0: ausgeschlossen gewesen. Silvia Stadler berichtet.
1: Eine Drohne mit Sprengstoff an einem Flughafen, das wertete Bundesinnenminister Alexander Dobrindt am Abend auf einer Pressekonferenz als Anschlagsversuch, als neue Form einer hybriden Bedrohungslage, also eines Angriffs aus dem Verborgenen heraus. Alle nun logischerweise auftretenden Fragen zur Herkunft der Drohne, zur Zusammensetzung des Sprengstoffs oder was damit bewirkt werden sollte, müssten nun den weiteren Ermittlungen vorbehalten bleiben, so der CSU-Politiker.
2: Alle Spekulationen, die es darüber gibt, müssen nicht in die richtige Richtung gehen, können einfach grundfalsch sein. Es geht darum, in alle Richtungen jetzt zurzeit zu ermitteln, um dafür zu sorgen, dass wir Hintermänner identifizieren können. Aber es gehört zum Prinzip der hybriden Bedrohung, dass nicht automatisch immer gleich klar ist, wo das herkommt.
1: Es sei gerade das Ziel solcher diffusen Bedrohungslagen, Verunsicherung zu schüren. Die Art dieses Anschlags spräche jedenfalls für professionelle Täter, so Dobrindt. Das erst kürzlich geschaffene gemeinsame Drohnenabwehrzentrum sei in die Ermittlungen involviert, gemeinsam mit der Generalstaatsanwaltschaft und dem Landeskriminalamt in Dresden, erklärte Sachsens Innenminister Armin Schuster.
3: Auch das Kriminaltechnische Institut macht die Laborarbeit für Drohne, Sprengstoff etc. Wir machen umfangreiche Umfeldmaßnahmen um diesen Flughafen. Sie denken bitte an den zweiten Vorfall. Wir suchen ja noch nach Teilen einer möglicherweise zweiten Drohne. Und wir denken natürlich auch an den Flughafen Dresden und viele andere Dinge, kritische Infrastrukturen. Das alles ist jetzt unser Job.
1: Er sei dankbar für das professionelle Vorgehen bei der Entschärfung der Drohne jetzt, erklärte Alexander Dobrindt, und dass dabei keine Personen zu Schaden gekommen seien.
2: Es ist überhaupt nicht auszuschließen, dass es auch zukünftig ähnliche Versuche auch von hybriden Aktionen, von hybriden Anschlägen geben kann. Trotzdem werden wir das Netz unserer Sicherungsmaßnahmen immer weiter schließen. Zum Netz der Sicherungsmaßnahmen gehört die aktive Drohnenabwehr, die immer mit neuer und zusätzlicher Technik ausgestattet wird, auch an den Flughäfen, auch an anderen Orten.
1: Am Flughafen Leipzig-Halle hatte es bereits im Sommer 2024 einen Vorfall mit einem Paket gegeben, das möglicherweise nur durch glückliche Umstände noch am Boden im DHL-Logistikzentrum in Brand geraten war. Gegen mutmaßlich Beteiligte des damaligen Anschlags wurde in Litauen Anklage erhoben.
0: Ja, was steckt hinter diesem mutmaßlich versuchten Drohnenangriff? Das war auch Thema in den ARD-Tagesthemen. Jesse Wellmer hat mit Bundesinnenminister Alexander Dobrindt gesprochen. Und zunächst ging es um Dobrindts Aussage von einem neuen Bedrohungsszenario mit neuer Gefahrenqualität. Was heißt denn das für die Menschen, für die Bürgerinnen und Bürger im Alltag?
2: Naja, man muss wissen, dass es dieses Bedrohungsszenario gibt. Deswegen habe ich vor Wochen schon deutlich gemacht, dass wir die Bedrohungslage hochstufen mussten von einer abstrakten Bedrohung jetzt zu einer hohen Bedrohungslage. Wir sehen, dass es Anschläge gibt in Deutschland. Wir sehen, dass es hybride Bedrohungen gibt, die sich dann auch so äußern, dass zum ersten Mal nicht eine Drohne sich im Flughafen wiedergefunden hat, sondern eine Drohne, die mit Sprengstoff beladen war. Damit muss man umgehen, diese Gefahrenszenarien. Die muss man kennen und die Politik muss darauf reagieren.
4: Wie wahrscheinlich ist ein politisches Motiv? Die Nähe der Drohne zu ukrainischen Flugzeugen lässt viel Raum für Vermutungen.
2: Ja, es gibt sehr viele Spekulationen, die kann man heute auch den ganzen Tag schon lesen. Wir können keine Spekulationen bestätigen. Das ist jetzt Teil auch der weiteren Ermittlung und der Aufklärung. Aber wenn ich von hybrider Bedrohung spreche, wenn ich die Spitzen der Sicherheitsbehörden hier nach Leipzig einlade, sowohl vom Verfassungsschutz als auch der Bundespolizei als auch das BKA, dann deutet das ja schon darauf hin, dass wir es hier mit einer sehr ernsten Gefahrensituation zu tun haben, die alle unsere Aufmerksamkeit auch braucht, auf die wir auch reagieren müssen und die wir nicht im Amateurbereich vermuten, sondern alles das, was ich auch gesehen habe, ist höchst professionelle Arbeit an der Drohne, an dem Bereich des Sprengsatzes, sodass man daraus seine Rückschlüsse ziehen kann, aber noch nichts beweisen kann.
4: Aber wenn Sie das so sagen, professionell vorbereitet, höchst professionell vorbereitet, ist das ein Hinweis darauf, dass es auch staatliche Akteure sein könnten?
2: Das können auch fremde Mächte sein. Die ermitteln ja in alle Richtungen. Aber es ist auf jeden Fall nicht auszuschließen. Aber recht viel mehr kann man jetzt hier als Bundesinnenminister auch nicht sagen, weil das Teil der Ermittlungen ist. Aber wenn ich mir das anschaue, wie hier vorgegangen worden ist, was hier an Drohne existiert hat, was hier an Sprengsatz existiert hat, dann muss man von einem hochprofessionellen Vorgehen ausgehen. Und dieses professionelle Vorgehen erfordert mehr als Laienwissen. Und deswegen, ja, kann man fremde Mächte einfach nicht ausschließen.
4: Selten ist ein Ort besser gesichert als ein Flughafen. Ist geklärt, wie es sein konnte, dass die mit Sprengstoff beladene Drohne bis aufs Rollfeld vordringen konnte und welchen Ursprung der Sprengstoff hat?
2: Es ist aus der jetzigen Erkenntnis so, dass wir davon ausgehen müssen, dass dieser Sprengstoff militärischer Sprengstoff ist. Wir müssen ferner davon ausgehen, dass derjenige oder diejenigen, die diese Drohne konstruiert haben, sie auch so konstruiert haben, dass sie gewisse Detektionen umgehen kann. Also auch da deutet alles darauf hin, dass man sich professionell darauf vorbereitet hat. Und wie diese Drohne, wie lang diese Drohne, wie weit diese Drohne geflogen ist, um dann hier in der Nähe auch von Flugzeug, von Fluggerät sich aufzuhalten, das ist Teil der weiteren Ermittlungen.
4: Ist der Flughafen Leipzig-Halle besonders im Fokus, weil er Umschlagplatz für militärisches Material ist? Vor 2 Jahren ist dort, viele werden sich erinnern, schon ein Versandpaket explodiert.
2: Ich kann nichts dazu sagen, was den Flughafen Leipzig anbelangt. Nur insofern, er ist einer der Flughäfen, die bei uns auf der Top-Liste stehen, der Ausrüstung mit Technik. Wir rüsten Flughäfen ja mit Drohnendeduktion und Abwehr aus. Und da gehört dazu den Flughäfen, die oben mit auf der Liste stehen, die auch Technik bereits haben. Aber wir reden hier von einem Wettlauf auch mit der Technik. Ich habe das deutlich gemacht, wenn Drohnen so konzipiert werden, dass sie Technik umgehen, muss die Technik auch immer wieder nachgerüstet werden. Diesen Wettlauf, den stellen wir uns aktiv.
4: Ja. Der Airportverband ADV zum Beispiel bemängelt, dass diverse deutsche Flughäfen auch Leipzig zugesagte Systeme zur Drohnenabwehr nicht bekommen hätten, auch vom Bundesinnenministerium zugesagt. Geht das jetzt schneller?
2: Nein, das trifft so nicht zu, sondern wir sind mit all diesen Flughäfen natürlich im Austausch. Die Technik ist im Aufbau, zum Teil verbaut, zum Teil wird sie verbaut, zum Teil ist sie im Zulauf. Nochmal, es geht hier um einen Wettbewerb, es geht um ein Wettrüsten. Das heißt, die Technik wird auch immer erweitert und nachgerüstet. Aber über Details will ich dazu auch keine Auskunft geben, weil das Rückschlüsse zieht, die man ja nicht ziehen sollte, zumindest nicht auf der falschen Seite. Aber Drohnenabwehrtechnik ist etwas, was stark im Fokus steht im Aufbau. Übrigens geht es da nicht nur um Flughäfen, sondern die Bedrohung über Drohnen ist an vielen Stellen. Deswegen habe ich die Drohnenabwehreinheit bei der Bundespolizei gegründet, die flexibel im Einsatz ist. Deswegen haben wir das gemeinsame Drohnenabwehrzentrum gegründet, das auch jetzt gerade aktiv ist. Und deswegen wurde auch das Abwehrzentrum Hybrid gegründet, das auch gerade jetzt mit dieser Situation befasst ist, mit den hybriden Bedrohungen, die wir eben für hoch einschätzen.
0: Sagt Bundesinnenminister Alexander Dobrindt in den ARD-Tagesthemen 2.14 Uhr.
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0: Schauen wir ins Ausland. Ein offenbar neues Phänomen wirbelt die US-Politik auf. An die Spitze der Demokratischen Partei drängen Kandidaten, die mit den alten Regeln komplett brechen und ein komplettes Gegengewicht zu Trump sind. Nach Erfolgen von Politikern wie Sohran Mamdani sorgt jetzt Abdul El-Sayed für ein politisches Beben. Der linke Gesundheitspolitiker hat im Bundesstaat Michigan die entscheidende Senatsvorwahl gegen das moderate Parteiestablishment gewonnen. Wie weit nach links rücken jetzt die Demokraten? Dieses Ergebnis ist in jedem Fall schon mal ein richtungsweisendes Signal für die Kongresswahlen im Herbst. Denn Abdul El-Sayed hat eine Menge Unterstützer.
6: Money out of, money in your.
7: Geld raus aus der Politik, Geld rein in eure Taschen und Krankenversicherung für alle. Das ist der Slogan von Abdul El-Sayed, der Arzt und Sohn ägyptischer Einwanderer. Er will nun für die Demokraten einen Senatssitz für Michigan holen und steht für eine radikal linke Politik. Weniger Macht für Großkonzerne, höhere Steuern für Reiche und kein Geld mehr für Waffen an Israel. El Sayed betont: Ich will, dass Politik für die Menschen hier funktioniert. Bezahlbare Lebensmittel und Wohnraum, kostenlose Krankenversicherung, dazu gute Schulen. Sie sollen wissen, dass ihre Steuergelder hier für sie ausgegeben werden. In Michigan stehen große Teile der arabischsprachigen Gemeinschaft hinter El Sayed, aber auch viele junge Wähler wie Myra Hughes. Uni-Absolventin. Er hat sehr viele gute Politikideen, Krankenversicherung für alle und keine Steuergelder mehr ins Ausland dafür, dass Israel dann Kinder bombardiert. Das ist auch ein Seitenhieb gegen El Sayeds Konkurrentin. Haley Stevens war die Favoritin des Partei-Establishments der Demokraten, unterstützt auch von vielen schwarzen Wählern und von pro-israelischen Lobbygruppen. Umgerechnet mindestens 26 Millionen Euro hatten die für Stevens Wahlkampf ausgegeben. Und genau das machte ihr El Sayed immer wieder zum Vorwurf. Dass sie parteiintern als erfahren und pragmatisch gilt, ging dabei fast schon unter. Ich habe entschieden, in meinem Wahlkampf nicht einem anderen Land die Schuld für Amerikas Probleme zu geben. Das verstehe ich nicht. Stevens wollte die Unterstützung der Autoindustrie und den Erhalt von Sozialleistungen. Und sie ging mit einem Vorteil ins Rennen. Als Abgeordnete im US-Repräsentantenhaus hatte sie schon mehrere Wahlkämpfe hier im umkämpften Swing State Michigan gewonnen. Und genau deshalb hielt die Parteiführung sie für die bessere Kandidatin für den Senatssitz, so Matt Bennett von der Denkfabrik Third Way. Er bezeichnet El Sayed als einen Extremisten.
8: Die demokratische Basis hat einen Fehler gemacht. Die wählbarere Kandidatin hat verloren, das kann passieren. Aber er muss jetzt bescheiden die Hand innerhalb seiner Partei ausstrecken und die andere Seite um Hilfe bitten.
7: Der linke Parteiflügel hat den Stimmungstest an der Basis vorerst knapp gewonnen. Abdul El Sayed sieht den Beginn einer Bewegung, auch für ein komplett neues System der Wahlkampffinanzierung. Mit seiner Basisbewegung habe er gegen die Kandidatin des Establishments und der großen Lobbygruppen gewonnen, so El Sayed. Wir haben uns mit einer Maschinerie angelegt. Du kannst eigentlich nicht gegen 70 Millionen US-Dollar Wahlkampfhilfe von außen gewinnen. So viel Geld wurde noch nie in einer Vorwahl gegen einen Demokraten ausgegeben. Doch bei aller Euphorie, der Bewährungstest kommt erst noch. Nun muss El Sayed für die Demokraten den Senatssitz für Michigan auch wirklich gewinnen. Und das wird alles andere als einfach.
0: Sandra Razzo berichtete über die Testwahl in Michigan. Zurück nach Deutschland. Noch ist es eine Weile hin, bis ein neuer Bundespräsident oder eine neue Bundespräsidentin gewählt wird. Im Januar ist es soweit. Viele aus der SPD bestehen aber jetzt schon drauf, dass eine Frau die Nachfolge von Bundespräsident Frank-Walter Steinmeier antritt. Unionsfraktionschef Frei tritt da auf die Bremse. Er hat im ARD-Interview klargestellt, dass es aus Sicht seiner Partei nicht zwingend eine Frau sein muss. Mario Kubina berichtet.
9: Wen will die CDU ins Rennen um die Nachfolge von Bundespräsident Frank-Walter Steinmeier schicken? Dazu hat sich die Partei noch gar nicht positioniert, sagt Unionsfraktionschef Thorsten Frei dem ARD-Hauptstadtstudio.
10: Es ist richtig, dass man jetzt zunächst einmal im September die drei Landtagswahlen in Ostdeutschland abwartet. Dann wissen wir, wie die Zusammensetzung der Bundesversammlung für den 30. Januar aussehen wird.
9: Das ist das Gremium, das ein neues Staatsoberhaupt wählt. Es besteht aus den Abgeordneten des Bundestags und Vertretern der Bundesländer. Bisher war man in Berlin davon ausgegangen, dass alles auf eine Frau hinausläuft. Aber CDU-Chef Friedrich Merz hat zuletzt deutlich gemacht, dass er sich noch nicht festgelegt hat. Aus Sicht von Fraktionschef Frei spricht nach wie vor viel für eine Kandidatin.
10: Nicht zuletzt die Tatsache, dass es die erste Frau als Bundespräsidentin wäre. Ich warne nur vor einer Verengung der Debatte, die sozusagen von vornherein einen Teil der Gesellschaft ausschließt.
9: Was der Koalitionspartner SPD anders sieht. Die Sozialdemokraten finden, die Zeit ist reif für eine Bundespräsidentin. Im Gespräch ist unter anderem Ilse Aigner von der CSU, derzeit Präsidentin des Bayerischen Landtags. CSU-Chef Markus Söder unterstützt Aigner, aber Merz will sich nicht unter Zeitdruck setzen lassen und die Sache erst im Herbst entscheiden.
0: der Türkei kommt die Regierung im Friedensprozess mit der verbotenen kurdischen Arbeiterpartei PKK einen wichtigen Schritt weiter. Die türkischen Regierungsparteien haben dafür gestern einen Gesetzentwurf ins Parlament eingebracht. Isabel Gotovac.
11: Der Entwurf für das neue Gesetz sieht unter anderem vor, die Niederlegung der Waffen ehemaliger PKK-Kämpfer zu kontrollieren. Der türkische Nachrichtendienst soll in diesem Prozess überprüfen, ob Kämpfer ihre Waffen tatsächlich abgegeben haben. Zudem sollen ehemalige PKK-Anhänger vor Strafverfolgung geschützt werden. Auch Haftstrafen für verurteilte PKK-Mitglieder sollen unter bestimmten Voraussetzungen ausgesetzt werden. Das gilt allerdings nicht automatisch für Personen, die wegen schwerer Gewalttaten verurteilt wurden. So ist PKK-Anführer Öcalan beispielsweise von diesen neuen Regelungen ausgenommen. Die PKK war 1978 von Öcalan gegründet worden. Sie kämpfte mit Waffengewalt und Anschlägen für einen kurdischen Staat oder ein Autonomiegebiet. Zehntausende Menschen kamen in dem Konflikt ums Leben. Öcalan ist seit 1999 auf der Gefängnisinsel Imrale inhaftiert. Nach der Auflösung der PKK vor einem Jahr ist das Gesetz der nächste Schritt, einen Rahmen dafür zu schaffen, den jahrzehntelangen Konflikt zu beenden. Der Entwurf für das neue Gesetz soll noch in dieser Woche verabschiedet werden.
0: Eine Hitzewelle, wie wir sie gerade erleben, ist ja auch immer eine Aggressionswelle. Je höher die Temperaturen, desto schneller kocht laut Wissenschaftlern die Stimmung über. Diese Hitzeaggressivität hat natürlich auch die Freibäder erreicht. Statt entspannt ein paar Bahnen zu drehen, wird der Ton am Beckenrand offenbar rauer. Wie es gerade zum Beispiel in Bayern aussieht, dazu Nico Angersdorfer.
12: Das Stadtbad in Landshut. Am Nachmittag hat es hier 34 Grad im Schatten. Das Freibad gut gefüllt an so einem Tag mit über 2000 Badegästen. Da wird auch die Stimmung schnell mal hitzig, berichtet Bademeisterin Jasmin Mineif.
13: Ich bin mittlerweile seit 99 hier im Bad. Aber man merkt die letzten Jahre so eine steigende Aggressivität und dass die Leute egoistischer werden und rücksichtsloser.
12: Der Höhepunkt dann vor ein paar Wochen. Ein Badegast bedroht und bespuckt hier einen Bademeister. Jasmin Mineif, die Leiterin des Stadtbads, musste handeln.
13: Wir haben jetzt auch gesagt, also bevor jetzt da irgendwas wirklich Gravierendes passiert, haben wir jetzt einen Pflock eine. Und dann sollen uns die unterstützen.
12: Und zwar ein Sicherheitsdienst. An sonnigen Tagen ist jetzt Security im Bad. Die drehen ihre Runden und packen an, wenn's hart auf hart kommt.
13: Wenn eben einmal jemand rausgeworfen worden ist, weil er schon 5, 6, 7 Mal ermahnt worden ist und es hat nichts gebracht. Aber dann hat man einfach das gehabt, dann haben die den rausbegleitet und haben sich halt über alles gekümmert.
12: Die Bademeister haben so wieder Zeit für ihre Aufgaben. In Landshut kommt das gut an.
14: Also die machen das recht unauffällig, muss ich sagen. Die sind ja nicht so, dass die da mittendrin im Weg stehen und ständig kontrollieren.
15: Aber ich kann mir vorstellen, dass das für junge Mädels oder so vielleicht gar nicht verkehrt ist.
16: Ich habe eigentlich da noch nie was erlebt. Bin relativ oft da, also fühle mich da sehr sicher.
12: Der Vorfall in Landshut ist kein Einzelfall. Eine Umfrage des BR zeigt, der Ton wird rauer. Es verändere sich das Miteinander, berichten viele bayerische Städte. Mehr Diskussionen über Regeln, gereiztere Stimmung. Mitte Juli etwa eine Pöbelei in Cham. Die Polizei wirft 10 Männer aus dem Freibad. Hauptaggressor hier ein 21-jähriger Syrer, so die Polizei. Und auch in Landshut ist auffällig, aggressiv sind Gruppen junger Männer, meistens mit Migrationshintergrund, so Landshuts Oberbürgermeister Thomas Haslinger. Aber trotz der Vorfälle will man in Landshut offen bleiben für alle, sagt die Chefin Jasmin Mineif.
13: Es gibt so viele nette und super Leute und nur weil ein paar Störenfriede haben, die meinen, sie müssen da jetzt auf starke Hose machen.
12: Ob der Sicherheitsdienst zur Dauerlösung wird, wollen Sie sich noch überlegen. Bis jetzt sorgt er aber für Ruhe im Stadtbad.
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1: Mit Stefanie Lavoie und dem Sprungbeckenkönig von Paris. Moritz Wesemann hat sich bei der Schwimm-EM zum zweiten Mal zum Europameister gekrönt. 4 Tage nach seinem Erfolg vom 1-Meter-Brett triumphierte der 24-Jährige auch im Finale vom 3-Meter-Brett. Lars Becker war für uns am Beckenrand dabei.
17: Das zweite Gold. Moritz Wesemann ist der erfolgreichste deutsche Wasserspringer bei den Europameisterschaften in Paris. Nach der Enttäuschung zum Auftakt im Mixed Team gewann der Hallenser seine beiden Einzelwettbewerbe. Erst dominant im 1-Meter und jetzt auch mit Können und mit etwas Glück im 3-Meter-Wettbewerb. In einem hochklassigen Springen lag Wesemann vor dem letzten Durchgang hinter dem bis dahin herausragenden Jordan Holden. Der Brite verpatzte aber seinen schwierigsten Sprung, während Wesemann, der Beste des Vorkampfs, dann mit dem allerletzten Versuch des Wettbewerbs einen makellosen Sprung ins Wasser zauberte. Gold mit mehr als 500 Punkten. Mit diesen Leistungen kann Wesemann auch auf Weltniveau um Medaillen kämpfen. Lou Massenberg, der zweite deutsche Springer im Finale, wurde starker Fünfter. Auch Pauline Pfeiff musste den medaillenlosen Auftakt verkraften. Ihre Antwort: dreimal Silber in allen Wettbewerben von der 10-Meter-Plattform. Solo, synchron und zum Abschluss mit Ole Rösler auch im Synchron-Mixed nach nur wenigen gemeinsamen Trainingseinheiten. Es war der dritte Abend mit Gold und Silber für den DSV. Dazu kommt einmal Bronze. Damit stehen vor dem Abschlusstag 7 Medaillen in der DSV-Bilanz. Das muss noch nicht das letzte Wort sein.
1: Heute folgt das 3-Meter-Synchronspringen der Frauen und das Springen der Männer vom 10-Meter-Turm. Es ging durch die lieblichen Weinberge des Beaujolais. Bei der Tour de France Femme stand gestern die 5. Etappe auf dem Programm. Und auf der setzten die deutschen Fahrerinnen ein Zeichen, weiß Matthew Genie Schön.
18: Die deutschen Edelhelferinnen um Antonia Niedermayer, Franziska Koch und Liane Lippert waren einmal mehr enorm gefordert und konnten auf der 5. von insgesamt 9 Etappen dieser Tour de France der Frauen absolut überzeugen. Allen voran Antonia Niedermayer, die zusätzlich zu ihrer Hilfe für die Polin Kasia Niewiadoma auch noch Tagessechste wurde, dadurch auf Rang 4 in der Gesamtwertung klettert und jetzt obendrauf auch noch das weiße Trikot der besten Nachwuchsfahrerin trägt.
19: Das weiße Trikot ist natürlich immer ein netter Bonus, den man hat, aber trotzdem liegt der Hauptfokus wirklich auf Kasia. Jetzt kommen natürlich die Berge, das freut mich und dann schauen wir mal, was wir da alles machen können,
18: sagte Niedermayer. Gemeinsam mit Liane Lippert und Franziska Koch schaffte sie es in die Spitze. Gruppe des Tages. Und die drei Deutschen bereiteten so das Finale für ihre Kapitäninnen vor. Der Lohn, das Tages- und das Gesamtpodium für ihre Anführerinnen. Lipperts Kapitänin Marlen Reusse wird Zweite, bleibt aber in Gelb und damit Gesamtführende. Niedermayers Leaderin Kasia Niewiadoma landet auf Rang 3 und belegt diesen Platz auch im Gesamtklassement. Und die strahlende Siegerin in Belleville en Beaujolais ist die Niederländerin Demi Wollering, Teamkollegin von Franziska Koch und jetzt weiterhin mit knappem Rückstand Gesamtzweite.
1: Die Tour findet nach 9 Etappen am Sonntag ihr Ziel in Nizza. Mit einem Tourfestival haben die Fußballerinnen von Eintracht Frankfurt die erste Hürde auf dem Weg in die Champions League genommen. Im Halbfinale des Miniturniers der zweiten Runde bezwangen sie Omonia Nikosia aus Zypern mit 8:0. Im Kampf um den Einzug in die dritte Qualifikationsrunde trifft die Eintracht am Samstag auf den schwedischen Vertreter Malmö. Der Sieger dieser Partie bleibt im Rennen um ein Ticket für die Königsklasse. Der Verlierer spielt im Europacup.
0: Soweit Neues vom Sport mit Stefanie Lavoie. 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
1: Um 2.29 Uhr mit Juliette Groß. Nach dem Drohnenfund auf dem Leipziger Flughafen hat sich Bundesinnenminister Dobrindt über den Vorfall informieren lassen. Er bestätigte, dass die Drohne mit Sprengstoff versehen war. Dobrindt sprach von einem hybriden Anschlagsszenario.
2: Das ist eine neue Gefahrenqualität. Drohnensichtungen, Drohnenbedrohungen, auch im hybriden Zusammenhang, das kennen wir aus der Vergangenheit. Dass eine Drohne bewaffnet mit Sprengstoff sich hier auf einem Flughafengelände befindet, das ist ein neues Bedrohungsszenario.
1: Bundesinnenminister Dobrindt. In Deutschland hat das extreme

0: In München will das Gericht heute das Urteil sprechen. Ein 25-jähriger Afghane soll dabei eine 37 Jahre alte Mutter und ihr 2 Jahre altes Kind getötet haben. Aus der Nachrichtenredaktion Peter Eichenberg.
1: Die Karlsruher Ankläger gehen von einem religiös motivierten politischen Anschlag aus. Sie fordern lebenslange Haft wegen 2-fachen Mordes und 22-fachen versuchten Mordes sowie die Feststellung der besonderen Schwere der Schuld. Dies würde eine Freilassung auf Bewährung nach 15 Jahren Gefängnis erheblich erschweren. Die Verteidigung hingegen plädierte vor dem Oberlandesgericht München auf eine Freiheitsstrafe von 15 Jahren und forderte die Unterbringung in einem psychiatrischen Krankenhaus. Die Anwälte schließen eine verminderte Schuldfähigkeit nicht aus. Laut Gutachter war der Angeklagte allerdings voll schuldfähig.
0: FIFA-Chef Infantino bleibt wohl im Amt, trotz seiner umstrittenen Investorenpläne. Bei einer Krisensitzung in Marokko hat ihm die Spitze des Fußball-Weltverbandes voll Rückendeckung gegeben. In einem langen Statement erklärte die FIFA-Geschäftsleitung ihre uneingeschränkte Unterstützung. Gleichzeitig gesteht die FIFA Fehler im Umgang mit dem Projekt ein. Infantinos umstrittener Investorenplan sah vor, die WM-Rechte teilweise zu verkaufen. Die UEFA drohte mit Boykott. Mittlerweile wurde das Vorhaben gestoppt. Das Wetter in Deutschland. Nachts meist trocken, vereinzelt Schauer, Tiefstwerte 21 bis 12 Grad. Tagsüber freundlich und trocken im Osten und später an der Nordsee Schauer 20 bis 30 Grad. Am Freitag wechselhaft an den Alpen Schauer und Gewitter 19 bis 29 Grad. Am Samstag viel Sonne und trocken bei 22 bis 33 Grad. Das waren die Nachrichten.
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3: Mit einer Gefahreninformation für Hessen im Rheingau-Taunus-Kreis zwischen Bad Schwalbach und Taunusstein-Seizenhahn brennt ein größeres Waldstück. In Wiesbaden ist im gesamten Stadtgebiet deutlicher Brandgeruch wahrnehmbar. Bitte schließen Sie Fenster und Türen und schalten Sie Lüftungen ab, genauso auch wie Klimaanlagen. Das war's soweit. Es sind keine größeren Staus oder Verkehrsbehinderungen auf den Straßen. Ich wünsche Ihnen eine gute und sichere Fahrt. Kommen Sie gut an.
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3: Mit Milat Kupay. Sie sind überall in Plastikflaschen, Konservendosen, Cremes und sogar in der Luft, die wir täglich einatmen. Die Rede ist von hormonellen Disruptoren, chemischen Stoffen, die wir im Körper speichern und die unsere Hormone beeinflussen können. Welche Folgen das hat, darum geht es jetzt im MDR-Podcast Hormongesteuert mit Katrin Simonsen und der Hormonexpertin und Frauenärztin Katrin Schaudig.
4: In dieser Folge wollen wir uns anschauen, welchen Einfluss unsere Umwelt auf unsere Hormone und unsere Gesundheit hat. Es geht um diese super kleinen chemischen Partikel, die uns ständig umgeben und die wir auch über Essen, Trinken und auch Kosmetik oder einfach über die Brotbüchse aufnehmen, ohne es zu merken. Wir sprechen heute über hormonelle Disruptoren. Und dafür haben wir uns einen Gast eingeladen und wir freuen uns sehr, dass sie sich heute Zeit nehmen konnte für uns. Das ist Frau Professor Annette Hasenburg. Sie ist Direktorin der Klinik für Geburtshilfe und Frauengesundheit an der Uniklinik Mainz. Sie ist Expertin für gynäkologische Onkologie. Sie ist Leiterin der ESGO, das ist die Europäische Gesellschaft für gynäkologische Onkologie. Und sie wurde schon mehrfach vom Stern und vom Fokus zur Top-Medizinerin des Jahres gekürt. Herzlich willkommen, Annette Hasenburg.
5: Ja, ich freue mich sehr, heute dabei sein zu dürfen. Und ich muss eine ganz kleine Sache korrigieren. Ich leite nicht die ganze ESCO, sondern nur die Working Group Psycho-Oncology. Aber das ist auch richtig.
4: Frau Hasenburg, lassen Sie uns mal auf diese hormonellen Disruptoren schauen. Kann man das eigentlich irgendwie übersetzen, Disruptoren?
5: Das sind Stoffe in unserer Umwelt, die die Hormone durcheinander bringen. Also, die sie unterbrechen. Die haben also unterschiedliche Wirkungen auf die Hormone. Sie können die entweder nachmachen, also so tun, als ob sie Hormone wären und dann deren Funktion übernehmen. Oder sie blockieren sie, das gibt's auch. Oder sie bringen sie einfach durcheinander. Diese drei Möglichkeiten gibt es und das ist in dem Wort ja Disruptoren zusammengefasst, weil man gar nicht genau sagen kann, was sie jetzt machen. Sie stören einfach unser Hormonsystem.
4: Wenn Sie sagen, die machen die nach oder blockieren die, das heißt, es gibt an den Rezeptoren sozusagen, docken die an oder wie muss ich mir das vorstellen?
5: Die docken an verschiedenen Stellen an. Also die können einmal an den Rezeptoren

0: Rezeptoren andocken. Aber sie können auch ihre Wirkung noch weiter fassen. Zum Beispiel denken wir mal an die Endometriose. Die können zum Beispiel, oder das PCO-Syndrom, das ist vielleicht noch etwas eindrücklicher. Das ist ja so ein Syndrom, das haben wir auch schon teilweise mal besprochen, wo einfach es metabolische und hormonelle Veränderungen an den Eierstöcken gibt. Da behindern die zum Beispiel die Glukoseverarbeitung und führen zu einer Insulinresistenz. Also, dass Glucose nicht mehr richtig verarbeitet werden kann. Das heißt, sie beeinflussen auch Bereiche, die so drumherum wirken. Oder sie unterdrücken die Östrogene und fördern die Gestagene oder umgekehrt. Und das ist natürlich teilweise sehr ungünstig. Oder was auch passieren kann, sie haben immunologische Wirkungen oder sie greifen die Kraftwerke unserer Zellen an, die Mitochondrien. Das ist ganz ungünstig. Die haben wir ja überall im ganzen Körper. Also die Wirkungen sind unterschiedlich, aber eben ganz besonders in den Systemen oder in den Organen, die hormonabhängig sind. Darum nennt man sie hormonelle Disruptoren, aber sie haben darüber hinaus noch ganz andere Wirkungen auf unser Immunsystem, auf unser Energiesystem, auf unser Zuckersystem. Und was sie sogar machen können, nur noch ein Punkt, was sie sogar machen können, die Gene, die wir von den Eltern bekommen haben, sind ja vorgegeben. Aber sie können bestimmte Gene an- oder abschalten, sodass sie sogar, wir nennen das, epigenetischen Einfluss haben können.
1: Ich hatte so ein bisschen mich belesen vorher und dann hatte ich manchmal den Eindruck, ja, das sind alles so Annahmen, die man hat, aber richtig gut bewiesen ist das alles noch nicht. Wie ist da Ihr Stand?
0: Da darf ich ein ganz klein bisschen weiter ausholen. Also es gibt über 300.000 verschiedene Chemikalien und ungefähr 1.000, die man eben in diese Gruppe fasst. Und es ist jetzt ganz schwierig, die Wirkung einer einzelnen Substanz nachzuweisen, weil wir sind ja meistens ein Cocktail ausgesetzt. Ja, sie kriegen ja nicht nur, was weiß ich, eine Substanz und nicht die andere, sondern jeder hat ja unterschiedliche Kombinationen. Und dann ist es auch noch sehr wichtig, zu welchem Zeitpunkt im Leben man diesen Substanzen ausgesetzt ist. Also als Kinder ist es gefährlicher oder in der Schwangerschaft beispielsweise oder in so Umstellungsphasen. Und jetzt soll man herausfinden, was eine Substanz macht. Und dann macht man Bevölkerungsstudien und schaut und sagt, okay, wir messen jetzt beispielsweise diese Substanz, zum Beispiel mal BPA, wir messen die im Urin. Und dann gibt's Korrelation und dann können wir sagen, okay, bei den Frauen, bei denen jetzt zum Beispiel BPA oder PCB, das sind alles so Abkürzungen von schwierigen chemischen Substanzen, sind jetzt besonders hoch und die haben besonders hohes Risiko für Brustkrebs. Oder wir sehen bestimmte Substanzen im Urin oder im Blut und stellen dann fest, oh, die Patienten sind viel schlechter schwanger geworden und die haben viel niedrigere AMH-Werte, also Werte, die darauf hinweisen, wie gut man beispielsweise schwanger werden kann. Katrin, das kannst du noch besser erklären. Und so kann man Korrelationen herstellen. Und dann kann man gucken, okay, wenn diese Substanz so wirkt, nehmen wir jetzt beispielsweise mal Brustkrebs, dann ist es relativ einfach. Dann nehme ich diese Substanz, schütte die auf diese Brustkrebszellen und sehe, die explodieren.
1: Aber trotzdem wird nicht jede Frau, bei der sie im Blut diese chemischen Stoffe feststellen, Brustkrebs bekommen, ne?
0: Absolut. Und wahrscheinlich werden wir irgendwas von den Substanzen bei jedem von uns feststellen. Ja, also gerade wenn wir jetzt mal an das Mikroplastik denken, Plastik wird ja überhaupt nicht mehr zersetzt. Es wird zerkleinert in Mikroplastik. Und wir sehen das jetzt beispielsweise in der Follikelflüssigkeit, im Mutterkuchen, in den Spermien, wo auch immer, sehen wir Mikroplastik. Und jede von uns wird irgendetwas davon haben. Aber wir haben natürlich die Frauen, die haben ein genetisches Risiko. Manche sind sehr sportlich, körperlich aktiv, essen pflanzenbasiert und sind schlank. Andere rauchen, trinken Alkohol und sind denselben Substanzen ausgesetzt. Wie kriegt man jetzt diese Mischung raus? Also ich glaube, dass wir durch den Lebensstil noch sehr, sehr viel beeinflussen können, wie diese Substanzen jetzt in unserem Körper wirken. Und vor allem, weil die sich ganz besonders im Fettgewebe anreichern. Je mehr Fettgewebe wir haben, darum auch die Lifestyle-Faktoren, desto mehr können die unseren Körper angreifen. Und darum ist es auch bei den Frauen unterschiedlich, weil wir sind einfach unterschiedlich.
2: Ich glaube, das ist auch nochmal ein guter Punkt, weil mir das immer wieder auffällt, wenn wir überhaupt über Risiken sprechen. Weil Frau Simonsen, Sie haben gerade gesagt, dass dann nicht jede Frau, die diesen Stoff in ihrem Blut hat, Brustkrebs kriegt. Das haben wir ja bei ganz vielen Sachen. Es ist ja auch immer so, dass wir diskutieren, dass wenn man lange eine Hormonersatztherapie macht oder eine Hormontherapie, dass man dann ein leicht erhöhtes Brustkrebsrisiko hat. Das heißt aber nicht, dass alle Frauen, die Hormone nehmen, das haben, sondern nur, wenn man die gesamte Gruppe nimmt, sieht man, okay, wenn jemand jetzt 15 Jahre Hormone nimmt, dann hat er ein etwas höheres Risiko als die Frauen, die nichts nehmen. Dann haben wir aber wieder die nächste Gruppe, das wissen wir, was ein viel deutlicheres Risiko zum Beispiel für Brustkrebs macht, ist der Alkoholkonsum. Auch wenn, Annette, wie du gerade so schön gesagt hast, ab und zu ein Gläschen ist schon erlaubt. Aber wir wissen, wenn eine Frau jeden Abend 2 Glas Wein trinkt, dann hat sie ein deutlich erhöhtes Risiko für Brustkrebs. Das ist nie 100%, sondern das ist immer nur, wir sagen auch manchmal in anderen Risiken, das muss mehreres zusammenkommen, damit das fast zum Überlaufen kommt. Ja, das ist übrigens genauso mit dem Thromboserisiko. Wenn wir einen genetischen Faktor haben, der unser Blut schneller gerinnen lässt, dann haben wir ein erhöhtes Risiko für eine Thrombose. Aber es gibt Menschen, die haben diese Faktoren und die kriegen ihr ganzes Leben keine Thrombose. Und dann gibt es andere, die kriegen vielleicht mit 20 die erste Thrombose. Und das liegt dann daran, dass vielleicht eine zusätzliche genetische Komponente dabei ist oder dann vielleicht noch eine Flugreise oder sie die falschen Tabletten nehmen. Das heißt, es ist immer die Summe von Risiken, die dann insgesamt zu einem erhöhten Risiko oder einem erhöhten Ereignisbereitschaft führt. Und das ist jetzt nicht so, dass wenn wir uns diesen Risiken aussetzen, diesen Disruptoren, dass wir jetzt zwangsläufig alle was erleben. Und auch wenn man sagt, wie gut ist das eigentlich belegt? Also ich erinnere immer noch eine uralte Publikation, ich glaube, die ist aus den 40er oder 50er Jahren, wo australische Schafzüchter bemerkt haben, dass ihre Schafe, die auf einer bestimmten Weide weiden, im nächsten Jahr schlechter tragen, also weniger kleine Lämmchen auf die Welt gebracht haben. Und dann war es in dem Fall, ich meine, es war Rotklee, was auf diesem Feld wuchs. Und das ist eben ein potentes Phytoöstrogen. Und das hat sozusagen disruptiert, also da ist das Wort drin, hat sozusagen gestört, dass eine Schwangerschaft zustande kam. Trotzdem kamen ein paar Babylämmchen auf die Welt, aber eben weniger. Und das ist wieder dieses, es ist nie 100%, sondern es ist immer die Summe, die was ausmacht.
0: Das finde ich super, dass du das nochmal erklärt hast, ja.
1: Aber zurück zu unseren hormonellen Disruptoren, die wollen wir uns jetzt mal genauer angucken. Frau Hasenburg, Sie haben gesagt, über 1000 Chemikalien gibt es, die man so bezeichnet. Wir wollen mal so die bekanntesten rausgreifen und mal sagen, wo man die findet, also wo die uns umgeben sozusagen. Ich habe als erstes gefunden die Phthalate. Das sind so diese Weichmacher, ne?
0: Ja, das sind Weichmacher und ganz oft auch Träger für Duftstoffe. Die sind häufig in Kosmetika vorhanden. Die sind Stabilisatoren für eine Konsistenz, also in Cremes zum Beispiel. Die gibt es aber auch in Frischhaltefolie oder in Plastikbehältern beispielsweise.
1: Dann die PFAS. Das habe ich zumindest schon mal gehört, auch bekannt als Ewigkeitschemikalien. Wo sind die drin?
0: Die sind oft in der Imprägnierung von Kleidung. Das heißt zum Beispiel auch, wenn man sich Kleidung neu kauft, erstmal waschen. In beschichteten Pfannen, Lebensmittelverpackungen, zum Beispiel wenn die Pizza transportiert wird, aber auch in Kosmetikprodukten.
1: Auch in diesen Pizzakartons, die wie Pappe aussehen?
0: Na, die sind ja innen oft noch mal so ein bisschen mit Kunststoff beschichtet. Das ist ja meistens nicht nur Pappe.
1: Aber einige PFAS wurden doch schon verboten eigentlich, habe ich so im Hinterkopf.
0: Einige wurden verboten, genau, einige wurden verboten. Aber erstens haben sie eine sehr lange Halbwertszeit und manche gibt es immer noch, es ist eine ganze Gruppe von Alkylsubstanzen.
1: Dann haben Sie eben schon gesagt, dieses BPA, Bisphenol A heißt das, ist häufig auch in Kunststoffen und in Getränkedosen, habe ich gelesen.
0: Absolut, genau, vor allem im Deckel. Also das ist oft im Deckel, in Konservendosen, in Trinkdosen, aber auch in Plastik.
1: Warum im Deckel?
0: Ja, die Deckel sind auch oft nochmal beschichtet, dass die nicht aufgehen, dass da keine Bakterien reinkommen. Also warum das genauso ist, weiß ich nicht. Aber das Bisphenol A, das hat eine ganz ausgeprägte östrogene Aktivität. Das war auch mal unter den Östrogenen gelistet. Ich weiß nicht, ob du das weißt, Katrin. Das von dem sagt man auch, dass es beispielsweise die Fertilität, also die Chance, dass man schwanger wird, einschränkt, wenn man hohe BPA-Werte hat.
1: Und in Plastikflaschen, da gibt es ja auch immer so Warnungen, ne? Man soll nicht Wasser aus der Plastikflasche trinken.
0: Also wenn ich einen Tipp heute bei der Sendung geben dürfte, ist das kein Plastik mehr. Also nachdem ich mich damit beschäftigt habe, sind alle Tupperdosen rausgeflogen. Ich habe sie geliebt. Jetzt schleppe ich die schweren Glasbehälter mit, auch auf Reisen. Aber auch vor allem Trinkflaschen, wo zum Beispiel das Wasser warm werden kann oder in denen Substanzen erwärmt werden, das sollte man auf keinen Fall tun. Erwärmen in Plastik ist ganz ungünstig. Bei mir gibt es auch nur noch Sprudel aus Glasflaschen.
1: Und dann gibt es noch, das hat mich auch ein bisschen erschreckt, solche Stoffe in Kosmetika, Lippenstift, Creme, Haarspray. Das sind Parabene und Benzophenone.
0: Sie haben gut recherchiert. Stimmt. Ja, nee, das ist wirklich wahr. Das sind diese Stoffe, die drin sind und eben auch dazu dienen, die Kosmetika schön weich zu machen. Ja, wir wollen ja auch die Creme verstreichen können. Und die auch dazu dienen, dass die Cremes länger halten. Ich meine, man wundert sich doch manchmal, warum die Kosmetika nicht schlecht werden. Oder die setzen ja keinen Schimmel an.
1: Und müssen eigentlich diese Stoffe ausgewiesen werden? Wenn man jetzt auf einer Verpackung gucken würde, würde ich diese Namen dann da finden?
0: Die werden oft nicht ausgewiesen tatsächlich, also manchmal schon, aber nicht immer. Aber es gibt sehr gute Apps. Also wenn ich jetzt zum Beispiel Kosmetika kaufe, dann nehme ich meine Apps, scanne den Barcode ein und dann sagt mir mein Barcode entweder zum Beispiel keine Schadstoffe oder hormonelle Schadstoffe. Manchmal fordert mich die App dann sogar auf, Protests an den Hersteller zu senden. Dann gibt es auch Apps, die mir sagen, eine Gesamtbewertung der Inhaltsstoffe. Also super ist dann 100 von 100, ganz schlecht 7 von 100. Die einzelne Inhaltsstoffe.
3: Ich muss einmal kurz unterbrechen für eine Verkehrsmeldung. Hier ist der Verkehrsservice der ARD Infonacht. Achtung, Falschfahrer auf der B93 Schneeberg Richtung Borna zwischen Mosel und der A4 Meranne. Kommt Ihnen ein Falschfahrer entgegen. Fahren Sie bitte äußerst rechts, nicht überholen. Ich sag's nochmal, auf der B93 Schneeberg Richtung Borna zwischen Mosel und der A4 Meranne ist ein Falschfahrer unterwegs. Vorsicht bitte in beiden Richtungen.
0: Vor allem dann, wenn man behandeltes Holz verbrennt. Und sie haben die ungünstige Eigenschaft, sich in zum Beispiel fettem Fisch, Milch oder Fleisch auch anzureichern.
1: So, jetzt bin ich ein bisschen deprimiert, weil weil ich habe das Gefühl, eigentlich mache ich alles falsch. Okay, aber wir gucken erstmal. Ich habe verstanden vorhin, wir nehmen diese Stoffe auf, sind mini kleine Chemikalien, die sich dann auch in meinem Körper sammeln. In welchen Organen besonders?
0: Also wie ich einmal schon gesagt habe, in unserem Fettgewebe und zum anderen in den Organen, die hormonabhängig sind. Also für uns Frauen ist das die Brust. Wir fragen uns ja beispielsweise auch, warum Brustkrebs zunimmt. Als ich angefangen habe zu studieren, hatte jede 10. Frau, heute jede 8. Frau Brustkrebs. Dann Eierstockkrebs und vor allem auch Krebs im Bereich der Gebärmutter. Das sind die Organe, die bei uns Frauen eben besonders hormonabhängig sind.
1: Auch da muss ich einfach wieder fragen, woher kommt der Nachweis, dass dann der Krebs tatsächlich durch diese hormonellen Disruptoren ausgelöst wurde oder das befördert wurde dadurch?
0: Also diesen Nachweis können Sie nicht erbringen. Dazu sind wir einfach viel zu komplex, ja, weil es ist ja nicht nur diese eine Substanz, wie Frau Schaudig das gut erklärt hat, sondern das ist oft die Summe von vielen Dingen, die dann einfach dazukommen. Ja? Das muss man einfach berücksichtigen. Und wir wissen das dann aus Versuchen, wenn wir sagen, okay, beispielsweise Frauen mit Brustkrebs, bei denen haben wir überproportional diese oder jene Substanz festgestellt. Und gerade für Brustkrebs kann man das eigentlich ganz gut nachweisen. Zum Beispiel diese PCBs, die sind eindeutig karzinogen für den Menschen. Und dann nimmt man diese Substanzen und gibt die eben auf Brustkrebszellen. Und wenn man sieht, dass sie besonders gut wachsen, hat man schon den zweiten Hinweis. Und wir haben natürlich auch Tierversuche. Also gerade bei verschiedenen Krebsarten kann man das ganz gut nachweisen. Und was jetzt eben auch noch dazu kommt, was ich total spannend finde, es gibt die sogenannten Cosmic Signatures. Es gibt Firmen, vor allem in den USA, die eine genetische Sequenzierung machen, aber nur von Tumoren. und sich dann die Tumore angucken und dann schon sagen können, okay, wenn ich bestimmte Konstellationen finde, dann kann ich darauf, weist es darauf hin, dass die Patientinnen und Patienten zum Beispiel vermehrter UV-Strahlung ausgesetzt waren oder zum Beispiel dem Rauchen. Man, das sind die beiden, die ich jetzt kenne, aber man arbeitet dran, eben auch sogenannte Cosmic Signatures für andere Substanzen zu finden, sodass man hinterher einen Tumor, wenn man den Tumor untersucht, sagen kann, okay, also diese Frau hatte vielleicht ganz besonders viel Exposition mit der oder jener Substanz. Aber das geht jetzt noch nicht, da arbeitet man dran. Aber das wird vielleicht langfristig der Weg sein, weil jetzt ist es einfach so, bis sie die Anzahl von Lifestyle-Faktoren, die man zur Protektion einsetzt, ist einfach auch so unterschiedlich im Vergleich zu dem, was die einzelnen Leute auch dann durch die Umgebung mitbekommen.
1: Sie haben eben nochmal die Abkürzung PCB genannt. Was ist das, PCB?
0: Das sind polychlorierte Biphenyle. Das sind polychlorierte Biphenyle und die sind beispielsweise in Farben oder Hydrauliköl, die sind eher in der Industrie, aber kommen eben auch in unsere Umwelt.
1: Die hat man eben noch gar nicht in der Liste erwähnt, sozusagen.
0: Nee, stimmt. Ja, es gibt so viele. Wir können, glaube ich, gar nicht auf alle eingehen, aber die Hauptsubstanzen haben wir jetzt.
1: Aber kann ich die auch irgendwie wieder loswerden? Also kann ich auch irgendwie das verbessern, sozusagen, was sich in meinem Körper da angesammelt hat? Oder baut sich das mit der Zeit auch wieder ab?
0: Also es wird natürlich auch mit der Zeit ein bisschen weniger und die guten Nachrichten sind ja auch, dass man eben dadurch, dass man diese positiven Lifestyle-Faktoren dann auch für sich umsetzt, das körpereigene System wieder stärken kann. Ich glaube, das ist eine der wichtigsten Botschaften, dass wir selber sehr viel dafür tun können, dass einfach das Gesamtpaket besser wird. Wir werden die Substanzen nicht aus der Umwelt rauskriegen, wir kriegen sie nicht aus der Luft, wir kriegen sie nicht aus dem Essen, das Mikroplastik ist überall. Aber wir können natürlich viel dafür tun, dass unser Körper eine bessere Widerstandskraft gegen diese Substanzen hat. Und wir können sie reduzieren natürlich auch, weil wir gucken, dass sie jetzt nicht mehr aus Plastikflaschen trinken, vielleicht weniger häufig ihren Kamin anmachen, das Essen selber kochen, damit da nicht so viele Substanzen drin sind, die da jetzt eigentlich nicht drin sein sollten. Da gibt es ja viele Möglichkeiten, was sie tun können.
1: Wir gehen mal so ein bisschen nochmal durch, was diese Stoffe bei uns im Frauenkörper sozusagen auslösen können. Sie haben vorhin schon mal kurz dieses PCOS beschrieben, das polyzystische Ovar-Syndrom. Darüber haben wir schon öfter im Podcast gesprochen. Das ist eine hormonelle Störung. Die Frauen haben dann nicht selten so einen Testosteronüberschuss, haben Übergewicht, dann bleibt die Periode aus, es bilden sich ganz viele Zysten an den Eierstöcken. Ja. Bisher, glaube ich, hat man wahrscheinlich gedacht, da gibt es einfach eine genetische Veranlagung dazu. Wo kommen dann diese hormonellen Disruptoren ins Spiel? An welcher Stelle?
0: Ich fürchte, das ist auch hier wieder eine Kombination. Also wir wissen ja, es gibt ein gewisses genetisches Risiko. Katrin, du kannst vielleicht nachher nochmal auf die anderen Ursachen eingehen. Mhm. Aber wir wissen eben auch, dass ganz speziell das BPA den Glukosemetabolismus, also die Glukoseverarbeitung in den Eierstockzellen stört und die Empfindlichkeit gegenüber Insulin runterreguliert. Und das ist ja auch ein Faktor bei dem PCOS-Syndrom, dass wir eine gewisse Insulinresistenz bekommen. Und dazu kommt, dass das BPA direkt die Androgenproduktion in den TK-Zellen, also eine besondere Art von Zellen in den Eierstöcken, stimulieren kann. Das sind zwei Dinge, die wirklich das PCOS-Syndrom unterstützen. Und ich weiß es nicht, Katrin, ob die Zahlen am PCOS-Syndrom zugenommen haben oder ob wir es früher diagnostizieren, ob die Wachsamkeit dafür einfach größer ist. Aber in meinem subjektiven Empfinden hat das zugenommen.
2: Naja, was wir schon wissen, dass Frauen, die zunehmen oder die PCOS-Frauen haben häufig, also zu 80% eigentlich oder 90% sind stark übergewichtig. Und es ist interessanterweise so, wenn diese Frauen abnehmen, dann verschwindet auch häufig die Erkrankung. Ist tatsächlich so. Also die kriegen plötzlich einen regelmäßigen Zyklus und so weiter. Ist nicht bei allen so. Es gibt auch schlanke PCOS-Patienten, die haben das trotzdem. Und da sieht man wieder, wie bei vielen Erkrankungen und gerade das PCOS ist für mich so ein Klassiker, dass es eben nicht so eine ganz einheitliche Definition und Struktur gibt. Aber was die alle haben, ist, oder fast alle, eine Insulinresistenz. Und jetzt können wir uns vorstellen, nachdem Menschen immer dicker werden weltweit. Das ist tatsächlich so. Also die Adipositas ist ja auf dem Vormarsch. Und dann wird es auch mehr Frauen mit einer Insulinresistenz geben. Und die Insulinresistenz wiederum ist ein wesentlicher Faktor des PCOS. Also insofern, und wenn man irgendwas zu sich nimmt, was diese Insulinresistenz begünstigt, dann ist es total vorstellbar, dass dann auch solche endokrinen Disruptoren bei der Einzelnen eine Rolle spielen können. Ich finde das total plausibel. Und auch da nochmal, es ist immer die Summe von Faktoren, die zusammenkommen und die vielleicht bei der Einzelnen gar nichts bewirkt und bei der anderen vielleicht schon in geringen Mengen die Symptome, die sie hat oder die Erkrankung massiv verstärkt.
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3: Weil sie Spreng- und Brandanschläge auf Geflüchtete und politisch Andersdenkende geplant und verübt haben, sind 8 mutmaßliche Neonazis in Hamburg zu Haftstrafen verurteilt worden. Das Besondere, die Mitglieder und Unterstützer der rechtsextremen Terrorgruppe Letzte Verteidigungswelle sind sehr jung. Zur Tatzeit war der jüngste Angeklagte gerade einmal 14 Jahre alt. Dementsprechend sprach die Richterin am Hanseatischen Oberlandesgericht von braunen Kinderzimmern. Unser Gastautor heute ist Harald Likus, Politikredakteur der Braunschweiger Zeitung. Er meint, das junge Alter der Täter sei besorgniserregend.
5: Nur durch Zufall ist bei den Brand- und Sprengstoffanschlägen der Neonazi-Gruppe mit dem beknackt pathetischen Namen Letzte Verteidigungswelle niemand getötet worden. Und sie sind jung, sehr jung, zur Tatzeit zwischen 14 und 21. Gut, dass sie geschnappt und zu Haftstrafen verurteilt wurden, gut auch, dass die meisten Reue zeigten, wie die Richterin sagte. Extrem besorgniserregend ist gleichwohl, dass sowohl im rechtsextremen als auch im islamistischen Milieu die Täter immer jünger werden. Viele unreife, oftmals seelisch instabile, vernachlässigte und/oder misshandelte Jugendliche sind der Radikalisierung im Netz hilflos ausgeliefert. Den Rest geben ihnen die auf Überschwemmung mit dem immer gleichen getrimmten Social-Media-Algorithmen. Den Kick gibt ihnen die makabere Hoffnung auf eine Art Ruhm. Da braut sich Entsetzliches zusammen. Was kann man tun? Genau hinschauen. Lehrerinnen, Nachbarn, Eltern können es sein, die Äußerungen oder Veränderungen eines jungen Mannes alarmierend finden. Sie dürfen es nicht für sich behalten.
3: Die Meinung von Harald Likus von der Braunschweiger Zeitung. Das Straubinger Tagblatt schaut auf die Ursachen der schnellen Radikalisierung junger Menschen und fordert Maßnahmen von der Politik.
6: Kein Urteil kann reparieren, was gesellschaftlich, pädagogisch und digital versäumt wurde. Die neue Radikalisierung entsteht kaum mehr im Hinterzimmer einer Kameradschaft, sondern auf TikTok, Instagram, in Chats, Foren und Gaming-Plattformen. Nötig ist deshalb nicht nur ein konsequentes Vorgehen gegen Rekrutierer und Gewaltpropaganda, sondern auch verlässliche Jugend- und Sozialarbeit, Schulsozialarbeit, politische Bildung, Medienkompetenz und niedrigschwellige Beratungs- und Ausstiegsangebote.
3: Die Süddeutsche Zeitung meint, Bewegungen wie die Letzte Verteidigungswelle entstünden nicht im luftleeren Raum, sondern in einem gesellschaftlichen Kontext.
6: Der Rechtsruck in Deutschland und der sich verschärfende Ton gegenüber Migranten, all dies ist trockenes Holz für rechtsextreme Brandstifter. Selbstverständlich kann und darf es für Themen wie Migration kein Debattenverbot geben. Meinungsverschiedenheiten müssen ausgetragen werden. Aber krachende Zuspitzungen und brutale Vereinfachungen, wie sie im Wettbewerb um Aufmerksamkeit mehr und mehr eingesetzt werden, schlagen Wellen, die an den Rändern der Gesellschaft ankommen. Für die Straftaten der letzten Verteidigungswelle sind deren Aktivisten verantwortlich. Zum Klima in der Gesellschaft tragen alle bei.
3: Die Frankfurter Allgemeine Zeitung schreibt:
6: Besonders die Erzählung von der Überfremdung und der angeblich letzten Chance, sich dem entgegenzustellen, wird von identitären und völkischen Gruppen verbreitet. Junge Menschen auf der Suche nach Orientierung und Halt sind anfällig für solche Narrative. Und rechtsextremistische Akteure, wie es im Verfassungsschutzbericht heißt, adressieren sie gezielt. In sozialen Medien, aber auch mit vermeintlich harmlosen Freizeitangeboten. Von solchen Vordenkern ist ein bestimmter Flügel der AfD nur einen Handschlag entfernt. Oder sogar noch weniger. Das ist in der immer wieder aufflackernden Debatte über ein Verbotsverfahren zu untersuchen.
3: Und das waren die Standpunkte, zusammengestellt hat sie Marei Beermann. Ja, diese Gruppe, die letzte Verteidigungswelle, soll Anschläge auf Geflüchtete und politische Gegner geplant und teils bereits verübt haben. 8 junge Angeklagte, die jetzt verurteilt wurden mit Haftstrafen zwischen 1,5 und 5 Jahren. Die Hintergründe dazu gleich unser Top-Thema nach den nächsten Nachrichten.
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7: Um 3 Uhr mit Juliette Groß. Nach dem Vorfall mit einer Sprengstoffdrohne am Leipziger Flughafen ist noch unklar, wer dahinter steckt. Bundesinnenminister Dobrindt sprach am Abend vor Ort von einer neuen Gefahrenqualität. Aus der Nachrichtenredaktion Hauke Bülow.
8: Dobrindt zeigte sich überzeugt davon, dass hier professionelle Täter am Werk waren, mit viel Technikwissen und Erfahrung im Umgang mit Sprengstoff. Die Drohnenabwehrtechnik des Flughafens sei nicht in der Lage gewesen, diese Drohne abzuwehren. Trotzdem sei sie gefunden worden und wurde von Spezialisten der Bundespolizei unschädlich gemacht, erklärte der Innenminister. Wer für die Tat verantwortlich ist, um was für einen Sprengstoff es sich handelt und wie die Drohne konstruiert war, all das sei jetzt Teil der Ermittlungen. Die mit Sprengstoff beladene Drohne war in der Nacht zu Mittwoch entdeckt worden.
7: Wegen des Niedrigwassers im Rhein und anderen Flüssen hat Bundesverkehrsminister Bilger heute Wirtschaftsvertreter nach Bonn eingeladen. Die Trockenheit ist für mehrere Branchen ein Problem, weil die Binnenschiffe deutlich weniger Ladung transportieren können. Die frühere Umweltministerin Lemke von den Grünen forderte vor dem Treffen ein grundsätzliches Umdenken. Dem Redaktionsnetzwerk Deutschland sagte sie, das Land werde systematisch entwässert. Es müsse jetzt darum gehen, das Wasser in der Landschaft zu halten und die natürliche Speicherfähigkeit zu erhöhen. Iran und Oman haben sich nach Angaben aus Teheran auf eine neue Schiffsroute durch die Straße von Hormus verständigt. Eine gemeinsame Erklärung zu den zentralen Punkten der Vereinbarung werde derzeit fertiggestellt, sagte der Sprecher des iranischen Außenministeriums. Dadurch könnte der Iran deutlich mehr Kontrolle über die Meerenge bekommen. Die USA waren an den Verhandlungen nicht beteiligt. Noch gibt es keine offizielle Reaktion aus Washington. FIFA-Chef Infantino bleibt wohl im Amt, trotz seiner umstrittenen Investorenpläne. Bei einer Krisensitzung in Marokko hat ihm die Spitze des Fußball-Weltverbandes volle Rückendeckung gegeben. Aus der Nachrichtenredaktion Georg Wolf.
9: Nach dem Treffen in Rabat teilte der Weltverband mit, die anwesenden Mitglieder der Geschäftsleitung, darunter Generalsekretär Grafström, hätten Infantino ihre uneingeschränkte Unterstützung ausgesprochen. Auslöser der Krise war ein mittlerweile verworfener Investorenplan Infantinos. Hier räumte die FIFA nun Fehler ein. Man habe den Mitgliedsverbänden das Gefühl gegeben, vom Prozess ausgeschlossen zu sein. Dafür habe man sich entschuldigt und eine Überprüfung zugesagt. Gleichzeitig schlug der Verband zurück. Man werde keinerlei Angriffe auf die eigene Integrität dulden.
7: Das waren die Nachrichten. Das Wetter in Deutschland. Nachts meist trocken, vereinzelt Schauer, Tiefstwerte 21 bis 12 Grad. Tagsüber freundlich und trocken im Osten und später an der Nordsee Schauer 20 bis 30 Grad. Am Freitag wechselhaft. Es ist 3.03 Uhr.
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3: Achtung, es ist ein Falschfahrer auf der B93 Schneeberg Richtung Borna. Zwischen Mosel und der A4 Meranne kommt Ihnen ein Falschfahrer entgegen. Fahren Sie bitte äußerst rechts und überholen Sie nicht. Auf der B93 Schneeberg Richtung Borna zwischen Mosel und der A4 Meranne ist ein Falschfahrer. Vorsicht bitte in beiden Richtungen. Eine Gefahreninformation für Hessen im Rheingau-Taunus-Kreis. Zwischen Bad Schwalbach und Taunusstein-Seizenhahn brennt ein größeres Waldstück. Das kann man auch in ganz Wiesbaden riechen. Anwohner werden gebeten, Fenster und Türen geschlossen zu halten und Lüftungen abzuschalten. Dann die A1 Bremen Richtung Osnabrück zwischen Dreieck Stur und Wildeshausen Nord. Wegen eines defekten LKW hier eine Sperrung. A10 Dreieck Richtung Dreieck Barnim Richtung Dreieck Spreeau ist zwischen Rüdersdorf und Erkner wegen einer Ölspur auf der Fahrbahn gesperrt. Die A63 Mainz Richtung Kaiserslautern ist zwischen Göllheim und Winnweiler wegen einer Baustelle bis 5 Uhr gesperrt. Und die A81 Singen Richtung Stuttgart ist zwischen Kreuz Böblingen-Hulb und Böblingen-Ost wegen eines Schwertransports bis ca. 4 Uhr gesperrt. Gute Fahrt!
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3: Mit Bilat Kupay aus dem Studio von NDR Info in Hamburg. Sie sind kaum erwachsen und haben den bewaffneten Umsturz geplant. Die Mitglieder der militanten Neonazi-Gruppe Letzte Verteidigungswelle. Sie hatten sich über Chatgruppen organisiert und schwere Brandanschläge in Thüringen und Brandenburg verübt, auf ein Asylbewerberheim und ein Kulturhaus. Und sie hatten weitere Anschläge geplant. Jetzt hat das Oberlandesgericht Hamburg die Urteile gesprochen. Mehr dazu von Frauke Reinig.
11: Was soll brennen, fragte einer der Angeklagten in einem Chat der Terrorgruppe. Das Asylheim oder die Bewohner? Die Antwort, beides. Vor dem zuletzt geplanten Anschlag auf eine Flüchtlingsunterkunft in Brandenburg flog die Gruppe auf. Bis dahin hatte die sogenannte letzte Verteidigungswelle aber schon professionelle Terrorstrukturen, sagt Gerichtssprecher Florian Vogelsang.
12: Das Gericht hat heute zur sogenannten letzten Verteidigungswelle festgestellt, dass es sich dabei um eine terroristische Vereinigung handelt.
11: Fast alle Angeklagten wurden wegen ihrer Mitgliedschaft in der Terrorvereinigung verurteilt, einer wegen Unterstützung.
12: Einzelne Angeklagte darüber hinaus wegen weiterer Straftaten. Das betrifft insbesondere zwei Brandanschläge, wo einige der Angeklagten auch wegen eines Mordversuchs verurteilt worden sind.
11: Bei einigen kamen dann noch Verabredungen zu einem Anschlag hinzu und Fälle von Körperverletzungen. Gut organisiert war die Gruppe, aber nicht sehr professionell, sagt Bundesanwalt Stefan Biel.
13: Wir haben es hier tatsächlich mit wirklich sehr unprofessionell handelnden Angeklagten zu tun gehabt, die sich selbst gefilmt haben, die ganz normal angemeldete Mobiltelefone benutzt haben, meistens auf die Familienangehörigen, sodass wir da ermittlungsmäßig ganz schnell zum Ziel kamen und die Beschuldigten damals ermitteln konnten.
11: Als eine Kugelbombe für einen geplanten Anschlag bestellt werden sollte, konnte die Gruppe 38 Euro dafür nicht aufbringen und kaufte ein kleineres Modell. Die Angeklagten sind jetzt zwischen 15 und 22 Jahre alt. Die Vorsitzende Richterin zitiert aus einem Chat. Ich würde jede Straftat begehen, schreibt da ein Mitglied. Aber versuch das mal mit einer strengen Mutter. Ich darf nach 18 Uhr nicht mehr raus. Die Richterin sprach von braunen Kinderzimmern. Es habe sich im Prozess gezeigt, wie schnell sich die sehr jungen Männer über das Internet radikalisiert haben, sagt Bundesanwalt Biel. Aber
13: tatsächlich hat die Beweisaufnahme ergeben, dass bei den meisten der Angeklagten tatsächlich die familiären Verhältnisse ein Nährboden waren für das rechtsradikale Gedankengut, was sich dann letztlich auch für die Strafzumessung ausgewirkt hat.
11: Und alle Angeklagten haben Taten gestanden. Einige sehr glaubhaft, sagt Gerichtssprecher Vogelsang.
12: Bei anderen Angeklagten war es offenbar so, dass es auch Einlassungen gab, denen das Gericht aber in Teilen jedenfalls nicht gefolgt ist, weil es andere Umstände für objektiv wahrscheinlicher hielt.
11: Weil etwa Videoaufnahmen deutlich andere Schlüsse zuließen.
12: Schließlich war auch zu berücksichtigen, dass einige der Angeklagten sich im Verfahren offenbar jedenfalls von der rechtsradikalen Gesinnung als auch von den Taten distanziert haben, teil- oder gar vollgeständig waren und auch bei der Strafaufklärung weiter geholfen haben.
11: Einige nehmen freiwillig an Deradikalisierungsprogrammen teil, so der Gerichtssprecher. Wir hoffen, ihre Einsicht ist echt, sagt die Vorsitzende Richterin und gibt den Männern noch mit auf den Weg. Sie sollten die Zeit in der Haft nutzen, um an sich zu arbeiten und sich eine Zukunft aufzubauen. Für Bundesanwalt Stefan Biel ist das Thema letzte Verteidigungswelle mit diesem Prozess noch nicht abgeschlossen.
13: Es ist klar, dass wir uns die weiteren Mitglieder der entsprechenden Chatgruppen anschauen und schauen, wer sich da gegebenenfalls auch noch mitgliedschaftlich an dieser Vereinigung betätigt hat.
11: Die 8 Angeklagten in Hamburg seien nur die Spitze des Eisbergs, sagt Biel.
3: Insgesamt 4 Mitglieder der Neonazi-Gruppe sind noch minderjährig, das muss man sagen. Der jüngste ist bei der Urteilsverkündung gerade erst einmal 15 Jahre alt. Daher auch die Bemerkung der Vorsitzenden Richterin, braunes Kinderzimmer. Wie kann das sein? Woher dieser Hass und diese Gewaltbereitschaft in so jungen Jahren? Darüber hat NDR-Kollege Tim Krohn mit der Bildungsforscherin, Erziehungswissenschaftlerin und Professorin Nina Kolleck von der Uni Potsdam gesprochen. Er wollte von ihr wissen, ob sie denn vom Alter der Mitglieder überrascht war. Bevor wir ihre Antwort hören, hier einmal eine Verkehrsmeldung. Hier ist der Verkehrsservice der ARD Infonacht. Achtung, Falschfahrer auf der A5 Karlsruhe Richtung Frankfurt. Zwischen Bruchsal und Kronau kommt Ihnen ein Falschfahrer entgegen. Fahren Sie bitte äußerst rechts, überholen Sie nicht. Auf der A5 Karlsruhe Richtung Frankfurt zwischen Bruchsal und Kronau ist ein Falschfahrer unterwegs. Vorsicht bitte in beiden Richtungen. Zurück zu unserem Thema. Unser NDR-Kollege Tim Krohn im Gespräch mit der Bildungsforscherin Nina Kolleck zur Frage, ob sie überrascht war vom Alter der Mitglieder der sogenannten letzten Verteidigungswelle.
14: Da bin ich überrascht und vor allem aber erschüttert. Also überrascht würde ich gar nicht mal so sehr sagen, dadurch, dass ich das ja schon wirklich lange beobachte, dass die Täter immer jünger werden und dass auch die Radikalisierung unter sehr jungen Männern sind es ja meistens, also Jungs, junge Menschen, sehr stark zunimmt und die Täter immer jünger werden. Von daher war ich jetzt nicht groß überrascht, aber doch sehr erschüttert, dass solche jungen Menschen zu solchen schlimmen Taten bereit sind.
15: Was macht die jungen Männer denn aber so anfällig für solche Extreme?
14: Ja, da gibt es unterschiedliche Erklärungen für. Es ist nie immer nur ein Faktor, der hier reinspielt. Aber in jedem Fall ist es hier in dem Fall der letzten Verteidigungswelle Social Media. Denn sie wurden ja über Social Media gewonnen und auch mobilisiert. Aber allein Social Media wird natürlich aus einem jungen Menschen keinen Täter machen, sondern da gibt es dann schon Dinge, die vorher vorgefallen sind. Also es sind Bindungsbrüche, die junge Menschen erlebt haben, eine schwierige Kindheit. Das können Mobbing-Erfahrungen sein. Das ist oft eine schlechte Beziehung zu den eigenen Eltern, die hier mit reinspielt. Und noch dazu befinden sich junge Menschen ja in einer Identitätskrise, also viele junge Menschen gerade in der Pubertät, weil die Pubertät eben dazu führt, dass sich ja sehr viel verändert, nicht nur der Körper, sondern auch der Kopf verändert sich sehr stark. Und umso mehr und umso vulnerabler und umso empfänglicher sind Jugendliche gerade für solche radikalen Botschaften.
15: In so einer Identitätskrise, Frau Kolleck, also dass man in Chatgruppen dann sich gegenseitig hochschaukelt, auch mal daneben benimmt. Okay, das alles passiert. Aber hier ist der Schritt vom Posen, vom Angeben, vom Drohen, Unsinnreden und so weiter zur echten Tat ja offenbar gleich mehrfach gegangen worden. Also wenn man wie in diesem Fall den Tag gleich mit Hitlergrüßen beginnt, dann mit Kugelbomben und Brandsätzen ja in echt hantiert. Was läuft da schief?
14: Na, das ist natürlich im ersten Prozess eine gewisse Normalisierung, die wir ja in der breiten Bevölkerung feststellen können, dass dadurch, dass eben ja auch sehr viel Hitler-Propaganda zum Beispiel über Social Media gepostet wird und sehr junge Menschen auch erreicht, es zu einer gewissen Art von Normalisierung kommt. Und dann finden bei solchen jungen Menschen, die dann auch tatsächlich bereit sind, selbst Gewalt anzuwenden, finden dann nochmal andere Prozesse statt. Das, in der Wissenschaft nennen wir das oft auch Dehumanisierung, also dass andere Menschen nicht mehr als gleichwertige Menschen charakterisiert werden und man eben auch keine Empathie mehr mit diesen anderen Menschen hat. Also das können zum Beispiel Ausländer sein, das können aber auch teilweise Frauen sein, die dann nicht mehr als gleichwertig gelten, sodass dann eben ja der nächste Schritt zur Tat gar nicht mehr so weit ist.
15: Wie sehr sind denn solche Neonazi-Strukturen unter Jugendlichen in Social Media verankert mittlerweile?
14: Die sind tatsächlich stark verankert. Also das ist nicht der einzige Fall, sondern wir beobachten, dass pausenlos fast schon solche Strukturen entstehen. Sehr junge Neonazi-Strukturen, die oft auch anders aufgestellt sind als jetzt so fest etablierte Strukturen, wie jetzt beispielsweise der Dritte Weg, den es ja schon lange gibt. Die haben dann Anwälte, die haben Medienberatung und die agieren auch nochmal viel professioneller als diese kleinen Gruppierungen, die so plötzlich aus dem Boden sprießen. Und das ist tatsächlich ein Phänomen, das aktuell, zu aktuellen Zeiten, ja, immer größer wird.
15: Weil man unser Gespräch jetzt hört, Frau Kolleck, was kann man dann machen, damit zum Beispiel die eigenen Kinder nicht in solche Chats, in solche Extreme hineingezogen werden?
14: Also mit den eigenen Kindern kann man schon mal am allermeisten machen, ne? Weil die Eltern haben ja auf jeden Fall einen sehr starken Einfluss, wenn man mit den Kindern im Gespräch bleibt, den Kindern auch das Gefühl gibt, wenn dir irgendetwas passiert, also gerade auch im Netz oder auch darüber hinaus. Und wenn du in irgendwelche Strukturen gerätst, vor denen du dich dann vielleicht auch schämst oder mit denen du erstmal gar niemanden findest, worüber, also mit wem du drüber sprechen willst. Also hier ist immer ein offenes Ohr. Mit uns kannst du sprechen oder auch alternative Kontaktmöglichkeiten zu zeigen. Denn gerade in der Pubertät wollen ja viele Jugendlichen dann auch nicht unbedingt mit den eigenen Eltern sprechen. Aber im Gespräch bleiben und sensibel bleiben und gucken, was die jungen Menschen bewegt. Und wenn man merkt, das eigene Kind ist vielleicht auch gerade in einer sehr schwierigen Phase, hat vielleicht gerade Probleme in der Klasse, andere Mobbing-Probleme, dann eben ja schnell hier auch Unterstützungsstrukturen schaffen.
15: Wären Verbote da nicht fast noch einfacher? Also der jüngste Angeklagte, der war zur Tatzeit gerade mal 14. Also wie konsequent müsste man den Zugang zu Social Media in dem Alter beschränken oder bringt das alles gar nichts?
14: Naja, also der war 14. Also wir diskutieren ja eigentlich fast nur über Verbote, bis 14. Von daher wäre er da auch gar nicht mehr mit einbezogen gewesen. Und noch dazu sehen wir auch tatsächlich in der Forschung, zeichnet sich ein ziemlich klares Bild ab, dass diese Verbote nichts bringen. Sie können sogar gefährlich sein, weil sich junge Menschen ja dann noch stärker verschließen und noch weniger das Gespräch dann suchen und noch weniger sich öffnen, wenn sie dann heimlich in den sozialen Medien in solche Netzwerke gelangen beispielsweise.
3: Sagt Nina Kolleck, Professorin für Erziehungs- und Sozialisationstheorie an der Uni in Potsdam.
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3: Um 3.15 Uhr. Es ist ja seit Jahrzehnten immer das Gleiche. Kaum gibt es im Nahen Osten eine Krise, steigen die Spritpreise. Und die Mineralölkonzerne melden Rekordeinnahmen. Das ist vielleicht moralisch fragwürdig, aber nicht gesetzlich verboten. Zumindest solange keine Regierung was gegen diese unglaublichen Profite unternimmt. Finanzminister Klingbeil hatte zuletzt angekündigt, auf EU-Ebene eine sogenannte Übergewinnsteuer prüfen zu lassen. Also auf außerordentliche Erträge von Öl- und Raffinerieunternehmen. Ist er da weitergekommen? Wie ist der Stand? Dazu Hauptstadtkorrespondentin Anne-Kathrin Mellmann.
16: Sie verdienen zu viel, das gefällt mir nicht, schreibt sogar US-Präsident Trump und meint die Mineralölkonzerne. Sie erzielen trotz oder wegen des Iran-Kriegs deutlich höhere Gewinne. Abzocke, meint Christian Görke, Finanzpolitiker der Linken im Bundestag.
17: Wie man sieht, geht durch die unterlassene Hilfeleistung der Bundesregierung das Abkassieren an den deutschen Zapfsäulen munter weiter. Und deshalb schlagen wir als Linke eine Übergewinnsteuer von 50% vor. In dem Moment, wo diese Übergewinnsteuer scharf gestellt wird, fehlt den Mineralölkonzernen das entscheidende Motiv, da sie wissen, dass der Staat sowieso rückwirkend sie zur Kasse bitten wird.
16: Eine nationale Lösung müsse her, so Görke, und nicht die von SPD-Finanzminister Lars Klingbeil vorgeschlagene europäische. Die, so Görke, dauere zu lange und sei zu zahm. Seine Kollegin von den Grünen, Katharina Beck, weist auf ein Grundproblem in Deutschland hin. Wenige Konzerne beherrschen den Markt. Auch das treibe die Preise.
18: Wir haben auch nach dem russischen Angriffskrieg auf die Ukraine Übergewinne beobachtet, also dass quasi die Gewinnmargen krass ausgedehnt werden, obwohl sich das auf der Kostenseite nicht spiegelt. Klingbeil und die Bundesregierung sollten endlich jetzt hier auch diese Übergewinnsteuer einführen.
16: Aber Klingbeil und die Bundesregierung scheinen weiterhin abzuwarten, wie sich der Iran-Krieg entwickelt. Regierungssprecher Steffen Mayer vor einer Woche.
19: Der Bundeskanzler hat sich hier mehrfach auch geäußert. Er ist grundsätzlich offen für die Diskussion, sieht aber eben auch steuerrechtliche und verfassungsrechtliche Risiken, die zum Beispiel auch von betroffenen Unternehmen durchgängig vor Gericht angefochten werden können, auch angefochten wurden. Insofern prüfen wir alle Möglichkeiten, wie wir auch kartellrechtlich, steuerrechtlich abgesichert gegenüber den Mineralölwirtschaftsunternehmen Maßnahmen treffen können.
16: Offenheit signalisiert auch CSU-Chef Markus Söder. Bundeswirtschaftsministerin Katharina Reiche von der CDU allerdings will von einer Übergewinnsteuer nichts wissen.
20: Unsere Raffinerien sind in Deutschland ein wesentlicher Standortfaktor. Wir haben noch 11 Raffinerien in unserem Land. Raffinerien weiter zu schwächen, ist das falsche Signal in dieser Zeit. Wir müssen vielmehr alles dafür tun, dass der Raffineriestandort Deutschland gestärkt wird.
16: Es sei eine Illusion, durch eine Übergewinnsteuer Mehreinnahmen zu erzielen. Ablehnung kommt auch vom AfD-Finanzpolitiker Kai Gottschalk.
21: Eine Übergewinnsteuer ist rechtlich fraglich. Ab wann gibt es eine Übergewinnsteuer? Sie schreckt Unternehmen, Investoren ab. BioNTech beispielsweise in der großen Corona-Krisenzeit, sollen die dann Übergewinnsteuer zahlen, weil sie als erstes ein Impfpräparat entwickelt haben, ohne dabei zu sagen, wie man zum Impfen steht. Also generell ist das ein Rezept aus der Mottenkiste, aus dem sozialistischen Giftschrank. Entlasten, die CO2-Bepreisung aufheben, runter mit den Steuern auf Benzin, Sprit und allgemein auf die Strompreise. Und dann klappt das auch schon ohne solche Verrenkung.
16: Andere Länder planen angesichts der extrem hohen Gewinne der Mineralölkonzerne so eine Übergewinnsteuer. Portugal zum Beispiel. Die Abgabe soll auf den Teil des Profits erhoben werden, der den Durchschnitt der letzten 2 Jahre um mehr als 20% übersteigt. In Deutschland dagegen stehen die Zeichen weiterhin auf Abwarten.
3: Als vor vielen Jahren, das war 2011, die Wehrpflicht ausgesetzt wurde, da musste auch automatisch der Zivildienst in die Pause gehen. Doch die Zeiten haben sich geändert. Mit Blick auf den Ukraine-Krieg wird über die Rückkehr zur Wehrpflicht nachgedacht. Und das könnte dann auch ein Comeback für den Zivildienst bedeuten. In der Bundesregierung wird gerade über solche Szenarien diskutiert. Sie hat jetzt eine Umfrage unter Verbänden gestartet und viel Interesse wahrgenommen. Wie Sozial- und Gesundheitsverbände darauf schauen, schildert Jessica Brautsch.
0: Mit der Aussetzung der Wehrpflicht verschwand 2011 auch der Zivildienst aus Krankenhäusern, Pflegeheimen, Fahrdiensten und Co. Innerhalb kurzer Zeit fehlten bundesweit rund 90.000 junge Männer, erinnert sich Dirk Blei vom Thüringer Landesverband des Deutschen Roten Kreuzes.
1: Also mit dem Ende des Zivildienstes fielen dann halt wirklich schlagartig innerhalb kürzester Zeit viele, viele junge Menschen, die in Pflegeeinrichtungen zum Beispiel oder im Fahrdienst, beim DRK auch im Rettungsdienst natürlich tätig waren und dort wichtige Aufgaben übernommen haben. Die waren dann sozusagen innerhalb kürzester Zeit nicht mehr da.
0: Das Deutsche Rote Kreuz baute Strukturen um, stellte Personal ein und half beim Aufbau des Bundesfreiwilligendienstes und wurde im vergangenen Winter vom Bundesfamilienministerium kontaktiert. Denn dieses prüft die Rückkehr des Zivildienstes und fragte dazu Verbände an, die in Freiwilligendiensten oder bis 2011 im Zivildienst aktiv waren. Ob sie Wehrersatzdienstplätze anbieten könnten. In einer schriftlichen Antwort des Ministeriums an MDR aktuell heißt es:
22: 22 der 23 Verbände gaben zudem an, dass ihre Infrastrukturen und Einsatzstellen grundsätzlich bereit wären, im Falle einer Reaktivierung einer allgemeinen Wehrpflicht Wehrersatzdienstleistenden ein Angebot zu machen.
0: Mit dabei das Deutsche Rote Kreuz. Die Aussicht auf Zivildienstleistende kommt bei Verbänden grundsätzlich gut an, ebenso in den Pflegeberufen. Fabian Biastoch, Mitglied im Landesvorstand des Verbands der Deutschen Alten- und Behindertenhilfe in Sachsen-Anhalt, sagt:
23: Also generell ist es natürlich eine Bereicherung, wenn junge Menschen in die sozialen Berufe oder auch in die Pflege gehen können und wollen. Und da ist ein Format wie ein Zivildienst, Bundesfreiwilligendienst, so wie es am Ende auch genau heißt, ist fast irrelevant, ein wichtiges Format.
0: Dass Zivis eine Konkurrenz für die bisherigen ungelernten Pflegehelfer darstellen, Arbeitsstellen wegfallen könnten, glaubt Biastoch nicht.
23: Diejenigen, die ungelernt in der Pflege arbeiten, machen das ja auch dauerhaft. Und wenn es ein Zivildienstleistender ist, der das vielleicht nur für einen gewissen, einige Monate macht, dann macht das ja auch entweder, um halt den Dienst an der Waffe wirklich zu vermeiden oder halt einfach, um sich auch irgendwo ein Bild zu machen von dem Beruf.
0: Biastoch denkt, dass der Zivildienst ein Weg in den Pflegeberuf sein könnte. Eine Entwicklung, die auch Dirk Blei vom Thüringer Landesverband des Deutschen Roten Kreuzes bei Zivildienstleistenden beobachten konnte.
1: Dann ist es natürlich auch so, dass die Leute dort vielleicht erst gar nicht vorhatten, in so einem Bereich tätig zu werden, aber dann damit in Kontakt kommen und später dann auch in diesem Bereich verbleiben. Und das ist ja auch ein großer Gewinn damals gewesen.
0: Die Zeit bis zu einer möglichen Rückkehr von Wehrpflicht und Zivildienst nutzt das Bundesfamilienministerium, um das Zivildienstgesetz zu modernisieren. Doch wann und ob Zivildienstleistende zurückkehren, ist derzeit offen. Bis dahin will das Ministerium die Freiwilligendienste stärken. Ein Gesetzentwurf ist in Arbeit.
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3: Heute vor 100 Jahren durchschwamm Gertrude Adderley als erste Frau den Ärmelkanal. Sophie Angavi blickt zurück.
25: Tausende Feuerquallen im Wasser vor ihr und strömungsbedingte 56 Kilometer Strecke. Gertrude Adderley wartet trotzdem ins Wasser und beginnt den größten Kraftakt ihres Lebens. Gertrude Caroline Adderley wird 1905 in New York City, USA geboren. Ihre Eltern sind deutsche Einwanderer. Die insgesamt 5 Kinder wachsen amerikanisch auf. Mit Schlittschuhlaufen im Central Park, Wochenenden am Meer in New Jersey und einem Grammophon. Mit 5 Jahren erkrankt Gertrude an Masern, überlebt zwar die Infektion, doch ist fortan schwerhörig. Trotz des Risikos für ihr Gehör und entgegen aller gesellschaftlichen Erwartungen beginnt Gertrude schon früh zu schwimmen.
26: Aber junge Mädchen schwimmen keine langen Strecken. Also sucht er ein anderes Hobby.
27: Ich werde schwimmen.
25: Und das tut sie. Ihr Vater läuft dabei am Pier entlang, eine Leine um ihre Taille gebunden. So lernt Gertrude schwimmen. Und sie ist gut. Gertrude tritt in den Frauenschwimmverband ein, wo ihre Trainerin Charlotte Epstein sich unermüdlich für sie einsetzt. Ihr gemeinsames Ziel, auch Frauen sollen Wettkämpfe schwimmen dürfen. Mit Erfolg. 17 ist Gertrude, da bricht sie an einem Nachmittag direkt mehrere Amateurschwimmrekorde, holt 1924 eine Goldmedaille und zweimal Bronze bei den Olympischen Spielen. Doch damit ist sie nicht zufrieden. Sie will mehr.
28: Also, ich schwimme durch den Ärmelkanal.
26: Sag das nochmal.
2: Ich schwimme von Frankreich nach England.
26: Nein, meine Antwort
2: war... Das war keine Frage.
4: Doch der erste Versuch 1925 scheitert. Ihr Trainer lässt sie frühzeitig aus dem Wasser ziehen. Ein Missverständnis? Adderley meint, er habe den Tee vergiftet, den er ihr als Stärkung reicht. Aus Neid über ihren Erfolg. Bewiesen ist es nicht. 1926 macht sie sich dann bereit. Eine rote Badekappe und einen Zweiteiler trägt sie. Ansonsten nur Schmalz und Fett auf der Haut, als Schutz vor Feuerquallen und Kälte. Ihre große Schwester sitzt im Hilfsboot. Nach 14 Stunden und 31 Minuten erreicht Gertrude Adderley Dover an der englischen Küste. In Amerika wird sie gefeiert.
5: She had conquered the English Channel. Only 5 men had ever done it before, but Trudy's time was 2 hours faster and she was a woman.
6: When Trudy got home, New York went wild. At City Hall, Mayor Jimmy Walker compared her crossing of the Channel with Moses crossing the Red Sea, Caesar crossing the Rubicon, and Washington crossing the Delaware.
4: Auch als Gertrude später ihr Gehör vollständig verliert, bleibt Schwimmen ihre Leidenschaft. Zeit ihres Lebens setzt sie sich als Schwimmlehrerin ein, besonders für taube Kinder. Als erste Frau, als sechster Mensch überhaupt, noch dazu schneller als alle Männer vor ihr. So durchschwimmt Gertrude Adderley am 6. August 1926 erfolgreich den Ärmelkanal und ebnet ganz nebenbei auch den Weg für den Frauensport. Das war heute vor 100 Jahren.
3: Und das war der Stichtag von Sophie Angavi.
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7: Mit Finn Hornberg. Die Tour de France der Frauen hat bereits die 5. Etappe absolviert. Von Mâcon ging es bis nach Belleville-en-Beaujolais. 140 Kilometer standen auf dem Plan. Eine Strecke, die besonders den Bergfahrerinnen lag, mit insgesamt 8 Anstiegen. Es gab zwar keine deutsche Siegerin, aber dennoch einen Erfolg aus deutscher Sicht. Antonia Niedermayer hat sich auf dieser harten Strecke dank Platz 6 das weiße Trikot als beste Nachwuchsfahrerin geschnappt. In der Gesamtwertung verbesserte sich die 23-Jährige auf den 4. Platz und war sehr zufrieden mit ihrer Leistung.
8: Ja, war auf jeden Fall ein super harter Tag. Das wussten wir auch, dass es hart wird. Aber es war auf jeden Fall auch schön. Ich bin in diesem großen Breakaway irgendwie geendet. War auch gar nicht so der Plan, dass ich schon so früh da drin bin. Aber war am Ende wirklich gut für uns. Also für Kascha auch eine super Situation. Sie musste nichts machen hinten. Und für mich war es auch gut. Von dem her hat es ganz gut gepasst. Eine gute Taktik, denke ich mal.
7: Noch vor ein paar Tagen betonte Niedermayer, dass ihr Fokus nicht darauf liegt, das weiße Trikot zu holen. Naja, jetzt muss sie es verteidigen. Hat sich da der Fokus geändert?
8: Wie gesagt, es ist immer noch der Fokus aufs GC für Kascha. Das weiße Trikot ist natürlich immer ein netter Bonus, den man hat. Aber trotzdem liegt der Hauptfokus wirklich auf Kascha.
7: Weiterhin also voller Support für die Teamkollegin Kascha Niviadoma, die auf dem 3. Platz landete. Den Sieg auf der 5. Etappe sicherte sich die Topfavoritin Demi Vollering. Die Niederländerin ließ Marleen Reusser und Niedermayers Teamkollegin im Zielsprint keine Chance. Ihr Rückstand auf die gesamtführende Marleen Reusser beträgt nur noch 12 Sekunden. Am Donnerstag wartet eine ähnliche Aufgabe auf die Fahrerin. Die 6. Etappe führt von Mont-Brigent Richtung Süden nach Tormont-sur-Rhône. 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Der 6. Wettkampftag bei der Schwimm-Europameisterschaft in Paris hätte für die deutschen Wasserspringer nicht viel besser laufen können. Gleich 2 Medaillen gab es für das deutsche Team. Pauline Pfeiffer und Ole Rösler sprangen im gemischten Synchronfinale vom 10-Meter-Turm zu Silber. Später setzte Moritz Wesemann noch einen drauf und krönte sich zum 2. Mal bei dieser EM zum Europameister. Nach seinem Erfolg vom 1-Meter-Brett wiederholte er das Ganze auch vom 3-Meter-Brett. In einem spannenden Finale sichert er sich mit dem letzten Sprung den Titel. Lars Becker fasst zusammen.
9: Moritz Wesemann und Pauline Pfeiff tragen das deutsche Wassersprungteam durch die EM in Paris. 2-mal Gold der eine, 3-mal Silber die andere. Gemeinsam waren die beiden zum Auftakt am enttäuschenden, weil medaillenlosen Team-Event beteiligt. Dann kamen die Erfolge. Wesemann gewinnt seine beiden Einzelwettbewerbe erst vom 1-Meter-Brett dominant und souverän, jetzt vom 3-Meter-Brett mit Klasse und mit etwas Glück, weil der bis dahin herausragende Brite Jordan Holden beim letzten Sprung patzt, während Wesemann, der Vorkampfbeste, den allerletzten Sprung einer hochwertigen Konkurrenz glänzend ins Wasser zaubert.
10: Ich bin unfassbar glücklich. Das erste Mal über 500 Punkte international, was auch so die Schwelle ist, wo man dann Richtung Medaillen geht in der Weltspitze. Das gibt mir einfach super viel Mut, dass ich damit jetzt in die nächsten 2 Jahre gehen kann, Richtung LA 28.
9: Pauline Pfeiff holt in all ihren 3 Wettbewerben von der 10-Meter-Plattform Silber. Im Solo, im Synchron und zum Abschluss mit Ole Rösler auch im Synchron-Mixed. Nach nur wenigen gemeinsamen Trainingseinheiten in Röslers erstem Mixed-Wettkampf. 3x2, knapp an Gold vorbei, aber kein Hadern.
11: Natürlich ist eine Goldmedaille auch immer das Schönste, weil es das Beste, was man kriegen kann. Aber eine Silbermedaille ist einfach fantastisch. Also dafür, dass wir nicht so oft trainiert haben, dass wir das jetzt so gezeigt haben und damit die Silbermedaille abgestaubt, da können wir absolut stolz auf uns sein.
9: Es war der 3. Abend mit Gold und Silber für den DSV. Dazu kommt einmal Bronze. Vor dem Abschlusstag stehen 7 Medaillen in der Bilanz. Das muss noch nicht das letzte Wort gewesen sein.
7: Am Donnerstag stehen in Paris noch das Finale der Frauen im Synchronspringen vom 3-Meter-Brett und das Finale der Männer vom 10-Meter-Turm auf dem Programm.
3: Das war der Sport hier in der ARD Infonacht mit Finn Hornberg.
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12: Um 3.30 Uhr mit Juliette Groß. Nach dem Vorfall mit einer Sprengstoffdrohne am Leipziger Flughafen ist noch unklar, wer dahinter steckt. Bundesinnenminister Dobrindt sprach am Abend vor Ort von einer neuen Gefahrenqualität. Aus der

0: worden.
1: Im Prozess um einen mutmaßlich islamistisch motivierten Autoanschlag in München wird heute vor dem dortigen Oberlandesgericht das Urteil erwartet. Im Februar 2025 war ein heute 25 Jahre alter Afghane mit dem Auto in der Nähe des Münchner Hauptbahnhofs in einen Verdi-Demonstrationszug gefahren. Eine Mutter und ihre kleine Tochter starben, 43 weitere Menschen wurden teils schwer verletzt. Die Bundesanwaltschaft fordert lebenslange Freiheitsstrafe für den Angeklagten. Die Verteidigung will seine Unterbringung in der Psychiatrie erreichen. Iran und Oman haben sich auf eine neue Route für Handelsschiffe durch die Straße von Hormus geeinigt. Das hat das iranische Außenministerium bestätigt. Der Iran würde dadurch deutlich mehr Kontrolle über die Meerenge bekommen. Aus der Nachrichtenredaktion Klaus Regineck.
2: Frachter könnten auf einer nördlichen Route durch iranische Hoheitsgewässer in die Straße von Hormus einfahren. Nachdem sie Häfen im Iran oder in arabischen Golfstaaten angelaufen haben, könnten sie für die Rückfahrt eine südliche Route durch omanische Hoheitsgewässer nutzen. Was weiter in der gemeinsamen Vereinbarung steht, ist allerdings noch nicht bekannt und auch nicht, ob Gebühren für die Durchfahrt erhoben werden sollen. Die USA waren an den Plänen nicht beteiligt. Ihre Zustimmung gilt als ausgeschlossen.
1: Europäische Wissenschaftler haben bestätigt, dass Reste einer SpaceX-Rakete auf dem Mond eingeschlagen sind. Nach Angaben der Europäischen Südsternwarte mit Sitz in Chile handelt es sich um ein 4 Tonnen schweres Schrottteil einer Trägerrakete, das 1,5 Jahre lang durchs All getrudelt sei. Die NASA will auf dem Mond eine Weltraumbasis bauen. Mögliche Kollisionen mit Meteoriten oder Weltraumschrott sind wichtig für die Planung des Projekts. Das Wetter in Deutschland. Am Tage freundlich im Osten und später an der Nordsee Schauer, Höchstwerte 20 Grad auf den Nordseeinseln bis 30 Grad in der Lausitz. Am Freitag an den Alpen Schauer und Gewitter 19 bis 29 Grad, am Samstag viel Sonne bei 22 bis 33 Grad. Das waren die Nachrichten.
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4: Mit einer Entwarnung für die B93 Schneeberg Richtung Borna. Kein Falschfahrer mehr zwischen Mosel und der A4 Meran unterwegs. Noch eine Gefahreninformation für Hessen im Rheingau-Taunus-Kreis zwischen Bad Schwabach und Taunusstein-Seizenhahn. Brennt ein größeres Waldstück. Das kann man in ganz Wiesbaden riechen. Daher bitte Fenster und Türen geschlossen halten und Lüftungen abschalten. Soweit der Verkehr. Gute Fahrt.
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4: Mit Milat Kupay. Nach Serbien ist Albanien das zweite Land auf dem Balkan mit einer Dauerprotestbewegung. Seit Ende Mai kommt es in der Hauptstadt Tirana täglich zu Massenprotesten mit tausenden Teilnehmern. Der Protest nennt sich Flamingo-Revolution, denn der Auslöser ist eine mögliche Zerstörung eines Natur- und Vogelschutzgebietes an der Narta-Lagune an der albanischen Küste. Und das Ganze zugunsten eines Luxus-Tourismus-Resorts, das ausgerechnet Donald Trumps Schwiegersohn Jared Kushner bauen will. Doch es sind auch noch eine Reihe weiterer ähnlicher Projekte in den Fokus der Öffentlichkeit geraten, genauso wie der Premier Edi Rama. Unser Korrespondent Oliver Schosch war in Albanien und hat die Flamingo-Revolution dort miterlebt.
5: Rama tritt zurück, wird hier skandiert. Gemeint ist der albanische Premierminister Edi Rama. Mit diesem Schlachtruf ziehen die Demonstranten durch die albanische Hauptstadt Tirana seit Ende Mai jeden Abend. Meistens kommen ein paar Tausend. An diesem Samstag Anfang Juli sind es Zehntausende. Nieder mit der Diktatur, rufen sie. Eine lange Autokolonne ist unterwegs in die Stadt mit wehenden albanischen Fahnen und Nummernschildern aus verschiedenen europäischen Ländern. Sie filmen sich auf der Fahrt. Auf einem Parkplatz gibt Bledar Meti ein Interview. Ein Albaner aus London in traditionellem rot-weißen Gewand mit weißer albanischer Filzkappe.
6: Wir sind aus verschiedenen Teilen Europas angereist. Aus Griechenland, Italien, aus der Schweiz, aus Großbritannien, Belgien, Frankreich, Deutschland und Österreich. Alle Albaner stehen zusammen in diesem Kampf. Wir richten einen Appell an Edi Rama. Sie haben unsere Nation verkauft. Treten Sie zurück, solange es

0: nicht zu spät ist.
1: Die Gruppe kommt auf dem zentralen Skanderbegplatz in Tirana an, wo sie von den anderen Demonstranten empfangen wird. Und dann ziehen Zehntausende über den Boulevard bis vor den Amtssitz von Premierminister Edi Rama. Dort ist mitten auf der Straße eine Lautsprecheranlage aufgebaut. Wie jeden Abend wird die albanische Hymne gespielt und dann folgen Reden. Einige Demonstranten tragen rosafarbene Plakate in Flamingo-Form. Die Protestbewegung nennt sich Flamingo-Revolution. Denn der Auslöser der Proteste war das geplante Luxustourismusresort an der albanischen Küste, an der Nata-Lagune, wo viele Flamingos leben und bedroht sind. Als Hauptinvestor ist hier Jared Kushner vorgesehen, der Schwiegersohn von US-Präsident Donald Trump. Doch dieses Projekt ist nur der Auslöser der Proteste. Mittlerweile geht es um viel mehr, sagt Olsi Nika von der Umweltschutzorganisation Eco Albania, der bei den Protesten von Anfang an mit dabei ist.
2: Wir hatten schon immer Proteste, wo es um Naturschutz ging. Es waren aber meistens kleinere lokale Proteste gegen bestimmte lokale Bauprojekte. Und gleichzeitig haben in Tirana immer wieder die Anhänger des Oppositionsführers und Ex-Premiers Sali Berisha gegen die Regierung von Edi Rama protestiert, oft mit heftigen Ausschreitungen. Das sind die zwei großen Parteien in Albanien und beide stehen für Korruption und eine Zusammenarbeit mit der organisierten Kriminalität. Jetzt bei der Flamingo-Revolution ist alles anders. Da protestiert die gesamte Bürgerschaft gegen die Regierung und gegen die größte Oppositionspartei. Die Leute sagen, genug ist genug. Seit dem Zusammenbruch des Kommunismus in Albanien haben wir 35 Jahre lang Regierungen gewechselt. Zwar nicht oft, aber wir haben sie gewechselt. Aber wir haben nie die Art des Regierens gewechselt.
1: Der Umweltaktivist Olsi Nika glaubt, dass die Flamingos in der Nata-Lagune nur zufällig zum Protestsymbol in Albanien geworden sind. Es hätte auch jeden anderen Auslöser geben können.
3: Es ist ein Showcase, der zeigt, wie all these are being interlinked.
2: Der Fall ist ein Musterbeispiel dafür, wie die Dinge in Albanien funktionieren. An der Nata-Lagune gibt es, wie überall in Albanien, Streit um Landeigentum. Bürger wurden unrechtmäßig enteignet, eine korrumpierte Justiz hat das Land anderen Leuten zugesprochen, oft auch Geschäftemachern aus der organisierten Kriminalität. Und von dort fließt das Geld in die albanische Wirtschaft. Und wenn gebaut wird, ignoriert die Regierung oft jegliche Naturschutzgesetze und jegliche EU-Standards.
3: Is how Albania is ignoring totally the EU standards.
1: Der Strand von Zvernets befindet sich 2 Autostunden südlich von Tirana, etwa in der Mitte der albanischen Küste. Hier soll der Eingangsbereich zum Jared Kushner Luxusresort gebaut werden. Es gibt eine sichelförmige, wilde Bucht mit Klippen und goldgelbem Sand. Hinter dem Strand sind langgezogene Sanddünen mit Bäumen und Sträuchern, in denen die Grillen zirpen. Zum geplanten Kushner-Resort soll neben dem Strand von Zvernets auch die Insel Sazan gehören. Die sieht man ziemlich gut vom Strand aus mit ihren grün bewachsenen Hügeln. Sie liegt etwa 7 Kilometer weit draußen im Meer. Es ist eine verlassene ehemalige Militärinsel. Auf der Insel und am Strand soll laut den Plänen, die Jared Kushner veröffentlicht hat, eine eigenständige touristische Kleinstadt entstehen. Mit bis zu 10.000 Hotelzimmern und Luxusvillen und einem Yachthafen. Von einer Investitionssumme von über 4 Milliarden Euro ist die Rede. Jared Kushners Frau, Donald Trumps älteste Tochter Ivanka Trump, hat in ihrem Podcast erzählt, wie sie auf das Projekt in Albanien gekommen sind.
4: Ich arbeite zusammen mit meinem Mann an einem unglaublichen Projekt am Mittelmeer. Wir waren auf dem Schiff eines Freundes und haben einen Stopp gemacht, um zu schwimmen. So haben wir die Insel entdeckt. Wir sind dahin geschwommen. Wir sind barfuß bis zur Spitze der Insel hochgewandert und wir waren wie gefesselt von dieser Landschaft. Sie ist so schön.
1: Und dann spricht Ivanka Trump vermutlich unbewusst das Problem an.
5: We have 5 miles of beachfront.
4: Direkt gegenüber der Insel haben wir 5 Meilen Strand. Auf der einen Seite ist die Lagune, auf der anderen das Meer.
5: With a lagoon on one side, the ocean on the other.
1: Das Tourismusresort ist auf einem schmalen Streifen Sand und Wald zwischen dem Meer und der Lagune geplant. Die Lagune beginnt direkt hinter den Dünen am Strand. Sie sieht aus wie ein riesiger See. Am Ufer der Lagune stapfen ein paar Reiher entlang. In der Ferne sieht man Pelikane schwimmen. Die Nata-Lagune ist eines der wichtigsten Ökosysteme des gesamten Mittelmeerraums, sagt Aleko Miho. Er ist Professor für Biologie an der Universität von Tirana. Er ist regelmäßig hier im Naturschutzgebiet unterwegs. Ganz in der Nähe ist das Mündungsdelta der Vjosa, des letzten wilden Flusses Europas. Damit verbunden ist die Nata-Lagune. Der Biologe fährt auf einem Motorboot über die Lagune und erklärt, was für ein bedeutendes Stück Natur hier auf dem Spiel steht.
0: Wir sind hier in der Nata-Lagune. Es ist eines der produktivsten Ökosysteme des gesamten Planeten. Hier wird eine Menge Biomasse produziert. Das kann man mit Regenwäldern vergleichen. Es gibt Unterwasserwiesen mit Gräsern, Algen und Plankton. Es gibt viele Unterwasserorganismen und dadurch auch eine enorme Menge an Tierarten. Über 100 Fischarten und 248 Vogelarten. Im Winter gibt es hier mehr als 20.000 Vögel. Viele schlafen, überwintern und brüten in der Nata-Lagune. Hier wird eine erhebliche Menge an Sauerstoff produziert und Kohlendioxid gebunden. Und das ist für das Leben auf der Erde sehr wichtig.
1: In der Nata-Lagune gibt es laut Naturschützern über 70 gefährdete Tierarten, wie zum Beispiel den Krauskopfpelikan, den Schelladler, die Moorente, die Mittelmeermönchsrobbe oder die unechte Karettschildkröte. Pro Jahr kommen bis zu 7000 Flamingos in die Nata-Lagune. Sie gehören zwar nicht zu den gefährdeten, aber zu den streng geschützten Vogelarten.
0: Während der Vjosa-Fluss von seinem Ufer bis zur Mündung als Nationalpark geschützt ist, ist die Herangehensweise im Delta-Gebiet eine andere. Hier hat man einfach den Naturschutz in bestimmten Bereichen aufgehoben und in dieser Fläche den neuen Flughafen gebaut. Und jetzt sollen Projekte für den Massentourismus folgen. Wenn direkt an der Lagune die Dünen und Strände bebaut werden, dann werden Lebensräume zerstört und die Artenvielfalt ist in Gefahr. Neue Straßen werden gebaut, das Wasser wird verschmutzt. Wir haben das erlebt in den Orten, in denen an der Küste gebaut wurde. Orikum, Dermi, Saranda und Xamil. In diesen Gebieten gibt es keine Artenvielfalt mehr.
1: Im Jahr 2021 hat die albanische Regierung einige Küstenabschnitte und Landstriche aus der Naturschutzzone Vjosa Nata herausgenommen, um hier bauen zu können. 2024 wurde dann per Abstimmung im Parlament beschlossen, dass sogenannte touristische Entwicklungen von strategischer Bedeutung auch inmitten von geschützten Nationalparks und Feuchtgebieten genehmigt werden dürfen. Das Jared Kushner-Projekt wurde von der Regierung als strategische Investition eingestuft. Das bedeutet, ein beschleunigtes Genehmigungsverfahren weitgehend ohne Kontrollen. Premierminister Edi Rama hat bei diesem Projekt einen bemerkenswerten Einfluss, sagt Afrim Krasnici, ein unabhängiger Politikwissenschaftler aus Tirana, der früher mal albanische Staatspräsidenten politisch beraten hat.
6: In Zvernets, you have mayor of city.
7: In Zvernets, wo der Strand ist, gibt es einen Bürgermeister, es gibt ein Stadtparlament, es gibt einen zuständigen Präfekten. Das ist sowas wie ein Landrat. Es gibt also viele lokale Behörden. Warum haben die nichts mitzureden? Wenn etwas Großes gebaut wird, dann ist Edi Rama gleichzeitig Premierminister und noch Landrat und Bürgermeister. Rama ist alles. Er ist die eine Person, die für alle die Entscheidung trifft.
1: Edi Rama hat wichtige Behörden unter seine Kontrolle gebracht. So zum Beispiel den Nationalen Territorialrat, das wichtigste Gremium für alle großen Bauentscheidungen in Albanien. Außerdem das Komitee für strategische Investitionen, das bürokratische Hürden für wichtige Investoren aushebeln kann. Und die albanische Investitionsentwicklungsagentur, die als Ansprechpartner für ausländische Milliardäre dient. Das heißt, alle Fäden laufen bei Edi Rama zusammen. Er kann Investoren akquirieren, Bauprojekte für sie in die Wege leiten und ihnen alle Behörden und Kontrollen vom Leibe halten. Die Planung des Kushner-Tourismus-Ressorts auf der Insel Sasan und am Strand von Zvernets lief völlig intransparent ab. Es gab keine öffentliche Ausschreibung, das Projekt war lange Zeit geheim. Und dann tauchten plötzlich die fertigen Pläne in Jared Kushners Social-Media-Kanälen auf und in internationalen Medienberichten. Am 30. Mai kommt es zu Ausschreitungen am Strand von Zvernetz. Es ist der Moment, der die Flamingo-Revolution auslöst. An der Stelle, an der der Eingang zum Luxusressort gebaut werden soll, ist ein Stacheldrahtzaun aufgestellt. Der Zugang zum Strand ist versperrt. Innerhalb der abgesperrten Zone stehen Bagger. Unter den Demonstranten ist der 68-jährige Rentner Minella Baliou. Er kommt aus Zvernetz, wohnt aber in der Nachbarstadt Vlora. Er erzählt, was Ende Mai passiert ist.
2: Die haben unser Land gestohlen und wollten zeigen, dass es ihnen gehört. Die Castrati-Gruppe, einer der albanischen Investoren beim Luxusressort, hat den Zaun aufgestellt. Und da ist die Wut der Bürger hochgekocht. Denn der Strand und das Meer sind frei und gehören dem Volk.
1: Am Stacheldrahtzaun versammeln sich einige hundert aufgebrachte Menschen. Einige versuchen, den Zaun umzustoßen. Steine fliegen, Polizisten sprühen mit Pfefferspray. Bilder in den albanischen Medien zeigen, wie etwa ein Dutzend kräftige, zum Teil vermummte Typen aus schwarzen SUVs aussteigen. Eine Aufnahme zeigt, wie zwei dieser Typen einen Demonstranten an den Armen packen und durch den Sand wegschleifen.
3: Die Polizei privat, ne?
2: Das waren private Securities. Sie haben die Kriminellen beschützt. Wir wollten durch den Zaun und da reingehen und sehen, was sie da machen. Und auf einmal kamen diese Typen und haben jemanden weggezogen. Die Staatspolizei war dazwischen, aber sie hat gar nichts getan.
1: Minella Baliou ist einer von mehreren Anwohnern, die juristisch gegen das geplante Tourismusprojekt an der Nata-Lagune vorgehen. Baliou hat Dokumente, dass ein großer Teil des Strandes, auf dem gebaut werden soll, seiner Familie gehört.
2: Ich bin einer der rechtlichen Eigentümer, aber ich habe mein Eigentum nie bekommen, obwohl ich alle erforderlichen Dokumente habe. 220 Hektar am Strand von Zvernetz, wo gebaut werden soll, gehören mir. Das Land wurde mir mit Hilfe gefälschter Dokumente gestohlen. Und dabei haben alle mitgemacht. Das Gericht, das Grundbuchamt, das Katasteramt, das ist eine regelrechte Landmafia.
1: Minella Baliou hat eine Urkunde, die zeigt, dass sein Großvater das Land im Jahr 1933 gekauft hat, als Weideland an der Küste, um Schafe zu halten. Das war noch zu Zeiten des Königreichs Albanien. Im Jahr 1944 begann dann die Zeit des Kommunismus mit dem Diktator Enver Hoxha. 1946 gab es eine große Agrarreform. Alle privaten Landbesitzer wurden enteignet, ihr Besitz wurde verstaatlicht. Als dann Anfang der 90er Jahre der Kommunismus zusammenbrach, sollten alle ursprünglichen Eigentümer ihr Land zurückbekommen. Es gab entsprechende Gesetze in den Jahren 1993 und 2016. Doch Minella Baliou und seine Familie kamen nie zum Zug, weil der rechtliche Prozess sehr kompliziert wurde und sich lange hinzog. Und plötzlich holte sich ein anderer das Land.
3: Im Jahr 2003
2: habe ich meine Unterlagen vorgelegt und das Gericht in Vlora hat meinen Anspruch auf Eigentum anerkannt. Ich sollte mich damals an die Kommission zur Rückgabe des Eigentums wenden. Doch dann kamen der Geschäftemacher Arthur Shehu und sein Anwalt mit gefälschten Unterlagen und stoppten mich. Sie bestachen die Rückgabekommission und die Staatsanwaltschaft und sorgten dafür, dass gegen mich ein Strafverfahren eingeleitet wurde. Auf diese Weise verhinderten sie, dass ich mein Eigentum zurückbekommen konnte.
1: Arthur Shehu ist ein Albaner, der in Miami in den USA lebt. Er gilt als Schlüsselfigur der organisierten Kriminalität in Albanien und des internationalen Drogenhandels. Gegen ihn liegt ein albanischer Haftbefehl vor. Sein Anwalt Pelum Petritaj wurde wegen Urkundenfälschungen mehrfach verurteilt, insgesamt zu 10 Jahren Haft. Die unabhängige albanische Antikorruptionsstaatsanwaltschaft SPAC hat alle Vermögenswerte von Arthur Shehu eingefroren, unter anderem auch die Übertragungsrechte an den Strandflächen an der Nata-Lagune. Ob der Rentner Minella Baliou das Land seines Großvaters zurückbekommt, ist im Moment unklar. Doch für den Trump-Schwiegersohn Jared Kushner sind diese Konfiszierungen sehr relevant. Die britische Nachrichtenagentur Reuters berichtete Mitte Juli über den Kauf des Küstenstreifens. Reuters schreibt, dass die Entwicklerfirma des Kushner-Projekts Albania Land Development ein Stück Land vom mutmaßlichen Drogenschmuggler Arthur Shehu gekauft habe in Form von gefälschten Urkunden. Shehus Anwalt teilte Reuters mit, dass die Vorwürfe nicht stimmen würden. Shehu sei weder ein Drogenschmuggler noch ein Urkundenfälscher. Fälscher. Die albanische Antikorruptionsstaatsanwaltschaft sieht das nach wie vor anders. Nun gibt es also Vorwürfe, dass das Kushner-Projekt ein Naturschutzgebiet zerstören würde und dass die organisierte Kriminalität die Flächen beschafft habe mit Hilfe von gefälschten Urkunden. Und dennoch hat Premierminister Edi Rama das Projekt verteidigt, mehrfach. Als eine Reporterin des US-Nachrichtensenders MS Now gegenüber Rama das Projekt kritisierte, es sei nicht zum Wohle des albanischen Volkes, antwortete Rama in seiner gewohnt schroffen Art.
8: What does it mean? What does it mean? This is an ideological bullshit.
9: Was soll das heißen? Was soll das heißen? Das ist doch ideologischer Bullshit. Es ist eine Großinvestition in den Tourismus. Es wird spektakulär und natürlich wird es nicht für jeden zugänglich sein. Aber es wird Einkommen für alle bringen. Das Land wird profitieren. Es gibt noch kein fertiges Projekt. Es wird immer noch verhandelt. Und das nicht nur mit Jared Kushner. Auch eine der größten Firmen aus Katar ist mit dabei. Wenn Sie etwas gegen Donald Trump haben, dann gehen Sie doch in die USA, um ihn zu bekämpfen. Aber kommen Sie nicht hierher zu uns. Zu den Protesten kann ich nur sagen, je größer die Ambitionen sind, desto größer ist der Widerstand. Länder wachsen auf diese Art.
8: Bigger the ambition, bigger the resistance. And this is how countries grow.
1: In Albanien gibt es immer wieder den Verdacht, dass Edi Rama persönlich vom Kushner-Projekt profitiert. Diesen Vorwurf äußerte unter anderem der Politikwissenschaftler und ehemalige Präsidentenberater Afrim Krasniqi.
7: Wir sehen, dass die gleichen Oligarchen, die Tirana kontrollieren, dass die Informationen bekommen haben. Und so konnten sie dann das passende Stück Land an der Küste kaufen. Aber wer hat denen gesagt, dass genau hier das große Tourismusprojekt entsteht? Die Oligarchen sind Partner, mit denen Edi Rama zusammenarbeitet. Und Rama hat die Oligarchen mit Kushner bekannt gemacht. Es gibt insgesamt 8 Oligarchen, denen das Land gehört. Und dazu noch 2 Familienmitglieder von Edi Rama und eines vom Oppositionsführer Salih Berisha. Und ein Besitzer ist der mit Haftbefehl gesuchte Kriminelle Arthur Shehu. Das heißt, Edi Rama hat auch eine Verbindung hergestellt zwischen Kushner, Trump und diesem Typen.
1: Inwieweit Edi Rama finanziell von diesen Deals profitiert, ließ sich bislang nie beweisen. Die unabhängige albanische Antikorruptionsstaatsanwaltschaft SPAK hat einige hochrangige albanische Politiker wegen Korruption zu Fall gebracht. 2 Vizepremiers von Edi Rama und noch dazu über ein Dutzend Minister und weitere wichtige Politiker aus Ramas Umfeld. Selbst die Behörde, die Diella programmiert hatte, die berühmte albanische Antikorruptions-KI-Ministerin, war in Korruptionsaffären verstrickt. Nur um den Premier selbst scheint es eine Art Mauer zu geben. An ihn kommen die SPAK-Ermittler nicht heran oder sie wagen es nicht. Edi Rama hat unterdessen noch für weitere negative Schlagzeilen gesorgt, mit einer bemerkenswerten Aktion. Es wurde ein Buch veröffentlicht mit einem Vorwort von ihm, mit 800 Seiten und vielen Bildern von über 500 Megabauprojekten in Albanien. Luxusressorts an der Küste, Skyscraper in den Städten, Villen etc. Knapp über 50 dieser Projekte sind schon fertig gebaut, die anderen sind in Planung. Mit dem in englischer Sprache verfassten Buch wollte Edi Rama vor allem Investoren und Politiker aus dem Ausland beeindrucken und zeigen, wie rasant sich Albanien entwickle. Doch das Ganze ging nach hinten los, als es der investigative albanische Journalist Lorin Kadiu in die Hände bekam. Kadiu recherchierte zum Buch und deckte ein bemerkenswertes System hinter den Megabauprojekten auf. Ein regelrechtes Netzwerk zwischen Premierminister, internationalen Architekturbüros und dubiosen Investoren.
10: In many cases it shows how the Prime Minister invited the architects.
2: In vielen Fällen sieht man, wie der Premierminister Architekten nach Albanien eingeladen hat, um da zu bauen. Die Kommunikation ist dokumentiert. Alle reden immer über eine große Freiheit. Man ist frei von Ausschreibungen und von Prozeduren und frei davon, das Projekt der Öffentlichkeit vorstellen zu müssen. Und Premierminister Edi Rama erfüllt den Bauherrn persönlich alle Wünsche. Er schlägt den Architekten Bauprojekte manchmal per WhatsApp vor. Und wenn wir uns angeschaut haben, wo das Geld herkommt, dann sahen wir oft, dass es Ermittlungen gibt mit dem Hinweis Drogenschmuggel oder Geldwäsche. Das Projekt von Jared Kushner in der Nata-Lagune ist nur ein Beispiel für ein Bauprojekt in einem Naturschutzgebiet. Ich habe insgesamt 19 Projekte gezählt, in Naturschutzgebieten oder in unberührter Natur oder am Meer.
10: 19 Projekte in either protected areas or untouched nature and seaside.
1: Edi Rama, du Verräter, Albanien ist keine Handelsware, skandieren die Demonstranten. Rama und seine Regierung scheinen sich ein bisschen unschlüssig darüber zu sein, wie sie mit den täglichen Protesten umgehen sollen. Einerseits gibt es Beteuerungen, dass man mit den Demonstranten in den Dialog treten wolle. Andererseits werden wilde Theorien über die Demonstranten verbreitet, unter anderem von Eriona Ismaili, Edi Ramas Ministerin für die Beziehungen zum Parlament.
4: Es gibt bei den Demonstranten einen großen Einfluss verschiedener externer Interessensgruppen. Zum einen stecken Feinde unseres Landes dahinter, wie der Iran. Aber auch unsere Konkurrenten im Bereich Tourismus stecken dahinter. Sie haben etwas dagegen, dass sich in Albanien ein Tourismus auf einem höheren Niveau entwickelt.
1: Andreas Schieder von den österreichischen Sozialdemokraten ist im EU-Parlament der ständige Berichterstatter für Albanien und leitet den Beitrittsprozess von EU-Seite aus mit. Er setzt auf einen baldigen EU-Beitritt Albaniens, doch die Proteste im Land beobachte man selbstverständlich sehr aufmerksam. Und alle Bauprojekte in Naturschutzgebieten würden selbstverständlich genau geprüft, so Schieder.
11: Da muss man als Europäische Union und insbesondere als Europäische Kommission, die ja sich alle Gesetze im Detail auch anschaut, die Ruhe der technisch sauberen Arbeit suchen. Das heißt, genau zu überprüfen, welche Gesetze gibt es, was sind die europäischen Regelungen, denn es ist die Flora-Fauna-Habitat-Richtlinie, das ist die Regelung, dass man sogenannte Umweltverträglichkeitsprüfungen für größere Projekte und dergleichen braucht und abwickeln muss.
9: Also Ihr Gefühl ist so, wie es jetzt gerade aussieht, so geht es wahrscheinlich nicht, oder?
11: Ja, wenn man es jetzt verkürzt sagen will, ja, absolut. Bin mir ziemlich sicher, dass die dieses Verhandeln einfach einmal in aller Klarheit ansprechen.
1: Die zuständige EU-Erweiterungskommissarin Marta Kos hat zuletzt Mitte Juli bei einem Treffen mit Premierminister Edi Rama in Brüssel klargemacht, dass das EU-Verhandlungskapitel 27 über Umwelt- und Klimawandel nur dann erfolgreich zum Abschluss gebracht werden kann, wenn Albanien seine Gesetzgebung an die europäischen Rechtsvorschriften anpasst. Vor allem das Gesetz, das strategische Investitionen in Naturschutzgebieten erlaubt, müsse zurückgenommen werden, so Kos. Den EU-Beitritt sieht Kos aber grundsätzlich nicht in Gefahr. Edi Rama strebt ihn nach wie vor für das Jahr 2030 an und will nach Montenegro, das 2028 anpeilt, das zweitschnellste Land unter den Beitrittskandidaten auf dem Westbalkan sein. Die Demonstranten in Tirana wollen aber weiterhin einen Systemwechsel in der albanischen Politik. Wie es da weitergeht, wie groß ihr Durchhaltevermögen ist, das ist völlig offen.
12: Massenproteste in Albanien, das war ein Feature von unserem Korrespondenten Oliver Schosch.
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12: Eine Drohne mit mutmaßlicher Sprengvorrichtung hat in der Nacht den Flugbetrieb zeitweise lahmgelegt. Die Polizei konnte das Fluggerät sicherstellen. Nach bisherigen Erkenntnissen wäre eine größere Katastrophe nicht ausgeschlossen gewesen. Ja, was bislang bekannt ist, unser Top-Thema gleich nach den nächsten Nachrichten. Dazu dann auch ein Interview mit Bundesinnenminister Dobrindt. 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
1: Um 4 Uhr mit Juliette Groß. Nach dem Vorfall mit einer Sprengstoffdrohne am Leipziger Flughafen ist noch unklar, wer dahinter steckt. Bundesinnenminister Dobrindt sprach am Abend vor Ort von einer neuen Gefahrenqualität. Aus Leipzig Silvia Stadler.
2: Die Drohne, die am Flughafen Leipzig-Halle gesichtet und unschädlich gemacht wurde, sei mit Sprengstoff ausgestattet gewesen. Es handle sich um einen sehr ernsten sicherheitsrelevanten Vorfall, sagte Bundesinnenminister Alexander Dobrindt am Abend auf einer Pressekonferenz. Die nun logischerweise auftretenden Fragen zur Herkunft der Drohne, der Zusammensetzung des Sprengstoffs und was das Ziel gewesen sei, sollten den weiteren Ermittlungen überlassen bleiben. Man suche noch nach Teilen einer möglicherweise zweiten Drohne, mit der ein Frachtflugzeug zusammengestoßen sein könnte.
1: In Deutschland hat das extreme Niedrigwasser vieler Flüsse noch keine Auswirkungen auf die Energieversorgung. Laut Bundeswirtschaftsministerium gibt es derzeit keine Engpässe bei Öl und Kraftstoffen. Auch Kraftwerke müssten nicht gedrosselt werden. In Ungarn und Rumänien wurden Atomreaktoren heruntergefahren, weil Kühlwasser fehlt. Der neue Verkehrsminister Bilger hat heute zu einem Krisentreffen nach Bonn eingeladen. Das Niedrigwasser im Rhein und anderen Flüssen gefährdet Lieferketten in der Bau- oder Chemieindustrie. Iran und Oman haben sich auf eine neue Route für Handelsschiffe durch die Straße von Hormus geeinigt. Dazu gehören laut iranischem Außenministerium auch Gebühren für Tanker und Frachter. Noch ist allerdings unklar, wie die USA reagieren. Katharina Willinger aus Istanbul.
3: Wenn dieses Modell tatsächlich durchgeht, wir wissen es ja aktuell noch nicht, dann würde das bedeuten, dass das iranische Regime massiv gestärkt wird, nicht nur finanziell. Denn jetzt gerade bei dem Abkommen, was sich abzeichnet, da geht es nicht um den großen Deal, der einen Krieg beenden könnte, wie US-Präsident Trump immer wieder sagt. Es geht nicht ums iranische Atomprogramm, sondern es geht allein um die Öffnung der Straße von Hormuz, die vor dem Krieg ja offen war und jetzt mit so einem Modell theoretisch auch ganz offiziell unter die Kontrolle der iranischen Revolutionsgarde fallen könnte.
1: FIFA-Chef Infantino bleibt wohl so gut wie sicher im Amt, trotz seiner umstrittenen Investorenpläne. Bei einer Krisensitzung in Marokko hat ihm die Spitze des Fußball-Weltverbandes voll Rückendeckung gegeben. In einem langen Statement erklärte die FIFA-Geschäftsleitung ihre uneingeschränkte Unterstützung. Gleichzeitig gesteht sie Fehler im Umgang mit dem Projekt ein. Infantinos umstrittener Investorenplan sah vor, die WM-Rechte teilweise zu verkaufen. Das waren die Nachrichten. Das Wetter in Deutschland. Am Tage freundlich im Osten und später an der Nordsee Schauer, Höchstwerte 20 Grad auf den Nordseeinseln bis 30 Grad an der Lausitz. Am Freitag an den Alpen Schauer und Gewitter. Es ist 4.03 Uhr.
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5: Mit einer Gefahreninformation für Hessen im Rheingau-Taunus-Kreis. Zwischen Bad Schwalbach und Taunusstein-Seitzenhahn brennt ein größeres Waldstück. In Wiesbaden ist im gesamten Stadtgebiet deutlicher Brandgeruch wahrnehmbar. Also bitte Fenster und Türen geschlossen halten und schalten Sie Lüftungen ab. A1 Bremen Richtung Osnabrück ist zwischen Dreieck Stur und Wildeshausen Nord wegen eines defekten LKW gesperrt. Und die A63 Mainz Richtung Kaiserslautern ist zwischen Göllheim und Winnweiler wegen einer Baustelle bis 5 Uhr gesperrt.
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5: Aus dem Studio von NDR Info in Hamburg mit Milat Kupay. Guten Morgen. Es ist das Top-Thema hier bei uns, der Drohnenvorfall in Leipzig in der vergangenen Nacht. Da war am dortigen Flughafen mindestens eine Drohne unterwegs und die war nicht harmlos, im Gegenteil. Sie war offenbar tatsächlich mit einer Sprengvorrichtung versehen. Der Flugverkehr wurde unterbrochen, die Polizei konnte die Drohne sicherstellen. Ja, nach jetzigem Ermittlungsstand wäre eine größere Katastrophe nicht ausgeschlossen gewesen. Silvia Stadler.
2: Eine Drohne mit Sprengstoff an einem Flughafen, das wertete Bundesinnenminister Alexander Dobrindt am Abend auf einer Pressekonferenz als Anschlagsversuch, als neue Form einer hybriden Bedrohungslage, also eines Angriffs aus dem Verborgenen heraus. Alle nun logischerweise auftretenden Fragen zur Herkunft der Drohne, zur Zusammensetzung des Sprengstoffs oder was damit bewirkt werden sollte, müssten nun den weiteren Ermittlungen vorbehalten bleiben, so der CSU-Politiker.
6: Alle Spekulationen, die es darüber gibt, müssen nicht in die richtige Richtung gehen, können einfach grundfalsch sein. Es geht darum, in alle Richtungen jetzt zurzeit zu ermitteln, um dafür zu sorgen, dass wir Hintermänner identifizieren können. Aber es gehört zum Prinzip der hybriden Bedrohung, dass nicht automatisch immer gleich klar ist, wo das herkommt.
2: Es sei gerade das Ziel solcher diffusen Bedrohungslagen, Verunsicherung zu schüren. Die Art dieses Anschlags spräche jedenfalls für professionelle Täter, so Dobrindt. Das erst kürzlich geschaffene gemeinsame Drohnenabwehrzentrum sei in die Ermittlungen involviert, gemeinsam mit der Generalstaatsanwaltschaft und dem Landeskriminalamt in Dresden, erklärte Sachsens Innenminister Armin Schuster.
7: Auch das Kriminaltechnische Institut macht die Laborarbeit für Drohne, Sprengstoff etc. Wir machen umfangreiche Umfeldmaßnahmen um diesen Flughafen. Sie denken bitte an den zweiten Vorfall. Wir suchen ja noch nach Teilen einer möglicherweise zweiten Drohne. Und wir denken natürlich auch an den Flughafen Dresden und viele andere Dinge, kritische Infrastrukturen. Das alles ist jetzt unser Job.
2: Er sei dankbar für das professionelle Vorgehen bei der Entschärfung der Drohne jetzt, erklärte Alexander Dobrindt, und dass dabei keine Personen zu Schaden gekommen seien.
6: Es ist überhaupt nicht auszuschließen, dass es auch zukünftig ähnliche Versuche auch von hybriden Aktionen, von hybriden Anschlägen geben kann. Trotzdem werden wir das Netz unserer Sicherungsmaßnahmen immer weiter schließen. Zum Netz der Sicherungsmaßnahmen gehört die aktive Drohnenabwehr, die immer mit neuer und zusätzlicher Technik ausgestattet wird, auch an den Flughäfen, auch an anderen Orten.
2: Am Flughafen Leipzig-Halle hatte es bereits im Sommer 2024 einen Vorfall mit einem Paket gegeben, das möglicherweise nur durch glückliche Umstände noch am Boden im DHL-Logistikzentrum in Brand geraten war. Gegen mutmaßlich Beteiligte des damaligen Anschlags wurde in Litauen Anklage erhoben.
5: Ja, was steckt hinter diesem mutmaßlich versuchten Drohnenangriff? Das war auch Thema in den ARD-Tagesthemen. Jesse Wellmer hat mit Bundesinnenminister Alexander Dobrindt gesprochen. Und zunächst ging es um Dobrindts Aussage von einem neuen Bedrohungsszenario mit neuer Gefahrenqualität. Was heißt denn das für die Menschen, für die Bürgerinnen und Bürger im Alltag?
6: Naja, man muss wissen, dass es dieses Bedrohungsszenario gibt. Deswegen habe ich vor Wochen schon deutlich gemacht, dass wir die Bedrohungslage hochstufen mussten von einer abstrakten Bedrohung jetzt zu einer hohen Bedrohungslage. Wir sehen, dass es Anschläge gibt in Deutschland. Wir sehen, dass es hybride Bedrohungen gibt, die sich dann auch so äußern, dass zum ersten Mal nicht eine Drohne sich im Flughafen wiedergefunden hat, sondern eine Drohne, die mit Sprengstoff beladen war. Damit muss man umgehen, diese Gefahrenszenarien. Die muss man kennen und die Politik muss darauf reagieren.
8: Wie wahrscheinlich ist ein politisches Motiv? Die Nähe der Drohne zu ukrainischen Flugzeugen lässt viel Raum für Vermutungen.
6: Ja, es gibt sehr viele Spekulationen, die kann man heute auch den ganzen Tag schon lesen. Wir können keine Spekulationen bestätigen. Das ist jetzt Teil auch der weiteren Ermittlung und der Aufklärung. Aber wenn ich von hybrider Bedrohung spreche, wenn ich die Spitzen der Sicherheitsbehörden hier nach Leipzig einlade, sowohl vom Verfassungsschutz als auch der Bundespolizei als auch das BKA, dann deutet das ja schon darauf hin, dass wir es hier mit einer sehr ernsten Gefahrensituation zu tun haben, die alle unsere Aufmerksamkeit auch braucht, auf die wir auch reagieren müssen und die wir nicht im Amateurbereich vermuten, sondern alles das, was ich auch gesehen habe, ist höchst professionelle Arbeit an der Drohne, an dem Bereich des Sprengsatzes, sodass man daraus seine Rückschlüsse ziehen kann, aber noch nichts beweisen kann.
8: Aber wenn Sie das so sagen, professionell vorbereitet, höchst professionell vorbereitet, ist das ein Hinweis darauf, dass es auch staatliche Akteure sein könnten?
6: Das können auch fremde Mächte sein. Wir ermitteln ja in alle Richtungen. Aber es ist auf jeden Fall nicht auszuschließen. Aber recht viel mehr kann man jetzt hier als Bundesinnenminister auch nicht sagen, weil das Teil der Ermittlungen ist. Aber wenn ich mir das anschaue, wie hier vorgegangen worden ist, was hier an Drohne existiert hat, was hier an Sprengsatz existiert hat, dann muss man von einem hochprofessionellen Vorgehen ausgehen. Und dieses professionelle Vorgehen erfordert mehr als Laienwissen. Und deswegen, ja, kann man fremde Mächte einfach nicht ausschließen.
8: Selten ist ein Ort besser gesichert als ein Flughafen. Ist geklärt, wie es sein konnte, dass die mit Sprengstoff beladene Drohne bis aufs Rollfeld vordringen konnte und welchen Ursprung der Sprengstoff hat?
6: Es ist aus der jetzigen Erkenntnis so, dass wir davon ausgehen müssen, dass dieser Sprengstoff militärischer Sprengstoff ist. Wir müssen ferner davon ausgehen, dass derjenige oder diejenigen, die diese Drohne konstruiert haben, sie auch so konstruiert haben, dass sie gewisse Detektionen umgehen kann. Also auch da deutet alles darauf hin, dass man sich professionell darauf vorbereitet hat. Und wie diese Drohne, wie lang diese Drohne, wie weit diese Drohne geflogen ist, um dann hier in der Nähe auch von Flugzeug, von Fluggerät sich aufzuhalten, das ist Teil der weiteren Ermittlungen.
8: Ist der Flughafen Leipzig-Halle besonders im Fokus, weil er Umschlagplatz für militärisches Material ist? Vor 2 Jahren ist dort, viele werden sich erinnern, schon ein Versandpaket explodiert.
6: Ich kann nichts dazu sagen, was den Flughafen Leipzig anbelangt. Nur insofern, er ist einer der Flughäfen, die bei uns auf der Top-Liste stehen, der Ausrüstung mit Technik. Wir rüsten Flughäfen ja mit Drohnendeduktion und Abwehr aus. Und da gehört dazu den Flughäfen, die oben mit auf der Liste stehen, die auch Technik bereits haben. Aber wir reden hier von einem Wettlauf auch mit der Technik. Ich habe das deutlich gemacht, wenn Drohnen so konzipiert werden, dass sie Technik umgehen, muss die Technik auch immer wieder nachgerüstet werden. Diesen Wettlauf, den stellen wir uns aktiv.
8: Ja, der Airportverband ADV zum Beispiel bemängelt, dass diverse deutsche Flughäfen auch Leipzig zugesagte Systeme zur Drohnenabwehr nicht bekommen hätten, auch vom Bundesinnenministerium zugesagt. Geht das jetzt schneller?
6: Nein, das trifft so nicht zu, sondern wir sind mit all diesen Flughäfen natürlich im Austausch. Die Technik ist im Aufbau, zum Teil verbaut, zum Teil wird sie verbaut, zum Teil ist sie im Zulauf. Nochmal, es geht hier um einen Wettbewerb, es geht um ein Wettrüsten. Das heißt, die Technik wird auch immer erweitert und nachgerüstet. Aber über Details will ich dazu auch keine Auskunft geben, weil das Rückschlüsse zieht, die man ja nicht ziehen sollte, zumindest nicht auf der falschen Seite. Aber Drohnenabwehrtechnik ist etwas, was stark im Fokus steht, im Aufbau. Übrigens geht es da nicht nur um Flughäfen, sondern die Bedrohung über Drohnen ist an vielen Stellen. Deswegen habe ich die Drohnenabwehreinheit bei der Bundespolizei gegründet, die flexibel im Einsatz ist. Deswegen haben wir das gemeinsame Drohnenabwehrzentrum gegründet, das auch jetzt gerade aktiv ist. Und deswegen wurde auch das Abwehrzentrum Hybrid gegründet, das auch gerade jetzt mit dieser Situation befasst ist, mit den Hybriden. Bedrohungen, die wir eben für hoch einschätzen.
5: Das sagt Bundesinnenminister Alexander Dobrindt in den ARD-Tagesthemen. Und wir schauen derweil hier aufs Wetter bei uns in der ARD-Infonacht. Los geht's mit ein paar aktuellen Temperaturen. So, jetzt ist hier mein System beinahe abgestürzt. So, da haben wir das Wetter. Also, fangen wir mal ganz oben im Norden an. 18 Grad haben wir in Hamburg. Weiter geht's in Berlin. 20 Grad, recht mild. 23 Grad, noch milder in Frankfurt am Main. Weiter in Köln 21 Grad. Ebenfalls 21 Grad in Leipzig, in München. Und 22 Grad messen wir in Stuttgart. Ansonsten, ja, es ist tagsüber freundlich im Osten und auch später an der Nordsee gibt es ein paar Regentropfen. Die Höchstwerte 20 Grad an den Nordseeinseln bis 30 Grad in der Lausitz. Am Freitag dann gibt es an den Alpen Schauer und Gewitter. Die Temperaturen gehen bis zur 29 Grad Grenze und am Samstag dann das Wochenende viel Sonne bei 22 bis 33 Grad. Und die Zeit, gleich ist es 4.15 Uhr. Guten Morgen.
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5: Es ist eine Hungerkrise, die Afghanistan in dieser Form noch nicht erlebt hat. Fast ein Drittel der Bevölkerung leidet unter akutem Hunger. Die Vereinten Nationen schlagen vor allem wegen einer extremen Unterernährung bei Kindern und Müttern Alarm. Für Millionen Kleinkinder ist die Lage lebensbedrohlich. Die Katastrophe wird durch die Taliban verschärft. Die ausländischen Hilfskräfte erreichen die hungernden Mütter und ihre Kinder vor Ort einfach nicht. Was das für sie bedeutet, verdeutlicht John Aliff vom Welternährungsprogramm der Vereinten Nationen.
9: In Kandahar Province a few days ago we met Farida, a mother of three.
10: Das ist die Geschichte von Farida, einer Mutter dreier kleiner Kinder in der afghanischen Provinz Kandahar. John Aliff, für Afghanistan zuständiger Direktor des World Food Programs der Vereinten Nationen, erzählt sie, weil sie nach seiner Ansicht typisch ist für die Missstände in dem von den islamistischen Taliban regierten Land.
9: Two of Farida's children suffer from anemia.
10: Zwei Kinder von Faridia leiden an Anämie, einem Mangel an roten Blutkörperchen, und ihr 6 Jahre alter Sohn war zu schwach, um in die Schule zu gehen. Zu schwach und zu krank. Als wir mit Farida gesprochen haben, begann ihr Baby bitterlich zu weinen, weil es hungrig war. Da war einfach kein Geld da, um Milch zu besorgen. Faridas Mann verdiene gerade mal umgerechnet $1 am Tag. Das reiche für etwas Brot und Tee, mehr aber nicht. John Aliff.
9: Farida told us categorically that if they were not receiving WFP food at the clinic, her children would undoubtedly die.
10: Farida hat uns klar gesagt, wenn sie nicht irgendwie an ein ausgewogenes Essen herankommt, gibt es keinen Zweifel daran, ihre Kinder werden sterben. So erschütternd dieses Schicksal klingt, so sehr ist es doch in Afghanistan längst zur Normalität geworden. Mangelernährung, gerade bei Kindern, das sei in etwa einem Drittel aller afghanischen Provinzen zum großen Problem geworden, sagt John Aliff vom World Food Programm von Medienvertretern in Genf.
9: 80% of the worst cases.
10: 80% der schlimmsten Fälle betreffen Kinder im Alter von unter 2 Jahren. Und Hilfsorganisationen berichten, dass für die meisten die notwendige Hilfe zu spät kommt.
9: NGOs report that too many of them are arriving too late to be saved. And it's a story of how too many children are dying in Afghanistan.
10: Und es ist die Geschichte darüber, dass viel zu viele Kinder in Afghanistan sterben an Hunger. Die Ursachen dafür sind vielfältig. Ein Grund für den großen Hunger der afghanischen Kinder, rund 6 Millionen Afghaninnen und Afghanen, die vor den Taliban ursprünglich außer Landes geflüchtet waren, wurden zum Teil aus den Nachbarländern wieder zur Rückkehr in ihr Land gezwungen. Mit, so John Aliff, schlimmen Folgen.
9: There are simply not enough jobs to sustain them. Conflict with Pakistan and the Middle East crisis.
10: Da gibt es einfach nicht genügend Jobs für alle. Hinzu kommt der Konflikt mit Pakistan, die Krise im Nahen Osten. All dies hat die Preise für Nahrungsmittel um gut 20-30% nach oben schnellen lassen.
9: Which have pushed up the price of staple foods by 20-30%.
10: Hinzu kommen Mittelkürzungen beim World Food Programm der Vereinten Nationen.
9: We needed 900 million to, at the beginning of the year. We've received 130 million.
10: Wir haben 900 Millionen US-Dollar für 2026 beantragt und bekommen haben wir bis jetzt gerade mal 130 Millionen Dollar. Aus diesem Grund habe man mancherorts schweren Herzens auch die Hilfsprogramme herunterfahren müssen, klagt John Aliff. Bis zum Ende des Jahres benötige man 500 Millionen Dollar, um die Ernährungskrise in Afghanistan wenigstens einigermaßen unter Kontrolle zu bringen. Das sei einerseits zwar viel Geld, aber andererseits auch eine gute Investition in die Zukunft, so der Afghanistan-Direktor des Welternährungsprogrammes.
9: A further concern, a real concern, that abject hunger drives migration, radicalization and ultimately brings instability.
10: Wir haben eine große Sorge. Der große Hunger im Land kann zur Radikalisierung der Betroffenen führen und den Migrationsdruck befördern. Und das bedeutet Instabilität. Und eines hat uns die Geschichte gezeigt. Instabilität im Inneren birgt die Gefahr in sich, über die afghanischen Grenzen hinauszuschwappen. Ein politisch zerbrechliches, instabiles Afghanistan kann unter diesen Umständen in niemandens Interesse sein.
9: Avoid the return of an unstable Afghanistan, something which clearly is in no one's interest.
5: Thomas Wagner berichtete aus Genf. Es ist noch eine Weile hin, bis ein neuer Bundespräsident oder eine neue Bundespräsidentin gewählt wird. Im Januar ist es soweit.
11: viele aus der SPD bestehen aber jetzt schon darauf, dass eine Frau die Nachfolge von Bundespräsident Frank-Walter Steinmeier antritt. Unionsfraktionschef Frei tritt da auf die Bremse. Er hat im ARD-Interview klargestellt, dass es aus Sicht seiner Partei nicht zwingend eine Frau sein muss. Mario Kubina berichtet.
12: Wen will die CDU ins Rennen um die Nachfolge von Bundespräsident Frank-Walter Steinmeier schicken? Dazu hat sich die Partei noch gar nicht positioniert, sagt Unionsfraktionschef Thorsten Frei dem ARD-Hauptstadtstudio.
13: Es ist richtig, dass man jetzt zunächst einmal im September die drei Landtagswahlen in Ostdeutschland abwartet. Dann wissen wir, wie die Zusammensetzung der Bundesversammlung für den 30. Januar aussehen wird.
12: Das ist das Gremium, das ein neues Staatsoberhaupt wählt. Es besteht aus den Abgeordneten des Bundestags und Vertretern der Bundesländer. Bisher war man in Berlin davon ausgegangen, dass alles auf eine Frau hinausläuft. Aber CDU-Chef Friedrich Merz hat zuletzt deutlich gemacht, dass er sich noch nicht festgelegt hat. Aus Sicht von Fraktionschef Frei spricht nach wie vor viel für eine Kandidatin.
13: Nicht zuletzt die Tatsache, dass es die erste Frau als Bundespräsidentin wäre. Ich warne nur vor einer Verengung der Debatte, die sozusagen von vornherein einen Teil der Gesellschaft ausschließt.
12: Was der Koalitionspartner SPD anders sieht. Die Sozialdemokraten finden, die Zeit ist reif für eine Bundespräsidentin. Im Gespräch ist unter anderem Ilse Aigner von der CSU, derzeit Präsidentin des Bayerischen Landtags. CSU-Chef Markus Söder unterstützt Aigner, aber Merz will sich nicht unter Zeitdruck setzen lassen und die Sache erst im Herbst entscheiden.
11: Drohungen, sexuelle Belästigung, Hasskommentare. Auf Social Media ist das alltäglich und gerade Frauen sind davon betroffen. Influencerinnen, Journalistinnen oder Politikerinnen. Das zeigt auch eine Studie der TU München. Eine junge Stadträtin aus Erlangen wehrt sich derzeit auf Instagram gegen anzügliche Kommentare. Tina Wenzel hat mit ihr gesprochen.
14: Liebe Männer, wir müssen reden. So beginnt der Post von Jasmin Fleißgarten auf Instagram. Die 22-jährige Politikerin aus Erlangen hat genug von anzüglichen Kommentaren, die sie auf ihrem offiziellen Account als Grünen-Stadträtin bekommt.
15: Da hat mir ein nach dem Profilbild nach 50-60-jähriger Mann geschrieben, Wandpille testen. Weil ich zu meinem 22. Geburtstag was gepostet hatte, dass ich ja jetzt meine Pille selber zahlen muss und dass ich das ein bisschen komisch finde, weil ich halt noch Kindergeld beziehe. Also quasi ein politischer Post und dann einfach wann Pille testen. Also fand ich völlig daneben.
14: Jede zweite Nachricht, die sie erhalte, sei ein Dating-Angebot oder sexuelle Anspielungen. Einige der Nachrichten hat sie in ihrem Post öffentlich gemacht. Darunter auch vermeintlich nett gemeinte Anfragen. Darf ich dich zu einem Wellness-Tag mit gutem Essen einladen? Oder du hast ein schönes Gesicht.
15: Ich möchte nicht auf mein Aussehen reduziert werden. Ich poste da meine Meinungen, ich poste Sachen, die ich mir denke oder irgendwie Sachen aus dem Stadtrat, die man vielleicht interessant finden könnte. Und wenn es dann aber halt ganz oft als Rückmeldung einfach nur kommt, ach, du bist aber hübsch. Ich will halt einfach nicht auf mein Aussehen reduziert werden, sondern ich möchte für das wahrgenommen werden, was ich sage.
14: Für ihren Post habe sie einerseits viel Zuspruch erhalten, andere dagegen schrieben, die Kommentare der Männer seien freundlich, weder übergriffig noch sexualisierend. Das sieht Soziologin Sabine Böhm-Burmann von der Frauenberatung Nürnberg anders.
16: Sexuelle Belästigung ist ja im Prinzip immer das, was subjektiv die betroffene Person so empfindet. Und da sind die Grenzen wirklich fließend.
14: Seit mehreren Jahren spielt sexuelle Belästigung und Gewalt auf Social Media in ihrer Arbeit in der Frauenberatung eine immer größere Rolle. Die Soziologin rät Frauen, möglichst wenig Privates im Netz zu teilen. Auch Jasmin Fleißgarten ist vorsichtig. Schon einmal war ein Foto von ihr in einem rechten Telegram-Chat aufgetaucht. Die Gruppe stimmte über die heißesten Grünen-Politikerinnen ab.
15: Mir ist bewusst, dass sowas nochmal passieren könnte. Und deswegen schaue ich auch wirklich, was für Fotos ich hochlade. Dass ich auch nicht zu viel von mir privat preisgebe. Dass ich zum Beispiel jetzt nicht sage, wo ich regelmäßig hingehe, was meine Lieblingscafés sind. Erlangen ist keine so große Stadt. Im Zweifel können die das nachverfolgen, wo ich bin.
14: Jasmin Fleißgarten will trotzdem weiter ihre politischen Ansichten posten. Dating-Anfragen und sexuelle Anspielungen akzeptiert sie nicht.
4: Sport.
17: Mit Stephanie Lavoie und dem Sprungbeckenkönig von Paris. Moritz Wesemann hat sich bei der Schwimm-EM zum zweiten Mal zum Europameister gekrönt. 4 Tage nach seinem Erfolg vom 1-Meter-Brett triumphierte der 24-Jährige auch im Finale vom 3-Meter-Brett. Lars Becker war für uns am Beckenrand dabei.
18: Das zweite Gold. Moritz Wesemann ist der erfolgreichste deutsche Wasserspringer bei den Europameisterschaften in Paris. Nach der Enttäuschung zum Auftakt im Mixed-Team gewann der Hallenser seine beiden Einzelwettbewerbe. Erst dominant im 1-Meter und jetzt auch mit Können und mit etwas Glück im 3-Meter-Wettbewerb. In einem hochklassigen Springen lag Wesemann vor dem letzten Durchgang hinter dem bis dahin herausragenden Jordan Holden. Der Brite verpatzte aber seinen schwierigsten Sprung, während Wesemann, der Beste des Vorkampfs, dann mit dem allerletzten Versuch des Wettbewerbs einen makellosen Sprung ins Wasser zauberte. Gold mit mehr als 500 Punkten. Mit diesen Leistungen kann Wesemann auch auf Weltniveau um Medaillen kämpfen. Lou Massenberg, der zweite deutsche Springer im Finale, wurde starker Fünfter. Auch Pauline Pfeiff musste den medaillenlosen Auftakt verkraften. Ihre Antwort: 3-mal Silber in allen Wettbewerben von der 10-Meter-Plattform. Solo, synchron und zum Abschluss mit Ole Rösler auch im Synchron-Mixed nach nur wenigen gemeinsamen Trainingseinheiten. Es war der dritte Abend mit Gold und Silber für den DSV. Dazu kommt 1-mal Bronze. Damit stehen vor dem Abschlusstag 7 Medaillen in der DSV-Bilanz. Das muss noch nicht das letzte Wort sein.
17: Heute folgt das 3-Meter-Synchronspringen der Frauen und das Springen der Männer vom 10-Meter-Turm. Es ging durch die lieblichen Weinberge des Beaujolais. Bei der Tour de France Femmes stand gestern die 5. Etappe auf dem Programm. Und auf der setzten die deutschen Fahrerinnen ein Zeichen, weiß Matthew Genie Schön.
19: Die deutschen Edelhelferinnen um Antonia Niedermayer, Franziska Koch und Liane Lippert waren einmal mehr enorm gefordert und konnten auf der 5. von insgesamt 9 Etappen dieser Tour de France der Frauen absolut überzeugen. Allen voran Antonia Niedermayer, die zusätzlich zu ihrer Hilfe für die Polin Kasia Niewiadoma auch noch Tagessechste wurde, dadurch auf Rang 4 in der Gesamtwertung klettert und jetzt obendrauf auch noch das weiße Trikot der besten Nachwuchsfahrerin trägt.
20: Das weiße Trikot ist natürlich immer ein netter Bonus, den man hat, aber trotzdem liegt der Hauptfokus wirklich auf Kasia. Jetzt kommen natürlich die Berge, das freut mich, und dann schauen wir mal, was wir da alles machen können,
19: sagte Niedermayer. Gemeinsam mit Liane Lippert und Franziska Koch schaffte sie es in die Spitzengruppe des Tages. Und die drei Deutschen bereiteten so das Finale für ihre Kapitäninnen vor. Der Lohn, das Tages- und das Gesamtpodium für ihre Anführerinnen. Lipperts Kapitänin Marlene Reusser wird Zweite, bleibt aber in Gelb und damit Gesamtführende. Niedermayers Leaderin Kasia Niewiadoma landet auf Rang 3 und belegt diesen Platz auch im Gesamtklassement. Und die strahlende Siegerin in Belleville en Beaujolais ist die Niederländerin Demi Wollering, Teamkollegin von Franziska Koch und jetzt weiterhin mit knappem Rückstand Gesamtzweite.
17: Die Tour findet nach 9 Etappen am Sonntag ihr Ziel in Nizza. Mit einem Tourfestival haben die Fußballerinnen von Eintracht Frankfurt die erste Hürde auf dem Weg in die Champions League genommen. Im Halbfinale des Miniturniers der 2. Runde bezwangen sie Omonia Nikosia aus Zypern mit 8:0. Im Kampf um den Einzug in die 3. Qualifikationsrunde trifft die Eintracht am Samstag auf den schwedischen Vertreter Malmö. Der Sieger dieser Partie bleibt im Rennen um ein Ticket für die Königsklasse. Der Verlierer spielt im Europacup.
11: Das war der Sport mit Stephanie Lavoie. Die Demokraten in den USA, die stehen vor einem möglichen Kurswechsel mit dem Überraschungserfolg des linken Gesundheitspolitikers Abdul El-Sayed. Wächst der Druck auf das bisherige Partei-Establishment und der Ruf nach einem klaren Gegenentwurf zu Donald Trump. Was der Sieg der Senatsvorwahl für die Demokraten und die Kongresswahlen im Herbst bedeutet, dazu gleich mehr nach den nächsten Nachrichten.
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1: Um gleich 4.29 Uhr mit Juliette Groß. Nach dem Drohnenfund auf dem Leipziger Flughafen hat sich Bundesinnenminister Dobrindt über den Vorfall informieren lassen. Er bestätigte, dass die Drohne mit Sprengstoff versehen war. Dobrindt sprach von einem hybriden Anschlagsszenario.
21: Das ist eine neue Gefahrenqualität. Drohnensichtungen, Drohnenbedrohungen, auch im hybriden Zusammenhang, das kennen wir aus der Vergangenheit, dass eine Drohne bewaffnet mit Sprengstoff sich hier auf einem Flughafengelände befindet. Das ist ein neues Bedrohungsszenario.
1: Bundesinnenminister Dobrindt. Wegen des Niedrigwassers im Rhein und in weiteren Flüssen hat Bundesverkehrsminister Bilger heute Wirtschaftsvertreter in Bonn zum Spitzengespräch eingeladen. Das Niedrigwasser ist vor allem für die Binnenschifffahrt ein Problem, da die Schiffe deutlich weniger Ladung transportieren können. Die grünen Bundestagsabgeordnete und frühere Umweltministerin Lemke forderte vor dem Treffen grundsätzliche Konsequenzen. Dem Redaktionsnetzwerk Deutschland sagte sie, das Land werde systematisch entwässert. Es müsse jetzt darum gehen, das Wasser in der Landschaft zu halten und die natürliche Speicherfähigkeit zu erhöhen. Im Prozess um den Autoanschlag auf eine Gewerkschaftsdemonstration in München will das Gericht heute das Urteil sprechen. Ein 25-jähriger Afghaner soll dabei eine 37 Jahre alte Mutter und ihr 2 Jahre altes Kind getötet haben. Aus der Nachrichtenredaktion Peter Eichenberg.
0: Die Karlsruher Ankläger gehen von einem religiös motivierten politischen Anschlag aus. Sie fordern lebenslange Haft wegen 2-fachen Mordes und 22-fachen versuchten Mordes sowie die Feststellung der besonderen Schwere der Schuld. Dies würde eine Freilassung auf Bewährung nach 15 Jahren Gefängnis erheblich erschweren. Die Verteidigung hingegen plädierte vor dem Oberlandesgericht München auf eine Freiheitsstrafe von 15 Jahren und forderte die Unterbringung in einem psychiatrischen Krankenhaus. Die Anwälte schließen eine verminderte Schuldfähigkeit nicht aus. Laut Gutachter war der Angeklagte allerdings voll schuldfähig.

0: Lausitz. Am Freitag an den Alpen Schauer und Gewitter 19 bis 29 Grad. Am Samstag viel Sonne bei 22 bis 33 Grad. Das waren die Nachrichten.
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2: Mit einer Gefahreninformation für Hessen im Rheingau-Taunus-Kreis. Zwischen Bad Schwalbach und Taunusstein-Seizenhahn brennt ein größeres Waldstück. Das kann man sogar in ganz Wiesbaden riechen. Also bitte Fenster und Türen geschlossen halten und Lüftungen abschalten. Ansonsten gibt es keine größeren Staus oder Verkehrsbehinderungen. Gute Fahrt wünsche ich Ihnen.
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2: Mit Milad Kupay. Ein offenbar neues Phänomen wirbelt die US-Politik auf. An die Spitze der Demokratischen Partei drängen Kandidaten, die mit den alten Regeln komplett brechen und ein komplettes Gegengewicht zu Trump sind. Nach Erfolgen von Politikern wie Suhran Mamdani sorgt jetzt Abdul El-Sayed für ein politisches Beben. Der linke Gesundheitspolitiker hat im Bundesstaat Michigan die entscheidende Senatsvorwahl gegen das moderate Partei-Establishment gewonnen. Wie weit nach links rücken jetzt die Demokraten? Dieses Ergebnis ist in jedem Fall schon mal ein richtungsweisendes Signal für die Kongresswahlen im Herbst. Denn Abdul El-Sayed hat eine Menge Unterstützer.
3: Money out of? Money in your!
4: Geld raus aus der Politik, Geld rein in eure Taschen und Krankenversicherung für alle. Das ist der Slogan von Abdul El-Sayed. Der Arzt und Sohn ägyptischer Einwanderer, er will nun für die Demokraten einen Senatssitz für Michigan holen und steht für eine radikal linke Politik. Weniger Macht für Großkonzerne, höhere Steuern für Reiche und kein Geld mehr für Waffen an Israel. El-Sayed betont: Ich will, dass Politik für die Menschen hier funktioniert. Bezahlbare Lebensmittel und Wohnraum, kostenlose Krankenversicherung, dazu gute Schulen. Sie sollen wissen, dass ihre Steuergelder hier für sie ausgegeben werden. In Michigan stehen große Teile der arabischsprachigen Gemeinschaft hinter El-Sayed, aber auch viele junge Wähler wie Myra Hughes, Uni-Absolventin. Er hat sehr viele gute Politikideen, Krankenversicherung für alle und keine Steuergelder mehr ins Ausland dafür, dass Israel dann Kinder bombardiert. Das ist auch ein Seitenhieb gegen El-Sayeds Konkurrentin. Haley Stevens war die Favoritin des Partei-Establishments der Demokraten, unterstützt auch von vielen schwarzen Wählern und von pro-israelischen Lobbygruppen. Umgerechnet mindestens 26 Millionen Euro hatten die für Stevens Wahlkampf ausgegeben. Und genau das machte ihr El-Sayed immer wieder zum Vorwurf. Dass sie parteiintern als erfahren und pragmatisch gilt, ging dabei fast schon unter. Ich habe entschieden, in meinem Wahlkampf nicht einem anderen Land die Schuld für Amerikas Probleme zu geben. Das verstehe ich nicht. Stevens wollte die Unterstützung der Autoindustrie und den Erhalt von Sozialleistungen. Und sie ging mit einem Vorteil ins Rennen. Als Abgeordnete im US-Repräsentantenhaus hatte sie schon mehrere Wahlkämpfe hier im umkämpften Swing State Michigan gewonnen. Und genau deshalb hielt die Parteiführung sie für die bessere Kandidatin für den Senatssitz, so Matt Bennett von der Denkfabrik Third Way. Er bezeichnet El-Sayed als einen Extremisten.
5: Die demokratische Basis hat einen Fehler gemacht. Die wählbarere Kandidatin hat verloren, das kann passieren. Aber er muss jetzt bescheiden die Hand innerhalb seiner Partei ausstrecken und die andere Seite um Hilfe bitten.
4: Der linke Parteiflügel hat den Stimmungstest an der Basis vorerst knapp gewonnen. Abdul El-Sayed sieht den Beginn einer Bewegung, auch für ein komplett neues System der Wahlkampffinanzierung. Mit seiner Basisbewegung habe er gegen die Kandidatin des Establishments und der großen Lobbygruppen gewonnen, so El-Sayed. Wir haben uns mit einer Maschinerie angelegt. Du kannst eigentlich nicht gegen 70 Millionen US-Dollar Wahlkampfhilfe von außen gewinnen. So viel Geld wurde noch nie in einer Vorwahl gegen einen Demokraten ausgegeben. Doch bei aller Euphorie, der Bewährungstest kommt erst noch. Nun muss El-Sayed für die Demokraten den Senatssitz für Michigan auch wirklich gewinnen. Und das wird alles andere als einfach.
2: Wie links werden die Demokraten? Das war Sandra Razzo über die Testwahl in Michigan.
1: Wirtschaft.
2: Solarzellen aufs Dach, Wallbox in die Garage, am besten alles aus einer Hand. Wer so ein Komplettpaket bucht, hofft auf eine schnelle Montage. Doch was tun, wenn die

0: Firma nach der Unterschrift monatelang abtaucht. Ein Fall aus Niedersachsen zeigt jetzt, warum klare Fristen im Vertrag sehr wichtig sind und welche Rechte Sie als Kunden haben. Tobias Deckert und Ulrich Zissler berichten.
1: Eine Photovoltaikanlage auf dem Dach, ein Batteriespeicher im Keller und das Elektroauto in der Garage, geladen mit selbst erzeugtem Solarstrom. Genau das wollten Naja und Boris Hoffmeister. Im Jahr 2022 haben die beiden sich deshalb eine Solaranlage zugelegt, Anbieter Energieversum. Die Werbung klang verlockend, einmal entscheiden, 20 Jahre sorgenfrei hieß es, Photovoltaik all-inclusive zum Festpreis, mit einem Ansprechpartner für alles. Rund 30.000 Euro hat das Paar bezahlt. Schon beim Einbau der Solaranlage gab es aber Verzögerungen, sagt Boris Hoffmeister.
2: Bei der Solaranlage hat es sich halt unheimlich lange hingezogen, dass wir zwar die Platten eben auf dem Dach hatten, aber weder der Speicher im Keller war, noch dass der angeschlossen war.
1: Am Ende funktionierte die Anlage. 3 Jahre später wandte sich das Ehepaar erneut an Energieversum. Sie wollten das System um eine Wallbox erweitern, auch weil sie sonst ihre 20-jährige Garantie verloren hätten. Sie einigten sich auf ein Angebot. Allerdings:
2: Wir wollten ein gewisses Lieferdatum haben. Darauf haben wir gepocht, damit es eben sich nicht über mehrere Monate zieht. Und uns war auch wichtig, dass wir eben keine Vorkasse zu zahlen haben.
1: Schriftlich wurde das Lieferdatum allerdings nicht festgehalten. Nur telefonisch hieß es, in 6 Wochen solle es losgehen. Die Wochen vergingen, ohne dass sich etwas tat. Stattdessen folgten nach Angaben des Ehepaares zahlreiche E-Mails und Anrufe ohne konkreten Installationstermin.
3: Wir haben darauf gewartet, dass sich jemand meldet. Wir hatten eigentlich ja auch einen Ansprechpartner, der war aber nicht erreichbar. Das war sehr frustrierend, weil man immer nur bis zur Hotline gekommen ist. Die haben gesagt, wir können hier technisch nicht weiter verbinden.
1: Was Verbraucherinnen und Verbraucher in solchen Fällen tun können, erklärt Julia Rehberg von der Verbraucherzentrale Hamburg.
4: Verbraucher und Verbraucherinnen, die merken, da tut sich überhaupt nichts, sollten auf jeden Fall Fristen setzen. Und zwar nachweisbar, also per Einschreiben, auffordern, die Leistung zu erbringen bis zu einem bestimmten Datum und danach gegebenenfalls auch wieder eine Frist setzen, um vielleicht zurückzutreten und den Vertrag zu beenden. Oder aber zumindest den Schaden, der dadurch entsteht, dass die Arbeit nicht vorangeht, diesen geltend machen zu können.
1: Auf Anfrage räumte Energieversum schließlich Kommunikationsprobleme ein. Das Unternehmen erklärt, die Installation einer Wallbox sei komplex, weil unter anderem auch der örtliche Netzbetreiber eingebunden werden müsse. Gleichzeitig habe man die Kunden über den Stand der Abstimmungen und die dadurch entstandenen Verzögerungen nicht ausreichend informiert. Am Ende gewährte das Unternehmen dem Ehepaar einen Preisnachlass von rund 200 Euro. Nach insgesamt 5 Monaten wurde die Wallbox schließlich installiert. Der Fall der beiden Niedersachsen zeigt, wer einen Handwerksvertrag abschließt, sollte möglichst einen verbindlichen Leistungszeitraum schriftlich festhalten. Das kann helfen, langwierige Verzögerungen und Streit zu vermeiden.
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0: Auf Wochenmärkten und im Internet wird immer wieder Kleidung mit dem Label Made in Italy zu Billigpreisen verkauft. Doch Made in Italy ist nur die halbe Wahrheit, denn häufig steckt hinter besonders günstiger Ware ein komplexes kriminelles Netzwerk. Über dieses Netzwerk gibt es in der ARD-Mediathek einen neuen Dokumentarfilm. Meine Kollegin vom WDR, Caroline Kurz, hat mit Dominik von Eisenhardt-Rothe gesprochen, denn er ist der Regisseur der neuen ARD-Story Trügerische Etiketten, Chinas Modefirma in Europa. Und die erste Frage an ihn war, wie er auf dieses Thema überhaupt gestoßen ist.
6: Ja, das haben die wenigsten eigentlich. Ich bin darauf gestoßen, als ich letztes Jahr eine Arte-Reh gedreht habe, eine Arte-Reportage, weil ich gelesen habe, dass da innerhalb von 10 bzw. 20, 30 Jahren wahnsinnig viele Chinesen nach Prato in die Toskana gezogen sind, um da in der Textilwirtschaft zu arbeiten. Und da habe ich mich gefragt, Mensch, wie kommt man damit klar, dass plötzlich so als Italiener in der Toskana plötzlich jeder vierte Nachbar Chinese ist. Und bin hingefahren, habe diese Arte gedreht und da haben wir dann festgestellt, hier ist irgendwie irgendwas faul. Ja, also diese ganzen Chinesen, die leben für sich, die leben in so einer Blase in ihrem Chinatown. Die Älteren sprechen kein Italienisch. Ja, also die sind nur unter sich und sind sehr verschlossen. Also wir hatten mehrere Interview-Zusagen, die wurden alle dann irgendwie wieder gecancelt oder die Leute sind einfach nicht aufgetaucht oder so. Und dann hörte ich von einem italienischen Kollegen, von dem Gera del Gruce. Und das ist übersetzt, heißt das der Kleiderbügelkrieg. Mhm. Also hört sich erstmal komisch an.
7: Ja.
6: Aber im Grunde ist das ein Mafiakrieg. Und als wir da gedreht haben letztes Jahr, da gab es auch Morde und wirklich Blut auf den Straßen.
7: Puh.
6: Da ging es um Verteilungskämpfe, ne? Also innerhalb der chinesischen Mafia.
7: Moment, bevor wir jetzt in die mafiösen Strukturen einsteigen, genau, will ich einmal verstehen, welche Gesetze in der Toskana überhaupt übertreten werden. Also worum geht's? Was machen die denn da?
6: Naja, ganz viele Gesetze, eigentlich alle. Im Grunde genommen geht es um Verstöße gegen das Arbeitsrecht. Die nutzen halt illegale Arbeiter aus, die sie erstmal ins Land schmuggeln. Das sind schon mal zwei Straftaten, ne? Also wir haben 100 Jahre gebraucht, um dieses Arbeitsrecht oder über 100 Jahre in Europa aufzubauen. Und da wird so ziemlich gegen alles verstoßen, was das Arbeitsrecht vorgibt. Ne?
7: Also es werden Textilien tatsächlich made in Italy hergestellt, denn die Toskana ist ja in Italien, aber alles andere ist...
6: Alles andere ist vor allem chinesisch. Ne? Also die Stoffe kommen aus China, die werden aus China in die EU geschmuggelt.
7: Oh.
6: Also ohne... Wir haben in Piräus im Hafen da gedreht dazu, in Griechenland. Also ohne Einfuhrsteuer zu zahlen, ohne Mehrwertsteuer zu zahlen. Damit sind die natürlich schon mal super billig, die Stoffe. Und damit kann man natürlich auch schön billig dann anbieten. Ne? Also die sparen nicht nur bei den Arbeitskräften, sondern auch bei den Stoffen. Und bei der Entsorgung im Übrigen auch. Das ist alles dann in dem Film mit drin.
7: Also wir haben Schmuggel, wir haben Menschenhandel oder zumindest illegale Beschäftigung. Wir haben Umweltsauereien. Sonst noch was?
6: Ja, Geldwäsche für die italienische Mafia. Als ob das noch nicht reichen würde. Also das war dann so die Krönung, auf die ich gestoßen bin, dann jetzt bei diesem Dreh. Wo ich dachte, ich höre nicht richtig. Denn das ist ja eine BR-WDR-Produktion und als wir da zusammensaßen, fragte die BR-Redakteurin, wie reagiert eigentlich die italienische Mafia, wenn die plötzlich so eine chinesische Mafia da vor der Haustür hat oder im Haus eigentlich.
7: Mhm.
6: Und das habe ich den Staatsanwalt in Prato gefragt und der sagte, die arbeiten wunderbar zusammen, die mögen sich. Ne? Weil die Chinesen nämlich das Geld der italienischen Mafia, also der Ndrangheta, der Cosa Nostra, der Camorra,
7: ja,
6: mit Hilfe ihrer Fast Fashion waschen.
7: Ich habe einen O-Ton aus Ihrem Film, den wir uns mal eben anhören können, der von dieser internationalen Kooperation handelt.
8: Manchmal wird ein italienischer Subunternehmer beauftragt. Und der beauftragt dann wieder einen chinesischen Subunternehmer, der wiederum einen weiteren Subunternehmer und so weiter. Das kann über bis zu 4 Stufen laufen. Wenn einer davon Arbeiter ausbeutet, dann kann der ursprüngliche Auftraggeber per Gesetz nicht belangt werden.
6: Tja. Genau so läuft's. Also davon leben die. Also im Grunde läuft es so, also eine deutsche Firma oder eine italienische Firma, Modefirma, das sind teilweise auch große Namen, ne? Aber wir haben uns jetzt mehr so auf dieses mittlere Segment konzentriert, also so die Sachen, die man in der Boutique um die Ecke findet. Die Made in Italy sind erstaunlich preiswert, aber trotzdem irgendwie gut aussehen, sich gut anfühlen und so. Also nicht dieser Billigramsch, sondern also so im mittleren Segment, aber trotzdem erstaunlich billig. Aber übrigens die großen Marken, die bestellen da auch, ne? Und die bestellen dann eben bei einer Firma, die völlig in Ordnung aussieht und nach außen hin ist da auch alles sauber und ist wahrscheinlich dann auch alles sauber. Die beauftragen aber wieder einen Subunternehmer und der beauftragt wieder einen Subunternehmer und so weiter.
7: Wahnsinn.
6: Und am Ende landet das dann in irgendeinem Sweatshop, wo wir dann auch drin waren, mit versteckter Kamera allerdings.
7: Das klingt, als wäre das nicht ganz ungefährlich gewesen, die Arbeit an diesem Film.
6: Ja, das weiß ich nicht. Also es ist ja nichts passiert.
7: Hatten Sie zwischendurch das Gefühl, dass was passieren könnte? Also Kleiderbügelkrieg, Blut auf der Straße? Ich finde, das klingt jetzt nicht so wahnsinnig entspannt.
6: Ja, ich habe da natürlich drüber nachgedacht, aber ich habe lange in Johannesburg gelebt und gearbeitet in
7: Südafrika.
6: In Südafrika, genau. Und da war eigentlich alles, was man macht, gefährlich. Und deswegen habe ich jetzt hier irgendwie gar nicht so groß drüber nachgedacht. Aber als dann zwei Kameraleute mir abgesagt haben, weil denen das zu gefährlich war, da habe ich dann schon irgendwie gedacht, hups, vielleicht sollte ich mal drüber nachdenken irgendwie.
7: Es ist Ihnen ja zum Glück nichts passiert.
6: Ja, es ist nichts passiert, aber ich denke, die Chinesen und überhaupt auch die Mafia, die wollen ja eigentlich nicht in der Öffentlichkeit stehen. Und jetzt irgendwie einen deutschen Journalisten irgendwie was zu tun oder so, das wäre, glaube ich, kontraproduktiv für die. Also, und deswegen habe ich mich eigentlich so einigermaßen sicher gefühlt. Aber es gab Situationen, also eine Situation, da waren wir in diesem Industriegebiet und der Tonmann saß bei uns im Auto, hat das Equipment bewacht. Der Kameramann und ich waren unterwegs mit versteckter Kamera wie immer. Und plötzlich hielt neben dem Tonmann ein Auto und mehrere Chinesen stiegen aus und liefen um unser Auto herum, guckten sich das Nummernschild an, guckten ihn an, guckten sich das Auto an, stiegen ins Auto und fuhren wieder weg.
7: Unbehaglich.
6: Ja, und das war klar, das war so, wir sehen dich, wir achten drauf, was du hier machst und sei vorsichtig. Ne?
7: Eine Einschüchterungsgeste, ganz offensichtlich.
6: Einschüchterung, ja, vielleicht. Also auf jeden Fall war das ein Signal, pass mal auf, Junge, wir wissen, dass du hier bist.
7: Mhm. Ja? Sie haben ja auch schon gesagt, dass Ihnen Gesprächspartner abgesagt haben, die eigentlich mit Ihnen reden wollten. Also irgendwie ist Druck drin in dieser Geschichte. Wie sind Sie denn unter diesen nicht einfachen Umständen, nennen wir es jetzt mal, an belastbare Informationen und dann doch auch an Gesprächspartner gekommen?
6: Naja, hauptsächlich über Behörden, über den Staatsanwalt. Seit 2 Jahren gibt es dann einen neuen Staatsanwalt. Ein ganz bekannter Mafia-Jäger in Italien, Luca Tescaroli. Und der hat da erstmal richtig aufgeräumt. Also über ihn, über Journalistenkollegen, ne, die sich damit beschäftigen. Also die haben uns da so ein bisschen durchgeführt, weil die sich natürlich seit Jahren schon mit dem Thema beschäftigen auch. Und von den Chinesen wollte einfach niemand sprechen. Mhm. Also auch die, ich will die auch nicht alle in einen Topf werfen. Also es gibt da wirklich ehrliche und hart arbeitende Chinesen auch. Ne? Also nicht jeder Chinese in Prato ist gleich ein Mafioso. Aber auch unter den Ehrlichen hat sich keiner gefunden, der mit uns reden wollte, weil ja, die alle wahrscheinlich Angst haben.
7: Sie haben trotzdem ganz schön viel rausgefunden. Das kann Journalismus eben auch. Ne? Es ist ja unsere Zunft ein bisschen unter Druck gelegentlich. Da kann man auch mal dran erinnern, wir finden ganz schön viel raus. Und zwar auch Sachen, die in einem kriminellen System passieren, was bis dahin offensichtlich nicht mal den Behörden wirklich aufgefallen ist, oder?
6: Ja, da muss man auf jeden Fall darauf hinweisen, denn die sind eigentlich bedroht. Ne? Die sind vor Ort und bohren da rein. Und ich habe jetzt davon profitiert, im Grunde von deren Recherche. Ne? Also die leben da vor Ort. Eigentlich, wenn jemand gefährdet ist, dann nicht ich, sondern die. Ne?
7: Ja.
6: Und ich habe mir ja nur von denen erzählen lassen, was da alles so passiert. Ne? Okay, wir sind da in diese Sweatshops auch reingegangen und so. Aber das richtige Risiko tragen die Kollegen da vor Ort. Ne?
7: Jetzt würde ich gerne einen praktischen Rat von Ihnen noch mitnehmen zum Schluss.
6: Oha,
7: ich will
6: okay,
7: nämlich keine Kleidung aus diesem Netzwerk haben. Worauf kann ich denn achten, um nicht aus Versehen doch was davon zu kaufen?
6: Ja, also wir haben hier in einem wunderbaren Laden in München auch gedreht. Die gibt es aber auch in anderen Städten, die ehrliche Mode, also Slow Fashion, wo die Boutiquebesitzerin wirklich auch weiß, ganz genau weiß oder Besitzern, wo das herkommt. Die kennen ihre Marken, die wissen, wie das produziert wird. Die wissen, dass die Arbeiter anständig bezahlt werden und so. Also im Grunde genommen, der Ladenbesitzer übernimmt deine Recherche. Ne?
7: Mhm.
6: Man kann als Konsument sich nicht jedes Mal damit auseinandersetzen, wo kommt das jetzt genau her und jedes T-Shirt recherchieren oder so. Es gibt aber Läden, die das für einen tun.
7: Kostet ein bisschen mehr.
6: Kostet vielleicht 1 Euro mehr oder was, also unwesentlich mehr.
7: Okay.
6: Aber dafür ist das dann fair und außerdem gibt es Zertifikate. Also es gibt 2 oder 3 Zertifikate in Deutschland. Wenn das da draufsteht, dann kann man das unbedenklich kaufen.
0: Das sagt Dominik von Eisenhardt-Rothe. Er ist Regisseur der neuen ARD-Story Trügerische Etiketten, Chinas Modemafia in Europa. Und die können Sie natürlich jederzeit sehen, und zwar in der ARD-Mediathek.
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0: Hitlergrüße in kleinen Gruppen, Hakenkreuze an Bushaltestellen, rechtsextreme Parolen. Der Verfassungsschutz warnt vor einem Allzeithoch bei jugendlicher Radikalisierung im Netz. Rechts sein wird für viele Teenager zum Lifestyle. Die vielfach ausgezeichnete Lokalreporterin der Chemnitzer Freien Presse, Manuela Müller, beobachtet diese Entwicklung in Sachsen seit Jahren. Ihre Recherchen hat sie jetzt im Buch Die Jugend malt wieder Hakenkreuze gebündelt. Knut Korzen hat das Werk gelesen und mit der Autorin gesprochen.
9: Lokalreporterinnen sitzen im Journalismus ganz hinten in der Hackordnung, so schreibt Manuela Müller in ihrem Buch. Und gleichzeitig steckt niemand tiefer in diesem seltsamen Gesellschaftsspiel als sie. Wir sind unsichtbare Seismographen unserer Demokratie. Wir schreiben in unseren Notizbüchern die kleinsten Ausschläge nieder.
10: Was ich beschreibe, ist eigentlich die Radikalisierung im Alltag. Also ich beschreibe nicht Jugendliche, die wirklich Straftaten begehen, indem sie Körperverletzungen begehen, indem sie wirklich Gewalttaten begehen. Mir geht es vielmehr um die, die mitschwimmen, die man im Stadtbild sieht, an ihren rasierten Scheiteln, an ihrer Kleidung, mit der sie sich identifizieren, die Hitlergruß machen und Hakenkreuze malen.
9: Was ist das für eine junge, nach dem Mauerfall geborene Generation, fragt sich Manuela Müller, die da auf ostdeutschen Marktplätzen abhängt und abhitlert.
10: Abhitlern heißt, man bringt Trinksprüche, man macht Trinkspiele, wo man halt sagt, Ex oder Jude, oder man macht halt Hitlergruß oder malt sich Hakenkreuze auf den Körper.
9: Manuela Müller spricht von Anfänger-Nazis. Als erste überhaupt hat sie über jene Moped-Partys auf dem Flugplatz von Zwickau berichtet, auf denen die in der DDR hergestellte Simson im Mittelpunkt steht. Die sogenannte Simme wird seit 2024 auch politisch instrumentalisiert, vor allem vom thüringischen AfD-Politiker Björn Höcke, der sich auf einer Simson sitzend plakatierte mit dem Spruch »Ja zur Jugend«. Angesichts eines alkoholbefeuerten Festivals, auf dem man unverhohlen seinen Rechtsradikalismus zur Schau trägt, fragt Müller, Hitlergruß und Ostkult, wie passt das zusammen?
10: Ich glaube nicht, dass das allen auffällt, aber es greift auch niemand ein. Das wird total toleriert, dass solche Dinge passieren. Und ja, ich glaube, dass auch solche Veranstaltungen dieses Milieu anziehen, weil das ist identitätsstiftend, so eine Simson. Das besetzt Gefühle, das hatte mein Vater auch schon, so eine Simson. Das machen sich die rechten Kräfte sehr gern zu eigen.
9: Aufschlussreich sind auch Müllers Beobachtungen jener doppeldeutig sogenannten Fahrten ins Blaue, die der einstige ZDF-Anchorman und Bestsellerautor Peter Hane durch Ostdeutschland unternimmt. Der Diplom-Theologe tritt erfolgreich als westdeutscher Wut- und Wanderprediger auf und bewirtschaftet geschickt eine diffuse Ostwut. Es schien, schreibt Manuela Müller treffend, als söge Peter Hane den ganzen Ärger und Groll in sich auf. Er schrie ihn aufs Papier und unterfütterte ihn religiös, so gut es ging.
10: Aus soziologischer Sicht, das, was Peter Hane bespielt und was auch die rechten Kräfte bespielen, das ist dieses Gefühl, abgehängt worden zu sein.
9: Mit Blick auf die bevorstehenden Wahlen in Sachsen-Anhalt und Mecklenburg-Vorpommern bestätigt dieses Sittenbild Ostdeutschland jene Umfragen, die einen klaren Sieg der AfD vorhersagen.
10: Was da passiert, das ist ein Wir gegen euch, wir von hier unten gegen euch hier oben. Das ist ein Stück weit in Aufstand, in Rebellieren. Das hängt natürlich auch mit Bildung zusammen, mit mangelnder Bildung, mit einem Aufstand der Schwächeren.
9: Müller glaubt, dass zum Beispiel ein stärkeres bürgerschaftliches Engagement das Eintreten in Parteien der Mitte dieser derzeitigen Radikalisierung entgegenwirken kann.
10: Ich kenne in meinem Umfeld niemanden, der in einer Partei politisch engagiert ist. Ich kenne nur Menschen, die schimpfen, die unzufrieden sind.
0: Manuela Müllers Buch »Die Jugend malt wieder Hakenkreuze« von der Radikalisierung einer Generation ist bei Tropen erschienen, hat 240 Seiten und kostet 18 Euro.
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0: Weil sie Spreng- und Brandanschläge auf Geflüchtete und politisch Andersdenkende geplant und verübt haben, sind 8 mutmaßliche Neonazis in Hamburg zu Haftstrafen verurteilt worden. Das Besondere, die Mitglieder und Unterstützer der rechtsextremen Terrorgruppe Letzte Verteidigungswelle, die sind sehr jung. Zur Tatzeit war der jüngste Angeklagte gerade einmal 14 Jahre alt. Dementsprechend sprach die Richterin am Hanseatischen Oberlandesgericht von braunen Kinderzimmern. Unser Gastautor heute ist Harald Likus, Politikredakteur der Braunschweiger Zeitung. Er meint, das junge Alter der Täter sei besorgniserregend.
11: Nur durch Zufall ist bei den Brand- und Sprengstoffanschlägen der Neonazi-Gruppe mit dem beknackt pathetischen Namen Letzte Verteidigungswelle niemand getötet worden. Und sie sind jung, sehr jung. Zur Tatzeit zwischen 14 und 21. Gut, dass sie geschnappt und zu Haftstrafen verurteilt wurden. Gut auch, dass die meisten Reue zeigten, wie die Richterin sagte. Extrem besorgniserregend ist gleichwohl, dass sowohl im rechtsextremen als auch im islamistischen Milieu die Täter immer jünger werden. Viele unreife, oftmals seelisch instabile, vernachlässigte und/oder misshandelte Jugendliche sind der Radikalisierung im Netz hilflos ausgeliefert. Den Rest geben ihnen die auf Überschwemmung mit dem immer gleichen getrimmten Social-Media-Algorithmen. Den Kick gibt ihnen die makabere Hoffnung auf eine Art Ruhm. Da braut sich Entsetzliches zusammen. Was kann man tun? Genau hinschauen. Lehrerinnen, Nachbarn, Eltern können es sein, die Äußerungen oder Veränderungen eines jungen Mannes alarmierend finden. Sie dürfen es nicht für sich behalten.
0: Die Meinung von Harald Likus von der Braunschweiger Zeitung. Und bevor es hier weitergeht, eine Verkehrsmeldung. Hier ist der Verkehrsservice der ARD-Infonacht. Achtung, Falschfahrer auf der B2 Mittenwald Richtung Weilheim. Zwischen der B23 Garmisch-Partenkirchen-Nord und Tunnel Oberau kommt Ihnen ein Falschfahrer entgegen. Vorsicht bitte in beiden Richtungen. Weiter geht's mit den Standpunkten. Das Straubinger Tagblatt schaut auf die Ursachen der schnellen Radikalisierung junger Menschen und fordert Maßnahmen von der Politik.
12: Kein Urteil kann reparieren, was gesellschaftlich, pädagogisch und digital versäumt wurde. Die neue Radikalisierung entsteht kaum mehr im Hinterzimmer einer Kameradschaft, sondern auf TikTok, Instagram, in Chats, Foren und Gaming-Plattformen. Nötig ist deshalb nicht nur ein konsequentes Vorgehen gegen Rekrutierer und Gewaltpropaganda, sondern auch verlässliche Jugend- und Sozialarbeit, Schulsozialarbeit, politische Bildung, Medienkompetenz und niedrigschwellige Beratungs- und Ausstiegsangebote.
0: Die Süddeutsche Zeitung meint, Bewegungen wie die letzte Verteidigungswelle entstünden nicht im luftleeren Raum, sondern in einem gesellschaftlichen Kontext.
12: Der Rechtsruck in Deutschland und der sich verschärfende Ton gegenüber Migranten, all dies ist trockenes Holz für rechtsextreme Brandstifter. Selbstverständlich kann und darf es für Themen wie Migration kein Debattenverbot geben. Meinungsverschiedenheiten müssen ausgetragen werden. Aber krachende Zuspitzungen und brutale Vereinfachungen, wie sie im Wettbewerb um Aufmerksamkeit mehr und mehr eingesetzt werden, schlagen Wellen, die an den Rändern der Gesellschaft ankommen. Für die Straftaten der letzten Verteidigungswelle sind deren Aktivisten verantwortlich. Zum Klima in der Gesellschaft tragen alle bei.
0: Die Frankfurter Allgemeine Zeitung schreibt:
12: Besonders die Erzählung von der Überfremdung und der angeblich letzten Chance, sich dem entgegenzustellen, wird von identitären und völkischen Gruppen verbreitet. Junge Menschen auf der Suche nach Orientierung und Halt sind anfällig für solche Narrative. Und rechtsextremistische Akteure, wie es im Verfassungsschutzbericht heißt, adressieren sie gezielt. In sozialen Medien, aber auch mit vermeintlich harmlosen Freizeitangeboten. Von solchen Vordenkern ist ein bestimmter Flügel der AfD nur einen Handschlag entfernt. Oder sogar noch weniger. Das ist in der immer wieder aufflackernden Debatte über ein Verbotsverfahren zu untersuchen.
0: Und das waren die Standpunkte. Zusammengestellt hat sie Marei Beermann. 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Der Osten steht vor zwei wichtigen Landtagswahlen, einmal in Sachsen-Anhalt und später in Mecklenburg-Vorpommern. Das ist unser Top-Thema gleich nach den nächsten Nachrichten um 5 Uhr.
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14: Um 5 Uhr mit Juliette Groß. Nach dem Vorfall mit einer Sprengstoffdrohne am Leipziger Flughafen ist noch unklar, wer dahinter steckt. Bundesinnenminister Dobrindt sprach am Abend vor Ort von einer neuen Gefahrenqualität. Aus der Nachrichtenredaktion Hauke Bülow.
15: Dobrindt zeigte sich überzeugt davon, dass hier professionelle Täter am Werk waren, mit viel Technikwissen und Erfahrung im Umgang mit Sprengstoff. Die Drohnenabwehrtechnik des Flughafens sei nicht in der Lage gewesen, diese Drohne abzuwehren. Trotzdem sei sie gefunden worden und wurde von Spezialisten der Bundespolizei unschädlich gemacht, erklärte der Innenminister. Wer für die Tat verantwortlich ist, um was für einen Sprengstoff es sich handelt und wie die Drohne konstruiert war, all das sei jetzt Teil der Ermittlungen. Die mit Sprengstoff beladene Drohne war in der Nacht zu Mittwoch entdeckt worden.
14: Wegen des Niedrigwassers im Rhein und anderen Flüssen hat Bundesverkehrsminister Bilger heute Wirtschaftsvertreter nach Bonn eingeladen. Die Trockenheit ist für mehrere Branchen ein Problem, weil die Binnenschiffe deutlich weniger Ladung transportieren können. Die frühere Umweltministerin Lemke von den Grünen forderte vor dem Treffen ein grundsätzliches Umdenken. Dem Redaktionsnetzwerk Deutschland sagte sie, das Land werde systematisch entwässert. Es müsse jetzt darum gehen, das Wasser in der Landschaft zu halten und die natürliche Speicherfähigkeit zu erhöhen. Iran und Oman haben sich nach Angaben aus Teheran auf eine neue Schiffsroute durch die Straße von Hormus verständigt. Eine gemeinsame Erklärung zu den zentralen Punkten der Vereinbarung werde derzeit fertiggestellt, sagte der Sprecher des iranischen Außenministeriums. Dadurch könnte der Iran deutlich mehr Kontrolle über die Meerenge bekommen. Die USA waren an den Verhandlungen nicht beteiligt. Noch gibt es keine offizielle Reaktion aus Washington. FIFA-Chef Infantino bleibt wohl im Amt, trotz seiner umstrittenen Investorenpläne. Bei einer Krisensitzung in Marokko hat ihm die Spitze des Fußball-Weltverbandes volle Rückendeckung gegeben. Aus der Nachrichtenredaktion Georg Wolf.
16: Nach dem Treffen in Rabat teilte der Weltverband mit, die anwesenden Mitglieder der Geschäftsleitung, darunter Generalsekretär Grafström, hätten Infantino ihre uneingeschränkte Unterstützung ausgesprochen. Auslöser der Krise war ein mittlerweile verworfener Investorenplan Infantinos. Hier räumte die FIFA nun Fehler ein. Man habe den Mitgliedsverbänden das Gefühl gegeben, vom Prozess ausgeschlossen zu sein. Dafür habe man sich entschuldigt und eine Überprüfung zugesagt. Gleichzeitig schlug der Verband zurück. Man werde keinerlei Angriffe auf die eigene Integrität dulden.
14: Das waren die Nachrichten.
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18: Hischeras und mehr Dobranje und guten Morgen, liebe Hörerinnen und Hörer. Hier begrüßt Sie jetzt der Sorbische Rundfunk aus Bautzen. Auf den Straßen in der Oberlausitz sind uns keine Verkehrsbehinderungen bekannt. Wir wünschen Ihnen eine gute Fahrt. Falls Sie etwas sehen, rufen Sie uns gerne an unter der 03591 37 400. Aus dem Hischeras. 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
3: Schönen guten Morgen. Der Drohnenvorfall am Flughafen Leipzig-Halle ist aus Sicht von Bundesinnenminister Dobrindt ein Anschlagsversuch. Wie der Minister am Abend am Flughafen sagte, habe man es mit einer hybriden Anschlagsszenario zu tun. Drohnensichtungen seien nicht neu. Aber dass eine mit Sprengstoff ausgestattete Drohne im Bereich eines Flughafens entdeckt werde, sei eine neue Gefahrenqualität. Dobrindt hatte für die Lagebesprechung mit mehreren Sicherheitsbehörden seinen Urlaub unterbrochen. Die Drohne mit Sprengsatz war in der Nacht zu Mittwoch nahe einer ukrainischen Transportmaschine entdeckt worden. Sie wurde sichergestellt und von der Bundespolizei entschärft. Der Flugbetrieb wurde vorübergehend eingestellt. Nach dem verheerenden Unwetter in der Sächsischen Schweiz hat der Sachsenforst mit den Aufräumarbeiten begonnen. Wie die Nationalparkverwaltung mitteilte, sollen zunächst die Gebäude, die öffentliche Infrastruktur und wichtige Zugänge gesichert werden. Zu den ersten Einsatzorten gehören demnach die Felsenbühne Rathen, die zerstörte Wanderrast am Amselsee und die Waltersdorfer Mühle. Zunächst würden Rettungs- und Forstwege freigeschnitten. Wie lange die Arbeiten dauern, ist nicht bekannt. Das Schadensgebiet bleibt bis mindestens Ende August für Besucher gesperrt. Nach einer Krisensitzung in Marokko stellt sich die Spitze des Weltfußballverbandes FIFA hinter den umstrittenen Präsidenten Gianni Infantino. In einer Erklärung hieß es, Infantino sei der einzige Amtsträger, der von den 211 Mitgliedsverbänden gewählt wurde. Zugleich räumte die FIFA Fehler in der Affäre um den Verkauf von Rechten an Investoren ein und bat um Entschuldigung. FIFA-Chef Infantino steht deshalb seit Tagen massiv in der Kritik. Unter anderem der europäische Verband UEFA entzog ihm infolge das Vertrauen. Bei der Schwimm-EM in Paris hat sich Wasserspringer Moritz Wesemann zum zweiten Mal zum Europameister gekrönt. 4 Tage nach seinem Sieg vom 1-Meter-Brett triumphierte der 24-Jährige im Finale vom 3-Meter-Brett, wie Lars Becker berichtet.
4: In einem hochklassigen Springen lag Wesemann vor dem letzten Durchgang hinter dem bis dahin herausragenden Jordan Holden. Der Brite verpatzte aber seinen schwierigsten Sprung, während Wesemann, der Beste des Vorkampfs, dann mit dem allerletzten Versuch des Wettbewerbs einen makellosen Sprung ins Wasser zauberte. Gold mit mehr als 500 Punkten. Mit diesen Leistungen kann Wesemann auch auf Weltniveau um Medaillen kämpfen. Lou Massenberg, der zweite deutsche Springer im Finale, wurde starker Fünfter. Auch Pauline Pfeiff musste den medaillenlosen Auftakt verkraften. Ihre Antwort: 3-mal Silber in allen Wettbewerben von der 10-Meter-Plattform. Solo, synchron und zum Abschluss mit Ole Rösler auch im Synchron-Mix nach nur wenigen gemeinsamen Trainingseinheiten.
3: Das waren Nachrichten von MDR Sachsen. 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
3: Schönen guten Morgen. Der Drohnenvorfall am Flughafen Leipzig-Halle ist aus Sicht von Bundesinnenminister Dobrindt ein Anschlagsversuch. Dass eine mit Sprengstoff ausgestattete Drohne im Bereich eines Flughafens entdeckt werde, sei eine neue Gefahrenqualität. Gleichzeitig rief Dobrindt dazu auf, Spekulationen mit Vorsicht zu betrachten.
4: Alle Spekulationen, die es darüber gibt, müssen nicht in die richtige Richtung gehen, können einfach grundfalsch sein. Es geht darum, in alle Richtungen jetzt zurzeit zu ermitteln, um dafür zu sorgen, dass wir Hintermänner identifizieren können, in der Aufklärung dafür sorgen, dass wir diese dann auch dingfest machen können. Aber es gehört zum Prinzip der hybriden Bedrohung, dass nicht automatisch immer gleich klar ist, wo das herkommt.
3: Die Drohne mit Sprengsatz war in der Nacht zu Mittwoch nahe einer ukrainischen Transportmaschine entdeckt worden. Sie wurde sichergestellt und entschärft. Nach einer Krisensitzung in Marokko stellt sich die Spitze des Weltfußballverbandes FIFA hinter den Präsidenten Gianni Infantino. In einer Erklärung hieß es, Infantino sei der einzige Amtsträger, der von den 211 Mitgliedsverbänden gewählt wurde. Zugleich räumte die FIFA Fehler in der Affäre um den Verkauf von Rechten an Investoren ein und bat um Entschuldigung. FIFA-Chef Infantino steht deshalb seit Tagen massiv in der Kritik. Unter anderem der Europäische Verband UEFA entzog ihm in Folge das Vertrauen. In Wurzen ist der Ringelnatz-Sommer eröffnet worden. Vor dem Geburtshaus des Schriftstellers gab es am Abend eine Open-Air-Veranstaltung. Das Literatur- und Kulturfestival steht in diesem Jahr im Zeichen des Jahres der jüdischen Kultur in Sachsen. Es nehme jüdische Perspektiven in der Zeit von Ringelnatz in den Blick. Bis zum Sonntag sind Lesungen, Vorträge, Konzerte, Stadtführungen und Kunstprojekte geplant. Der Ringelnatz-Sommer findet jedes Jahr rund um den Geburtstag des Schriftstellers am 7. August statt. Das Festival feiert sein 25-jähriges Jubiläum. In der Fußballregionalliga Nordost hat Lok Leipzig beim BFC Preußen 2:1 gewonnen. Chemie Leipzig musste sich dem halleschen FC 0:1 geschlagen geben. Und bei der Schwimm-EM in Paris hat sich Wasserspringer Moritz Wesemann zum zweiten Mal zum Europameister gekrönt. 4 Tage nach seinem Sieg vom 1-Meter-Brett triumphierte der 24-Jährige im Finale vom 3-Meter-Brett und gewann seine zweite Goldmedaille. Das waren Nachrichten von MDR Sachsen. 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
3: Mit Andreas Schrock, guten Morgen. Der Drohnenvorfall am Flughafen Leipzig-Halle ist aus Sicht von Bundesinnenminister Dobrindt ein Anschlagsversuch. Angesichts des Sprengstoffs an der Drohne sprach der Minister von einer sehr ernsten Gefahrensituation, wie Dagmar Pepping berichtet.
4: Nach bisherigen Erkenntnissen sei davon auszugehen, dass es sich um militärischen Sprengstoff handelt, so der CSU-Politiker in den ARD-Tagesthemen. Angesichts des hochprofessionellen Vorgehens könnten fremde Mächte als Drahtzieher nicht ausgeschlossen werden. Man könne aber noch nichts beweisen. Dobrindt hatte seinen Urlaub unterbrochen, um die Lage mit dem sächsischen Innenminister Schuster und Spitzen der Sicherheitsbehörden zu besprechen. Mit dabei die Chefs des Verfassungsschutzes und der Bundespolizei. Die Drohne mit dem Sprengstoff wurde in der Nähe von ukrainischen Frachtmaschinen entdeckt. Der Flughafen Leipzig ist ein wichtiges Frachtdrehkreuz, auch für militärische Hilfslieferungen für die Ukraine. Spezialisten konnten die Sprengvorrichtung entschärfen.
3: In Bonn beginnt am Mittag eine Konferenz zum Niedrigwasser in den Flüssen Deutschlands. Bundesverkehrsminister Bilger hat dazu Vertreter von Industrie, Häfen und Binnenschifffahrt eingeladen. Sie wollen sich darüber austauschen, wie wirksam bisherige Maßnahmen waren und was aktuell getan werden kann. In Sachsen bereitet vor allem das anhaltende Niedrigwasser der Elbe Probleme. In Dresden lag der Elbpegel am Morgen bei 53 Zentimeter. Die Güterschifffahrt von Tschechien bis Magdeburg ist bis voraussichtlich September eingestellt. Die Spender für die zerstörte Wanderrast am Amselsee im Kurort Rathen erhalten in den kommenden 3 bis 5 Werktagen ihr Geld zurück. Das sagte eine Sprecherin der Plattform GoFundMe, dem MDR. Alle Spender würden über eine E-Mail informiert. Nach dem verheerenden Unwetter in Teilen der Sächsischen Schweiz hatte die Wanderrastbetreiberin Verena Leister mit einem Spendenaufruf 200.000 Euro für den Wiederaufbau ihres Imbiss gesammelt. Nach massiven Anfeindungen im Netz zog sie die Aktion zurück und bat die Spendenplattform, das Geld zurückzuzahlen. In der Fußballregionalliga Nordost hatte Lok Leipzig beim BFC Preußen 2:1 gewonnen. Chemie Leipzig musste sich dem hallischen FC 0:1 geschlagen geben. Und bei der Schwimmeuropameisterschaft in Paris hat sich Wasserspringer Moritz Wesemann zum 2. Mal zum Europameister gekrönt. Wenige Tage nach seinem Sieg vom 1-Meter-Brett triumphierte er im Finale vom 3-Meter-Brett und gewann seine 2. Goldmedaille. Das waren Nachrichten von MDR Sachsen. 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
4: Nach dem Drohnenvorfall am Flughafen Leipzig mehren sich die Stimmen, die Russland dahinter vermuten. Bundesinnenminister Dobrindt spricht von einem hybriden Anschlagsszenario. Nach bisherigen Erkenntnissen sei davon auszugehen, dass die Drohne mit militärischem Sprengstoff bestückt war, sagte der CSU-Politiker in der ARD. Hauptstadtkorrespondentin Dagmar Pepping.
5: Angesichts des hochprofessionellen Vorgehens könnten fremde Mächte als Drahtzieher nicht ausgeschlossen werden. Man könne aber noch nichts beweisen. Der CDU-Verteidigungsexperte Kiesewetter vermutet Russland hinter dem Vorfall. Die Bedrohung für Deutschland durch von Russland gesteuerte hybride Angriffe sei gravierend, sagte Kiesewetter der Augsburger Allgemeinen. Der Grünen-Innenpolitiker von Notz bezeichnet die Sprengstoffdrohne als maximale Eskalation. Es sei ein sehr naheliegendes Szenario, dass es sich um eine Aktion russischer Dienste handelt, sagte der stellvertretende Vorsitzende des Parlamentarischen Kontrollgremiums des Bundestages auf WDR 5.
4: Vor dem Krisentreffen zum Niedrigwasser heute fordern Industrie- und Schifffahrtsverbände konkrete Schritte. Beispielsweise sagte der Vizegeschäftsführer des Bundesverbandes der deutschen Industrie Lösch der Rheinischen Post, dass der Bund dringend in die Resilienz der Wasserstraßen investieren müsse. Die Infrastruktur sei seit Jahren unterfinanziert. Vom Bundesverband der deutschen Binnenschifffahrt hieß es, die Erwartungen an die Gespräche seien groß. Bundesverkehrsminister Bilger trifft sich heute wegen des extremen Niedrigwassers im Rhein und anderen deutschen Flüssen mit Vertretern von Schifffahrt, Häfen und Wirtschaft. Sie wollen über Sofortmaßnahmen beraten. Die Linke stellt konkrete Bedingungen für eine mögliche Regierungsbeteiligung in Berlin. Die Bundesvorsitzende Schwertner sagte dem Stern, für die Partei sei klar, mit der Berliner Linken in der Regierung werde es Vergesellschaftungen von großen Wohnungskonzernen geben. Um die Mieten wirklich langfristig zu senken oder zumindest stabil zu halten, müsse ein Teil der Wohnungen wieder der Marktlogik entzogen werden, so Schwertner. Sie sagte, dass auch viele Sozialdemokraten das so sehen. SPD-Spitzenkandidat Krach hat allerdings schon gesagt, dass seine Partei bei Enteignungen nicht dabei wäre. Im letzten Berlin-Trend von Infratest DIMAP lag die Linke mit 22% auf Platz 1. Iran und Oman haben sich offenbar auf eine neue Route für Handelsschiffe durch die Straße von Hormus geeinigt. Das hat das iranische Außenministerium mitgeteilt. Vom Oman gibt es allerdings noch keine Stellungnahme. Die Vereinbarung könnte es dem Iran ermöglichen, den Schiffsverkehr in der Meerenge stärker zu kontrollieren. Klaus Regineck.
6: Frachter könnten auf einer nördlichen Route durch iranische Hoheitsgewässer in die Straße von Hormus einfahren. Nachdem sie Häfen im Iran oder in arabischen Golfstaaten angelaufen haben, könnten sie für die Rückfahrt eine südliche Route durch omanische Hoheitsgewässer nutzen. Was weiter in der gemeinsamen Vereinbarung steht, ist allerdings noch nicht bekannt und auch nicht, ob Gebühren für die Durchfahrt erhoben werden sollen. Die USA waren an den Plänen nicht beteiligt. Ihre Zustimmung gilt als ausgeschlossen.
4: Die Kassenärzte in Deutschland fordern einen Neustart bei der Gesundheitsprävention. Der Chef des Bundesverbandes, Gassen, sagte der neuen Osnabrücker Zeitung, die Menschen hierzulande seien im internationalen Vergleich häufig dicker, rauchten mehr und machten weniger Sport. Hier müsse der neue Bundesgesundheitsminister Linnemann ansetzen. Unter anderem wäre es laut Gassen nötig, viel stärker in Kitas und Schulen zu gehen, damit Kinder schon früh lernen, sich gesund zu ernähren und sich viel zu bewegen. Dafür müsse auch der öffentliche Gesundheitsdienst gestärkt werden. Außerdem fordert Gassen deutlich höhere Preise für Tabak und Alkohol. Die Pläne der Bundesregierung hält er für nicht ausreichend. Nach Angaben der Deutschen Lebensrettungsgesellschaft hat es in diesem Jahr schon weit mehr Badetote gegeben als in den Jahren davor. DLRG-Präsidentin Vogt sagte im rbb24-Inforadio, 90% der Badetoten seien männlich. Vor allem Jungs und Männer im Alter zwischen 11 und 30 Jahren seien gefährdet. Außerdem seien insbesondere Binnengewässer wie Flüsse, Seen, Bäche und Teiche gefährlich. Vor dem Meer hätten die Menschen mehr Respekt, sagte Vogt. Es sei zur Prävention das Wichtigste, richtig schwimmen zu können und Respekt vor Gewässern zu haben, so die DLRG-Präsidentin. Am Vormittag stellt die DLRG die Zahlen offiziell vor. Soweit die Nachrichten. 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Das Wetter. Heute scheint die Sonne, die mal von lockeren, mal von dicken Quellwolken verdeckt wird. Vor allem in der ersten Tageshälfte kann es Schauer geben bei maximal 28 Grad. Aktuell in Berlin-Spandau 20 und in Adlershof 23 Grad, in Frankfurt 23 und in Küritz 20 Grad. Morgen erst freundlich, dann bei immer mehr Wolken nicht mehr so heiß, bis 23 Grad. Die Zeit 9.05 Uhr.
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0: Ich bin Norbert Hansen. Schönen guten Morgen. Wie konnte eine Sprengstoffdrohne in die Nähe eines ukrainischen Flugzeugs auf dem Flughafen Leipzig-Halle kommen? Wer steckt hinter diesem Anschlagsversuch und muss man befürchten, dass noch mehr folgen? Das alles sind Fragen, auf die man bisher noch keine eindeutigen Antworten hat. Wie sich gestern Abend Bundesinnenminister Alexander Dobrindt und Sachsens Innenminister Armin Schuster geäußert haben, das hat im ZDF vorhin Reporter Thomas Bersch erklärt. Er stand dabei am Flughafen Leipzig-Halle.
7: Zur Pressekonferenz selber muss man sagen, dass das gestern wirklich ein eindrückliches Schauspiel war. Wir haben in sehr, sehr ernste Gesichter geblickt von den Politikern und von dem Generalstaatsanwalt. Das Briefing zu dieser Pressekonferenz hat 90 Minuten gedauert und es wurden alle Fragen besprochen, die besprechbar sind. Und es wurde wirklich sehr deutlich gemacht, wie ernst die Politiker die Situation nehmen, dass es ein einmaliger und erstmaliger Vorfall ist, dass eine mit Sprengstoff bestückte Drohne an einem so neuralgischen Punkt platziert werden konnte. Und nun geht es bei den Ermittlungen auch darum zu schauen, was war denn das Ziel, welcher Art war denn der Sprengstoff, wie geeignet war er denn, welchen Schaden auszulösen, um zu erkennen, ging es vielleicht um einen konkreten Anschlag oder ging es eher darum, Angst und Schrecken und Verunsicherung zu verbreiten. Und alles das führt am Ende mit ein bisschen Glück und Ermittlungsgeschick dann auch zu möglichen Tätern.
0: ZDF-Reporter Thomas Bersch sagt, dass er war am Morgen am Flughafen Leipzig-Halle. Also viele Fragen sind da noch längst nicht beantwortet.
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0: Heute ist der 6. August und in einem Monat, am 6. September, da wählt Sachsen-Anhalt einen neuen Landtag. Heute geht der Wahl-O-Mat zur Landtagswahl online, so eine Art Startschuss für die heiße Phase des Wahlkampfs. Die aktuellen Umfragen zeichnen dabei ein Bild einer politischen Landschaft im Umbruch. Die AfD liegt seit Monaten auf einem sehr hohen Niveau bei rund 40%, die anderen Parteien zum Teil sehr weit dahinter. Welche Koalitionen sind nach der Wahl überhaupt möglich und was könnte das für Auswirkungen auf die Bundesregierung haben? Darüber habe ich gesprochen mit Kerstin Völkel, Politikwissenschaftlerin an der Martin-Luther-Universität Halle-Wittenberg. Und ich habe sie gefragt, was unterscheidet denn diese Landtagswahl von früheren Wahlen in dem Bundesland?
8: Entscheidend ist hier, dass die AfD tatsächlich seit Monaten diese Dominanz hat. Wie Sie sagen, in den Umfragen liegt sie bei 41%. Und damit weit vor der CDU. Das ist jetzt gar nicht so überraschend. Das war vor 5 Jahren ähnlich. Allerdings, und das kommt erschwerend hinzu, hat sich doch im Vergleich zu 2020 einiges geändert. Wir haben einen Spitzenkandidaten bei der AfD mit Ulrich Siegmund, der sehr gut ankommt. Sprich, die Zufriedenheit mit ihm ist größer als mit Sven Schulze in der letzten Umfrage gewesen. Und man schreibt ja tatsächlich auch die Problemlösungskompetenz mittlerweile zu bei den wichtigsten Problemen im Land. Und das ist ein entscheidender Unterschied zu 2021.
0: Liegt dieser anhaltende Zuspruch nur am Spitzenkandidaten der AfD?
8: das mit Sicherheit nicht. Es kommen verschiedene Punkte hier hinzu. Es ist mit Sicherheit auch diese Unzufriedenheit der Bürger, die eklatant ausgeprägt ist gegenüber der Landesregierung, gegenüber der Bundesregierung, eine allgemeine Unzufriedenheit und sinkendes, geringes Vertrauen in den Staat, in die Politik, in die etablierten Parteien. Und was man bei Sachsen-Anhalt auf jeden Fall berücksichtigen muss, ist die wirtschaftlich schwierige Situation.
0: Ist der hohe Zuspruch, obwohl oder vielleicht auch gerade weil die AfD in Sachsen-Anhalt vom Verfassungsschutz als gesichert rechtsextremistische Bestrebung eingestuft wird?
8: Muss man differenziert betrachten. Es wird mit Sicherheit nach wie vor einige Protestwähler geben, die das quasi eher so als Denkzettelwahl betrachten. Allerdings muss man sagen, dass mittlerweile der Anteil der Stammwählerschaft, den sich die AfD aufbauen konnte, ziemlich hoch ist. So gesehen sollte man das jetzt nicht schönreden und als Denkzettelwahl hier deklarieren. Also hier sind wirklich viele Bürgerinnen und Bürger von ihrer Wahl überzeugt von der AfD.
0: Halten Sie eine absolute Mehrheit für die AfD für realistisch?
8: Ist schwierig aufgrund des Umstandes, dass sie jetzt schon seit Monaten bei 40-41% liegt, werden ein paar Prozente fehlen, würde ich von ausgehen. Also das dürfte eher knapp werden. Allerdings, also ein realistischeres Szenario würde ich halten, dass die AfD klar stärkste Kraft wird, aber sie wird es nicht auf die absolute Mehrheit schaffen.
0: Sehen Sie, dass die anderen Parteien noch Boden gut machen können auf den letzten Metern in den letzten 4 Wochen?
8: Spannend wird es vor allen Dingen bei den kleineren Parteien und dazu zählen aktuell Grüne, FDP und BSW. Grüne haben in der letzten Umfrage bei 5% gelegen. Für FDP und BSW wird es knapp vermutlich werden. Das ist aber ganz entscheidend dafür, ob die AfD auf die absolute Mehrheit es schaffen kann oder nicht. Und zwar dahingehend, je mehr kleine Parteien reinkommt in den Landtag, umso mehr verteilen sich die Stimmen auf mehr Parteien und desto schwieriger wird es für die AfD, die absolute Mehrheit an Sitzen im Parlament zu erhalten.
0: Was bedeutet das für die Koalitionsbildung danach?
8: Schwierig. Also wenn sie nicht die absolute Mehrheit erhält, dann wird es vor allen Dingen für die CDU eine spannende Frage werden, weil hier eben der Unvereinbarkeitsbeschluss sowohl gegenüber der AfD als auch gegenüber der Linken besteht. Und das wird wirklich eine Zerreißprobe werden für die CDU.
0: Könnte die Brandmauer dahingehend fallen oder aufgeweicht werden?
8: In Sachsen-Anhalt hatte sich in der Vergangenheit immer mal wieder abgezeichnet, dass es tatsächlich auch Personen gibt, die eben dafür plädieren, die Brandmauer gegenüber der AfD aufzuweichen. Das hätte aber Sprengkraft eben für den Bund, weil dann fraglich werden würde, inwiefern tatsächlich die SPD da noch mitgeht, wovon nicht auszugehen ist. Und dann stellt sich wirklich die spannende Frage, ob Merz und die Bundeskoalition das überstehen wird und auch die CDU intern, ob das eben entsprechend nicht die Partei zerreißen würde.
0: Ist das die Kardinalfrage in Bezug auf den Bund, also die Auswirkungen auf die Bundesregierung auch, oder gibt es da auch andere Punkte, die da eine Rolle spielen könnten, wo es dann richtig krachen könnte in Berlin?
8: Ich denke, das wird ein ganz entscheidender Punkt sein, inwiefern hier, wenn die AfD nicht die absolute Mehrheit erhält, inwiefern, wie sich die CDU hier positionieren wird. Also das ist ein ganz zentraler Faktor. Und man muss sagen, bequemer wäre aus CDU-Perspektive fast die Lösung, dass die AfD die absolute Mehrheit erhält, weil sie dann etliche Probleme weniger hätte.
0: Die Einschätzungen von Kerstin Völkel waren das, wissenschaftliche Mitarbeiterin am Institut für Politikwissenschaft an der Martin-Luther-Universität Halle-Wittenberg. Am 6. September wählt Sachsen-Anhalt einen neuen Landtag. Das Niedrigwasser in Deutschlands Flüssen beschäftigt heute die Politik. Der neue Verkehrsminister Steffen Bilger hat zu einer Konferenz geladen, um über mögliche Lösungen zu sprechen. Die EU hat ja schon vor einigen Jahren eine Strategie gegen Wasserknappheit erarbeitet. Dass es immer trockener wird, ist ja auch nichts Neues. Der Kern dieser sogenannten Wasserresilienzstrategie der EU ist recht einfach: Wasser sparen. Und da ist durchaus noch Luft nach oben, sagt unsere Korrespondentin in Brüssel, Sabrina Fritz.
9: Eigentlich ist es sehr spannend, mal zu sehen, wo Wasser überall verschwendet wird. Also ein Punkt ist zum Beispiel, dass sehr viel Wasser durch löchrige Pipelines, durch undichte Rohre, durch Wassertransporter, die so eine Wasserstraße hinter sich herziehen, da versickert das Wasser einfach. Auch zum Beispiel bei Hotels, Gaststätten und Sportvereinen ist auch noch sehr viel Wasser, das einfach verschwindet. Und in der EU gibt es die sogenannte Leckrate. Also das ist der Anteil, der durch solche Lecks eben verschwindet. Und der beträgt wirklich im Jahr viele, viele Millionen Euro.
0: Soweit Sabrina Fritz, unsere Korrespondentin in Brüssel. Um die Auswirkungen des derzeitigen Niedrigwassers auf die Energieversorgung in Brandenburg geht es hier dann etwas mehr als einer halben Stunde in unserem Thema des Morgens um 9:45. Dann erklärt unter anderem unser Energieexperte im RBB-Studio Cottbus, wie es an diesen heißen Tagen mit der Kühlung der Brandenburger Kraftwerke aussieht. 9:14.
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0: Es ist eine echte Überraschung. Moritz Wesemann hat seine zweite Europameisterschaftsgoldmedaille aus dem Sprungbecken in Paris gefischt. Er siegte gestern Abend im Einzel vom 3-Meter-Brett. Was ist das für ein Erfolg und was ist Moritz Wesemann für ein Typ? Kann ich jetzt mit Guido Ringel besprechen aus unserer Sportredaktion. Guido, zweiter Titel also für Wesemann. Wie hat er das denn gestern erreicht?
10: Tja, es war ja schon auch die zweite Medaille des Tages gestern in Paris aus deutscher Sicht. Zuvor für Pauline Pfeiffer und Ole Rösler Silber im Mixed Synchron vom Turm. Und dann zog Wesemann vom 3-Meter-Brett. Alle Register, muss man sagen. Denn mit dem letzten Sprung des Tages hat er den Titel geholt. Sagenhaft hohe Punktzahl. Und der Mann aus Halle an der Saale war vorn. Er hatte den Briten Jordan Holden, der bis zum letzten Durchgang noch in Führung gelegen hatte, dann doch noch einen geholt, ihn gepackt, weil der sich, der Brite, einen dicken Fehler im letzten Sprung geleistet hat. Wesemann aber blieb nervenstark und nach dem Titel vom 1-Meter-Brett jetzt auch Europameister vom 3-Meter-Brett.
0: Moritz Wesemann kennt jetzt nicht jeder sofort. Was ist denn das für ein Typ?
10: Also, der Mann ist bekanntermaßen Wasserspringer, schlägt also Salti, fliegt mit Schrauben durch die Luft, verdreht kunstvoll seinen Körper und er sagt selbst von sich, ich bin überhaupt nicht beweglich. Also, das sagt schon ein bisschen was aus über seinen Charakter. Er ist ein bescheidener Typ und hat dazu auch noch eine herausfordernde Lebensgestaltung. Er pendelt zwischen Kanada und Deutschland. In Montreal wohnt seine Freundin, auch eine kanadische Wasserspringerin. Und dort trainiert Wesemann in Montreal bei einem Nachwuchscoach. Danach geht es dann wieder zurück nach Berlin. Hier zum Bundestrainer Christoph Bohm. Dort wird dann trainiert. Es ist wohl so, dass es aktuell 50-50 ist zwischen Kanada und Deutschland. Anstrengend, klar, aber es hilft ihm. Die verschiedenen Trainingsumfelder, die verschiedenen Techniken, die ihm die Trainer beibringen, das nutzt er. Da kann er was rausnehmen, was für ihn individuell funktioniert. Und wegen seiner, wie er sagt, fehlenden Beweglichkeit müsse er eben Wege finden, die für ihn funktionieren. Und das läuft momentan wohl in die richtige Richtung.
0: Und jetzt mit dem Schwung der Europameisterschaft neue Ziele gesteckt?
10: Ja, er ist 24 Jahre jung und will natürlich jetzt noch mehr. Der Hunger ist geweckt. Der gebürtige Aachener hat noch lange nicht genug. Es gelte jetzt, sagt er, die Programme, wie er sie nennt, aus den jeweiligen Trainingsumfeldern zu festigen. Und damit dann alles passt im Hinblick auf das große Ziel, die Olympischen Spiele in 2 Jahren. Dann natürlich auch der Vergleich mit den Chinesen und Amerikanern, die bei so einer Europameisterschaft natürlich nicht dabei sind. Diese beiden Nationen, China und USA, sind seit langem schon die ersten Adressen im Wasserspiel. Vor allem China. Deutschland konnte natürlich immer mal wieder in der Weltspitze mitmischen, Ausrufezeichen setzen, mithalten. Und jetzt ist ein Moritz Wesemann da, der die Grundlagen gelegt hat, dass er eben auch bei den größten Wettkämpfen mit dabei sein kann, vorne mit 2 EM-Titeln. Also das ist eine gute Basis.
0: Besten Dank. Guido Ringel war das aus unserer Wirtschaftsredaktion. Entschuldigung, Sportredaktion.
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0: Das Wetter für Berlin und Brandenburg. Heute ein Wechsel aus Sonne, einigen Wolken. Anfangs kann es noch mal hier und dort einen kleinen Schauer geben, später dann weitgehend trocken. Höchstwerte 25 bis 30 Grad und recht windig.
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0: Mit dem Korge.
4: Von den Brandenburger Fernstraßen gibt es derzeit keine aktuellen Meldungen über größere Störungen. Stadtverkehr Berlin. Auf der Stadtautobahn A100 dauert es länger in Richtung Wedding vor der Baustelle Wechsstraße, etwa 10 Minuten länger. Und in Richtung Treptow gibt es Stau vor dem Autobahnende am Treptower Park, hier auch 10 Minuten. Die B1, B5 Alt-Kaulsdorf ist stadteinwärts zwischen Mislowitzer Straße und Dorfstraße wegen einer Fahrbahnerneuerung bis nächsten Freitag gesperrt. Prenzlauer Berg an der Kreuzung Danziger Straße bitte besondere Vorsicht. Hier arbeiten die Ampeln an der Prenzlauer Allee fehlerhaft. Oberschöneweide, die Nalepa-Straße, ist zwischen Siemensstraße und Kunheimstraße in beiden Richtungen gesperrt. Grund ist ein Wasserrohrbruch. Aktuell ist noch zur S-Bahn. Wegen der Reparatur an einer Weiche in Hohenneuendorf kommt es auf der Linie S1 zu Verspätungen und Ausfällen.
0: 20 nach 9.
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0: Norbert Hansen hier, guten Tag. Drohnen an Flughäfen ist ja kein ganz neues Phänomen. In den vergangenen Monaten wurden zahlreiche gesichtet. Am BER in Kopenhagen, zum Teil mit gravierenden Folgen für den Flugverkehr. Der Drohnenfund in Leipzig gestern, dann doch eine neue Qualität. Sehen politische Vertreter so. Die Nachrichten hat Tim Korge.
4: Nach dem Drohnenvorfall am Flughafen Leipzig mehren sich die Stimmen, die Russland dahinter vermuten. Bundesinnenminister Dobrindt sagte in der ARD, angesichts des hochprofessionellen Vorgehens könnten fremde Mächte als Drahtzieher nicht ausgeschlossen werden. Der CDU-Verteidigungsexperte Kiesewetter sagte der Augsburger Allgemeinen, er vermute Russland hinter dem Vorfall. Ähnlich äußerte sich der grünen Innenpolitiker von Notz. Die Grünen im Bundestag fordern Beratungen des Nationalen Sicherheitsrates, an denen auch Bundeskanzler Merz und Verteidigungsminister Pistorius teilnehmen sollten. Die mit Sprengstoff beladene Drohne wurde am Dienstagabend in der Nähe ukrainischer Frachtflugzeuge entdeckt. Vor der Niedrigwasserkonferenz heute fordern Industrie- und Schifffahrtsverbände konkrete Schritte. Bundesverkehrsminister Bilger trifft sich in Bonn mit Vertretern aus Schifffahrt, Häfen und Wirtschaft. Thema sind die historisch niedrigen Pegelstände wichtiger Flüsse in Deutschland. Die IHK-Bereichsleiter Binding hat im RBB 24 Inforadio gesagt, der Bund müsse dringend in die Resilienz der Wasserstraßen investieren.
12: Wir reden über dieses Thema Fahrrinnenoptimierung. Also auch die Vertiefung von Fahrrinnen. Wir reden darüber, Engstellen am Rhein und an anderen Wasserstraßen zu beseitigen. Und vor allem über ein Thema sprechen wir, nämlich, und das ist Planungs- und Genehmigungsverfahren zu beschleunigen. Das muss am Ende das Ziel sein von dieser Konferenz, dass wir die Schifffahrt länger fahrfähig halten. Also wir brauchen jetzt tatsächlich schnell Maßnahmen auf eine resiliente Infrastruktur und das muss richtig schnell passieren.
4: Dirk Binding, Bereichsleiter für Infrastruktur bei der Deutschen Industrie- und Handelskammer. Die Linke stellt konkrete Bedingungen für eine mögliche Regierungsbeteiligung in Berlin. Die Bundesvorsitzende Schwertner sagte dem Stern, für die Partei sei klar, mit der Berliner Linken in der Regierung werde es Vergesellschaftungen von großen Wohnungskonzernen geben. Nicola Graf, RBB 24.
13: Schwertner betonte, um die Mieten wirklich langfristig zu senken oder zumindest stabil zu halten, müsse ein Teil der Wohnungen wieder der Marktlogik entzogen werden. Das sähen auch viele Sozialdemokraten so. Allerdings hat der Berliner Spitzenkandidat Krach deutlich gemacht, dass seine Partei Enteignungen nicht mittragen würde. Große Wohnungsunternehmen gegen Entschädigung zu vergesellschaften ist eine zentrale Forderung der Linken in Berlin. Die Partei verweist darauf, dass sich bei einem Volksentscheid 2021 eine Mehrheit für einen solchen Schritt ausgesprochen hat. Am 20. September wird ein neues Abgeordnetenhaus gewählt. Im jüngsten Berlin-Trend von Infratest DIMAP im Auftrag des RBB liegt die Linke mit 22% auf Platz 1.
4: Iran und Oman haben sich offenbar auf eine neue Schiffsroute durch die Straße von Hormus verständigt. Eine gemeinsame Erklärung zu den zentralen Punkten der Vereinbarung werde gerade fertiggestellt, hieß es aus dem iranischen Außenministerium. Demnach sollen Frachter und Tanker auf einer nördlichen Route durch iranische Hoheitsgewässer in die Straße von Hormus einfahren. Vom Persischen Golf zurück soll es durch omanische Gewässer gehen. Der Iran würde dadurch deutlich mehr Kontrolle über die Meerenge bekommen. Vom Oman gibt es noch keine Stellungnahme. Die USA waren an den Verhandlungen nicht beteiligt. Immer mehr Menschen fallen auf Betrüger herein, die sich als Polizisten ausgeben. Wie das Bundeskriminalamt meldet, ist der Schaden aus solchen Delikten deutlich gestiegen. Von 30 Millionen Euro vor 2 Jahren auf fast 50 Millionen im vergangenen Jahr. Die Zahl der erfassten Fälle stieg im gleichen Zeitraum um 700 auf mehr als 4.500. Bei der Betrugsmasche geben sich Täter telefonisch oder persönlich als Polizeibeamte aus, um Opfer zur Herausgabe von Bargeld, Schmuck oder anderen Wertgegenständen zu bringen. Dazu werden erfundene Geschichten eingesetzt, zum Beispiel über Einbrüche in der Nähe. FIFA-Präsident Infantino bleibt im Amt. Bei einer Krisensitzung in Marokko haben sich die Spitzenfunktionäre des Fußballweltverbandes hinter ihn gestellt. Infantino habe ihre uneingeschränkte Unterstützung, hieß es. In Bezug auf die inzwischen wieder abgeblasenen Investorenpläne hat die FIFA Fehler eingeräumt. Man habe den Mitgliedsverbänden nicht das Gefühl geben wollen, dass sie vom Prozess ausgeschlossen sind. Dafür habe man um Entschuldigung gebeten. Soweit die Nachrichten. 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Das Wetter. Heute scheint die Sonne, die mal von lockeren, mal von dicken Quellwolken verdeckt wird. Vor allem in der ersten Tageshälfte kann es Schauer geben, bei maximal 28 Grad. Aktuell haben wir in Berlin-Spandau 20 und in Adlershof 23 Grad, in Frankfurt 23 und in Küritz 20 Grad. Morgen erst freundlich, dann bei immer mehr Wolken nicht mehr so heiß, bis 23 Grad. Die Zeit 9.25 Uhr.
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0: Und weiter geht's mit Norbert Hansen. Herzlich willkommen. Junge Menschen unkompliziert für Gemeinschaft und Ehrenamt begeistern. Das ist die Idee hinter dem Projekt Ehrenort. Der erste dieser Art entsteht gerade im westfälischen Münster, mitten im Kneipen- und Szenenviertel. Das Besondere an diesem Ehrenort: ohne Mitgliedschaft oder feste Verpflichtungen soll der neue Treffpunkt Raum für Workshops, Gespräche, Musik, Essen und eigene soziale Projekte bieten. Finanziert von Sponsoren, Stiftungen und Kaffeeeinnahmen. WDR-Reporter Hartmut Vollmarie hat sich angeschaut, wie weit das Projekt Vorbild für neue Begegnungsorte in Deutschland werden kann.
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15: Noch ist es eine Baustelle. 6 junge Leute schleifen Fensterrahmen, streichen die gruftig dunklen Wände der ehemaligen Kneipe, damit es heller wird. Mittendrin Jakob Schön und Frieda Kremp. Er, 30 Jahre alt, Typ drahtiger Leichtathlet, millimeterkurze Haare, 3-Tage-Bart. Sie, 26 Jahre alt, lange mittelblonde Haare, stylische Oversize-Brille, wacher Blick. Einen Ehrenort wollen die beiden schaffen, eine Bar, ein Café der besonderen Art für junge Menschen zwischen 16 und 30 Jahren. Ehrenort, das ist ihre Wortschöpfung. Frieda Kremp muss das oft erklären.
16: Das kommt natürlich ursprünglicherweise vom Ehrenamt, weil darum geht es ja auch bei uns unter anderem, vom ehrenamtlichen Engagement. Und uns ist halt wichtig, Ehrenamt selbst ja, hat manchmal so einen Geschmack dabei, hat oft so ein bisschen einen muffigen Ton mittlerweile. Und wir wollen halt diesen Begriff einfach neu besetzen. Und dadurch, dass wir dann ja hier jetzt auch den physischen Ort schaffen, war es irgendwie eine Wortneuschöpfung, die sich für uns sinnig ergeben hat mit dem Ehrenort.
15: Der physische Ort liegt in einer kleinen Seitenstraße mitten in Münster. Nebenan ein italienisches Restaurant, eine Weinbar und eine Kaffeerösterei. Einen Steinwurf entfernt von Münsters Prinzipalmarkt. Eine gefragte Lage in der Gastroszene. Die Idee vom Ehrenort ist aber in Berlin entstanden. Jakob Schöne und Frieda Kremp haben da die gemeinnützige Organisation Youth Matters gegründet. Für die Idee des Ehrenortes haben sie in vielen Städten in Deutschland geworben. In Münster haben sie zuerst offene Ohren gefunden.
16: Es läuft absolut gut. Also wir sind richtig perplex von der Stadt und von der Unterstützung. Ich meine, wir sind im September das allererste Mal hierher gekommen, kannten die Stadt beide vorher nicht. Und es ging sofort los eigentlich. Die Leute kamen auf uns zu, wir sind auf die Leute zugegangen, wir wurden vernetzt. Die Leute haben sich bei uns auf einmal gemeldet, was wir gar nicht erwartet haben.
15: So haben sich Studierendeninitiativen, Vereine, die Stadt und einzelne Geschäftsleute bei Ihnen gemeldet. Sie wissen, wie wichtig ehrenamtlicher Einsatz ist. Für die Begleitung von Menschen mit Behinderung, für Helfer beim Schulfrühstück oder die Gartenarbeit eines sozialen Projektes oder im Naturschutz. Jakob Schön findet das Ehrenamt extrem wichtig, weil junge Menschen seiner Ansicht nach viel mehr verändern können, als ihnen oft zugetraut wird. Sie zu gewinnen, ein großes Ziel. Für Jakob Schön fängt das mit einem Ort an.
17: Es braucht manchmal so diesen ersten Funken. Und was wir gemerkt haben, ist, es gibt ja unfassbar viel Angebot. Man kann sich hier informieren, man kann sich dort einschreiben, man kann sich über diverseste Plattformen für Ehrenamt bewegen. Aber so dieses erste Feuer, so dieses, ach, das ist ja cool und da kann ich ja mit meinen Freunden hin. Und hier gibt es ja einen Ort, wo ich mich irgendwie wohlfühle. Das fehlt. Und das ist das, was wir jetzt hier machen.
15: Eine hippe Bar, Café, Treffpunkt für soziales Engagement in einem. Hier sollen sich Initiativen vorstellen und junge Leute sollen genau das Ehrenamt finden können, das zu ihnen passt. Dass junge Menschen motiviert sind, darin hat besonders Jakob Schön Erfahrung. 2016 hat er als 18-Jähriger die Organisation Jugend rettet gegründet und mit vielen Freiwilligen 1,5 Millionen Euro gesammelt. Davon haben sie ein Rettungsschiff gekauft. Und damit haben sie dann 23.000 Geflüchtete aus dem Mittelmeer gerettet. Netflix hat seine Geschichte aktuell verfilmt.
18: Ich suche ein Schiff, um Menschen im Mittelmeer in Seenot zu helfen.
19: Naiv.
20: Unrealistisch. Du wirst es ja nicht ändern. Du wirst nicht die Welt
18: aber
20: verändern.
18: Aber die Welt muss sich verändern. Und wenn es niemand macht, dann tut sie es nicht.
21: Wir kaufen ihnen das Schiff.
22: Hoffentlich auf den Namen Juventa die Jugend!
23: Stations, this is Juventa. I need urgent help.
18: Helfen ist kein Verbrechen. Es ist ein Akt der Menschlichkeit.
17: Junge Leute können wirklich was schaffen, vor allem, wenn sie sich zusammentun.
15: So Jakobs Erfahrung.
17: Es gibt, wenn man es richtig anstellt, einen ganz besonderen Generationenkooperation, würde ich das mal nennen. Weil junge Leute haben die Energie, die haben die Power, die haben auch den Idealismus. Und die ältere Generation hat meistens das Wissen und auch die Mittel. Und wenn man das zusammenwirft und da nicht ideologisch rangeht, dann kann sehr viel Großes entstehen, dass wir sagen, hey, wir machen das zusammen, jung und alt. Und wir entfachen jetzt das Feuer bei den Jungen.
15: Es ist noch eine Menge Arbeit, aber dafür haben sie Hilfe. An diesem Montag sind 5 junge Leute zum Helfen vorbeigekommen. Ein paar Stunden schleifen, streichen, aufräumen. Alle so Mitte 20. Die Physiotherapeutin, der Ingenieur, der Jurastudent.
24: Ich habe Samstag meine letzte Klausur geschrieben, habe jetzt ein bisschen Zeit. Und sowas wird halt gebraucht in Münster. Deswegen kann man auch mal auf den Montag hier hin und ein bisschen mithelfen.
25: Ich habe Frieda und Jakob kennengelernt über Freunde und fand das Projekt so toll, dass ich einfach mitmachen wollte.
26: Dass es einen Ort gibt für junge Menschen zum Austausch, gerade in der heutigen Zeit, glaube ich, sehr sinnvoll.
15: Eine offene Gastronomie soll der Ehrenort werden, ohne Verzehrzwang, ohne Mitgliedschaft, ohne Verpflichtungen.
17: Es ist ein Ort für alles. An einem Abend gibt es eine Dating-Veranstaltung, auch wichtig in der Generation. Und am nächsten Abend erzählt eine junge Gründerin, wie man gründet. Und das ist eine ganz besondere Balance, die wir hier herstellen wollen.
15: Schildert Jakob Schön. Die Idee ist damit auch, dass sich ganz neue ehrenamtliche Initiativen hier in Veranstaltungen vorstellen. So können sie vielleicht ganz gezielt Mitstreiterinnen und Mitstreiter finden.
17: Wir sagen immer so aus Spaß und Sinn. Wir sind alle jung, wir haben Lust auf die guten Abende und wir haben Lust aber auch auf die sinnvollen Abende.
15: Vielleicht ist Münster auch das richtige Pflaster für die Idee. Viele Studierende, junge Auszubildende zwischen Schule und Beruf unterwegs, nicht angedockt an Vereine oder andere Organisationen. Das haben offenbar auch viele in der Stadtgesellschaft erkannt. Die kommunalen Stiftungen in Münster stellen die Anschubfinanzierung für den Ehrenort. Immerhin 100.000 Euro. Für den Stiftungsverwalter Daniel Großbäumer gut angelegtes Geld.
27: Das machen wir eben dadurch, dass wir Engagement fördern, Ehrenamt fördern, um Menschen, die Lust haben, Kapazitäten haben, etwas Gutes zu tun, für Münster, hier vor Ort, so zu unterstützen, dass sie in die Lage versetzt werden, genau das zu tun.
15: Dabei gibt es in Münster schon ein ziemlich gutes Netz für das Ehrenamt. Überdurchschnittlich hoch ist das Engagement der Menschen hier, vor allem in Vereinen und Hilfsorganisationen. Es gibt sogar eine städtische Freiwilligenagentur. Doch das Durchschnittsalter der Aktiven ist mit 50 plus relativ hoch. Es gibt also eine Lücke bei den jungen Leuten, für die Marlena Thele, die Leiterin der Freiwilligenagentur, durch den Ehrenort jetzt Chancen sieht.
1: Es ist eine ganz tolle Ergänzung, weil eben hier an diesem Ort gezielt junge Menschen angesprochen werden können und das Know-how der Freiwilligenagentur hier einfließt. Also wir werden dabei begleiten, Beratungen aufzubauen und sich in der Engagementlandschaft in Münster zu orientieren.
15: Auch Privatpersonen und Geschäftsleute sponsern das Projekt. Anders hätten sie sich die Bar in begehrter Lage nicht leisten können. Und die Nachbarn sind gespannt auf die neuen. Erika Zanetti etwa, sie verkauft nebenan italienische Spezialitäten.
3: Ich freue mich sehr, weil ich glaube, sie werden total deren guten Energie bringen, vor allem ein soziales Projekt mit Spaß, mit Seele. Und ich glaube, das wird unsere Hössestraße so ein Stück Menschlichkeit bringen, also Herz und Leidenschaft.
15: Münster ist der Pilot für den Ehrenort. Der soll sich tragen aus Einnahmen der Bar durch Veranstaltungen und durch Sponsoren.
17: Es ist ein Prototyp, an dem wir erstmal lernen. Das ist ganz wichtig, deswegen wollen wir uns auch Zeit nehmen. Wir machen hier erstmal die Fehler, aus denen wir dann lernen und dann wird das Projekt größer. Und da haben wir mittelgroße deutsche Städte im Blick. Ich glaube, der Reiz der Idee liegt darin.

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2: Wann die Straße von Hormus wieder offen sein wird, das wissen wir nicht. Seit Monaten schaffen es USA und Iran nicht, ihren Konflikt beizulegen. Und was aus diesen Gesprächen Iran-Oman rausgekommen ist, wissen wir auch noch nicht so richtig. Allerdings könnten die wirtschaftlichen Folgen bis weit ins nächste Jahr reichen. Schönen guten Morgen, Johannes Frevel aus unserer Wirtschaftsredaktion.
3: Guten Morgen.
2: Der Verein Deutsche Umwelthilfe hat jetzt genau nachgerechnet und warnt davor, das Deutschland-Ticket könnte teurer werden. Weshalb?
3: Es gibt ja nicht nur Regionalzüge, die mit Diesel fahren, weil es eben auf diesen Strecken keine Oberleitung mit Strom gibt. Die Deutsche Bahn, die betreibt im Regionalverkehr Deutschlands größte Busflotte. Und dazu kommen dann noch zahlreiche kommunale Verkehrsgesellschaften, also bei uns beispielsweise in Berlin die BVG mit den gelben Bussen vor Ort. Ein paar dieser Busse, die fahren schon elektrisch, aber die meisten natürlich noch mit Diesel. Und dieser Diesel, der ist durch die weitgehende Schließung der Straße von Hormus am Persischen Golf eben deutlich teurer geworden. Das hat massive wirtschaftliche Folgen.
2: Aha, daher die Verbindung. Die Deutsche Umwelthilfe hat ja gerechnet. Zu welchem Ergebnis kommt sie denn?
3: Ja, man muss ganz klar sagen, die Deutsche Umwelthilfe und Diesel, das ist jetzt nicht lieber auf den ersten und auch nicht auf den zweiten Blick. Der Umweltverein hat maßgeblich dazu beigetragen, den Betrug beim Dieselabgaswerten nicht nur bei Volkswagen aufzudecken. Aber dennoch ist es natürlich interessant, wie sie das Krisenszenario beim Thema Diesel für den ÖPNV sehen. Und was der Rechnung zugrunde liegt, ist, dass Strom im Vorjahresvergleich zwar auch teurer geworden ist, aber nur etwa halb so viel teurer wie Diesel. Aus dem gestiegenen Dieselpreis, das sind ja am Mittag an der Spitze je nach Region noch immer um die 2,34 Euro Liter, da rechnet die Umwelthilfe in ihrer Prognose vor, dass sich das Deutschland-Ticket ab Januar von jetzt 63 auf dann 66,40 Euro monatlich verteuern müsste.
2: Und was? Also tun? Mehr Elektrobusse?
3: Ja, das ganz sicher. Aber da braucht man eben auch die notwendige Infrastruktur von der Werkstatt bis zu großen Ladepark nachts und dann wahrscheinlich auch Ladepunkte unterwegs. Das sind riesige Kosten und solche Investitionen, die dauern erfahrungsgemäß auch lange, weil eben ohne einen Berg von bürokratischen Genehmigungen auch nichts geht. Und wenn die reinen Fahrtkosten beim Diesel teurer geworden sind, das ist so, der Umstieg auf Elektrobusse, der ist eben finanziell auch kein Schnäppchen. Das sind hohe Millionenkosten, die da bezahlt werden.
2: Und diese Kosten, sind die drin in der Umweltrechnung?
3: Naja, natürlich nicht. Das ist in der Preisformel der Umwelthilfe nicht enthalten. Da muss man sich jetzt nicht wundern. Das ist eben eine Lobbyorganisation für ihre Themen. Aber andererseits, irgendwie müssen die höheren Dieselpreise beim Deutschland-Ticket kalkuliert werden und dass es billiger wird, wie die Umwelthilfe fordert. Also ich halte das für eher unwahrscheinlich.
2: Besten Dank, Johannes Frevel.
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2: Und den hat für Sie Tim Korge.
5: Von den Brandenburger Fernstraßen gibt es derzeit keine aktuellen Meldungen über größere Störungen. Stadtverkehr Berlin auf der Stadtautobahn A100 dauert es länger in Richtung Wedding vor der Baustelle Wechsstraße, etwa 10 Minuten Zeitverlust. Und in Richtung Treptow gibt es Stau vor dem Autobahnende am Treptower Park, auch hier plus 10 Minuten. Die B1, B5 Alt-Kaulsdorf ist stadteinwärts zwischen Mislowitzer Straße und Dorfstraße wegen einer Fahrbahnerneuerung bis nächsten Freitag gesperrt. Friedrichshain, die Straße der Pariser Kommune, ist am Ostbahnhof nach einem Wasserrohrbruch voraussichtlich noch bis heute Abend in beiden Richtungen gesperrt. Oberschöneweide, die Nalepa-Straße, ist zwischen Siemensstraße und Kunheimstraße in beiden Richtungen gesperrt, auch hier wegen eines Wasserrohrbruchs. Aktuell ist noch zur S-Bahn. Wegen der Reparatur an einer Weiche in Hohenneuendorf kommt es auf der Linie S1 zu Verspätungen und Ausfällen. 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
2: 9.39 Uhr.
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2: Ich bin Norbert Hansen, hallo, herzlich willkommen. Der Brandenburger Innenminister Rethmann sieht nach dem Drohnenvorfall

0: Vorfall am Flughafen Leipzig-Halle eine neue Bedrohungslage. Er spricht bei RBB 24 Brandenburg aktuell von einer Eskalation. Auch andere Politiker sind alarmiert. Mehr dazu in den Nachrichten und die hat Tim Korge.
1: Nach dem Vorfall mit einer Sprengstoffdrohne am Flughafen Leipzig-Halle fordern die Grünen, dass sich der Nationale Sicherheitsrat damit befasst. Bundestagsfraktionschefin Dröge sagte der dpa, der Sicherheitsrat müsse sofort zusammenkommen, um über die Lage und Konsequenzen zu beraten. In einer solch ernsten Situation dürften auch Bundeskanzler Merz und Verteidigungsminister Pistorius nicht fehlen. Innenminister Dobrindt sprach am Abend von einer sehr ernsten Bedrohung. Man könne nicht ausschließen, dass fremde Mächte dahinter stecken. Der CDU-Verteidigungsexperte Kiesewetter äußert in der Augsburger Allgemeinen konkret den Verdacht, dass es sich um einen russischen Angriff gehandelt habe. Ähnlich äußerte sich der grünen Innenpolitiker von Notz. Der Düsseldorfer Rüstungskonzern Rheinmetall hat im ersten Halbjahr dieses Jahres deutlich mehr verdient. Der Gewinn stieg im Vergleich zum ersten Halbjahr des vorigen Jahres um 74% auf knapp 800 Millionen Euro. Aus Köln, Ulrich Ückerseifer.
2: Rheinmetall ist der älteste der großen deutschen Rüstungshersteller und profitiert besonders stark von der derzeitigen Aufrüstung in Deutschland. Außerdem beliefert Rheinmetall die Ukraine unter anderem mit Munition. Rheinmetall war bis vor kurzem vor allem ein Hersteller von Panzern, Kanonen und Munition, geht aber inzwischen auch in andere Rüstungsbereiche. So wird das Unternehmen künftig unter anderem Satelliten und Kriegsschiffe herstellen. Der Aktienkurs von Rheinmetall liegt derzeit bei rund 1200 Euro. Nachdem die Aktie in den vergangenen Jahren von rund 100 Euro auf 2000 Euro sehr stark gestiegen war, ist der Kurs in den vergangenen Monaten also wieder deutlich gefallen.
1: Vor der Niedrigwasserkonferenz heute fordern Industrie- und Schifffahrtsverbände konkrete Schritte. Bundesverkehrsminister Bilger trifft sich in Bonn mit Vertretern aus Schifffahrt, Häfen und Wirtschaft. Thema sind die historisch niedrigen Pegelstände wichtiger Flüsse in Deutschland. Der Bereichsleiter für Infrastruktur bei der Deutschen Industrie- und Handelskammer Binding hat im RBB 24 Inforadio gesagt, der Bund müsse dringend in die Resilienz der Wasserstraßen investieren. Dabei gehe es darum, Fahrrinnen zu vertiefen und Engstellen zu beseitigen. Vor allem müssten aber die Planungs- und Genehmigungsverfahren beschleunigt werden, so Binding. Die Linke stellt konkrete Bedingungen für eine mögliche Regierungsbeteiligung in Berlin. Die Bundesvorsitzende Schwertner sagte dem Stern, für die Partei sei klar, mit der Berliner Linken in der Regierung werde es Vergesellschaftungen von großen Wohnungskonzernen geben. Um die Mieten wirklich langfristig zu senken oder zumindest stabil zu halten, müsse ein Teil der Wohnungen wieder der Marktlogik entzogen werden, so Schwertner. Sie sagte, dass das auch viele Sozialdemokraten so sähen. SPD-Spitzenkandidat Krach hat allerdings schon gesagt, dass seine Partei bei Enteignungen nicht dabei wäre. Im letzten Berlin-Trend von Infratest DIMAP lag die Linke mit 22% auf Platz 1. Am Berliner Landgericht beginnt am Vormittag der Prozess gegen einen Mann, der bewusstlose Frauen vergewaltigt haben soll. 14 Fälle mutmaßlicher Opfer sollen verhandelt werden. Insgesamt geht die Staatsanwaltschaft aber von 58 Betroffenen aus. Der 68-Jährige soll die Frauen über Dating-Plattformen kennengelernt haben. Laut Anklage betäubte er sie mit Schlafmitteln und Alkohol und missbrauchte sie. Die Frauen erfuhren erst durch die Ermittlungen, was ihnen angetan wurde. Der Angeklagte hatte sich mit einem Chatpartner ausgetauscht. So war er ins Visier der Behörden geraten. Die Deutsche Lebensrettungsgesellschaft DLRG gibt heute bekannt, wie viele Badetote es in diesem Jahr bislang gegeben hat. DLRG-Präsidentin Vogt sagte im RBB 24 Inforadio, es seien in jedem Fall weit mehr als im gleichen Zeitraum in den Jahren davor. Nach ihren Angaben sind 90% der Badetoten männlich. Vor allem Jungen und Männer im Alter zwischen 11 und 30 Jahren seien gefährdet.
3: Das sind so die Jahre, wo wir steigende Zahlen haben. Einfach weil, ich denke, oft ein Gruppenverhalten eine Rolle spielt. Die gehen oft, haben wir erlebt, gemeinsam ins Wasser. Es ist einer dabei, der kann gar nicht schwimmen, geht mit der Gruppe rein und geht dann unter. Und es ist oft so, dass bei den Jungs offenbar Hemmung besteht, zu sagen, ich kann nicht schwimmen. Und wir haben natürlich auch die Problematik mit Drogen und Alkohol. Dann kommt es natürlich auch sehr schnell zu solchen problematischen Fällen.
1: Die Präsidentin der Deutschen Lebensrettungsgesellschaft, Ute Vogt. Soweit die Nachrichten. 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Das Wetter. Heute scheint die Sonne, die mal von lockeren, mal von dicken Quellwolken verdeckt wird. Vor allem in der ersten Tageshälfte kann es Schauer geben, bei maximal 28 Grad. Aktuell in Berlin-Adlershof 25 und in Gatow 21 Grad, in Angermünde 22 und in Ruhland 26 Grad. Morgen erst freundlich, dann bei immer mehr Wolken nicht mehr so heiß, bis 23 Grad. Die Zeit 9.45 Uhr.
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0: Die Pegelstände vieler Flüsse in Deutschland bleiben ungewöhnlich niedrig. Das wird für Binnenschifffahrt und Industrie zunehmend zum Problem. In Bonn gibt es deshalb heute ein Krisentreffen. Bundesverkehrsminister Steffen Bilger, CDU und Wirtschaftsverbände wollen sich über die Situation austauschen. Das ist unser Thema des Morgens. Ich bin Norbert Hansen. Schönen guten Tag. Die gesamte Logistikkette steht vor großen Herausforderungen, für die es Lösungen braucht, hat Bilger vorher gesagt. Welche Lösungen könnte das sein? Eine ganz einfache hat Dirk Binding, Bereichsleiter für Infrastruktur bei der Deutschen Industrie- und Handelskammer, im Interview mit unserer Moderatorin Jessica Wiener gleich als erstes genannt.
5: Was wir dringend brauchen, ist Regen, aber das werden, glaube ich, die Herren auch nicht auf der Konferenz hinbekommen. Aber was wir natürlich brauchen, ist, dass Maßnahmen, die auch schon lange in der Diskussion sind, jetzt endlich umgesetzt werden. Also wir reden über dieses Thema Fahrrinnenoptimierung, also auch die Vertiefung von Fahrrinnen. Wir reden darüber, Engstellen am Rhein und an anderen Wasserstraßen zu beseitigen. Und vor allem über ein Thema sprechen wir nämlich, und das ist Planungs- und Genehmigungsverfahren zu beschleunigen. Also es muss am Ende das Ziel sein von dieser Konferenz, dass wir die Schifffahrt länger fahrfähig halten. Also nur allein auf Regen hoffen, das wird nicht reichen, sondern wir brauchen jetzt tatsächlich schnell Maßnahmen auf eine resiliente Infrastruktur und das muss richtig schnell passieren.
6: Das klingt jetzt aber nach langfristigen Lösungen. Was ist denn mit kurzfristigen Sachen?
5: Naja, es gibt ja viele Ideen, die jetzt gerade angesprochen werden. Das sind vielleicht eher Maßnahmen zur Linderung. Also es geht darum, Lagerkapazitäten zu erhöhen. Das klingt erstmal gut. Aber wenn man weiß, wie lange Planungs- und Genehmigungsverfahren gerade so für Gefahrgüter in Deutschland dauern, dann wird das auch keine wirklich kurzfristige Lösung sein. Die andere Frage war ja, Bahnkapazitäten zu erhöhen. Die Bahn ist am Limit. Wie soll das funktionieren? Und am Ende spricht man ja leider auch schon, weil wir in einer Krisensituation sind, über Priorisierung. Auch das klingt ja gut. Und das ist auch gut für die Branchen, die priorisiert werden. Aber was ist denn mit den Branchen, die nicht priorisiert sind, also die hinten anstehen? Die müssen im Zweifel dann ihre Produktion einstellen. Also man doktert da so ein bisschen kurzfristig an Symptomen rum, aber das sind keine strukturellen Maßnahmen und wir müssen bei den anderen Maßnahmen deutlich schneller werden.
6: Es braucht also eben diesen langfristigen Blick und die Lösung dafür. Immer wieder ist ja aber auch von neuen Schiffen die Rede, die auch bei geringen Wasserständen noch wirtschaftlich fahren können. Passiert da eigentlich genug oder geht das auch alles viel zu langsam?
5: In der Tat, Schiffe mit geringerem Tiefgang, darüber wird ja schon lange diskutiert und die werden auch produziert. Aber wir müssen mal zur Wahrheit dazu sagen, das sind erhebliche Kosten und es sind natürlich auch erhebliche Aufwendungen, bis diese Schiffe produziert werden. Und wir müssen zumindest diese Zeit überbrücken, bis wir dann tatsächlich neue Schiffe haben. Aber es gehört auch zur Wahrheit dazu, die Binnenschifffahrt ist sowieso schon angespannt und unter schwierigen wirtschaftlichen Situationen. Wie da neue Investitionen getätigt werden sollen, da machen wir mal ein großes Fragezeichen hinter.
6: Wenn solche Sommer künftig häufiger werden mit frühem Niedrigwasser, könnte da langfristig sogar das Aus der Güterbinnenschifffahrt in Deutschland drohen?
5: Das hoffen wir nicht, weil der Ausfall der Binnenschifffahrt würde eigentlich zum Super-GAU für die deutsche Wirtschaft führen, weil die anderen Verkehrsträger, nämlich die Straße und die Schiene, das nicht kompensieren können. Und es gehört auch zur Wahrheit dazu, dass die Binnenschifffahrt einer nicht nur der wirtschaftlichsten, sondern auch der ökologischsten Transportmöglichkeiten ist. Und solange wir Waren noch nicht beamen können, sondern physisch transportieren müssen, sollten wir doch auch aus Gründen der Ökologie und der Nachhaltigkeit darauf schauen, dass wir gerade Transporte nutzen, die genau ökologisch am sinnvollsten sind. Also deshalb hoffen wir und geben alles dafür, dass die Binnenschifffahrt nicht eingestellt wird und auch, dass die Binnenschifffahrt ihre Kapazität nicht reduziert, sondern in Zukunft noch erhöht.
0: Dirk Binding sagt das, Bereichsleiter für Infrastruktur bei der Deutschen Industrie- und Handelskammer. In anderen europäischen Ländern wirkt sich das Niedrigwasser schon auf die Energieversorgung aus. In Ungarn, Rumänien zum Beispiel, mussten Kraftwerke ihre Leistung drosseln oder vorübergehend vom Netz gehen, weil Wasser fehlt, um sie ausreichend zu kühlen. Könnte uns das auch bei uns in der Region drohen? Schließlich führen auch Elbe, Havel, Oder, Spree und andere Flüsse derzeit wenig Wasser. Das hat unsere Moderatorin Jessica Wiener Andreas Rausch gefragt. Er ist Energieexperte im RBB-Studio Cottbus.
7: Also in dem Maße glaube ich das nicht. Das hängt mit dem Strommix auch ein Stück weit zusammen. Also Ungarn zum Beispiel hat ja nur ein Atomkraftwerk und dieses Atomkraftwerk deckt ein gutes Drittel der kompletten Stromversorgung in diesem Land ab, was ja relativ klein ist im Verhältnis zu uns. Und wenn das ausfällt, wie gerade im Moment, oder extrem gedrosselt werden muss, dann hat das erhebliche Auswirkungen. Und bei uns ist der Strommix doch ein bisschen breiter aufgestellt. Und selbst wenn hier ein, zwei Kraftwerke ausfallen, wird das zu kompensieren sein. Aber dass es ganz problemlos an uns vorbeigeht, die Situation, ist natürlich auch nicht so.
6: Wie sieht es denn mit der Kühlung der Brandenburger Kraftwerke aus? Brandenburgs Flüsse sind ja eben auch so niedrig.
7: Also die Kühlung der Kraftwerke läuft in Brandenburg und generell in Deutschland ein Stück weit anders. Also Atomkraftwerke werden ja direkt aus Flüssen, deshalb stehen sie dort in der Nähe, gekühlt. Und wenn die Kühlung nicht aufrechterhalten werden kann, dann wird das Risiko immer größer und die müssen abgeregelt oder ganz abgeschaltet werden. Das ist in Deutschland, wir haben ja Kohlekraft aus zwei unterschiedlichen Quellen. Das eine ist die Braunkohle, bei der wir in Ostdeutschland eben drüber reden und auch vor allem im Rheinland. Also der größte Teil, ungefähr so 14-15% am deutschen Strommix, macht die Braunkohle immer noch aus. Aber daneben gibt es eben auch noch Steinkohlekraftwerke, obwohl in Deutschland keine Steinkohle mehr gefördert wird. Aber diese Kohle wird importiert. Auch davon gibt es noch ein paar Kraftwerke. Und diese Steinkohlekraftwerke stehen auch an Flüssen und die sind doppelt betroffen. Also zum einen werden die eben auch aus Flusswasser gekühlt. Zum anderen beziehen die ihre Rohstoffe über den Fluss in der Regel. Und wenn der wenig Wasser führt, kann zum einen nicht gekühlt werden. Zum anderen eben der Rohstoff nicht ankommen. Aber die machen halt nur noch so 6-8% im Strommix aus. Die Braunkohlekraftwerke haben was Besonderes. Die wurden in der Regel, es macht Sinn, direkt neben den Braunkohletagebauen gebaut, damit man einen kurzen Weg hat von der Grube quasi bis zur Verfeuerung in den Kraftwerken. Stehen also nicht an Flüssen und werden auch gekühlt. Die brauchen ja Wasser. Zum einen wird mit dem Verbrennen der Kohle Wasser so extrem hoch erhitzt mit der Hitze und die treibt dann die Turbinen an. Das Gas, was dabei entsteht, und am Ende wird das wieder runtergekühlt über Kondensatoren in Kühltürmen. Das kennt man möglicherweise, wenn man zum Beispiel mal in der Lausitz unterwegs war. Das ist der weiße Wasserdampf, der dann aus den Kühlturm aufsteigt, wird dann wieder quasi kondensiert und in einem geschlossenen Kreislauf verwendet. Und dieses Wasser, was man dafür braucht, da gibt es auch Verluste sicherlich, aber das Wasser, was man dafür braucht, stammt in der Regel aus den Tagebauen. Da muss nämlich das Grundwasser abgesenkt werden, damit man überhaupt in 100-120 Metern Tiefe an die Kohle kommt, trockenen Fußes. Und das wird direkt aus diesem Grundwasseraufkommen, aus den sogenannten Sümpfungswassern gewonnen. Und insofern besteht da keine direkte Abhängigkeit zu Flüssen bei Braunkohlekraftwerken.
6: Heißt also, das Niedrigwasser geht wirtschaftlich, energietechnisch größtenteils an unserer Region vorbei?
7: Nicht ganz, weil wir zum einen ein europäisches Stromnetz haben und wenn irgendwo, wir haben das mal in Spanien ja mit dem umfassenden Blackout erlebt, wenn irgendwo massive Stromverluste eintreten, dann muss das Netz trotzdem stabil gehalten werden, dann muss der Strom woanders herkommen. Und wir haben halt das Problem, also Fluch und Segen zugleich, dass wir einen extrem hohen Anteil von erneuerbaren Energien mittlerweile im Strommix haben und an diesen Tagen, wenn so viel Sonne scheint, aber eben kaum Wind weht, drehen sich zwar kaum Windräder, aber wir haben in der Spitze bis 80-85% Strom Anteil aus jetzt vor allem Solaranlagen, aber jetzt früh morgens fahren die so langsam hoch, am späteren Nachmittag fahren sie dann langsam wieder runter. So haben wir quasi über den Tag eine extreme Überproduktion, aber in den Früh- und Abendstunden viel zu wenig, um diese Wirtschaft und dieses Land am Laufen zu halten. Und da laufen dann aber die Klimaanlagen und dort kommt dann eben der große Strombedarf und dann muss auch importiert werden. Und Strom- und Windenergie ist halt nicht stetig vorhanden, wie gerade gesagt. Und uns fehlen die großen Batteriespeicher. Und insofern ist da auch eine Unwägbarkeit drin. Und wenn dann konventionelle Kraftwerke wegbrechen, im Moment erleben wir es in Deutschland nur bei Wasserkraftwerken. Die spielen keine riesengroße Rolle. Aber auch die sind natürlich von Niedrigwassern betroffen. Dann muss auch hier bei uns importiert werden, in der Mittagszeit exportiert. Das ist ein stetiges Geben und Nehmen. Und das macht das System an sich auch anfällig, wenn im Ausland dort dann massiv Nachfrage herrscht. Und bei uns halt in dem Moment auch. Aber im Moment lässt sich das alles noch überschauen.
0: Das sagt RBB24-Energieexpert Andreas Rausch aus Cottbus. Wir sprachen mit ihm über die Auswirkungen des Niedrigwassers auf die Energieversorgung in unserer Region. Und soweit das Thema des Morgens.
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0: Wir blicken in dieser Woche auf Menschen, die sich für ihre Region einsetzen. Und heute geht der Blick in die Niederlausitz zur Burg Friedland zum Jenseits von Millionen Festival. Das startet morgen. Jährlich kommen da zwischen 600 und 800 Menschen zusammen. Im kleinen 300-Seelendorf Friedland in der Nähe von Beeskow liegt das. Das ehrenamtlich organisierte Festival ist fest verwurzelt. Viele Jugendliche helfen. Die Gewinne werden lokal gespendet. Und unser Kulturreporter Jakob Bauer hat Milena Möller vom Jenseits von Millionen Festival getroffen.
8: Das erste Mal war Milena Möller 2018 auf dem Jenseits von Millionen und hat sich sofort in Festival und Region verliebt.
9: Weil das Jenseits von Millionen ja ein spannendes Festivalgelände hat, weil es eben ein 300-Menschen-Dorf ist. Das heißt, in dem Dorf gibt es nicht viel, außer eine Burg. Da ist unsere Hauptbühne. Es gibt so einen Marktplatz mit einer kleinen Kirche. Da haben wir unsere Kirchenbühne, wo wir so Akustikkonzerte machen. Auf dem Marktplatz gibt es eine kleine Eisdiele. Und dann bauen wir eigentlich eine Pferdekoppel zu einem Campingplatz um. Und in der eigentlichen so Faschingsbaracke im Ort machen wir unsere Aftershow. Party. Also das heißt, wir verwandeln eigentlich das ganze Dorf in Festivalgelände.
8: Milena Möller kümmert sich um Öffentlichkeitsarbeit und Mitarbeiterkoordination beim Jenseits von Millionen. An zwei Tagen spielen hier rund 15 Künstlerinnen und Künstler, zum Beispiel die Berliner Musikerin Future Bay. Auch wenn viele Vereinsmitglieder wie Milena Möller nicht in Friedland leben, sondern zum Beispiel in Berlin, ist die Region nicht nur Kulisse. Das Festival eng verwurzelt. Der lokale Malerbetrieb stellt Material für die Dekoration. Mit der Eisdiele gibt es eine Kooperation. Mit der Lokalpolitik ist man per Du. Viele packen mit an. Vor zwei Jahren zum Beispiel
9: sind wir nach Friedland gekommen und haben gemerkt, die Wiese, wo sonst unser Campingplatz ist, da standen irgendwie gefühlt anderthalb Meter hoch das Gras. Der Nachbar, der direkt daneben wohnt, ist dann mit seinem Mähtraktor rausgefahren, hat noch ein paar Freunde mobilisiert und dann hat er uns da geholfen, diese riesen Wiesenfläche zu mähen und zu einem Campingplatz umzuwandeln und hat uns dann auch direkt jetzt zukünftig seine Scheune angeboten als Lager und so weiter.
8: Da hilft natürlich, dass das Festival 2008 von zwei Studenten gegründet wurde, die aus der Region Friedland stammen. Von Anfang an war es ein ehrenamtlich organisiertes Benefizfestival. Anfangs wurde das Geld für Opfer einer Flutkatastrophe in Indien gesammelt.
9: Was sich aber in den letzten Jahren noch viel stärker rauskristallisiert hat, ist, dass wir eben viel stärker noch diesen regionalen Kontext beachten. Also, dass wir lokale Kinder- und Jugendhilfsprojekte an die spenden. Zum Beispiel das P13, das ist ein Jugendclub aus dem Nachbarort.
8: Oder dieses Jahr der Boomerang e.V. in Beeskow, der von Armut betroffene Familien unterstützt. Das Jenseits von Millionen versucht also auch, die Region zu stärken. Es gibt vergünstigte Tickets für Anwohner und es finden regelmäßig Gesprächsrunden zu ostdeutschen Perspektiven statt. Dieses Jahr zum Beispiel stellt der Autor Jakob Springfeld sein Buch »Der Westen hat keine Ahnung, was im Osten passiert« vor.
9: Wir wollen ein sehr niedrigschwelliges Kulturangebot in der Region schaffen, wo es sonst wenig Kulturangebote gibt. Und es ist wichtig, in der Region, wo die AfD die stärkste Kraft ist, einfach ein Zeichen zu setzen für Demokratie, Teilhabe, Kultur und wirklich auch einen Austausch herzustellen zwischen Menschen aus dem städtischen und ländlichen Kontext.
8: Und so ist das Jenseits von Millionen ein wunderschönes kleines Festival mit spannendem Programm und freundschaftliche Atmosphäre, aber auch ein Ort, an dem Menschen aus den unterschiedlichsten Bereichen, ob Stadt, ob Land, ob Handwerkerin oder Akademiker, gemeinsam etwas erschaffen.
9: Wir wollen Engagement fördern, natürlich auch gerade bei jungen Menschen. Wir haben viele junge Menschen, die uns schon seit vielen Jahren einfach auch beim Auf- und Abbau helfen und sich da immer irgendwie total drauf freuen. Genau deswegen haben wir ja auch verschiedene Kooperationen, zum Beispiel auch eben mit lokalen Jugendclubs und mit unserem Bühnenprogramm, wo wir natürlich auch gucken, wen stellen wir da auf die Bühne. Schaffen wir natürlich auch Vorbildfunktion für junge Menschen aus der Region.
0: Das Jenseits von Millionen startet morgen in Friedland. Das Wetter für Berlin und Brandenburg. Heute ein Wechsel aus Sonne und Wolken. Meist trocken, maximal 25 bis 30 Grad.
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0: Und Tim Korge.
1: Von den Brandenburger Fernstraßen gibt es aktuell keine Meldungen über größere Störungen. Stadtverkehr Berlin auf der Stadtautobahn A100 dauert es länger in Richtung Wedding vor der Baustelle Wechsstraße, etwa 10 Minuten. Und in Richtung Treptow gibt es Stau vor dem Autobahnende am Treptower Park, hier auch plus 10. Die B1, B5 Alt-Kaulsdorf ist stadteinwärts zwischen Mislowitzer Straße und Dorfstraße wegen einer Fahrbahnerneuerung bis nächsten Freitag Nachmittag gesperrt. Friedrichshain, die Straße der Pariser Kommune, ist am Ostbahnhof nach einem Wasserrohrbruch voraussichtlich noch bis heute Abend in beiden Richtungen gesperrt. Oberschöneweide, die Nalepa-Straße, ist zwischen Siemensstraße und Kunheimstraße in beiden Richtungen gesperrt wegen eines Wasserrohrbruchs. Wilhelmstadt, die Wilhelmstraße, ist zwischen am Omnibushof und Heerstraße in Richtung Gartow bis nächste Woche Freitag gesperrt. Und aktuell ist zur S-Bahn. Nach der Reparatur an einer Weiche in Hohenneuendorf kommt es auf der Linie S1 noch zu Verspätungen und Ausfällen.
0: Donnerstag, 10 Uhr.
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0: Norbert Hansen hier, schönen guten Tag. Wer hat die Drohne mit Sprengstoff gebaut und auf den Flughafen Leipzig-Halle gesteuert? Und was war das für ein Objekt, mit dem eine Frachtmaschine in der Luft ganz in der Nähe zusammengestoßen ist? Sicherheitsbehörden und auch Politiker suchen Antworten. Mehr dazu jetzt in den Nachrichten mit Tim Korge.
1: Nach dem Drohnenvorfall am Flughafen Leipzig mehren sich die Stimmen, die Russland dahinter vermuten. Bundesinnenminister Dobrindt spricht von einem hybriden Anschlagsszenario. Nach bisherigen Erkenntnissen sei davon auszugehen, dass die Drohne mit militärischem Sprengstoff bestückt war, sagte der CSU-Politiker in der ARD. Hauptstadtkorrespondentin Dagmar Pepping.
10: Angesichts des hochprofessionellen Vorgehens könnten fremde Mächte als Drahtzieher nicht ausgeschlossen werden. Man könne aber noch nichts beweisen. Der CDU-Verteidigungsexperte Kiesewetter vermutet Russland hinter dem Vorfall. Die Bedrohung für Deutschland durch von Russland gesteuerte hybride Angriffe sei gravierend, sagte Kiesewetter der Augsburger Allgemeinen. Der Grünen-Innenpolitiker von Notz bezeichnet die Sprengstoffdrohne als maximale Eskalation. Es sei ein sehr naheliegendes Szenario, dass es sich um eine Aktion russischer Dienste handelt, sagte der stellvertretende Vorsitzende des Parlamentarischen Kontrollgremiums des Bundestages auf WDR 5.
1: Vor der Niedrigwasserkonferenz heute fordern Industrie- und Schifffahrtsverbände konkrete Schritte. Bundesverkehrsminister Bilger trifft sich in Bonn mit Vertretern aus Schifffahrt, Häfen und Wirtschaft. Thema sind die historisch niedrigen Pegelstände wichtiger Flüsse in Deutschland. Der Bereichsleiter für Infrastruktur bei der Deutschen Industrie- und Handelskammer Binding hat im RBB 24 Inforadio gesagt, der Bund müsse dringend in die Wasserstraßen investieren. Dabei gehe es darum, Fahrrinnen zu vertiefen und Engstellen zu beseitigen. Vor allem müssten aber die Planungs- und Genehmigungsverfahren beschleunigt werden. Der Düsseldorfer Rüstungskonzern Rheinmetall hat im ersten Halbjahr dieses Jahres deutlich mehr verdient. Der Gewinn stieg im Vergleich zum ersten Halbjahr des vorigen Jahres um 74% auf knapp 800 Millionen Euro. Rheinmetall ist der älteste der großen deutschen Rüstungshersteller und profitiert besonders stark von der derzeitigen Aufrüstung in Deutschland. Außerdem beliefert der Konzern die Ukraine unter anderem mit Munition. Künftig wird das Unternehmen neben Panzern, Kanonen und Munition auch Satelliten und Kriegsschiffe herstellen. Iran und Oman haben sich offenbar auf eine neue Schiffsroute durch die Straße von Hormus verständigt. Eine gemeinsame Erklärung zu den zentralen Punkten der Vereinbarung werde gerade fertiggestellt, hieß es aus dem iranischen Außenministerium. Demnach sollen Frachter und Tanker auf einer nördlichen Route durch iranische Hoheitsgewässer in die Straße von Hormus einfahren. Vom Persischen Golf zurück soll es durch omanische Gewässer gehen. Der Iran würde dadurch deutlich mehr Kontrolle über die Meerenge bekommen. Vom Oman gibt es noch keine Stellungnahme. Die USA waren an den Verhandlungen nicht beteiligt. Auch aus Washington gibt es bislang keine Reaktion. Im Berliner Tiergarten gibt es ab heute eine offizielle Gedenkstelle am Ort des Anschlags beim CSD. An die Stelle des Baumes, der infolge der Tat gefällt werden musste, wird ein neuer gepflanzt. Ihn wird ein Metallgitter umgeben, an dem man Fotos, Blumen und Botschaften anbringen kann. Außerdem stellt das Bezirksamt Mitte eine Bank in Regenbogenfarben auf. Sie soll zum Innehalten einladen und Solidarität mit der queeren Community zeigen. Bei dem mutmaßlich islamistisch motivierten Anschlag am 25. Juli war der Attentäter im Tiergarten mit einem Auto in eine Menschengruppe gefahren und mit dem Fahrzeug anschließend gegen einen Baum geprallt. Eine Frau wurde getötet und 31 Menschen zum Teil schwer verletzt. Die FIFA hat sich hinter ihren Präsidenten Infantino gestellt. In einem Schreiben, das nach einer Krisensitzung in Marokko verschickt wurde, heißt es, er habe die uneingeschränkte Unterstützung der Spitzenfunktionäre. Aus dem ARD-Studio Nordafrika, Stefan Ehlert.
11: In dem Schreiben lobt sich die FIFA selbst für die, Zitat, großartige Arbeit bei der jüngsten Weltmeisterschaft. Gleichzeitig räumte der Verband aber ein, dass interne Prozesse auf der Führungsebene verbessert werden müssten. Die Idee, Anteile des Verbandes an private Investoren zu verkaufen, sei vom Tisch. Damit ist es FIFA-Präsident Gianni Infantino offenbar gelungen, große Teile der FIFA-Führung wieder hinter sich zu bringen. Seine Aussichten, im kommenden Jahr wiedergewählt zu werden, haben sich damit verbessert.
1: Soweit die Nachrichten. 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Das Wetter. Heute scheint die Sonne, die mal von lockeren, mal von dicken Quellwolken verdeckt wird. Vor allem in der ersten Tageshälfte kann es Schauer geben, bei maximal 28 Grad. Aktuell haben wir in Berlin-Adlershof 25 und in Gatow 21 Grad, in Angermünde 22 und in Ruhland 26 Grad. Morgen erst freundlich, dann bei immer mehr Wolken nicht mehr so heiß, bis 23 Grad. Die Zeit 10.05 Uhr.
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0: Ich bin Norbert Hansen, einen schönen guten Tag. Es war ein versuchter Anschlag auf den Flughafen Leipzig-Halle. So schätzt Bundesinnenminister Alexander Dobrindt den Fall der sprengstoffbeladenen Drohne ein, die gestern am Flughafen Leipzig gefunden wurde. Auch wenn noch nicht klar ist, wer genau dahinter steckt, Profis waren es auf jeden Fall, wie Dobrindt gestern Abend in den ARD-Tagesthemen deutlich gemacht hat.
12: Es ist aus der jetzigen Erkenntnis so, dass wir davon ausgehen müssen, dass dieser Sprengstoff, militärischer Sprengstoff, ist. Wir müssen ferner davon ausgehen, dass derjenige oder diejenigen, die diese Drohne konstruiert haben, sie auch so konstruiert haben, dass sie gewisse Detektionen umgehen kann. Also auch da deutet alles darauf hin, dass man sich professionell darauf vorbereitet hat. Und wie diese Drohne, wie lang diese Drohne, wie weit diese Drohne geflogen ist, das ist Teil der weiteren Ermittlungen.
0: Wie groß jetzt die Sorge sein muss, dass weitere Anschlagsversuche folgen, das beantwortet der Bundesinnenminister so.
12: Man muss wissen, dass es dieses Bedrohungsszenario gibt. Deswegen habe ich vor Wochen schon deutlich gemacht, dass wir die Bedrohungslage hochstufen mussten von einer abstrakten Bedrohung jetzt zu einer hohen Bedrohungslage. Wir sehen, dass es Anschläge gibt in Deutschland. Wir sehen, dass es hybride Bedrohungen gibt, die sich dann auch so äußern, dass zum ersten Mal nicht eine Drohne sich im Flughafen wiedergefunden hat, sondern eine Drohne, die mit Sprengstoff beladen war. Damit muss man umgehen. Diese Gefahrenszenarien, die muss man kennen und die Politik muss darauf reagieren.
0: Sagt Bundesinnenminister Alexander Dobrindt von der CSU. Er war gestern in den ARD-Tagesthemen. Da stellt sich jetzt natürlich die Frage, wer steckt hinter dem Anschlagsversuch? So ganz eindeutig wollte der Innenminister sich da gestern noch nicht zu äußern. Er hat nur davon gesprochen, dass fremde Mächte dahinter stecken könnten. Der Sicherheitsexperte Nico Lange, der in der Zeit von Annegret Kramp-Karrenbauer, CDU, im Verteidigungsministerium gearbeitet hat, ist da im ZDF-Morgenmagazin vorhin konkreter geworden.
13: Wir wissen doch, dass seit Jahren Russland uns hybrid angreift. Wir wissen, dass Drohnen dabei eine Rolle spielen, dass Sabotage eine Rolle spielt. Und das passt ja in das Muster. 800 Gramm Semtex-Sprengstoff, das ist sehr viel. Und es ist ja nicht unsere Abwehr gewesen, sondern im Grunde ein technischer Defekt und ein Zufall, dass es zu der Explosion und zu einer Katastrophe in Leipzig nicht gekommen ist. Wir sind in einer sehr ernsten Lage, was diese hybriden Bedrohungen angeht. Und wir haben weder bei Verteidigung noch bei Abschreckung bisher die richtigen Instrumente, um uns dagegen zu wehren.
0: Dass die Sprengstoffdrohne überhaupt auf den Flughafen gelangen konnte, erklärt Nico Lange so.
13: Wir sind so typisch deutsch, Entschuldigung, wenn ich das sage, gut dabei, lange über Dinge zu reden und vielleicht noch etwas auf Papier zu schreiben, machen dann aber praktisch nichts. Wir hatten im letzten Jahr Drohnenvorfälle in Europa, auch am Münchner Flughafen, und haben viel darüber gesprochen. Aber wir haben zum Beispiel an den deutschen Flughäfen und an deutschen Infrastrukturen nicht die Sensorik aufgebaut, um genau erfassen zu können, können, wo ist eine Drohne, wo ist sie gestartet, wo ist sie gelandet, wo ist sie hingeflogen, ist das eine gefährliche Drohne oder nicht, sondern immer wenn irgendwo etwas durch Zufall gesehen wird oder gefunden wird, beginnt das große Rätselraten. Man braucht dafür elektrooptische und akustische Sensoren in der Ukraine. Unter anderem sieht man ja, wie man da ein klares Lagebild bekommt. Das ist ein großes Versäumnis, dass wir das nicht längst haben. Und das müssen wir schleunigst nachholen.
0: Sagte der Sicherheitsexperte Nico Lange im ZDF-Morgenmagazin. Kann so ein Vorfall wie gestern am Flughafen Leipzig-Halle eigentlich auch am BER in Schönefeld passieren? Brandenburgs Innenminister Jan Redmann von der CDU sagt, das ist nicht auszuschließen, weder am Flughafen selbst noch an kritischer Infrastruktur.
14: Wir hatten bislang in Brandenburg Drohnenüberflüge, die unberechtigt waren, die wir auch vielleicht eher dem Ausspähen zugeschrieben haben oder dem Ziel vielleicht auch der Spionage. Da waren so etwa 2 Dutzend Überflüge bisher in diesem Jahr, die wir da feststellen mussten. Dass jetzt eine Drohne mit Sprengstoff versehen ist und damit auch potenziell einen Anschlag verüben könnte an kritischer Infrastruktur, ist eine Eskalation, ist eine ganz neue Dimension, die wir bislang in Szenarien für möglich gehalten haben. Aber dass das nun konkret versucht worden ist, es verändert die Sicherheitslage für kritische Infrastruktur ganz grundlegend.
0: So schätzt das Brandenburgs Innenminister Jan Redmann ein. Er war gestern zu Gast bei RBB 24 Brandenburg aktuell. Und dass wir eine veränderte Sicherheitslage haben in Deutschland, das zeigt sich auch in der Diskussion um eine Wehrpflicht. Und zum 18. Geburtstag bekommen ja junge Frauen wie Männer seit Anfang des Jahres nun Post von der Bundeswehr. Frauen können dann den Fragebogen ausfüllen, Männer müssen dann beantworten, ob sie Interesse am Wehrdienst haben und ihre Eignung dafür grob einschätzen. Eine Wehrpflicht gibt es bisher jedenfalls noch nicht. Für den Fall, dass sie kommt, bereitet die Bundesregierung allerdings auch ein Comeback des Zivildienstes vor. RBB24-Reporter Martin Schmitz hat bei Wohlfahrtsverbänden gefragt, was sie von den möglichen neuen Verweigerern halten.
15: Kriegsdienst? Nein, danke. Mehr als 2,7 Millionen junge Männer haben damals stattdessen den Zivi gemacht. Könnten sich die jungen Männer von heute noch vorstellen, ersatzweise in der Pflege, beim Rettungsdienst oder im Umweltschutz zu arbeiten?
16: Ich habe persönlich noch keine Person in meinem Leben getroffen, die früher Zivildienst gemacht hat und gesagt hat, das hat ihr nicht gut getan oder sie auf irgendeine Form weitergebracht.
17: Also wenn ich mich entscheiden müsste, dann doch wohl eher für den Zivildienst. Aber ich weiß nicht, dass unser Land jetzt so von älteren Leuten bestimmt wird, die dann selber da nicht hin müssen oder selber ihr Leben dafür nicht geben müssen, sage ich jetzt mal im Extremfall, finde ich ein bisschen ironisch.
18: Ja, ich bin grundsätzlich einfach dagegen. Klar, für sein Land sollte man einstehen. Ich finde aber, wenn Politik so weit weg vom Bürger gemacht wird, wohl ist mir dabei nicht. Ich möchte gerne, dass es sich auch lohnt.
15: Sollte die Wehrpflicht wiederkommen, dann würden 22 von 23 befragten Wohlfahrtsverbänden und Organisationen ein vielfältiges Angebot für Verweigerer machen. Das haben sie neulich auf eine Anfrage des Familienministeriums geantwortet. Dass jetzt möglicherweise die Zivis wiederkommen, löst bei Katharina Slanina von der Brandenburger Volkssolidarität auf wenig Begeisterung.
19: Die sind natürlich willkommen. Da müssen aber dann auch die Strukturen geschaffen sein, dass wir diese Menschen bei uns auch angemessen beschäftigen können.
15: Slanina fürchtet, dass sie zwar Manpower bekommen würden, aber nicht ausreichend Geld, um die Zivis dann auch sinnvoll unterzubringen. Zwar hätten die Kriegsdienstverweigerer bis vor 15 Jahren gut unterstützt, aber...
19: Da gab es noch keine Freiwilligendienste und dieses Modell hat sich wirklich gut etabliert. Uns ist es auch wichtiger, dass das Ehrenamt weiter gestärkt wird und auskömmlich finanziert werden, weil das sind auch Menschen, die sich bei uns über Jahre engagieren. Das hat man bei Zivildienstleistenden auch nicht. Das sind junge Menschen, die bestimmt auch sehr engagiert sind, aber für sie ist es eben eine Station im Leben und wir brauchen einfach Verlässlichkeit.
15: Anders sieht man das am Potsdamer Oberlinhaus mit Kliniken, Pflegeeinrichtungen und Schulen. Matthias Fichtmüller aus dem Vorstand findet jeden Erstkontakt, auch durch Kriegsdienstverweigerer, wertvoll.
20: Also es wäre eine Riesenchance. Ich warne davor, den Zivildienst als eine arbeitsmarktpolitische Maßnahme zu deuten. Das darf er nicht werden. Er unterstützt Kolleginnen und Kollegen in verschiedenen Bereichen, bei uns im Sozialen, unterstützt sie in der täglichen Arbeit. Aber es kann kein Ersatz für Fachkräfte sein. Es ist eher eine Maßnahme, junge Leute zu begeistern, zum Beispiel für soziale Arbeit.
15: Wichtig wären für die Wohlfahrtsverbände zeitgemäße Rahmenbedingungen. Nadja Saborowski vom Deutschen Roten Kreuz hat beobachtet,
2: dass junge Menschen sehr viel anspruchsvoller auch geworden sind, auch zu Recht, und sich mehr Einbeziehung wünschen und eine andere Begleitung auch wünschen. Das heißt, das gab es früher im Zivildienst nicht, eine sogenannte pädagogische Begleitung.
15: Also Ansprechpartner bei Konflikten und vorbereitende Seminare. Generell steht das Deutsche Rote Kreuz einem möglichen neuen Zivildienst sehr offen gegenüber. Noch aber gibt es keinen Zivildienst, weil es auch keine Wehrpflicht gibt. Aber falls die einmal nötig werden sollte, will man im Familienministerium vorbereitet sein. Die neuen Pläne sollen offiziell nach der Sommerpause vorgestellt werden.
0: RBB24-Reporter Martin Schmitz war das über die Vorbereitungen auf einen möglichen neuen Zivildienst.
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0: Um 14 Minuten nach 10, noch 3 Wochen, dann geht es wieder los in der Fußball-Bundesliga und jeder Club ist da gut beraten, sich entsprechend jetzt vorzubereiten. Und das macht natürlich auch der erste FC Union, der befindet sich zurzeit im Trainingslager in Österreich. Und das Team wird dort beobachtet von unserem Fußballreporter Philipp Höppner. Hallo Philipp.
21: Hallo.
0: Am Montag ging die Reise los. Wie läuft es bislang?
21: Sehr gut läuft es eigentlich für Union. Also auf dem Platz wird ordentlich geackert. Die Mannschaft muss sich nochmal reichlich fit machen. Die hatte ja auch schon reichlich Testspiele. 8 Stück wurden schon absolviert. Da hatte Trainer Mauro Lustrinelli auch gesagt, dass es eigentlich ein bisschen zu viel, als ihm lieb war. Die waren allerdings noch geplant von Ex-Coach Steffen Baumgart und deswegen musste er da so ein bisschen in den sauren Apfel beißen und hat jetzt aber die Gelegenheit, hier im Trainingslager wirklich auch mal ein bisschen zu trainieren mit seiner Mannschaft. Täglich gibt es da eine öffentliche Trainingseinheit um 11 Uhr und auch gerade in diesem Moment ist Mauro Lustrinelli hier gerade auf den Platz raufgelaufen und wurde hier schon ein bisschen applaudiert von einigen Fans von Union, die mitgereist sind. Also auch hier ordentlich Stimmung. 300 Fans gestern beim öffentlichen Training mit dabei gewesen. Und abseits des Platzes, da hat die Mannschaft dann auch ein bisschen Spaß. Da hat dann Lustrigol aufgelegt. Und der Name kommt vielleicht ein bisschen bekannt vor, wenn ich gerade von Lustrinelli gesprochen habe. Es ist tatsächlich der Coach vom 1. FC Union Berlin, der auch so ein bisschen hobbymäßig den DJ gerne gibt. Und der dann auch hier beim Mannschaftsabend aufgelegt hat. Da wurde dann auch ein bisschen gesungen von den Neuankömmlingen in der Mannschaft, von alten Rückkehrern, wie zum Beispiel Marvin Friedrich, die mussten dann da Schlagerlieder schmettern. Also von daher ist die Stimmung hier in Österreich sehr, sehr gut.
0: Welche Schwerpunkte setzt denn der neue Trainer außer Musik auflegen?
21: Ja, auf dem Platz geht es natürlich ganz viel darum, um das neue System zu etablieren. Also der Coach möchte, dass Union ganz anderen Fußball spielt, als sie das in den letzten Jahren noch getan haben. Da war man ja sehr defensiv, stand hinten sehr kompakt, hat eigentlich alles wegverteidigt und offensiv, naja, da ließ es relativ viel zu wünschen übrig. Und genau das jetzt soll eben anders werden, dass Union wirklich hochpresst, dass Union offensiver wird, dass Union schnellen, vertikalen Fußball spielt. Und genau das ist hier eben auch Ziel auf dem Trainingsplatz, dass man das eben besser umsetzt, dass man auch effizienter wird vorm Tor. Also da gibt es noch reichlich zu tun. Da sind auch Mannschaft und Trainer sich einig, dass es da noch ein bisschen was zu tun gibt. Aber nichtsdestotrotz, das ist hier der Fokus.
0: Und welchen Eindruck hast du von der Atmosphäre in der Mannschaft?
21: Ich glaube, dass der tatsächlich gut ist. Ich glaube, es ist eine gute Mischung aus jungen Spielern, die jetzt auch gerade noch hochkommen, wie zum Beispiel dem 16-jährigen Linus Güter, der auch sehr, sehr im Fokus steht hier in diesem Trainingslager, aber eben natürlich auch den Routinees, wie zum Beispiel einem Christopher Trimmel, der Kapitän der Mannschaft, oder auch ein Rani Khedira, der jetzt, nachdem er bei der WM mit dabei war, auch wieder mit trainiert mit der Mannschaft. Also von daher ist da ein Gefüge, was gut zusammenwächst und was hier offensichtlich auch sehr viel Spaß hat, wo natürlich auch der Mannschaftsabend und sicherlich auch DJ Lustrigol dazu beigetragen hat. Aber mein Gefühl ist, dass Union hier sowohl hart arbeitet, aber auch sehr viel Spaß hat.
0: So, in 4 Tagen geht es wieder zurück nach Berlin. Was steht denn bis dahin noch auf dem Programm?
21: Es gibt noch ein Testspiel am Sonntag, das Ganze gegen Limassol. Das ist eine Mannschaft aus Zypern aus der 1. Liga. Das ist dann hier das einzige Testspiel, was stattfindet im Trainingslager. Wie angesprochen, sehr, sehr viel Fokus auf das Training selber und nicht so viel auf die Spiele. Ja, und ansonsten wird es hier vielleicht auch noch den ein oder anderen Neuzugang geben. Auch da wurde schon so ein bisschen geliebäugelt hier von den Journalisten und auch schon so ein bisschen darauf hingewiesen vom Coach, dass es da noch Verstärkung geben wird. Also da schauen wir mal, ob wir da dann demnächst hier noch den nächsten Unioner vermelden können.
0: Besten Dank. Philipp Höppner war das live aus Österreich vom Trainingslager vom 1. FC Union. Der Verein bereitet sich auf den Start der neuen Saison vor. In 3 Wochen geht es dann los.
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0: Das Wetter für Berlin und Brandenburg. Die Temperaturen in Berlin so 24, 25 Grad. Cottbus meldet 24 und Brandenburg-Havel 23. Wird noch ein bisschen wärmer, 25 bis maximal 30 Grad heute bei einem Wechsel aus Sonne, einige Wolken. Ganz am Anfang des Tages, vielleicht jetzt noch, gibt es hier den einzelnen Schauer, die vielleicht durchziehen können. Aber sonst weitgehend trocken heute und morgen dann ähnliches Wetter wie heute. Angenehm warm bei 21 bis 25 Grad.
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3: Von den Brandenburger Fernstraßen gibt es derzeit keine Störungsmeldungen. Stadtverkehr Berlin. Auf der Stadtautobahn A100 dauert es länger Richtung Wedding vor der Baustelle Wechsstraße 10 Minuten. Richtung Treptow Stau vor dem Autobahnende am Treptower Park ebenfalls 10 Minuten. Die B1 B5 Alt-Kaulsdorf ist stadteinwärts zwischen Mislowitzer und Dorfstraße wegen einer Fahrbahnerneuerung bis nächsten Freitag gesperrt. Friedrichshain, die Straße der Pariser Kommune, ist am Ostbahnhof nach einem Wasserrohrbruch noch voraussichtlich bis heute Abend voll gesperrt. Oberschöneweide, die Nalepa-Straße, ist zwischen Siemens- und Kuhnheimstraße in beiden Richtungen gesperrt nach einem Wasserrohrbruch. Spandau, die Wilhelmstraße, ist zwischen am Omnibushof und Heerstraße Richtung Gatow bis nächste Woche Freitag gesperrt. 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
0: 20 nach 10 ist es.
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0: Norbert Hansen hier, schönen guten Tag. Es sind noch viele Fragen zu klären nach dem Fund einer mit Sprengstoff bestückten Drohne auf dem Flughafen Leipzig-Halle. Der Vorfall beschäftigt die Ermittlungsbehörden weiterhin und auch die Politik schaut genauer hin. Mehr dazu in den Nachrichten mit Jonas Ziegler.
3: Nach dem Vorfall mit einer Sprengstoffdrohne am Flughafen Leipzig-Halle fordern die Grünen, dass sich der Nationale Sicherheitsrat damit befasst. Bundestagsfraktionschefin Dröge sagte der dpa, der Sicherheitsrat müsse sofort zusammenkommen, um über die Lage und Konsequenzen zu beraten. In einer solch ernsten Situation dürften auch Bundeskanzler Merz und Verteidigungsminister Pistorius nicht fehlen. Innenminister Dobrindt sprach am Abend von einer sehr ernsten Bedrohung. Man könne nicht ausschließen, dass fremde Mächte dahinter stecken. Der CDU-Verteidigungsexperte Kiesewetter äußerte in der Augsburger Allgemeinen konkret den Verdacht, dass es sich um einen russischen Angriff gehandelt habe. Ähnlich äußerte sich der grüne Innenpolitiker von Notz. Vor der Niedrigwasserkonferenz heute fordern Industrie- und Schifffahrtsverbände konkrete Schritte. Bundesverkehrsminister Bilger trifft sich in Bonn mit Vertretern aus Schifffahrt, Häfen und Wirtschaft. Thema sind die historisch niedrigen Pegelstände wichtiger Flüsse in Deutschland. DIHK-Bereichsleiter Binding hat im rbb24-Inforadio gesagt, der Bund müsse dringend in die Wasserstraßen investieren.
5: Wir reden über dieses Thema Fahrrinnenoptimierung, also auch die Vertiefung von Fahrrinnen. Wir reden darüber, Engstellen am Rhein und an anderen Wasserstraßen zu beseitigen. Und vor allem über ein Thema sprechen wir, nämlich, und das ist Planungs- und Genehmigungsverfahren zu beschleunigen. Das muss am Ende das Ziel sein von dieser Konferenz, dass wir die Schifffahrt länger fahrfähig halten. Also wir brauchen jetzt tatsächlich schnell Maßnahmen auf eine resiliente Infrastruktur und das muss richtig schnell passieren.
3: Dirk Binding, Bereichsleiter für Infrastruktur bei der Deutschen Industrie- und Handelskammer. Der Düsseldorfer Rüstungskonzern Rheinmetall hat im ersten Halbjahr dieses Jahres deutlich mehr verdient. Der Gewinn stieg im Vergleich zum ersten Halbjahr des vorigen Jahres um 74% auf knapp 800 Millionen Euro. Rheinmetall ist der älteste der großen deutschen Rüstungshersteller und profitiert besonders stark von der derzeitigen Aufrüstung in Deutschland. Außerdem beliefert der Konzern die Ukraine unter anderem mit Munition. Künftig wird das Unternehmen neben Panzern, Kanonen und Munition auch Satelliten und Kriegsschiffe herstellen. Die US-Regierung stellt zusätzliche Millionenhilfe für die Bekämpfung der Ebola-Epidemie in Afrika in Aussicht. Laut Außenministerium sollen gut 240 Millionen weitere US-Dollar für Sofortmaßnahmen, Vorsorge und humanitäre Hilfe bereitgestellt werden. Dazu liefen Gespräche mit dem US-Parlament. Die Hilfe würde sich dann insgesamt auf mehr als 500 Millionen US-Dollar belaufen. Die Weltgesundheitsorganisation, der die USA nicht mehr angehören, hat gestern noch einmal dazu aufgerufen, die Hilfen zu intensivieren. In der Demokratischen Republik Kongo breitet sich das Ebola-Virus weiter rasant aus. Es ist der größte Ausbruch in der Geschichte des Landes. Im Berliner Tiergarten gibt es ab heute eine offizielle Gedenkstelle am Ort des Anschlags beim CSD. An die Stelle des Baumes, der infolge der Tat gefällt werden musste, wird ein neuer gepflanzt. Ihn wird ein Metallgitter umgeben, an dem man Fotos, Blumen und Botschaften anbringen kann. Katharina Trümper, RBB 24.
6: Daneben stellt das Bezirksamt eine Bank in den Farben des Regenbogens auf. Diese soll zum Verweilen und zur stillen Anteilnahme einladen und Solidarität mit der queeren Community zeigen, wie es hieß. Bei dem Anschlag am 25. Juli war ein Kastenwagen in eine Menschenmenge gefahren und zuletzt mit einem Baum kollidiert. Eine Frau starb, 31 Menschen wurden verletzt. Der mutmaßliche Täter war als Gefährder eingestuft und wurde einen Tag später bei einem Polizeieinsatz erschossen.
3: Für die Berlin-Wahl im September sind die Stimmzettel jetzt für den Druck freigegeben. Wie Landeswahlleiter Bröchler mitteilte, werden für die Wahl zum Abgeordnetenhaus knapp 4 Millionen Stimmzettel gedruckt, für die Wahlen zu den Bezirksverordnetenversammlungen noch einmal rund 3,8 Millionen. Wahlberechtigt sind gut 2,5 Millionen Menschen. Dass viel mehr Wahlzettel gedruckt werden, ist eine Konsequenz aus der Pannenwahl 2021, als in vielen Wahllokalen Stimmzettel fehlten oder vertauscht waren. Ab Montag werden die Wahlbenachrichtigungen verschickt, dann können Briefwahlunterlagen beantragt werden. Die Frist für Briefwahlanträge endet am 18. September. Soweit die Nachrichten. 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Das Wetter. Heute ein Wechsel von Sonne und Wolken, anfangs noch lokale Schauer, im Verlauf trockener, maximal 25 bis 30 Grad. Zurzeit in Berlin-Gatow 21 und in Treptow 24 Grad, in Angermünde 22 und in Ruhland 26 Grad. Morgen freundlich, im Verlauf Wolkenzunahme bei 21 bis 25 Grad. Die Zeit 10.25 Uhr.
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0: Weiter geht's mit Norbert Hansen. Schönen guten Tag. Die Kriege dieser Welt, sie hängen zumindest indirekt miteinander zusammen. Das wird gerade in der Ukraine sichtbar. Das Land kann sich aktuell kaum noch gegen russische Raketen verteidigen, weil ihr die dafür nötigen Patriot-Abwehrraketen fehlen. Das hat wiederum damit zu tun, dass die USA keine Patriot-Raketen mehr liefern kann, weil ihre eigenen Bestände schrumpfen wegen des Krieges im Iran. Die dünner werdenden Raketenbestände der USA lösen dort große Sorgen aus. Anne Schneider aus Washington dazu.
7: Geht den USA die Munition aus? Das wohl nicht, doch bei bestimmten Raketentypen werden die Vorräte nach mehr als 5 Monaten Iran-Krieg offenbar knapp. Darauf deuten mehrere Medienberichte hin, die sich auf anonyme US-Regierungsvertreter berufen. US-Präsident Donald Trump betont dagegen, es gebe kein Problem.
8: Wir haben genug Munitionsbestände. Biden hat viel an die Ukraine geliefert. Deshalb füllen wir unsere Lager jetzt wieder auf. Aber wir haben nach wie vor viel Munition.
7: Nach Angaben von Reuters hat das US-Militär einen Großteil seiner einsatzbereiten Bestände an modernen Langstrecken- und Präzisionsraketen bereits verbraucht. Also an Präzisionswaffen, die Ziele in mehreren hundert Kilometern Entfernung treffen können. Aber auch die Bestände an Patriot- und THAAD-Abfangraketen sind stark dezimiert, erklärt Mark Hensian vom CSIS, einer einflussreichen sicherheits- und außenpolitischen Denkfabrik, im Fernsehsender CNN. Diese Raketen seien im Iran-Krieg in großer Zahl eingesetzt worden, weshalb das Problem mit jedem Konflikttag weiter wachse.
8: Je länger der Krieg dauert, desto mehr diese Systeme müssen wir einsetzen.
7: Das Problem, selbst wenn das Pentagon bereit ist, sofort viele Milliarden in die Hand zu nehmen und selbst wenn der Iran-Krieg morgen vorbei wäre, würde es lange dauern, die Bestände wieder aufzubauen.
8: Neue Raketen zu beschaffen dauert Jahre. Wer heute bestellt, muss mit einer Lieferzeit von 3 bis 4 Jahren rechnen. Das Problem ist nicht das Geld, sondern die Zeit.
7: Dazu kommt, dass die Patriot-Abfangraketen auch global stark nachgefragt werden. Die USA benötigen sie für die eigenen Bestände, die Golfstaaten wollen ihre Reserven gegen mögliche iranische Angriffe auffüllen und die Ukraine verbraucht große Mengen zur Abwehr der russischen Raketenangriffe. Die Warteschlangen der Rüstungsindustrie sind also lang. Politiker wie der republikanische Abgeordnete Michael McCaul befürchten, dass die geschrumpften Bestände sogar die Abschreckungswirkung der USA gegenüber China beeinträchtigen könnten.
9: Chinas Präsident Xi verfolgt die Entwicklung der amerikanischen Bestände genau. Gleichzeitig denkt er über sein weiteres Vorgehen gegenüber Taiwan.
7: Weil neue Raketen oft erst nach Jahren geliefert werden, wird die Munitionsfrage zunehmend zu einer strategischen Frage. Reichen die Reserven aus, um mehreren Krisen gleichzeitig zu begegnen? Und was passiert, wenn weitere Konflikte hinzukommen? Die USA sind weit davon entfernt, wehrlos zu sein. Doch der Iran-Krieg hat gezeigt, wie schnell selbst die Arsenale der größten Militärmacht der Welt schrumpfen können.
0: Das sagt unsere Korrespondentin in Washington, Anne Schneider. RBB 24, Inforadio hier um 10.29 Uhr. Schönen guten Tag. Heute in einem Monat wählt Sachsen-Anhalt einen neuen Landtag. Und heute geht der Wahl-O-Mat zur Landtagswahl auch online. Man könnte sagen, es ist so eine Art Startschuss für die heiße Phase des Wahlkampfs. Die AfD liegt seit Monaten in Umfragen bei rund 40% dort, die anderen Parteien zum Teil sehr weit dahinter. Welche Koalitionen sind nach der Wahl überhaupt möglich und was könnte das für Auswirkungen auf die Bundesregierung haben? Darüber habe ich heute Morgen mit Dr. Kerstin Völkel gesprochen. Sie ist Politikwissenschaftlerin an der Martin-Luther-Universität in Halle-Wittenberg. Ich habe sie gefragt, was unterscheidet diese Landtagswahl eigentlich von früheren Wahlen im Bundesland?
10: Entscheidend ist hier, dass die AfD tatsächlich seit Monaten diese Dominanz hat. Wie Sie sagen, in den Umfragen liegt sie bei 41%. Und damit weit vor der CDU. Das ist jetzt gar nicht so überraschend. Das war vor 5 Jahren ähnlich. Allerdings, und das kommt erschwerend hinzu, hat sich doch im Vergleich zu 2020 einiges geändert. Wir haben einen Spitzenkandidaten bei der AfD mit Ulrich Siegmund, der sehr gut ankommt. Sprich, die Zufriedenheit mit ihm ist größer als mit Sven Schulze in der letzten Umfrage gewesen. Und man schreibt ja tatsächlich auch die Problemlösungskompetenz mittlerweile zu bei den wichtigsten Problemen im Land. Und das ist ein entscheidender Unterschied zu 2021.
0: Liegt dieser anhaltende Zuspruch nur am Spitzenkandidaten der AfD?
10: Das mit Sicherheit nicht. Es kommen verschiedene Punkte hier hinzu. Es ist mit Sicherheit auch diese Unzufriedenheit der Bürger, die eklatant ausgeprägt ist gegenüber der Landesregierung, gegenüber der Bundesregierung, eine allgemeine Unzufriedenheit und sinkendes, geringes Vertrauen in den Staat, in die Politik, in die etablierten Parteien. Und was man bei Sachsen-Anhalt auf jeden Fall berücksichtigen muss, ist die wirtschaftlich schwierige Situation.
0: Ist der hohe Zuspruch, obwohl oder vielleicht auch gerade weil die AfD in Sachsen-Anhalt vom Verfassungsschutz als gesichert rechtsextremistische Bestrebung eingestuft wird?
10: Muss man differenziert betrachten. Es wird mit Sicherheit nach wie vor einige Protestwähler geben, die das quasi eher so als Denkzettelwahl betrachten. Allerdings muss man sagen, dass mittlerweile der Anteil der Stammwählerschaft, den sich die AfD aufbauen konnte, ziemlich hoch ist. So gesehen sollte man das jetzt nicht schönreden und als Denkzettelwahl hier deklarieren. Also hier sind wirklich viele Bürgerinnen und Bürger von ihrer Wahl überzeugt von der AfD.
0: Halten Sie eine absolute Mehrheit für die AfD für realistisch?
10: Ist schwierig aufgrund des Umstandes, dass sie jetzt schon seit Monaten bei 41% liegt, werden ein paar Prozente fehlen, würde ich von ausgehen. Also das dürfte eher knapp werden. Allerdings also ein realistischeres Szenario würde ich halten, dass die AfD klar stärkste Kraft wird, aber sie wird es nicht auf die absolute Mehrheit schaffen.
0: Sehen Sie, dass die anderen Parteien noch Boden gut machen können auf den letzten Metern in den letzten 4 Wochen?
10: Spannend wird es vor allen Dingen bei den kleineren Parteien und dazu zählen aktuell Grüne, FDP und BSW. Grüne haben in der letzten Umfrage bei 5% gelegen. Für FDP und BSW wird es knapp vermutlich werden. Das ist aber ganz entscheidend dafür, ob die AfD auf die absolute Mehrheit es schaffen kann oder nicht. Und zwar dahingehend, je mehr kleine Parteien reinkommt in den Landtag, umso mehr verteilen sich die Stimmen auf mehr Parteien und desto schwieriger wird es für die AfD, die absolute Mehrheit an Sitzen im Parlament zu erhalten.
0: Was bedeutet das für die Koalitionsbildung danach?
10: Schwierig. Also wenn sie nicht die absolute Mehrheit erhält, dann wird es vor allen Dingen für die CDU eine spannende Frage werden, weil hier eben der Unvereinbarkeitsbeschluss sowohl gegenüber der AfD als auch gegenüber der Linken besteht. Und das wird wirklich eine Zerreißprobe werden für die CDU.
0: Könnte die Brandmauer dahingehend fallen oder aufgeweicht werden?
10: In Sachsen-Anhalt hatte sich in der Vergangenheit immer mal wieder abgezeichnet, dass es tatsächlich auch Personen gibt, die eben dafür plädieren, die Brandmauer gegenüber der AfD aufzuweichen. Das hätte aber Sprengkraft eben für den Bund, weil dann fraglich werden würde, inwiefern tatsächlich die SPD da noch mitgeht, wovon nicht auszugehen ist. Und dann stellt sich wirklich die spannende Frage, ob Merz und die Bundeskoalition das überstehen wird und auch die CDU intern, ob das eben entsprechend nicht die Partei zerreißen würde.
0: Ist das die Kardinalfrage in Bezug auf den Bund, also die Auswirkungen auf die Bundesregierung auch, oder gibt es da auch andere Punkte, die da eine Rolle spielen könnten, wo es dann richtig krachen könnte in Berlin?
10: Ich denke, das wird ein ganz entscheidender Punkt sein, inwiefern hier, wenn die AfD nicht die absolute Mehrheit erhält, inwiefern, wie sich die CDU hier positionieren wird. Also das ist ein ganz zentraler Faktor. Und man muss sagen, bequemer wäre aus CDU-Perspektive fast die Lösung, dass die AfD die absolute Mehrheit erhält, weil sie dann etliche Probleme weniger hätte.
0: Einschätzungen von Kerstin Völkel waren das, wissenschaftliche Mitarbeiterin am Institut für Politikwissenschaft an der Martin-Luther-Universität Halle-Wittenberg.
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0: Der Rüstungskonzern Rheinmetall hat heute neue Geschäftszahlen vorgelegt. Das Unternehmen ist gut ausgelastet, profitiert von den Milliardeninvestitionen vieler NATO-Länder in ihre Verteidigung. Aber der Umsatz von Rheinmetall wächst nicht mehr ganz so stark wie bislang angenommen. Und auch der Aktienkurs liegt inzwischen deutlich unter dem Rekordniveau. Über die Hintergründe berichtet aus dem ARD-Börsenstudio in Frankfurt am Main Angela Göpfert.
1: Volle Auftragsbücher, steigende Verteidigung.

0: Drohnen, Sensoren, künstliche Intelligenz und digitale Abwehrsysteme. Denn Drohnen sind oft deutlich günstiger als bemannte Kampfflugzeuge und lassen sich deshalb in größerer Zahl einsetzen. Vor allem aber bringen sie weniger eigene Soldaten in Gefahr. Gleichzeitig wird Software zum entscheidenden Faktor. Sie erkennt Ziele, wertet Daten aus und steuert Waffensysteme.
1: Früher haben wir mehr von Panzern gesprochen und Minen und ähnlichen Dingen. Und das hat sich tatsächlich verändert hin zu Drohnen, Raketen und digitale Systeme und gerichtete Energiewaffen.
0: Von diesem Wandel profitieren spezialisierte Startups. In Europa floss im vergangenen Jahr so viel Risikokapital wie nie zuvor in junge Rüstungsunternehmen. Damit verschieben sich auch die Wertschöpfung und die Machtverhältnisse innerhalb der Rüstungsindustrie. Die Münchner Firma Helsing wird inzwischen mit 18 Milliarden Dollar bewertet und ist damit Europas wertvollstes Rüstungsstartup. Das Unternehmen entwickelt Drohnen, KI-Systeme und Software für militärische Einsätze. Viele dieser jungen Firmen beherrschen damit Technologien, die auch für die etablierten Hersteller zunehmend unverzichtbar werden. Matthias Beil von der Sutor Bank.
2: Und man wird eben auch nicht umhinkommen, eben mit diesen kleineren Unternehmen Kooperationen einzugehen, vielleicht auch Übernahmen zu forcieren, um dieses Know-how eben tatsächlich auch an Bord zu holen.
0: Die neuen Technologien machen klassische Rüstungsgüter allerdings nicht überflüssig. Moderne Streitkräfte benötigen weiterhin Panzer und Munition. Und genau hier liegen die Stärken von Rheinmetall und Co. Das größte Problem der etablierten Rüstungskonzerne sind daher nicht etwa fehlende Aufträge, sondern begrenzte Produktionskapazitäten und lange Lieferzeiten. Kapitalmarktexperte bei.
2: Die Auftragsbücher sind zwar voll, aber bis dann wirklich sich das in Margen und entsprechenden Gewinnen niederschlägt, dauert das seine Zeit. Und deshalb ist diese Kurskorrektur nicht eine Trendwende, sondern letztendlich eine Bestätigung, dass der Rüstungsbereich in den nächsten Monaten mit Sicherheit eine wichtige Rolle an den Kapitalmärkten spielt.
0: Die großen Rüstungskonzerne bleiben somit gut im Geschäft.
3: Informationen aus Frankfurt am Main vom Börsenstudio von Angela Göpfert. Das Wetter für Berlin und Brandenburg. In Frankfurt-Oder im Moment 26 Grad, in Grünau bei Prenzlau 23, in Berlin so zwischen 24 und 25 Grad. Bisschen wärmer kann es noch werden, 25 bis 30 heute maximal. Weitgehend trocken, einige Wolken ziehen durch, aber auch die Sonne scheint heute viel.
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5: Von den Brandenburger Fernstraßen liegen uns derzeit keine Störungsmeldungen vor. Stadtverkehr Berlin. Auf dem Stadtring A100 dauert es länger Richtung Wedding vor der Baustelle Wechsstraße 10 Minuten. In Richtung Treptow Stau zwischen Wechsstraße und Tempelhofer Damm ebenfalls 10 Minuten. Langer Stau in Pankow-Heinersdorf auf der Rennbahnstraße bis zur Romain-Rolland-Straße. Die B1, B5 Alt-Kaulsdorf ist stadteinwärts zwischen Mislowitzer Straße und Dorfstraße wegen einer Fahrbahnerneuerung bis nächsten Freitag gesperrt. Oberschöneweide, die Nalepa-Straße, ist zwischen Siemens- und Kuhnheimstraße in beiden Richtungen gesperrt. Zur S-Bahn Berlin. Nach der Reparatur an einer Weiche in Hohenneuendorf kommt es bei der S1 noch zu Verspätungen und Ausfällen.
3: 10.39 Uhr.
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3: Norbert Hansen, schönen guten Tag. Drohnen an Flughäfen, das ist kein ganz neues Phänomen. In den vergangenen Monaten wurden zahlreiche gesichtet. Am BER, in Kopenhagen, zum Teil mit gravierenden Folgen für den Flugverkehr. Der Drohnenfund in Leipzig gestern ist dann doch eine neue Qualität, sagen politische Vertreter. Die Nachrichten hat Jonas Ziegler.
5: Nach dem Drohnenvorfall am Flughafen Leipzig mehren sich die Stimmen, die Russland dahinter vermuten. Bundesinnenminister Dobrindt sagte in der ARD, angesichts des hochprofessionellen Vorgehens könnten fremde Mächte als Drahtzieher nicht ausgeschlossen werden. Man könne aber noch nichts beweisen. Der CDU-Verteidigungsexperte Kiesewetter sagte der Augsburger Allgemeinen, er vermute Russland hinter dem Vorfall. Ähnlich äußerte sich der grünen Innenpolitiker von Notz. Es sei naheliegend, dass es sich um eine Aktion russischer Dienste handele. Die Grünen im Bundestag fordern Beratungen des Nationalen Sicherheitsrates. Angesichts des Niedrigwassers auf deutschen Flüssen erwägt der neue Bundesverkehrsminister Bilger, das Sonntagsfahrverbot für Lastwagen vorübergehend aufzuheben. Der CDU-Politiker sagte der Bild-Zeitung, wenn

0: der Schiffsverkehr zum Erliegen kommen sollte, müsse man schauen, wie man auf Straße oder Schiene ausweichen könne. Bilger hat wegen des extremen Niedrigwassers im Rhein und in weiteren deutschen Flüssen für heute zu einem Spitzengespräch nach Bonn geladen. Der Bereichsleiter für Infrastruktur bei der Deutschen Industrie- und Handelskammer Binding hat im RBB 24 Inforadio gesagt, der Bund müsse dringend in die Wasserstraßen investieren. Der Düsseldorfer Rüstungskonzern Rheinmetall hat im ersten Halbjahr dieses Jahres deutlich mehr verdient. Der Gewinn stieg im Vergleich zum ersten Halbjahr des vorigen Jahres um 74% auf knapp 800 Millionen Euro. Rheinmetall ist der älteste der großen deutschen Rüstungshersteller und profitiert besonders stark von der derzeitigen Aufrüstung in Deutschland. Außerdem beliefert der Konzern die Ukraine und andere mit Munition. Künftig wird das Unternehmen neben Panzern, Kanonen und Munition auch Satelliten und Kriegsschiffe herstellen. In deutschen Gewässern sind in diesem Jahr bisher 261 Menschen ertrunken. Das sind nach Angaben der Deutschen Lebensrettungsgesellschaft 15 mehr als im vergangenen Jahr bis zu diesem Zeitpunkt. Die meisten Badetoten gab es in Bayern. Dort waren es 54, in Berlin 13 und in Brandenburg 9. DLRG-Präsidentin Vogt sagte im RBB 24 Inforadio, 90% der Badetoten seien männlich. Vor allem Jungen und Männer im Alter zwischen 11 und 30 Jahren seien gefährdet.
1: Einfach weil Gruppenverhalten eine Rolle spielt. Die gehen oft gemeinsam ins Wasser. Es ist einer dabei, der kann gar nicht schwimmen, geht mit der Gruppe rein und geht dann unter. Und es ist oft so, dass bei den Jungs offenbar Hemmung besteht, zu sagen, ich kann nicht schwimmen. Und wir haben natürlich auch die Problematik mit Drogen und Alkohol. Dann kommt es natürlich auch sehr schnell zu solchen problematischen Fällen.
0: Die Präsidentin der Deutschen Lebensrettungsgesellschaft, Ute Vogt. Im Berliner Tiergarten gibt es ab heute eine offizielle Gedenkstelle am Ort des Anschlags beim CSD. An die Stelle des Baumes, der infolge der Tat gefällt werden musste, wird ein neuer gepflanzt. Ihn wird ein Metallgitter umgeben, an dem man Fotos, Blumen und Botschaften anbringen kann. Außerdem stellt das Bezirksamt Mitte eine Bank in Regenbogenfarben auf. Sie soll zum Innehalten einladen und Solidarität mit der queeren Community zeigen. Bei dem mutmaßlich islamistisch motivierten Anschlag am 25. Juli war der Attentäter im Tiergarten mit einem Auto in eine Menschengruppe gefahren. Eine Frau wurde getötet und 31 Menschen zum Teil schwer verletzt. Die Linke stellt konkrete Bedingungen für eine mögliche Regierungsbeteiligung in Berlin. Die Bundesvorsitzende Schwertner sagte dem Stern, für die Partei sei klar, mit der Berliner Linken in der Regierung werde es Vergesellschaftungen von großen Wohnungskonzernen geben. Nicola Graf, RBB 24.
2: Schwertner betonte, um die Mieten wirklich langfristig zu senken oder zumindest stabil zu halten, müsse ein Teil der Wohnungen wieder der Marktlogik entzogen werden. Das sehen auch viele Sozialdemokraten so. Allerdings hat der Berliner Spitzenkandidat Krach deutlich gemacht, dass seine Partei Enteignungen nicht mittragen würde. Große Wohnungsunternehmen gegen Entschädigung zu vergesellschaften ist eine zentrale Forderung der Linken in Berlin. Die Partei verweist darauf, dass sich bei einem Volksentscheid 2021 eine Mehrheit für einen solchen Schritt ausgesprochen hat. Am 20. September wird ein neues Abgeordnetenhaus gewählt. Im jüngsten Berlin-Trend von Infratest DIMAP im Auftrag des RBB liegt die Linke mit 22% auf Platz 1.
0: Soweit die Nachrichten. 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Das Wetter. Heute ein Wechsel von Sonne und Wolken, anfangs noch lokale Schauer. Im Verlauf trockener, maximal 30 Grad. Zurzeit in Berlin-Zehlendorf 22 und in Marzahn 25 Grad, in Angermünde 23 und in Guteborn 28 Grad. Morgen freundlich im Verlauf, Wolkenzunahme bei 21 bis 25 Grad. Die Zeit 10.45 Uhr.
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4: Und weiter geht's mit Norbert Hansen. Schönen guten Tag. Junge Menschen unkompliziert für Gemeinschaft und Ehrenamt zu begeistern, das ist die Idee hinter dem Projekt Ehrenort. Der erste dieser Art entsteht gerade im westfälischen Münster, mitten im Kneipen- und Szeneviertel. Das Besondere an dem Ehrenort: ohne Mitgliedschaft oder feste Verpflichtungen soll der neue Treffpunkt Raum für Workshops, für Gespräche, Musik, Essen und einige soziale Projekte bieten. Finanziert wird das Ganze von Sponsoren, Stiftungen und Kaffeeeinnahmen. WDR-Reporter Hartmut Vollmarie hat sich angeschaut, wie weit das Projekt Vorbild für neue Begegnungsorte in ganz Deutschland werden kann.
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6: Noch ist es eine Baustelle. Sechs junge Leute schleifen Fensterrahmen, streichen die gruftig dunklen Wände der ehemaligen Kneipe, damit es heller wird. Mittendrin Jakob Schön und Frieda Kremp. Er, 30 Jahre alt, Typ drahtiger Leichtathlet, millimeterkurze Haare, 3-Tage-Bart. Sie, 26 Jahre alt, lange mittelblonde Haare, stylische Oversize-Brille, wacher Blick. Einen Ehrenort wollen die beiden schaffen, eine Bar, ein Café der besonderen Art für junge Menschen zwischen 16 und 30 Jahren. Ehrenort, das ist ihre Wortschöpfung. Frieda Kremp muss das oft erklären.
7: Es kommt natürlich ursprünglicherweise vom Ehrenamt, weil darum geht es ja auch bei uns unter anderem, vom ehrenamtlichen Engagement. Und uns ist halt wichtig, Ehrenamt selbst, ja, hat manchmal so einen Geschmack dabei, hat oft so ein bisschen einen muffigen Ton mittlerweile. Und wir wollen halt diesen Begriff einfach neu besetzen. Und dadurch, dass wir dann ja hier jetzt auch den physischen Ort schaffen, war es irgendwie eine Wortneuschöpfung, die sich für uns sinnig ergeben hat mit dem Ehrenort.
6: Der physische Ort liegt in einer kleinen Seitenstraße mitten in Münster. Nebenan ein italienisches Restaurant, eine Weinbar und eine Kaffeerösterei. Einen Steinwurf entfernt von Münsters Prinzipalmarkt. Eine gefragte Lage in der Gastroszene. Die Idee vom Ehrenort ist aber in Berlin entstanden. Jakob Schön und Frieda Kremp haben da die gemeinnützige Organisation Youth Matters gegründet. Für die Idee des Ehrenortes haben sie in vielen Städten in Deutschland geworben. In Münster haben sie zuerst offene Ohren gefunden.
7: Es läuft absolut gut. Also wir sind richtig perplex von der Stadt und von der Unterstützung. Ich meine, wir sind im September das allererste Mal hierher gekommen, kannten die Stadt beide vorher nicht. Und es ging sofort los eigentlich. Die Leute kamen auf uns zu, wir sind auf die Leute zugegangen, wir wurden vernetzt. Die Leute haben sich bei uns auf einmal gemeldet, was wir gar nicht erwartet haben.
6: So haben sich Studierendeninitiativen, Vereine, die Stadt und einzelne Geschäftsleute bei ihnen gemeldet. Sie wissen, wie wichtig ehrenamtlicher Einsatz ist. Für die Begleitung von Menschen mit Behinderung, für Helfer beim Schulfrühstück oder die Gartenarbeit eines sozialen Projektes oder im Naturschutz. Jakob Schön findet das Ehrenamt extrem wichtig, weil junge Menschen seiner Ansicht nach viel mehr verändern können, als ihnen oft zugetraut wird. Sie zu gewinnen, ein großes Ziel. Für Jakob Schön fängt das mit einem Ort an.
8: Es braucht manchmal so diesen ersten Funken. Und was wir gemerkt haben, ist, es gibt ja unfassbar viel Angebot. Man kann sich hier informieren, man kann sich dort einschreiben, man kann sich über diverseste Plattformen für Ehrenamt bewegen. Aber so dieses erste Feuer, so dieses, ach, das ist ja cool und da kann ich ja mit meinen Freunden hin. Und hier gibt es ja einen Ort, wo ich mich irgendwie wohlfühle. Das fehlt. Und das ist das, was wir jetzt hier machen.
6: Eine hippe Bar, Café, Treffpunkt für soziales Engagement in einem. Hier sollen sich Initiativen vorstellen und junge Leute sollen genau das Ehrenamt finden können, das zu ihnen passt. Dass junge Menschen motiviert sind, darin hat besonders Jakob Schön Erfahrung. 2016 hat er als 18-Jähriger die Organisation Jugend rettet gegründet und mit vielen Freiwilligen 1,5 Millionen Euro gesammelt. Davon haben sie ein Rettungsschiff gekauft. Und damit haben sie dann 23.000 Geflüchtete aus dem Mittelmeer gerettet. Netflix hat seine Geschichte aktuell verfilmt.
9: Ich suche ein Schiff, um Menschen im Mittelmeer in Seenot zu helfen.
10: Naiv.
11: Unrealistisch. Du wirst es ja nicht ändern. Du wirst nicht die Welt
9: verändern. Aber die Welt muss sich verändern. Und wenn es niemand macht, dann tut sie es nicht.
12: Wir kaufen ihnen das Schiff.
13: Wir kaufen dich auf den Namen Juventa, die Jugend!
14: Stations, this is Juventa. I need urgent help.
9: Helfen ist kein Verbrechen. Es ist ein Akt der Menschlichkeit.
8: Junge Leute können wirklich was schaffen, vor allem, wenn sie sich zusammentun.
6: So Jakobs Erfahrung.
8: Es gibt, wenn man es richtig anstellt, einen ganz besonderen Generationenkooperation, würde ich das mal nennen. Weil junge Leute haben die Energie, die haben die Power, die haben auch den Idealismus. Und die ältere Generation hat meistens das Wissen und auch die Mittel. Und wenn man das zusammenwirft und da nicht ideologisch rangeht, dann kann sehr viel Großes entstehen, dass wir sagen, hey, wir machen das zusammen, jung und alt, und wir entfachen jetzt das Feuer bei den Jungen.
6: Es ist noch eine Menge Arbeit, aber dafür haben sie Hilfe. An diesem Montag sind 5 junge Leute zum Helfen vorbeigekommen. Ein paar Stunden schleifen, streichen, aufräumen. Alle so Mitte 20. Die Physiotherapeutin, der Ingenieur, der Jurastudent.
10: Ich habe Samstag meine letzte Klausur geschrieben, habe jetzt ein bisschen Zeit, und sowas wird halt gebraucht in Münster. Deswegen kann man auch mal auf den Montag hier hin und ein bisschen mithelfen.
15: Ich habe Frieda und Jakob kennengelernt über Freunde und fand das Projekt so toll, dass ich einfach mitmachen wollte.
16: Dass es einen Ort gibt für junge Menschen zum Austausch, gerade in der heutigen Zeit, glaube ich, sehr sinnvoll.
6: Eine offene Gastronomie soll der Ehrenort werden, ohne Verzehrzwang, ohne Mitgliedschaft, ohne Verpflichtungen.
8: Es ist ein Ort für alles. An einem Abend gibt es eine Dating-Veranstaltung, auch wichtig in der Generation. Und am nächsten Abend erzählt eine junge Gründerin, wie man gründet. Und das ist eine ganz besondere Balance, die wir hier herstellen wollen.
6: Schildert Jakob Schön. Die Idee ist damit auch, dass sich ganz neue ehrenamtliche Initiativen hier in Veranstaltungen vorstellen. So können sie vielleicht ganz gezielt Mitstreiterinnen und Mitstreiter finden.
8: Wir sagen immer so aus Spaß und Sinn. Wir sind alle jung, wir haben Lust auf die guten Abende und wir haben Lust aber auch auf die sinnvollen Abende.
6: Vielleicht ist Münster auch das richtige Pflaster für die Idee. Viele Studierende, junge Auszubildende zwischen Schule und Beruf unterwegs, nicht angedockt an Vereine oder andere Organisationen. Das haben offenbar auch viele in der Stadtgesellschaft erkannt. Die kommunalen Stiftungen in Münster stellen die Anschubfinanzierung für den Ehrenort. Immerhin 100.000 Euro. Für den Stiftungsverwalter Daniel Großbäumer gut angelegtes Geld.
17: Das machen wir eben dadurch, dass wir Engagement fördern, Ehrenamt fördern, um Menschen, die Lust haben, Kapazitäten haben, etwas Gutes zu tun, für Münster, hier vor Ort, so zu unterstützen, dass sie in die Lage versetzt werden, genau das zu tun.
6: Dabei gibt es in Münster schon ein ziemlich gutes Netz für das Ehrenamt. Überdurchschnittlich hoch ist das Engagement der Menschen hier, vor allem in Vereinen und Hilfsorganisationen. Es gibt sogar eine städtische Freiwilligenagentur. Doch das Durchschnittsalter der Aktiven ist mit 50 plus relativ hoch. Es gibt also eine Lücke bei den jungen Leuten. Für die Marlena Thele, die Leiterin der Freiwilligenagentur, durch den Ehrenort jetzt Chancen sieht.
18: Es ist eine ganz tolle Ergänzung, weil eben hier an diesem Ort gezielt junge Menschen angesprochen werden können und das Know-how der Freiwilligenagentur hier einfließt. Also wir werden dabei begleiten, Beratungen aufzubauen und sich in der Engagementlandschaft in Münster zu orientieren.
6: Auch Privatpersonen und Geschäftsleute sponsern das Projekt. Anders hätten sie sich die Bar in begehrter Lage nicht leisten können. Und die Nachbarn sind gespannt auf die neuen. Erika Zanetti etwa, sie verkauft nebenan italienische Spezialitäten.
19: Ich freue mich sehr, weil ich glaube, sie werden total deren guten Energie bringen, vor allem ein soziales Projekt mit Spaß, mit Seele. Und ich glaube, das wird unsere Hössestraße so ein Stück Menschlichkeit bringen, also Herz und Leidenschaft.
6: Münster ist der Pilot für den Ehrenort. Der soll sich tragen aus Einnahmen der Bar durch Veranstaltungen und durch Sponsoren.
8: Es ist ein Prototyp, an dem wir erstmal lernen. Das ist ganz wichtig, deswegen wollen wir uns auch Zeit nehmen. Wir machen hier erstmal die Fehler, aus denen wir dann lernen. Und dann wird das Projekt größer. Und da haben wir mittelgroße deutsche Städte im Blick. Ich glaube, der Reiz der Idee liegt darin, es lässt sich ganz, ganz toll übertragen, weil Bedarf gibt es überall.
6: Im September soll der erste Ehrenort fertig sein. Die Spannung bei den Initiatoren ist groß, genauso wie die Zuversicht. Frieda Kremp sieht es zumindest so.
7: Ich glaube, scheitern kann das Projekt in dem Sinne nicht, als dass wir jetzt schon merken, was es hier anstößt.
6: Nach Münster haben sie als nächstes ostdeutsche Städte im Blick für Ehrenorte. Magdeburg und Halle stehen ganz oben auf der Wunschliste. Später dann auch Kiel oder Konstanz.
4: Münster hat einen Ehrenort für freiwilliges Engagement. Eine Reportage war das von Hartmut Vollmarie.
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4: 10.54 Uhr.
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4: Im Schweizer Kanton Tessin geht es wieder um Leoparden. Gestern Abend wurde dort die 79. Filmfestspiele von Locarno eröffnet. In den nächsten Tagen werden über 200 Filme gezeigt, 20 davon mit deutscher Beteiligung. Und für den besten Film im Festivalwettbewerb gibt's am Ende halt den Goldenen Leoparden, den Hauptpreis des Festivals. Von der Eröffnung gestern Abend auf der legendären Piazza Grande unter freiem Himmel berichtet Kulturreporter Thomas Wagner, der sich zunächst unter die Zuschauer gemischt hat.
20: Ja, ich bin das erste Mal hier im Filmfestival in Locarno. Ja, mal die Filme, aber vor allem mal das Ambiente zu erleben. Der Platz ist zwischen schönen Gebäuden, ist er eingerahmt.
21: Naja, das ist natürlich ganz besonders hier mit dieser Piazza, mit diesen 7.000 bis 8.000 Menschen unterm Sternenhimmel. Dieses Jahr ein bisschen sehr heiß, ja. Ich glaube so 34 Grad gefühlt, auch am Abend noch. Das Besondere ist natürlich, dass man das hier verbinden kann mit einem Sprung in den See, eigentlich eher vor dem Film.
22: Locarno Film Festival presenta Les Yeux Verts.
23: Doch als gegen 22 Uhr gestern Abend der erste Film auf die riesige Leinwand projiziert wird, auf der Piazza Grande mitten in der Altstadt von Locarno, sitzen Gäste wie Schauspielerin Annette Wunsch nach dem Bad im Lago Maggiore gut abgetrocknet und in Abendgarderobe auf ihren Plätzen. Les Yeux Verts, zu Deutsch die grünen Augen, ist allerdings zum Auftakt keine leichte Kinokost. Da geht es, so Besucherinnen und Besucher,
24: um das Leid der Migranten, die sich nicht zurechtfinden.
25: Ein typischer Film von der Piazza Grande. Flüchtlinge, Integration.
23: Les Yeux Verts ist eine belgisch-schwedisch-französische Koproduktion. Allerdings, im Programm finden sich auch 20 Produktionen mit deutscher Beteiligung wieder, betont der künstlerische Leiter des Festivals, Gianna Nassaro.
26: Ich denke, die deutsche Filmindustrie ist eine der stärksten Filmindustrie in Europa. Die ganze Austauschen, die es gibt zwischen Deutschland, der Rest Europa, Deutschland und die Vereinigten Staaten, das ist auch etwas, was sehr stark ist.
23: 233 Filme werden in den nächsten Tagen in Locarno gezeigt und die Vorfreude der Besucherinnen und Besucher auf die unterschiedlichen Genres ist riesengroß.
20: Ja, das sind so die älteren Filme, Schwarz-Weiß-Filme. Es ist einfach ohne Schnickschnack.
27: Ich glaube, es hat die richtige Mischung aus Hollywood, großen Stars, aber auch Arthouse, ein bisschen das Besondere.
23: Stichwort große Stars. Riesenapplaus gestern Abend für Isabella Rossellini, Tochter von Roberto Rossellini und Ingrid Bergmann, bekannt aus Filmen wie Blue Velvet, Der Tod steht dir gut oder Das Phantom. Die wie ein Energiebündel daherkommende, zierlich wirkende Mit-70erin mit ihrem bekannten kurzen Haarschnitt wurde mit dem Excellence Award des Filmfestivals Locarno ausgezeichnet.
28: It fills me with pride. But also my father won in 1948, so almost.
23: Es macht mich ganz schön stolz, aber liegt halt irgendwie in der Familie. Mein Vater hat die Auszeichnung ja schon 1948 bekommen, mein Bruder auch schon vor Jahren und jetzt bin ich doch sehr gerührt.
28: I look up to my father and brother, so I'm very moved to be receiving the same award.
23: Unter den 233 Filmen, die in den kommenden eineinhalb Wochen in Locarno zu sehen sind, werden am Ende die besten mit den legendären Leoparden ausgezeichnet.
4: Gestern sind die 79. Filmfestspiele von Locarno eröffnet worden. Das weltweit wichtigste Festival für anspruchsvolles Arthouse-Kino. Und das Wetter für Berlin und Brandenburg. Heute ein Wechsel aus Sonne und einigen Wolken. Weitgehend trocken. Höchstwerte 25 bis 30 Grad. Berlin gerade so 25, 26 werden gemessen. Frankfurt Oder meldet 26 und Brandenburg-Havel 24 Grad.
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0: Bitte Vorsicht auf der A24 Hamburg Richtung Berlin. Zwischen Herzsprung und Raststätte Walsleben West ist die Autobahn derzeit gesperrt. Dort werden Reifenteile weggeräumt. Stadtverkehr Berlin. Auf dem Stadtring A100 dauert es länger Richtung Wedding vor der Baustelle Wechsstraße 10 Minuten. Ebenfalls 10 Minuten in der Gegenrichtung zwischen Wechsstraße und Tempelhofer Damm. Langer Stau in Pankow-Heinersdorf auf der Rennbahnstraße bis zur Romain-Rolland-Straße. Die B1, B5 Alt-Kaulsdorf ist stadteinwärts zwischen Müslowitzer und Dorfstraße wegen Bauarbeiten bis nächsten Freitag gesperrt. Friedrichshain, die Straße der Pariser Kommune, ist am Ostbahnhof nach einem Wasserrohrbruch noch bis heute Abend in beiden Richtungen gesperrt. Wilhelmstadt, die Wilhelmstraße ist zwischen am Omnibushof und Heerstraße Richtung Gatow gesperrt und zur S-Bahn. Nach der Reparatur in einer Weiche in Hohenneuendorf kommt es noch bei der S1 zu Verspätungen und Ausfällen.
4: 11 Uhr ist es.
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4: Norbert Hansen hier, guten Tag. Was bedeutet es, dass die Sprengstoffdrohne am Flughafen Leipzig-Halle in der Nähe ukrainischer Frachtmaschinen gefunden wurde? Dieser gilt als Umschlagplatz auch für militärische Hilfslieferungen für die Ukraine im Krieg gegen Russland. Deutsche Politiker zeigen mit den Fingern nach Osten. Jonas Ziegler.
0: Nach dem Drohnenvorfall am Flughafen Leipzig mehren sich die Stimmen, die Russland dahinter vermuten. Bundesinnenminister Dobrindt spricht von einem hybriden Anschlagsszenario. Nach bisherigen Erkenntnissen sei davon auszugehen, dass die Drohne mit militärischem Sprengstoff bestückt war, sagte der CSU-Politiker in der ARD. Hauptstadtkorrespondentin Dagmar Pepping.
1: Angesichts des hochprofessionellen Vorgehens könnten fremde Mächte als Drahtzieher nicht ausgeschlossen werden. Man könne aber noch nichts beweisen. Der CDU-Verteidigungsexperte Kiesewetter vermutet Russland hinter dem Vorfall. Die Bedrohung für Deutschland durch von Russland gesteuerte hybride Angriffe sei gravierend, sagte Kiesewetter der Augsburger Allgemeinen. Der Grünen-Innenpolitiker von Notz bezeichnet die Sprengstoffdrohne als maximale Eskalation. Es sei ein sehr naheliegendes Szenario, dass es sich um eine Aktion russischer Dienste handelt, sagte der stellvertretende Vorsitzende des Parlamentarischen Kontrollgremiums des Bundestages auf WDR 5.
0: Wegen niedriger Flusspegelstände schlägt Bundesverkehrsminister Bilger vor, das Sonntagsfahrverbot für Lastwagen vorübergehend aufzuheben. Sollten Schiffe nicht mehr fahren können, müsse man schauen, wie man auf Straße oder Schiene ausweichen könne, sagte Bilger der Bild. Der Bereichsleiter für Infrastruktur bei der Deutschen Industrie- und Handelskammer Binding sagte im RBB 24 Inforadio, der Bund müsse dringend in die Wasserstraßen investieren. Tim Korge, RBB 24.
2: Konkret forderte Binding, Fahrrinnen müssten vertieft und Engstellen beseitigt werden. Vor allem aber müssten die Planungs- und Genehmigungsverfahren beschleunigt werden. Der Bundesverkehrsminister hat wegen des extremen Niedrigwassers im Rhein und in anderen Flüssen heute zu einem Spitzengespräch nach Bonn geladen. Binding sagte, grundsätzliches Ziel der Konferenz müsse es sein, dass Schiffe länger auf Flüssen unterwegs sein können.
0: Der Düsseldorfer Rüstungskonzern Rheinmetall hat im ersten Halbjahr dieses Jahres deutlich mehr verdient. Der Gewinn stieg im Vergleich zum ersten Halbjahr des vorigen Jahres um 74% auf knapp 800 Millionen Euro. Rheinmetall ist der älteste der großen deutschen Rüstungshersteller und profitiert besonders stark von der derzeitigen Aufrüstung in Deutschland. Außerdem beliefert der Konzern die Ukraine unter anderem mit Munition. Künftig wird das Unternehmen neben Panzern, Kanonen und Munition auch Satelliten und Kriegsschiffe herstellen. US-Präsident Trump droht Whistleblowern mit langen Haftstrafen, die über schwindende Waffenvorräte des US-Militärs berichten. In einem Online-Post schrieb er, diejenigen, die solche verräterischen Informationen durchgestochen hätten, würden gejagt. Laut Trump verfügen die USA über gewaltige Mengen an Munition. Außerdem baue die Verteidigungsindustrie in den USA so viele neue Waffenfabriken wie nie und es würden große Mengen Waffen produziert. Mehrere US-Medien hatten über schwindende Waffenvorräte als Folge des Iran-Kriegs berichtet. Sie beriefen sich dabei auf mit der Angelegenheit vertraute Quellen. Im Berliner Tiergarten gibt es ab heute eine offizielle Gedenkstelle am Ort des Anschlags beim CSD. An die Stelle des Baumes, der infolge der Tat gefällt werden musste, wird ein neuer gepflanzt. Ihn wird ein Metallgitter umgeben, an dem man Fotos, Blumen und Botschaften anbringen kann. Außerdem stellt das Bezirksamt Mitte eine Bank in Regenbogenfarben auf. Sie soll zum Innehalten einladen und Solidarität mit der queeren Community zeigen. Bei dem mutmaßlich islamistisch motivierten Anschlag am 25. Juli war der Attentäter im Tiergarten mit einem Auto in eine Menschengruppe gefahren und mit dem Fahrzeug anschließend gegen einen Baum geprallt. Danach griff der Mann weitere Menschen an. Eine Frau wurde getötet, 31 Menschen zum Teil schwer verletzt. FIFA-Präsident Infantino bleibt im Amt. Bei einer Krisensitzung in Marokko haben sich die Spitzenfunktionäre des Fußball-Weltverbands hinter ihn gestellt. Infantino habe ihre uneingeschränkte Unterstützung, hieß es. In Bezug auf die inzwischen wieder abgeblasenen Investorenpläne hat die FIFA Fehler eingeräumt. Man habe den Mitgliedsverbänden nicht das Gefühl geben wollen, dass sie vom Prozess ausgeschlossen sind. Dafür habe man um Entschuldigung gebeten. Gleichzeitig betonte die FIFA aber auch, dass sie keine so wörtlich Angriffe auf ihre Integrität dulden werde. Soweit die Nachrichten. 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Das Wetter. Heute ein Wechsel von Sonne und Wolken, anfangs noch lokale Schauer, im Verlauf trockener, maximal 30 Grad. Zurzeit in Berlin-Zehlendorf 22 und in Marzahn 25 Grad, in Angermünde 23 und in Guteborn 28 Grad. Morgen am Freitag freundlich, im Verlauf Wolkenzunahme bei 21 bis 25 Grad. Die Zeit 11.05 Uhr. RBB 24 Inforadio mit einer Gefahrenmeldung. Bitte Vorsicht auf der A11 Berlin Richtung Stettin. Zwischen Bernau Süd und Bernau Nord sind Leute auf der Fahrbahn.
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4: Norbert Hansen hier. Schönen guten Tag. Künstliche Intelligenz prägt unser Leben, auch wenn wir es gar nicht so richtig mitbekommen. Aber KI ist nicht neutral. Sie spiegelt Machtstrukturen und Ungerechtigkeiten wider. Das sagt die Wirtschaftsinformatikerin Eva Gengler. Sie hat an der Universität Erlangen-Nürnberg promoviert. Und sie entwirft in ihrem Buch Feministische KI ein Konzept, das KI gerechter machen soll. RBB 24 Inforadio-Redakteurin Aurelie Winke hat mit ihr im April darüber gesprochen.
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9: Frau Gengler, Sie forschen seit längerem zur künstlichen Intelligenz, aber ich glaube, man kann sagen, mit dem Status quo sind Sie nicht zufrieden, oder?
10: Nee, das glaube ich, kann man sehr gut sagen. Mit dem Status quo bin ich nicht zufrieden. Tatsächlich spiegelt aktuell KI oft Machtstrukturen, beziehungsweise verstärkt sie aktuelle Machtstrukturen sogar. Und das bedeutet, dass für die Personen, die bisher schon Benachteiligungen erfahren, oft noch ungerechtiger mit KI wird.
9: Ich habe beobachtet, dass KI sehr unterschiedlich viel genutzt wird. Für manche ist es Alltag, manche sagen aber vielleicht auch, ich habe mit KI eigentlich gar nichts zu tun. Müssen die sich dann keine Gedanken machen? Ist das nur ein Problem von denjenigen, die wirklich sagen, ich habe ein Konto bei ChatGPT und arbeite auch wirklich damit?
10: Würde ich definitiv verneinen, weil künstliche Intelligenz sehr, sehr viele Systeme umfasst, die unser Leben schon sehr lange prägen. Sie haben angesprochen ChatGPT, das wäre generative KI. Da gehören vielleicht auch verschiedenste Bildgenerierungs- und Videogenerierungssysteme dazu. Also wir geben eine Aufforderung rein und dann bekommen wir ein Ergebnis. Das kann Text sein, das kann Bild sein, Video und so weiter. Aber es gibt auch ganz viele KI-Systeme, die tatsächlich unser Leben schon lange beeinflussen, auch wenn wir das gar nicht wirklich merken. Zum Beispiel auf Social Media, welche Informationen wir sehen auf LinkedIn, auf Instagram. Da stecken Algorithmen dahinter, die das für uns vorsortieren oder zum Beispiel Suchanfragen nutzen bei Google, bei Ecosia. Also wenn wir diese Suchmaschinen nutzen, auch da steckt KI dahinter. Und am Ende auch bei Entscheidungen, welche Systeme werden uns angezeigt, wenn wir was kaufen wollen, wenn wir vielleicht Kredite wollen. Also in ganz, ganz vielen Bereichen unseres Lebens spielt KI schon eine Rolle, auch wenn wir jetzt nicht explizit generative KI nutzen.
9: Das heißt, KI ist Teil von meinem Alltag, aber diese KI, sagen Sie, spielt eben Machtstrukturen wieder, Privilegien oft von weißen Männern. Wie diskriminiert oder wie benachteiligt KI konkret jetzt Frauen?
10: Das ist tatsächlich sehr komplex. In meinem Buch schaue ich mir das aus verschiedenen Perspektiven an. Ich gehe darauf ein, quasi in welchem Kontext wird es entwickelt und eingesetzt. Welche Menschen haben hier, Entscheidungsmacht in diesem Bereich? Welche Menschen sind hier außen vor? Welche Daten fließen ein? Und wenn wir jetzt auf Frauen schauen, dann sehen wir in den verschiedensten Bereichen, dass die zum Beispiel, wenn wir auf Thema Daten schauen, bisher weniger vorkommen. Also ein ganz großes Thema ist hier zum Beispiel die Medizin. Wir wissen einfach sehr viel weniger über weibliche Körper als über männliche. Hier ist ein ganz klassisches Beispiel, dass weibliche Herzinfarkte oft von ÄrztInnen nicht richtig erkannt werden, deutlich später als bei Männern, weil einfach viele ÄrztInnen gar nicht im Studium lernen, was sind denn eigentlich weibliche Symptome bei Herzinfarkt. Und wenn wir jetzt natürlich ein System, ein KI trainieren mit den bisherigen menschlichen Entscheidungen, wo ja die Herzinfarkte bei Frauen nicht erkannt worden sind, dann kann das System das auch nicht erkennen. Also es ist tatsächlich nur so intelligent wie das, was wir reingeben. Und wenn wir hier eine Lücke haben, dann fehlt da was. Also ein ganz plakatives Beispiel ist zum Beispiel auch Gesichtserkennung, die zum Beispiel am schlechtesten funktioniert für schwarze Frauen. Es gab viel zu wenig Bilder von schwarzen Frauen, auf Basis deren dann Personen erkannt werden sollen. Und dann können wir auch davon ausgehen, dass wahrscheinlich nicht viele schwarze Frauen oder Women of Color in den Entscheidungsteams oder in Tests dabei waren, weil diese eben sonst gemerkt hätten, okay, mein Gesicht wird nicht erkannt von Gesichtserkennungssystemen.
9: Sie haben in Ihrem Buch auch das Beispiel Recruiting, also das Einstellen von Leuten, dass da auch KI eine Rolle spielt, die nachteilig sein kann für Frauen.
10: Ja, ich glaube, das ist ein super Beispiel, weil wenn wir darüber nachdenken, wer wird eingestellt in welchen Bereichen, ist das natürlich auch ein Bereich, wo Menschen sehr viel Bias haben.
9: Also Bias, eine Voreingenommenheit, die auch dann die Maschine eben auch imitiert.
10: Genau, also ein Bias ist erstmal eine Voreingenommenheit, ein Vorurteil, eine Verzerrung in unserem menschlichen Denken, die eben nicht stimmt. Und die können wir tatsächlich auf die KI übertragen, weil wenn wir jetzt überlegen, und da habe ich auch ein Beispiel im Buch, da hat Amazon eine KI entwickelt fürs Recruiting. Also die Idee war, wir wollen die besten Personen jetzt rekrutieren und wir nutzen dafür ein KI-System. Also wenn sich jetzt Personen bewerben, dann schaut sich diese KI quasi die Lebensläufe an und sortiert die allerbesten raus und nur die schauen Menschen an. Das Problem war, dass diese KI systematisch die Lebensläufe von Frauen aussortiert hat, anhand von Kriterien, die nichts mit deren Passung zu tun hätten. Zum Beispiel, wenn da stand Women's Football Club, also wenn eine Person dort in einem Fußballclub war, der nur für Frauen war, ist anhand von diesem Wort Women aussortiert worden, was natürlich nichts mit der Eignung der Person zu tun hat. Aber es wurde bisher noch keine Person mit diesem Kriterium eingestellt. Und anhand von diesen Kriterien hat die KI aussortiert. Das heißt, sie hat anhand von bisherigen menschlichen Verzerrungen gelernt, dass so eine Person nicht passt, weil sie bisher nicht eingestellt worden ist und diese dann systematisch aussortiert.
9: Sie hören das Vis-à-vis im RBB 24 Inforadio zum Thema feministische KI mit der Wirtschaftsinformatikerin Eva Gengler. Feministische KI heißt ihr Buch, aber der Begriff Feminismus, den fassen Sie sehr weit.
10: Ja, ich glaube, das kann man so sagen. Wenn ich von Feminismus spreche, dann meine ich einen inklusiven und einen sehr intersektionalen Feminismus. Das bedeutet, es geht nicht nur um weiße Frauen, ich glaube, das ist ganz zentral. Frauen stehen im Fokus, aber es geht auch um viele andere Diskriminierungsmerkmale. Ich habe vorhin angesprochen, Women of Color zum Beispiel sind besonders stark diskriminiert von Gesichtserkennungssystemen. Und hier überschneidet sich das Kriterium Frau mit dem Kriterium Schwarz. Und das führt, also Sexismus und Rassismus, diese Überschneidung führt zu einer besonders starken Diskriminierung. Und das sehen wir anhand von ganz vielen Faktoren. Das könnte auch Alter sein, das könnte Behinderung sein, vielleicht wenn eine Person Kopftuch trägt und. Und umso mehr dieser Faktoren sich überschneiden, umso mehr Diskriminierung erfährt eine Person in ihrem zum realen Leben, aber oft auch durch KI-Systeme. Und was Feminismus eben ganz stark, ganz zentral im Kern hat, ist, dass wir etwas transformieren wollen. Aktuell ist unsere Gesellschaft nicht gerecht und das wollen wir verändern und in diesem Fall auch mit KI.
9: Das heißt, Sie wollen eine KI, die gerechter ist. Und eine ganz zentrale Rolle dabei spielen ja die Daten. Die Daten sind ja die Grundlage für alles. Sie haben es vorher schon erwähnt. Wie kann man denn Daten so nutzen oder so sammeln, dass sie feministischer oder einfach gerechter sind?
10: Ich denke, ein ganz wichtiger Punkt ist schon mal, dass wir überlegen, welche Daten nehmen wir her, aus welchen Daten trainieren wir. Das heißt, wenn wir jetzt ein KI-System trainieren wollen, was beispielsweise im Recruiting genutzt wird und Personen auswählen soll, dann müssen wir schauen, haben wir bisher Personen nicht eingestellt und es liegt nicht anhand von Leistung, von gewissen Qualifikationen, sondern fehlt vielleicht einfach eine gewisse Herkunft zum Beispiel. Und dann müssen wir überlegen, wie können wir hier Daten nachbessern, können wir Daten hinzufügen, dass das ausgeglichener ist. Weil sonst wird es am Ende auch nicht zu gerechteren Entscheidungen führen. Also ein ganz konkretes Beispiel wäre, wir können uns Daten anschauen und stellen zum Beispiel fest, wir haben hier viel mehr Daten zu Männern als zu Frauen. Dann könnten wir jetzt die Daten zu Frauen, zum Beispiel die Datensätze vervielfältigen, da neue hinzufügen. Wir könnten aber auch welche von Männern wegnehmen. Jetzt mal ganz binär und sag ich mal vereinfacht gesprochen, aber wir können diese Datensätze verändern. Deswegen ist natürlich ganz wichtig, dass wir uns erstmal anschauen, was steckt eigentlich in diesen Daten drinnen und um das zu verstehen und um dann auch etwas verändern zu können.
9: Wenn jetzt ein Unternehmen sagt, ich möchte gerne diese feministische oder eine gerechtere KI im Endeffekt haben, dann kann ich ja nicht einfach hingehen und sagen, ich kaufe jetzt die feministische KI von Eva Gengler. Also wo oder wie findet denn feministische KI überhaupt schon statt?
10: Nee, tatsächlich entwickle ich auch jetzt nicht die eine feministische KI, das ist immer ein wichtiger Punkt. Es gibt aber viele kleinere Organisationen, es gibt Vereine, es gibt aber auch Unternehmen, die schon KI entwickeln, die feministisch funktioniert oder feministischen Prinzipien ein Stück weit nachgeht. Ein ganz tolles Beispiel fand ich, wenn wir wieder an die Bildgenerierung von vorhin denken, wo ja zum Beispiel oft Frauen sehr stereotypisiert dargestellt werden oder in manchen Kontexten quasi nicht vorkommen. Da gab es Miss Journey, ein Pendant zu Mid Journey. Und da wurden nur Bilder von Frauen in verschiedenen Kontexten generiert. Es ging darum, dass wir die Repräsentation von Frauen in verschiedenen Berufsgruppen, zum Beispiel Piloten, CEO, erhöhen, weil es da einfach zu wenig gibt. Um am Ende auch, wenn wir zukünftig KI trainieren, mit diesen Bildern quasi diese KI-Systeme anreichern können und dann auch da zu breiteren Entscheidungen kommen.
9: Aber ein zentraler Punkt ist doch, es gibt Möglichkeiten, KI gerechter zu machen, zum Beispiel auch repräsentativere Daten zu sammeln, aber man muss das doch auch schon wirklich wollen. Aber es gibt vielleicht auch männliche Entscheider oder allgemein Entwickler, die sagen, wieso sollen wir was ändern? Eigentlich funktioniert es für uns gut. Also gibt es da Widerstände dagegen? Triggert vielleicht manche sogar dieser Begriff feministische KI?
10: Absolut, natürlich. Also ich glaube, der Wille ist da ganz relevant. Also wir werden keine gerechtere KI entwickeln, wenn wir das nicht explizit wollen. Dann werden wir den Status quo reproduzieren und wahrscheinlich verstärken. Und natürlich profitieren da auch gewisse Gruppen davon. Auf der anderen Seite würde ich jetzt sagen, wenn ich mit EntwicklerInnen spreche, dann sind viele sehr offen und wollen eigentlich Gutes tun. Ja, die wollen nicht Systeme schaffen, die diskriminieren, sondern die wissen oft vielleicht gar nicht, für was wird das Stück Code oder die Entwicklung, die sie tun, wirklich eingesetzt. Also ich würde sogar eher sagen, dass vielleicht EntscheiderInnen das größere Problem sind, aber auch der größere Hebel. Weil am Ende die Personen, die den Rahmen stecken, die Budgets freigeben, das sind tatsächlich Personen, die im Management sitzen. Das sind Personen mit viel Entscheidungsmacht. Und das sind natürlich auch mehrheitlich Männer oder natürlich, aber sind aktuell mehrheitlich Männer. Und auch hier würde ich sagen, also habe ich positive Erfahrungen und negative Erfahrungen gemacht, aber viele sind offen und vielen ist einfach nicht bewusst, dass sie so einen entscheidenden Anteil an den Entwicklungen und den Ergebnissen von KI haben. Und dieses Bewusstsein müssen wir im Management schaffen. Eure Entscheidungen, die beeinflussen massiv, ob am Ende Frauen und andere marginalisierte Menschen durch KI-Systeme diskriminiert oder benachteiligt werden. Und ich denke, wenn wir denen das vorlegen, dann sind viele schon bereit, am Ende was zu machen.
9: Sie schreiben auch, dass ich selber, also auch Nutzerinnen und Nutzer, auch einen zumindest kleinen Einfluss nehmen können. Richtig? Zum Beispiel, wenn ich feministisch prompte, also das bedeutet, wenn ich sozusagen die Befehle, die ich der KI gebe, auf schon überprüfe, wie ich die formuliere.
10: Absolut. Also wir haben auch einen Einfluss. Ich meine, Sie sagen es schon, der ist ein Stück weit kleiner, weil wenn ein KI-System natürlich fertig ist und da ist ein gewisser Bias drinnen, eine gewisse Verzerrung, dann ist der eben schon drin und das kann ich als Nutzerin jetzt erstmal nicht groß ändern. Aber wir können uns sehr gut überlegen, was wollen wir denn eigentlich darstellen? In welchem Kontext nutzen wir das? Wir haben dazu ein KI-Fairness-Framework entwickelt in einem Prompting-Guide. Für faires KI-Prompting haben wir das genannt.
9: Und, können Sie mal ein Beispiel sagen für ein feministisches Prompting?
10: Ja, ist jetzt gar nicht ganz so einfach. Also ich kann jetzt nicht sagen, der eine Prompt ist feministisch. Aber wenn ich zum Beispiel schreibe, zeige mir mächtige Menschen an einem Tisch und ich sehe dann nur weiße Männer dargestellt, dann kann ich jetzt hergehen und dem KI-System mitteilen, hey, ich bin nicht zufrieden mit dem Ergebnis. Warum hast du das so gemacht? Verändere das. Ich möchte hier auch Frauen, ich möchte hier Diversität am Tisch sehen. Und das sind natürlich Aktionen, wenn viele von uns das tun. Und deswegen habe ich gesagt, haben wir auch Einfluss und Macht. Wir sind viele Einzelpersonen und wenn viele von uns KI feministisch nutzen und versuchen zu verändern, dann haben wir da Einfluss. Und da gibt es noch einen zweiten wichtigen Punkt. Es haben schon verschiedenste Anbieter KI-Systeme angepasst, weil es öffentlichen Druck gab. Weil nämlich ganz viele Menschen zum Beispiel Fotos gepostet haben und gesagt haben, hey, das geht so nicht. Was für Ergebnisse kommen da raus? Die sind rassistisch, die sind sexistisch. Und dann aufgrund von großen, sag ich mal, sozialem und gesellschaftlichen Druck haben diese Anbieter nachgebessert. Gemeinsam quasi aktiv werden und das teilen, auch das hat wirklich schon große Bewegungen ausgelöst.
9: Vielen Dank, Eva Gengler, für das Gespräch.
10: Ja, vielen Dank.
4: RBB 24 Info Radioredakteurin Aurelie Winker im Gespräch mit Wirtschaftsinformatikerin Eva Gengler in einer Sommerwiederholung.
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11: Mit Fußball, Krisentreffen gestern bei der FIFA in Rabat, Marokko. Und nach Angaben des Verbandes sind dort interne Konflikte beigelegt und der geplante Verkauf von Anteilen ad acta gelegt worden.
12: Das geht aus einer Presseerklärung hervor, die der Verband in der Nacht verschickt hat. In dem Schreiben lobt sich die FIFA selbst für die, Zitat, großartige Arbeit bei der jüngsten Weltmeisterschaft. Gleichzeitig räumte der Verband aber ein, dass interne Prozesse auf der Führungsebene verbessert werden müssten. Man sei zuversichtlich, dass das gestrige Treffen in Rabat dazu beitrage, das Vertrauen in die Organisation wiederherzustellen. Die Idee, Anteile des Verbandes an private Investoren zu verkaufen, sei vom Tisch. Damit ist es FIFA-Präsident Gianni Infantino offenbar gelungen, große Teile der FIFA-Führung wieder hinter sich zu bringen. Seine Aussichten, im kommenden Jahr wiedergewählt zu werden, haben sich damit verbessert. Spekulationen, dass die FIFA bereits den Austragungsort für das WM-Finale 2030 an Marokko vergeben hat, hat die FIFA nicht bestätigt. Marokko baut dafür das größte Fußballstadion der Welt mit 115.000 Sitzplätzen. Doch auch der spanische Verband reklamiert das Finale für sich.
11: Stefan Ehlers war das mit seinem Bericht aus dem ARD-Studio Nordafrika. Tennis. Alexander Zverev ist beim Masters-Turnier in Montreal überraschend in der zweiten Runde ausgeschieden. Der an Nummer 1 gesetzte Hamburger verlor gegen den Niederländer Talon Griekspoor in 3 Sätzen. Das Sportupdate mit Guido Ringel.
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0: A10 westlicher Berliner Ring Richtung Dreieckwerder zwischen Potsdam Nord und Vöben 10 Minuten Stau. Ebenso 10 Minuten Richtung Dreieckhaveland Stau zwischen Großkreuz und Vöben. Stadtverkehr, Berlin. Auf dem Stadtring A100 dauert es länger Richtung Wedding vor der Baustelle Wechsstraße. 10 Minuten. Richtung Treptow Stau zwischen Wechsstraße und Tempelhofer Damm 10 Minuten. Langer Stau in Pankow-Heinersdorf auf der Rennbahnstraße bis zur Romain-Rolland-Straße 15 Minuten. Friedrichshain, die Straße der Pariser Kommune, ist am Ostbahnhof nach einem Wasserrohrbruch voraussichtlich noch bis Ende August in beiden Richtungen gesperrt.
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0: Um 11.20 Uhr mit Jonas Ziegler. Guten Tag. Nach dem Vorfall mit einer Sprengstoffdrohne am Flughafen Leipzig-Halle fordern die Grünen, dass sich der Nationale Sicherheitsrat damit befasst. Bundestagsfraktionschefin Dröge sagte der dpa, der Sicherheitsrat müsse sofort zusammenkommen, um über die Lage und Konsequenzen zu beraten. Innenminister Dobrindt sprach am Abend von einer sehr ernsten Bedrohung. Man könne nicht ausschließen, dass fremde Mächte dahinter stecken. Der CDU-Verteidigungsexperte Kiesewetter äußerte in der Augsburger Allgemeinen konkret den Verdacht, dass es sich um einen russischen Angriff gehandelt habe. Ähnlich äußerte sich der grünen Innenpolitiker von Notz. Wegen niedriger Flusspegelstände schlägt Bundesverkehrsminister Bilger vor, das Sonntagsfahrverbot für Lastwagen vorübergehend aufzuheben. Sollten Schiffe nicht mehr fahren können, müsse man schauen, wie man auf Straße oder Schiene ausweichen könne, sagte Bilger der Bild-Zeitung. Der Bereichsleiter für Infrastruktur bei der Deutschen Industrie- und Handelskammer Binding sagte im RBB 24 Inforadio, der Bund müsse dringend in die Wasserstraßen investieren.
7: Wir reden über dieses Thema Fahrrinnenoptimierung, also auch die Vertiefung von Fahrrinnen. Wir reden darüber, Engstellen am Rhein und an anderen Wasserstraßen zu beseitigen. Und vor allem über ein Thema sprechen wir, nämlich, und das ist Planungs- und Genehmigungsverfahren zu beschleunigen. Das muss am Ende das Ziel sein von dieser Konferenz, dass wir die Schifffahrt länger fahrfähig halten. Also wir brauchen jetzt tatsächlich schnell Maßnahmen auf eine resiliente Infrastruktur und das muss richtig schnell passieren.
0: Dirk Binding, Bereichsleiter für Infrastruktur bei der Deutschen Industrie- und Handelskammer. US-Präsident Trump droht Whistleblowern mit langen Haftstrafen, die über schwindende Waffenvorräte der US-Militärs berichten. In einem Online-Post schrieb er, diejenigen, die solche verräterischen Informationen durchgestochen hätten, würden gejagt. Laut Trump verfügen die USA über gewaltige Mengen an Munition. Außerdem baue die Verteidigungsindustrie in den USA so viele neue Waffenfabriken wie nie. Und es würden große Mengen Waffen produziert. Mehrere US-Medien hatten über schwindende Waffenvorräte als Folge des Iran-Kriegs berichtet. Sie beriefen sich dabei auf mit der Angelegenheit vertraute Quellen. Demnach könnten die Engpässe den Handlungsspielraum der USA einengen. In deutschen Gewässern sind in diesem Jahr bisher 261 Menschen ertrunken. Das sind nach Angaben der Deutschen Lebensrettungsgesellschaft 15 mehr als im vergangenen Jahr bis zu diesem Zeitraum. Die meisten Badetoten gab es in Bayern. Dort waren es 54, in Berlin 13 und in Brandenburg 9. DLRG-Präsidentin Vogt sagte im RBB 24 Inforadio, 90% der Badetoten seien männlich. Vor allem Jungen und Männer im Alter zwischen 11 und 30 Jahren seien gefährdet. Außerdem seien insbesondere Binnengewässer wie Flüsse, Seen, Becher und Teiche gefährlich. Vor dem Meer hätten die Menschen mehr Respekt, sagte Vogt. Es sei zur Prävention das Wichtigste, richtig schwimmen zu können und Respekt vor Gewässern zu haben, so die DLRG-Präsidentin. Für die Berlin-Wahl im September sind die Stimmzettel jetzt für den Druck freigegeben. Wie Landeswahlleiter Bröchler mitteilte, werden für die Wahl zum Abgeordnetenhaus knapp 4 Millionen Stimmzettel gedruckt, für die Wahlen zu den Bezirksverordnetenversammlungen noch einmal rund 3,8 Millionen. Wahlberechtigt sind gut 2,5 Millionen Menschen. Dass viel mehr Wahlzettel gedruckt werden, ist eine Konsequenz aus der Pannenwahl 2021, als in vielen Wahllokalen Stimmzettel fehlten oder vertauscht waren. Ab Montag werden die Wahlbenachrichtigungen verschickt, dann können Briefwahlunterlagen beantragt werden. Die Frist für Briefwahlanträge endet am 18. September. Am Berliner Landgericht hat am Vormittag der Prozess gegen einen 68-jährigen Mann begonnen, der bewusstlose Frauen vergewaltigt haben soll. 14 Fälle mutmaßlicher Opfer sollen verhandelt werden. RBB 24 Gerichtsreporter Ulf Morling.
6: 7 Jahre lang soll der Angeklagte über soziale Medien seine Opfer kennengelernt und schließlich in seiner Lichtenberger Wohnung mit K.O.-Tropfen sediert haben. Dann vergewaltigte er laut Staatsanwaltschaft die nahezu bewusstlosen Frauen teilweise mehrfach. Der Angeklagte soll seine Taten mit fest installierten Kameras in seinem Schlafzimmer aufgenommen haben. Die Vergewaltigung räumte der Angeklagte heute über seinen Verteidiger ein. Zur Gabe von sedierenden Substanzen wolle er sich später erklären.
0: Das Wetter heute ein Wechsel von Sonne und Wolken. Anfangs lokale Schauer, im Verlauf trockener, maximal 30 Grad. Zurzeit in Berlin-Wannsee 22 und in Marzahn 25 Grad, in Angermünde 23 und in Guteborn 28 Grad. Morgen freundlich, im Verlauf Wolkenzunahme bei 21 bis 25 Grad. Die Zeit 11.25 Uhr.
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4: Mit Norbert Hansen, schönen guten Tag. Und jetzt schauen wir ausführlich nach Südafrika. Straßenschlachten, Plünderungen, Gewalt. Woche für Woche gehen tausende Südafrikaner auf die Straße, um gegen Einwanderer zu protestieren. Dabei eskaliert die Situation immer wieder. Tausende Migrantinnen und Migranten haben das Land bereits verlassen. Aber was ist los in der selbsternannten Regenbogennation? Dieser Frage ist unser Südafrika-Korrespondent Stefan Überbach im Land nachgegangen.
8: Pieter Maritzburg im Osten des Landes. Mitte Juni zieht ein fremdenfeindlicher Mob durch ein Armenviertel der Großstadt. Junge Männer, manche in traditioneller Kleidung, auch ein paar Frauen sind dabei. Viele haben Knüppel in der Hand. Sie gehen gezielt auf Ausländer los, jagen sie durch die engen Gassen, prügeln auf sie ein. Auch Journalisten, die den Gewaltausbruch filmen, werden attackiert. Am Tag danach liegt an einem Flussufer ganz in der Nähe die Leiche eines 29-jährigen malawischen Staatsbürgers. Die Polizei ermittelt wegen Mordes mit fremdenfeindlichem Motiv. Pieter Maritzburg ist kein Einzelfall, im Gegenteil. Seit Monaten wird Südafrika immer wieder von fremdenfeindlichen Ausschreitungen erschüttert. Angefangen hat alles im April. In Kugompo, dem früheren East London, brennen Autos, Geschäfte werden verwüstet. Bei Krawallen in Mossel Bay kommen mehrere Zuwanderer aus Mosambik ums Leben. Dann beginnen die ersten Demonstrationen. In Durban, in Johannesburg und der Hauptstadt Pretoria ziehen hunderte Menschen durch Stadtviertel, die einen großen Migrantenanteil haben. Sie verlangen strengere Grenzkontrollen, ein härteres Vorgehen gegen Menschen ohne Papiere, konsequente Abschiebungen und Südafrika zuerst, wenn es um Arbeitsplätze oder staatliche Leistungen geht. Unser Protest richtet sich nicht nur gegen die illegale Einwanderung. Wir demonstrieren auch gegen die Straftaten, die von illegalen Zuwanderern begangen werden, sowie gegen die Belastung der Infrastruktur und des staatlichen Gesundheitssystems. Die Aufrufe zu den Demonstrationen stammen von verschiedenen migrationskritischen Bewegungen, wie der Organisation Dudula, was übersetzt so viel heißt wie vertreiben, rausdrängen, oder Abahambe, was bedeutet, sie müssen gehen. Die einflussreichste Gruppe, die Initiative March and March, wir marschieren und marschieren, gibt es erst seit anderthalb Jahren. Gegründet wurde sie von Jacinta Ngobese Zuma, einer früheren Lokalradiomoderatorin, die inzwischen das Gesicht der Proteste geworden ist und den Vorwurf der Fremdenfeindlichkeit entschieden zurückweist.
13: Wir sprechen über Menschen, die ohne Dokumente über die Grenze gekommen sind. Wir kennen sie nicht. Wir wissen nicht, ob sie vor Verbrechen fliehen. Und wir sollen einfach zusammenleben, sonst sind wir fremdenfeindlich? Das ist nicht fremdenfeindlich. Das ist der Wunsch nach Recht und Ordnung.
8: Überall im Land gehen Demonstranten auf die Straße. Ihre Forderung ist so klar wie radikal. Alle Ausländer, die illegal nach Südafrika gekommen sind, müssen ihre Sachen packen und verschwinden.
13: Die Leute sagen, ich bin mit meinem Pass nach Südafrika gekommen, deshalb bin ich legal. Was für ein Quatsch. Ein Pass gibt dir das Recht, in ein Land zu reisen. Aber wenn dein Visum abgelaufen ist, musst du gehen. Warum habt ihr solche Angst, nach Hause zu gehen? Geht nach Hause!
8: Die Kundgebungen verlaufen zunächst weitgehend friedlich. Dann aber wird die Stimmung spürbar aggressiver. Viele Teilnehmer der Demonstrationen bringen Knüppel und Speere mit. Vor allem nach den Protesten kommt es zu gewalttätigen Angriffen auf Migranten und deren Läden. Geschäfte werden geplündert, Unterkünfte angezündet, Menschen verprügelt. Für die eskalierende Gewalt fühlen sich die Organisatoren aber nicht verantwortlich. Wir tun doch alles, damit es friedlich bleibt, sagt March and March Anführerin Jacinta Ngobese-Zuma.
13: Plötzlich hat jeder etwas dazu zu sagen, dass wir Verantwortung übernehmen sollen. Aber wer übernimmt Verantwortung für all die Kinder auf der Straße, die Drogen rauchen? Wer übernimmt die Verantwortung für den Menschenhandel in diesem Land? Wer mit dem Finger auf Verantwortliche zeigen will, sollte bei denen anfangen, die illegale Zuwanderung überhaupt erst möglich gemacht haben.
8: Die Mobilisierung von March and March und den anderen Initiativen läuft zum größten Teil online. Über soziale Netzwerke werden Kundgebungen angekündigt, aber auch Vorurteile geschürt. Und welche Rolle spielen die klassischen Medien? Helfen sie dabei, die Debatte zu versachlichen oder tun sie genau das Gegenteil? Um bei Journalisten das Bewusstsein dafür zu schärfen, was zur Polarisierung und zu gesellschaftlichen Konflikten beitragen kann, organisieren Bürgerrechtsorganisationen gemeinsam mit Presseverbänden Workshops, auch beim Goethe-Institut in Johannesburg. Einen ganz anderen Ansatz verfolgt der Fernsehsender Moja Love. Hier läuft die Reality-Show X Deport.
5: Hey! Sabrina Makhethin, when did you come to South Africa?
14: Last week.
5: So I must go first. It's gonna be like we hate you. We don't hate you. We hate how you conduct yourselves in this country.
8: Reporterin Sandile Dabula, eine selbsternannte Vorkämpferin gegen illegale Einwanderung, hämmert an Türen und durchsucht Wohnungen, belehrt eingeschüchterte Migranten und droht ihnen mit Abschiebung. Die Show, die Fremdenfeindlichkeit als Unterhaltung inszeniert, ist ganz offensichtlich sehr erfolgreich. Gerade läuft die zweite Staffel. Die Politik scheint von der Wucht der Proteste zunächst völlig überrascht zu sein. Dann meldet sich Staatspräsident Cyril Ramaphosa in einer Fernsehansprache zu Wort, räumt Probleme ein und bezeichnet die Sorgen der Menschen vor der illegalen Zuwanderung als berechtigt. Gleichzeitig warnt er davor, das Gesetz in die eigene Hand zu nehmen.
15: No other person is allowed.
8: Niemand zum Beispiel hat das Recht, jemand auf den Straßen unseres Landes anzusprechen und einen Identitätsnachweis zu verlangen. Für die Durchsetzung von Einwanderungsgesetzen ist der Staat zuständig und nur der Staat.
15: And the state alone.
8: Und diese Gesetze sollen jetzt deutlich verschärft werden. Um die illegale Migration einzudämmen, soll es unter anderem strengere Grenzkontrollen und eine konsequentere Durchsetzung der bestehenden Regeln geben. Außerdem kündigt Ramaphosa spezielle Einwanderungsgerichte an, sowie höhere Strafen für Unternehmer, die illegale Arbeitskräfte beschäftigen. Amnesty International fordert Südafrikas Staatsführung auf, klar gegen Hasskampagnen Stellung zu beziehen. Außerdem müssten die wahren Gründe für die Krisen des Landes angegangen werden. Shania Mohammed, Amnesty-Direktorin für Südafrika. Asylsuchende, Flüchtlinge und Migranten für Südafrikas Probleme wie Arbeitslosigkeit, Ungleichheit und den Zusammenbruch öffentlicher Dienstleistungen verantwortlich zu machen, die ihre Ursachen im Erbe der Apartheid haben, ist falsch und gefährlich. Gewalt und Selbstjustiz werden diese Probleme niemals lösen. Sie zerstören nur Menschenleben und vertiefen die gesellschaftliche Spaltung. Auch wenn es starken Gegenwind für die Proteste gibt aus den Kirchen, der Zivilgesellschaft oder Teilen der Politik, die zunehmend aggressive Stimmung in Südafrika hat zu einer regelrechten Ausreisewelle geführt. In den vergangenen Wochen sind tausende Migrantinnen und Migranten vor die Botschaften und Konsulate ihrer Heimatländer gezogen, in der Hoffnung, Südafrika auf sicherem Wege verlassen zu können und nach Hause gebracht zu werden. Nach Malawi, Ghana, Simbabwe, Nigeria oder Mosambik. Allerdings sind die Auslandsvertretungen dieser Staaten angesichts des Massenandrangs zunächst völlig überfordert. Allein in Durban, der großen Hafenstadt am Indischen Ozean, versammeln sich mehr als 10.000 Malawier, kampieren auf Bürgersteigen, Sportanlagen und öffentlichen Plätzen mitten in einem Wohngebiet. Auch in anderen Großstädten des Landes warten tausende Menschen zum Teil tagelang auf einen Transport in Richtung Heimat. Daniel Schucks stammt aus Nigeria und will möglichst schnell dorthin zurück. Wegen der laufenden Angriffe sind viele Menschen ums Leben gekommen. Viele Eigentümer haben ihr Eigentum verloren. Viele Sachen wurden zerstört. Jetzt fühlen wir uns in Südafrika nicht mehr frei. Denn wo auch immer wir sind, haben wir Angst. Viele Dinge, viele schlimme Dinge geschehen und wir sind gestrandet. Wir wollen wirklich gehen. Viele Rückkehrer, die oft nur das Nötigste mitnehmen können, stehen in ihren Heimatländern vor dem Nichts. Zum Beispiel Tek Shuniavo aus Simbabwe, der lange in Südafrika gelebt und gearbeitet hat,

0: Geld für meine Kinder bezahlen kann. Südafrika wird nicht zum ersten Mal von fremdenfeindlicher Gewalt erschüttert. Schon 2008, 2015 und 2019 hat sich die Wut über wirtschaftliche Probleme, ungleiche Verhältnisse und fehlende Perspektiven in Gewalt gegen Migranten aus armen Nachbarstaaten entladen, die auf der Suche nach einem besseren Leben in Südafrika gelandet waren. Aber diesmal sind die Proteste anders, sagt Professor Lauren Landau, Migrationsexperte an der Universität Witwatersrand in Johannesburg.
1: Das sind keine Graswurzelorganisationen. Diese Gruppen sind von außen organisiert worden. Es ist sehr klar, dass sie mit politischen Interessen verbunden sind, die das derzeitige Regime destabilisieren wollen und davon profitieren werden, wenn die Bevölkerung abgelenkt ist und sich auf Migranten konzentriert.
2: Seit Monaten wird Südafrika von einer Welle fremdenfeindlicher Gewalt erschüttert. Eine Reportage war das von Südafrika-Korrespondent Stefan Überbach.
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4: Mit Johannes Frevel. Die deutsche Industrie konnte im Juni überraschend viele Aufträge verbuchen. Das Neugeschäft wuchs wegen vieler Großaufträge um 3,1% im Vergleich zum Vormonat. So das Statistische Bundesamt, das ist etwa 10-mal so viel, wie Ökonomen erwartet hatten. Für die positive Entwicklung sorgte vor allem ein deutliches Plus von knapp 13% im Maschinenbau und von 23% in der digitalen und optischen Technologiebranche. Die Rüstungsschmiede Rheinmetall hat ihre Wachstumsprognose nach der Absage des milliardenschweren Fregattenprogramms durch den Bund nach unten korrigiert. Rheinmetall rechne im laufenden Jahr mit einem etwa um 300 Millionen Euro gedämpften Wachstum, erklärte der Konzern. Insgesamt steuert Rheinmetall jedoch weiter auf Rekordkurs. Die Erlöse legten im zweiten Quartal um 69% zu. Rheinmetall hatte jüngst einen Rückschlag erlitten, weil der Bund das Fregattenprojekt F-126 gestrichen hatte, nachdem zu Verzögerungen noch eine Kostenexplosion kam. Der Augsburger Rüstungszulieferer Renk hat im zweiten Quartal so viele Aufträge erhalten wie nie zuvor. Insgesamt hätten die Bestellungen einen Wert von 613 Millionen Euro. Das sei der höchste jemals in einem Quartal erzielte Auftragseingang, so der Hersteller von Getrieben für Panzer und Schiffe. Und soweit das Wirtschaftsupdate mit Johannes Frevel.
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7: A10 westlicher Berliner Ring Richtung Dreieckwerder zwischen Potsdam Nord und Vöben 10 Minuten Stau. Richtung Dreieck Havelland Stau zwischen Großkreuz und Vöben ebenfalls 10 Minuten. A24 Berlin Richtung Hamburg zwischen Neuruppin und Herzsprung gab es einen Unfall auf der linken Spur. Bitte Vorsicht. Stadtverkehr Berlin auf dem Stadtring A100 dauert es länger Richtung Wedding vor der Baustelle Beckstraße etwa 10 Minuten Zeitverlust.
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7: Um 11.40 Uhr. Nach dem Drohnenvorfall am Flughafen Leipzig mehren sich die Stimmen, die Russland dahinter vermuten. Bundesinnenminister Dobrindt sagte in der ARD, angesichts des hochprofessionellen Vorgehens könnten fremde Mächte als Drahtzieher nicht ausgeschlossen werden. Man könne aber noch nichts beweisen. Der CDU-Verteidigungsexperte Kiesewetter sagte der Augsburger Allgemeinen, er vermute Russland hinter dem Vorfall. Ähnlich äußerte sich der grünen Innenpolitiker von Notz. Es sei naheliegend, dass es sich um eine Aktion russischer Dienste handle. Die Grünen im Bundestag fordern Beratungen des Nationalen Sicherheitsrates. Vor dem Krisentreffen zum Niedrigwasser heute fordern Industrie- und Schifffahrtsverbände konkrete Schritte. Beispielsweise sagte der

0: Vizegeschäftsführer des Bundesverbands der deutschen Industrie Lösch der Rheinischen Post, dass der Bund dringend in die Resilienz der Wasserstraßen investieren müsse. Die Infrastruktur sei seit Jahrzehnten unterfinanziert. Bundesverkehrsminister Bilger trifft sich heute in Bonn mit Vertretern von Schifffahrt, Häfen und Wirtschaft. WDR-Redakteur Nikolas Fordernarakis.
1: Das Ministerium verwies vorab auf einen bereits bestehenden Aktionsplan für den Rhein und auf ein in diesem Sommer erstmalig deutschlandweites Lagebild zum Niedrigwasser. Der wirtschaftliche Schaden durch das fehlende Wasser und der Handlungsdruck sind bereits groß. Frachtschiffe können nur noch deutlich weniger transportieren, Waren werden teurer, aber auch der Schiffstourismus leidet. NRW-Verkehrsminister Oliver Krischer von den Grünen hatte daher diese Woche bereits eine nationale Taskforce gefordert. Die Landesverkehrsminister besprechen die Lage heute ebenfalls parallel auf einer digitalen Verkehrsministerkonferenz.
0: 11.42 Uhr RBB-Inforadio mit einer Gefahrenmeldung. Bitte Vorsicht auf der A9 Leipzig Richtung Berlin zwischen Kleinmarzins und Niemegk Behinderungen durch eine ungesicherte Unfallstelle. Inzwischen hat auch die Elbe in Magdeburg den niedrigsten Wasserstand seit Beginn der Messungen im Jahre 1727 erreicht. Laut der Wasserstraßen- und Schifffahrtsverwaltung des Bundes wurden am Pegel Strombrücke nur noch 44 Zentimeter gemessen. Bereits in den kommenden Tagen könne der Wert weiter sinken. Für Montag früh rechne man mit nur noch 40 Zentimetern. Im Süden des Libanon sind bei einem Einsatz zwei israelische Soldaten getötet worden. Vier weitere wurden nach Angaben der israelischen Armee bei der Explosion eines Sprengsatzes schwer verletzt. Aus Tel Aviv, Jörg Poppendiek.
2: Es handelt sich um die ersten israelischen Todesopfer seit Juni. Seitdem gilt eine fragile Waffenruhe zwischen Israel und der Terrormiliz Hisbollah. Die wird vom Iran unterstützt. Die israelische Armee hatte gestern Ziele im Süden des Libanon angegriffen. Dabei ist nach Informationen des libanesischen Gesundheitsministeriums ein Mensch getötet worden, 12 weitere wurden verletzt. Die israelische Armee sagt, die Hisbollah habe vorher gegen die Waffenruhe verstoßen. Erstmals wurden auch wieder Bewohner eines libanesischen Dorfes aufgefordert, einen bestimmten Bereich zu verlassen. Eine Stellungnahme der Hisbollah gibt es bislang nicht. Gerade verhandeln in Rom libanesische und israelische Vertreter miteinander, und zwar darüber, wie genau die Vereinbarung von Ende Juni umgesetzt werden kann.
0: Der Düsseldorfer Rüstungskonzern Rheinmetall hat im ersten Halbjahr dieses Jahres deutlich mehr verdient. Der Gewinn stieg im Vergleich zum ersten Halbjahr des vorigen Jahres um 74% auf knapp 800 Millionen Euro. Rheinmetall ist der älteste der großen deutschen Rüstungshersteller und profitiert besonders stark von der derzeitigen Aufrüstung in Deutschland. Außerdem beliefert der Konzern die Ukraine unter anderem mit Munition. Künftig wird das Unternehmen neben Panzern, Kanonen und Munition auch Satelliten und Kriegsschiffe herstellen. Im Berliner Tiergarten gibt es ab heute eine offizielle Gedenkstelle am Ort des Anschlags beim CSD. An die Stelle des Baumes, der infolge der Tat gefällt werden musste, wird ein neuer gepflanzt. Ihn wird ein Metallgitter umgeben, an dem man Fotos, Blumen und Botschaften anbringen kann. Außerdem stellt das Bezirksamt Mitte eine Bank in Regenbogenfarben auf. Sie soll zum Innehalten einladen und Solidarität mit der queeren Community zeigen. Bei dem mutmaßlich islamistisch motivierten Anschlag am 25. Juli war der Attentäter im Tiergarten mit einem Auto in eine Menschengruppe gefahren. Eine Frau wurde getötet und 31 Menschen zum Teil schwer verletzt. Soweit die Nachrichten. 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Das Wetter. Heute ein Wechsel von Sonne und Wolken, maximal 30 Grad. Zurzeit in Berlin-Dahlem 23 und in Köpenick 27 Grad. In Rathe nur 22 und in Roland 29 Grad. Es weht ein mäßiger bis böiger Wind aus West bis Nordwest. Morgen freundlich im Verlauf, Wolkenzunahme, aber trocken bei 21 bis 25 Grad. Die Zeit 11.45 Uhr. RBB 24 Inforadio mit einer weiteren Gefahrenmeldung. Bitte Vorsicht auf der B5 Nauen-Küritz zwischen Neukammer und Lietzow liegt ein Holzbalken.
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4: Die Pegelstände vieler Flüsse in Deutschland bleiben ungewöhnlich niedrig. Das wird für Binnenschifffahrt und Industrie zunehmend zum Problem. In Bonn gibt es deshalb heute ein Krisentreffen. Bundesverkehrsminister Steffen Bilger, CDU und Wirtschaftsverbände wollen sich über die Situation austauschen. Das ist unser Thema des Morgens. Ich bin Norbert Hansen. Schönen guten Tag. Die gesamte Logistikkette steht vor großen Herausforderungen, für die es Lösungen braucht, hat Bilger vorher gesagt. Welche Lösungen könnte das sein? Eine ganz einfache hat Dirk Binding, Bereichsleiter für Infrastruktur bei der Deutschen Industrie- und Handelskammer, im Interview mit unserer Moderatorin Jessica Wiener gleich als erstes genannt.
5: Was wir dringend brauchen, ist Regen, aber das werden, glaube ich, die Herren auch nicht auf der Konferenz hinbekommen. Aber was wir natürlich brauchen, ist, dass Maßnahmen, die auch schon lange in der Diskussion sind, jetzt endlich umgesetzt werden. Also wir reden über dieses Thema Fahrrinnenoptimierung, also auch die Vertiefung von Fahrrinnen. Wir reden darüber, Engstellen am Rhein und an anderen Wasserstraßen zu beseitigen. Und vor allem über ein Thema sprechen wir nämlich, und das ist Planungs- und Genehmigungsthemen oder Planungs- und Genehmigungsverfahren zu beschleunigen. Mhm. Also es muss am Ende das Ziel sein von dieser Konferenz, dass wir die Schifffahrt länger fahrfähig halten. Also nur allein auf Regen hoffen, das wird nicht reichen, sondern wir brauchen jetzt tatsächlich schnell Maßnahmen auf eine resiliente Infrastruktur und das muss richtig schnell passieren.
6: Das klingt jetzt aber nach langfristigen Lösungen. Was ist denn mit kurzfristigen Sachen?
5: Naja, es gibt ja viele Ideen, die jetzt gerade angesprochen werden. Das sind vielleicht eher Maßnahmen zur Linderung. Also es geht darum, Lagerkapazitäten zu erhöhen. Das klingt erstmal gut. Aber wenn man weiß, wie lange Planungs- und Genehmigungsverfahren gerade so für Gefahrgüter in Deutschland dauern, dann wird das auch keine wirklich kurzfristige Lösung sein. Die andere Frage war ja, Bahnkapazitäten zu erhöhen. Die Bahn ist am Limit, wie soll das funktionieren? Und am Ende spricht man ja leider auch schon, weil wir in einer Krisensituation sind, über Priorisierung. Auch das klingt ja gut. Und das ist auch gut für die Branchen, die priorisiert werden. Aber was ist denn mit den Branchen, die nicht priorisiert sind, also die hinten anstehen? Die müssen im Zweifel dann ihre Produktion einstellen. Also man doktert da so ein bisschen kurzfristig an Symptomen rum. Aber das sind keine strukturellen Maßnahmen. Und wir müssen bei den anderen Maßnahmen deutlich schneller werden.
6: Es braucht also eben diesen langfristigen Blick und die Lösung dafür. Immer wieder ist ja aber auch von neuen Schiffen die Rede, die auch bei geringen Wasserständen noch wirtschaftlich fahren können. Passiert da eigentlich genug oder geht das auch alles viel zu langsam?
5: In der Tat, Schiffe mit geringerem Tiefgang, darüber wird ja schon lange diskutiert und die werden auch produziert. Aber wir müssen mal zur Wahrheit dazu sagen, das sind erhebliche Kosten und es sind natürlich auch erhebliche Aufwendungen, bis diese Schiffe produziert werden. Und wir müssen zumindest diese Zeit überbrücken, bis wir dann tatsächlich neue Schiffe haben. Aber es gehört auch zur Wahrheit dazu, die Binnenschifffahrt ist sowieso schon angespannt und unter schwierigen wirtschaftlichen Situationen. Wie da neue Investitionen getätigt werden sollen, da machen wir mal ein großes Fragezeichen hinter.
6: Wenn solche Sommer künftig häufiger werden mit frühem Niedrigwasser, könnte da langfristig sogar das Aus der Güterbinnenschifffahrt in Deutschland drohen?
5: Das hoffen wir nicht, weil der Ausfall der Binnenschifffahrt würde eigentlich zum Super-GAU für die deutsche Wirtschaft führen, weil die anderen Verkehrsträger, nämlich die Straße und die Schiene, das nicht kompensieren können. Und es gehört auch zur Wahrheit dazu, dass die Binnenschifffahrt eine nicht nur der wirtschaftlichsten, sondern auch der ökologischsten Transportmöglichkeiten ist. Und solange wir Waren noch nicht beamen können, sondern physisch transportieren müssen, sollten wir doch auch aus Gründen der Ökologie und der Nachhaltigkeit darauf schauen, dass wir gerade Transporte nutzen, die genau ökologisch am sinnvollsten sind. Also deshalb hoffen wir und geben alles dafür, dass die Binnenschifffahrt nicht eingestellt wird und auch, dass die Binnenschifffahrt ihre Kapazität nicht reduziert, sondern in Zukunft noch erhöht.
4: Dirk Binding sagt das, Bereichsleiter für Infrastruktur bei der Deutschen Industrie- und Handelskammer. In anderen europäischen Ländern wirkt sich das Niedrigwasser schon auf die Energieversorgung aus. In Ungarn, Rumänien zum Beispiel, mussten Kraftwerke ihre Leistung drosseln oder vorübergehend vom Netz gehen, weil Wasser fehlt, um sie ausreichend zu kühlen. Könnte uns das auch bei uns in der Region drohen? Schließlich führen auch Elbe, Havel, Oder, Spree und andere Flüsse derzeit wenig Wasser. Das hat unsere Moderatorin Jessica Wiener Andreas Rausch gefragt. Er ist Energieexperte im RBB-Studio Cottbus.
7: Also in dem Maße glaube ich das nicht. Das hängt mit dem Strommix auch ein Stück weit zusammen. Also Ungarn zum Beispiel hat ja nur ein Atomkraftwerk und dieses Atomkraftwerk deckt ein gutes Drittel der kompletten Stromversorgung in diesem Land ab, was ja relativ klein ist im Verhältnis zu uns. Und wenn das ausfällt, wie gerade im Moment, oder extrem gedrosselt werden muss, dann hat das erhebliche Auswirkungen. Und bei uns ist der Strommix noch ein bisschen breiter aufgestellt. Und selbst wenn hier ein, zwei Kraftwerke ausfallen, wird das zu kompensieren sein. Aber dass es ganz problemlos an uns vorbeigeht, die Situation, ist natürlich auch nicht so.
6: Wie sieht es denn mit der Kühlung der Brandenburger Kraftwerke aus? Brandenburgs Flüsse sind ja eben auch so niedrig.
7: Also die Kühlung der Kraftwerke läuft in Brandenburg und generell in Deutschland ein Stück weit anders. Also Atomkraftwerke werden ja direkt aus Flüssen, deshalb stehen sie dort in der Nähe, gekühlt. Und wenn die Kühlung nicht aufrechterhalten werden kann, dann wird das Risiko immer größer und die müssen abgeregelt oder ganz abgeschaltet werden. Das ist in Deutschland, wir haben ja Kohlekraft aus zwei unterschiedlichen Quellen. Das eine ist die Braunkohle, bei der wir in Ostdeutschland eben drüber reden und auch vor allem im Rheinland. Also der größte Teil, ungefähr so 14-15% am deutschen Strommix macht die Braunkohle immer noch aus. Aber daneben gibt es eben auch noch Steinkohlekraftwerke, obwohl in Deutschland keine Steinkohle mehr gefördert wird. Aber diese Kohle wird importiert. Auch davon gibt es noch ein paar Kraftwerke. Und diese Steinkohlekraftwerke stehen auch an Flüssen und die sind doppelt betroffen. Also zum einen werden die eben auch aus Flusswasser gekühlt. Zum anderen beziehen die ihre Rohstoffe über den Fluss in der Regel. Und wenn der wenig Wasser führt, kann zum einen nicht gekühlt werden. Zum anderen eben der Rohstoff nicht ankommen. Aber die machen halt nur noch so 6-8% im Strommix aus. Die Braunkohlekraftwerke haben was Besonderes. Die wurden in der Regel, es macht Sinn, direkt neben den Braunkohletagebauen gebaut, damit man einen kurzen Weg hat von der Grube quasi bis zur Verfeuerung in den Kraftwerken. Stehen also nicht an Flüssen und werden auch gekühlt. Die brauchen ja Wasser. Zum einen wird mit dem Verbrennen der Kohle Wasser so extrem hoch erhitzt mit der Hitze und die treibt dann die Turbinen an. Das Gas, was dabei entsteht, und am Ende wird das wieder runtergekühlt über Kondensatoren in Kühltürmen. Das kennt man möglicherweise, wenn man zum Beispiel mal in der Lausitz unterwegs war. Das ist der weiße Wasserdampf, der dann aus den Kühlturm aufsteigt, wird dann wieder quasi kondensiert und in einem geschlossenen Kreislauf verwendet. Und dieses Wasser, was man dafür braucht, da gibt es auch Verluste sicherlich, aber das Wasser, was man dafür braucht, stammt in der Regel aus den Tagebauen. Da muss nämlich das Grundwasser abgesenkt werden, damit man überhaupt in 100, 120 Metern Tiefe an die Kohle kommt, trockenen Fußes. Und das wird direkt aus diesem Grundwasseraufkommen, aus den sogenannten Sümpfungswassern gewonnen. Und insofern besteht da keine direkte Abhängigkeit zu Flüssen bei Braunkohlekraftwerken.
6: Heißt also, das Niedrigwasser geht wirtschaftlich, energietechnisch größtenteils an unserer Region vorbei?
7: Nicht ganz, weil wir zum einen ein europäisches Stromnetz haben und wenn irgendwo, wir haben das mal in Spanien ja mit dem umfassenden Blackout erlebt, wenn irgendwo massive Stromverluste eintreten, dann muss das Netz trotzdem stabil gehalten werden, dann muss der Strom woanders herkommen. Und wir haben halt das Problem, also Fluch und Segen zugleich, dass wir einen extrem hohen Anteil von erneuerbaren Energien mittlerweile im Strommix haben und an diesen Tagen, wenn so viel Sonne scheint, aber eben kaum Wind weht, drehen sich zwar kaum Windräder, aber wir haben in der Spitze bis 80-85% Strom Anteil aus jetzt vor allem Solaranlagen, aber jetzt früh morgens fahren die so langsam hoch, am späteren Nachmittag fahren sie dann langsam wieder runter. So haben wir quasi über den Tag eine extreme Überproduktion, aber in den Früh- und Abendstunden viel zu wenig, um diese Wirtschaft und dieses Land am Laufen zu halten. Und da laufen dann aber die Klimaanlagen und dort kommt dann eben der große Strombedarf und dann muss auch importiert werden. Und Strom- und Windenergie ist halt nicht stetig vorhanden, wie gerade gesagt. Und uns fehlen die großen Batteriespeicher. Und insofern ist da auch eine Unwägbarkeit drin. Und wenn dann konventionelle Kraftwerke wegbrechen, im Moment erleben wir es in Deutschland nur bei Wasserkraftwerken. Die spielen keine riesengroße Rolle. Aber auch die sind natürlich von Niedrigwassern betroffen. Dann muss auch hier bei uns importiert werden, in der Mittagszeit exportiert. Das ist ein stetiges Geben und Nehmen. Und das macht das System an sich auch anfällig, wenn im Ausland dort dann massiv Nachfrage herrscht. Und bei uns halt in dem Moment auch. Aber im Moment lässt sich das alles noch überschauen.
4: Das sagt rbb24-Energieexperte Andreas Rausch aus Cottbus. Wir sprachen mit ihm über die Auswirkungen des Niedrigwassers auf die Energieversorgung in unserer Region. Und soweit das Thema des Morgens.
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4: 6:56 ist es. Natur und Body Horror aus Finnland gibt es ab heute im Kino mit dem Film Nightborn, in dem der frühere Harry Potter-Star Rupert Grint in einer der Hauptrollen zu sehen ist, als Vater eines geheimnisvoll und erschreckend wirkenden Neugeborenen. Filmredakteur Alexander Soyer hat Rupert Grint zum Interview getroffen, der seit seinen Harry-Potter-Tagen nicht mehr allzu viele Filme gedreht hat und wenn, dann gerne im Horrorgenre.
8: Ja, es scheint so. Die letzten Sachen, die ich gemacht habe, das waren tatsächlich mal mehr, mal weniger Horrorgeschichten. Ich weiß auch nicht, warum das so ist. Ich habe da keine bewusste Entscheidung getroffen, nur Horrorfilme zu drehen. Aber es reizt mich offenbar und macht mir großen Spaß. Es gibt gerade in diesem Genre sehr spannende und mutige Geschichten und viel Freiheit auch. Das gefällt mir.
9: In einem finsteren finnischen Wald erlebt ein junges Elternpaar, wie das Leben mit einem alles andere als gewöhnlichen Kind zum Horrortrip wird, denn das Neugeborene hasst alles Licht und hat einen scheinbar unstillbaren Blutdurst. Während Rupert Grint in der Hauptrolle als Vater des Babys das lange gar nicht so richtig bemerken will, gerät seine von Sadie Haller gespielte Frau hier immer tiefer in eine Angst- und Schreckensspirale, was das Verhalten ihres Kindes betrifft. Im Grunde ist die überzogene Idee also, was wäre, wenn das eigene Kind sich wie ein mörderischer finnischer Waldtroll benimmt?
10: Yeah, exactly that. And I think
8: ich dachte auch genau das. Was zur Hölle? Was diesen Eindruck beim ersten Lesen des Drehbuchs sogar noch verstärkt hat, war, dass meine Frau und ich in dieser Zeit unser zweites Kind erwarteten. Diese Geschichte ging mir also durchaus sehr nahe. Mir hat zudem auch die Idee gefallen, in Finnland zu drehen und diese spezielle Beziehung zur Natur in Finnland und die Trollmythologie, die dazu gehört, das alles hat mich sehr interessiert.
9: Die Body-Horror-Spezialistin Hanna Bergholm hat sich in ihrem zweiten Film Nightborn von finnischer Mythologie inspirieren lassen. Aber man kann das alles natürlich auch als Metapher auf postnatale Depression und auf Elternüberforderung verstehen. Vorgetragen im überspitzten Horrorformat, in dem es für Rupert Grint allerdings um mehr als nur den Nervenkitzel geht.
10: I loved Hannah's Film The Hatching.
8: Ich mochte Hannas ersten Film Hatching sehr, auch Body Horror. Das spricht mich schon an. Aber das Komische ist, wenn man dann in so einer Geschichte spielt, dann hat man nicht mehr das Gefühl, in einem Horrorfilm zu spielen, sondern man spielt halt die Rolle und deren Geschichte. Der Horror kommt dabei gar nicht zutage, auch wenn er da ist. Dazu kommt dann auch eine gewisse Leichtigkeit und Witz, die man gerade bei so einem Stoff ebenfalls immer wieder braucht und sucht.
9: Mit Nightborn kann man sich also zum einen gruseln lassen vom Albtraum, dass man seinem eigenen Neugeborenen nicht über den Weg traut, und zum anderen bekommt man mit, was Rupert Grint dazu bringt, doch mal wieder einen Schauspieljob anzunehmen. Denn nach dem Ende der Harry Potter-Reihe ist das eigentlich alles nur noch ein Teilzeitjob für ihn.
10: Yeah, I'm quite laid back.
8: Ja, ich bin da recht entspannt. Ich bin da nicht ehrgeizig, ständig auf der Suche nach dem nächsten Projekt oder der nächsten Aufgabe. Mich reizen spannende Geschichten und interessante Filmemacher und Filmemacherinnen. So bin ich auch bei Nightborn gelandet. Ansonsten genieße ich den Luxus und das Glück, in dieser Position zu sein, in der ich nicht unbedingt immer etwas Neues machen muss.
10: I'm very lucky to be in that position and I've been afforded that by.
4: Sagt Rupert Grint, ab heute zu sehen im Horrorfilm Nightborn, also zu sehen in den Kinos. Das Wetter für Berlin und Brandenburg, Frankfurt-Oder, 28 Grad aktuell, und in Brandenburg-Havel 24, in Berlin so 25 Grad, kann noch ein bisschen wärmer werden, bis maximal 30. Viel Sonne heute, aber auch Wolken ziehen durch und recht windig.
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0: A9 Berlin Richtung Leipzig zwischen Nemeck und Kleinmarzehns. Stau nach einem Unfall. 20 Minuten. A10 westlicher Berliner Ring Richtung Dreieckwerder zwischen Potsdam Nord und Vöben. 20 Minuten Stau. Richtung Dreieck Havelland. Stau zwischen Großkreuz und Vöben. 10 Minuten. A24 Berlin Richtung Hamburg zwischen Neuruppin und Herzsprung gab es einen Unfall auf der linken Spur. Stadtverkehr Berlin auf dem Stadtring A100 Richtung Treptow, Stau zwischen Wechsstraße und Tempelhofer Damm, 30 Minuten. Richtung Wedding dauert es vor der Baustelle Wechsstraße 10 Minuten länger. Steglitz, die Attila-Straße ist zwischen Reutlinger Straße und Schünemannweg in beiden Richtungen gesperrt. Dort läuft ein Feuerwehreinsatz. Und zur S-Bahn Berlin. Nach unbefugtem Ziehen der Notbremse an der Storkower Straße kommt es bei der S41, 42, 28 zu Verspätungen und auch zu Ausfällen.
4: Mittag, 12 Uhr.
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4: Schönen guten Tag, ich bin Norbert Hansen. Wie gut ist die kritische Infrastruktur in Deutschland geschützt? Eine Frage, die seit gestern wieder häufiger diskutiert wird, denn wenn eine mit Sprengstoff präparierte Drohne einfach so auf einen Flughafen fliegen kann? In der Politik gibt es auch Forderungen nach Konsequenzen. Die Nachrichten hat Jonas Ziegler.
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2: Nach dem mutmaßlichen Anschlagsversuch mit einer Sprengstoffdrohne am Flughafen Leipzig-Halle sind neue Details bekannt geworden. Nach Informationen von WDR, NDR und Süddeutscher Zeitung war eines der ukrainischen Frachtflugzeuge, neben dem die Drohne entdeckt wurde, mit Munition beladen. Wie aus einem vertraulichen Bericht der Polizei hervorgeht, kam die Munition offenbar kurz zuvor aus Frankreich nach Leipzig und sollte weiter transportiert werden. Wer hinter dem mutmaßlichen Anschlagsversuch steckt, ist noch unklar. Bundesinnenminister Dobrindt sagte in der ARD, fremde Mächte könnten als Drahtzieher nicht ausgeschlossen werden. Der CDU-Verteidigungsexperte Kieser Wetter äußerte in der Augsburger Allgemeinen den Verdacht, dass Russland dahinter stecken könnte. Ähnlich äußerte sich der grünen Innenpolitiker von Notz. Der Bundesluftfahrtverband BDL hat inzwischen mitgeteilt, dass die großen deutschen Flughäfen vom Bund schnell mit neuester Drohnenabwehrtechnik ausgestattet werden. Nach früheren Drohnenattacken habe man schon Ende vergangenen Jahres entsprechende Aufträge ausgeschrieben. Dabei seien die 8 größten Flughäfen als kritische Infrastruktur mit Priorität behandelt worden, so auch der BER und der Airport Leipzig-Halle. Am größten Flughafen Frankfurt am Main sei bereits leistungsfähige Technik eingeführt worden, so der Bundesluftfahrtverband. Wegen niedriger Flusspegelstände schlägt Bundesverkehrsminister Bilger vor, das Sonntagsfahrverbot für Lastwagen vorübergehend aufzuheben. Sollten Schiffe nicht mehr fahren können, müsse man schauen, wie man auf Straße oder Schiene ausweichen könne, sagte Bilger der Bild. Der Bereichsleiter für Infrastruktur bei der Deutschen Industrie- und Handelskammer Binding sagt im RBB 24 Inforadio, der Bund müsse dringend in die Wasserstraßen investieren. Tim Korge, RBB 24.
3: Konkret forderte Binding, Fahrrinnen müssten vertieft und Engstellen beseitigt werden. Vor allem aber müssten die Planungs- und Genehmigungsverfahren beschleunigt werden. Der Bundesverkehrsminister hat wegen des extremen Niedrigwassers im Rhein und in anderen Flüssen heute zu einem Spitzengespräch nach Bonn geladen. Binding sagte, grundsätzliches Ziel der Konferenz müsse es sein, dass Schiffe länger auf Flüssen unterwegs sein können.
2: Angesichts von Hitzewellen, Dürren und Wasserknappheit fordert ein Bündnis aus Umwelt-, Sozial- und Gesundheitsorganisationen die Bundesregierung zum Handeln auf. In einem gemeinsamen 5-Punkte-Plan verlangt das Bündnis aus rund 40 Organisationen, Klimaschutz und Klimaanpassung deutlich stärker voranzutreiben. Aus dem ARD-Hauptstadtstudio Isabel Karras.
4: Im Mittelpunkt stehen dabei 2 Forderungen. Erstens soll die Bundesregierung kurzfristig einen nationalen Hitzegipfel einberufen. Teilnehmen sollen Bund, Länder und Kommunen gemeinsam mit Fachleuten, unter anderem aus dem Gesundheitswesen, dem Bevölkerungsschutz und der Landwirtschaft. Das Ziel? Konkrete Maßnahmen gegen die Folgen extremer Hitze abzustimmen. Zweitens verlangt das Bündnis einen verbindlichen bundesweiten Hitzeschutzplan. Dieser soll klare Zuständigkeiten festlegen und eine dauerhafte Finanzierung von Schutzmaßnahmen vor zukünftigen Hitzewellen sichern. Die Bundesregierung betont bislang, wenn es um konkreten Hitzeschutz geht, liege die Hauptverantwortung bei Ländern und Kommunen.
2: Nach dem tödlichen Autoanschlag auf einer Gewerkschaftsdemonstration in München ist der Angeklagte zu einer lebenslangen Haftstrafe verurteilt worden. Das Oberlandesgericht München sprach den 25-Jährigen, der aus Afghanistan stammt, wegen Mordes und versuchten Mordes schuldig. Das Gericht stellte bei dem Mann außerdem die besondere Schwere der Schuld fest. Das erschwert eine Freilassung auf Bewährung nach 15 Jahren Gefängnis erheblich. Bei dem Anschlag im Februar 2025 waren eine 37 Jahre alte Mutter und ihr 2-jähriges Kind ums Leben gekommen. Im Berliner Tiergarten gibt es seit heute eine offizielle Gedenkstelle am Ort des Anschlags beim CSD. An die Stelle des Baumes, der infolge der Tat gefällt werden musste, ist ein neuer gepflanzt worden. Er wird mit einem Metallgitter geschützt. Dort können Karten, Fotos, Blumen oder persönliche Botschaften angebracht werden. Das Bezirksamt hat außerdem eine Bank in Regenbogenfarben aufgestellt. Sie soll zum Innehalten einladen und Solidarität mit der queeren Community zeigen. Bei dem mutmaßlich islamistisch motivierten Anschlag am 25. Juli war eine Frau getötet worden, 31 Menschen wurden verletzt. Soweit die Nachrichten, weitere Meldungen aus Berlin und Brandenburg auf rbb24.de. Das Wetter. Am Nachmittag ein Wechsel von Sonne und Wolken, nur Richtung Uckermark ein paar Schauer, maximal 30 Grad. Zurzeit in Berlin-Kreuzberg 26 und in Adlershof 27 Grad, in Lenzen in der Prignitz 23 und in Guben 29 Grad. Morgen freundlich im Verlauf, Wolkenzunahme aber trocken bei 21 bis 25 Grad. Die Zeit 13.05 Uhr.
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6: Ich bin Clemens Schulze. Einen guten Tag. Der Fund einer Sprengstoffdrohne gestern auf dem Flughafen Halle-Leipzig schreckt nicht nur die Politik auf. Innenminister Dobrindt sprach am Abend etwas verklausuliert von einem hybriden Anschlagsszenario. Militärexperten nehmen dagegen kein Blatt vor den Mund und sagen, das war ein sehr konkreter Anschlagsversuch. Die Drohne war in der Nähe ukrainischer Frachtflugzeuge entdeckt worden. Die Flieger sind wegen des russischen Angriffskrieges aus Sicherheitsgründen in Leipzig stationiert. Und das legt den Schluss nahe, dass Russland hinter dem Vorfall stecken könnte. Hauptstadtkorrespondent Mario Kubina hat mal alle Infos gesammelt. Mario, wie wahrscheinlich ist Russland der Urheber?
7: Also in dem Punkt hält sich der Bundesinnenminister noch zurück, eben weil es auch gar nicht so einfach ist, auch wenn der Augenschein es eben wahrscheinlich erscheinen lässt, dass die Spur nach Russland führen könnte. Russland klar als Urheber zu benennen, deswegen also noch eine gewisse Zurückhaltung der Bundesregierung. Was Alexander Dobrindt aber sagt, ist, das waren sicher keine Amateure, das waren Profis, und er schließt auch nicht aus, dass, Zitat, fremde Mächte hinter diesem Drohnenvorfall stecken könnten.
6: NDR, WDR und SZ berichten jetzt, dass der Frachtflieger, neben dem die Drohne entdeckt wurde, mit Munition beladen war. Was weißt du darüber?
7: Ja, also diese Eilmeldung ist ja noch recht frisch. Das haben wir hier in Berlin jetzt noch nicht bestätigt bekommen. Allerdings, es ist ja bekannt, dass der Flughafen Halle-Leipzig als Drehkreuz auch für Militärhilfen in Richtung Ukraine benutzt wird. Und es ist auch bekannt, dass dort mehrere ukrainische Frachtflugzeuge stationiert sind. Also ganz unplausibel ist diese Eilmeldung jedenfalls nicht.
6: Vor wenigen Monaten wurde ein gemeinsames Drohnenabwehrzentrum bei der Bundespolizei gegründet. Mit dabei sind Bund und Länder. Hat das Zentrum in Leipzig jetzt versagt?
7: Also was wir hören ist, es gibt ja diverse Zentren, die bei der Drohnenabwehr von Bund und Ländern eingebunden sind. Was wir hören ist, dass eben diese Zentren auch eingebunden waren jetzt, nachdem eben dieser Vorfall aufkam. Allerdings ist es ja offenkundig, dass da eine Schutzlücke klafft. Erstmal eine technische Schutzlücke vor Ort und dann aber eben auch eine organisatorische Schutzlücke. Sonst hätte es ja nicht dazu kommen können, dass diese Drohne auf dem Rollfeld in Halle Leipzig aufkreuzt und ja letztlich nur durch Zufall Schlimmeres verhindert werden konnte.
6: Nach Aussagen Dobrindts war das gestern wohl eine professionelle Drohne mit militärischem Sprengstoff. Du hast es schon gesagt, er schloss fremde Mächte dahinter nicht aus. Man hat es also mit Experten zu tun. Kann man solche Drohnen an Flughäfen dann überhaupt abwehren?
7: Ja, also das ist der springende Punkt, die Ausstattung mit militärischem Sprengstoff. Das macht diese Bedrohung, die wir jetzt sehen, eben tatsächlich neu in der Qualität. Kann man sowas verhindern? Kann man sowas abwehren? Die technischen Möglichkeiten gibt's, klar. Es gibt Abfangdrohnen, es gibt Drohnen, die Netze auswerfen und gegnerische Drohnen damit einfangen können. Es gibt RAM-Drohnen, die andere Drohnen runterholen. Man kann Störsignale senden durch sogenannte Jammer, um angreifende Drohnen vom Kurs abzubringen. Also das gibt es alles. Es gibt auch sensorische Mittel, solche Drohnen frühzeitig aufzuspüren. Die in Halle-Leipzig blieb ja ganz offensichtlich unentdeckt, lange Zeit. Das alles gibt's und es läuft eben auch ein Nachrüstungsprogramm auf 8 großen deutschen Flughäfen. Halle-Leipzig gehört im Übrigen dazu, aber das ist ganz offensichtlich noch nicht so weit gediehen, dass es dieser Drohne letztlich nicht gelungen wäre, in Halle-Leipzig aufzutauchen.
6: Politisch hat jetzt die Debatte über Konsequenzen begonnen. Ist schon erkennbar, welche Schlüsse gezogen werden?
7: Ja, das eine ist eben dieses Programm zur Drohnenabwehr an allen 8 großen deutschen Flughäfen, das bereits läuft. Das wird jetzt natürlich intensiviert. Und aus der Luftverkehrsbranche hören wir auch, dass die ganz zuversichtlich sind, bis zum Jahresende auch zu Potte gekommen zu sein. Dann gibt es natürlich auch Forderungen jetzt an die Bundesregierung, die Zuständigkeiten bei der Drohnenabwehr klarer zu bündeln. Also die Grünen zum Beispiel sagen, das muss künftig klar bei der Bundespolizei verortet sein. Länderpolizeien spielen ja da auch eine Rolle. Die Bundeswehr, dann die genannten Abwehrzentren von Bund und Ländern, die es gibt. Aber da gibt es jetzt die Forderung, das muss ganz klar bei der Bundespolizei und damit auch beim Bundesinnenminister angedockt sein.
6: Ganz herzlichen Dank, Mario Kubina im ARD-Hauptstadtstudio. Nach dem Fund einer Drohne auf dem Flughafen Halle-Leipzig geht also jetzt die Debatte über Sicherungsmaßnahmen und über mögliche Lücken los. 10:10 ist es jetzt. 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Eine frische Warnmeldung ist reingekommen von der A20. Vorsicht bitte, Rostock Richtung Kreuz Uckermark. Zwischen Prenzlau Süd und Kreuz Uckermark liegt ein Metallteil auf der Fahrbahn. Dass die Kriege dieser Welt mindestens indirekt miteinander zusammenhängen, wird ja gerade in der Ukraine sichtbar. Das Land kann sich aktuell kaum noch gegen russische Raketen verteidigen, weil ihr die dafür nötigen Patriot-Abwehrraketen fehlen. Das wiederum hat damit zu tun, dass die USA keine Patriots mehr liefern kann, weil ihre eigenen Bestände schrumpfen. Wegen des Krieges im Iran. Die dünner werdenden Raketenbestände der USA lösen dort große Sorgen aus. Aus Washington dazu Anne Schneider.
8: Geht den USA die Munition aus? Das wohl nicht, doch bei bestimmten Raketentypen werden die Vorräte nach mehr als 5 Monaten Iran-Krieg offenbar knapp. Darauf deuten mehrere Medienberichte hin, die sich auf anonyme US-Regierungsvertreter berufen. US-Präsident Donald Trump betont dagegen, es gebe kein Problem.
9: Wir haben genug Munitionsbestände. Biden hat viel an die Ukraine geliefert. Deshalb füllen wir unsere Lager jetzt wieder auf. Aber wir haben nach wie vor viel Munition.
8: Nach Angaben von Reuters hat das US-Militär einen Großteil seiner einsatzbereiten Bestände an modernen Langstrecken- und Präzisionsraketen bereits verbraucht. Also an Präzisionswaffen, die Ziele in mehreren 100 Kilometern Entfernung treffen können. Aber auch die Bestände an Patriot- und THAAD-Abfangraketen sind stark dezimiert, erklärt Mark Hensian vom CSIS, einer einflussreichen sicherheits- und außenpolitischen Denkfabrik, im Fernsehsender CNN. Diese Raketen seien im Iran-Krieg in großer Zahl eingesetzt worden, weshalb das Problem mit jedem Konflikttag weiter wachse.
9: Je länger der Krieg dauert, desto mehr diese Systeme müssen wir einsetzen.
8: Das Problem, selbst wenn das Pentagon bereit ist, sofort viele Milliarden in die Hand zu nehmen und selbst wenn der Iran-Krieg morgen vorbei wäre, würde es lange dauern, die Bestände wieder aufzubauen.
9: Neue Raketen zu beschaffen dauert Jahre. Wer heute bestellt, muss mit einer Lieferzeit von 3 bis 4 Jahren rechnen. Das Problem ist nicht das Geld, sondern die Zeit.
8: Dazu kommt, dass die Patriot-Abfangraketen auch global stark nachgefragt werden. Die USA benötigen sie für die eigenen Bestände, die Golfstaaten wollen ihre Reserven gegen mögliche iranische Angriffe auffüllen und die Ukraine verbraucht große Mengen zur Abwehr der russischen Raketenangriffe. Die Warteschlangen der Rüstungsindustrie sind also lang. Politiker wie der republikanische Abgeordnete Michael McCaul befürchten, dass die geschrumpften Bestände sogar die Abschreckungswirkung der USA gegenüber China beeinträchtigen.
9: Chinas Präsident Xi verfolgt die Entwicklung der amerikanischen Bestände genau. Gleichzeitig denkt er über sein weiteres Vorgehen gegenüber Taiwan.
8: Weil neue Raketen oft erst nach Jahren geliefert werden, wird die Munitionsfrage zunehmend zu einer strategischen Frage. Reichen die Reserven aus, um mehreren Krisen gleichzeitig zu begegnen? Und was passiert, wenn weitere Konflikte hinzukommen? Die USA sind weit davon entfernt, wehrlos wehrlos zu sein. Doch der Iran-Krieg hat gezeigt, wie schnell selbst die Arsenale der größten Militärmacht der Welt schrumpfen können.
6: Ziemlich leere Waffendepots in den USA und die Debatte darüber, aus Washington berichtete Anne Schneider.
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6: Er war mal Teil des Bundesliga-Zirkus. Alexander Nuri arbeitete als Cheftrainer bei Werder Bremen in der Bundesliga in Ingolstadt und er war auch Co-Trainer von Jürgen Klinsmann bei Hertha BSC. Heute hat er seinem alten Leben den Rücken gekehrt. Er besitzt jetzt zwei Burger-Restaurants. Unser Sportreporter Joachim Rüger über einen ungewöhnlichen Werdegang.
10: Für mich war der Traum immer, in der Bundesliga anzukommen, in der Bundesliga zu arbeiten. Von Kindesbeinen an. Also es war mein großer Traum.
11: Und den hat sich Alexander Nuri erfüllt. Doch heute heißt die Realität Pommes, Burger, Sparmenüs. Auf den ersten Blick könnte der Unterschied zu seinem alten Leben größer nicht sein. Früher führte er eine Mannschaft aus Fußballmillionären, heute ein Team aus Mindestlöhnern.
10: Als Bundesliga-Trainer oder Trainer im Profibereich hast du lange Arbeitszeit, du bist immer erreichbar. So, als Franchise-Nehmer ist es genau das Gleiche. Du bist immer ansprechbar, du musst Verantwortung übernehmen, du musst Entscheidungen treffen. Es ist so, dass du auch anpacken musst. So, das hat mich mein ganzes Leben auch ausgezeichnet.
11: 2016 machte der zweifache Familienvater die Trainerlizenz in einem Jahrgang mit Julian Nagelsmann. Im gleichen Jahr wird er Cheftrainer von Werder Bremen.
10: Wenn du den ersten Vertrag irgendwo als Trainer unterschreibst, unterschreibst du damit auch gleichzeitig so deine Entlassung. Aber wie sich das in den Momenten anfühlt, wie es dann in den Drucksituationen sich anfühlt, da kannst du ja gar nicht drauf vorbereitet werden.
11: Etwa 80 Jobs auf Top-Level gibt es in ganz Deutschland für rund 1000 Trainer mit Pro-Lizenz. Wer hier erstmal raus ist, hat es schwer. Das weiß auch Manager Frank Baumann, der Nuri in Bremen entlassen hat.
12: Ist, glaube ich, dann die Frage, wie geduldig ist man als Mensch, als Typ? Wie sehr ist man aber auch auf einen Job angewiesen? Und da wird natürlich der Druck dann größer, entweder es anders zu machen oder vielleicht einen Job auch anzunehmen in einer Mannschaft, in einer Liga, in einem Verein, den ich vielleicht ein Jahr vorher noch nicht gemacht hätte.
11: Auch Nuris Zeit bei Hertha BSC als Co-Trainer von Jürgen Klinsmann und als Interimstrainer Anfang 2020 war nicht von Glück geprägt. Seit 4 Jahren ist er nun nicht mehr als Trainer tätig. Stattdessen eröffnete der 46-Jährige Anfang des Jahres in der Nähe von Aachen 2 Schnellrestaurants als Franchise-Unternehmer.
10: Ich habe eine Planungssicherheit, nach der ich vorher gestrebt habe. Langfristige Verträge und eine langfristige Partnerschaft, die ich eingehe. Und das ist etwas, nachdem ich im Inneren für mich gestrebt habe, im Fußball etwas langfristig zu planen. Das Glück haben die wenigsten.
11: Alexander Nuri hat sich seinen Traum von der Bundesliga erfüllt und nun guten Gewissens damit abgeschlossen.
10: Da jetzt in irgendeiner Form zurückzuschauen und zu sagen, das bei aller Liebe, auf keinen Fall.
6: Das sagt der ehemalige Bundesliga-Coach und Hertha-Trainer Alexander Nuri in seiner neuen Rolle als Schnellrestaurantbesitzer. Mit ihm gesprochen hat unser Sportreporter Jakob Rüger.
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6: Mal 2 Tage unter 30 Grad, auch mal schön. Die Temperaturen in Berlin so zwischen 25 und 27 Grad aktuell. Frankfurt oder meldet 27 Grad, in Cottbus sind es 28. Es bleibt heute meist trocken bei viel Sonne und ein paar Wolken. Höchstwerte 28 Grad. Die kommende Nacht, da kann man dann die Wohnung mal richtig schön durchlüften. Tiefstwerte 14 bis 10 Grad, dazu locker bewölkt und trocken. Und morgen ein angenehmer Sommertag. Viel Sonne, lockere Wolken bei 25 Grad höchstens.
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2: A10 westlicher Berliner Ring Richtung Dreieckwerder zwischen Potsdam Nord und Vöben 20 Minuten Stau. Richtung Dreieckhavelland Stau zwischen Großkreuz und Vöben 20 Minuten. A13 Berlin Richtung Dresden zwischen Rago und Mittenwalde 10 Minuten Stau. A24 Berlin Richtung Hamburg zwischen Neuruppin und Herzsprung Stau nach einem Unfall auf der linken Spur plus 30 Minuten. Stadtverkehr Berlin auf dem Stadtring 100 in Richtung Treptow Stau zwischen Beckstraße und Tempelhofer Damm 40 Minuten. Richtung Wedding vor der Baustelle Beckstraße 10 Minuten. Steglitz, die Attila-Straße ist zwischen Reutlinger Straße und Schünemannweg in beiden Richtungen gesperrt. Die B1-B5 Alt-Kaulsdorf ist stadteinwärts zwischen Müslowitzer Straße und Dorfstraße wegen einer Fahrbahnerneuerung bis nächsten Freitag gesperrt.
6: 19 Minuten nach 1 jetzt.
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6: Im Studio Clemens Schulze, ich grüße Sie. Innenminister Dobrindt spricht von einer hybriden Anschlagsszenario und meint den Fund einer Sprengstoffdrohne auf dem Flughafen Halle Leipzig. Aber was bedeutet das? Wie stark wird unsere kritische Infrastruktur bedroht? Darüber wird jetzt immer intensiver diskutiert. Mehr in den Meldungen jetzt mit Jonas Ziegler.
2: Nach dem mutmaßlichen Anschlagsversuch mit einer Sprengstoffdrohne am Flughafen Leipzig-Halle sind neue Details bekannt geworden. Nach Informationen von WDR, NDR und Süddeutscher Zeitung war eines der ukrainischen Frachtflugzeuge, neben dem die Drohne entdeckt wurde, mit Munition beladen. Wie aus einem vertraulichen Bericht der Polizei hervorgeht, kam die Munition offenbar kurz zuvor aus Frankreich nach Leipzig und sollte weiter transportiert werden. Wer hinter dem mutmaßlichen Anschlagsversuch steckt, ist noch unklar. Bundesinnenminister Dobrindt sagte in der ARD, fremde Mächte könnten als Drahtzieher nicht ausgeschlossen werden. Der CDU-Verteidigungsexperte Kiesewetter äußerte in der Augsburger Allgemeinen den Verdacht, dass Russland dahinter stecken könnte. Angesichts des Niedrigwassers deutscher Flüsse erwägt der neue Bundesverkehrsminister Bilger, das Sonntagsfahrverbot für Lastwagen vorübergehend aufzuheben. Der CDU-Politiker sagte der Bild-Zeitung, wenn der Schiffsverkehr zum Erliegen kommen sollte, müsse man schauen, wie man auf Straße oder Schiene ausweichen könne. Bilger hat wegen des extremen Niedrigwassers im Rhein und in weiteren deutschen Flüssen für heute zu einem Spitzengespräch nach Bonn geladen. Der Bereichsleiter für Infrastruktur bei der Deutschen Industrie- und Handelskammer Binding hat im RBB 24 Inforadio gesagt, der Bund müsse dringend in die Wasserstraßen investieren. Das Bundesverfassungsgericht hat den Bundestag gemahnt, seine Pflicht zur zeitnahen Prüfung von Einsprüchen gegen die letzte Bundestagswahl einzuhalten. Gleichzeitig haben die Richter eine Beschwerde gegen die 5%-Hürde nicht angenommen. Michael Matthias Nordhart.
14: Der Bundestag ist für die Wahlprüfung an erster Stelle zuständig und hat bisher nur 450 Einsprüche erledigt. Warum? Das erschließe sich nicht, so Karlsruhe. Der Vorgängerbundestag hatte in ähnlicher Zeit über etwa 2000 Einsprüche entschieden. Die Wahlprüfung dürfe ihren Zweck nicht verfehlen, nämlich die Legitimation des Parlaments abzusichern, so das Gericht. Indem genau geprüft wird, ob bei der Wahl alles korrekt ablief und ob damit das Parlament ordnungsgemäß zusammengesetzt ist. Der Bundestag sei in der Pflicht, dieser Aufgabe zeitnah und sachgerecht nachzukommen. Nach den letzten beiden Bundestagswahlen war die Zahl der Einsprüche insgesamt deutlich angestiegen. Die damit verbundenen Herausforderungen müsse der Bundestag aber bewältigen, mahnt das Gericht.
2: Nach dem tödlichen Autoanschlag auf eine Gewerkschaftsdemonstration in München ist der Angeklagte zu einer lebenslangen Haftstrafe verurteilt worden. Das Oberlandesgericht München sprach den 25-Jährigen, der aus Afghanistan stammt, wegen Mordes und versuchten Mordes schuldig. Das Gericht stellte bei dem Mann außerdem die besondere Schwere der Schuld fest. Das erschwert eine Freilassung auf Bewährung nach 15 Jahren Gefängnis erheblich. Bei dem Anschlag im Februar 2025 waren eine 37 Jahre alte Mutter und ihr zweijähriges Kind ums Leben gekommen. Die Brandenburger Landesregierung sieht weiter dringenden Bedarf, die historischen Parks und Gärten besser vor den Folgen des Klimawandels zu schützen. Kulturministerin Schüle sagte, die Anlagen seien sehr verletzlich und müssten unbedingt bewahrt werden. Die SPD-Politikerin hob insgesamt 9 Projekte hervor, die das Land bereits im vergangenen Jahr mit 2,9 Millionen Euro gefördert habe. Dazu gehört in Potsdam unter anderem der Aufbau eines Regenwasserspeichers im Botanischen Garten. Für die Berlin-Wahl im September sind die Stimmzettel jetzt für den Druck freigegeben. Wie Landeswahlleiter Bröchler mitteilte, werden für die Wahl zum Abgeordnetenhaus knapp 4 Millionen Stimmzettel gedruckt. Für die Wahlen zu den Bezirksverordnetenversammlungen noch einmal rund 3,8 Millionen. Sebastian Hampf, RBB 24.
15: Wahlberechtigt sind rund 2,5 Millionen Menschen bei der Abgeordnetenhauswahl und etwa 2,75 Millionen bei den BVV-Wahlen. Gedruckt werden Stimmzettel für rund 140% der Wahlberechtigten. Das ist eine Konsequenz aus der Pannenwahl 2021, als in vielen Wahllokalen Stimmzettel fehlten oder vertauscht waren. Ab Montag werden die Wahlbenachrichtigungen verschickt. Dann können Briefwahlunterlagen auch per E-Mail persönlich in den Briefwahlstellen der Bezirke oder per QR-Code auf der Wahlbenachrichtigung beantragt werden.
2: Das Wetter nachmittags wechseln, Sonne und Wolken, nur Richtung Uckermark ein paar Schauer, maximal 30 Grad. Zurzeit in Berlin-Kreuzberg 26 und in Adlershof 27 Grad, in Lenzen in der Prignitz 23 und in Guben 29 Grad. Morgen am Freitag freundlich im Verlauf Wolkenzunahme, aber trocken bei 21 bis 25 Grad. Die Zeit 13.24 Uhr.
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6: Im Studio Clemens Schulze, ich grüße Sie. Am kommenden Samstag ist der Anschlag auf den Berliner Christopher Street Day 2 Wochen her. Ein mutmaßlicher Islamist hatte einen Kastenwagen am Rande der Parade im östlichen Tiergarten in eine Menschenmenge gefahren. Eine Frau starb, 31 Personen wurden verletzt, einige schwer. Der Verdächtige wurde einen Tag später von der Polizei in einer Spandauer Kleingartenanlage aufgespürt und erschossen. Der Tatort ist inzwischen zu einem Pilgerort geworden und heute Mittag wurde dort ein Baum gepflanzt. Unsere Reporterin Anke Michel ist jetzt dort. Anke, wie sieht das am Anschlagsort im Tiergarten denn heute aus?
16: Ja, der Baum, der bei dem Anschlag gefällt werden musste, der ist wieder ersetzt worden. Und da steht jetzt ein neuer kleiner Ahornbaum, der hier nun Wurzeln schlagen wird. Und es ist auch eine Bank aufgestellt worden. Die ist gestrichen in Regenbogenfarben. Und das Ganze ging ja wirklich in Rekordzeit. Also Mitarbeiter aus dem Grünflächenamt, die haben diese Bank selbst besorgt und auch selbst gestrichen. Hätte man da auf den Behördenweg gewartet, dann würden wir noch Monate wahrscheinlich darauf warten. Ja, und der Gedenkort hier, der soll gleichzeitig ein Ort der Trauer, aber auch ein Ort der Hoffnung sein. Mit dabei bei der Veranstaltung war auch der Queerbeauftragte des Landes Berlin, Alfonso Pantisano. Und er hat mir gesagt, dass er bei aller Betroffenheit froh ist, dass es so schnell ging, dass am Ort des Anschlags nun wieder ein Bäumchen wächst.
17: Es stimmt mich froh zu wissen, dass jetzt hier ein Baum steht, der neue Wurzeln schlagen kann in dieser Stadt und der auch der Community ein Zeichen geben kann. Wir gehören hierher, unsere Wurzeln gehören hier in diese Erde. Wir lassen uns hier nicht wegrammen und auch nicht wegschicken.
16: Wie geht es denn aus Ihrer Sicht der queeren Community jetzt nach diesem Anschlag?
17: Die Community hat, glaube ich, im Moment unfassbar viele Wunden, vor allen Dingen seelischer Natur. Zum einen im Rahmen der eigenen Sicherheit, zum anderen aber auch, wie geht's mit uns allen hier weiter, aus den unterschiedlichen Gründen heraus. Die Lage verändert sich sehr und das verunsichert sehr. Und ich glaube, die Community wird lange brauchen, noch bis sie ihre Wunden heilen.
16: Um das Bäumchen herum, da ist ein Metallgitter, da können also Berliner und Berlinerinnen auch Botschaften hinterlassen und neue Blumen niederlegen.
6: Also ein neuer Baum im Tiergarten als Gedenkort. Sind denn zur Veranstaltung viele Menschen aus der queeren Community mit dabei gewesen und wie lief das heute ab?
16: Ja, da waren einige dabei, aus Tempelhof-Schöneberg zum Beispiel Kai Münch. Der ist Queerbeauftragter dort im Bezirk und es war ihm sehr wichtig, heute dabei zu sein.
18: Jeder Raum für Trauer und Sichtbarkeit im Sinne des Anschlags ist gerade relevant und die Community braucht einfach Orte des Austauschs, des Miteinanders und der Trauer, die man gemeinsam erleben kann und zeigen kann. Und deshalb glaube ich, ist ein Ort der Einweihung und auch der Stille und des Innehaltens gerade sehr relevant.
16: Wie geht's denn dir seit dem Anschlag und was hörst du aus der queeren Community?
18: Ich glaube, viel Sorge und Verunsicherung und gleichzeitig aber auch sozusagen ein Stück weit Empowerment. Es gibt auch die Haltung zu sagen, jetzt erst recht. Und genau das ist das Ziel von Anschlägen, dass wir uns verstecken, dass wir nicht mehr sichtbar sind. Und deshalb gibt es, glaube ich, auch sozusagen diese Gleichzeitigkeit der Verarbeitung und der Trauer und der Sorge und der Angst, aber eben auch der Stärkung des Miteinanders und des Dastehens, Miteinander, Dasein und die Sichtbarkeit zeigen, weil genau das ist das, was uns genommen werden sollte und das lassen wir uns niemals nehmen.
16: Mit dabei heute war auch Mittes-Bezirksbürgermeisterin Stefanie Remlinger und auch sie hat betont, wie wichtig dieses Zeichen der Solidarität hier ist.
6: Für die Toten vom Breitscheidplatz wurde ja am Tatort ein richtiger Gedenkort geschaffen. Ist denn jetzt ein Gedenkstein oder Ähnliches auch im Tiergarten geplant? Gibt es das vielleicht auch schon?
16: Es gibt es noch nicht, aber tatsächlich wünscht sich das der Queerbeauftragte des Landes Berlin. Der sagt, allgemein wäre es auch eine gute Idee für alle Opfer von Terroranschlägen, einen allgemein zugänglichen Gedenkort zu haben. Und hier sollte auf jeden Fall eine Hinweistafel hin, sagt er.
19: Ganz herzlichen Dank. Unsere Reporterin Anke Michel war das aus dem Berliner Tiergarten. Am Tatort des CSD-Anschlages ist heute ein neuer Baum gepflanzt worden. Und das ist erstmal ein Gedenkort. Vielleicht kommt da noch mehr. Vielen Dank nochmal. 2:02 ist es jetzt. Schon im rekordheißen Juni waren in Deutschland so viele Menschen ertrunken wie seit 20 Jahren nicht in einem ähnlichen Monat, nämlich 101 Menschen. Jetzt zieht die Deutsche Lebensrettungsgesellschaft, kurz DLRG, eine erste Zwischenbilanz der Badesaison und zählt weiter mehr Badetote als in den Vorjahren. Über die Gründe weiß RBB24-Reporterin Oda Tischewski mehr.
20: Ohne Schwimmkenntnisse ins Wasser, überhitzt ins Wasser, betrunken ins Wasser. Klingt alles nicht nach einer guten Idee und endet immer wieder tödlich. Genauer gesagt 261 Mal bundesweit zwischen Januar und Juli dieses Jahres. Das sind 15 Tote mehr als im Vorjahreszeitraum. Das hat die DLRG heute auf einer Pressekonferenz bekannt gegeben. Danach ist die Zahl der Badetoten 2026 fast überall in Deutschland weiter gestiegen. Die meisten Todesfälle gab es in Bayern mit 54 Personen. In Berliner Gewässern ertranken 13 Menschen und damit 4 mehr als im Vorjahr. Brandenburg hingegen stemmt sich gegen den bundesweiten Trend und konnte seine Zahl halbieren. Hier ertranken 2026 bislang 9 Personen. Eine Erklärung hat die DLRG dafür bislang nicht. Mit Abstand am meisten gefährdet sind Männer. Über alle Altersgruppen hinweg lag ihr Anteil bei 85%. Bei jungen Menschen zwischen 11 und 30 Jahren waren es sogar 95%. In Berlin waren mindestens 11 der 13 Toten männlich, in Brandenburg 8 von 9. Bei den übrigen war das Geschlecht nicht bekannt. Als Gründe für dieses Ungleichgewicht nennt die DLRG vor allem die Überschätzung der eigenen Fähigkeiten, aber auch den Einfluss von Alkohol und Drogen. Und Männer verhielten sich beim Baden oft unvorsichtig und gefährdeten sich damit zusätzlich, etwa indem sie athletisch, aber überhitzt ins kalte Wasser sprengen und damit ihren Organismus überlasteten. Besonders gefährlich sind die Binnengewässer. Hier geschehen etwa 90% der Unfälle. Vermeintlich harmlose Seen und Teiche, aber auch Flüsse und Kanäle sind wegen unberechenbarer Strömungen nicht zu unterschätzen. An den oft bewachten Stränden von Nord- und Ostsee und in den deutschen Schwimmbädern hingegen gibt es vergleichsweise wenige Badetote. Fazit: Unfälle passieren vor allem dort, wo Rettungskräfte fehlen. Um die Zahl der Badeunfälle zu reduzieren, fordert die DLRG unterschiedliche Ansätze. Schwimmen lernen, das sei noch immer der beste Schutz gegen das Ertrinken, sagt deren Präsidentin Ute Vogt. Der Verein begrüße deswegen das Modellprojekt Deutschland lernt schwimmen, mit dem der Bund in den kommenden 4 Jahren den Schwimmunterricht in diversen Altersgruppen fördern will. Doch unter den Ertrunkenen sind längst nicht nur Nichtschwimmer. Eine Aufklärungskampagne in verschiedenen Bevölkerungsgruppen könnte darum das Bewusstsein für die Gefahren des Schwimmens schärfen und damit zahlreiche Badeunfälle verhindern.
19: Viele Badetote in diesem Jahr auch in Berlin und Brandenburg. Oder Tischewski über die Hintergründe. Ab dem Jahr 2015 kamen viele Geflüchtete nach Deutschland. Ein Jahr später, also 2016, reagierte die Politik mit dem sogenannten Integrationsgesetz. Das ist jetzt 10 Jahre her. Aus dem Hauptstadtstudio Lissi Kaufmann, sie stellt uns die Regeln und die Absichten des Gesetzes vor.
21: Fördern und fordern. Dieses Motto hat die damalige Bundesregierung dem Integrationsgesetz vor 10 Jahren verpasst. Das Gesetz war eine Reaktion der schwarz-roten Bundesregierung unter Angela Merkel auf die Migrationskrise. Die hatte ein Jahr zuvor begonnen. Anders als bei anderen Migrationsgesetzen ging es nicht darum, Einwanderung zu begrenzen, sondern Geflüchtete besser zu integrieren. Und zwar Asylbewerber, die eine gute Chance haben, bleiben zu dürfen. Oder die bereits als Geflüchtete anerkannt sind. Das Integrationsgesetz sollte dafür eine ganze Reihe bestehender Gesetze ändern. Unter anderem sollten die Chancen von Geflüchteten am Arbeitsmarkt verbessert werden. Aus Bundesmitteln wurden befristet 100.000 neue gemeinnützige Jobs geschaffen. Also eine Art 1-Euro-Job für Asylbewerber. Allerdings sollten die nur 80 Cent pro Stunde bekommen. Ein weiterer Schritt, die betriebliche Ausbildung. Beschlossen wurde die sogenannte 3-plus-2-Regel. Das heißt, wer eine Ausbildung absolviert, darf für die Zeit auch sicher in Deutschland bleiben. Wer danach direkt weiterarbeitet, darf 2 weitere Jahre bleiben. Wer hingegen noch einen Anschlussjob sucht, hat ein halbes Jahr dafür Zeit. Ausgenommen Geflüchtete aus sicheren Herkunftsländern und jene, bei denen eine Abschiebung bevorsteht. Um zu verhindern, dass soziale Brennpunkte entstehen, wurde die sogenannte Wohnsitzauflage eingeführt. Konkret bedeutet das, Wer soziale Leistungen bezieht, darf sich nicht frei aussuchen, wo er wohnt. Außerdem wurde beschlossen, dass Integrationskurse schneller besucht werden können. Die Wartezeit sollte halbiert werden, von 3 auf 1,5 Monate. Für Orientierungskurse, bei denen es um die Vermittlung von Werten, Politik und gesellschaftlichem Zusammenleben geht, sollten nicht 60, sondern 100 Unterrichtsstunden angesetzt werden. Vor allem für Asylbewerber mit guter Bleibeperspektive sollte der Zugang zu Integrationskursen erleichtert werden. Angesichts knapper Kassen hat die jetzige Bundesregierung unter Friedrich Merz die freiwillige Teilnahme an Integrationskursen aber begrenzt. Für Asylbewerber und Geduldete ist die Teilnahme seit diesem Jahr daher nur schwer möglich.
19: 10 Jahre Integrationsgesetz. Lissi Kaufmann war das aus dem Hauptstadtstudio. Künstliche Intelligenz prägt unser Leben. Sie entscheidet zum Beispiel mit, wer einen Kredit bekommt oder was mir in sozialen Medien angezeigt wird. Diese KI ist allerdings nicht neutral. Sie spiegelt die Machtstrukturen wider, die in unserer Welt herrschen und verstärkt sie oft sogar. Das zeigt die Wirtschaftsinformatikerin Eva Gengler. In ihrem Buch Feministische KI zeigt sie, was man dagegen tun kann. Zum Beispiel kann man der KI Feedback zu ihren Ergebnissen geben.
0: Wenn ich zum Beispiel schreibe, zeige mir mächtige Menschen an einem Tisch und ich sehe dann nur weiße Männer dargestellt, dann kann ich jetzt hergehen und dem KI-System mitteilen, hey, ich bin nicht zufrieden mit dem Ergebnis, warum hast du das so gemacht? Verändere das, ich möchte hier auch Frauen, ich möchte hier Diversität am Tisch sehen. Und das sind natürlich Aktionen, wenn viele von uns das tun und deswegen habe ich gesagt, haben wir auch Einfluss und Macht. Wir sind viele Einzelpersonen und wenn viele von uns KI feministisch nutzen und versuchen zu verändern, dann haben wir da Einfluss.
19: Das sagt die Wirtschaftsinformatikerin Eva Gengler. Wir haben mit ihr ausführlich über das Buch Feministische KI gesprochen. Das Gespräch mit ihr können Sie hier im rb24 Inforadio vis-à-vis hören und zwar um 14.25 Uhr, also in einer Dreiviertelstunde oder jetzt schon in unserer App.
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19: 14:55 jetzt. Seit Beginn des Iran-Krieges vor gut 5 Monaten steht die Straße von Hormus verstärkt im Fokus. Denn die Meerenge an der Einfahrt zum Persischen Golf gilt ja als beinahe unverzichtbar für den Transport von Rohöl und Erdgas. Neben der Straße von Hormus hat eine ganze Reihe von Handelsrouten zentrale Bedeutung für die Weltwirtschaft. Wir vertiefen das Thema in dieser Woche. Nach dem Suezkanal, Südafrikas Kap der guten Hoffnung, und Chinas Seidenstraße beschäftigt sich jetzt unser USA-Korrespondent Martin Ganselmeier heute mit der Nordwestpassage. Wird der Seeweg im Arktischen Meer schon bald einer der wichtigsten globalen Handelswege sein?
1: Die Nordwestpassage, die im Norden Kanadas den Atlantik und den Pazifik verbindet, galt lange Zeit als gefährlichste Schiffsroute der Welt. Berühmt-berüchtigt die gescheiterte Expedition des britischen Kapitäns John Franklin Mitte des 19. Jahrhunderts. Seine beiden Schiffe blieben im Eis stecken, 130 Männer an Bord starben an Unterkühlung, Hunger und Skorbut. Erst 1906 gelang dem norwegischen Polarforscher Roald Amundsen die erste Durchfahrt. In den nächsten 100 Jahren

0: Situation für Schiffe noch herausfordernder als früher.
1: Wäre die Nordwestpassage eine weniger riskante Seeroute, könnte sie die Entfernung zwischen den Häfen in Tokio und New York um mehr als 4000 Kilometer verkürzen. Doch auch geopolitische Gründe verhindern, dass die Nordwestpassage in den nächsten Jahrzehnten zu einer attraktiven Schifffahrtsroute wird. Für Kanada ist die Nordwestpassage kanadisches Hoheitsgewässer, in dem seit Urzeiten die einheimischen Inuit leben. Dagegen sehen die USA, China und europäische Länder die Passage als internationale Wasserstraße, die zwei Ozeane verbindet und für alle frei befahrbar sein muss. Dieser Streit ist bis heute ungelöst. Seit 1988 gibt es jedoch zwischen Kanada und den USA eine Art Stillhalteabkommen, erklärt Arktik-Expertin Grischius. Leitgedanke: Wir stimmen überein, dass wir uns nicht einig sind.
0: Die USA fragen Kanada vor einer Durchfahrt stets um Erlaubnis. Und Kanada sagt immer ja. Damit bekommen die Amerikaner in der Praxis, was sie wollen, ohne Kanadas Auffassung anzutasten.
1: Geopolitisch umstritten und gerade wegen des schmelzenden Eises eine immer noch gefährliche Route. Die Nordwestpassage wird auf absehbare Zeit keine neue Autobahn für Schiffe werden.
2: Nordamerika-Korrespondent Martin Ganselmeier war das über die Nordwestpassage im Norden Kanadas. Und morgen schauen wir an dieser Stelle in unserer Serie zu den globalen Handelsrouten auf den Nord-Ostsee-Kanal in Schleswig-Holstein.
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4: A10 westlicher Berliner Ring Richtung Dreieckwerder zwischen Potsdam Nord und Vöben 20 Minuten Stau. Richtung Dreieckhafenland Stau zwischen Großkreuz und Vöben 20 Minuten. A13 Berlin Richtung Dresden zwischen Schönefelder Kreuz und Bestensee 20 Minuten Stau. Stadtverkehr Berlin auf dem Stadtring A100 Richtung Treptow Stau zwischen Wechsstraße und Tempelhofer Damm 40 Minuten. Richtung Wedding vor der Baustelle Wechsstraße 10 Minuten. Steglitz, die Attila-Straße ist zwischen Reutlinger Straße und Schünemann-Weg in beiden Richtungen gesperrt. Die B1-B5 Alt-Kaulsdorf ist stadteinwärts zwischen Müslowitzer Straße und Dorfstraße wegen einer Fahrbahnerneuerung bis nächsten Freitag gesperrt.
2: 13.40 Uhr damit.
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2: Ich bin Clemens Schulze. Schönen guten Tag. Der Fund einer Drohne mit Sprengvorrichtung am Flughafen Leipzig-Halle wirft Fragen zur Sicherheit kritischer Infrastruktur auf. Viele fragen sich hier nämlich jetzt, wie verwundbar Deutschland eigentlich ist. Und viele vermuten Russland hinter dem Vorfall. Die Debatte über Konsequenzen nimmt Fahrt auf. Meldung jetzt mit Jonas Ziegler.
4: Nach dem mutmaßlichen Anschlagsversuch mit einer Sprengstoffdrohne am Flughafen Leipzig-Halle sind neue Details bekannt geworden. Nach Informationen von WDR, NDR und Süddeutscher Zeitung war eines der ukrainischen Frachtflugzeuge, neben dem die Drohne entdeckt wurde, mit Munition beladen. Die Munition kam demnach kurz zuvor aus Frankreich und sollte weiter transportiert werden. Inzwischen wird darüber spekuliert, wer dahinter stecken könnte. Hauptstadtkorrespondentin Dagmar Pepping.
5: Der CDU-Verteidigungsexperte Kiesewetter vermutet Russland hinter dem Vorfall. Die Bedrohung für Deutschland durch von Russland gesteuerte hybride Angriffe sei gravierend, sagte Kiesewetter der Augsburger Allgemeinen. Der Grünen-Innenpolitiker von Notz bezeichnet die Sprengstoffdrohne als maximale Eskalation. Es sei ein sehr naheliegendes Szenario, dass es sich um eine Aktion russischer Dienste handelt, sagte der stellvertretende Vorsitzende des Parlamentarischen Kontrollgremiums des Bundestages auf WDR 5.
4: Der Bundesluftfahrtverband BDL hat inzwischen mitgeteilt, dass die großen deutschen Flughäfen vom Bund schnell mit neuester Drohnenabwehrtechnik ausgestattet werden. Nach früheren Drohnenattacken habe man schon Ende vergangenen Jahres entsprechende Aufträge ausgeschrieben. Dabei seien die 8 größten Flughäfen als kritische Infrastruktur mit Priorität behandelt worden, so auch der BER und der Airport Leipzig-Halle. Am größten Flughafen Frankfurt am Main sei bereits leistungsfähige Technik eingeführt worden, so der Bundesluftfahrtverband. Angesichts des Niedrigwassers deutscher Flüsse erwägt der neue Bundesverkehrsminister Bilger, das Sonntagsfahrverbot für Lastwagen vorübergehend aufzuheben. Der CDU-Politiker sagte der Bild-Zeitung, wenn der Schiffsverkehr zum Erliegen kommen sollte, müsse man schauen, wie man auf Straße oder Schiene ausweichen könne. Bilger hat wegen des extremen Niedrigwassers im Rhein und in weiteren deutschen Flüssen für heute zu einem Spitzengespräch nach Bonn geladen. Der Bereichsleiter für Infrastruktur bei der Deutschen

0: Industrie- und Handelskammer Binding hat im RBB 24 Inforadio gesagt, der Bund müsse dringend in die Wasserstraßen investieren. Inzwischen hat auch die Elbe in Magdeburg den niedrigsten Wasserstand seit Beginn der Messungen im Jahre 1727. Laut der Wasserstraßen- und Schifffahrtsverwaltung des Bundes wurden am Pegel Strombrücke nur noch 44 Zentimeter gemessen. Bereits in den kommenden Tagen könne der Wert weiter sinken. Für Montag früh rechne man mit nur noch 40 Zentimetern. In Deutschland sind in diesem Sommer mehr Menschen aufgrund der Hitze gestorben als bisher angenommen. Knapp 12.000 seien es bisher, schreibt das Robert-Koch-Institut in seinem aktuellen Wochenbericht und korrigiert die bisherigen Zahlen damit deutlich nach oben. Den Angaben zufolge ist besonders die ungewöhnliche Hitze Ende Juni mit dafür verantwortlich. Allein in der letzten Juniwoche starben demnach rund 9.600 Menschen. Das RKI war nur noch von knapp der Hälfte ausgegangen. Die Tagestemperaturen lagen teilweise bei mehr als 40 Grad. Das habe besonders bei alten Menschen zu tödlichem Nierenversagen, Herzstillstand oder Kreislaufzusammenbruch geführt, so das RKI. Die Brandenburger Landesregierung sieht weiter dringenden Bedarf, die historischen Parks und Gärten besser vor den Folgen des Klimawandels zu schützen. Das hat Kulturministerin Schüle betont, die heute die Schlossparks in Baruth, Altdöbern und Lauchhammer besucht. Alexander Schmidt-Hirschfelder, RBB 24.
1: Schüle sagte, die Anlagen seien sehr verletzlich und müssten unbedingt bewahrt werden. Die SPD-Politikerin hob insgesamt 9 Projekte hervor, die das Land bereits im vergangenen Jahr mit 2,9 Millionen Euro gefördert habe. Dazu gehören in Potsdam unter anderem der Aufbau eines Regenwasserspeichers im Botanischen Garten sowie nachhaltige Wege im Park Babelsberg. Außerdem fördere man den klimaschonenden Betrieb des Schlossgartens in Rheinsberg. Ein Pilotstandort ist nach Schüles Worten der Schlosspark Baruth. Dort sollen neue Methoden zur Erfassung und Bewertung von Klimaschäden entwickelt werden.
0: Das Wetter nachmittags, ein Wechsel von Sonne und Wolken, nur Richtung Uckermark ein paar Schauer, maximal 30 Grad. Zurzeit in Berlin-Dahlem 25 und in Köpenick 27 Grad, in Wittstock-Dosse 25 und in Cottbus 29 Grad. Morgen freundlich, im Verlauf Wolkenzunahme, aber trocken bei 21 bis 25 Grad. Die Zeit 13.45 Uhr.
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3: Ich bin Clemens Schulze, willkommen. Flüsse führen weniger Wasser, der Grundwasserspiegel sinkt. EU-weit sind die Auswirkungen der Wasserknappheit enorm. Es gibt aber andererseits auch großes Potenzial beim Sparen und Wiederverwerten. Dazu hat die Europäische Union einen sogenannten Wasserresilienzstrategie entwickelt. Und die EU-Korrespondentin Sabrina Fritz erklärt mal, was da drin steckt.
4: Viele Kreuzfahrtschiffe ankern gerade im belgischen Hafen Antwerpen, obwohl sie da gar nicht hin wollten. Der Grund: Niedrigwasser im Rhein. Statt Köln heißt es für die Urlauber also jetzt Antwerpen. Gut 100 Kilometer weiter entfernt in Brüssel macht man sich schon seit Jahren Gedanken über die Wasserknappheit in der Europäischen Union. Im Jahr 2023 erklärte EU-Kommissionspräsidentin Ursula von der Leyen:
5: But with climate pressures.
4: Mit der Klimakrise verschärft sich die Situation. Der Zugang zu frischem Wasser wird eine große Herausforderung. Mit dem Weg, auf dem wir uns befinden, wird die Hälfte der Menschheit bis 2030 unter massivem Wassermangel leiden. Bis 2030, so weit reicht auch die sogenannte Wasserresilienzstrategie der Europäischen Union. Ein sperriger Name, ähnlich schwierig wie das Thema. Das wichtigste Signal aus dieser Strategie ist, Wasser zu sparen und wiederzuverwerten. In den nächsten Jahren sollen rund 10% des Wasserverbrauchs eingespart werden. Dafür hat die EU eine lange Liste an Empfehlungen, Projekten und Initiativen veröffentlicht. Vorschriften oder gar Strafen kann sie den 27 Mitgliedstaaten allerdings nicht machen. Jessica Roswall, die zuständige EU-Kommissarin für Umwelt- und Wasserresilienz, äußert sich entsprechend vage. Wir müssen den kaputten Wasserkreislauf reparieren. Zweitens müssen wir eine wasserkluge Wirtschaft aufbauen. Und wir müssen sauber und bezahlbares Wasser für alle sicherstellen. Schaut man sich die Liste der Empfehlungen durch, fällt zum Beispiel auf, dass nur knapp 3% des Abwassers in der EU wiederverwertet wird. Auch die Wasserverschwendung durch löchrige Pipelines und undichte Transporter könnten viele Planschbecken füllen. Bei Hotels, Gaststätten und Sportanlagen ist der Wasserverlust besonders hoch. Die sogenannte Leckrate in der EU liegt bei 8-57%, je nach Mitgliedsland. Wasser im Wert von schätzungsweise 3 Millionen Euro verschwindet jedes Jahr in der EU. Man kann es nicht anders sagen, die Gemeinschaft ist nicht dicht. Aber all dies sind nur die berühmten Tropfen auf dem heißen Stein gegen den Verbrauch in der Landwirtschaft. Um Tomaten, Gurken und Kartoffeln großzuziehen, den Wein zu wässern und die Tiere zu füttern, wird fast die Hälfte des gesamten EU-Wasserverbrauchs aufgewendet. Mit Fast Fashion und Rechenzentren kommen ganz neue durstige Branchen dazu. Andererseits sollen Digitalisierung und KI dazu beitragen, den Einsatz von Wasser besser zu steuern. Eine klare Wasserstrategie ist also gar nicht so einfach. Geld spielt auch eine Rolle. Veralterte Rohre, Kläranlagen, mangelnde Speichermöglichkeiten. Der Investitionsbedarf geht in die Milliarden. Dabei trifft die Wasserknappheit die EU an vielen Stellen. Die Wirtschaft leidet, Migration nimmt zu, die Waldbrände breiten sich in ganz anderen Dimensionen aus. Ungarn musste gerade sein Atomkraftwerk abschalten, weil die Kühlung nicht mehr gewährleistet ist. Ministerpräsident Modja spricht von einer beispiellosen Energiekrise. In Brüssel heißt es dazu:
6: At the moment, there hasn't been a need to call a electricity coordination group. We're ready to do it as soon as there is a need. But needless to say, this is being followed very, very closely.
4: Im Moment gibt es keinen Grund, die Stromkoordinationsgruppe einzuberufen, aber wir beobachten die Lage, so Anna Kaiser, eine Sprecherin der EU-Kommission. An ihrer Aussage, dass Atomkraft zu den verlässlichen Energiequellen der Zukunft gehört, will die EU dennoch festhalten.
3: Was tun gegen die Wasserknappheit in der Europäischen Union? Aus Brüssel die Informationen von Korrespondentin Sabrina Fritz. Das bulgarische Parlament hat die Stationierung von US-Luftbetankungsflugzeugen auf dem Militärflugplatz Besma im Südosten des Landes genehmigt. Die Maschinen sollen US-Einsätze im Nahen Osten logistisch unterstützen. Und obwohl die Regierung versichert, dass von bulgarischem Boden aus keine Kampfeinsätze erfolgen sollen, wächst in der Region die Nervosität. Bulgarien-Korrespondent Clemens Fehrenkotte berichtet mal, warum ein Dorf gegen NATO-Flugzeuge protestiert.
7: Es ist ein kleiner, überschaubarer Kreis von vielleicht 30 Demonstranten, der vor dem Rathaus von Jambol steht, der Bezirksstadt im Südosten Bulgariens. Der Protest richtet sich gegen die Entscheidung des bulgarischen Parlaments vor 2 Wochen, dem US-Gesuch nachzukommen und insgesamt 8 amerikanische Tankflugzeuge vom Typ KC-135 vom nahegelegenen Militärflughafen Besma in Richtung Nahosten aufsteigen zu lassen. Das beunruhige sie, sagt Mimi Pavlova. Wir wollen diese Flugzeuge nicht in Besma. Wir wollen nicht an einem fremden Krieg teilnehmen. Wir wollen Frieden und wir wollen nicht, dass unschuldige Opfer getötet werden, Frauen und Kinder. Dieser Krieg ist nicht unser Krieg. Da sehe sie genauso, erwidert die junge ukrainische Mutter Irina. Sie lebt in der Kleinstadt Besma in unmittelbarer Nähe zum Militärflughafen. Wir wollen ein sicheres Leben für unsere Kinder. Wie Sie sehen, haben wir hier viele Kinder. Wir haben hier einen Kindergarten. Wir haben viele kleine Kinder, aber auch größere. Wir wollen ein sicheres Leben ohne diese amerikanischen Flugzeuge und ohne Tankstellen, bitte. Ich flehe Sie an, wirklich. Für Unruhe und Ängste unter der Bevölkerung rund um das Thema Stationierung der US-Tankflugzeuge sorgen die wiederholten Warnungen der iranischen Regierung. Bulgarien müsse mit Konsequenzen rechnen, sollten von ihrem Staatsgebiet aus amerikanische Militäroperationen gegen den Iran ausgehen. Irans Außenminister Araghchi drohte der bulgarischen Amtskollegin in der vergangenen Woche, es komme einer Begünstigung der amerikanischen Aggression gegen den Iran gleich, sollten die US-Tankflugzeuge den Militärflughafen nutzen. Bei Teilen der lokalen Bevölkerung hätten diese iranischen Drohgebärden ihre Wirkung erzielt, sagt Rosen Rusnev, der Bürgermeister von Besna. Die Menschen waren vielleicht durch die diplomatische Note des Iran verunsichert. Sie hatte einen gewissermaßen drohenden Charakter. Und es ist, zumindest meines Wissens, das erste Mal, dass Bulgarien auf diese Weise bedroht wurde. Der bulgarische Ministerpräsident Rum Radev ist seit Mai im Amt. Zuvor war er 10 Jahre lang Staatspräsident, sowie davor Ex-Luftwaffenkommandeur der bulgarischen Luftwaffe. Er hatte seinen großen Wahlerfolg im Frühjahr unter anderem seinem kritischen Kurs gegenüber der Ukraine zu verdanken. Bulgarien würde sich nicht an Militärhilfen für Kiew beteiligen. Dass Radev umgekehrt dem Gesuch Washington stattgegeben hat, die amerikanischen Tankflugzeuge vom bulgarischen Boden aus ins Kriegsgebiet Nahost aufsteigen zu lassen, brachte den Regierungschef in Verlegenheit. Die Vereinigten Staaten seien eben der wichtigste Sicherheitspartner Bulgariens, erklärte er. Und zudem handelt es sich bei dem Einsatz der US-Tankflugzeuge nicht um Kampfhandlungen.
3: Aus Bulgarien berichtete Südosteuropa-Korrespondent Clemens Fehrenkotte. Die Großmächte sollten den Besitz von Atomwaffen nicht länger als Abschreckung rechtfertigen. Das fordert der Bürgermeister der japanischen Stadt Hiroshima. Dort ist heute an die Opfer des US-Atombombenabwurfs vor genau 81 Jahren erinnert worden. Im Friedenspark der Stadt fand die jährliche Gedenkzeremonie statt. Japan-Korrespondent Thorsten Iffland hat's beobachtet.
8: Die Welt entferne sich immer weiter von einer atomwaffenfreien Zukunft, beanstandet Hiroshimas Bürgermeister Matsui in seiner Rede. Er ruft die Menschen dazu auf, sich aktiv für die Abschaffung von Atomwaffen einzusetzen. Japans Premierministerin Takaichi betont, dass das Land unverändert an den drei nicht-nuklearen Prinzipien festhalte. Also weder Atomwaffen zu besitzen, noch herzustellen, noch ins Land zu lassen. Andererseits hat die Regierung bereits angekündigt, ihre Sicherheitspolitik zu überarbeiten. Um Punkt 8.15 Uhr Ortszeit legten die Teilnehmer der Gedenkzeremonie in Hiroshima eine Schweigeminute ein. Nur die Friedensglocke läutete. Genau zu diesem Zeitpunkt, vor 81 Jahren, klingte ein US-amerikanischer Pilot die Bombe aus. Sekunden später explodierte sie über Hiroshima. Drei Tage nach dem Abwurf über Hiroshima warfen die USA eine zweite Atombombe über Nagasaki ab. Über 200.000 Menschen starben 1945 an den unmittelbaren Folgen der Atombombenabwürfe.
3: Japan-Korrespondent Thorsten Iffland war das über das Gedenken in Hiroshima an den Atombombenabwurf.
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3: Um 6:06 Uhr im Berliner Bode-Museum gibt's gerade einen riesigen Besucherandrang. 85% mehr als sonst. Das liegt sehr wahrscheinlich an einem einzigen Gemälde, nämlich das von Ex-Kanzlerin Angela Merkel. Und auch im Netz gibt's ja gerade eine Merkel-Renaissance. Dazu hat unser RBB-Kulturreporter Kai Sallander mal recherchiert und sich im Museum umgehört. Kai ist jetzt bei mir im Studio. Grüß dich.
9: Hi.
3: Wie sieht's denn im Bode-Museum im Moment aus? Gibt's lange Schlangen?
9: Laut dem Museum fragt jetzt etwa ein Drittel der Gäste gleich, wo geht's zu Angela Merkel? Nicht zu den heiligen Figuren, nicht zum Münzkabinett. Sie wollen die Kanzlerin AD sehen. Viele knipsen Selfies, einige verewigen sich im Gästebuch, das auf einem Podest vor dem Saal liegt. Das Publikum ist bunt gemischt. Junge Leute, die mit Merkel aufgewachsen sind, aber auch Seniorinnen und Senioren.
10: Ich habe zweimal Besuch gehabt und ich bin zweimal mit meinem Besuch hier hingegangen.
11: Wir haben natürlich alles andere auch noch angeschaut, aber es war unser Ziel, Frau Merkel zu sehen.
12: Man vermisst so ein bisschen das, was man mit ihr verbindet. Das ist so ein bisschen Kindheit.
13: Das Bode-Museum wollte ich schon länger mal sehen, aber ehrlich gesagt, natürlich ist dieses Bild der Anlass, warum ich jetzt speziell hier mal vorbeigeschaut bin.
9: Nach Angaben des Museums war auch ihr langjähriger CDU-Parteifreund Thomas de Maizière schon da. Mit der ganzen Familie. Natürlich haben auch sie Selfies vor dem Porträt geknipst.
3: Was macht denn das Bild von Angela Merkel so besonders?
9: Merkel ist im Stehen porträtiert. Das fällt als erstes auf. Ihre 7 Vorgänger sitzen ja auf ihren Kanzlerporträts. Die ehemalige Kanzlerin ist dagegen bis zu den Knien zu sehen. Die rechte Hand liegt auf einer weißen Stuhllehne, als ginge sie gleich weiter. Der blaue Blazer leuchtet und im Zusammenspiel mit dem gelben Grund erinnert das an die Europafarben, blau und gelb. Aus der Nähe fallen die Falten auf. Aus ein paar Metern Abstand wirkt sie deutlich frischer.
3: Das Bode-Museum ist ja eigentlich für seine außergewöhnliche Skulpturensammlung bekannt. Kai, wo in welchem Raum hängt denn das Porträt?
9: In einem blau gestrichenen Saal im ersten Obergeschoss. Merkel ist dort die einzige Politikerin und Museumsdirektorin André Tscherner findet, genau das passt.
14: Der Raum ist der französischen Kunst des 18. Jahrhunderts gewidmet. Sie sehen hier Christoph Willibald Gluck, den Komponisten. Sie sehen eine Dame, die einen Pariser Salon geführt hat. Sie sehen eine Porträtbüste eines Sammlers. Also wir sind da mehr im Bereich Kunst und Kultur geblieben. Und wenn Sie zuletzt wieder wahrgenommen haben, dass Frau Merkel nach Bayreuth fährt und so weiter, ist das auch ein Ambiente, was einer pensionierten Bundeskanzlerin gut zu Gesicht steht.
9: Laut Tscherner war es Merkel besonders wichtig, dass der Aufwand gering bleibt. Deshalb hat das Bode-Museum auch lediglich ein Bild abgehängt, um Platz zu machen für das Porträt. Auch wenn das Bild das Highlight vieler Besucher bleibt, stehen sie aber dennoch auch vor anderen Exponaten. Das Museum ist ja weltbekannt für seine Skulpturen, etwa auch aus dem Mittelalter oder der Antike.
3: Warum hängt das Bild erst hier und nicht im Kanzleramt?
9: Das hat Tradition. Schon bei Kohl lief es genauso. Ins Kanzleramt kommt nur rein, wer sich angemeldet hat. Im Bode-Museum reicht die Tageskarte. So ist das Bild zugänglich für alle. Das Porträt kommt ab Oktober als Leihgabe weiter ins Kanzleramt. Angela Merkel hat das Bild komplett aus eigener Tasche bezahlt und deshalb bleibt es auch ihr Eigentum.
3: Und woher kommt der Merkel-Hype gerade?
9: Also laut einer Umfrage vermisst ein Viertel der Deutschen die ehemalige Kanzlerin, bei den 18- bis 29-Jährigen jeder Dritte. Seaway hat die Zahlen im November erhoben. Möglicherweise verbinden die jungen Menschen Angela Merkel mit ruhigen Zeiten vor all den Kriegen und Krisen, mit denen wir uns heute herumschlagen. Dabei gab es ja auch während der Ära Merkel einige Talfahrten, etwa die Pandemiejahre. Im Museum steht die Gen Z dennoch andächtig vor dem Bild und feiert die Kanzlerin AD und das auch im Netz mit Internet-Memes.
15: Liebe Frau Angela Merkel, es reicht mit dem Experiment. Sie können jetzt wieder rauskommen. Wir haben es verstanden, es war mega lustig. Aber der März davor verursacht mega viel Schmerz. Das geht total aufs Herz. Und das wäre schon schön, wenn Sie jetzt mal wieder zurückkommen, ne?
16: Ich bin gerade aufgestanden und ich vermisse Angela Merkel.
9: Natürlich gibt es auch kritische Stimmen, nicht alle freuen sich über das Bild. Das Bode-Museum sei aufgefordert worden, es wieder abzuhängen. Vereinzelt habe es sogar Drohungen gegeben, es zu zerstören. Die Ausstellung besuchen aber vor allem Angela Merkel-Fans.
3: Und das kann noch bis 4. Oktober gemacht werden. Ganz herzlichen Dank. Kai Sallander war das über das Merkel-Bild im Bode-Museum. Und zum Wetter in Berlin und Brandenburg mal 2 Tage unter 30 Grad. Auch mal schön die Temperaturen aktuell 26, 27 Grad in der Hauptstadt, 24 in Perleberg, 27 in Prenzlau. Es bleibt heute meist trocken bei viel Sonne und ein paar Wolken. Höchsttemperatur dann am Nachmittag 28 Grad.
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0: Bitte Vorsicht auf der A12 Berlin Richtung Frankfurt oder zwischen Storkow und Fürstenwalde West liegt ein Ast auf der linken Spur an einer Baustelle. A10 westlicher Berliner Ring Richtung Dreieck Werder zwischen Potsdam Nord und Vöben 20 Minuten Stau. Richtung Dreieck Havelland Stau zwischen Großkreuz und Vöben 20 Minuten. A13 Berlin Richtung Dresden zwischen Schönefelder Kreuz und Bestensee 20 Minuten Stau. Stadtverkehr Berlin auf dem Stadtring A100 in Richtung Treptow Stau zwischen Wechsstraße und Tempelhofer Damm 40 Minuten. Richtung Wedding dauert es vor der Baustelle Wechsstraße 10 Minuten länger. Steglitz, die Attila-Straße ist zwischen Reutlinger Straße und Schünemannweg in beiden Richtungen gesperrt. Die B5 und B1 Alt-Kaulsdorf ist stadteinwärts zwischen Müslowitzer Straße und Dorfstraße wegen Bauarbeiten bis nächsten Freitag gesperrt. 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
3: 14 Uhr ist es jetzt.
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3: Ich bin Clemens Schulze. Schönen guten Tag. Der Vorfall mit einer Sprengstoffdrohne am Flughafen Leipzig-Halle hat die Sicherheitsbehörden alarmiert. Wie ernst wird der Fund genommen und wie können Flughäfen künftig besser geschützt werden? Das frage ich gleich unseren Hauptstadtkorrespondenten. Jetzt erstmal einige Fakten in den Meldungen mit Jonas Ziegler.
0: Nach dem mutmaßlichen Anschlagsversuch mit einer Sprengstoffdrohne am Flughafen Leipzig-Halle sind neue Details bekannt geworden. Nach Informationen von WDR, NDR und Süddeutscher Zeitung war eines der ukrainischen Frachtflugzeuge, neben dem die Drohne entdeckt wurde, mit Munition beladen. Wie aus einem vertraulichen Bericht der Polizei hervorgeht, kam die Munition offenbar kurz zuvor aus Frankreich nach Leipzig und sollte weiter transportiert werden. Wer hinter dem mutmaßlichen Anschlagsversuch steckt, ist noch unklar. Der CDU-Verteidigungsexperte Kiesewetter äußerte in der Augsburger Allgemeinen den Verdacht, dass es Russland sein könnte. Ähnlich äußerte sich der Grünen-Innenpolitiker von Notz. Der Bundesluftfahrtverband BDL hat inzwischen mitgeteilt, dass die großen deutschen Flughäfen vom Bund schnell mit neuester Drohnenabwehrtechnik ausgestattet werden. Nach früheren Drohnenattacken habe man schon Ende vergangenen Jahres entsprechende Aufträge ausgeschrieben. Dabei seien die 8 größten Flughäfen als kritische Infrastruktur mit Priorität behandelt worden, so auch der BER und der Airport Leipzig-Halle. Am größten Flughafen Frankfurt am Main sei bereits leistungsfähige Technik eingeführt worden, so der Bundesluftfahrtverband. Wegen niedriger Flusspegelstände schlägt Bundesverkehrsminister Bilger vor, das Sonntagsfahrverbot für Lastwagen vorübergehend aufzuheben. Sollten Schiffe nicht mehr fahren können, müsse man schauen, wie man auf Straße oder Schiene ausweichen könne, sagte Bilger der Bild. Der Bereichsleiter für Infrastruktur bei der Deutschen Industrie- und Handelskammer Binding sagte im RBB 24 Inforadio, der Bund müsse dringend in die Wasserstraßen investieren. Tim Korge, RBB 24.
17: Konkret forderte Binding, Fahrrinnen müssten vertieft und Engstellen beseitigt werden. Vor allem aber müssten die Planungs- und Genehmigungsverfahren beschleunigt werden. Der Bundesverkehrsminister hat wegen des extremen Niedrigwassers im Rhein und in anderen Flüssen heute zu einem Spitzengespräch nach Bonn geladen. Binding sagte, grundsätzliches Ziel der Konferenz müsse es sein, dass Schiffe länger auf Flüssen unterwegs sein können.
0: In Deutschland sind in diesem Sommer mehr Menschen aufgrund der Hitze gestorben als bisher angenommen. Knapp 12.000 seien es bisher, schreibt das Robert-Koch-Institut in seinem aktuellen Wochenbericht und korrigiert die bisherigen Zahlen damit deutlich nach oben. Den Angaben zufolge ist besonders die ungewöhnliche Hitze Ende Juni mit dafür verantwortlich. Allein in der letzten Juniwoche starben demnach rund 9.600 Menschen. Das RKI war nur von knapp der Hälfte ausgegangen. Die Tagestemperaturen lagen teilweise bei mehr als 40 Grad. Das habe besonders bei alten Menschen zu tödlichem Nierenversagen, Herzstillstand oder Kreislaufzusammenbruch geführt, so das RKI. Am Berliner Landgericht hat am Vormittag der Prozess gegen einen 68-jährigen Mann begonnen, der bewusstlose Frauen vergewaltigt haben soll. 14 Fälle mutmaßlicher Opfer sollen verhandelt werden. RBB24-Gerichtsreporter Ulf Morling.
18: 7 Jahre lang soll der Angeklagte über soziale Medien seine Opfer kennengelernt und schließlich in seiner Lichtenberger Wohnung mit K.O.-Tropfen sediert haben. Dann vergewaltigte er laut Staatsanwaltschaft die nahezu bewusstlosen Frauen teilweise mehrfach. Der Angeklagte soll seine Taten mit fest installierten Kameras in seinem Schlafzimmer aufgenommen haben. Die Vergewaltigung räumte der Angeklagte heute über seinen Verteidiger ein. Zur Gabe von sedierenden Substanzen wolle er sich später erklären.

0: Riefen sich dabei auf mit der Angelegenheit vertraute Quellen. Demnach könnten die Engpässe den Handlungsspielraum der USA einengen. Soweit die Nachrichten. 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Das Wetter. Am Nachmittag ein Wechsel von Sonne und Wolken, nur Richtung Uckermark ein paar Schauer, maximal 30 Grad. Zurzeit in Berlin-Dahlem 25 und in Köpenick 27 Grad, in Wittstock 25 und in Cottbus 29 Grad. Morgen am Freitag freundlich. Im Verlauf Wolkenzunahme, aber trocken bei 21 bis 25 Grad. Die Zeit 14.05 Uhr.
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2: Clemens Schulze ist mein Name. Willkommen. Der Fund einer Sprengstoffdrohne gestern auf dem Flughafen Halle-Leipzig schreckt nicht nur die Politik auf. Innenminister Dobrindt sprach am Abend etwas verklausuliert von einem hybriden Anschlagsszenario. Militärexperten nehmen dagegen kein Blatt vor den Mund und sagen, das war ein sehr konkreter Anschlagsversuch. Die Drohne war in der Nähe ukrainischer Frachtflugzeuge entdeckt worden. Die Flieger sind wegen des russischen Angriffskrieges aus Sicherheitsgründen in Leipzig stationiert. Und das legt den Schluss nahe, dass Russland hinter dem Vorfall stecken könnte. Ich habe vorhin mit Hauptstadtkorrespondenten Mario Kubina gesprochen und ihn gefragt, wie wahrscheinlich es ist, dass Russland der Urheber ist.
3: Also in dem Punkt hält sich der Bundesinnenminister noch zurück, eben weil es auch gar nicht so einfach ist, auch wenn der Augenschein es eben wahrscheinlich erscheinen lässt, dass die Spur nach Russland führen könnte. Russland klar als Urheber zu benennen, deswegen also noch eine gewisse Zurückhaltung der Bundesregierung. Was Alexander Dobrindt aber sagt, ist, das waren sicher keine Amateure, das waren Profis, und er schließt auch nicht aus, dass, Zitat, fremde Mächte hinter diesem Drohnenvorfall stecken könnten.
2: NDR, WDR und SZ berichten jetzt, dass der Frachtflieger, neben dem die Drohne entdeckt wurde, mit Munition beladen war. Was weißt du darüber?
3: Ja, also diese Eilmeldung ist ja noch recht frisch. Das haben wir hier in Berlin jetzt noch nicht bestätigt bekommen. Allerdings, es ist ja bekannt, dass der Flughafen Halle-Leipzig als Drehkreuz auch für Militärhilfen in Richtung Ukraine benutzt wird. Und es ist auch bekannt, dass dort mehrere ukrainische Frachtflugzeuge stationiert sind. Also ganz unplausibel ist diese Eilmeldung jedenfalls nicht.
2: Vor wenigen Monaten wurde ein gemeinsames Drohnenabwehrzentrum bei der Bundespolizei gegründet. Mit dabei sind Bund und Länder. Hat das Zentrum in Leipzig jetzt versagt?
3: Also was wir hören ist, es gibt ja diverse Zentren, die bei der Drohnenabwehr von Bund und Ländern eingebunden sind. Was wir hören ist, dass eben diese Zentren auch eingebunden waren jetzt, nachdem eben dieser Vorfall aufkam. Allerdings ist es ja offenkundig, dass da eine Schutzlücke klafft. Erstmal eine technische Schutzlücke vor Ort und dann aber eben auch eine organisatorische Schutzlücke. Sonst hätte es ja nicht dazu kommen können, dass diese Drohne auf dem Rollfeld in Halle Leipzig aufkreuzt und ja letztlich nur durch Zufall Schlimmeres verhindert werden konnte.
2: Nach Aussagen Dobrindts war das gestern wohl eine professionelle Drohne mit militärischem Sprengstoff. Du hast es schon gesagt, er schloss fremde Mächte dahinter nicht aus. Man hat es also mit Experten zu tun. Kann man solche Drohnen an Flughäfen dann überhaupt abwehren?
3: Ja, also das ist der springende Punkt, die Ausstattung mit militärischem Sprengstoff. Das macht diese Bedrohung, die wir jetzt sehen, eben tatsächlich neu in der Qualität. Kann man sowas verhindern? Kann man sowas abwehren? Die technischen Möglichkeiten gibt's, klar. Es gibt Abfangdrohnen, es gibt Drohnen, die Netze auswerfen und gegnerische Drohnen damit einfangen können. Es gibt RAM-Drohnen, die andere Drohnen runterholen. Man kann Störsignale senden durch sogenannte Jammer, um angreifende Drohnen vom Kurs abzubringen. Also das gibt es alles. Es gibt auch sensorische Mittel, solche Drohnen frühzeitig aufzuspüren. Die in Halle Leipzig blieb ja ganz offensichtlich unentdeckt, lange Zeit. Das alles gibt's und es läuft eben auch ein Nachrüstungsprogramm auf 8 großen deutschen Flughäfen. Halle Leipzig gehört im Übrigen dazu, aber das ist ganz offensichtlich noch nicht so weit gediehen, dass es dieser Drohne letztlich nicht gelungen wäre, in Halle Leipzig aufzutauchen.
2: Politisch hat jetzt die Debatte über Konsequenzen begonnen. Ist schon erkennbar, welche Schlüsse gezogen werden?
3: Ja, das eine ist eben dieses Programm zur Drohnenabwehr an allen 8 großen deutschen Flughäfen, das bereits läuft. Das wird jetzt natürlich intensiviert. Und aus der Luftverkehrsbranche hören wir auch, dass die ganz zuversichtlich sind, bis zum Jahresende auch zu Potte gekommen zu sein. Dann gibt es natürlich auch Forderungen jetzt an die Bundesregierung, die Zuständigkeiten bei der Drohnenabwehr klarer zu bündeln. Also die Grünen zum Beispiel sagen, das muss künftig klar bei der Bundespolizei verortet sein. Länderpolizeien spielen ja da auch eine Rolle. Die Bundeswehr, dann die genannten Abwehrzentren von Bund und Ländern, die es gibt. Aber da gibt es jetzt die Forderung, das muss ganz klar bei der Bundespolizei und damit auch beim Bundesinnenminister angedockt sein.
2: Die Analyse von Hauptstadtkorrespondent Mario Kubina zum Drohnenvorfall in Leipzig. Da war gestern auf dem Flugfeld in der Nähe von ukrainischen Frachtfliegern eine mit Sprengstoff bestückte Drohne entdeckt worden. 2:10 jetzt. Der Krieg gegen den Iran war in der US-amerikanischen Bevölkerung von Anfang an unbeliebt. Doch die Truppe selbst traf er offenbar wie ein Schock. Viele Soldatinnen und Soldaten verstehen den Sinn des Waffengangs nicht. Der Krieg hat dazu geführt, dass viele Beschäftigte die Streitkräfte verlassen wollen. Offizielle Zahlen gibt's nicht, aber Anhaltspunkte dafür, dass der Konflikt Soldaten veranlasst hat, einen Antrag auf Kriegsdienstverweigerung zu stellen. USA-Korrespondent Carsten Kühntop konnte mit einem von ihnen sprechen.
4: Taylor Hyland, Mitte 30, traf die Entscheidung zum Ausstieg aus den Streitkräften im Frühjahr, als die USA und Israel den Krieg gegen den Iran gestartet hatten. Um Hyland zu schützen, ist nur die deutsche Übersetzung zu hören.
5: Im Februar oder März, gleich am Beginn dieses Krieges, beschloss ich, mir den Prozess der Kriegsdienstverweigerung genau anzusehen und zu schauen, ob meine Überzeugungen deckungsgleich sind mit den Gründen für solch eine Verweigerung. Vor allem vor dem Hintergrund, dass gleich zu Kriegsbeginn Zivilisten getötet worden waren.
4: Hyland, nicht sein richtiger Name, meint den Angriff auf eine Mädchenschule im Iran am ersten Kriegstag mit mehr als 150 Toten, die meisten von ihnen Kinder. Hyland ist Arzt.
5: Zuerst war ich irgendwie fassungslos. Die Todesfälle, vor allem die der Kinder, trafen mich emotional sehr stark. Zum einen wegen einiger Dinge, die ich als Arzt erlebt habe, zum anderen wegen Ereignissen in meinem Privatleben.
4: Der Soldat ist in Texas stationiert. Die Armee hat sein Studium bezahlt. Im Gegenzug dient er beim Militär. Seit mehr als 10 Jahren ist er dabei. Dort, wo Hyland als Jugendlicher aufwuchs, galt der Militärdienst als der Gipfel des Patriotismus, erzählt er. Ob der Pfarrer in der Kirche, der Anführer bei den Boy Scouts oder andere Erwachsene mit Vorbildcharakter, alle waren Veteranen. Jetzt wartet Hyland auf die Entscheidung, ob sein Antrag auf Kriegsdienstverweigerung genehmigt wurde. Unter seinen Kameraden ist er nicht der Einzige, der diesen Weg eingeschlagen hat.
5: Alles in allem kenne ich persönlich etwa 12 und die kennen wiederum andere, die entweder den Antrag bereits gestellt haben oder darüber nachdenken.
4: Auch Bill Galvin berichtet, die Stimmung in der Truppe ist schlecht. Galvin, Mitte 70, arbeitet in Washington bei der GI Rights Hotline, einer Art Sorgentelefon für Militärangehörige.
6: It's gotten really, really busy recently. It used to be we'd get a call or two every week or two.
7: In letzter Zeit ist wirklich viel los. Früher haben wir 1-2 Anrufe bekommen innerhalb von 1-2 Wochen. Jetzt sind es mehrere jeden Tag, wo die Leute fragen, ich will den Dienst verweigern, wie geht das? Vor allem der Angriff auf die Mädchenschule, das spricht fast jeder an und sagt, ich will nicht Teil einer Organisation sein, die so etwas tut.
6: I don't really want to be a part of an organization that does that kind of thing.
4: Allein im März, dem ersten Kriegsmonat, übernahm Galvins Organisation mehr als 80 neue Fälle zur weiteren Beratung, also Soldaten, die verweigern wollen. Das sind fast doppelt so viele wie sonst im ganzen Jahr. Kritiker sagen, es hat den Kampfgeist der Truppe beschädigt, dass die Trump-Regierung rechtlich fragwürdige Einsätze anordnete, wie die Stationierung der Nationalgarde in amerikanischen Städten, die Luftschläge gegen angebliche Drogenschmuggler in der Karibik, den Angriffskrieg gegen den Iran. Diesen Konflikt sehen viele seiner Kameraden skeptisch, berichtet Taylor Hyland.
5: Sie sind nicht ganz überzeugt davon, warum das passiert. Das macht es ihnen schwer, all das andere zu rechtfertigen, was mit den Handlungen in einem Konflikt zusammenhängt.
4: Eigentlich hätte Hyland nur noch 1 Jahr bei den Streitkräften gehabt.
7: Weil er vorzeitig raus will, wird er die Kosten für sein Studium zurückzahlen müssen. Als Arzt kein Problem, sagt er, da sei er privilegiert. Er empfiehlt anderen Soldaten, die Zweifel an ihrer Arbeit bekommen, sich beraten zu lassen. Schließlich seien sie nicht allein und nicht die Einzigen.
2: Unruhe bei US-Soldaten wegen des Irankrieges, aus Washington berichtete Carsten Kühntop. Seit rund 4 Monaten dürfen deutsche Tankstellen nur um 12 Uhr die Preise erhöhen. Im Juli wurden bundesweit tausende mutmaßliche Verstöße allerdings registriert. Eine SWR-Anfrage zeigt, einige Bundesländer fangen jetzt an, Tankstellenbetreiber zu bestrafen. Mehr dazu von SWR-Reporter Andreas Hein.
8: Es geht um tausende Verstöße, und zwar nicht solche, die sich ein paar Minuten vor oder nach dem erlaubten Zeitfenster abspielen, sondern Preiserhöhungen Stunden später oder früher, teilweise mehrmals täglich. Ein Datenteam des SWR hat allein rund 1100 Tankstellen identifiziert, die ihre Preise mutmaßlich auf diese Weise erhöht haben. Besonders auffällig, ein Zehntel aller mutmaßlichen Verstöße fällt auf 15 Esso-Tankstellen. Trotz Nachfrage will sich Esso dazu nicht äußern. Die Datenanalyse zeigt, dass seit April deutschlandweit fast 250.000 Prüffälle aufgelaufen sind. Jedem Einzelnen müsste aufwendig nachgegangen werden. Der Leiter der Spritpreis-Taskforce der Bundesregierung Zorn teilt dazu mit, dass die Strafen so bemessen sind, dass sich Verstöße nicht lohnen. Mit 55 Euro Bußgeld pro Fall geht das Land Niedersachsen seit Juli dagegen vor. Der ADAC hält es für fraglich, ob das abschreckend genug ist. Neben Niedersachsen haben jetzt auch auf SWR-Anfrage weitere Bundesländer mitgeteilt, dass sie ermitteln. Mecklenburg-Vorpommern, Berlin und das Saarland. Der Rahmen für Bußgelder reicht bis 100.000 Euro.
2: Ermittlungen also gegen Preisverstößen, mutmaßlichen Preisverstößen an Tankstellen. Die Informationen von Andreas Hein.
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2: Und da geht's los mit Fußball. Für Bundesligist RB Leipzig hat sich der Transferpoker um Stürmer Jan Diomande gelohnt. Der 19-Jährige geht schon wieder nach nur einer Saison und RB erhält dafür einen dreistelligen Millionenbetrag. Und auch die Nachfolge ist dank eines Berliners schon geklärt, berichtet RB-Reporter Thomas Kunze.
9: Es war nur noch eine Frage der Zeit und des Geldes. Jan Diomande verlässt RB Leipzig und die Bundesliga nach einer spektakulären Saison mit 12 Toren und 8 Assists. Der 19-Jährige wird sich Real Madrid und Trainer José Mourinho anschließen. Der Flügelstürmer von der Elfenbeinküste wird so zum Rekordtransfer von RB Leipzig. Kolportiert wird eine Ablösesumme von 125 Millionen Euro, die durch verschiedene Bonuszahlungen auf bis zu 140 Millionen anwachsen könnte. Der Transfer gestaltete sich in den letzten Tagen kompliziert, weil Real zunächst weniger zahlen wollte und weil auf Seiten des Spielers die Kompetenzen verschiedener Berateragenturen geklärt werden mussten. Jan Diomande wird jetzt in Madrid zum Medizincheck erwartet. Erst dann ist der Transfer fix. RB Leipzig arbeitet unterdessen weiter am Kader für die neue Saison. Die Verpflichtung von Fislik Aslani steht kurz bevor. Der Stürmer kommt aus Hoffenheim und soll einen langfristigen Vertrag unterschreiben.
2: Soweit Thomas Kunze. Und von Real Madrid geht's in die Premier League nach England. Newcastle United verpflichtete einen neuen Trainer und der sorgt dafür, dass nun schon 4 Deutsche in der besten Liga der Welt auf der Trainerbank sitzen. Matthias Jeißler heißt der Neue und schaffte es über den Umweg Saudi-Arabien auf die britische Insel. Die Details von Achim Scheu.
10: Die ersten Zweifler gibt es bereits. Diese Verpflichtung birgt ein gewisses Risiko, schrieb die BBC. Der Deutsche habe noch nie in einer Top-Liga gearbeitet und sei zudem erst 38 Jahre alt. Jeißle wurde in Nürtingen geboren und musste seine Profikarriere bei der TSG Hoffenheim frühzeitig verletzungsbedingt mit 25 Jahren beenden. Er wurde Trainer, gewann zuletzt 2-mal die asiatische Champions League mit Al Ahly und weil dieser Verein ebenso wie Newcastle im Besitz des saudi-arabischen Staatsfonds PIF ist, war der Weg nicht weit. Bevor Jeißle in Saudi-Arabien arbeitete, war er Coach bei Red Bull Salzburg, wurde 2022 und 23 Meister in Österreich und führte das Team bis ins Achtelfinale der Champions League. Er steht für Hochgeschwindigkeitsfußball, hohes Pressing, schnelles Umschaltspiel und durchgehend hohe Intensität. Nach Marco Rose in Bournemouth, Fabian Hürzler in Brighton und Daniel Farke in Leeds ist Jeißle, jetzt aktuell der 4. deutsche Teammanager, in der wohl besten Liga der Welt. Das gab es noch nie.
2: Und Jeißle, wie gesagt, fängt jetzt bei Newcastle United an. Achim Scheu berichtete.
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2: 26, 27 Grad derzeit in Berlin, 29 in Cottbus und in Brandenburg an der Havel 26 Grad. Heute meist trocken, viel Sonne, ein paar Wolken dazu, 28 Grad maximal.
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0: A10 westlicher Berliner Ring Richtung Dreieckwerder zwischen Potsdam Nord und Vöben 30 Minuten Stau. Richtung Dreieck Havelland Stau zwischen Großkreuz und Vöben 20 Minuten. Vorsicht auf der A11 Stettin Richtung Berlin zwischen Warnitz und Pfingstberg steht ein Fahrzeug auf der rechten Spur. A13 Berlin Richtung Dresden zwischen Schönefelder Kreuz und Bestensee 10 Minuten Stau. Stadtverkehr Berlin auf dem Stadtring A100 stockt es zurzeit zwischen Wechsstraße und Tempelhofer Damm 15 Minuten. Ein paar Minuten länger dauert es auch an der Autobahnausfahrt vor der Elsenbrücke. Außerdem Stau am Kreuz Schöneberg auf der A103 Richtung Treptow sowie auf dem Sachsendamm und der Schöneberger Straße Richtung Tempelhof. Und zur S-Bahn Berlin, wegen der Reparatur an mehreren Signalen in Pichelsberg kommt es bei der S3 und 9 zu Verspätungen. Und die S3 fährt nur zwischen Erkner und Olympiastadion.
2: 20 nach 2.
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2: Im Studio Clemens Schulze, schönen guten Tag. Innenminister Dobrindt spricht von einem hybriden Anschlagsszenario und er meint den Fund einer Sprengstoffdrohne auf dem Flughafen Halle-Leipzig. Was bedeutet das und wie stark wird unsere kritische Infrastruktur bedroht? Darüber wird jetzt immer intensiver diskutiert. Mehr in den Meldungen mit Jonas Ziegler.
0: Nach dem mutmaßlichen Anschlagsversuch mit einer Sprengstoffdrohne am Flughafen Leipzig-Halle laufen die Ermittlungen weiter auf Hochtouren. Noch nicht bestätigt sind Berichte, wonach eines der ukrainischen Frachtflugzeuge, neben dem die Drohne entdeckt wurde, mit Munition beladen war. Der Bundesluftfahrtverband hat inzwischen mitgeteilt, dass die großen deutschen Flughäfen schnell mit neuester Drohnenabwehrtechnik ausgestattet werden. Aus unserem Hauptstadtstudio Birte Sönnigsen.
12: Der Grünen-Politiker Konstantin von Notz kritisiert, dass die Zuständigkeiten für die Drohnenabwehr grundsätzlich nicht klar genug geregelt seien. Zwar habe die Bundesregierung ein Drohnenabwehrzentrum gegründet, sei aber nicht bereit zu sagen, dass die Bundespolizei grundsätzlich den Hut für die Drohnenabwehr aufhabe. Diskutiert wird jetzt auch wieder, ob die Betreiber von kritischer Infrastruktur, wie eben Flughäfen, aber auch von Kraftwerken oder Rechenzentren, nicht selbst die Möglichkeit bekommen sollen, Drohnen abzuwehren. Bislang dürfen sie das nicht.
0: Angesichts des Niedrigwassers deutscher Flüsse erweckt der neue Bundesverkehrsminister Bilger, das Sonntagsfahrverbot für Lastwagen vorübergehend aufzuheben. Der CDU-Politiker sagte der Bild-Zeitung, wenn der Schiffsverkehr zum Erliegen kommen sollte, müsse man schauen, wie man auf Straße oder Schiene ausweichen könne. Bilger hat wegen des extremen Niedrigwassers im Rhein und in weiteren deutschen Flüssen für heute zu einem Spitzengespräch nach Bonn geladen. Der Bereichsleiter für Infrastruktur bei der Deutschen Industrie- und Handelskammer Binding hat im RBB 24 Inforadio gesagt, der Bund müsse dringend in die Wasserstraßen investieren. Im Prozess um den tödlichen Autoanschlag auf eine Gewerkschaftsdemonstration in München ist das Urteil verkündet worden. Der 25-jährige Angeklagte wurde wegen zweifachen Mordes zu einer lebenslangen Haftstrafe verurteilt. Aus München David Herting.
13: Außerdem wurde die besondere Schwere der Schuld festgestellt, sodass eine vorzeitige Entlassung nach der gesetzlichen Mindestzeit von 15 Jahren Haft ausgeschlossen ist. Mit dem Urteil folgen die Richter des 7. Strafsenats am Münchner Oberlandesgericht den Anträgen der Generalbundesanwaltschaft sowie der Nebenkläger. Die Richter sahen es als erwiesen an, dass der Mann im Februar 2025 mit einem Auto in einen Demonstrationszug der Gewerkschaft Verdi in der Münchner Innenstadt gerast war. Dabei tötete er eine 37-jährige Mutter und ihre 2-jährige Tochter und verletzte über 40 Menschen teilweise schwer.
0: Im Berliner Tiergarten gibt es seit heute einen offiziellen Gedenkort am Ort des Anschlags beim CSD. An die Stelle des Baumes, der infolge der Tat gefällt werden musste, ist ein neuer gepflanzt worden. Er wird mit einem Metallgitter geschützt. Dort können Karten, Fotos, Blumen oder persönliche Botschaften angebracht werden. Das Bezirksamt hat außerdem eine Bank in Regenbogenfarben aufgestellt. Sie soll zum Innehalten einladen und Solidarität mit der queeren Community zeigen. Bei dem mutmaßlich islamistisch motivierten Anschlag am 25. Juli war eine Frau getötet worden. 31 Menschen wurden verletzt, einige von ihnen schwer. In Deutschland ist ein Ukrainer festgenommen worden, weil er eine Rüstungsfirma ausgespäht haben soll. Dem 33-Jährigen werde Agententätigkeit für einen ausländischen Nachrichtendienst zur Last gelegt, teilte die Generalstaatsanwaltschaft in München mit. Der Beschuldigte sei schon am Sonntag in Thüringen festgenommen worden. Er befinde sich nun in Untersuchungshaft. Der Mann stehe unter dem dringenden Verdacht, im Juni als sogenannter Low-Level-Agent Aufnahmen vom Betriebsgelände eines bayerischen Rüstungsunternehmens gemacht zu haben, heißt es. Diese soll er seinem Auftraggeber zur Vorbereitung von Sabotageakten zur Verfügung gestellt haben. Für wen der Ukrainer gearbeitet haben soll, ist nicht bekannt. Die Berliner Feuerwehr hat am Vormittag in Steglitz brennenden Müll auf der Fahrbahn gelöscht. Der ca. 2 Kubikmeter große Haufen in der Attila-Straße stammte von einem Müllwagen der BSR, wie ein Sprecher dem RBB sagte. Wie der Müll Feuer fing und auf die Straße gelangte, ist noch unklar. Berichte über Knallgeräusche und Explosionen konnte der Sprecher nicht bestätigen. Erst Mitte Juni hatten BSR-Mitarbeiter die Ladung ihres Müllwagens in Neukölln auf die Straße gekippt, weil es zu einem Brand gekommen war. Vermutlich hatte sich ein Lithium-Ionen-Akku entzündet. Solche Akkus dürfen eigentlich nicht im Hausmüll entsorgt werden. Das Wetter am Nachmittag, ein Wechsel von Sonne und Wolken, nur Richtung Uckermark ein paar Schauer, maximal 30 Grad. Zurzeit in Berlin-Dahlem 25 und in Köpenick 27 Grad, in Wittstock-Dosse 25 und in Cottbus 29 Grad. Morgen freundlich im Verlauf, Wolkenzunahme, aber trocken bei 21 bis 25 Grad. Die Zeit 14.25 Uhr.
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2: Ich bin Clemens Schulze, ich grüße Sie. Künstliche Intelligenz prägt unser Leben, auch wenn wir es gar nicht unbedingt mitbekommen. Aber die KI ist nicht neutral. Sie spiegelt Machtstrukturen und Ungerechtigkeiten wider. Das sagt die Wirtschaftsinformatikerin Eva Gengler. Sie hat an der Universität Erlangen-Nürnberg promoviert und sie entwirft in ihrem Buch Feministische KI ein Konzept, das KI gerechter machen soll. RBB24-Inforadio-Redakteurin Aurelie Winker hat mit ihr im April ausführlich gesprochen. Hören Sie die Wiederholung des Gesprächs.
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14: Frau Gengler, Sie forschen seit längerem zur künstlichen Intelligenz, aber ich glaube, man kann sagen, mit dem Status quo sind Sie nicht zufrieden, oder?
15: Nee, das, glaube ich, kann man sehr gut sagen. Mit dem Status quo bin ich nicht zufrieden. Tatsächlich spiegelt aktuell KI oft Machtstrukturen, beziehungsweise verstärkt sie aktuelle Machtstrukturen sogar. Und das bedeutet, dass für die Personen, die bisher schon Benachteiligungen erfahren, oft noch ungerechtiger mit KI wird.
14: Ich habe beobachtet, dass KI sehr unterschiedlich viel genutzt wird. Für manche ist es Alltag, manche sagen aber vielleicht auch, ich habe mit KI eigentlich gar nichts zu tun. Müssen die sich dann keine Gedanken machen? Ist das nur ein Problem von denjenigen, die wirklich sagen, ich habe ein Konto bei ChatGPT und arbeite auch wirklich damit?
15: Würde ich definitiv verneinen, weil künstliche Intelligenz sehr, sehr viele Systeme umfasst, die unser Leben schon sehr lange prägen. Sie haben angesprochen, ChatGPT, das wäre generative KI. Da gehören vielleicht auch verschiedenste Bildgenerierungs- und Videogenerierungssysteme dazu. Also wir geben eine Aufforderung rein und dann bekommen wir ein Ergebnis. Das kann Text sein, das kann Bild sein, Video und so weiter. Aber es gibt auch ganz viele KI-Systeme, die tatsächlich unser Leben schon lange beeinflussen, auch wenn wir das gar nicht wirklich merken. Zum Beispiel auf Social Media, welche Informationen wir sehen auf LinkedIn, auf Instagram. Da stecken Algorithmen dahinter, die das für uns vorsortieren. Oder zum Beispiel Suchanfragen nutzen bei Google, bei Ecosia. Also wenn wir diese Suchmaschinen nutzen, auch da steckt KI dahinter. Und am Ende auch bei Entscheidungen, welche Systeme werden uns angezeigt, wenn wir was kaufen wollen, wenn wir vielleicht Kredite wollen. Also in ganz, ganz vielen Bereichen unseres Lebens spielt KI schon eine Rolle, auch wenn wir jetzt nicht explizit generative KI nutzen.
14: Das heißt, KI ist Teil von meinem Alltag, aber diese KI, sagen Sie, spielt eben Machtstrukturen wieder, Privilegien oft von weißen Männern. Wie diskriminiert oder wie benachteiligt KI konkret jetzt Frauen?
15: Das ist tatsächlich sehr komplex. In meinem Buch schaue ich mir das aus verschiedenen Perspektiven an. Ich gehe darauf ein, quasi in welchem Kontext wird es entwickelt und eingesetzt. Welche Menschen haben hier, Entscheidungsmacht in diesem Bereich? Welche Menschen sind hier außen vor? Welche Daten fließen ein? Und wenn wir jetzt auf Frauen schauen, dann sehen wir in den verschiedensten Bereichen, dass die zum Beispiel, wenn wir auf Thema Daten schauen, bisher weniger vorkommen. Also ein ganz großes Thema ist hier zum Beispiel die Medizin. Wir wissen einfach sehr viel weniger über weibliche Körper als über männliche. Hier ist ein ganz klassisches Beispiel, dass weibliche Herzinfarkte oft von ÄrztInnen nicht richtig erkannt werden, deutlich später als bei Männern, weil einfach viele ÄrztInnen gar nicht im Studium lernen, was sind denn eigentlich weibliche Symptome bei Herzinfarkt. Und wenn wir jetzt natürlich ein System, ein KI trainieren mit den bisherigen menschlichen Entscheidungen, wo ja die Herzinfarkte bei Frauen nicht erkannt worden sind, dann kann das System das auch nicht erkennen. Also es ist tatsächlich nur so intelligent wie das, was wir reingeben. Und wenn wir hier eine Lücke haben, dann fehlt da was. Also ein ganz plakatives Beispiel ist zum Beispiel auch Gesichtserkennung, die zum Beispiel am schlechtesten funktioniert für schwarze Frauen. Es gab viel zu wenig Bilder von schwarzen Frauen, auf Basis deren dann Personen erkannt werden sollen. Und dann können wir auch davon ausgehen, dass wahrscheinlich nicht viele schwarze Frauen oder Women of Color in den Entscheidungsteams oder in Tests dabei waren, weil diese eben sonst gemerkt hätten, okay, mein Gesicht wird nicht erkannt von Gesichtserkennungssystemen.
14: Sie haben in Ihrem Buch auch das Beispiel Recruiting, also das Einstellen von Leuten, dass da auch KI eine Rolle spielt, die nachteilig sein kann für Frauen.
15: Ja, ich glaube, das ist ein super Beispiel, weil wenn wir darüber nachdenken, wer wird eingestellt, in welchen Bereichen, ist das natürlich auch ein Bereich, wo Menschen sehr viel Bias haben.
14: Also Bias, eine Voreingenommenheit, die auch dann die Maschine eben auch imitiert.
15: Genau, also ein Bias ist erstmal eine Voreingenommenheit, ein Vorurteil, eine Verzerrung in unserem menschlichen Denken, die eben nicht stimmt. Und die können wir tatsächlich auf die KI übertragen, weil wenn wir jetzt überlegen, und da habe ich auch ein Beispiel im Buch, da hat Amazon eine KI entwickelt fürs Recruiting. Also die Idee war, wir wollen die besten Personen jetzt rekrutieren und wir nutzen dafür ein KI-System. Also wenn sich jetzt Personen bewerben, dann schaut sich diese KI quasi die Lebensläufe an und sortiert die allerbesten raus und nur die schauen Menschen an. Das Problem war, dass diese KI systematisch die Lebensläufe von Frauen aussortiert hat und anhand von Kriterien, die nichts mit deren Passung zu tun hätten. Zum Beispiel, wenn da stand Women's Football Club, also wenn eine Person dort in einem Fußballclub war, der nur für Frauen war, ist anhand von diesem Wort Women aussortiert worden, was natürlich nichts mit der Eignung der Person zu tun hat. Aber es wurde bisher noch keine Person mit diesem Kriterium eingestellt. Und anhand von diesen Kriterien hat die KI aussortiert. Das heißt, sie hat anhand von bisherigen menschlichen Verzerrungen gelernt, dass so eine Person nicht passt, weil sie bisher nicht eingestellt worden ist und diese dann systematisch aussortiert.
14: Sie hören das Vis-à-vis im RBB 24 Inforadio zum Thema feministische KI mit der Wirtschaftsinformatikerin Eva Gengler. Feministische KI heißt Ihr Buch, aber der Begriff Feminismus, den fassen Sie sehr weit.
15: Ja, ich glaube, das kann man so sagen. Wenn ich von Feminismus spreche, dann meine ich einen inklusiven und einen sehr intersektionalen Feminismus. Das bedeutet, es geht nicht nur um weiße Frauen. Ich glaube, das ist ganz zentral. Frauen stehen im Fokus, aber es geht auch um viele andere Diskriminierungsmerkmale. Ich habe vorhin angesprochen, Women of Color zum Beispiel sind besonders stark diskriminiert von Gesichtserkennungssystemen. Und hier überschneidet sich das Kriterium Frau mit dem Kriterium Schwarz. Und das führt, also Sexismus und Rassismus, diese Überschneidung führt zu einer besonders starken Diskriminierung. Und das sehen wir anhand von ganz vielen Faktoren. Das könnte auch Alter sein, das könnte Behinderung sein, vielleicht wenn eine Person Kopftuch trägt und. Und umso mehr dieser Faktoren sich überschneiden, umso mehr Diskriminierung erfährt eine Person in ihrem zum realen Leben, aber oft auch durch KI-Systeme. Und was Feminismus eben ganz stark, ganz zentral im Kern hat, ist, dass wir etwas transformieren wollen. Aktuell ist unsere Gesellschaft nicht gerecht und das wollen wir verändern und in diesem Fall auch mit KI.
14: Das heißt, Sie wollen eine KI, die gerechter ist. Und eine ganz zentrale Rolle dabei spielen ja die Daten. Die Daten sind ja die Grundlage für alles. Sie haben es vorher schon erwähnt. Wie kann man denn Daten so nutzen oder so sammeln, dass sie feministischer oder einfach gerechter sind?
15: Ich denke, ein ganz wichtiger Punkt ist schon mal, dass wir überlegen, welche Daten nehmen wir her, aus welchen Daten trainieren wir. Das heißt, wenn wir jetzt ein KI-System trainieren wollen, was beispielsweise im Recruiting genutzt wird und Personen auswählen soll, dann müssen wir schauen, haben wir bisher Personen nicht eingestellt und es liegt nicht anhand von Leistung, von gewissen Qualifikationen, sondern fehlt vielleicht einfach eine gewisse Herkunft zum Beispiel. Und dann müssen wir überlegen, wie können wir hier Daten nachbessern, können wir Daten hinzufügen, dass das ausgeglichener ist. Weil sonst wird es am Ende auch nicht zu gerechteren Entscheidungen führen. Und also ein ganz konkretes Beispiel wäre, wir können uns Daten anschauen und stellen zum Beispiel fest, wir haben hier viel mehr Daten zu Männern als zu Frauen. Dann könnten wir jetzt die Daten zu Frauen, zum Beispiel die Datensätze vervielfältigen, da neue hinzufügen. Wir könnten aber auch welche von Männern wegnehmen. Jetzt mal ganz binär und sag ich mal vereinfacht gesprochen, aber wir können diese Datensätze verändern. Deswegen ist natürlich ganz wichtig, dass wir uns erstmal anschauen, was steckt eigentlich in diesen Daten drinnen und um das zu verstehen und um dann auch etwas verändern zu können.
14: Wenn jetzt ein Unternehmen sagt, ich möchte gerne diese feministische oder eine gerechtere KI im Endeffekt haben, dann kann ich ja nicht einfach hingehen und sagen, ich kaufe jetzt die feministische KI von Eva Gengler. Also wo oder wie findet denn feministische KI überhaupt schon statt?
15: Nee, tatsächlich entwickle ich auch jetzt nicht die eine feministische KI. Das ist immer ein wichtiger Punkt. Es gibt aber viele kleinere Organisationen, es gibt Vereine, es gibt aber auch Unternehmen, die schon KI entwickeln, die feministisch funktioniert oder feministischen Prinzipien ein Stück weit nachgeht. Ein ganz tolles Beispiel fand ich, wenn wir wieder an die Bildgenerierung von vorhin denken, wo ja zum Beispiel oft Frauen sehr stereotypisiert dargestellt werden oder in manchen Kontexten quasi nicht vorkommen. Da gab es Miss Journey, ein Pendant zu Midjourney. Und da wurden nur Bilder von Frauen in verschiedenen Kontexten generiert. Es ging darum, dass wir die Repräsentation von Frauen in verschiedenen Berufsgruppen, zum Beispiel Pilotin, CEO, erhöhen, weil es da einfach zu wenig gibt, um am Ende auch, wenn wir zukünftig KI trainieren, mit diesen Bildern quasi diese KI-Systeme anreichern können und dann auch da zu breiteren Entscheidungen kommen.
14: Aber ein zentraler Punkt ist doch, es gibt Möglichkeiten, KI gerechter zu machen, zum Beispiel auch repräsentativere Daten zu sammeln, aber man muss das doch auch schon wirklich wollen. Aber es gibt vielleicht auch männliche Entscheider oder allgemein Entwickler, die sagen, wieso sollen wir was ändern? Eigentlich funktioniert es für uns gut. Also gibt es da Widerstände dagegen? Triggert vielleicht manche sogar dieser Begriff feministische KI?
15: Absolut, natürlich. Also ich glaube, der Wille ist da ganz relevant. Also wir werden keine gerechtere KI entwickeln, wenn wir das nicht explizit wollen. Dann werden wir den Status quo reproduzieren und wahrscheinlich verstärken. Und natürlich profitieren da auch gewisse Gruppen davon. Auf der anderen Seite würde ich jetzt sagen, wenn ich mit EntwicklerInnen spreche, dann sind viele sehr offen und wollen eigentlich Gutes tun. Ja, die wollen nicht Systeme schaffen, die diskriminieren, sondern die wissen oft vielleicht gar nicht, für was wird das Stück Code oder die Entwicklung, die sie tun, wirklich eingesetzt. Also ich würde sogar eher sagen, das ist vielleicht EntscheiderInnen. Das größere Problem sind aber auch der größere Hebel, weil am Ende die Personen, die den Rahmen stecken, die Budgets freigeben, das sind tatsächlich Personen, die im Management sitzen, das sind Personen mit viel Entscheidungsmacht und das sind natürlich auch mehrheitlich Männer oder natürlich, aber sind aktuell mehrheitlich Männer und auch hier würde ich sagen, also habe ich positive Erfahrungen und negative Erfahrungen gemacht, aber viele sind offen und vielen ist einfach nicht bewusst, dass sie so einen entscheidenden Anteil an den Entwicklungen und den Ergebnissen von KI haben. Und dieses Bewusstsein müssen wir im Management schaffen. Eure Entscheidungen, die beeinflussen massiv, ob am Ende Frauen und andere marginalisierte Menschen durch KI-Systeme diskriminiert oder benachteiligt werden. Und ich denke, wenn wir denen das vorlegen, dann sind viele schon bereit, am Ende was zu machen.
14: Sie schreiben auch, dass ich selber, also auch Nutzerinnen und Nutzer, auch einen zumindest kleinen Einfluss nehmen können. Richtig? Zum Beispiel, wenn ich feministisch prompte, also das bedeutet, wenn ich sozusagen die Befehle, die ich der KI gebe, auf schon überprüfe, wie ich die formuliere.
15: Absolut. Also wir haben auch einen Einfluss. Ich meine, Sie sagen es schon, der ist ein Stück weit kleiner, weil wenn ein KI-System natürlich fertig ist und da ist ein gewisser Bias drinnen, eine gewisse Verzerrung, dann ist der eben schon drin und das kann ich als Nutzerin jetzt erstmal nicht groß ändern. Aber wir können uns sehr gut überlegen, was wollen wir denn eigentlich darstellen? In welchem Kontext nutzen wir das? Wir haben dazu ein KI-Fairness-Framework entwickelt in einem Prompting-Guide. Für faires KI-Prompting haben wir das genannt.
14: Und, können Sie mal ein Beispiel sagen für ein feministisches Prompting?
15: Ja, ist jetzt gar nicht ganz so einfach. Also ich kann jetzt nicht sagen, der eine Prompt ist feministisch. Aber wenn ich zum Beispiel schreibe, zeige mir mächtige Menschen an einem Tisch und ich sehe dann nur weiße Männer dargestellt, dann kann ich jetzt hergehen und dem KI-System mitteilen, hey, ich bin nicht zufrieden mit dem Ergebnis. Warum hast du das so gemacht? Verändere das. Ich möchte hier auch Frauen, ich möchte hier Diversität am Tisch sehen. Und das sind natürlich Aktionen, wenn viele von uns das tun. Und deswegen habe ich gesagt, haben wir auch Einfluss.

0: ausgelöst.
1: Vielen Dank, Eva Gengler, für das Gespräch.
0: Ja, vielen Dank.
2: RBB24-Inforadio-Redakteurin Aurelie Winker war das im ausführlichen Gespräch mit der Wirtschaftsinformatikerin Eva Gengler.
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4: A10 westlicher Berliner Ring Richtung Dreieckwerder zwischen Potsdam-Nord und Vöben jetzt 30 Minuten Stau. Richtung Dreieck-Havelland Stau zwischen Großkreuz und Vöben 20 Minuten. Auf der A13 stockt es Richtung Dresden zwischen Großkörres und Teupitz 10 Minuten. Stadtverkehr Berlin auf dem Berliner Stadtring, stockender Verkehr Richtung Treptow zwischen Wechsstraße und Tempelhofer Damm 15 Minuten. Ein paar Minuten länger dauert es auch am Autobahnende vor der Elsenbrücke. Außerdem Stau am Kreuz Schöneberg auf der Überfahrt von der 103 Richtung Treptow. Hier 15 Minuten. Spandau-Hakenfelde, die Streitstraße, ist nach einem Unfall Höhe Hohenzollernring in beiden Richtungen gesperrt. In Steglitz ist die Attila-Straße wegen eines Feuerwehreinsatzes zwischen Reutlinger Straße und Schünemannweg in beiden Richtungen gesperrt. Hier musste brennende Ladung eines Müllwagens gelöscht werden.
2: 14.39 Uhr jetzt.
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2: Ich bin Clemens Schulze. Ich grüße Sie. Der Fund einer Drohne mit Sprengvorrichtung am Flughafen Leipzig-Halle wirft Fragen zur Sicherheit kritischer Infrastruktur auf. Viele fragen sich nämlich jetzt, wie verwundbar Deutschland eigentlich ist. Und viele vermuten Russland hinter dem Vorfall. Die Debatte über Konsequenzen nimmt Fahrt auf. Mehr in der Meldung mit Jonas Ziegler.
4: Nach dem mutmaßlichen Anschlagsversuch mit einer Sprengstoffdrohne am Flughafen Leipzig-Halle sind neue Details bekannt geworden. Nach Informationen von WDR, NDR und Süddeutscher Zeitung war eines der ukrainischen Frachtflugzeuge, neben dem die Drohne entdeckt wurde, mit Munition beladen. Wie aus einem vertraulichen Bericht der Polizei hervorgeht, kam die Munition offenbar kurz zuvor aus Frankreich nach Leipzig und sollte weiter transportiert werden. Wer hinter dem mutmaßlichen Anschlagsversuch steckt, ist noch unklar. Der CDU-Verteidigungsexperte Kiesewetter äußerte in der Augsburger Allgemeinen den Verdacht, dass es Russland sein könnte. Ähnlich äußerte sich der grünen Innenpolitiker von Notz. Angesichts des Niedrigwassers deutscher Flüsse erwägt der neue Bundesverkehrsminister Bilger, das Sonntagsfahrverbot für Lastwagen vorübergehend aufzuheben. Der CDU-Politiker sagte der Bild-Zeitung, wenn der Schiffsverkehr zum Erliegen kommen sollte, müsse man schauen, wie man auf Straße oder Schiene ausweichen könne. Bilger hat wegen des extremen Niedrigwassers im Rhein und in weiteren deutschen Flüssen für heute zu einem Spitzengespräch nach Bonn geladen. Der Bereichsleiter für Infrastruktur bei der Deutschen Industrie- und Handelskammer Binding hat im rbb24-Inforadio gesagt, der Bund müsse dringend in die Wasserstraßen investieren. Inzwischen hat auch die Elbe in Magdeburg den niedrigsten Wasserstand seit Beginn der Messungen im Jahre 1727 erreicht. Laut der Wasserstraßen- und Schifffahrtsverwaltung des Bundes wurden am Pegel Strombrücke nur noch 44 Zentimeter gemessen. Bereits in den kommenden Tagen könne der Wert weiter sinken. Für Montag früh rechne man mit nur noch 40 Zentimetern. Angesichts von Hitzewellen, Dürren und Wasserknappheit fordert ein Bündnis aus Umwelt-, Sozial- und Gesundheitsorganisationen die Bundesregierung zum Handeln auf. In einem gemeinsamen 5-Punkte-Plan verlangt das Bündnis aus rund 40 Organisationen, Klimaschutz und Klimaanpassung deutlich stärker voranzutreiben. Aus dem ARD-Hauptstadtstudio Isabel Karras.
5: Im Mittelpunkt stehen dabei zwei Forderungen. Erstens soll die Bundesregierung kurzfristig einen nationalen Hitzegipfel einberufen. Teilnehmen sollen Bund, Länder und Kommunen gemeinsam mit Fachleuten, unter anderem aus dem Gesundheitswesen, dem Bevölkerungsschutz und der Landwirtschaft. Das Ziel? Konkrete Maßnahmen gegen die Folgen extremer Hitze abzustimmen. Zweitens verlangt das Bündnis einen verbindlichen bundesweiten Hitzeschutzplan. Dieser soll klare Zuständigkeiten festlegen und eine dauerhafte Finanzierung von Schutzmaßnahmen vor zukünftigen Hitzewellen sichern. Die Bundesregierung betont bislang, wenn es um konkreten Hitzeschutz geht, liege die Hauptverantwortung bei Ländern und Kommunen.
4: Für die Berlin-Wahl im September sind die Stimmzettel jetzt für den Druck freigegeben. Wie Landeswahlleiter Bröchler mitteilte, werden für die Wahl zum Abgeordnetenhaus knapp 4 Millionen Stimmzettel gedruckt, für die Wahlen zu den Bezirksverordnetenversammlungen noch einmal rund 3,8 Millionen. Wahlberechtigt sind gut 2,5 Millionen.

0: Menschen. Dass viel mehr Wahlzettel gedruckt werden, ist eine Konsequenz aus der Pannenwahl 2021, als in vielen Wahllokalen Stimmzettel fehlten oder vertauscht waren. Ab Montag werden die Wahlbenachrichtigungen verschickt, dann können Briefwahlunterlagen beantragt werden. Die Frist für Briefwahlanträge endet am 18. September. Experten des Menschenrechtsrates der Vereinten Nationen haben harte Kritik an den USA geübt. Die Verschärfung der US-Sanktionen gegen Kuba habe zu gefährlichen Energie- und Ernährungsengpässen geführt, die nicht mit dem Völkerrecht vereinbar seien, heißt es in einem Bericht. Aus Genf Thomas Wagner.
1: Demnach müssen Energiekonzerne, wo auch immer in der Welt, mit Sanktionen aus den USA rechnen, wenn sie aus humanitären Gründen nur kleinste Mengen an Brennstoffen nach Kuba liefern. Dies bringe die Lebensmittelversorgung, aber auch das Gesundheitssystem unweigerlich zum Kippen, so die UN-Fachleute. In der Hauptstadt Havanna sei wegen des Treibstoffmangels zudem die Müllabfuhr zusammengebrochen. Leidtragende seien nicht etwa die Regierungsmitglieder der kommunistisch regierten Karibikinsel, sondern in erster Linie Kinder, Frauen, alte Menschen und weitere sogenannte vulnerable Gruppen. Die faktische Bedrohung einer ganzen Bevölkerung mit Hunger dürfe niemals als politisches Druckmittel verwendet werden, schreiben die UN-Fachleute.
0: Soweit die Nachrichten. 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Das Wetter. Am Nachmittag ein Wechsel von Sonne und Wolken, nur Richtung Uckermark ein paar Schauer. Zurzeit in Berlin-Wannsee 25 und in Hakenfelde 27 Grad, in Pritzwalk 25 und in Ruhland 31 Grad. Morgen freundlich im Verlauf Wolkenzunahme, aber trocken bei 21 bis 25 Grad. Die Zeit 14.44 Uhr.
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3: Ich bin Clemens Schulze. Schönen guten Tag. Ein Mann sediert Frauen und vergewaltigt die betäubten Opfer, auch mehrfach. Seit heute muss sich deswegen der mutmaßliche 68-jährige Serienvergewaltiger vor dem Berliner Landgericht verantworten. RBB24-Gerichtsreporter Ulf Morling verfolgt den Prozess für uns.
4: Es soll nur ein kleiner Teil der besonders schweren Vergewaltigungen gewesen sein, die laut den Erkenntnissen der Ermittler vom Angeklagten begangen wurden. Insgesamt soll es um 58 Frauen gehen, die mutmaßlich Opfer des Angeklagten sind. Ein Teil der mutmaßlichen Taten von 2010 bis 2014 soll verjährt sein. Beim Prozessauftakt gegen Frank S. heute werden dem Angeklagten insgesamt 22 besonders schwere Vergewaltigungen seiner Opfer vorgeworfen, Gerichtssprecherin Lisa Jani.
5: Er soll die Frauen in seine Wohnung gelockt haben. Er soll ihnen dort sedierende Substanzen in alkoholische Getränke gemischt haben und soll sie dann, als sie widerstandsunfähig gewesen seien, vergewaltigt haben. Das Ganze soll er aufgenommen haben mit im Schlafzimmer versteckten Videokameras. Zum Teil soll er auch sein Handy benutzt haben, um Aufnahmen zu fertigen. Und diese soll er dann hinterher zum Teil auch mit anderen Personen geteilt haben.
4: In drei Sätzen lässt der Angeklagte seinen Verteidiger nach Verlesen des Anklagesatzes dem Gericht mitteilen, dass er die vorgeworfenen Vergewaltigungen einräume. Zur Gabe von sedierenden Substanzen wolle er sich später erklären. Nachdem es bereits im März 2025 einen Tipp aus Niedersachsen gegeben hatte, im Zusammenhang mit einem Verfahren dort mit einem anderen mutmaßlichen Vergewaltiger, der ebenfalls sedierende Medikamente bei seinen Opfern benutzt haben soll, war die erste Durchsuchung der Lichtenberger Wohnung des Angeklagten erfolgt. Es wurden Videos gefunden, in denen S. in seinem Schlafzimmer sedierte Frauen vergewaltigt haben soll. Zudem wurden Schlafmittel und starke Schmerzmittel gefunden. Medikamente soll der Angeklagte auch an zumindest einen anderen Mann verschickt haben, der seine Frau laut des gemeinsamen Chats auf WhatsApp habe betäuben wollen. Bisher sind 11 weitere Termine geplant. 4 der mutmaßlichen sedierten und vergewaltigten Opfer treten als Nebenklägerinnen auf und könnten als Zeuginnen vor Gericht aussagen müssen. Urteil Anfang Oktober.
3: Aus dem Berliner Landgericht der Bericht von Ulf Morling. Der Anschlag auf den Berliner Christopher Street Day ist jetzt fast 2 Wochen her. Heute Mittag wurde am Anschlagsort im Berliner Tiergarten ein Baum gepflanzt und unsere Reporterin Anke Michel war dort und erzählte mir vorhin zunächst, wie es an dem Anschlagsort heute aussieht.
6: Ja, der Baum, der bei dem Anschlag gefällt werden musste, der ist wieder ersetzt worden. Und da steht jetzt ein neuer kleiner Ahornbaum, der hier nun Wurzeln schlagen wird. Und es ist auch eine Bank aufgestellt worden. Die ist gestrichen in Regenbogenfarben. Und das Ganze ging ja wirklich in Rekordzeit. Also Mitarbeiter aus dem Grünflächenamt, die haben diese Bank selbst besorgt und auch selbst gestrichen. Hätte man da auf den Behördenweg gewartet, dann würden wir noch Monate wahrscheinlich darauf warten. Ja, und der Gedenkort hier, der soll gleichzeitig ein Ort der Trauer, aber auch ein Ort der Hoffnung sein. Mit dabei bei der Veranstaltung war auch der Queerbeauftragte des Landes Berlin, Alfonso Pantisano. Und er hat mir gesagt, dass er bei aller Betroffenheit froh ist, dass es so schnell ging, dass am Ort des Anschlags nun wieder ein Bäumchen wächst.
7: Es stimmt mich froh zu wissen, dass jetzt hier ein Baum steht, der neue Wurzeln schlagen kann in dieser Stadt und der auch der Community ein Zeichen geben kann. Wir gehören hierher, unsere Wurzeln gehören hier in diese Erde. Wir lassen uns hier nicht wegrammen und auch nicht wegschicken.
6: Um das Bäumchen herum, da ist ein Metallgitter, da können also Berliner und Berlinerinnen auch Botschaften hinterlassen und neue Blumen niederlegen.
3: Also ein neuer Baum im Tiergarten als Gedenkort. Sind denn zur Veranstaltung viele Menschen aus der queeren Community mit dabei gewesen und wie lief das heute ab?
6: Ja, da waren einige dabei, aus Tempelhof-Schöneberg zum Beispiel Kyle Münch. Der ist Queerbeauftragter dort im Bezirk und es war ihm sehr wichtig, heute dabei zu sein.
8: Jeder Raum für Trauer und Sichtbarkeit im Sinne des Anschlags ist gerade relevant und die Community braucht einfach Orte des Austauschs, des Miteinanders und der Trauer, die man gemeinsam erleben kann und zeigen kann. Und deshalb glaube ich, ist ein Ort der Einweihung und auch der Stille und des Innehaltens gerade sehr relevant.
6: Wie geht's denn dir seit dem Anschlag und was hörst du aus der queeren Community?
8: Ich glaube, viel Sorge und Verunsicherung und gleichzeitig aber auch sozusagen ein Stück weit Empowerment. Es gibt auch die Haltung zu sagen, jetzt erst recht. Und genau das ist das Ziel von Anschlägen, dass wir uns verstecken, dass wir nicht mehr sichtbar sind. Und deshalb gibt es, glaube ich, auch sozusagen diese Gleichzeitigkeit der Verarbeitung und der Trauer und der Sorge und der Angst, aber eben auch der Stärkung des Miteinanders und des Dastehens, Miteinander da sein und die Sichtbarkeit zeigen, weil genau das ist das, was uns genommen werden sollte. Und das lassen wir uns niemals nehmen.
6: Mit dabei heute war auch Mittes Bezirksbürgermeisterin Stefanie Remlinger und auch sie hat betont, wie wichtig dieses Zeichen der Solidarität hier ist.
3: Für die Toten vom Breitscheidplatz wurde ja am Tatort ein richtiger Gedenkort geschaffen. Ist denn jetzt ein Gedenkstein oder Ähnliches auch im Tiergarten geplant? Gibt es das vielleicht auch schon?
6: Es gibt es noch nicht, aber tatsächlich wünscht sich das der Queerbeauftragte des Landes Berlin. Der sagt, allgemein wäre es auch eine gute Idee für alle Opfer von Terroranschlägen, einen allgemein zugänglichen Gedenkort zu haben. Und hier sollte auf jeden Fall eine Hinweis. Tafel hin, sagt er.
3: So, unsere Reporterin Anke Michel aus dem Berliner Tiergarten. Dort ist heute ein neuer Baum gepflanzt worden in Gedenken an die Opfer des Anschlages auf den Christopher Street Day. 3:10 ist es jetzt, eine frische Warnmeldung von der B103. Vorsicht bitte im Landkreis Prignitz. Liegt die zwischen Buchholz und Abzweig nach Seefeld. Da laufen Tiere auf der Fahrbahn rum. Ein kurzer Moment des Leichtsinns kann ein ganzes Leben verändern. Jede Badesaison werden Menschen nach einem Kopfsprung in zu flaches Gewässer mit schwersten Verletzungen an der Halswirbelsäule in Rettungsstellen gebracht. Bei manchen endet der Übermut im Rollstuhl. Daher warnt die Deutsche Gesellschaft für Orthopädie und Unfallchirurgie: kein Kopfsprung in flaches Wasser, erst prüfen, dann springen. RBB-Gesund-Reporterin Sibylle Seitz dazu.
9: Ingo ist 20 Jahre alt, als er mit seinem Betrieb einen Kanuausflug macht. In einer Badepause kommt es zu einem folgenschweren Moment, der sein Leben verändert.
10: Wir sind dann ausgestiegen und sind dann gleichzeitig alle ins Wasser gesprungen. Die anderen sind dann einfach so reingesprungen, entweder reingerannt oder haben dann einen Arschsprung gemacht. Ich hatte das Pech, dass ich dann mit dem Kopf über reingesprungen bin und seitdem sitze ich jetzt im Rollstuhl.
9: An diesem verhängnisvollen Sommertag verletzt sich Ingo schwer, treibt sofort hilflos im Wasser.
10: Wo ich dann ins Wasser gesprungen bin, habe ich dann auch recht schnell gemerkt gehabt, dass ich mich nicht mehr bewegen kann, weil ich auch bauchüber im Wasser lag. Ich musste die ganze Zeit meinen Kopf hin und her bewegen, damit ich halt eben auch Luft bekomme.
9: Es dauert einen Moment, bis seine Kollegen den Ernst der Lage erkennen und ihn aus dem Wasser ziehen. Meist passieren die Unfälle bei Gruppenausflügen, erzählt Dr. Christopher Ull von der Chirurgischen Klinik für Rückenmarksverletzte Bergmannsheil.
11: Das ganz Tragische an dieser Situation ist, dass die Mitglieder denken, der Patient oder die Patientin machen da gerade einfach nur Spaß und dann liegen die da 2 Minuten regungslos im Wasser. In der Zeit sind die aber eigentlich schon noch bei Bewusstsein und ertrinken. Die ertrinken schlichtweg.
9: Und müssen zusätzlich reanimiert werden. Durch den massiven, plötzlichen Aufprall des Kopfes auf den Untergrund kann die Halswirbelsäule verrenkt werden und brechen, Dr. Mirko Ach.
12: Und dadurch in dem sogenannten Spinalkanal, das ist also ein knöcherner Kanal, der das Rückenmark schützend umgibt, dieser Kanal eingeengt wird und das eigentlich weiche Nervengewebe des Rückenmarks dadurch unwiederbringlich gestört wird, zerstört wird.
9: Wenn der Spinalkanal eingeengt wird, hat das Auswirkungen auf die Arm- und Beinfunktion sowie auf Blase und Mastdarm. Die Betroffenen sind ihr Leben lang auf fremde Hilfe angewiesen. Auch Ingo musste wieder lernen, selbstständig zu essen oder allein die Zähne zu putzen. Jedes Jahr endet der leichtsinnige Kopfsprung für manch einen in einer Querschnittlähmung. Nicht selten ist Alkohol mit im Spiel. Das Uniklinikum Bergmannsheil in Bochum hat in den vergangenen 18 Jahren 60 Menschen behandelt, die nach einem Kopfsprung eine Rückenmarksverletzung erlitten haben. 59 Männer, eine Frau. Dr. Matthias Königshausen.
13: Das ist eine derartige Dramatik für diese jungen Patienten, dass einem das auch selber sehr nahe geht und man sich zusammengetan hat und gesagt hat, wir wollen da auch präventiv was tun. Wenn wir ein oder zwei damit retten können, ist schon viel getan.
9: Daher appelliert die Deutsche Gesellschaft für Orthopädie und Unfallchirurgie mit Präventionsmaterial und Filmen auf YouTube, das Wasser unbedingt erst zu prüfen, bevor man einen Kopfsprung wagt. Ingo möchte mit seiner Geschichte andere warnen.
10: Es war sehr leichtsinnig von mir, dass ich da einfach so reingesprungen bin. Man hätte besser einmal nachgucken können, wie tief das Wasser ist, ob das wirklich klare Sicht ist. Das habe ich alles leider nicht gemacht gehabt.
9: Das Wasser sollte klar und mindestens 1,50 Meter tief sein und am besten ohne Promille ins Wasser.
3: Erst prüfen, dann springen, ganz klare Ansage, rbb-Gesund-Reporterin Sibylle Seitz berichtete.
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3: Im Berliner Bode-Museum gibt es gerade einen riesigen Besucherandrang. 85% mehr als sonst. Das liegt sehr wahrscheinlich an einem einzigen Gemälde, nämlich das von Ex-Kanzlerin Angela Merkel. Auch im Netz gibt es gerade eine Merkel-Renaissance. Dazu hat unser rbb-Kulturreporter Kai Salander mal recherchiert. Vorhin war er bei mir im Studio und hat erzählt, was es im Bode-Museum, um was es im Bode-Museum gerade geht.
14: Laut dem Museum fragt jetzt etwa ein Drittel der Gäste gleich, wo geht's zu Angela Merkel? Nicht zu den heiligen Figuren, nicht zum Münzkabinett. Sie wollen die Kanzlerin AD sehen. Viele knipsen Selfies, einige verewigen sich im Gästebuch, das auf einem Podest vor dem Saal liegt. Das Publikum ist bunt gemischt. Junge Leute, die mit Merkel aufgewachsen sind, aber auch Seniorinnen und Senioren.
15: Ich habe zweimal Besuch gehabt und ich bin zweimal mit meinem Besuch hier hingegangen.
16: Wir haben natürlich alles andere auch noch angeschaut, aber es war unser Ziel, Frau Merkel zu sehen.
17: Man vermisst so ein bisschen das, was man mit ihr verbindet. Das ist so ein bisschen Kindheit.
18: Das Bode-Museum wollte ich schon länger mal sehen, aber ehrlich gesagt, natürlich ist dieses Bild der Anlass, warum ich jetzt speziell hier mal vorbeigeschaut bin.
3: Das Bode-Museum ist ja eigentlich für seine außergewöhnliche Skulpturensammlung bekannt. Kai, wo in welchem Raum hängt denn das Porträt?
14: In einem blau gestrichenen Saal im ersten Obergeschoss. Merkel ist dort die einzige Politikerin und Museumsdirektorin André Tscherner findet, genau das passt.
19: Der Raum ist der französischen Kunst des 18. Jahrhunderts gewidmet. Sie sehen hier Christoph Willibald Gluck, den Komponisten. Sie sehen eine Dame, die einen Pariser Salon geführt hat. Sie sehen eine Porträtbüste eines Sammlers. Also wir sind da mehr im Bereich Kunst und Kultur geblieben. Und wenn Sie zuletzt wieder wahrgenommen haben, dass Frau Merkel nach Bayreuth fährt und so weiter, ist das auch ein Ambiente, was einer pensionierten Bundeskanzlerin gut zu Gesicht steht.
14: Laut Tscherner war es Merkel besonders wichtig, dass der Aufwand gering bleibt. Deshalb hat das Bode-Museum auch lediglich ein Bild abgehängt, um Platz zu machen für das Porträt. Auch wenn das Bild das Highlight vieler Besucher bleibt, stehen sie aber dennoch auch vor anderen Exponaten.
3: Warum hängt das Bild erst hier und nicht im Kanzleramt?
14: Das hat Tradition, schon bei Kohl lief es genauso. Ins Kanzleramt kommt nur rein, wer sich angemeldet hat. Im Bode-Museum reicht die Tageskarte. So ist das Bild zugänglich für alle. Das Porträt kommt ab Oktober als Leihgabe weiter ins Kanzleramt. Angela Merkel hat das Bild komplett aus eigener Tasche bezahlt und deshalb bleibt es auch ihr Eigentum.
3: Und woher kommt der Merkel-Hype gerade?
14: Also laut einer Umfrage vermisst ein Viertel der Deutschen die ehemalige Kanzlerin, bei den 18- bis 29-Jährigen jeder Dritte. Seaway hat die Zahlen im November erhoben. Möglicherweise verbinden die jungen Menschen Angela Merkel mit ruhigen Zeiten. vor all den Kriegen und Krisen, mit denen wir uns heute herumschlagen. Dabei gab es ja auch während der Ära Merkel einige Talfahrten, etwa die Pandemiejahre. Im Museum steht die Gen Z dennoch andächtig vor dem Bild und feiert die Kanzlerin AD und das auch im Netz mit Internet-Memes.
20: Liebe Frau Angela Merkel, es reicht mit dem Experiment, Sie können jetzt wieder rauskommen. Wir haben es verstanden, es war mega lustig. Aber der März, der verursacht mega viel Schmerz, das geht total aufs Herz. Und das wäre schon schön, wenn Sie jetzt mal wieder zurückkommen, ne?
21: Ich bin gerade aufgestanden und ich vermisse Angela Merkel.
14: Natürlich gibt es auch kritische Stimmen, nicht alle freuen sich über das Bild. Das Bode-Museum sei aufgefordert worden, es wieder abzuhängen. Vereinzelt habe es sogar Drohungen gegeben, es zu zerstören. Die Ausstellung besuchen aber vor allem Angela Merkel-Fans.
3: Und im Bode-Museum ist das Porträt noch bis zum 4. Oktober zu sehen. Das Porträt von Angela Merkel. Über den Hype um Angela Merkel und um das Bild war unser Kulturreporter Kai Salander mal unterwegs. Nachricht des Tages ist die Bedrohungsqualität dessen, was da auf dem Flughafen Leipzig-Halle passiert ist. Bundesinnenminister Dobrindt ist alarmiert und auch mein Kollege Bernhard Kempf, der mich jetzt hier ablöst.
22: Ja, grüß dich, Clemens.
3: Moin.
22: Es ist neu, weil ja, wie gesagt, diese Drohne, über die wir sprechen, Sprengstoff und einen Zünder hatte. Mehrere Medien, die berichten heute, dass ukrainische Frachtflugzeuge, neben der man diese Drohne fand, die soll Munition geladen haben. Wie kann es überhaupt sein, dass so eine Drohne auf das Gelände kommen konnte? Eine Frage, die ich gleich dem Chef der deutschen Polizeigewerkschaft stellen will. Das Gespräch nach den Nachrichten.
3: Also in gut 5 Minuten. Ich sage Tschüss für heute. Clemens Schulze wünscht einen schönen Nachmittag und den Blick auf die Straße hat Jonas Ziegler.
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0: A10 westlicher Berliner Ring Richtung Dreieckwerder zwischen Potsdam Nord und Vöben 20 Minuten Stau. Richtung Dreieckhaveland Stau zwischen Großkreuz und Vöben 10 Minuten. Vorsicht auf der B103 im Landkreis Prignitz im Bereich zwischen Buchholz und Abzweig Seefeld sind entlaufene Pferde unterwegs. 2. Auf dem Berliner Stadtring A100 stockender Verkehr Richtung Treptow zwischen Wechsstraße und Tempelhofer Damm 15 Minuten. Länger dauert es auch am Autobahnende vor der Elsenbrücke. Außerdem Stau am Kreuz Schöneberg auf der Überfahrt von der A103 in Richtung Treptow. Hier sind es etwa 10 Minuten extra. Allen unterwegs, gute Fahrt.
22: 15 Uhr.
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22: Mit Bernhard Kempf. Guten Tag. Ja, immer noch sind viele Fragen offen. Wie ist die mit Sprengstoff bestückte Drohne auf das Gelände des Leipziger Flughafens gekommen? Wer hat sie gesteuert? Und wie gut sind wir eigentlich gegen solche Angriffe gewappnet? All das soll jetzt geklärt werden. Die Meldung dazu, die hat Jonas Ziegler.
0: Nach dem mutmaßlichen Anschlagsversuch mit einer Sprengstoffdrohne am Flughafen Leipzig-Halle sind neue Details bekannt geworden. Nach Informationen von WDR, NDR und Süddeutscher Zeitung war eines der ukrainischen Frachtflugzeuge, neben dem die Drohne entdeckt wurde, mit Munition beladen. Wie aus einem vertraulichen Bericht der Polizei hervorgeht, kam die Munition offenbar kurz zuvor aus Frankreich und sollte weiter transportiert werden. Wer hinter dem mutmaßlichen Anschlagsversuch steckt, ist noch unklar. Der CDU-Verteidigungsexperte Kiesewetter äußerte in der Augsburger Allgemeinen den Verdacht, dass es Russland sein könnte. Ähnlich äußerte sich der grünen Innenpolitiker von Notz. Wie die deutsche Flugsicherung mitgeteilt hat, sind am Flughafen BER im ersten Halbjahr so viele Drohnen gesichtet worden wie an keinem anderen deutschen Flughafen. Den Angaben nach registrierte der Tower in Schönefeld 28 Drohnen. Sebastian Hampf, RBB 24.
23: In 7 Fällen musste der Flugbetrieb deshalb vorübergehend unterbrochen werden. Auffällig ist der starke Anstieg. Im gesamten vergangenen Jahr waren am BER und im Umland nur 8 Drohnen registriert worden. Als möglichen Grund nennt die deutsche Flugsicherung ein neues Detektionssystem der Bundespolizei, mit dem Drohnen schneller erkannt werden können. Die Bundespolizei machte zunächst keine Angaben. Berlin will die Abwehrtechnik gegen Drohnen in diesem und im kommenden Jahr mit bis zu 4,6 Millionen Euro ausbauen. Brandenburg plant wegen zunehmender Drohnensichtungen eine Verschärfung des Polizeigesetzes.
0: Angesichts des Niedrigwassers deutscher Flüsse erwägt der neue Bundesverkehrsminister Bilger, das Sonntagsfahrverbot für Lastwagen vorübergehend aufzuheben. Der CDU-Politiker sagte der Bild-Zeitung, wenn der Schiffsverkehr zum Erliegen kommen sollte, müsse man schauen, wie man auf Straße oder Schiene ausweichen könne. Bilger hat wegen des extremen Niedrigwassers im Rhein und in weiteren deutschen Flüssen für heute zu einem Spitzengespräch nach Bonn geladen. Der Bereichsleiter für Infrastruktur bei der Deutschen Industrie- und Handelskammer Binding hat dem RBB 24 Inforadio gesagt, der Bund müsse dringend in die Wasserstraßen investieren. Der Skandal rund um die verlorenen Beitragsgelder von Krankenkassen und kassenärztlichen Vereinigungen weitet sich aus. Finanzexperten gehen inzwischen davon aus, dass 28 Organisationen insgesamt mehr als 500 Millionen Euro falsch investiert haben könnten und das Geld zum Großteil verloren ist. Bei den verlorenen Millionensummen der Krankenkassen handele es sich um Beitragsgelder von gesetzlich Versicherten, so NDR, WDR und Süddeutsche Zeitung. Bei den kassenärztlichen Vereinigungen gehe es um Mitgliedsbeiträge von Ärztinnen und Ärzten. Nach dem tödlichen Autoanschlag auf eine Gewerkschaftsdemonstration in München ist der Angeklagte zu einer lebenslangen Haftstrafe verurteilt worden. Das Oberlandesgericht München sprach den 25-Jährigen, der aus Afghanistan stammt, wegen Mordes und versuchten Mordes schuldig. Das Gericht stellte bei dem Mann außerdem die besondere Schwere der Schuld fest. Das erschwert eine Freilassung auf Bewährung nach 15 Jahren Gefängnis erheblich. Bei dem Anschlag im Februar 2025 waren eine 37 Jahre alte Mutter und ihr zweijähriges Kind ums Leben gekommen. Der Täter soll sowohl religiöse als auch politische Motive für den Anschlag gehabt haben. Die Brandenburger Landesregierung sieht weiter dringenden Bedarf, die historischen Parks und Gärten besser vor den Folgen des Klimawandels zu schützen. Das hat Kulturministerin Schüle betont, die heute die Schlossparks in Baruth, Altdöbern und Lauchhammer besucht. Alexander Schmidt-Hirschfelder, RBB 24.
1: Schüle sagte, die Anlagen seien sehr verletzlich und müssten unbedingt bewahrt werden. Die SPD-Politikerin hob insgesamt 9 Projekte hervor, die das Land bereits im vergangenen Jahr mit 2,9 Millionen Euro gefördert habe. Dazu gehören in Potsdam unter anderem der Aufbau eines Regenwasserspeichers im Botanischen Garten sowie nachhaltige Wege im Park Babelsberg. Außerdem fördere man den klimaschonenden Betrieb des Schlossgartens in Rheinsberg. Ein Pilotstandort ist nach Schüles Worten der Schlosspark Baruth. Dort sollen neue Methoden zur Erfassung und Bewertung von Klimaschäden entwickelt werden.
0: Soweit die Nachrichten. Das Wetter. Am Nachmittag ein Wechsel von Sonne und Wolken. Nur Richtung Uckermark ein paar Schauer. Zurzeit in Berlin-Wannsee 25 und in Hakenfelde 27 Grad. In Pritzwalk 25 und in Ruhland 31 Grad. Mäßiger bis böiger Wind aus West bis Nordwest. Morgen freundlich im Verlauf Wolkenzunahme, aber trocken bei 21 bis 25 Grad. Die Zeit 15.05 Uhr.
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4: Jetzt im Studio für Sie, Bernhard Kempf. Schön, dass Sie eingeschaltet haben. Drohnen, die über Flughäfen kreisen, das kennen wir schon. Neu ist allerdings das, was in der Nacht von Dienstag zu Mittwoch am Flughafen Leipzig-Halle passiert ist. Diese Drohne nämlich hatte einen Sprengsatz und einen Zünder. Explodiert ist sie glücklicherweise nicht. Die Politik aber ist alarmiert von einer neuen Bedrohung, spricht Bundesinnenminister Dobrindt. Wer dahinter steckt, das ist weiter unklar. Laut Sicherheitsexperten aber könnte Russland dahinter stecken. Wie gesagt, könnte die Ermittlungen dazu laufen. Es stellen sich aber in jedem Fall noch viele, viele Fragen. Wie sicher sind Flughäfen geschützt? Wie lässt sich sowas verhindern? Das wollen wir besprechen mit Heiko Teggertz, dem Bundesvorsitzenden der Deutschen Polizeigewerkschaft. Der ist jetzt am Telefon. Schönen guten Tag, Herr Teggertz.
5: Guten Tag.
4: Zunächst mal, der Bundesinnenminister spricht von einer neuen Dimension. Wie groß, meinen Sie, ist die Bedrohung?
5: Also die Bedrohung ist auf jeden Fall allgegenwärtig. Also Politik hat ja bis vor kurzem immer noch von abstrakten Bedrohungslagen gesprochen. Hier haben wir eine ganz konkrete, nämlich eine Drohne, der es gelungen ist, auf den Flughafen Leipzig-Halle zu gelangen, mit 800 Gramm Sprengstoff beladen, unmittelbar neben einer ukrainischen Transportmaschine. Und das ist schon eine Dimension in der Tat, die wir so in der Form auch noch nicht hatten, wo wir uns aber dringend allesamt darauf einstellen müssen, dass das kein Einzelfall bleiben könnte.
4: Herr Degertz, die Leitung ist technisch ein bisschen schlecht. Wir probieren es trotzdem weiter in der Hoffnung, dass es gleich besser wird. wird. Jetzt gelten ja an Flughäfen generell sehr strenge Sicherheitskontrollen. Flüssigkeiten, die dürfen nicht ins Handgepäck. Gepäck und Passagiere werden durchleuchtet. Da fragt man sich natürlich, wie kann das überhaupt sein, dass so eine Drohne es auf das Gelände schafft, noch dazu mit einem Sprengsatz?
5: Ja, das liegt an den vielfältigen Zuständigkeiten im Rahmen der Luftsicherheit. Also das, was Sie gerade beschrieben haben, fällt beispielsweise in die Zuständigkeit der Bundespolizei. Das sind die Personen- und Gepäckkontrollen, bevor die Passagiere die Maschinen betreten. Es gibt eine weitere Zuständigkeit, die liegt beim Betreiber des Flughafens. Der ist nämlich dafür da, die Gefahren, die auf das Gelände wirken, abzuwehren. In diesem Fall wäre es im Prinzip dieser Drohnenangriff, also der Zaun sozusagen, der gesichert wird, landseitig und luftseitig. Und dann gibt es noch eine weitere Zuständigkeit, die liegt dann beim Luftfahrtbundesamt. Da geht es dann auch um die Zulassung der Flughäfen insgesamt. Und vor allen Dingen um die Fracht, die transportiert wird. Also Sie merken schon, wir haben viele, viele Zuständigkeiten, aber keine klare Regelung, wer wirklich robust solche Gefahren abwehren kann.
4: Also Sie meinen, das müsste sich ändern, das müsste mehr zusammengeführt werden, wenn ich Sie richtig verstehe.
5: Ja, selbstverständlich. Wir brauchen die Gefahrenabwehr aus einer Hand. Denn wir dürfen nicht wieder verfallen in Abläufe, wo wir uns erstmal drüber streiten, wer ist denn jetzt zuständig, wenn so eine Drohne einen Flughafen, einen Bahnhof, einen Seehafen oder meinetwegen auch einen Offshore-Park erreicht oder im Anflug ist und detektiert wird, dann muss die auch vom Himmel geholt werden. Und das ist eben genau der Punkt, was ich jetzt auch von Politik erwarte, modernste Technik, Fachleute und die gesetzliche Befugnis in eine zentrale Hand, wo auch immer die dann auch sein mag.
4: Jetzt gibt es ja verschiedene Techniken bei der Drohnenabwehr. Wissen Sie, werden die eigentlich alle schon angewandt oder wird dann noch getestet?
5: Nein, es gibt unterschiedliche Techniken. Die Bundespolizei in Frankfurt am Main beispielsweise testet seit Jahren eine ganz hervorragende Technik. Die Länder haben auch aufgerüstet sozusagen und probieren Technik. Entscheidend ist aber immer, dass eine moderne Technik beschafft wird, die wirklich in der Lage ist, zu unterscheiden, was ist eine gute und was ist eine schlechte Drohne. Wir haben ja auch immer viele Hobby-Drohnenpiloten in der Nähe von Flughäfen, die meinen, da schöne Fotos machen zu müssen. Das ist ja auch schlimm, aber nicht so gefährlich wie diese Drohne, die da jetzt mit Sprengstoff beladen ist. Und all das kann Technik heute detektieren und auch beseitigen. Das kostet Geld, völlig klar. Die Zuständigkeit derzeit beim Flughafenbetreiber. Deshalb sage ich ja, hier darf die Sicherheit aber auf gar keinen Fall wirtschaftlichen Interessen hinterherhinken. Und deshalb ist hier Politik gefordert, hier eine einheitliche Lösung zu finden für unsere
4: kritische. Wie modern ist denn unsere Technik bei der Drohnenabwehr? Also das klingt ja alles danach, als wenn wir da sozusagen Nachholbedarf haben.
5: Wir haben erheblichen Nachholbedarf. Die technische Entwicklung auf dem freien Markt ist aber unglaublich weit vorangeschritten. Das Problem, was Behörden in Deutschland immer haben, sind diese langwierigen Beschaffungsprozesse. Wenn Sie heute eine Drohnenabwehr beschaffen wollen, dann muss das erstmal die behördlichen Gänge gehen. Und wenn dann in 2 Jahren eine Entscheidung getroffen ist, dann können Sie anfangen mit der Beschaffung von Technik, die 2 Jahre alt ist. Das ist natürlich gerade bei der fortschrittlichen Entwicklung solcher Technik fatal. Also auch das muss schneller gehen und die Behörden müssen in der Lage sein, schnell die modernste Technik zu beschaffen, die auf dem Markt verfügbar ist.
4: Ganz kurz noch, es gibt ja auch andere sehr wichtige Infrastruktureinrichtungen, die durch Drohnen bedroht sind, alleine abwehren, aber dürfen sie die nicht? Jetzt gibt es ja Forderungen, Betreibern von kritischer Infrastruktur, zum Beispiel von Kraftwerken, da mehr Möglichkeiten einzuräumen. Was sagen Sie, ist das eine richtige Forderung?
5: Ja, die Forderung ist durchaus richtig und ist auch im Prinzip ja schon im KRITIS-Dachgesetz geregelt. Also nochmal, wir haben die Besonderheit, dass wir polizeiliche Zuständigkeiten beim Bund und in den Ländern haben. Also wenn wir über kritische Infrastruktur wie beispielsweise Kraftwerke sprechen, dann liegt die Zuständigkeit hier bei den Ländern. Und dann müssen die Länder auch schauen, dass die Betreiber dieser kritischen Infrastruktur erstens die Auflagen erfüllen und zweitens sie bei der Abwehr der Gefahren unterstützen. Wir reden aber auch über Zuständigkeiten, die beim Bund liegen. Und das ist bei Flughäfen, Seehäfen, bei den Bahnanlagen und bei den Offshore-Parks. Hier ist der Bund in der Zuständigkeit. Und hier merken Sie schon wieder, da gibt es immer diese Schnittmengen. Und das muss Politik jetzt ein für alle Mal ausräumen.
4: Das sagt Heiko Teckertz, er ist Bundesvorsitzender der Deutschen Polizeigewerkschaft. Herr Teckertz, haben Sie ganz vielen Dank, dass Sie bei uns waren.
5: Sehr gerne.
4: Ja, und die technische Qualität des Telefonats bitten wir an dieser Stelle zu entschuldigen. 12:03 haben wir es jetzt. Von der Donau über die Elbe bis hin zum Rhein, in mehreren großen deutschen Flüssen sind die Wasserpegel so niedrig wie noch nie. Gerade der Tiefstand am Rhein beschäftigt die deutsche Wirtschaft sehr stark, denn viele Schlüsselindustrien haben sich extra dort angesiedelt, um sich über den Wasserweg beliefern zu lassen. Was die Trockenheit für die Lieferung jetzt bedeutet, dazu WDR-Reporter Nicolas Vordakis.
6: Alleine bei Köln passieren täglich bis zu 400 Schiffe die Stadt. Gut beladen und staufrei geht aber eben nur bei ausreichend Wasser. Aktuell müssen sich die Schiffe den Platz in der engen Fahrrinne teilen, mit weniger Fracht. Der NRW-Umwelt- und Verkehrsminister Oliver Krischer von den Grünen macht daher bei der Frage nach einer weiteren baulichen Anpassung des Flusses folgende Kosten-Nutzen-Rechnung auf.
7: Wir haben mehrere geplante Maßnahmen. Zum Teil sind die am Rhein schon umgesetzt. Da sind natürlich Millionenbeträge fällig. Da muss an verschiedenen Stellen das Rheinbett ausgebaggert werden. An anderen Stellen muss es mit Material stabilisiert werden. Das kostet schon einige Millionen. Aber im Vergleich zu dem, was der wirtschaftliche Schaden einer nicht funktionierenden Binnenschifffahrt ist, sind diese Investitionen gut angelegtes Geld.
6: Der wirtschaftliche Schaden, von dem Krischer spricht, den beschreibt das Institut der deutschen Wirtschaft in dieser Woche genauer. Ökonom Thilo Schäfer sagte der Bild-Zeitung, ein längerer Ausfall der Schiffbarkeit auf dem Rhein könnte das ganz klitzekleine Pflänzchen Wachstum, das wir haben, komplett ersticken. Demnach könnte das Wachstum des Bruttoinlandsproduktes wegen des Niedrigwassers um 0,4 Punkte niedriger ausfallen als bisher erwartet. Eine Vertiefung, auch um wenige Zentimeter, könnte an manchen Stellen zwar Abhilfe schaffen und direkt deutlich größere Mengen Transportgut ermöglichen, aber bei tieferer Rinne fehlt nun mal Wasser am Rand des Flusses. Umweltschützer warnen vor den Folgen für die Natur, so auch Paul Kröfkes vom BUND.
8: Das ist vor allen Dingen ein ökologisches Problem für die flussnahen Uferauen, die dadurch stärker austrocknen werden. Die Fischwelt hält sich auch in der Fahrrinne auf. Und wenn hier also weiter ausgebaggert, vertieft und ausgebaut wird, wird das auch ein ökologisches Problem für die Fischwelt, die dort Laichplätze und Wandermöglichkeiten verliert.
6: Kröfkes fordert stattdessen den verstärkten Einsatz von Schiffen, die speziell für Niedrigwasser umgebaut sind.
4: Soweit der Beitrag von WDR-Reporter Nico Vordakis. Und heute hatte der Bundesverkehrsminister Bilger zu einer Krisensitzung eingeladen. Derzeit läuft die Pressekonferenz. Und sobald es da was Neues zu berichten gibt, erfahren Sie es natürlich hier im RBB 24 Inforadio.
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4: Er war Teil des Bundesliga-Zirkus. Alexander Nuri arbeitete als Cheftrainer bei Werder Bremen in der Bundesliga in Ingolstadt und er war auch Co-Trainer von Jürgen Klinsmann mal bei Hertha BSC. Heute hat er seinem alten Leben den Rücken gekehrt und er besitzt zwei Burger-Restaurants. Sportreporter Jakob Rüger über einen ungewöhnlichen Werdegang.
11: Für mich war der Traum immer, in der Bundesliga anzukommen, in der Bundesliga zu arbeiten. Von Kindesbein an. Also es war mein großer Traum.
24: Und den hat sich Alexander Nuri erfüllt. Doch heute heißt die Realität Pommes, Burger, Sparmenüs. Auf den ersten Blick könnte der Unterschied zu seinem alten Leben größer nicht sein. Früher führte er eine Mannschaft aus Fußballmillionären, heute ein Team aus Mindestlöhnern.
11: Als Bundesliga-Trainer oder Trainer im Profibereich hast du lange Arbeitszeit, du bist immer erreichbar. So, als Franchise-Nehmer ist es genau das Gleiche. Du bist immer ansprechbar, du musst Verantwortung übernehmen, du musst Entscheidungen treffen. Es ist so, dass du auch anpacken musst. So, das hat mich mein ganzes Leben auch ausgezeichnet.
24: 2016 machte der zweifache Familienvater die Trainerlizenz in einem Jahrgang mit Julian Nagelsmann. Im gleichen Jahr wird er Cheftrainer von Werder Bremen.
11: Wenn du den ersten Vertrag irgendwo als Trainer unterschreibst, unterschreibst du damit auch gleichzeitig so deine Entlassung. Aber wie sich das in den Momenten anfühlt, wie es dann in den Drucksituationen sich anfühlt, da kannst du ja gar nicht drauf vorbereitet werden.
24: Etwa 80 Jobs auf Top-Level gibt es in ganz Deutschland für rund 1000 Trainer mit Pro-Lizenz. Wer hier erstmal raus ist, hat es schwer. Das weiß auch Manager Frank Baumann, der Nuri in Bremen entlassen hat.
25: Ist, glaube ich, dann die Frage, wie geduldig ist man als Mensch, als Typ? Wie sehr ist man aber auch auf einen Job angewiesen? Und da wird natürlich der Druck dann größer, entweder es anders zu machen oder vielleicht einen Job auch anzunehmen in einer Mannschaft, in einer Liga, in einem Verein, den ich vielleicht ein Jahr vorher noch nicht gemacht hätte.
24: Auch Nuris Zeit bei Hertha BSC als Co-Trainer von Jürgen Klinsmann und als Interimstrainer Anfang 2020 war nicht von Glück geprägt. Seit 4 Jahren ist er nun nicht mehr als Trainer tätig. Stattdessen eröffnete der 46-Jährige Anfang des Jahres in der Nähe von Aachen 2 Schnellrestaurants als Franchise-Unternehmer.
11: Ich habe eine Planungssicherheit, nach der ich vorher gestrebt habe. Langfristige Verträge und eine langfristige Partnerschaft, die ich eingehe. Und das ist etwas, nachdem ich im Inneren für mich gestrebt habe. Im Fußball etwas langfristig zu planen. Das Glück haben die wenigsten.
24: Alexander Nuri hat sich seinen Traum von der Bundesliga erfüllt und nun guten Gewissens damit abgeschlossen.
9: Da jetzt in irgendeiner Form zurückzuschauen und zu sagen, da, gescheitert zu, das bei aller Liebe, auf keinen Fall.
4: Ein neues Leben für den ehemaligen Bundesliga-Coach und Hertha-Trainer Alexander Nuri, denn er ist mittlerweile Schnellrestaurantbesitzer. Ein Beitrag war das von Inforadio-Sportreporter Jakob Rüger.
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4: Viel los auf den Straßen, mehr weiß Jonas Ziegler.
0: A10 westlicher Berliner Ring Richtung Dreieckwerder zwischen Potsdam Nord und Vöben 20 Minuten Stau. In Richtung Dreieckhavelland Stau zwischen Großkreuz und Vöben 10 Minuten. Vorsicht auf der B103 im Landkreis Prignitz im Bereich zwischen Buchholz und Seefeld sind 2 entlaufene Pferde unterwegs. Auf dem Berliner Stadtring A100 stockender Verkehr Richtung Treptow zwischen Wechsstraße und Tempelhofer Damm 15 Minuten. Länger dauert es auch am Autobahnende vor der Elsenbrücke. Außerdem Stau am Kreuz Schöneberg auf der Überfahrt der A103 in Richtung Treptow 10 Minuten. Richtung Wedding dichter Verkehr zwischen Wechsstraße und Schmargendorf. Spandau, der Kreuzungsbereich Hohenzollern Ring Streitstraße, ist nach einem Unfall gesperrt. Zurzeit langer Stau auf der Neuendorfer Straße und der Streitstraße in Richtung Hakenfelde.
4: 20 nach 3.
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4: Mit Bernhard Kempf, guten Tag. Ja, möglicherweise ist der Flughafen Leipzig-Halle nur knapp einer Katastrophe entgangen. Medienberichten zufolge lag die Drohne, die mit Sprengstoff bestückt war, direkt neben einer ukrainischen Frachtmaschine, die mit Munition beladen war. In jedem Fall bleiben viele Fragen. Die Meldungen hat Jonas Ziegler.
0: Nach dem mutmaßlichen Anschlagsversuch mit einer Sprengstoffdrohne am Flughafen Leipzig-Halle laufen die Ermittlungen weiter auf Hochtouren. Noch nicht bestätigt sind Berichte, wonach eines der ukrainischen Frachtflugzeuge, neben dem die Drohne entdeckt wurde, mit Munition beladen war. Der Bundesluftfahrtverband hat inzwischen mitgeteilt, dass die großen deutschen Flughäfen schnell mit neuester Drohnenabwehrtechnik ausgestattet werden. Aus unserem Hauptstadtstudio Birte Sönnigsen.
12: Der Grünen-Politiker Konstantin von Notz kritisiert, dass die Zuständigkeiten für die Drohnenabwehr grundsätzlich nicht klar genug geregelt seien. Zwar habe die Bundesregierung ein Drohnenabwehrzentrum gegründet, sei aber nicht bereit zu sagen, dass die Bundespolizei grundsätzlich den Hut für die Drohnenabwehr aufhabe. Diskutiert wird jetzt auch wieder, ob die Betreiber von kritischer Infrastruktur, wie eben Flughäfen, aber auch von Kraftwerken oder Rechenzentren, nicht selbst die Möglichkeit bekommen sollen, Drohnen abzuwehren. Bislang dürfen sie das nicht.
0: Bundesverkehrsminister Bilger hat angesichts des Niedrigwassers deutscher Flüsse angekündigt, das Sonn- und Feiertagsfahrverbot für Lastwagen notfalls vorübergehend aufzuheben. Der CDU-Politiker sagte nach einem Spitzentreffen mit Vertretern von Schifffahrt, Häfen und Wirtschaft, man werde darüber mit den Ländern sprechen. Auch werde man prüfen, wie sich mehr Güterverkehr auf die Schiene verlagern lässt. Es gehe darum, besser mit der Situation umzugehen, so Bilger. Ökonomen hatten zuletzt die Befürchtung geäußert, dass das Niedrigwasser in Flüssen das Wirtschaftswachstum in diesem Jahr zunichte machen könnte. Inzwischen hat auch die Elbe in Magdeburg den niedrigsten Wasserstand seit Beginn der Messungen im Jahre 1727 erreicht. Laut der Wasserstraßen- und Schifffahrtsverwaltung des Bundes wurden am Pegel Strombrücke nur noch 44 Zentimeter gemessen. Bereits in den kommenden Tagen könne der Wert weiter sinken. Für Montag früh rechne man mit nur noch 40 Zentimetern. Der Skandal rund um die verlorenen Beitragsgelder von Krankenkassen und kassenärztlichen Vereinigungen weitet sich aus. Finanzexperten gehen inzwischen davon aus, dass 28 Organisationen insgesamt mehr als eine halbe Milliarde Euro falsch investiert haben könnten und das Geld zum Großteil verloren ist. Aus Hamburg, Mandy Sarti.
13: Grundlage für diese Anlagen waren offenbar auch Finanzgutachten. NDR, WDR und SZ liegt unter anderem eine Einschätzung der Wirtschaftskanzlei KPMG vor. Demnach würde das Investment den strengen Regeln für Kassen und kassenärztliche Vereinigungen entsprechen. Diese Gutachten wurden offenbar an Krankenkassen verschickt, um sie vom Kauf zu überzeugen. KPMG wollte sich auf Anfrage nicht äußern. Mitte Juli hatten NDR, WDR und Süddeutsche Zeitung aufgedeckt, dass 17 Kassen und kassenärztliche Vereinigungen dreistellige Millionenbeträge investiert und verloren hatten. Finanziert mit Beitragsgeldern der Versicherten und Mitgliedsbeiträgen von Ärztinnen und Ärzten.
0: Für die Berlin-Wahl im September sind die Stimmzettel jetzt für den Druck freigegeben. Wie Landeswahlleiter Bröchler mitteilte, werden für die Wahl zum Abgeordnetenhaus knapp 4 Millionen Stimmzettel gedruckt. Für die Wahlen zu den Bezirksverordnetenversammlungen noch einmal rund 3,8 Millionen. Wahlberechtigt sind gut 2,5 Millionen Menschen. Dass viel mehr Wahlzettel gedruckt werden, ist eine Konsequenz aus der Pannenwahl 2021, als in vielen Wahllokalen Stimmzettel fehlten oder vertauscht waren. Ab Montag werden die Wahlbenachrichtigungen verschickt, dann können Briefwahlunterlagen beantragt werden. Die Frist für Briefwahlanträge endet am 18. September. In Deutschland ist ein Ukrainer festgenommen worden, weil er eine Rüstungsfirma ausgespäht haben soll. Dem 33-Jährigen werde Agententätigkeit für einen ausländischen Nachrichtendienst zur Last gelegt, teilte die Generalstaatsanwaltschaft München heute mit. Der Beschuldigte sei schon am Sonntag in Thüringen festgenommen worden. Er befinde sich nun in Untersuchungshaft. Der Mann stehe unter dem dringenden Verdacht, im Juni als sogenannter Low-Level-Agent Aufnahmen von Betriebsgelände eines bayerischen Rüstungsunternehmens gemacht zu haben, heißt es. Diese soll er seinem Auftraggeber zur Vorbereitung von Sabotageakten zur Verfügung gestellt haben. Für wen der Ukrainer gearbeitet haben soll, ist nicht bekannt. Soweit die Nachrichten. 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Das Wetter. Am Nachmittag ein Wechsel von Sonne und Wolken, nur Richtung Uckermark ein paar Schauer. Zurzeit in Berlin-Wannsee 25 und in Eiskeller 27 Grad, in Pritzwalk 25 und in Ruhland 31 Grad. Morgen freundlich, im Verlauf Wolkenzunahme, aber trocken bei 21 bis 25 Grad. Die Zeit, es ist 15.25 Uhr.
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4: Weiter geht's mit Bernhard Kempf. Alexander Dobrin spricht von einem hybriden Angriffsszenario. Die Drohne am Flughafen Leipzig-Halle war mit Sprengstoff ausgerüstet und sie war so konzipiert, dass sie von der Drohnenabwehr nicht erkannt werden konnte. Laut NDR, WDR und Süddeutscher Zeitung war das Flugzeug, neben dem die Drohne lag, mit Munition beladen. Wer steckt hinter der ganzen Geschichte? Dobrin spricht von fremden Mächten. Konkreter wird der Bundesinnenminister nicht, berichtet Hauptstadtkorrespondentin Christina Nagel.
15: Wer diese fremden Mächte sein könnten, sagt der Innenminister nicht. Er verweist darauf, dass in alle Richtungen ermittelt wird, noch könne man nichts beweisen. Das kritisiert der grüne Innen- und Sicherheitsexperte Konstantin von Notz im Gespräch mit WDR 5, liege in der Natur der Sache bei hybriden Angriffen. Sie sollen immer auch dazu dienen, ein Gefühl von Unsicherheit und Angst zu verbreiten.
16: Aber wenn es läuft wie eine Katze, aussieht wie eine Katze und miaut wie eine Katze, dann ist es wahrscheinlich eine Katze. Und wenn da eben diese ukrainischen Maschinen an dem Flughafen stehen und genau da befindet sich eine Drohne mit Sprengstoff, dann ist es einfach ein sehr naheliegendes Szenario. Szenario, dass es sich hier um eine Aktion russischer Dienste handelt.
15: Nicht nur von Notz, auch andere Sicherheitsexperten hätten sich hier eine klare Aussage des Innenministers gewünscht. Dann allerdings hätte die Bundesregierung auch direkt reagieren müssen. Nicht nur auf nationaler Ebene, durch die Einbestellung des russischen Botschafters zum Beispiel, sondern vielleicht auch auf Ebene der NATO. Denn der Flughafen Leipzig wird auch für Rüstungsgütertransporte des Militärbündnisses genutzt und die großen ukrainischen Antonov-Maschinen auch für Lieferungen an die Ukraine. Der CDU-Politiker Roderich Kiesewetter fordert, Artikel 4 zu aktivieren. Er ermöglicht es NATO-Mitgliedstaaten, die die Sicherheit ihres Landes gefährdet sehen, die Bündnispartner zu Beratungen zusammenzurufen. Dabei geht es darum, gemeinsame Maßnahmen abzustimmen. Es könne nicht so weitergehen, dass die Gegenseite mit keinerlei Konsequenzen zu rechnen hätte, findet auch der Sicherheitsexperte Nico Lange.
14: Dass da keine Kosten entstehen. Und ich glaube, wir müssen uns endlich wehren.
15: Die Frage ist, wie? Das gilt auch für den Umgang mit potenziellen Tätern. Wie kann man verhindern, dass sich Menschen anwerben lassen, um zum Beispiel Drohnen mit Sprengsätzen zu steuern? Die Rede ist da oft von sogenannten Wegwerfagenten, die von fremden Geheimdiensten instrumentalisiert werden. Grünen-Politiker von Notz sieht hier dringenden Handlungsbedarf.
16: Wo erhöht man den Verhandlungsdruck auf diese Leute, die hier in diesem Land unterwegs sind und jeden Tag diese Dinge machen?
15: Und wie schafft man es technisch, kritische Infrastruktur ausreichend zu schützen und die Drohnenabwehr so effektiv zu gestalten, dass es nicht wie am Flughafen Leipzig von einem Zufall abhängt, dass die Drohne mit dem Sprengsatz entdeckt wird? Für politische Verhältnisse, sagt Joachim Lang, Hauptgeschäftsführer des Bundesverbands der Deutschen Luftverkehrsgesellschaft, seien bereits Entscheidungen in so wörtlich Lichtgeschwindigkeit gefällt worden. Darunter die, dass die 8 größten Flughäfen auf Kosten des Staates mit Drohnenabwehr ausgestattet werden.
17: Erste Flughäfen können davon schon profitieren. Und wir sind mit jedem einzelnen Flughafen, mit der Bundespolizei und mit dem Bundesinnenministerium in einem kontinuierlichen Austausch.
15: Es ist ein Wettlauf, sagen Sicherheitsexperten und Politiker. Einer, bei dem das Tempo gerade deutlich anzieht.
4: Hauptstadtkorrespondentin Christina Nagel war das zu den aktuellen Ermittlungen zu dem Drohnenvorfall am Flughafen Leipzig. Es war ein Anschlag, der viele Menschen tief erschüttert hat. Im Februar vergangenen Jahres, da raste ein Auto in München in einen Demonstrationszug der Gewerkschaft Verdi. Eine Mutter und ihre 2-jährige Tochter sterben, mehr als 40 werden verletzt. Jetzt ist das Urteil gegen den 25-jährigen Täter gefallen. Reporterin Maike Vöckersberger vom Bayerischen Rundfunk hat die Verkündung am Oberlandesgericht München für uns verfolgt.
18: Im Gerichtssaal herrscht beinahe völlige Stille. Nur der vorsitzende Richter spricht. Dazwischen ist immer wieder das leise Übersetzen des Dolmetschers zu hören. Seine Urteilsbegründung beginnt mit den Aussagen von Betroffenen und Zeugen. Eine Ermittlerin habe nach der Tat von einer Schneise der Verwüstung gesprochen. Eine Betroffene schilderte, für mich gab es ein Leben vor dem Anschlag und ein Leben danach. Kurz zuvor hatte der Richter das Urteil verkündet. Wie das Gericht die Entscheidung zusammenfasst, erklärt der Sprecher des Oberlandesgerichtes München, Laurent Lafleur.
19: Der Angeklagte ist schuldig gesprochen wegen zweifachen Mordes, wegen versuchten Mordes in 23 Fällen, wegen gefährlicher Körperverletzung in 19 Fällen, wegen vorsätzlicher Körperverletzung in 3 Fällen sowie wegen schweren vorsätzlichen Eingriffs in den Straßenverkehr. Das Gericht hat den Angeklagten soeben zu einer lebenslangen Freiheitsstrafe verurteilt und hat darüber hinaus noch festgestellt, dass die Schuld des Angeklagten besonders schwer wiegt.
18: Mit der Entscheidung folgt der 7. Strafsenat den Forderungen der Generalbundesanwaltschaft und der Nebenkläger.
4: Nach dem tödlichen Autoanschlag auf eine Gewerkschaftsdemonstration in München ist der Angeklagte heute zu einer lebenslangen Haftstrafe verurteilt worden. Ein Beitrag von Maike Vöckersberger war das. Die Straße von Hormus bleibt eine der wichtigsten und sensibelsten Engpässe des Welthandels. Jetzt gibt es offenbar eine Einigung zwischen Iran und Oman. Es geht um Kontrollen, es geht um Gebühren und es geht um die Routenführung in dieser Meerenge. An den Ölmärkten kommen solche Nachrichten zwar gut an, von einer bevorstehenden Öffnung der Straße von Hormus kann aber wohl keine Rede sein, wie unser Korrespondent für die Region Uwe Lüb berichtet.
20: Für Iran wäre das Abkommen mit dem Oman
1: Oman ein Erfolg. Bei iranischen Insidern ist angeblich die Rede von Gebühren für die Durchfahrt durch die Straße von Hormus in Höhe von 5-7% des Warenwerts. Oman wolle weniger berechnen, heißt es. Statt Gebühren kann man auch von Kosten für maritime Dienstleistungen sprechen. Im Ergebnis ist es dasselbe und das, was Iran seit langem will. Ein Durchbruch im Iran-Krieg wäre die Einigung zwischen Iran und Oman jedoch eher nicht, meint Ali Waez von der International Crisis Group für Konfliktanalysen im ARD-Interview. Bei diesem Abkommen zwischen dem Iran und Oman geht es um die kurzfristige sowie die mittel- bis langfristige Verwaltung der Meerenge. Das bedeutet nicht, dass sie geöffnet wird. Genau so klingt es aus Iran selbst. Der stellvertretende Außenminister Qasem Gharibabadi sagt im iranischen Fernsehen, es gehe vielmehr darum, gemeinsame Kontrollmechanismen einzurichten. Er spricht von maritimer Steuerung und Koordinierung des Schiffsverkehrs gemeinsam mit Oman. Die Wiedereröffnung der Straße von Hormus hat ihre eigenen Voraussetzungen. Unsere Vereinbarung mit Oman bezieht sich nicht darauf. Immerhin besteht die Hoffnung, dass die Einigung der Anrainer der Straße von Hormus zu neuen Gesprächen zwischen Iran und den USA führen kann. Iran wolle sowieso verhandeln, sagt US-Präsident Donald Trump immer wieder. Wir waren bereit für den größten Angriff seit dem Zweiten Weltkrieg und sie riefen mich an und sagten, bitte tu es nicht, lass uns reden. Und dann tun sie es nicht, sondern behaupten, das haben wir nie gesagt. Tatsächlich leugnen die Verantwortlichen in Teheran jedes Gesprächsgesuch Richtung USA. Möglicherweise haben alle recht, denn die iranische Führung tritt weiterhin nicht einheitlich auf. Wie viel Macht der oberste Anführer Mojtaba Khamenei wirklich hat und wie weit sich eher Gemäßigte rund um Präsident Massoud Pezeshkian durchsetzen können, all das ist unklar. Gharibabadi jedenfalls gibt sich den USA gegenüber hart. Wir befinden uns in einer Situation, in der die USA gegen alle Bestimmungen des Memorandums of Understanding verstoßen haben. Damit meint er die US-Blockade iranischer Häfen, wiederholte militärische Angriffe und die Lage im Libanon, wo sich Iran als Schutzpatron der Hisbollah sieht. Selbst wenn es also eine Einigung zwischen Iran und Oman geben sollte, dürfte das für ein Ende des Konflikts zwischen Iran und den USA nicht viel heißen. Iran allerdings wäre vorerst gestärkt, meint Analyst Waez. Die Tatsache, dass der Iran in der Lage wäre, die Weltwirtschaft als Geisel zu nehmen, ist ein sehr mächtiges Abschreckungsmittel Irans. Und doch erwartet Waez nach einem Abkommen Irans und Omans neue Gespräche auch mit den USA. Immerhin sei der wirtschaftliche Druck auf beiden Seiten inzwischen sehr groß. Eine dauerhafte Lösung sieht er jedoch vorerst nicht. Daran ist für ihn nicht nur Iran schuld, es gäbe auch große Fehler der USA. Politischen Willen, Disziplin, Fachwissen und Geduld, all das hat die Trump-Regierung bisher nicht wirklich an den Tag gelegt.
4: Uwe Lüb berichtete aus dem ARD-Studio Istanbul.
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4: Der Bundesverband der deutschen Luftverkehrswirtschaft, der hat am Donnerstag die Halbjahreszahlen der Flugbranche präsentiert und die zeigen aus Sicht des Verbands, dass Deutschland im europäischen Vergleich wegen Wettbewerbsnachteilen hinterherhinkt. Grund sind laut BDL zu hohe Gebühren und die Standortkosten. Aber auch der Krieg in Nahost spielt in der Bilanz eine Rolle. Mehr dazu von Wirtschaftsreporter Sören Hinze.
3: Durch den Iran-Krieg wurden von März bis Mai zahlreiche Flüge gestrichen. Der gesperrte Luftraum im Mittleren Osten hat die für Langstrecken wichtigen Flughäfen auf der arabischen Halbinsel stark eingeschränkt. Mittlerweile habe sich diese Situation aber entspannt, sagt BDL-Präsident Lars Redelix.
20: Wir sind noch nicht wieder bei dem Angebot, das wir auch im letzten Jahr verzeichnet haben. Also solange der Krieg dort nicht beendet ist, ist weiterhin damit zu rechnen, dass Fluggesellschaften da ihr Angebot steuern, auch weil natürlich die Kerosinkosten entsprechend hoch sind.
3: Der Preis für den Flugzeugtreibstoff ist aktuell immer noch 2/3 teurer als vor dem Iran-Krieg. Knapp sei das Kerosin aber trotz Urlaubssaison nicht.
20: Da sind wir auf jeden Fall für den Sommer abgesichert und sehen auch im weiteren Verlauf des Jahres aktuell keine Anzeichen dafür, dass es zu physischen Einschränkungen bei der Treibstoffversorgung kommt.
3: Mit Sorge blickt der Lobbyverband hingegen auf die hohe Luftverkehrssteuer in Deutschland. Diese wurde zum 1. Juli zurück auf das Niveau von 2024 gesenkt. Den Airlines wurden Kosten von etwa 300 Millionen Euro erspart.
20: Damit sind wir aber immer noch bei 4 Milliarden Euro. Und das ist ungefähr doppelt so viel wie die Steuern und Gebühren, die anfallen würden, wenn wir uns auf dem Niveau des Rests von Europas, also dem Durchschnitt, bewegen würden.
3: Beklagt der Branchenvertreter. Aus seiner Sicht ist die Folge, Airlines verlegen Flüge ins Ausland. Im ersten Halbjahr wurden an deutschen Airports erstmals seit dem Ende der Corona-Pandemie wieder etwas weniger Flüge angeboten. Damit liege Deutschland bei nur 85% des Vor-Corona-Niveaus, während andere europäische Länder das Vor-Corona-Niveau längst erreicht haben, beklagt der Verband. Es profitieren Länder mit niedrigen Steuern wie Ungarn, Polen oder die Slowakei. Auch die Gefahr und Flugausfälle durch Drohnen wurden thematisiert. BDL-Hauptgeschäftsführer Joachim Lang lobt,
17: dass der Bundesinnenminister im Dezember die Entscheidung getroffen hat, dass es erstens eine generelle Zuständigkeit der Bundespolizei gibt und zweitens, indem Detektion und Abwehr in einem gedacht werden. Das lag nämlich in der Zuständigkeit früher auseinander. Er hat eine aus unserer Sicht sehr wichtige zusätzliche Entscheidung getroffen, dass nämlich die 8 Kritis-Flughäfen auf Kosten des Staates mit Drohnenabwehr ausgestattet werden.
3: Einer dieser kritischen Infrastrukturflughäfen ist Leipzig. Dort wurde in der Nacht zum Mittwoch laut CSU-Innenminister Dobrindt eine mit militärischem Sprengstoff ausgestattete Drohne entdeckt. Eine funktionierende Drohnenabwehr ist dort offensichtlich noch nicht installiert. Wo an den 8 wichtigsten Frachtflughäfen in Deutschland bereits die Technik aktiv ist, nannte Lang aus Sicherheitsbedenken nicht. Nur so viel.
17: Frankfurt ist einer davon.
4: Also soweit

0: 25 und in Guben 30 Grad. Dann in der kommenden Nacht kann mal wieder gut durchgelüftet werden. Tiefstwerte 14 bis 10 Grad, dazu locker bewölkt und trocken. Morgen erwartet uns dann ein angenehmer Sommertag. Es ist nicht mehr ganz so schwül wie in den letzten Tagen. Viel Sonne, locker bewölkt, Höchstwerte bis 25 Grad.
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0: Mit Jonas Ziegler.
2: A10 westlicher Berliner Ring Richtung Dreieckwerder zwischen Potsdam Nord und Vöben 20 Minuten Stau. Richtung Dreieckhavelland Stau zwischen Großkreuz und Vöben 10 Minuten. Vorsicht auf der B189 Wittenberger Richtung Pritzwalk zwischen Perleberg West und Perleberg Ost liegen Gegenstände. Auf dem Berliner Stadtring A100 stockender Verkehr Richtung Treptow zwischen Wechsstraße und Tempelhofer Damm. 15 Minuten. Länger dauert es auch am Autobahnende vor der Elsenbrücke. Außerdem Stau am Kreuz Schöneberg auf der Überfahrt der A103 Richtung Treptow 10 Minuten. Richtung Wedding dichter Verkehr zwischen Wechsstraße und Schmargendorf. Spandau, der Kreuzungsbereich Hohenzollern-Ring-Streitstraße ist nach einem Unfall gesperrt, zurzeit Stau. Und Richtung Hakenfelde auf der Neuendorfer Straße. Zur S-Bahn Berlin. Wegen defekter Signale in Pichelsberg kommt es bei der S3 und 9 zu Verspätungen. Die S3 fährt nur zwischen Erkner und Olympiastadion. Auch auf weiteren Linien Verspätungen, unter anderem wegen defekter Signale und Weichen in Marzahn und Charlottenburg.
0: 15.40 Uhr.
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0: Mit Bernhard Kempf. Guten Tag. Von einer neuen Bedrohungsdimension spricht der Bundesinnenminister. Er bezieht sich damit auf den Drohnenvorfall am Flughafen Leipzig. Dass an einem Flughafen Drohnen gesichtet werden, das ist nicht neu. Neu allerdings ist, dass die Drohne, um die es geht, mit Sprengstoff bestückt war. Die Meldungen hat Jonas Ziegler.
2: Nach dem mutmaßlichen Anschlagsversuch mit einer Sprengstoffdrohne am Flughafen Leipzig-Halle sind neue Details bekannt geworden. Nach Informationen von WDR, NDR und Süddeutscher Zeitung war eines der ukrainischen Frachtflugzeuge, neben dem die Drohne entdeckt wurde, mit Munition beladen. Wie aus einem vertraulichen Bericht der Polizei hervorgeht, kam die Munition offenbar kurz zuvor aus Frankreich und sollte weiter transportiert werden. Wer hinter dem mutmaßlichen Anschlagsversuch steckt, ist noch unklar. Der CDU-Verteidigungsexperte Kiesewetter äußerte in der Augsburger Allgemeinen den Verdacht, dass es Russland sein könnte. Ähnlich äußerte sich der grünen Innenpolitiker von Notz. Der Bundesluftfahrtverband BDL hat inzwischen mitgeteilt, dass die großen deutschen Flughäfen vom Bund schnell mit neuester Drohnenabwehrtechnik ausgestattet werden. Nach früheren Drohnenattacken habe man schon Ende vergangenen Jahres entsprechende Aufträge ausgeschrieben. Dabei seien die 8 größten Flughäfen als kritische Infrastruktur mit Priorität behandelt worden, so auch der BER und der Airport Leipzig-Halle. Der Bundesvorsitzende der deutschen Polizeigewerkschaft Taggarts forderte im RBB 24 Inforadio, dass Technik schneller beschafft werden müsse. Die Drohnenabwehr sollte außerdem in einer Hand gebündelt werden. Aktuell gäbe es zu viele Akteure, die in solchen Fällen zuständig seien, etwa Bundes- und Landespolizei. Bundesverkehrsminister Bilger hat angesichts des Niedrigwassers deutscher Flüsse Konsequenzen angekündigt. Der CDU-Politiker sagte nach einem Spitzentreffen mit Vertretern der Schifffahrts- und Logistikbranche, man könne das Wetter nicht beeinflussen. Man könne aber dafür sorgen, dass die Wirtschaft besser durch diese schwierigen Wochen kommt.
3: Wenn Transporte kurzfristig auf die Straße verlagert werden müssen, werden wir mit den Ländern darüber sprechen, dass wir Ausnahmen vom Sonn- und Feiertagsfahrverbot für besonders betroffene Güter vornehmen. Ich habe bereits mit mehreren Länderverkehrsministern darüber gesprochen und große Bereitschaft dazu erkennen können. Auch die Deutsche Bahn war vertreten durch die DB Cargo. Die hat uns zugesichert, die vom Niedrigwasser betroffene Industrie zu unterstützen, mehr Güter auf die Schiene zu bringen. Sie wird gemeinsam mit weiteren Branchenunternehmen europaweit zusätzliche Kapazitäten organisieren und auch mögliche Vorhaltekonzepte mit den Energieversorgern abstimmen.
2: Bundesverkehrsminister Steffen Bilger, CDU. Der Skandal rund um die verlorenen Beitragsgelder von Krankenkassen und kassenärztlichen Vereinigungen weitet sich aus. Finanzexperten gehen inzwischen davon aus, dass 28 Organisationen insgesamt mehr als eine halbe Milliarde Euro falsch investiert haben könnten und das Geld zum Großteil verloren ist. Bei den verlorenen Millionensummen der Krankenkassen handele es sich um Beitragsgelder von gesetzlich Versicherten, so NDR, WDR und Süddeutsche Zeitung. Bei den kassenärztlichen Vereinigungen

0: Einigungen gehe es um Mitgliedsbeiträge von Ärztinnen und Ärzten. Das Bundesverfassungsgericht hat den Bundestag aufgefordert, alle Einsprüche gegen die letzte Bundestagswahl schnell zu prüfen. Eine Beschwerde gegen die 5%-Hürde haben die Richter nicht angenommen. Michael Matthias Nordhart.
1: Der Bundestag ist für die Wahlprüfung an erster Stelle zuständig und hat bisher nur 450 Einsprüche erledigt. Warum? Das erschließe sich nicht, so Karlsruhe. Der Vorgänger-Bundestag hatte in ähnlicher Zeit über etwa 2000 Einsprüche entschieden. Die Wahlprüfung dürfe ihren Zweck nicht verfehlen, nämlich die Legitimation des Parlaments abzusichern, so das Gericht. Indem genau geprüft wird, ob bei der Wahl alles korrekt ablief und ob damit das Parlament ordnungsgemäß zusammengesetzt ist. Der Bundestag sei in der Pflicht, dieser Aufgabe zeitnah und sachgerecht nachzukommen. Nach den letzten beiden Bundestagswahlen war die Zahl der Einsprüche insgesamt deutlich angestiegen. Die damit verbundenen Herausforderungen müsse der Bundestag aber bewältigen, mahnt das Gericht.
0: In Berlin haben Tankstellen tausendfach gegen die seit Anfang April geltende 12-Uhr-Regel verstoßen. Sie legt fest, dass Tankstellen in ganz Deutschland angesichts der stark gestiegenen Spritpreise nur noch einmal am Tag um 12 Uhr die Preise erhöhen dürfen. Im April wurde in Berlin mehr als 2300 Mal dagegen verstoßen, im Mai sogar mehr als 4300 Mal. Das geht aus einer Antwort der Wirtschaftssenatsverwaltung auf eine Anfrage des SPD-Abgeordneten Lehmann hervor. Für die Monate Juni und Juli liegen noch keine Daten vor. Soweit die Nachrichten. 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Das Wetter. Bis zum Abend weiterhin recht freundlich. Zurzeit in Berlin-Dahlem 26 und in Marzahn 27 Grad, in Lenzen 24 und in Guben 30 Grad. Nachts zeitweise klar bei 14 bis 10 Grad. Morgen im Südosten viel Sonne, sonst deutlich wolkiger, aber trocken, maximal 21 bis 25 Grad. Die Zeit 15.45 Uhr.
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3: Weiter im Studio Bernhard Kempf. Straßenschlachten, Plünderungen und Gewalt. Woche für Woche gehen tausende Südafrikaner auf die Straße, um gegen Einwanderer zu protestieren. Dabei eskaliert die Lage immer wieder. Zehntausende Migranten haben das Land schon verlassen. Was ist los in der selbsternannten Regenbogennation? Dieser Frage ist unser Südafrika-Korrespondent Stefan Überbach im Land nachgegangen.
4: Peter Maritzburg im Osten des Landes. Mitte Juni zieht ein fremdenfeindlicher Mob durch ein Armenviertel der Großstadt. Junge Männer, manche in traditioneller Kleidung. Auch ein paar Frauen sind dabei. Viele haben Knüppel in der Hand. Sie gehen gezielt auf Ausländer los, jagen sie durch die engen Gassen, prügeln auf sie ein. Auch Journalisten, die den Gewaltausbruch filmen, werden attackiert. Am Tag danach liegt an einem Flussufer ganz in der Nähe die Leiche eines 29-jährigen malawischen Staatsbürgers. Die Polizei ermittelt wegen Mordes mit fremdenfeindlichem Motiv. Peter Maritzburg ist kein Einzelfall, im Gegenteil. Seit Monaten wird Südafrika immer wieder von fremdenfeindlichen Ausschreitungen erschüttert. Angefangen hat alles im April. In Kugompo, dem früheren East London, brennen Autos, Geschäfte werden verwüstet. Bei Krawallen in Mossel Bay kommen mehrere Zuwanderer aus Mosambik ums Leben. Dann beginnen die ersten Demonstrationen. In Durban, in Johannesburg und der Hauptstadt Pretoria ziehen hunderte Menschen durch Stadtviertel, die einen großen Migrantenanteil haben. Sie verlangen strengere Grenzkontrollen, ein härteres Vorgehen gegen Menschen ohne Papiere, konsequente Abschiebungen und Südafrika zuerst, wenn es um Arbeitsplätze oder staatliche Leistungen geht. Unser Protest richtet sich nicht nur gegen die illegale Einwanderung. Wir demonstrieren auch gegen die Straftaten, die von illegalen Zuwanderern begangen werden, sowie gegen die Belastung der Infrastruktur und des staatlichen Gesundheitssystems. Die Aufrufe zu den Demonstrationen stammen von verschiedenen migrationskritischen Bewegungen, wie der Organisation Dudula, was übersetzt so viel heißt wie vertreiben, rausdrängen oder aber Hambe, was bedeutet, sie müssen gehen. Die einflussreichste Gruppe, die Initiative March and March, wir marschieren und marschieren, gibt es erst seit anderthalb Jahren. Gegründet wurde sie von Jacinta Ngobese Zuma, einer früheren Lokalradiomoderatorin, die inzwischen das Gesicht der Proteste geworden ist und den Vorwurf der Fremdenfeindlichkeit entschieden zurückweist.
5: Wir sprechen über Menschen, die ohne Dokumente über die Grenze gekommen sind. Wir kennen sie nicht. Wir wissen nicht, ob sie vor Verbrechen fliehen. Und wir sollen einfach zusammenleben, sonst sind wir fremdenfeindlich? Das ist nicht fremdenfeindlich. Das ist der Wunsch nach Recht und Ordnung.
4: Überall im Land gehen Demonstranten auf die Straße. Ihre Forderung ist so klar wie radikal. Alle Ausländer, die illegal nach Südafrika gekommen sind, müssen ihre Sachen packen und verschwinden.
5: Die Leute sagen, ich bin mit meinem Pass nach Südafrika gekommen, deshalb bin ich legal. Was für ein Quatsch. Ein Pass gibt dir das Recht, in ein Land zu reisen. Aber wenn dein Visum abgelaufen ist, musst du gehen. Warum habt ihr solche Angst, nach Hause zu gehen? Geht nach Hause.
4: Die Kundgebungen verlaufen zunächst weitgehend friedlich. Dann aber wird die Stimmung spürbar aggressiver. Viele Teilnehmer der Demonstrationen bringen Knüppel und Speere mit. Vor allem nach den Protesten kommt es zu gewalttätigen Angriffen auf Migranten und deren Läden. Geschäfte werden geplündert, Unterkünfte angezündet, Menschen verprügelt. Für die eskalierende Gewalt fühlen sich die Organisatoren aber nicht verantwortlich. Wir tun doch alles, damit es friedlich bleibt, sagt March and March Anführerin Jacinta Ngobese Zuma.
5: Plötzlich hat jeder etwas dazu zu sagen, dass wir Verantwortung übernehmen sollen. Aber wer übernimmt Verantwortung für all die Kinder auf der Straße, die Drogen rauchen? Wer übernimmt die Verantwortung für den Menschenhandel in diesem Land? Wer mit dem Finger auf Verantwortliche zeigen will, sollte bei denen anfangen, die illegale Zuwanderung überhaupt erst möglich gemacht haben.
4: Die Mobilisierung von March and March und den anderen Initiativen läuft zum größten Teil online. Über soziale Netzwerke werden Kundgebungen angekündigt, aber auch Vorurteile geschürt. Und welche Rolle spielen die klassischen Medien? Helfen sie dabei, die Debatte zu versachlichen oder tun sie genau das Gegenteil? Um bei Journalisten das Bewusstsein dafür zu schärfen, was zur Polarisierung und zu gesellschaftlichen Konflikten beitragen kann, organisieren Bürgerrechtsorganisationen gemeinsam mit Presseverbänden Workshops, auch beim Goethe-Institut in Johannesburg. Einen ganz anderen Ansatz verfolgt der Fernsehsender Moja Love. Hier läuft die Reality-Show X Deport.
6: Hey! Tanguina Maketin, when did you come to South Africa?
7: So I must go first.
6: Gonna be like, we hate you. We don't hate you. We hate how you conduct yourselves in this country.
4: Reporterin Sandile Dabula, eine selbsternannte Vorkämpferin gegen illegale Einwanderung, hämmert an Türen und durchsucht Wohnungen, belehrt eingeschüchterte Migranten und droht ihnen mit Abschiebung. Die Show, die Fremdenfeindlichkeit als Unterhaltung inszeniert, ist ganz offensichtlich sehr erfolgreich. Gerade läuft die zweite Staffel. Die Politik scheint von der Wucht der Proteste zunächst völlig überrascht zu sein. Dann meldet sich Staatspräsident Cyril Ramaphosa in einer Fernsehansprache zu Wort, räumt Probleme ein und bezeichnet die Sorgen der Menschen vor der illegalen Zuwanderung als berechtigt. Gleichzeitig warnt er davor, das Gesetz in die eigene Hand zu nehmen.
8: No other person is allowed.
4: Niemand zum Beispiel hat das Recht, jemand auf den Straßen unseres Landes anzusprechen und einen Identitätsnachweis zu verlangen. Für die Durchsetzung von Einwanderungsgesetzen ist der Staat zuständig und nur der Staat.
8: And the state alone.
4: Und diese Gesetze sollen jetzt deutlich verschärft werden. Um die illegale Migration einzudämmen, soll es unter anderem strengere Grenzkontrollen und eine konsequentere Durchsetzung der bestehenden Regeln geben. Außerdem kündigt Ramaphosa spezielle Einwanderungsgerichte an, sowie höhere Strafen für Unternehmer, die illegale Arbeitskräfte beschäftigen. Amnesty International fordert Südafrikas Staatsführung auf, klar gegen Hasskampagnen Stellung zu beziehen. Außerdem müssten die wahren Gründe für die Krisen des Landes angegangen werden. Shania Mohammed, Amnesty Direktorin für Südafrika. Asylsuchende, Flüchtlinge und Migranten für Südafrikas Probleme wie Arbeitslosigkeit, Ungleichheit und den Zusammenbruch öffentlicher Dienstleistungen verantwortlich zu machen, die ihre Ursachen im Erbe der Apartheid haben, ist falsch und gefährlich. Gewalt und Selbstjustiz werden diese Probleme niemals lösen. Sie zerstören nur Menschenleben und vertiefen die gesellschaftliche Spaltung. Auch wenn es starken Gegenwind für die Proteste gibt aus den Kirchen, der Zivilgesellschaft oder Teilen der Politik, die zunehmend aggressive Stimmung in Südafrika hat zu einer regelrechten Ausreisewelle geführt. In den vergangenen Wochen sind tausende Migrantinnen und Migranten vor die Botschaften und Konsulate ihrer Heimatländer gezogen, in der Hoffnung, Südafrika auf sicherem Wege verlassen zu können und nach Hause gebracht zu werden. Nach Malawi, Ghana, Simbabwe, Nigeria oder Mosambik. Allerdings sind die Auslandsvertretungen dieser Staaten angesichts des Massenandrangs zunächst völlig überfordert. Allein in Durban, der großen Hafenstadt am Indischen Ozean, versammeln sich mehr als 10.000 Malawier, kampieren auf Bürgersteigen, Sportanlagen und öffentlichen Plätzen mitten in einem Wohngebiet. Auch in anderen Großstädten des Landes warten tausende Menschen zum Teil tagelang auf einen Transport in Richtung Heimat. Daniel Schucks stammt aus Nigeria und will möglichst schnell dorthin zurück. Wegen der laufenden Angriffe sind viele Menschen ums Leben gekommen. Viele Eigentümer haben ihr Eigentum verloren. Viele Sachen wurden zerstört. Jetzt fühlen wir uns in Südafrika nicht mehr frei. Denn wo auch immer wir sind, haben wir Angst. Viele Dinge, viele schlimme Dinge geschehen und wir sind gestrandet. Wir wollen wirklich gehen. Viele Rückkehrer, die oft nur das Nötigste mitnehmen können, stehen in ihren Heimatländern vor dem Nichts. Zum Beispiel Tek Shuniavo aus Simbabwe, der lange in Südafrika gelebt und gearbeitet hat, bis er plötzlich bedroht und bestohlen wurde. Aus Angst um sein Leben und das seiner Kinder ist er mit seiner Familie Hals über Kopf ausgereist. Für mich ist es im Moment sehr schwer. Wenn wir morgens aufstehen, gehen wir einfach nach draußen, sitzen in der Sonne und warten darauf, dass der Tag vergeht. Ich hoffe, jemanden zu finden, der mir Arbeit geben kann, sei es Pflügen oder irgendeine andere Tätigkeit. Ich brauche eine Möglichkeit, Geld zu verdienen, um neues Werkzeug zu kaufen, damit ich meine Arbeit wieder aufnehmen und das Schulgeld für meine Kinder bezahlen kann. Südafrika wird nicht zum ersten Mal von fremdenfeindlicher Gewalt erschüttert. Schon 2008, 2015 und 2019 hat sich die Wut über wirtschaftliche Probleme, ungleiche Verhältnisse und fehlende Perspektiven in Gewalt gegen Migranten aus armen Nachbarstaaten entladen, die auf der Suche nach einem besseren Leben in Südafrika gelandet waren. Aber diesmal sind die Proteste anders, sagt Professor Lauren Landau, Migrationsexperte an der Universität Witwatersrand in Johannesburg.
7: Das sind keine Graswurzelorganisationen. Diese Gruppen sind von außen organisiert worden. Es ist sehr klar, dass sie mit politischen Interessen verbunden sind, die das derzeitige Regime destabilisieren wollen und davon profitieren werden, wenn die Bevölkerung abgelenkt ist und sich auf Migranten konzentriert, statt auf Korruption, Ungleichheit und andere Probleme innerhalb des südafrikanischen politischen Systems.
4: Die fremdenfeindlichen Bewegungen haben schon angekündigt, dass sie Woche für Woche mit ihren Protesten weitermachen wollen. Until we win, bis wir gewonnen haben, wie es auf den Plakaten der Organisation March and March heißt. Südafrika dürfte also nicht so schnell zur Ruhe kommen.
3: Seit Monaten schon wird Südafrika von einer Welle fremdenfeindlicher Gewalt erschüttert. Eine Reportage war das von Südafrika-Korrespondent Stefan Überbach.
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3: Den hat Jonas Ziegler.
0: Brandenburg hat 10 westlicher Berliner Ring Richtung Dreieckwerder zwischen Potsdam Nord und Vöben 30 Minuten Stau. Richtung Dreieckhavelland Stau zwischen Großkreuz und Vöben 10 Minuten. Auf dem Berliner Stadtring A100 stockt es Richtung Treptow zwischen Wechsstraße und Tempelhofer Damm 15 Minuten. Länger dauert es auch am Autobahnende vor der Elsenbrücke. Außerdem Stau am Kreuz Schöneberg auf der Überfahrt der A103 Richtung Treptow, hier 15 Minuten. Richtung Wedding dichter Verkehr zwischen Wechsstraße und Schmarkendorf. Spandau, der Kreuzungsbereich Hohenzollernring-Streitstraße, ist nach einem Unfall gesperrt. Zurzeit Stau auf der Neuendorfer Straße und der Streitstraße Richtung Hakenfelde. Weitere Staus mit 10 Minuten plus. Elsenbrücke Richtung Treptow. Und Köpenick-Rudolf-Rühl-Allee Richtung Biesdorf und Bahnhofstraße Richtung Mahlsdorf. Zur S-Bahn: wegen defekter Signale in Pichelsberg kommt es bei der S3 und S9 zu Verspätungen. Die S7 fährt nur zwischen Erkner und Olympiastadion.
3: Jetzt haben wir es 16 Uhr.
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3: Mit Bernhard Kempf. Rhein, Donau, Elbe, die Flusspegel dort sind so niedrig wie nie. Ein Problem für die Schifffahrt, aber auch für die Umwelt, konkret für die Fische. Kaum im Amt, da muss Verkehrsminister Bilger eine Krise bewältigen. Heute hat er sich mit Vertretern der Wirtschaft getroffen. Erstes Thema in den Nachrichten, die hat Jonas Ziegler.
0: Bundesverkehrsminister Bilger hat angesichts des Niedrigwassers deutscher Flüsse angekündigt, das Sonn- und Feiertagsfahrverbot für Lastwagen notfalls vorübergehend aufzuheben. Der CDU-Politiker sagte nach einem Spitzentreffen mit Vertretern der Schifffahrts- und Logistikbranche, man werde darüber mit den Ländern sprechen. Auch werde man prüfen, wie sich mehr Güterverkehr auf die Schiene verlagern lässt. Es gehe darum, besser mit der Situation umzugehen, so Bilger. Ökonomen hatten zuletzt die Befürchtung geäußert, dass das Niedrigwasser in Flüssen das Wirtschaftswachstum in diesem Jahr zunichte machen könnte. Nach dem mutmaßlichen Anschlagsversuch mit einer Sprengstoffdrohne am Flughafen Leipzig-Halle sind neue Details bekannt geworden. Nach Informationen von WDR, NDR und Süddeutscher Zeitung war eines der ukrainischen Frachtflugzeuge, neben dem die Drohne entdeckt wurde, mit Munition beladen. Wie aus einem vertraulichen Bericht der Polizei hervorgeht, kam die Munition offenbar kurz zuvor aus Frankreich nach Leipzig und sollte weiter transportiert werden. Wer hinter dem mutmaßlichen Anschlagsversuch steckt, ist noch unklar. Der CDU-Verteidigungsexperte Kiesewetter äußerte in der Augsburger Allgemeinen den Verdacht, dass es Russland sein könnte. Ähnlich äußerte sich der grünen Innenpolitiker von Notz. Die deutsche Polizeigewerkschaft fordert nach dem Vorfall am Leipziger Flughafen, die Drohnenabwehr neu aufzustellen. Es werde nicht bei diesem einen Fall bleiben, sagte der Bundesvorsitzende Teggert zum RBB 24 Inforadio. Deshalb müssten die Zuständigkeiten neu definiert werden, um schnell auf Gefahren durch Drohnen reagieren zu können.
12: Wir dürfen nicht wieder verfallen in Abläufe, wo wir uns erstmal drüber streiten, wer ist denn jetzt zuständig. Wenn so eine Drohne einen Flughafen, einen Bahnhof, einen Seehafen oder meinetwegen auch einen Offshore-Park erreicht oder im Anflug ist und detektiert wird, dann muss die auch vom Himmel geholt werden. Und das ist eben genau der Punkt, was ich jetzt auch von Politik erwarte. Modernste Technik, Fachleute und die gesetzliche Befugnis in eine zentrale Hand, wo auch immer die dann auch sein mag.
0: Der Bundesvorsitzende der Deutschen Polizeigewerkschaft, Heiko Teggerts. Brandenburgs historische Gärten und Parkanlagen sind laut Kulturministerin Schüle durch den Klimawandel in Gefahr. Die Mitarbeiter in den Parks beobachten seit Jahren, wie die Bäume nach und nach ihre Kraft verlieren, sagte die SPD-Politikerin in Baruth. Die Gartendenkmale stünden vor der Herausforderung, Antworten auf Extremwetterereignisse, Trockenheit und veränderte Vegetationsbedingungen zu finden, betonte die Ministerin. Derzeit arbeite ein fünfköpfiges Team daran, die klimabedingten Schäden in den Gartenanlagen systematisch zu erfassen und Maßnahmen zu erarbeiten. Dafür habe das Land Brandenburg rund 1,5 Millionen Euro bereitgestellt. Rund 1,5 Monate vor der Berlin-Wahl machen die Linken die Vergesellschaftung von Wohnungskonzernen zur roten Linie möglicher Koalitionsverhandlungen. Die SPD stellt daraufhin klar, mit ihr werde es keine Enteignung geben. Sebastian Schöbel, RBB 24 Landespolitik.
10: Linken-Bundeschefin Ines Schwertner hatte dem Magazin Stern erklärt, sollte ihre Partei die nächste Berliner Landesregierung anführen, werde die Vergesellschaftung der Wohnungskonzerne definitiv umgesetzt. Daraufhin stellte SPD-Spitzenkandidat Steffen Krach klar, wenn die Linke dabei bleibe, stehe die SPD nicht für eine Koalition zur Verfügung. Ohne die SPD wiederum hätte die Linke laut aktueller Umfragen aber keine Option zu regieren. Ihre Spitzenkandidatin Elif Eralp verwies auf Nachfrage des Senders Welt-TV auf den Volksentscheid von 2021. Die SPD müsse sich fragen, so Eralp, ob sie den Willen der Berlinerinnen und Berliner ernst nehme. Beim Volksentscheid hatte sich eine klare Mehrheit für die Vergesellschaftung der großen Wohnungskonzerne nach § 15 des Grundgesetzes ausgesprochen.
0: Im Berliner Tiergarten gibt es seit heute einen offiziellen Gedenkort an der Stelle des Anschlags beim CSD. Anstelle des Baumes, der infolge der Tat gefällt werden musste, ist ein neuer gepflanzt worden. Er wird mit einem Metallgitter geschützt. Dort können Karten, Fotos, Blumen oder persönliche Botschaften angebracht werden. Das Bezirksamt hat außerdem eine Bank in Regenbogenfarben aufgestellt. Sie soll zum Innehalten einladen und Solidarität mit der queeren Community zeigen. Bei dem mutmaßlich islamistisch motivierten Anschlag am 25. Juli war eine Frau getötet worden, 31 Menschen wurden verletzt, einige von ihnen schwer. Das Wetter bis zum Abend weiterhin recht freundlich, zurzeit in Berlin-Dahlem 26 und in Marzahn 27 Grad, in Lenzen 24 und in Guben 30 Grad. Nachts zeitweise klar bei 14 bis 10 Grad. Morgen im Südosten viel Sonne, sonst deutlich wolkiger, aber trocken, maximal 21 bis 25 Grad. Die Zeit 16.05 Uhr.
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3: Weiter geht's mit Bernhard Kempf. Schön, dass Sie eingeschaltet haben. Ja, kaum im Amt, da hat Bundesverkehrsminister Bilger auch gleich eine große Krise zu meistern. Extremes Niedrigwasser im Rhein und auch in anderen wichtigen Wasserstraßen. Schiffe können nicht oder nur leicht beladen fahren. Die Wirtschaft leidet. Was kann man tun? Das ist die große Frage. Um darüber zu beraten, hatte der Verkehrsminister heute zu einem Niedrigwasserspitzentreffen in Bonn geladen. Auf einer Pressekonferenz nach diesem Treffen hat er das gesagt.
13: Erstens, es geht um langfristige Maßnahmen, also Ausbau unserer Wasserstraßen, um besser mit Niedrigwassersituationen jetzt umgehen zu können. Zweitens, mittelfristige Maßnahmen, wie beispielsweise der Umbau von Schiffen, sodass diese besser mit Niedrigwassersituationen umgehen. Und drittens, kurzfristige Maßnahmen, wie die Aussetzung des Sonn- und Feiertags, Fahrverbots für Lkw, wie schnellere Sanierung auf den Wasserstraßen, dass wir jetzt nicht mit den Bauarbeiten für Verzögerung sorgen. Und es geht um die Schiene, die zusätzliche Kapazitäten bereitstellen wird. Also auf der Straße Kapazitäten schaffen durch die Aussetzung des Sonn- und Feiertagsfahrverbots. Wasserstraße werden wir jetzt nicht für zusätzliche Behinderungen durch Arbeiten sorgen. Und drittens, die Schiene wird zusätzliche Kapazitäten bereitstellen.
3: Also, weil der Schiffsverkehr auf dem Rhein beeinträchtigt ist, könnte es auf Autobahnen sonntags voller werden. Wir haben es gehört, der Verkehrsminister Bilger erwägt, das Lkw-Fahrverbot zeitweise aufzuheben. Und er will auch die Deutsche Bahn besser mit einbinden. Es ist auch heute das beherrschende Thema, die mit Sprengstoff bestückte Drohne am Flughafen Leipzig-Halle. Bundesinnenminister Dobrindt spricht von einem möglichen hybriden Angriffsszenario. Was damit konkret gemeint ist, das erläutert Hauptstadtkorrespondent Dietrich Karl-Meurer.
14: Von einem hybriden Angriffsszenario sprechen Sicherheitsbehörden, wenn Hinweise darauf hindeuten, dass unterschiedliche Angriffsformen Teil eines gemeinsamen Vorgehens sein könnten. Dazu zählen etwa Sabotage, Spionage, Cyberangriffe, Drohnen oder Desinformation. Ziel ist es, einen Staat, seine Einrichtungen oder seine Gesellschaft zu schwächen, ohne die Schwelle eines offenen Krieges zu überschreiten. Die Urheber versuchen dabei häufig, ihre Beteiligung zu verschleiern. Deshalb bleibt oft zunächst unklar, wer hinter einem Vorfall steckt. Hybride Angriffe richten sich häufig gegen kritische Infrastruktur, also zum Beispiel Flughäfen, Bahnstrecken, Energieversorger, Kommunikationsnetze oder Behörden. Gleichzeitig können sie auf die öffentliche Meinung zielen. Falschmeldungen und Desinformation sollen Verunsicherung auslösen und das Vertrauen in staatliche Institutionen schwächen. Kennzeichnend ist das Zusammenspiel mehrerer Maßnahmen. Einzelne Vorfälle wirken oft unverbunden. Erst das Gesamtbild kann mögliche Zusammenhänge sichtbar machen. Bundesinnenminister Alexander Dobrindt sieht nach dem Fund einer mit Sprengstoff bestückten Drohne am Flughafen Leipzig-Halle Hinweise auf ein solches hybrides Anschlagsszenario. Er spricht von einer neuen Gefahrenqualität. Nach seinen Angaben deutet vieles auf ein professionelles Vorgehen hin. Als mögliche Urheber schließt er auch fremde Mächte ausdrücklich nicht aus.
3: Hauptstadtkorrespondent Dietrich Karl Meurer hat mal erläutert, was man unter einem hybriden Angriffsszenario versteht. Auf den Tag genau heute in einem Monat wird in Sachsen-Anhalt ein neuer Landtag gewählt. In Umfragen liegt die AfD klar vorn. Ob es ihr aber gelingt, den Ministerpräsidenten zu stellen, das hängt auch davon ab, wie viele Parteien im Landtag vertreten sein werden. MDR-Reporter Uli Wittstock berichtet aus einem Bundesland, in dem die Veränderung seit 30 Jahren schon allgegenwärtig ist.
15: Braunsbedra, südlich von Halle, ein ehemaliger Industrieort. Hier wurde über 100 Jahre lang Braunkohle gefördert. 10.000 Menschen lebten hier, doch jetzt ist es still geworden. Wo einst die Bagger sich durchs Revier fraßen, erstreckt sich nun ein großer See. Dass nach dem Ende der Kohle Millionen in die Region flossen, ist nicht zu übersehen. Ebenso wenig zu übersehen sind die Wahlplakate. An einer Bushaltestelle stehen ein paar Wartende. Ist die Landtagswahl ein Thema?
16: Ja, aber was ich wähle, keine Ahnung. Wir gehen, aber wissen auch noch nicht so richtig.
17: Wenn, mein Herz ist blau. Dann kann ich Millionen ins Ausland schicken und das eigene Volk verhungert. Das geht nicht.
15: Auf den Wahlplakaten verkündet die AfD Abschiebung ab Minute 1. Nur ein paar Meter weiter hat ein Barbershop geöffnet. Ja, man habe Angst, sagt einer der jungen Männer, doch ins Mikrofon will er nichts sagen. Nebenan bei McDöner führen zwei Frauen die Geschäfte, Petra und Peggy. Die übrigen Angestellten haben keine deutschen Wurzeln.
18: Wir sind eine Familie.
19: Ja, einwandfrei. Das funktioniert alles prima.
18: Ich bin der Älteste. Zu mir sagen sie alle Mama. Bitte, warum nicht? Freut mich.
19: Doch, nee, wie gesagt, wenn hier Stimmung ist und die integrieren sich da auch und ach, das passt alles einwandfrei, kann man nichts sagen.
15: Die Angestellten lassen lieber die Chefinnen reden. Die AfD will keine Zuwanderung von sogenannten kulturfremden Fachkräften, wie es im Wahlprogramm heißt. Wie kulturfremd ist ein Döner? Das wissen Petra und Peggy auch nicht, aber es werde viel geschimpft, das bestätigt Petra.
19: Man kann es ja niemandem recht machen. Nee. Hier, es hat immer irgendjemand was zu meckern.
18: Wenn man hier im Laden ist, da ist wirklich Stimmung. Also wir zwei hier machen Stimmung und da kommen die Gäste auch. Aber draußen ist jeder für sich. Das ist jeder für sich.
15: Mit dem Ende der DDR endete auch der Zusammenhalt. Das ist eine Erzählung, die von vielen Ostdeutschen geteilt wird. Und da setzt die AfD bewusst an, mit einem geschönten Bild von der DDR als einem guten Deutschland. In Braunsbedra rauchten zu DDR-Zeiten immerhin die Schornsteine. Der letzte verbliebene Schlot ist jetzt Industriekultur. Dass die AfD derzeit bei rund 40% der Wählerstimmen liegt, hat aber auch andere Gründe. Die Politik in Berlin zum Beispiel, das räumt auch CDU-Ministerpräsident und Spitzenkandidat Sven Schulze ein.
20: Es war eine Herausforderung in den letzten Wochen, weil wir ganz viel auch immer wieder diese Berliner Themen hatten und die Menschen, wenn sie uns angesprochen haben an den Wahlkampfständen, in den persönlichen Gesprächen oft auch kritisiert haben, dass genau dieser Einfluss im Moment alles überlagert. Wir liegen im Moment nicht vorn, wir liegen auf Platz 2. Es geht um unser Bundesland, es geht jetzt darum, wie wir in den nächsten 5 Jahren regiert werden und da kämpfe ich natürlich um jede Stimme hier in Sachsen-Anhalt.
15: Aber auch für die AfD reichen die aktuellen Umfragewerte derzeit nicht, um einen Ministerpräsidenten zu stellen. Seit Monaten verharrt die Partei bei 40%. Und bei den übrigen Landtagsparteien gibt es eine klare Brandmauer, also reicht es derzeit nicht. AfD-Spitzenkandidat Ulrich Siegmund.
21: Naja, während sich andere Parteien hier irgendwie mit kindischen Brandmauern beschäftigen und immer nur eine Frage im Raum haben, nämlich wie man eine potenziell starke AfD irgendwie verhindern kann, kümmern wir uns um die wirklichen Probleme in diesem Land. Ich meine, wir haben andere Sorgen und Nöte und deswegen werden wir diesen Fokus auf die wirklichen Probleme dieser Zeit nicht verlieren.
15: Es wird aber in jedem Fall ein knappes Rennen. Je mehr Parteien in den Landtag einziehen, umso mehr Stimmen braucht die AfD für eine Alleinregierung. Derzeit liegen die Grünen bei 5%, wären also knapp drin. Die FDP scheint den Wiedereinzug zu verpassen. lassen und ob dem BSW der Einzug in den Landtag gelingt, ist unklar. Hingegen scheint sich die SPD bei 7% zu stabilisieren. In jedem Fall dürfte eine Regierungsbildung schwierig werden, denn ein CDU-Ministerpräsident bräuchte direkt oder indirekt immer auch eine Unterstützung durch die Linken. Aber auch da gibt es eine Brandmauer nach links.
3: Sobald Uli Wittstock mit einem Stimmungsbild, ein Monat vor der Landtagswahl in Sachsen-Anhalt. 13 Minuten nach 4. Seit rund 4 Monaten dürfen Tankstellen nur noch um 12 die Preise erhöhen. Im Juli wurden deutschlandweit tausende mutmaßliche Verstöße gegen diese Regelung registriert. Eine Anfrage vom Südwestrundfunk zeigt, einige Bundesländer fangen jetzt an, Tankstellenbetreiber zu bestrafen. Mehr dazu von Andreas Hein.
1: Es geht um tausende Verstöße, und zwar nicht solche, die sich ein paar Minuten vor oder nach dem erlaubten Zeitfenster abspielen, sondern Preiserhöhungen Stunden später oder früher, teilweise mehrmals täglich. Ein Datenteam des SWR hat allein rund 1100 Tankstellen identifiziert, die ihre Preise mutmaßlich auf diese Weise erhöht haben. Besonders auffällig, ein Zehntel aller mutmaßlichen Verstöße fällt auf 15 Esso-Tankstellen. Trotz Nachfrage will sich Esso dazu nicht äußern. Die Datenanalyse zeigt, dass seit April deutschlandweit fast 250.000 Prüffälle aufgelaufen sind. Jedem Einzelnen müsste aufwendig nachgegangen werden. Der Leiter der Spritpreis-Taskforce der Bundesregierung Zaun teilt dazu mit, dass die Strafen so bemessen sind, dass sich Verstöße nicht lohnen. Mit 55 Euro Bußgeld pro Fall geht das Land Niedersachsen seit Juli dagegen vor. Der ADAC hält es für fraglich, ob das abschreckend genug ist. Neben Niedersachsen haben jetzt auch auf SWR-Anfrage weitere Bundesländer mitgeteilt, dass sie ermitteln. Mecklenburg-Vorpommern, Berlin und das Saarland. Der Rahmen für Bußgelder reicht bis 100.000 Euro.
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3: 6. Etappe heute bei der Tour de France der Frauen. 153 Kilometer stehen auf dem Programm. Beobachtet wie immer von unserem Tourreporter an der Strecke Matthew Genet Schön. Ja, Mensch, gestern verbesserte sich ja die deutsche Antonia Niedermayer auf den 4. Rang in der Gesamtwertung. Was meinst du, wie groß sind die Chancen, dass es heute noch ein Stück weiter nach vorne geht?
5: Ja, die Abstände sind schon sehr, sehr groß, muss man da sagen. Also Antonia Niedermayer, so stark sie die letzten Tage unterwegs war, sie ist jetzt 2 Minuten 40 hinter der gesamtführenden Marlen Reusser, aber auch schon 1 Minute 30 im Prinzip fast hinter ihrer Teamkollegin Kasia Niewiadoma. Und das ist im Prinzip das doppelte Pech für Antonia Niedermayer, dass eben ihre Kapitänin ja unter den Top 3 noch steckt, also besser platziert ist als sie selbst. Das heißt, vom Team aus gibt es gar nicht so große Hoffnung oder so große Chancen für sie, dass sie überhaupt ihre Kapitänin angreifen darf, sondern sie wird weiterhin auch in dieser Edelhelferinnenrolle bleiben, solange Kasia Niewiadoma eben noch die Chancen auf den Gesamtsieg hat. Und die ist wiederum nur 1 Minute 20 hinter der aktuellen Führenden. Also das sind die Aussichten für Antonia Niedermayer. Trotzdem trägt sie immer noch das Wertungstrikot in Weiß. Das ist das Trikot für die beste Nachwuchsfahrerin, also unter 24 Jahren. Das ist auch eine tolle Auszeichnung. Wir erinnern uns, vergangenes Jahr hat das Florian Lipowitz getragen, als er am Ende bei den Männern sogar noch aufs Podium, also auf Platz 3 gefahren ist. Ganz so wird es wahrscheinlich nicht kommen bei Antonia Niedermayer. Dafür ist Platz 3 im Moment eben in der Hand ihrer Teamkollegin. Auf der heutigen Etappe generell werden sich die gesamten Fahrerinnen da im Gesamtklassement, die vorne drin sind, und dazu zählt eben auch Antonia Niedermayer, eher ausruhen, in Anführungszeichen, sich beäugen, sich beobachten, denn morgen kommt dann die ganz, ganz große Herausforderung, die Königinnen-Etappe mit 3.500 Höhenmetern und dem Ziel am mythischen Mont Ventoux.
3: So viel live von der Tour de France der Frauen und damit zum Freiwasserschwimmer Florian Wellbrock. Der hat ja bei der Europameisterschaft in Paris schon 2 Titel eingesteckt. Morgen Vormittag könnte jetzt ein dritter dazukommen im relativ neuen Format des Knockout-Schwimmens. Wie das funktioniert, das erklärt uns Inforadio-Sportreporter Lars Becker.
22: Dieses neue Format Knockout-Sprint hat im vergangenen Jahr bei Europa- und Weltmeisterschaften jeweils seine Premiere gefeiert. Der Modus ist vergleichbar mit den Sprintmeisterschaften bei den Finals 2026, nur eben auf deutlich längeren Strecken. Es ist ein Elimination Race, also ein Ausscheidungsrennen über 3 K.O.-Runden mit jeweils nur kurzen Pausen dazwischen. In der ersten Runde gibt es 2 Vorläufe mit jeweils 20 Schwimmern bzw. Schwimmerinnen über 1500 Meter. Die besten 10 beider Läufe erreichen die zweite Runde. Diese 20 20 kämpfen dann über nur noch 1000 Meter um den Einzug ins Finale der besten 10. Und in diesem Finale wird die Strecke erneut verkürzt. Über 500 Meter geht es dann um die Medaillen. Die 4 Rennen, 2 Vorläufe, Halbfinale, Finale sind in 1,5 Stunden durch. Das ist ein attraktives Format. Das ist schnell, das ist dynamisch, das ist auch übersichtlich und natürlich viel TV-tauglicher als die extrem langen 25 Kilometer. Diese 5-Stunden-Veranstaltungen sind aus dem Freiwasserprogramm gestrichen worden. Erster Weltmeister im Knockout-Sprint, Florian Welbrock. Und der Doppel-Europameister von Paris gehört jetzt natürlich auch zu den Favoriten. Genauso wie Oliver Klemet und Johannes Liebmann, sowie bei den Frauen Isabel Gose.
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0: Das Wetter für Berlin und Brandenburg bis zum Abend in der Regel freundlich, viel Sonne, nur wenige Wolken und das bei 27 Grad in Berlin-Marzahn aktuell und 30 Grad in Guben, in der Nacht dann teilweise klar. Es geht runter auf 14 bis 10 Grad, man kann also auch mal ein bisschen durchlüften nach der großen Hitze. Morgen dann viel Sonne, deutlich wolkiger allerdings, aber es bleibt trocken, morgen dann 21 bis 25 Grad.
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0: Den hat Werner Schoninger.
2: Brandenburg A10 westlicher Berliner Ring Richtung Dreieck Werder. Zwischen Potsdam Nord und Vöben Stau plus 20 Minuten. Und in Richtung Dreieck Havelland Stau zwischen Großkreuz und Vöben hier 10 Minuten plus. Auf dem Berliner Stadtring stockt es Richtung Treptow zwischen Wechsstraße und Tempelhofer Damm plus 15 Minuten. Ein paar Minuten länger dauert es auch am Autobahnende vor der Elsenbrücke. Außerdem staut es sich am Kreuz Schöneberg auf der Überfahrt der A103 Richtung Treptow hier 10 Minuten extra. Und in Richtung Wedding haben wir auf der A100 dichten Verkehr zwischen Wechsstraße und Schmargendorf. Spandau, der Kreuzungsbereich Hohenzollernring, Streitstraße ist nach einem Unfall gesperrt. Zurzeit Stau auf der Neuendorfer Straße und der Streitstraße Richtung Hakenfelde. Weitere Staus mit 10 Minuten plus, Elsenbrücke Richtung Treptow, Alt-Biesdorf auswärts, Dorfstraße vor Alt-Biesdorf sowie in Köpenick auf der Bahnhofstraße Richtung Mahlsdorf. 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
0: 16.20 Uhr.
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0: Mit Bernhard Kempf, guten Tag. Niedrigwasser, das gab es schon immer. Diesmal aber kommt es besonders früh und auch die Pegelstände sind so niedrig wie noch nie. Was ist zu tun? Denn die Wirtschaft trifft das Problem besonders hart. Heute gab es dazu ein Krisentreffen. Was da rausgekommen ist, weiß Werner Schoninger. Er hat die Nachrichten.
2: Bundesverkehrsminister Bilger hat angesichts des Niedrigwassers deutscher Flüsse angekündigt, das Sonn- und Feiertagsfahrverbot für Lastwagen notfalls vorübergehend aufzuheben. Der CDU-Politiker sagte nach einem Spitzentreffen mit Vertretern der Schifffahrts- und Logistikbranche, man werde darüber mit den Ländern sprechen. Auch werde man prüfen, wie sich mehr Güterverkehr auf die Schiene verlagern lässt. Es gehe darum, besser mit der Situation umzugehen, so Bilger. Ökonomen hatten zuletzt die Befürchtung geäußert, dass das Niedrigwasser in Flüssen das Wirtschaftswachstum in diesem Jahr zunichte machen könnte. Nach dem mutmaßlichen Anschlagsversuch mit einer Sprengstoffdrohne am Flughafen Leipzig-Halle laufen die Ermittlungen weiter auf Hochtouren. Noch nicht bestätigt sind Berichte, wonach eines der ukrainischen Frachtflugzeuge, neben dem die Drohne entdeckt wurde, mit Munition beladen war. Der Bundesluftfahrtverband hat inzwischen mitgeteilt, dass die großen deutschen Flughäfen schnell mit neuester Drohnenabwehrtechnik ausgestattet werden. Aus unserem Hauptstadtstudio Birte Sönnigsen.
3: Der Grünen-Politiker Konstantin von Notz kritisiert, dass die Zuständigkeiten für die Drohnenabwehr grundsätzlich nicht klar genug geregelt seien. Zwar habe die Bundesregierung ein Drohnenabwehrzentrum gegründet, sei aber nicht bereit zu sagen, dass die Bundespolizei grundsätzlich den Hut für die Drohnenabwehr aufhabe. Diskutiert wird jetzt auch wieder, ob die Betreiber von kritischer Infrastruktur, wie eben Flughäfen, aber auch von Kraftwerken oder Rechenzentren, nicht selbst die Möglichkeit bekommen sollen, Drohnen abzuwehren. Bislang dürfen sie das nicht.
2: SPD-Spitzenkandidat Krach lehnt eine Koalition mit den Linken ab, sollten diese nach der Wahl auf der Vergesellschaftung von Wohnungsunternehmen bestehen. Das hat Krach dem Magazin Der Stern gesagt. Er reagierte damit auf Äußerungen der linken Bundesvorsitzenden Schwertner, die zuvor die Vergesellschaftung von Wohnungsunternehmen zur Bedingung für eine Regierungskoalition gemacht hat. Die Spitzenkandidatin der Linken in Berlin, Eralp, sagte dem Sender Welt, auch sie bleibe dabei, dass sie die Enteignung der Wohnungskonzerne umsetzen wolle, so wie es per Volksentscheid 2021 beschlossen wurde. Die SPD müsse sich fragen, ob sie den Willen der Berlinerinnen und Berliner ernst nehmen wolle, so Eralp. Nach dem tödlichen Autoanschlag auf eine Gewerkschaftsdemonstration in München ist der Angeklagte zu einer lebenslangen Haftstrafe verurteilt worden. Das Oberlandesgericht München sprach den 25-Jährigen wegen Mordes und versuchten Mordes schuldig. Er stammt aus Afghanistan. Das Gericht stellte bei dem Mann außerdem die besondere Schwere der Schuld fest. Das erschwert eine Freilassung auf Bewährung nach 15 Jahren Gefängnis erheblich. Bei dem Anschlag im Februar 2025 waren eine 37 Jahre alte Mutter und ihr zweijähriges Kind ums Leben gekommen. Der Täter soll sowohl religiöse als auch politische Motive für den Anschlag gehabt haben. In Deutschland ist ein Ukrainer festgenommen worden, weil er eine Rüstungsfirma ausgespäht haben soll. Dem 33-Jährigen werde Agententätigkeit für einen ausländischen Nachrichtendienst zur Last gelegt, teilte die Generalstaatsanwaltschaft in München heute mit. Der Beschuldigte sei schon am Sonntag in Thüringen festgenommen worden. Er befinde sich nun in Untersuchungshaft. Der Mann stehe unter dem dringenden Verdacht, im Juni als sogenannter Low-Level-Agent Aufnahmen von Betriebsgelände eines bayerischen Rüstungsunternehmens gemacht zu haben, heißt es. Diese soll er seinem Auftraggeber zur Vorbereitung von Sabotageakten zur Verfügung gestellt haben. Für wen der Ukrainer gearbeitet haben soll, ist nicht bekannt. Experten des Menschenrechtsrates der Vereinten Nationen haben harte Kritik an den USA geübt. Die Verschärfung der US-Sanktionen gegen Kuba habe zu gefährlichen Energie- und Ernährungsengpässen geführt, die nicht mit dem Völkerrecht vereinbar seien, heißt es in einem Bericht. Aus Genf, Thomas Wagner.
4: Demnach müssen Energiekonzerne, wo auch immer in der Welt, mit Sanktionen aus den USA rechnen, wenn sie aus humanitären Gründen nur kleinste Mengen an Brennstoffen nach Kuba liefern. Dies bringe die Lebensmittelversorgung, aber auch das Gesundheitssystem unweigerlich zum Kippen, so die UN-Fachleute. In der Hauptstadt Havanna sei wegen des Treibstoffmangels zudem die Müllabfuhr zusammengebrochen. Leidtragende seien nicht etwa die Regierungsmitglieder der kommunistisch regierten Karibikinsel, sondern in erster Linie Kinder, Frauen, alte Menschen und weitere sogenannte vulnerable Gruppen. Die faktische Bedrohung einer ganzen Bevölkerung mit Hunger dürfe niemals als politisches Druckmittel verwendet werden, schreiben die UN-Fachleute.
2: Soweit die Nachrichten. 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Das Wetter bis zum Abend weiterhin recht freundlich. Zurzeit in Berlin-Dahlem 26 Grad und Marzahn 27, in Linzen 24 und in Guben 30 Grad. Dazu weht mäßiger bis böiger Wind aus West bis Nordwest. Nachts zeitweise klar, tiefste Werte 14 bis 10 Grad. Morgen im Südosten viel Sonne, sonst deutlich wolkiger, aber trocken, maximal 21 bis 25 Grad. Am Samstag heiter, am Sonntag wieder etwas wolkiger, aber insgesamt freundlich, erneut Höchstwerte bis 34 Grad. Die Zeit 16.26 Uhr.
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0: Und weiter geht's mit Bernhard Kempf. Drohnen über Flughäfen, die kreisen, das kennen wir. Neu ist allerdings das, was in der Nacht von Dienstag zu Mittwoch am Flughafen Leipzig-Halle passiert ist. Diese Drohne nämlich hatte einen Sprengsatz und einen Zünder. Bundesinnenminister Dobrindt spricht von einer neuen Bedrohungslage. Wer dahinter steckt, ist weiter unklar. Laut Sicherheitsexperten aber könnte Russland dahinter stecken. Wie gesagt, könnte die Ermittlungen dazu laufen. Es stellen sich in jedem Fall noch viele weitere Fragen. Wie sicher sind unsere Flughäfen geschützt? Wie lässt sich sowas verhindern? Das habe ich vorhin mit Heiko Teggert, dem Bundesvorsitzenden der Deutschen Polizeigewerkschaft, besprochen. Als erstes wollte ich von ihm wissen, wie groß denn diese Bedrohung seiner Meinung nach ist.
5: Also die Bedrohung ist auf jeden Fall allgegenwärtig. Also Politik hat ja bis vor kurzem immer noch von abstrakten Bedrohungslagen gesprochen. Hier haben wir eine ganz konkrete, nämlich eine Drohne, der es gelungen ist, auf den Flughafen Leipzig-Halle zu gelangen, mit 800 Gramm Sprengstoff beladen, unmittelbar neben einer ukrainischen Transportmaschine. Und das ist schon eine Dimension in der Tat, die wir so in der Form auch noch nicht hatten, wo wir uns aber dringend allesamt darauf einstellen müssen, dass das kein Einzelfall bleiben könnte.
0: Jetzt gelten ja an Flughäfen generell sehr strenge Sicherheitskontrollen. Flüssigkeiten, die dürfen nicht ins Handgepäck. Gepäck und Passagiere werden durchleuchtet. Da fragt man sich natürlich, wie kann das überhaupt sein, dass so eine Drohne es auf das Gelände schafft, noch dazu mit einem Sprengsatz?
5: Ja, das liegt an den vielfältigen Zuständigkeiten im Rahmen der Luftsicherheit. Also das, was Sie gerade beschrieben haben, fällt beispielsweise in die Zuständigkeit der Bundespolizei. Das sind die Personen- und Gepäckkontrollen, bevor die Passagiere die Maschinen betreten. Es gibt eine weitere Zuständigkeit, die liegt beim Betreiber des Flughafens. Der ist nämlich dafür da, die Gefahren, die auf das Gelände wirken, abzuwehren. In diesem Fall wäre es im Prinzip dieser Drohnenangriff, also der Zaun sozusagen, der gesichert wird, landseitig und luftseitig. Und dann gibt es noch eine weitere Zuständigkeit, die liegt dann beim Luftfahrtbundesamt. Da geht es dann auch um die Zulassung der Flughäfen insgesamt und vor allen Dingen um die Fracht, die transportiert wird. Also Sie merken schon, wir haben viele, viele Zuständigkeiten, aber keine klare Regelung, wer wirklich robust solche Gefahren abwehren kann.
0: Also Sie meinen, das müsste sich ändern, das müsste mehr zusammengeführt werden, wenn ich Sie richtig verstehe.
5: Ja, selbstverständlich. Wir brauchen die Gefahrenabwehr aus einer Hand. Denn wir dürfen nicht wieder verfallen in Abläufe, wo wir uns erstmal darüber streiten, wer ist denn jetzt zuständig, wenn so eine Drohne einen Flughafen, einen Bahnhof, einen Seehafen oder meinetwegen auch einen Offshore-Park erreicht oder im Anflug ist und detektiert wird, dann muss die auch vom Himmel geholt werden. Und das ist eben genau der Punkt, was ich jetzt auch von Politik erwarte, modernste Technik, Fachleute und die gesetzliche Befugnis in eine zentrale Hand, wo auch immer die dann auch sein mag.
0: Jetzt gibt es ja verschiedene Techniken bei der Drohnenabwehr. Wissen Sie, werden die eigentlich alle schon angewandt oder wird dann noch getestet?
5: Nein, es gibt unterschiedliche Techniken. Die Bundespolizei in Frankfurt am Main beispielsweise testet seit Jahren eine ganz hervorragende Technik. Die Länder haben auch aufgerüstet sozusagen und probieren Technik. Entscheidend ist aber immer, dass eine moderne Technik beschafft wird, die wirklich in der Lage ist, zu unterscheiden, was ist eine gute und was ist eine schlechte Drohne. Wir haben ja auch immer viele Hobby-Drohnenpiloten in der Nähe von Flughäfen, die meinen, da schöne Fotos machen zu müssen. Das ist ja auch schlimm, aber nicht so gefährlich wie diese Drohne, die jetzt mit Sprengstoff beladen ist. Und all das kann Technik heute detektieren und auch beseitigen. Das kostet Geld, völlig klar. Die Zuständigkeit derzeit beim Flughafenbetreiber. Deshalb sage ich ja, hier darf die Sicherheit aber auf gar keinen Fall wirtschaftlichen Interessen hinterherhinken. Und deshalb ist hier Politik gefordert, hier eine einheitliche Lösung zu finden für unsere
0: kritische. Wie modern ist denn unsere Technik bei der Drohnenabwehr? Also das klingt ja alles danach, als wenn wir da sozusagen Nachholbedarf haben.
5: Wir haben erheblichen Nachholbedarf. Die technische Entwicklung auf dem freien Markt ist aber unglaublich weit vorangeschritten. Das Problem, was Behörden in Deutschland immer haben, sind diese langwierigen Beschaffungsprozesse. Wenn Sie heute eine Drohnenabwehr beschaffen wollen, dann muss das erstmal die behördlichen Gänge gehen. Und wenn dann in 2 Jahren eine Entscheidung getroffen ist, dann können Sie anfangen mit der Beschaffung von Technik, die 2 Jahre alt ist. Das ist natürlich gerade bei der fortschrittlichen Entwicklung solcher Technik fatal. Also auch das muss schneller gehen und die Behörden müssen in der Lage sein, schnell die modernste Technik zu beschaffen, die auf dem Markt verfügbar ist.
0: Ganz kurz noch, es gibt ja auch andere sehr wichtige Infrastruktureinrichtungen, die durch Drohnen bedroht sind, alleine Abwehren, aber dürfen sie die nicht? Jetzt gibt es ja Forderungen, Betreibern von kritischer Infrastruktur, zum Beispiel von Kraftwerken, da mehr Möglichkeiten einzuräumen. Was sagen Sie, ist das eine richtige Forderung?
5: Ja, die Forderung ist durchaus richtig und ist auch im Prinzip ja schon im Kritis-Dachgesetz geregelt. Also nochmal, wir haben die Besonderheit, dass wir polizeiliche Zuständigkeiten beim Bund und in den Ländern haben. Also wenn wir über kritische Infrastruktur wie beispielsweise Kraftwerke sprechen, dann liegt die Zuständigkeit hier bei den Ländern. Und dann müssen die Länder auch schauen, dass die Betreiber dieser kritischen Infrastruktur erstens die Auflagen erfüllen und zweitens sie bei der Abwehr der Gefahren unterstützen. Wir reden aber auch über Zuständigkeiten, die beim Bund liegen und das ist bei Flughäfen, Seehäfen, bei den Bahnanlagen und bei den Offshore-Parks. Hier ist der Bund in der Zuständigkeit und hier merken Sie schon wieder, da gibt es immer diese Schnittmengen und das muss Politik jetzt ein für alle Mal ausräumen.
0: Das sagt Heiko Teggert, er ist Bundesvorsitzender der Deutschen Polizeigewerkschaft. Ja, und die schlechte Tonqualität, die bitten wir an dieser Stelle zu entschuldigen. Kurz nach 16:30.
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0: Schon im rekordheißen Juni waren in Deutschland so viele Menschen ertrunken wie schon seit 20 Jahren nicht mehr in diesem Monat, nämlich 101. Jetzt zieht die Deutsche Lebensrettungsgesellschaft eine erste Zwischenbilanz der Badesaison und zählt weiter mehr Badetote als in den letzten Jahren. Über die Gründe berichtet RBB-Reporterin Oda Tischewski.
6: Ohne Schwimmkenntnisse ins Wasser, überhitzt ins Wasser, betrunken ins Wasser. Klingt alles nicht nach einer guten Idee und endet immer wieder tödlich. Genauer gesagt 261 Mal bundesweit zwischen Januar und Juli dieses Jahres. Das sind 15 Tote mehr als im Vorjahreszeitraum. Das hat die DLRG heute auf einer Pressekonferenz bekannt gegeben. Danach ist die Zahl der Badetoten 2026 fast überall in Deutschland weiter gestiegen. Die meisten Todesfälle gab es in Bayern mit 54 Personen. In Berliner Gewässern ertranken 13 Menschen und damit 4 mehr als im Vorjahr. Brandenburg hingegen stemmt sich gegen den bundesweiten Trend und konnte seine Zahl halbieren. Hier ertranken 2026 bislang 9 Personen. Eine Erklärung hat die DLRG dafür bislang nicht. Mit Abstand am meisten gefährdet sind Männer. Über alle Altersgruppen hinweg lag ihr Anteil bei 85%. Bei jungen Menschen zwischen 11 und 30 Jahren waren es sogar 95%. In Berlin waren mindestens 11 der 13 Toten männlich, in Brandenburg 8 von 9. Bei den übrigen war das Geschlecht nicht bekannt. Als Gründe für dieses Ungleichgewicht nennt die DLRG vor allem die Überschätzung der eigenen Fähigkeiten, aber auch den Einfluss von Alkohol und Drogen. Und Männer verhielten sich beim Baden oft unvorsichtig und gefährdeten sich damit zusätzlich, etwa indem sie athletisch, aber überhitzt ins kalte Wasser sprangen und damit ihren Organismus überlasteten. Besonders gefährlich sind die Binnengewässer. Hier geschehen etwa 90% der Unfälle. Vermeintlich harmlose Seen und Teiche, aber auch Flüsse und Kanäle sind wegen unberechenbarer Strömungen nicht zu unterschätzen. An den oft bewachten Stränden von Nord- und Ostsee und in den deutschen Schwimmbädern hingegen gibt es vergleichsweise wenige Badetote. Fazit: Unfälle passieren vor allem dort, wo Rettungskräfte fehlen. Um die Zahl der Badeunfälle zu reduzieren, fordert die DLRG unterschiedliche Ansätze. Schwimmen lernen, das sei noch immer der beste Schutz gegen das Ertrinken, sagt deren Präsidentin Ute Vogt. Der Verein begrüße deswegen das Modellprojekt Deutschland lernt schwimmen, mit dem der Bund in den kommenden 4 Jahren den Schwimmunterricht in diversen Altersgruppen fördern will. Doch unter den Ertrunkenen sind längst nicht nur Nichtschwimmer. Eine Aufklärungskampagne in verschiedenen Bevölkerungsgruppen könnte darum das Bewusstsein für die Gefahren des Schwimmens schärfen und damit zahlreiche Badeunfälle verhindern.
0: Wieder deutlich mehr Badetote in Deutschland in diesem Sommer. Informationen waren das von Oder Tischewski.
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0: Seit Beginn des Iran-Kriegs vor gut 5 Monaten, da steht die Straße von Hormus verstärkt im Fokus wegen der wirtschaftlichen Bedeutung am Persischen Golf. Wir schauen ja schon die ganze Woche über auf eine Reihe von globalen Handelsrouten. Nach dem Suezkanal, Südafrikas Kap- und China-Seidenstraße beschäftigt sich unser New York-Korrespondent Martin Ganselmeier heute mal mit der Nordwestpassage im Arktischen Meer.
7: Die Nordwestpassage, die im Norden Kanadas den Atlantik und den Pazifik verbindet, galt lange Zeit als gefährlichste Schiffsroute der Welt. Berühmt-berüchtigt die gescheiterte Expedition des britischen Kapitäns John Franklin Mitte des 19. Jahrhunderts. Seine beiden Schiffe blieben im Eis stecken, 130 Männer an Bord starben an Unterkühlung, Hunger und Skorbut. Erst 1906 gelang dem norwegischen Polarforscher Roald Amundsen die erste Durchfahrt. In den nächsten 100 Jahren schafften dies gerade mal 69 Schiffe. In den vergangenen 5 Jahren waren es dagegen, begünstigt durch den Klimawandel und schmelzendes Eis, bereits mehr als 100 Schiffe. Die Nordwestpassage also eine künftige Handelsroute für die Schifffahrt? Die Polarexpertin Gabriela Grecius von der US-Denkfabrik Arctic Institute hält dies für vollkommen unrealistisch.
8: Tatsächlich wird die Durchfahrt aufgrund des schmelzenden Eises eher schwieriger. Mal schmilzt das Meereis, dann gefriert es wieder. Ständig verändert sich die Strömung. Das macht die Navigation für Schiffe noch herausfordernder als früher.
7: Wäre die Nordwestpassage eine weniger riskante Seeroute, könnte sie die Entfernung zwischen den Häfen in Tokio und New York um mehr als 4000 Kilometer verkürzen. Doch auch geopolitische Gründe verhindern, dass die Nordwestpassage in den nächsten Jahrzehnten zu einer attraktiven Schifffahrtsroute wird. Für Kanada ist die Nordwestpassage kanadisches Hoheitsgewässer, in dem seit Urzeiten die einheimischen Inuit leben. Dagegen sehen die USA, China und europäische Länder die Passage als internationale Wasserstraße, die 2 Ozeane verbindet und für alle frei befahrbar sein muss. Dieser Streit ist bis heute ungelöst. Seit 1988 gibt es jedoch zwischen Kanada und den USA eine Art Stillhalteabkommen, erklärt Arktik-Expertin Grecius. Leitgedanke: Wir stimmen überein, dass wir uns nicht einig sind.
8: Die USA fragen Kanada vor einer Durchfahrt stets um Erlaubnis. Und Kanada sagt immer ja. Damit bekommen die Amerikaner in der Praxis, was sie wollen, ohne Kanadas Auffassung anzutasten.
7: Geopolitisch umstritten und gerade wegen des schmelzenden Eises eine immer noch gefährliche Route. Die Nordwestpassage wird auf absehbare Zeit keine neue Autobahn für Schiffe werden.
0: Martin Ganselmeier war das über die Nordwestpassage im Norden Kanadas. Und morgen zum Abschluss unserer kleinen Serie schauen wir dann auf den Nordostkanal in Schleswig-Holstein. So, jetzt schauen wir aber erstmal aufs Wetter für Berlin und Brandenburg. Bis zum Abend scheint die Sonne, ein paar Wolken nur am Himmel und das bei Temperaturen von 28 Grad aktuell in Treptow-Köpenick. 30 Grad sind es in Altdöbern. In der Nacht kann dann mal wieder durchgelüftet werden. Tiefstwerte 14.

0: Nord- und Föben Baustellenstau 20 Minuten plus. Auf dem Berliner Stadtring stockt es Richtung Treptow. Zwischen Wechsstraße und Tempelhofer Damm plus 15 Minuten. Ein paar Minuten länger dauert es auch am Autobahnende vor der Elsenbrücke. Außerdem staut es sich am Kreuz Schöneberg auf der Überfahrt der A103 Richtung Treptow. Hier 10 Minuten extra. Und in Richtung Wedding auf dem Stadtring haben wir dichten Verkehr zwischen Wechsstraße und Schmargendorf. Eine gute Viertelstunde zusätzlich haben wir auf Alt-Biesdorf stadtauswärts sowie auf der Dorfstraße vor Alt-Biesdorf. Und in Reinickendorf ist die Scharnweberstraße nach einem Unfall Höhe Antonienstraße in Richtung Seidelstraße gesperrt. 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
1: 16.40 Uhr.
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3: Mit Bernhard Kempf. Ja, weil der Schiffsverkehr durch das niedrige Wasser auf dem Rhein beeinträchtigt ist, könnte es auf Autobahnen sonntags voller werden, denn der Verkehrsminister erwägt, das Lkw-Verbot zeitweise aufzuheben. Heute hat Steffen Bilger zum Krisentreffen eingeladen. Mehr dazu in den Nachrichten und die hat Werner Schoninger.
0: Bundesverkehrsminister Bilger hat angesichts des Niedrigwassers deutscher Flüsse Konsequenzen angekündigt. Der CDU-Politiker sagte nach einem Spitzentreffen mit Vertretern der Schifffahrts- und Logistikbranche, man könne das Wetter nicht beeinflussen, man könne aber dafür sorgen, dass die Wirtschaft besser durch diese schwierigen Wochen kommt.
4: Wenn Transporte kurzfristig auf die Straße verlagert werden müssen, werden wir mit den Ländern darüber sprechen, dass wir Ausnahmen vom Sonn- und Feiertagsfahrverbot für besonders betroffene Güter vornehmen. Ich habe bereits mit mehreren Länderverkehrsministern darüber gesprochen und große Bereitschaft dazu erkennen können. Auch die Deutsche Bahn war vertreten durch die DB Cargo. Die hat uns zugesichert, die vom Niedrigwasser betroffenen Industrie zu unterstützen, mehr Güter auf die Schiene zu bringen. Sie wird gemeinsam mit weiteren Branchenunternehmen europaweit zusätzliche Kapazitäten organisieren und auch mögliche Vorhaltekonzepte mit den Energieversorgern abstimmen.
0: Bundesverkehrsminister Steffen Bilger, CDU. Nach dem mutmaßlichen Anschlagsversuch mit einer Sprengstoffdrohne am Flughafen Leipzig-Halle sind neue Details bekannt geworden. Nach Informationen von WDR, NDR und Süddeutscher Zeitung war eines der ukrainischen Frachtflugzeuge, neben dem die Drohne entdeckt wurde, mit Munition beladen. Wie aus einem vertraulichen Bericht der Polizei hervorgeht, kam die Munition offenbar kurz zuvor aus Frankreich nach Leipzig und sollte weitertransportiert werden. Wer hinter dem mutmaßlichen Anschlagsversuch steckt, ist noch unklar. Der CDU-Verteidigungsexperte Kiesewetter äußerte in der Augsburger Allgemeinen den Verdacht, dass es Russland sein könnte. Ähnlich äußerte sich der Grünen-Innenpolitiker von Notz. Der Bundesluftfahrtverband BDL hat inzwischen mitgeteilt, dass die großen deutschen Flughäfen vom Bund schnell mit neuester Drohnenabwehrtechnik ausgestattet werden. Nach früheren Drohnenattacken habe man schon Ende vergangenen Jahres entsprechende Aufträge ausgeschrieben. Dabei seien die 8 größten Flughäfen als kritische Infrastruktur mit Priorität behandelt worden, so auch der BER und der Airport Leipzig-Halle. Der Bundesvorsitzende der deutschen Polizeigewerkschaft, Tegatz, forderte im rbb24-Inforadio, dass die Technik schneller beschafft werden müsse. Die Drohnenabwehr sollte außerdem in einer Hand gebündelt werden. Aktuell gäbe es zu viele Akteure, die in solchen Fällen zuständig seien, etwa Bundes- und Landespolizei. Der Skandal um verlorene Beitragsgelder von Krankenkassen und kassenärztlichen Vereinigungen weitet sich aus. Finanzexperten gehen inzwischen davon aus, dass 28 Organisationen insgesamt mehr als eine halbe Milliarde Euro falsch investiert haben könnten und das Geld zum Großteil verloren ist. Bei den verlorenen Millionensummen der Krankenkassen handele es sich um Beitragsgelder von gesetzlich Versicherten, so NDR, WDR und Süddeutsche Zeitung. Bei den kassenärztlichen Vereinigungen gehe es um Mitgliedsbeiträge von Ärztinnen und Ärzten. Die Brandenburger Landesregierung sieht weiter dringenden Bedarf, die historischen Parks und Gärten besser vor den Folgen des Klimawandels zu schützen. Das hat Kulturministerin Schüle betont, die heute die Schlossparks in Baruth, Altdöbern und Lauchhammer besucht. Alexander Schmidt-Hirschfelder, RBB 24.
5: Schüle sagte, die Anlagen seien sehr verletzlich und müssten unbedingt bewahrt werden. Die SPD-Politikerin hob insgesamt 9 Projekte hervor, die das Land bereits im vergangenen Jahr mit 2,9 Millionen Euro gefördert habe. Dazu gehören in Potsdam unter anderem der Aufbau eines Regenwasserspeichers im Botanischen Garten sowie nachhaltige Wege im Park Babelsberg. Außerdem fördere man den klimaschonenden Betrieb des Schlossgartens in Rheinsberg. Ein Pilotstandort ist nach Schüles Worten der Schlosspark Baruth. Dort sollen neue Methoden zur Erfassung und Bewertung von Klimaschäden entwickelt werden.

0: In Berlin haben Tankstellen tausendfach gegen die seit Anfang April geltende 12-Uhr-Regel verstoßen. Sie legt fest, dass Tankstellen in ganz Deutschland angesichts der stark gestiegenen Spritpreise nur noch einmal am Tag um 12 Uhr die Preise erhöhen dürfen. Im April wurde in Berlin mehr als 2300 Mal dagegen verstoßen, im Mai sogar mehr als 4300 Mal. Das geht aus einer Antwort der Wirtschaftssenatsverwaltung auf eine Anfrage des SPD-Abgeordneten Lehmann hervor. Für die Monate Juni und Juli liegen noch keine Daten vor. Soweit die Nachrichten. 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Das Wetter bis zum Abend weiterhin recht freundlich. Zurzeit in Berlin-Steglitz 26 Grad und in Adlershof 27, in Wittstock-Dosse 25 und in Guteborn 30 Grad. Dazu mäßiger bis böiger Wind aus West bis Nordwest. Nachts zeitweise klar, tiefste Werte 14 bis 10 Grad. Morgen im Südosten viel Sonne, sonst deutlich wolkiger, aber trocken, maximal 21 bis 25 Grad. Die Zeit 16.45 Uhr.
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2: Weiter geht's mit Bernhard Kempf für Sie im Studio. Ja, die Sicherheit im europäischen Luftraum, die wird immer wieder von Drohnenvorfällen bedroht und der Fall am Flughafen Leipzig-Halle jetzt ist nicht der erste. Auch in Dänemark, Großbritannien, Polen und auch in den baltischen Ländern gab es immer wieder solche Vorfälle mit unbekannten Flugkörpern. Die NATO reagiert und will in den nächsten 5 Jahren 40 Milliarden Euro in ihre Drohnenpläne stecken. Und die Europäische Union hat kürzlich einen Drohnendeal mit der Ukraine abgeschlossen. Unser Korrespondent in Brüssel, Thomas Spickhofen, fasst die Pläne zusammen.
3: Anfang September vergangenen Jahres dringen rund 20 Drohnen, vermutlich russischer Herkunft, vom Osten her in den polnischen Luftraum ein. Kampfjets steigen auf und schießen die Eindringlinge ab. Von einer bewussten Provokation Russlands spricht die EU-Außenbeauftragte Kaja Kallas. Und NATO-Generalsekretär Mark Rutte warnt den russischen Machthaber Wladimir Putin, hören Sie auf, den Luftraum der Alliierten zu verletzen. Seien Sie sich darüber klar, dass wir bereitstehen.
4: To Putin, I mean, my message is clear. Stop violating Allied airspace and know that we stand ready.
3: Die Sicherheitsmaßnahmen für den EU-Gipfel wenige Tage später in Kopenhagen werden über das ohnehin übliche Maß hinaus noch einmal massiv ausgebaut. Die Bedrohung kann jeden treffen, sagt Mette Frederiksen, die dänische Regierungschefin und Gastgeberin. Das sei das Wesen eines hybriden Krieges.
5: One day it's Poland, the other day it's Denmark and next week it will probably somewhere else.
3: Einen Tag trifft es Polen, am anderen Dänemark. Nächste Woche wird es dann wahrscheinlich irgendwo anders sein, ob durch Sabotage oder fliegende Drohnen. Klar ist aber auch, dass nicht jede Drohne, die womöglich für vergleichsweise kleines Geld hergestellt wird, mit Raketen abgeschossen werden kann, die unter Umständen gleich mehrere Millionen Euro kosten. Ein angemessenes Equipment zur Abwehr wird allerdings gerade erst aufgebaut. 40 Milliarden US-Dollar wollen die NATO-Mitglieder in den nächsten 5 Jahren dafür ausgeben, erklärt Generalsekretär Mark Rutte beim Gipfel der Allianz Anfang Juli in Ankara.
4: Allies are investing over 40 billion dollars in counter-drone capabilities over the next 5 years. And because the capabilities require that we have the right people to operate them.
3: Und weil es ja auch jemanden geben muss, der die Drohnen bedienen kann, werden wir die Trainings dafür bis Ende kommenden Jahres auf das Fünffache hochfahren.
4: By the end of 2027.
3: 5 Länder, Deutschland, Frankreich, Italien, Polen und Großbritannien, wollen ihre Aktivitäten in einer besonderen Initiative so vorantreiben, dass schon im kommenden Jahr Ergebnisse zu sehen sind. Bei der Entwicklung wollen die Europäer vor allem die Erfahrungen nutzen, die die Ukraine in den bitteren Kriegsjahren gemacht hat. Das bringt den ukrainischen Erfindungsreichtum und die Leistungsfähigkeit der europäischen Wirtschaft zusammen, erklärt EU-Kommissionschefin Ursula von der Leyen, als sie vor 3 Wochen in Kiew ein entsprechendes Abkommen verkündet.
6: This deal will bring together Ukrainian ingenuity and Europe's industrial scale.
3: Das bedeutet Investitionen nicht nur in der Ukraine, fügt von der Leyen hinzu, sondern auch für Europa und die gemeinsame Zukunft und sei selbstverständlich koordiniert mit der NATO. Zu den jüngsten Drohnen auf und über dem Flughafen von Leipzig will man sich bei der NATO in Brüssel bislang übrigens nicht äußern und verweist auf die deutschen Behörden.
2: Ein Beitrag von Thomas Spickhofen war das 11:05. Und wir schauen auf einen Prozess am Berliner Landgericht. Dort muss sich seit heute ein mutmaßlicher Serienvergewaltiger verantworten. Der 68-Jährige soll mehrere Frauen betäubt und dann vergewaltigt haben. ABB24-Gerichtsreporter Ulf Mohling war zum Prozessauftakt dabei.
7: Es soll nur ein kleiner Teil der besonders schweren Vergewaltigungen gewesen sein, die laut den Erkenntnissen der Ermittler vom Angeklagten begangen wurden. Insgesamt soll es um 58 Frauen gehen, die mutmaßlich Opfer des Angeklagten sind. Ein Teil der mutmaßlichen Taten von 2010 bis 2014 soll verjährt sein. Beim Prozessauftakt gegen Frank S. heute werden dem Angeklagten insgesamt 22 besonders schwere Vergewaltigungen seiner Opfer vorgeworfen. Gerichtssprecherin Lisa Jani.
8: Er soll die Frauen in seine Wohnung gelockt haben. Er soll ihnen dort sedierende Substanzen in alkoholische Getränke gemischt haben und soll sie dann, als sie widerstandsunfähig gewesen seien, vergewaltigt haben. Das Ganze soll er aufgenommen haben mit im Schlafzimmer versteckten Videokameras. Zum Teil soll er auch sein Handy benutzt haben, um Aufnahmen zu fertigen. Und diese soll er dann hinterher zum Teil auch mit anderen Personen geteilt haben.
7: In drei Sätzen lässt der Angeklagte seinen Verteidiger nach Verlesen des Anklagesatzes dem Gericht mitteilen, dass er die vorgeworfenen Vergewaltigungen einräume. Zur Gabe von sedierenden Substanzen wolle er sich später erklären. Nachdem es bereits im März 2025 einen Tipp aus Niedersachsen gegeben hatte, im Zusammenhang mit einem Verfahren dort mit einem anderen mutmaßlichen Vergewaltiger, der ebenfalls sedierende Medikamente bei seinen Opfern benutzt haben soll, war die erste Durchsuchung der Lichtenberger Wohnung des Angeklagten erfolgt. Es wurden Videos gefunden, in denen S. in seinem Schlafzimmer sedierte Frauen vergewaltigt haben soll. Zudem wurden Schlafmittel und starke Schmerzmittel gefunden. Medikamente soll der Angeklagte auch an zumindest einen anderen Mann verschickt haben, der seine Frau laut des gemeinsamen Chats auf WhatsApp habe betäuben wollen. Bisher sind 11 weitere Termine geplant. 4 der mutmaßlichen sedierten und vergewaltigten Opfer treten als Nebenklägerinnen auf und könnten als Zeuginnen vor Gericht aussagen müssen. Urteil Anfang Oktober.
2: Der Bericht von RBB 24, Gerichtsreporter Ulf Mohling. Auf der wichtigen Regionalbahnlinie 1 zwischen Berlin und Frankfurt oder geht zurzeit nichts. Wegen Bauarbeiten ist die Strecke gesperrt. Ja, und gebaut wird an den Bahnhöfen entlang dieser Strecke. Die müssen nämlich verlängert werden, denn der Verkehrsverbund Berlin-Brandenburg, der hat längere Züge bestellt, weil die Zahl der Pendler weiter wächst. Mehr dazu von RBB-Reporter Michael Lietz.
9: Pilgram kurz vor Frankfurt rund um die Uhr wird seit anderthalb Wochen am Bahnhof gearbeitet. Etwa 50 Bauarbeiter haben bereits das Gleis erneuert, eine Weiche verlegt, neue Signale aufgestellt und die Oberleitung erneuert. Gleich 4 Bahnhöfe sind derzeit Baustelle zwischen Erkner und Frankfurt. Gearbeitet wird in Pilgram, Jakobsdorf, Fangschleuse und Berkenbrück. Die Arbeiten lägen im Zeitplan, nur in Berkenbrück gibt es laut Bahn technische Probleme, sagt Bahnsprecher Michael Klein.
10: Ab 15. August werden dort nur Züge Richtung Berlin halten, in Fahrtrichtung Frankfurt oder wird das erst ab Ende November möglich sein. In der Zwischenzeit wird es aber einen Schienenersatzverkehr geben.
9: Thomas Schirmer, Sprecher des Fahrgastverbandes ProBahn, kritisiert die erneute Verzögerung.
11: Es ist jedes Mal der Fahrgast betroffen, aber auch das Eisenbahnverkehrsunternehmen, was zusätzliche Schienenersatzverkehrleistung bestellen muss. Am Ende kostet das alles einen Haufen Geld und der Steuerzahler muss es bezahlen.
9: Schirmer ist sehbeeinträchtigt und hat am letzten Wochenende den Schienenersatzverkehr auf der RE1-Strecke getestet. Sein Fazit, es gebe zu wenig Ausschilderungen, die Busse seien nur teilweise behindertengerecht und der Weg vom Zug zum Ersatzverkehr sei in Frankfurt zu weit.
11: Das heißt also, man braucht schon mindestens 15 Minuten als Schlechtläufer und als Gutläufer vielleicht 10. Es geht nicht, der Weg ist zu weit. Der Schienenersatzverkehr müsste später abfahren, damit die Fahrgäste mit Beeinträchtigung oder mit Handicap dem Fall noch mit können.
9: Laut ODEC ist eine Verlegung von Haltepunkten für Menschen mit Beeinträchtigung allerdings nicht möglich. Bis zum Ende der nächsten Woche gibt es den aktuellen Schienenersatzverkehr noch. Die nächsten Sperrungen auf der RE1-Strecke sind aber bereits angekündigt.
2: Also nichts geht mehr auf der Regionalbahnlinie 1 zwischen Berlin und Frankfurt. Michael Lietz berichtete.
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2: Und da schauen wir auf das Tempelhofer Feld. Dort stehen, vielleicht haben Sie es schon gesehen, wieder Zirkuszelte, denn heute geht das 12. Berlin Circus Festival los. Es ist das größte Festival für zeitgenössischen Zirkus in Deutschland. Insgesamt 19 Produktionen aus ganz Europa stehen da auf dem Plan. Ja, und vor Ort eben auf diesem Festivalgelände ist mir jetzt unsere RBB-Kulturreporterin Frauke Thiele zugeschaltet. Grüß dich, Frauke.
12: Grüß dich.
2: Frauke, was passiert da gerade? Wie sieht's aus?
12: Ja, es ist heiß natürlich. Wir sitzen unter einem Zelt hier und langsam kommen Zuschauer auf die Open-Air-Bühne geströmt, weil da geht gleich das erste Stück dieses ersten Festival-Spieltages los draußen. Und es sind auch einige Kinder hier und zwei Wasserbecken sind hier auch zum Abkühlen. Das ist ganz schön.
2: Das klingt nach guter Stimmung.
12: Ja, ist es auf jeden Fall eine lockere Stimmung, so wie jedes Jahr. Ein Zusammentreffen der Zirkusszene, Publikum, was neugierig ist, sehr unterschiedliches, vielfältiges Zugpublikum. Nur leider in diesem Jahr ist die Stimmung bei den Machern des Festivals so ein bisschen getrübt, weil die bekommen nämlich zum zweiten Mal schon Festivalförderung vom Land Berlin. Davor haben sie vom Hauptstadtkulturfonds Förderung bekommen. Und die Förderung geht bis 2027, aber aus formellen Gründen ist die Anschlussförderung, die sie beantragt haben, die, wo sie eigentlich schon Routine haben, ist aus formellen Gründen durchgerutscht. Und das trübt natürlich die Stimmung, weil das die Zukunft des Festivals akut in Frage stellt. Und ich habe hier Josa Kölbe und Johannes Hillinger. Neben mir sitzen die beiden Festivalleiter. Ja, was macht ihr denn jetzt?
13: Ja, das ist die große Frage. Also wir sind natürlich ein bisschen enttäuscht von der Berliner Verwaltung und auch Kulturpolitik, weil wir uns natürlich, es geht um eine halbe PDF-Seite, schon da ein bisschen mehr Fingerspitzengefühl gewünscht hätten. Ich glaube, Fehler sind menschlich und der ist so marginal, also der ist fast zu vernachlässigen. Hätte man uns kurz informiert, hätten wir diese halbe Seite löschen können. Und hier stecken 12 Jahre kulturpolitische Verantwortung hinter und das... Ja.
12: Also eine halbe PDF-Seite zu viel, 10 Seiten darf man einreichen, 10,5 waren es, weil noch ein paar Zahlen nachgelegt worden sind. Und deswegen ist das Programm aus der Festivalförderung rausgeflogen. Also die Jury hatte noch gar nicht prüfen können. Und ich kann dir sagen, die Jurybegründung beim letzten Mal war ziemlich euphorisch, dass dieses Festival gefördert werden muss, zusammen zum Beispiel mit den Autorentheatertagen, die sind auch in der Festivalförderung, oder das FIN-Festival.
2: Ja. Dann lass uns mal nicht aufs Geld schauen, lass uns mal über die Stücke sprechen, denn 4 sind es an der Zahl, die heute aufgeführt werden. Was schaust du dir denn davon gleich an?
12: Ja, ich sehe als erstes was ziemlich Spektakuläres, nämlich eine Unterwasserakrobatik. Na ja, das heißt das Stück, also Meerjungfrau, es ist ein männlicher, eine männliche Meerjungfrau, die da ins Wasser steigt und 3 andere Akrobatinnen ins Wasser lockt und dann wirklich optisch sehr, sehr, sehr wundervoll und sehr faszinierend vollführen die da akrobatische Bewegung. Ich habe gestern bei der Eröffnungsparty einen kleinen Ausschnitt sehen können. Jetzt gleich darf ich mir das ganze Stück anschauen. Ist natürlich alles verlangsamt unter Wasser. Unter Wasser kann man sich nicht schnell werfen oder schnell bewegen. Da dreht man sich auch langsamer. Und ich bin gespannt, wie das in der Gesamtchoreografie dann zu sehen ist.
2: Frauke, ich habe gerade gelesen, es geht noch bis zum 16. August. Vielleicht verrätst du uns noch, wie ist das? Muss man da Eintritt bezahlen? Und wenn ja, wie teuer ist das?
12: Also Eintritt bezahlen natürlich, geht ja nicht anders. Das Festivalgelände ist umzäunt. Also wenn du ein Ticket hast, gibt es so um die 30 Euro ein Ticket, auch günstiger, ne? Oder?
13: 22 Euro.
12: Ja, Entschuldigung, siehst du, ich bin mit den Zahlen nicht so. 22 Euro, es gibt auch verbilligte Tickets, auch ein Festivalpass. Dann kann man sich so lange hier auf dem Gelände aufhalten, wie man das möchte. Ne? Und wirklich hier sitzen, was trinken, sich abkühlen bei 2 Springbrunnen. Man kann auch spontan Karaoke machen. Solche kleine Details gibt es hier zu erleben auf dem Festivalgelände.
2: Vielleicht noch ein Tipp für das anstehende Wochenende. Frauke Thiele war das vom Tempelhofer Feld, denn da startet heute das Berlin Circus Festival und wir haben es gehört, Vorstellungen gibt es dort noch bis zum 16. August.
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2: So, schnell der Blick aufs Wetter für Berlin und Brandenburg. Temperaturen aktuell zwischen 27 und 30 Grad, bis zum Abend weiterhin recht freundlich. In der Nacht geht es dann runter auf 14 bis 10 Grad. Es bleibt trocken. Morgen startet der Tag dann mit Sonne. Später kommen noch ein paar Wolken dazu. Es bleibt aber trocken und es bleibt auch sommerlich warm. 21 bis 25 Grad morgen.
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2: Werner Schoninger.
0: Die A9 Berlin Richtung Leipzig ist derzeit zwischen Köselitz und Coswig gesperrt. Dort ist ein Rettungshubschrauber im Einsatz. A10 westlicher Berliner Ring Richtung Dreieck Werder. Zwischen Potsdam Nord und Vöben Baustellenstau plus 20 Minuten. Auf dem Berliner Stadtring stockt es Richtung Treptow zwischen Wechsstraße und Tempelhofer Damm plus 15 Minuten. Ein paar Minuten länger dauert es auch am Autobahnende vor der Elsenbrücke. In Richtung Wedding haben wir dichten Verkehr zwischen Oberlandstraße und Innsbrucker Platz, hier etwa 10 Minuten extra. Eine gute Viertelstunde zusätzlich haben wir auf der Dorfstraße vor der B1, B5 Alt-Kaulsdorf. Und in Reinickendorf ist die Scharnweberstraße nach einem Unfall Höhe Antonienstraße in Richtung Seidelstraße gesperrt.
2: 17 Uhr.
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2: Mit Bernhard Kempf, guten Tag. Rhein, Donau, Elbe, die Flusspegel dort, die sind so niedrig wie nie. Das ist ein Problem für die Schifffahrt, aber auch für die Umwelt. Kaum im Amt muss Verkehrsminister Steffen Bilger eine Krise bewältigen. Heute hat er sich mit Vertretern der Wirtschaft beraten. Die Meldungen dazu hat Werner Schoninger.
0: Bundesverkehrsminister Bilger hat angesichts des Niedrigwassers deutscher Flüsse angekündigt, das Sonn- und Feiertagsfahrverbot für Lastwagen notfalls vorübergehend aufzuheben. Der CDU-Politiker sagte nach einem Spitzentreffen mit Vertretern der Schifffahrts- und Logistikbranche, man werde darüber mit den Ländern sprechen. Außerdem werde man prüfen, wie sich mehr Güterverkehr auf die Schiene verlagern lässt. Der Bundesverband der deutschen Binnenschifffahrt forderte den Bund zu größeren Anstrengungen auf. Dabei gehe es auch um nachhaltige Lösungen, erklärte Geschäftsführer Schwanen.
15: Es kann sein, dass wir hier tatsächlich über Wasserrückhaltesysteme sprechen müssen oder, um das Kind beim Namen zu nennen, über Staustufenlösungen, die natürlich eine große Herausforderung darstellen, nicht nur für die breite Gesellschaft, sondern natürlich auch für Bundeshaushalte, für alle Maßnahmen, die in dem Bereich dann zu konzipieren und zu planen sind.
0: Der Geschäftsführer des Bundesverbands der deutschen Binnenschifffahrt, Jens Schwanen. Die deutsche Polizeigewerkschaft fordert nach dem Vorfall am Leipziger Flughafen die Drohnenabwehr neu aufzustellen. Nötig sei aber eine Gefahrenabwehr aus einer Hand, um gefährliche Drohnen unschädlich zu machen, sagte der Bundesvorsitzende Tegatz im RBB 24 Inforadio. Wichtig sei auch, modernste Technik zur Drohnenabwehr zu beschaffen. Hier gebe es großen Nachholbedarf, so Tegatz. Am Flughafen Leipzig-Halle war in der Nacht zu gestern eine mit Sprengstoff bestückte Drohne entdeckt und unschädlich gemacht worden. Der Skandal um verlorene Beitragsgelder von Krankenkassen und kassenärztlichen Vereinigungen weitet sich aus. Finanzexperten gehen inzwischen davon aus, dass 28 Organisationen insgesamt mehr als eine halbe Milliarde Euro falsch investiert haben könnten und das Geld zum Großteil verloren ist. Bei den verlorenen Millionensummen der Krankenkassen handele es sich um Beitragsgelder von gesetzlich Versicherten, so NDR, WDR und Süddeutsche Zeitung. Bei den kassenärztlichen Vereinigungen gehe es um Mitgliedsbeiträge von Ärztinnen und Ärzten. Die Brandenburger Landesregierung sieht weiter dringenden Bedarf, die historischen Parks und Gärten besser vor den Folgen des Klimawandels zu schützen. Das hat Kulturministerin Schüle betont, die heute die Schlossparks in Baruth, Altdöbern und Lauchhammer besucht. Alexander Schmidt-Hirschfelder, RBB 24.
16: Schüle sagte, die Anlagen seien sehr verletzlich und müssten unbedingt bewahrt werden. Die SPD-Politikerin hob insgesamt 9 Projekte hervor, die das Land bereits im vergangenen Jahr mit 2,9 Millionen Euro gefördert habe. Dazu gehören in Potsdam unter anderem der Aufbau eines Regenwasserspeichers im Botanischen Garten sowie nachhaltige Wege im Park Babelsberg. Außerdem fördere man den klimaschonenden Betrieb des Schlossgartens in Rheinsberg. Ein Pilotstandort ist nach Schüles Worten der Schlosspark Baruth. Dort sollen neue Methoden zur Erfassung und Bewertung von Klimaschäden entwickelt werden.
0: Der Berliner SPD-Spitzenkandidat Krach lehnt eine Koalition mit den Linken ab, sollten diese nach der Wahl auf der Vergesellschaftung von Wohnungsunternehmen bestehen. Das hat Krach dem Magazin Der Stern gesagt. Er reagierte damit auf Äußerungen der linken Bundesvorsitzenden Schwertner, die zuvor die Vergesellschaftung von Wohnungsunternehmen zur Bedingung für eine Regierungskoalition gemacht hat. Die Spitzenkandidatin der Linken in Berlin, Erab, sagte dem Sender Welt, auch sie bleibe dabei, dass sie die Enteignung der Wohnungskonzerne umsetzen wolle, so wie es per Volksentscheid 2021 beschlossen wurde. Die SPD müsse sich fragen, ob sie den Willen der Berlinerinnen und Berliner ernst nehmen wolle, so Erab. Im Berliner Tiergarten gibt es seit heute einen offiziellen Gedenkort an der Stelle des Anschlags beim CSD. Anstelle des Baumes, der infolge der Tat gefällt werden musste, ist ein neuer gepflanzt worden. Er wird mit einem Metallgitter geschützt. Dort können Karten, Fotos, Blumen oder persönliche Botschaften angebracht werden. Das Bezirksamt hat außerdem eine Bank in Regenbogenfarben aufgestellt. Sie soll zum Innehalten einladen und Solidarität mit der queeren Community zeigen. Bei dem mutmaßlich islamistisch motivierten Anschlag am 25. Juli war eine Frau getötet worden, 31 Menschen wurden verletzt, einige von ihnen schwer. Soweit die Nachrichten, weitere Meldungen aus Berlin und Brandenburg auf rbb24.de. Das Wetter bis zum Abend weiterhin recht freundlich, zurzeit in Berlin-Steglitz 26 Grad und in Adlershof 27, in Wittstock-Dosse 25 und in Guteborn 30 Grad. Dazu weht mäßiger bis böiger Wind aus West bis Nordwest. Nachts zeitweise klar, Tiefstwerte 14 bis 10 Grad und morgen im Südosten viel Sonne, sonst deutlich wolkiger, aber trocken, maximal 21 bis 25 Grad. Am Samstag dann heiter, am Sonntag wieder etwas wolkiger, aber insgesamt freundlich, erneut Höchstwerte bis 34 Grad. Die Zeit 17.05 Uhr.
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2: Weiter im Studio Bernhard Kempf. Bundesinnenminister Dobrindt spricht von einem hybriden Angriffsszenario. Was er damit meint, ist der Vorfall am Flughafen Leipzig-Halle, der Vorfall mit der Drohne, die auch Sprengstoff mit dabei hatte und die so konzipiert war, dass sie von der Drohnenabwehr nicht erkannt werden konnte. Laut Medienberichten NDR, WDR und Süddeutscher Zeitung war in dem Flugzeug, neben dem die Drohne auch lag, militärische Munition verladen. Wer steckt hinter der ganzen Geschichte? Dobrindt spricht von fremden Mächten, die verantwortlich sein könnten, berichtet Hauptstadtkorrespondentin Christina Nagel.
17: Wer diese fremden Mächte sein könnten, sagt der Innenminister nicht. Er verweist darauf, dass in alle Richtungen ermittelt wird, noch könne man nichts beweisen. Das kritisiert der grüne Innen- und Sicherheitsexperte Konstantin von Notz im Gespräch mit WDR 5, liege in der Natur der Sache bei hybriden Angriffen. Sie sollen immer auch dazu dienen, ein Gefühl von Unsicherheit und Angst zu verbreiten.
18: Aber wenn es läuft wie eine Katze, aussieht wie eine Katze und miaut wie eine Katze, dann ist es wahrscheinlich eine Katze. Und wenn da eben diese ukrainischen Maschinen an dem Flughafen stehen und genau da befindet sich eine Drohne mit Sprengstoff, dann ist es einfach ein sehr naheliegendes Szenario, dass es sich hier um eine Aktion russischer Dienste handelt.
17: Nicht nur von Notz, auch andere Sicherheitsexperten hätten sich hier eine klare Aussage des Innenministers gewünscht. Dann allerdings hätte die Bundesregierung auch direkt reagieren müssen. Nicht nur auf nationaler Ebene, durch die Einbestellung des russischen Botschafters zum Beispiel, sondern vielleicht auch auf Ebene der NATO. Denn der Flughafen Leipzig wird auch für Rüstungsgütertransporte des Militärbündnisses genutzt und die großen ukrainischen Antonov-Maschinen auch für Lieferungen an die Ukraine. Der CDU-Politiker Roderich Kiesewetter fordert, Artikel 4 zu aktivieren. Er ermöglicht es NATO-Mitgliedstaaten, die die Sicherheit ihres Landes gefährdet sehen, die Bündnispartner zu Beratungen zusammenzurufen. Dabei geht es darum, gemeinsame Maßnahmen abzustimmen. Es könne nicht so weitergehen, dass die Gegenseite mit keinerlei Konsequenzen zu rechnen hätte, findet auch der Sicherheitsexperte Nico Lange.
19: Dass da keine Kosten entstehen und ich glaube, wir müssen uns endlich wehren.
17: Die Frage ist, wie? Das gilt auch für den Umgang mit potenziellen Tätern. Wie kann man verhindern, dass sich Menschen anwerben lassen, um zum Beispiel Drohnen mit Sprengsätzen zu steuern? Die Rede ist da oft von sogenannten Wegwerfagenten, die von fremden Geheimdiensten instrumentalisiert werden. Grünen-Politiker von Notz sieht hier dringenden Handlungsbedarf.
18: Wo erhöht man den Verhandlungsdruck auf diese Leute, die hier in diesem Land unterwegs sind und jeden Tag diese Dinge machen?
17: Und wie schafft man es technisch, kritische Infrastruktur ausreichend zu schützen und die Drohnenabwehr so effektiv zu gestalten, dass es nicht wie am Flughafen Leipzig von einem Zufall abhängt, dass die Drohne mit dem Sprengsatz entdeckt wird? Für politische Verhältnisse, sagt Joachim Lang, Hauptgeschäftsführer des Bundesverbands der Deutschen Luftverkehrsgesellschaft, seien bereits Entscheidungen in so wörtlich Lichtgeschwindigkeit gefällt worden. Darunter die, dass die 8 größten Flughäfen auf Kosten des Staates mit Drohnenabwehr ausgestattet werden.
20: Erste Flughäfen können davon schon profitieren. Und wir sind mit jedem einzelnen Flughafen, mit der Bundespolizei und mit dem Bundesinnenministerium in einem kontinuierlichen Austausch.
17: Es ist ein Wettlauf, sagen Sicherheitsexperten und Politiker. Einer, bei dem das Tempo gerade deutlich anzieht.
2: Informationen aus dem Hauptstadtstudio von Christina Nagel. Die Folgen der Extremhitze in Deutschland sind längst auch ein bundespolitisches Thema. Vor dem Kanzleramt hier in Berlin hat heute ein Bündnis aus Organisationen mehr Engagement der Bundesregierung gefordert. Hauptstadtkorrespondentin Isabel Karas war vor Ort.
21: Hitzegipfel jetzt! Hitzegipfel jetzt! Hitzegipfel jetzt!
22: Vor dem Bundeskanzleramt haben Vertreterinnen und Vertreter des Bündnisses an einem symbolischen Gipfeltisch Platz genommen. Mit dabei sind nicht nur Greenpeace oder Fridays for Future, sondern auch die Arbeiterwohlfahrt oder das Deutsche Kinderhilfswerk. Hinter ihnen halten Mitarbeitende ihrer Organisationen Schilder in die Höhe. Darauf steht 10.000 Hitzetote und ihr kürzt beim Klimaschutz oder Energiewende stärken statt absagen. Die Botschaft an die Bundesregierung ist eindeutig, sagt Klimaaktivistin Luisa Neubauer.
23: Wir sitzen hier heute, wir fordern mit knapp 40 Organisationen gemeinsam unter anderem einen Hitzegipfel. Das insbesondere in einer Zeit, in der man meint, da wäre doch eigentlich gerade niemand und was machen die überhaupt? Wir sind da.
22: Die Idee hinter dem Hitzegipfel? Teilnehmen sollen Bund, Länder und Kommunen gemeinsam mit Fachleuten. Unter anderem aus dem Gesundheitswesen, dem Bevölkerungsschutz und der Landwirtschaft. Das Ziel, laut Olaf Band vom BUND,
24: zurückkehren zu Dialog mit der Gesellschaft, mit denen, die darunter leiden, die Lösung bieten können und dann die Finanzierung sicherzustellen, keine weiteren Grundsatzprogramme, die dann nicht umgesetzt werden, sondern jetzt Maßnahmen, die dann dauerhaft abgesichert sind.
22: Damit spricht Band gleich eine weitere Forderung des Bündnisses an, einen verbindlichen bundesweiten Hitzeschutzplan. Der soll klar regeln, wer im Ernstfall wofür zuständig ist und vor allem sicherstellen, dass Schutzmaßnahmen gegen künftige Hitzewellen dauerhaft finanziert werden. Beispielsweise Kühlräume in öffentlichen Gebäuden oder mehr Bäume und Grün auf Straßen und Plätzen. Denn bisher liegt der konkrete Hitzeschutz vor allem in der Verantwortung von Ländern und Kommunen. Der Bund kann viele Maßnahmen nur über Förderprogramme unterstützen. Das Bündnis fordert deshalb, Klimaanpassung und Hitzeschutz sollen als Gemeinschaftsaufgabe im Grundgesetz verankert werden. So könnte sich der Bund dauerhaft an der Finanzierung beteiligen, sagt Claudia Mandrisch von der Arbeiterwohlfahrt.
25: Das ist mehr als eine verfassungsrechtliche Detailfrage. Es geht darum, ob Bund, Länder und Kommunen gemeinsam Verantwortung übernehmen und ob Kommunen und soziale Einrichtungen dauerhaft mit planbaren Mitteln ausgestattet werden.
22: Ob die Bundesregierung diesen Weg mitgeht, ist allerdings offen. Auf die Frage, ob der Kanzler angesichts der Lage die Hitze nicht zur Chefsache machen sollte, trat sein Sprecher Stefan Cornelius zuletzt sehr auf die Bremse.
26: Es ist ein extremes Wetter, wir wissen das, und eine Chefsache wird das Wetter nicht ändern.
22: Eine recht traumatisierende Veranstaltung nennt Luisa Neubauer die besagte Pressekonferenz.
23: Man stelle sich vor, das würde man zu irgendeiner Art von Katastrophe sagen. Liebe Grüße an die Außen- und Geopolitik.
22: Auch der Allgemeinmediziner und Vertreter von Health for Future, Max Birk-Gemasmer, findet deutliche Worte.
27: Es zeigt, das Thema wird nicht verstanden und es wird nicht ernst genommen. Es herrscht keine Bereitschaft, Verantwortung zu übernehmen für die Folgen des eigenen Handelns. Und das muss sich ändern.
22: Laut Koalitionsvertrag von Union und SPD soll zumindest geprüft werden, ob Klimaanpassung eine Gemeinschaftsaufgabe werden kann. Bundesumweltminister Carsten Schneider von der SPD sagt, er arbeite daran.
2: Isabel Karas aus dem Hauptstadtstudio war das 5:12. Der Schwerlastverkehr steht vor einer ziemlich großen Herausforderung. Es soll klimafreundlicher werden. Während die Politik dabei vor allem auf Elektro-Lkw setzt, da wirbt der Biokrafthersteller Verbio für Kraftstoffe aus erneuerbaren Quellen, wie beispielsweise Bio-LNG. RBB-Reporter Ricardo Wittig hat sich am Verbio-Standort in Schwedt in der Uckermark angeschaut, wie das in der Praxis aussieht.
3: Christian John hat Biodiesel für eine Raffinerie an der Nordsee geladen. Rund 480 Kilometer liegen vor ihm. Sein LKW fährt nicht mit Diesel, sondern mit Bio-LNG. Morgen muss er da sein. Ob es gleich nach Schwedt zurückgeht, weiß er noch nicht.
4: Wenn ich direkt nach Schwedt fahre, dann brauche ich bloß hier in Schwedt tanken und kann bis Schwedt zurückfahren. Dann habe ich meine rund 1000 Kilometer, die ich mit dem LKW auf LNG schaffe.
3: Für Christian John ist der alternative Kraftstoff Alltag. Rund 150 Lastwagen der Spedition sind europaweit unterwegs, die meisten mit Biokraftstoffen. Verbio stellt diese aus Methan her, etwa aus landwirtschaftlichen Reststoffen. Auf 1000 Kilometern soll ein LKW aktuell rund 250 Euro Kraftstoffkosten gegenüber Diesel sparen, sagt Bernd Sauter vom Verbio-Vorstand.
5: Wenn ich hier ein Modell habe, wo ich sage, ich habe die halben Kraftstoffkosten, dann wird sich dann das irgendwann auch auf dieser Verbraucherkette niederschlagen.
3: Verbio sieht Bio-LNG als klimafreundliche Alternative und fordert mehr Technologieoffenheit. Kritiker wie Ulf Neuling von der Agora Verkehrswende halten dagegen. Biomethan sei begrenzt verfügbar und werde auch in anderen Bereichen gebraucht.
6: Es gibt gerade im Gebäudebereich ja vermehrt Diskussionen, hier mehr auf Biomethan zu setzen. Stichwort Gebäudemodernisierungsgesetz, Biotreppe, wo immer und immer größer steigender Anteil Biomethan eingesetzt werden soll.
3: Die Politik sollte Ulf Neuling zufolge deshalb vor allem auf Elektro-Lkw und den Ausbau der Ladeinfrastruktur für Strom- und wasserstoffbetriebenen Lkw setzen und die Ladeinfrastruktur für Bio-LNG nicht weiter ausbauen. Christian John fährt derweil weiter. Für ihn zählt, was heute funktioniert, mit Bio-LNG im Tank und einer Reichweite von rund 1000 Kilometern.
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2: So, und da schauen wir an dieser Stelle wieder auf die Tour de France der Frauen. Da nähern sich die Fahrerinnen langsam ihrem heutigen Tagesziel. Für uns, wie immer an der Strecke schon die ganze Woche, Mathieu Genet. Schön, wie weit ist es denn noch?
7: Ja, wir haben noch knapp 23 Kilometer zu gehen. Die Rennsituation ist sehr, sehr spannend gerade. Wir haben eine sechsköpfige Ausreißerinnengruppe. Die hat knapp 30 Sekunden Vorsprung vor dem Hauptfeld. Und in beiden Gruppen sind deutsche Fahrerinnen sehr relevant, sagen wir es mal so. Liane Lippert ist nämlich vorne drin in dieser sechsköpfigen Ausreißergruppe, also eine Deutsche. Die hat auch schon mal eine Tour de France-Etappe gewonnen. Und dahinter versucht ihr eine andere Deutsche die Tour so ein bisschen zu versauen, nämlich Antonia Niedermayer. Die zieht hinten nämlich an, versucht das Hauptfeld wieder ranzuführen an die Ausreißerinnen. Das hat den Hintergrund, weil diese Ausreißergruppe eigentlich ein bisschen zu prominent besetzt ist. Da sind nämlich drei Fahrerinnen drin, die auch noch im Gesamtklassement durchaus Aussichten auf das Podium haben. Und deswegen haben Antonia Niedermayer und ihre Kapitänin da eben was dagegen. Also eine Deutsche fährt quasi mehr oder weniger im Fernduell gegen eine Deutsche. Sollte an Liane Lippert hier aber durchkommen mit ihrer sechsköpfigen Gruppe über diesen letzten kleinen kurzen Anstieg, also bis rein ins Finale, das geht dann nur noch bergab, dann haben sie sehr, sehr gute Chancen. Und im Zielsprint gehört Liane Lippert zu einer der Favoritinnen dieser Top 6. Also abwarten in einer knappen Stunde, knappen 20 Minuten, 40 Minuten kommt das Finale so rum.
2: Ganz vielen Dank. So viel live von der Tour de France der Frauen. Und damit schauen wir auf den Fußball. Für Fußball-Bundesligist RB Leipzig, da hat sich der Transferpoker um Stürmer Yann Diomandé schon gelohnt. Der 19-Jährige, der geht bereits nach nur einer Saison und RB erhält dafür einen dreistelligen Millionenbetrag. Ja, und auch die Nachfolge ist dank eines Berliners schon geklärt. Details dazu von RB-Reporter Thomas Kunze.
8: Es war nur noch eine Frage der Zeit und des Geldes. Yann Diomandé verlässt RB Leipzig und die Bundesliga nach einer spektakulären Saison mit 12 Toren und 8 Assists. Der 19-Jährige wird sich Real Madrid und Trainer José Mourinho anschließen. Der Flügelstürmer von der Elfenbeinküste wird so zum Rekordtransfer von RB Leipzig. Kolportiert wird eine Ablösesumme von 125 Millionen Euro, die durch verschiedene Bonuszahlungen auf bis zu 140 Millionen anwachsen könnte. Der Transfer gestaltete sich in den letzten Tagen kompliziert, weil Real zunächst weniger zahlen wollte und weil auf Seiten des Spielers die Kompetenzen verschiedener Berateragenturen geklärt werden mussten. Yann Diomandé wird jetzt in Madrid zum Medizincheck erwartet. Erst dann ist der Transfer fix. RB Leipzig arbeitet unterdessen weiter am Kader für die neue Saison. Die Verpflichtung von Fislik Aslani steht kurz bevor. Der Stürmer kommt aus Hoffenheim und soll einen langfristigen Vertrag unterschreiben.
2: Ja, und der eben angesprochene Fislik Aslani spielte in seiner Jugend noch für den 1. FC Union. Die Eisernen aber konnten ihn nicht halten. In Hoffenheim sah er bessere Perspektiven für sich und er sollte am Ende auch Recht behalten.
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2: Das Wetter für Berlin und Brandenburg bis zum Abend in der Regel viel Sonne, nur wenige Wolken. Es bleibt in jedem Fall trocken. Temperaturen in Berlin Steglitz 26, in Guteborn sind es 30 Grad. In der Nacht dann zeitweise klar, es geht runter auf 14 bis 10 Grad. Morgen der Freitag, der letzte Tag der Woche, erwartet uns dann mit viel Sonne, aber trotzdem später deutlich wolkiger. Höchstwerte morgen 21 bis 25 Grad.
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2: Den hat Werner Schoninger.
0: Mit dem Blick nach Brandenburg auf die A9 Berlin Richtung Leipzig. Sie ist derzeit zwischen Köselitz und Coswig gesperrt. Dort ist ein Rettungshubschrauber im Einsatz. A10 westlicher Berliner Ring Richtung Dreieck Werder zwischen Potsdam Nord und Vöben. Baustellenstau plus 20 Minuten. Vorsicht zwischen Leest und Vöben ist im Stau ein Fahrzeug liegen geblieben. Auf dem Berliner Stadtring stockt es Richtung Treptow zwischen Wechselstraße und Albuinstraße plus 10 Minuten. Ein paar Minuten länger dauert es auch am Autobahnende vor der Elsenbrücke. In Richtung Wedding haben wir dichten Verkehr zwischen Oberlandstraße und Innsbrucker Platz, hier 10 Minuten plus. Eine gute Viertelstunde zusätzlich auf der Dorfstraße vor der B1 B5 Alt-Kaulsdorf. In Starken ist die Heerstraße nach einem Unfall zwischen Sandstraße und Magistratsweg stadtauswärts gesperrt. Ab Pichelsdorfer Straße 20 Minuten plus, statt einwärts ist nur eine Spur frei. Und in Reinickendorf ist die Scharnweberstraße nach einem Unfall Höhe Antonienstraße in Richtung Seidelstraße gesperrt. Kommen Sie gut an Ihr Ziel.
2: 17.20 Uhr.
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2: Mit Bernhard Kempf. Niedrigwasser gab es in Deutschland schon immer. Diesmal aber kommt es besonders früh und auch die Pegelstände sind so niedrig wie noch nie. Das ist zu tun, denn die Wirtschaft trifft das Problem besonders hart. Heute gab es dazu ein Krisentreffen. Mehr dazu in den Meldungen und die hat jetzt für Sie Werner Schoninger.
0: Bundesverkehrsminister Bilger hat angesichts des Niedrigwassers deutscher Flüsse angekündigt, das Sonn- und Feiertagsfahrverbot für Lastwagen notfalls vorübergehend aufzuheben. Der CDU-Politiker sagte nach einem Spitzentreffen mit Vertretern der Schifffahrts- und Logistikbranche, man werde darüber mit den Ländern sprechen. Auch werde man prüfen, wie sich mehr Güterverkehr auf die Schiene verlagern lässt. Es gehe darum, besser mit der Situation umzugehen, so Bilger. Ökonomen hatten zuletzt die Befürchtung geäußert, dass das Niedrigwasser in Flüssen das Wirtschaftswachstum in diesem Jahr zunichte machen könnte. Nach dem Fund einer Sprengstoffdrohne am Flughafen Leipzig-Halle laufen die Ermittlungen weiter. Bundesinnenminister Dobrindt will sich über das Thema auch mit europäischen Kollegen austauschen. Ende August soll es ein Treffen in Flensburg geben. Aus dem Hauptstadtstudio Birte Sönnigsen.
10: Nachdem am Leipziger Flughafen eine Drohne mit einem Sprengsatz gefunden wurde, spricht Dobrindt von einer neuen Gefahrenqualität. Noch sind viele Fragen offen. Die Ermittlungen laufen weiter. Die Fraktionsvorsitzende der Grünen, Katharina Dröge, fordert, dass der Nationale Sicherheitsrat schnell zusammenkommt, um über die aktuelle Lage zu beraten und notwendige Konsequenzen zu ziehen. Ihm gehören etwa der Kanzler, der Verteidigungsminister sowie Vertreter der Sicherheitsbehörden an. Aus Sicht von Dröge spricht sehr viel dafür, dass ein staatlicher Akteur hinter dem Drohnenangriff steckt. Das sei dann Staatsterrorismus. Auf den brauche es eine klare und konsequente Reaktion der Bundesrepublik Deutschland, sagte Dröge.
0: Brandenburgs historische Gärten und Parkanlagen sind laut Kulturministerin Schüle durch den Klimawandel in Gefahr. Die Mitarbeiter in den Parks beobachteten seit Jahren, wie die Bäume nach und nach ihre Kraft verlieren, sagte die SPD-Politikerin in Baruth. Die Gartendenkmale stünden vor der Herausforderung, Antworten auf Extremwetterereignisse, Trockenheit und die veränderten Vegetationsbedingungen zu finden, betonte die Ministerin. Derzeit arbeite ein 5-köpfiges Team daran, die klimabedingten Schäden in den Gartenanlagen systematisch zu erfassen und Maßnahmen zu erarbeiten. Dafür habe das Land Brandenburg rund 1,5 Millionen Euro bereitgestellt. Rund 1,5 Monate vor der Berlin-Wahl machen die Linken die Vergesellschaftung von Wohnungskonzernen zur roten Linie möglicher Koalitionsverhandlungen. Die SPD stellt daraufhin klar, mit ihr werde es keine Enteignung geben. Sebastian Schöbel, RBB24 Landespolitik.
11: Linken-Bundeschefin Ines Schwertner hatte dem Magazin Stern erklärt, sollte ihre Partei die nächste Berliner Landesregierung anführen, werde die Vergesellschaftung der Wohnungskonzerne definitiv umgesetzt. Daraufhin stellte SPD-Spitzenkandidat Steffen Krach klar, wenn die Linke dabei bleibe, stehe die SPD nicht für eine Koalition zur Verfügung. Ohne die SPD wiederum hätte die Linke laut aktueller Umfragen aber keine Option zu regieren. Ihre Spitzenkandidatin Elif Eralp verwies auf Nachfrage des Senders Welt TV auf den Volksentscheid von 2021. Die SPD müsse sich fragen, so Eralp, ob sie den Willen der Berlinerinnen und Berliner ernst nehme. Beim Volksentscheid hatte sich eine klare Mehrheit für die Vergesellschaftung der großen Wohnungskonzerne nach § 15 des Grundgesetzes ausgesprochen.
0: In Berlin haben Tankstellen tausendfach gegen die seit Anfang April geltende 12-Uhr-Regel verstoßen. Sie legt fest, dass Tankstellen in ganz Deutschland angesichts der stark gestiegenen Spritpreise nur noch einmal am Tag um 12 Uhr die Preise erhöhen dürfen. Im April wurde in Berlin mehr als 2300 Mal dagegen verstoßen, im Mai sogar mehr als 4300 Mal. Das geht aus einer Antwort der Wirtschaftssenatsverwaltung auf eine Anfrage des SPD-Abgeordneten Lehmann hervor. Für die Monate Juni und Juli liegen noch keine Daten vor. In Deutschland ist ein Ukrainer festgenommen worden, weil er eine Rüstungsfirma ausgespäht haben soll. Dem 33-Jährigen werde Agententätigkeit für einen ausländischen Nachrichtendienst zur Last gelegt, teilte die Generalstaatsanwaltschaft in München heute mit. Der Beschuldigte sei schon am Sonntag in Thüringen festgenommen worden. Er befinde sich nun in Untersuchungshaft. Der Mann stehe unter dem dringenden Verdacht, Aufnahmen vom Betriebsgelände eines bayerischen Rüstungsunternehmens gemacht zu haben, heißt es. Diese soll er seinem Auftraggeber zur Vorbereitung von Sabotageakten zur Verfügung gestellt haben. Für wen der Ukrainer gearbeitet haben soll, ist nicht bekannt. Soweit die Nachrichten. 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Das Wetter bis zum Abend weiterhin recht freundlich. Zurzeit in Berlin-Steglitz 26 Grad und in Adlershof 27, in Wittstock-Dosse 25 und in Guteborn 30 Grad. Dazu mäßiger bis böiger Wind aus West bis Nordwest. Nachts zeitweise klar, tiefste Werte 14 bis 10 Grad. Morgen im Südosten viel Sonne, sonst deutlich wolkiger, aber trocken. Maximal 21 bis 25 Grad. Die Zeit 17.25 Uhr.
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2: Weiter geht's mit Bernhard Kempf. Kaum im Amt, da muss der neue Bundesverkehrsminister Steffen Bilger gleich eine große Krise meistern. Extremes Niedrigwasser im Rhein und anderen wichtigen Wasserstraßen. Schiffe können nicht oder nur leicht beladen fahren und die Wirtschaft leidet. Was also kann man tun? Darüber beraten haben heute der Bundesverkehrsminister und auch Vertreter der Wirtschaft auf einer Pressekonferenz. Nach diesem Treffen hat Steffen Bilger dann das gesagt.
12: Erstens, es geht um langfristige Maßnahmen, also Ausbau unserer Wasserstraßen, um besser mit Niedrigwassersituationen jetzt umgehen zu können. Zweitens, mittelfristige Maßnahmen, wie beispielsweise der Umbau von Schiffen, sodass diese besser mit Niedrigwassersituationen umgehen. Und drittens, kurzfristige Maßnahmen, wie die Aussetzung des Sonn- und Feiertags, Fahrverbots für Lkw, wie schnellere Sanierung auf den Wasserstraßen, dass wir jetzt nicht mit den Bauarbeiten für Verzögerung sorgen. Und es geht um die Schiene, die zusätzliche Kapazitäten bereitstellen wird. Also auf der Straße Kapazitäten schaffen durch die Aussetzung des Sonn- und Feiertagsfahrverbots, Wasserstraße werden wir jetzt nicht für zusätzliche Behinderungen durch Arbeiten sorgen. Und drittens, die Schiene wird zusätzliche Kapazitäten bereitstellen.
2: Das sind also die Vorschläge von Bundesverkehrsminister Steffen Bilger von der CDU. Ja, und was sonst noch bei diesen Krisentreffen herausgekommen ist, das bespreche ich nach den nächsten Nachrichten mit unserer Reporterin in Bonn um etwa 17.45 Uhr, also um 17:45. Nach dem Drohnenvorfall auf dem Flughafen Leipzig-Halle spricht der Innenminister von einer neuen Gefahrenqualität. Damit meint er die Tatsache, dass es diesmal um eine Drohne mit Sprengstoff geht. Die Gefahr durch Drohnen in Flughafennähe ist an sich nichts Neues. Höchste Zeit, Schutzlücken zu schließen und Zuständigkeiten klar zu benennen, meint Hauptstadtkorrespondent Mario Kubina. Hier ist sein Zwischenruf.
13: Ein hybrides Anschlagsszenario, so nennt Alexander Dobrindt das, was da am Flughafen Leipzig-Halle passiert ist. Ein Begriff, der die Dinge vernebelt, statt Klarheit zu schaffen. Dabei ist die Lage eindeutig. Eine Drohne wird mit Sprengstoff präpariert und auf den Flughafen gesteuert. Dorthin, wo auch ukrainische Frachtmaschinen stehen. Und nur durch Zufall kann Schlimmeres verhindert werden. Das zeigt, Deutschland steht bei der Drohnenabwehr blank da. Schon klar, die Politik war angesichts der Häufung von Drohnenvorfällen nicht untätig. Es gibt inzwischen ein Drohnenabwehrzentrum von Bund und Ländern, ein Zentrum zur Abwehr hybrider Bedrohungen und das Luftsicherheitsgesetz wurde überarbeitet. Aber nach wie vor ist die operative Verantwortung auf zu viele Akteure verteilt. Mal ist die Bundeswehr zuständig, mal die Bundespolizei, mal die jeweilige Landespolizei. Je nachdem, wo eine Drohne gerade auftaucht. Damit muss Schluss sein. Zu Recht hat der Innenminister von der CSU eine eigene Drohneneinheit bei der Bundespolizei eingerichtet. Das kann aber nur der Anfang sein. Was nützt die beste Organisationsstruktur von Bund und Ländern, wenn sie erst nach einem Vorfall zur Klärung beitragen kann? Ziel muss es sein, Angriffe auf kritische Infrastruktur wie Flughäfen zu verhindern. Deshalb muss erstens die Drohnenabwehr bei der Bundespolizei gebündelt werden. Und zweitens muss so schnell wie möglich die nötige Technik beschafft werden. Abfangdrohnen, Störsender, Sensoren zur Früherkennung von Drohnen. Damit sich Deutschland in Zukunft wehren kann, wenn es darauf ankommt.
2: Der Kommentar im Inforadio heute von Hauptstadtkorrespondent Mario Kubina. Die sogenannte Rente mit 63, um die wird in diesen Tagen heftig gerungen. Der Grund, die Rentenkommission hat vorgeschlagen, die Regelung abzuschaffen. Bisher können Menschen, die 45 Jahre in die Rentenkasse eingezahlt haben, ohne Nachteile in Rente gehen. Das steht jetzt zur Debatte und der Ärger zieht immer weitere Kreise. Besonders groß ist der Frust in Ostdeutschland. Auch die Brandenburger Landesregierung will den Vorschlag der Kommission so nicht stehen lassen. Mehr dazu von RBB 24 Landespolitikreporterin Annette Kufner.
14: Wer sein Leben lang gearbeitet habe, müsse im Alter auch finanziell abgesichert sein. So schrieb es Brandenburgs SPD-Landeschef Dietmar Woidke zuletzt auf der Social-Media-Plattform Instagram. Unterstützung bekommt er nun von Brandenburgs CDU-Vorsitzenden Jan Redmann. Auch er betont, dass eine Abschaffung der sogenannten Rente mit 63 vor allem Menschen mit Ostbiografie treffen würde.
15: Wir müssen schon auch Gerechtigkeitsfragen richtig beantworten. Und wir haben hier eine Situation, dass Menschen sehr lange Beiträge eingezahlt haben, ihr Leben lang unglaublich fleißig waren. Und das sehen wir in dem Kompromiss gegenwärtig noch nicht hinreichend berücksichtigt.
14: Gerechtigkeit, Respekt, Anerkennung ostdeutscher Arbeitsbiografien. Das sind Worte, die in der Diskussion immer wieder fallen. Tatsächlich nehmen in den Ostbundesländern mehr Menschen die abschlagsfreie Rente nach 45 Beitragsjahren in Anspruch als im Westen. Der Unterschied ist allerdings gering. Laut deutscher Rentenversicherung waren es im Osten im vergangenen Jahr knapp 33%, im Westen 28%. Dass die Reform vor allem Menschen im Osten treffen würde, Johannes Geier vom Deutschen Institut für Wirtschaftsforschung ist da skeptisch.
16: Der größere Unterschied ist tatsächlich eher zwischen Männern und Frauen, zwischen Ost und West. Aber über diese politische Debatte hat das jetzt sehr viel an Gewicht gewonnen, dass man da halt diesen durchaus messbaren, aber jetzt nicht extremen Unterschied zwischen Ost und West so stark in den Vordergrund rückt.
14: Richtig sei, dass Menschen in Ostdeutschland im Schnitt weniger Vermögen und Betriebsrentenansprüche hätten und deshalb stärker angewiesen seien auf die gesetzliche Rente. Die Menschen, die von der abschlagsfreien Rente nach 45 Beitragsjahren profitierten, hätten in der Regel aber so oder so eine gute Rente, sagt Geier. Die sogenannte Rente mit 63 nehmen nämlich vor allem Menschen in Anspruch, deren Job angenehm genug war, um ihn 45 Jahre durchzuhalten.
16: So typische hart arbeitende Menschen, so Bautätigkeit, ja, Gerüstbauer oder so, fallen da eher weniger rein. Was man eher findet, sind Bürotätigkeiten. Das sind eher eben Menschen, die im Beruf altern und auch gesund bleiben über die lange Zeit, weil wenn ich irgendwann krank werde und länger ausscheide, dann schaffe ich es einfach nicht mehr auf diese 45 Jahre.
14: Laut DIW profitieren also in der Regel gut ausgebildete Facharbeiter. Andere Menschen mit Ostbiografie, etwa die, die nach der Wende ihren Job verloren haben, hätten von der Regelung nichts. Stattdessen würden sie die Frührente der anderen indirekt sogar mitbezahlen. Ein Mittel der Armutsbekämpfung sei die sogenannte Rente mit 63 also nicht. Brandenburgs Landesregierung will sich dennoch weiter für die Regelung einsetzen. Bis die Rentenreform im Bundesrat lande, werde noch viel diskutiert werden, sagt Brandenburgs CDU-Chef Jan Redmann. Wie Brandenburg im Bundesrat abstimmen wird, ließ er offen.
15: Wir werden erstmal verhandeln und dann machen wir unser Votum vom Verhandlungsergebnis abhängig.
2: Das sagt Brandenburgs CDU-Chef Redmann im Beitrag von Annette Kufner. Wir schauen auf einen Anschlag, der viele Menschen tief erschüttert hat. Im Februar vergangenen Jahres, da ist ein Auto in München in einen Demonstrationszug der Gewerkschaft Verdi gerast. Eine Mutter und ihre zweijährige Tochter starben. Mehr als 40 Menschen wurden verletzt. Heute ist das Urteil gegen den 25-jährigen Täter gefallen. Aus München, Maike Vöckersberger.
22: Im Gerichtssaal herrscht beinahe völlige Stille. Nur der vorsitzende Richter spricht. Dazwischen ist immer wieder das leise Übersetzen des Dolmetschers zu hören. Seine Urteilsbegründung beginnt mit den Aussagen von Betroffenen und Zeugen. Eine Ermittlerin habe nach der Tat von einer Schneise der Verwüstung gesprochen. Eine Betroffene schilderte, für mich gab es ein Leben vor dem Anschlag und ein Leben danach. Kurz zuvor hatte der Richter das Urteil verkündet. Wie das Gericht die Entscheidung zusammenfasst, erklärt der Sprecher des Oberlandesgerichtes München, Laurent Lafleur.
17: Der Angeklagte ist schuldig gesprochen wegen zweifachen Mordes, wegen versuchten Mordes in 23 Fällen, wegen gefährlicher Körperverletzung in 19 Fällen, wegen vorsätzlicher Körperverletzung in 3 Fällen sowie wegen schweren vorsätzlichen Eingriffs in den Straßenverkehr. Das Gericht hat den Angeklagten soeben zu einer lebenslangen Freiheitsstrafe verurteilt und hat darüber hinaus noch festgestellt, dass die Schuld des Angeklagten besonders schwer wiegt.
22: Mit der Entscheidung folgt der 7. Strafsenat den Forderungen der Generalbundesanwaltschaft und der Nebenkläger.
2: Lebenslange Haft also nach einem Autoanschlag auf eine Verdi-Demo in München. Ein Beitrag von Maike Vöckersberger war das.
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2: Der Bundesverband der deutschen Luftverkehrswirtschaft, der hat heute die Halbjahreszahlen der Flugbranche präsentiert. Ja, und die zeigen aus Sicht des Verbands, dass Deutschland im europäischen Vergleich wegen Wettbewerbsnachteilen hinterherhinkt. Aber auch der Krieg im Nahen Osten spielt in der Bilanz eine Rolle. Mehr dazu von Wirtschaftsreporter Sören Hinze.
18: Durch den Iran-Krieg wurden von März bis Mai zahlreiche Flüge gestrichen. Der gesperrte Luftraum im Mittleren Osten hat die für Langstrecken wichtigen Flughäfen auf der arabischen Halbinsel stark eingeschränkt. Mittlerweile habe sich diese Situation aber entspannt, sagt BDL-Präsident Lars Redelix.
19: Wir sind noch nicht wieder bei dem Angebot, das wir auch im letzten Jahr verzeichnet haben. Also solange der Krieg dort nicht beendet ist, ist weiterhin damit zu rechnen, dass Fluggesellschaften da ihr Angebot steuern, auch weil natürlich die Kerosinkosten entsprechend hoch sind.
18: Der Preis für den Flugzeugtreibstoff ist aktuell immer noch 2/3 teurer als vor dem Iran-Krieg. Knapp sei das Kerosin aber trotz Urlaubssaison nicht.
19: Da sind wir auf jeden Fall für den Sommer abgesichert und sehen auch im weiteren Verlauf des Jahres aktuell keine Anzeichen dafür, dass es zu physischen Einschränkungen bei der Treibstoffversorgung kommt.
18: Mit Sorge blickt der Lobbyverband hingegen auf die hohe Luftverkehrssteuer in Deutschland. Diese wurde zum 1. Juli zurück auf das Niveau von 2024 gesenkt. Den Airlines wurden Kosten von etwa 300 Millionen Euro erspart.
19: Damit sind wir aber immer noch bei 4 Milliarden Euro. Und das ist ungefähr doppelt so viel wie die Steuern und Gebühren, die anfallen würden, wenn wir uns auf dem Niveau des Rests von Europas, also dem Durchschnitt, bewegen würden.
18: Beklagt der Branchenvertreter. Aus seiner Sicht ist die Folge, Airlines verlegen Flüge ins Ausland. Im ersten Halbjahr wurden an deutschen Airports erstmals seit dem Ende der Corona-Pandemie wieder etwas weniger Flüge angeboten. Damit liege Deutschland bei nur 85% des Vor-Corona-Niveaus, während andere europäische Länder das Vor-Corona-Niveau längst erreicht haben, beklagt der Verband. Es profitieren Länder mit niedrigen Steuern wie Ungarn, Polen oder die Slowakei. Auch die Gefahr und Flugausfälle durch Drohnen wurden thematisiert. BDL-Hauptgeschäftsführer Joachim Lang lobt,
4: dass der Bundesinnenminister im Dezember die Entscheidung getroffen hat, dass es erstens eine generelle Zuständigkeit der Bundespolizei gibt und zweitens, indem Detektion und Abwehr in einem gedacht werden. Das lag nämlich in der Zuständigkeit früher auseinander. Er hat eine aus unserer Sicht sehr wichtige zusätzliche Entscheidung getroffen, dass nämlich die 8 Kritis-Flughäfen auf Kosten des Staates mit Drohnenabwehr ausgestattet werden.
18: Einer dieser kritischen Infrastrukturflughäfen ist Leipzig. Dort wurde in der Nacht zum Mittwoch laut CSU-Innenminister Dobrindt eine mit militärischem Sprengstoff ausgestattete Drohne entdeckt. Eine funktionierende Drohnenabwehr ist dort offensichtlich noch nicht installiert. Wo an den 8 wichtigsten Frachtflughäfen in Deutschland bereits die Technik aktiv ist, nannte Lang aus Sicherheitsbedenken nicht. Nur so viel.
4: Frankfurt ist einer davon.
2: Soweit der Beitrag von Wirtschaftsreporter Sören Hinze.

0: das Wetter für Berlin und Brandenburg. Berlin-Steglitz meldet aktuell 26 Grad, 30 Grad sind es in Aldöbern. Bis zum Abend heiter und meist sonnig. In der Nacht geht es dann runter auf 14 bis 10 Grad, dazu locker bewölkt und trocken. Der letzte Tag der Woche, morgen der Freitag, verabschiedet sich mit viel Sonne, lockere Wolken und mit Höchstwerten von bis zu 25 Grad.
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0: Und den hat Werner Schoninger.
2: Brandenburg, die A9 Berlin Richtung Leipzig ist derzeit zwischen Köselitz und Coswig gesperrt. Hier ist ein Rettungshubschrauber im Einsatz. A10 westlicher Berliner Ring Richtung Dreieck Werder zwischen Potsdam Nord und Vöben, Baustellenstau plus 10 Minuten. Auf dem Berliner Stadtring

0: Minuten geräumt. 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
1: Damit haben wir es 17.40 Uhr.
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1: Mit Bernhard Kempf. Weil der Schiffsverkehr auf dem Rhein beeinträchtigt ist, könnte es auf den Autobahnen sonntags wieder voller werden, denn Verkehrsminister Bilger erwägt, das Lkw-Fahrverbot zeitweise aufzuheben. Eine Reaktion auf das anhaltende Niedrigwasser. Die Meldungen hat Werner Schoninger.
0: Bundesverkehrsminister Bilger hat angesichts des Niedrigwassers deutscher Flüsse Konsequenzen angekündigt. Der CDU-Politiker sagte nach einem Spitzentreffen mit Vertretern der Schifffahrts- und Logistikbranche, man könne das Wetter nicht beeinflussen, man könne aber dafür sorgen, dass die Wirtschaft besser durch diese schwierigen Wochen kommt.
3: Wenn Transporte kurzfristig auf die Straße verlagert werden müssen, werden wir mit den Ländern darüber sprechen, dass wir Ausnahmen vom Sonn- und Feiertagsfahrverbot für besonders betroffene Güter vornehmen. Ich habe bereits mit mehreren Länderverkehrsministern darüber gesprochen und große Bereitschaft dazu erkennen können. Auch die Deutsche Bahn war vertreten durch die DB Cargo. Die hat uns zugesichert, die vom Niedrigwasser betroffene Industrie zu unterstützen, mehr Güter auf die Schiene zu bringen. Sie wird gemeinsam mit weiteren Branchenunternehmen europaweit zusätzliche Kapazitäten organisieren und auch mögliche Vorhaltekonzepte mit den Energieversorgern abstimmen.
0: Bundesverkehrsminister Steffen Bilger, CDU. Die Deutsche Polizeigewerkschaft fordert nach dem Vorfall am Leipziger Flughafen, die Drohnenabwehr neu aufzustellen. Nötig sei aber eine Gefahrenabwehr aus einer Hand, um gefährliche Drohnen unschädlich zu machen, sagte der Bundesvorsitzende Teggerz im RBB 24 Inforadio. Wichtig sei auch, modernste Technik zur Drohnenabwehr zu beschaffen. Hier gäbe es großen Nachholbedarf, so Teggerz. Am Flughafen Leipzig-Halle war in der Nacht zu gestern eine mit Sprengstoff bestückte Drohne entdeckt und unschädlich gemacht worden. Der Skandal um verlorene Beitragsgelder von Krankenkassen und kassenärztlichen Vereinigungen weitet sich aus. Finanzexperten gehen inzwischen davon aus, dass 28 Organisationen insgesamt mehr als eine halbe Milliarde Euro falsch investiert haben könnten und das Geld zum Großteil verloren ist. Aus Hamburg, Mandy Sarti.
4: Grundlage für diese Anlagen waren offenbar auch Finanzgutachten. NDR, WDR und SZ liegt unter anderem eine Einschätzung der Wirtschaftskanzlei KPMG vor. Demnach würde das Investment den strengen Regeln für Kassen und kassenärztliche Vereinigungen entsprechen. Diese Gutachten wurden offenbar an Krankenkassen verschickt, um sie vom Kauf zu überzeugen. KPMG wollte sich auf Anfrage nicht äußern. Mitte Juli hatten NDR, WDR und Süddeutsche Zeitung aufgedeckt, dass 17 Kassen und kassenärztliche Vereinigungen dreistellige Millionenbeträge investiert und verloren hatten. Finanziert mit Beitragsgeldern der Versicherten und Mitgliedsbeiträgen von Ärztinnen und Ärzten.
0: Brandenburgs historische Gärten und Parkanlagen müssen dringend an den Klimawandel angepasst werden. Das sagte Kulturministerin Schüle heute bei einem Besuch in Baruth-Mark. Die Mitarbeiter in den Parks beobachteten seit Jahren, wie Bäume nach und nach ihre Kraft verlieren. Man brauche neue Strategien, um die Anlagen widerstandsfähiger zu machen. Infrastrukturminister Krumbach ergänzte, Parks seien nicht nur schöne Kulissen, sie prägten die Identität ganzer Regionen. Den Angaben zufolge arbeitet derzeit ein fünfköpfiges Team daran, die klimabedingten Schäden in den Gartenanlagen systematisch zu erfassen und Maßnahmen zu erarbeiten. Dafür hat das Land Brandenburg rund 1,5 Millionen Euro bereitgestellt. Nach dem tödlichen Autoanschlag auf eine Gewerkschaftsdemonstration in München ist der Angeklagte zu einer lebenslangen Haftstrafe verurteilt worden. Das Oberlandesgericht München sprach den 25-Jährigen wegen Mordes und versuchten Mordes schuldig. Er stammt aus Afghanistan. Das Gericht stellte bei dem Mann außerdem die besondere Schwere der Schuld fest. Das erschwert eine Freilassung auf Bewährung nach 15 Jahren Gefängnis erheblich. Bei dem Anschlag im Februar 2025 waren eine 37 Jahre alte Mutter und ihr zweijähriges Kind ums Leben gekommen. Der Täter soll sowohl religiöse als auch politische Motive für den Anschlag gehabt haben. Im Berliner Tiergarten gibt es seit heute einen offiziellen Gedenkort an der Stelle des Anschlags beim CSD. Anstelle des Baumes, der infolge der Tat gefällt werden musste, ist ein neuer gepflanzt worden. Er wird mit einem Metallgitter geschützt. Dort können Karten, Fotos, Blumen oder persönliche Botschaften angebracht werden. Das Bezirksamt hat außerdem eine Bank in Regenbogenfarben aufgestellt. Sie soll zum Innehalten einladen und Solidarität mit der queeren Community zeigen. Bei dem mutmaßlich islamistisch motivierten Anschlag am 25. Juli war eine Frau getötet worden, 31 Menschen wurden verletzt, einige von ihnen schwer. Soweit die Nachrichten. Weitere Meldungen.

0: 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Das Wetter bis zum Abend weiterhin recht freundlich. Zurzeit in Berlin-Buch 27 Grad und in Wannsee 26, in Küritz 24 und in Bad Liebenwerda 29 Grad. Dazu mäßiger bis böiger Wind aus West bis Nordwest. Nachts zeitweise klar, tiefste Werte 14 bis 10 Grad. Morgen im Südosten viel Sonne, sonst deutlich wolkiger, aber trocken. Maximal 21 bis 25 Grad. Die Zeit 17.45 Uhr.
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2: Und weiter geht's mit Bernhard Kemp für Sie im Studio. Weniger als 20 Zentimeter. Das war der Pegelstand des Rheins gestern in Kaub. Damit wurde das bisherige Rekordtief aus dieser Woche nochmal unterboten. Deutschlands Flüssen geht das Wasser aus, nicht nur am Rhein, sondern auch an Elbe und Donau, das ähnliche Bild. Niedrigwasser war heute auch Thema eines Krisentreffens. Dazu eingeladen hatte Bundesverkehrsminister Steffen Bilger von der CDU und wir wollen hören, ob und was bei diesem Treffen herausgekommen ist und sprechen darüber mit Maike Krebber, Reporterin beim WDR. Hallo. Maike, es ging ja um Lösungen und um Verbesserungen für die Binnenschifffahrt, denn das Niedrigwasser trifft auch die Wirtschaft. Wurde denn da heute was beschlossen?
3: Ganz genau. Also man kann auf jeden Fall davon sprechen, dass was beschlossen wurde. Also es war, man hat wirklich an den Maßnahmen gemerkt, dass es wichtig war, dass sich der Minister wirklich mit den Menschen vor Ort getroffen hat, die das auch wirklich betrifft. Und Bundesverkehrsminister Steffen Bilger, der hat wirklich die Maßnahmen ganz, ganz klar in drei Kategorien eingeteilt.
4: Erstens, es geht um langfristige Maßnahmen, also Ausbau unserer Wasserstraßen, um besser mit Niedrigwassersituationen jetzt umgehen zu können. Zweitens mittelfristige Maßnahmen, wie beispielsweise der Umbau von Schiffen, sodass diese besser mit Niedrigwassersituationen umgehen. Und drittens kurzfristige Maßnahmen, wie die Aussetzung des Sonn- und Feiertagsfahrverbots für Lkw.
3: Und da merkt man eben, dass denen der Ernst der Lage bewusst ist und dass sie ganz konkret handeln wollen. Und es geht da vor allen Dingen um die Maßnahmen am Rhein, aber auch an der Donau und an der Elbe.
2: Maike, wie dramatisch ist denn das Niedrigwasser für die Wirtschaft? Was haben denn die Wirtschaftsvertreter da heute gefordert bei diesem Treffen?
3: Also ich muss sagen, man sah den Gesichtern von allen, die da im Spitzengespräch dabei waren, ganz, ganz deutlich an, wie ernst sie die Lage nehmen und wie wichtig sie das finden, da jetzt drüber zu sprechen. Und sie haben nämlich ganz deutlich gesagt, dass die Schifffahrt in Deutschland gerade unter extrem schweren Bedingungen läuft. Die Schifffahrt ist zwar extrem leistungsfähig, deswegen haben sie jetzt nicht einen totalen Notstand in dem Sinne ausgerufen, aber sie merken eben jetzt schon, dass die wirtschaftlichen Schäden extrem zu spüren sind, also dass Schiffe weniger laden können, dass Transporte sich verzögern, dass Lieferketten ins Stocken geraten und das eben auch in Zukunft durch den Klimawandel nicht besser wird. Und deswegen hat das auch eben einer der Vertreter, der vor Ort war, gesagt.
5: Dieses Niedrigwasser trifft uns mit ziemlicher Wucht seit Anfang Juni. Die Auswirkungen sind jetzt nach zwei Monaten schon gravierender, als sie es 2018 gewesen sind. Wir haben an den für uns wichtigen Pegelständen, wie zum Beispiel mit dem Pegel Kaub, jetzt schon die Unterschreitung von 2018. Also die Vokabel Jahrhundert Niedrigwasser darf man 2018 nicht mehr verwenden. Ich glaube, das Jahrhundert Niedrigwasser wird tatsächlich 2026 sein, wenn wir uns die Entwicklung der Pegelstände anschauen.
3: Und diese dramatischen Worte, die stammen von Jens Spahn, der ist vom Bundesverband der deutschen Binnenschifffahrt.
2: Nochmal ganz kurz, es hört sich ja alles danach an für mich, dass da viele Sachen noch dauern, wenn der Verkehrsminister zum Beispiel erst mit den Ländern über ein mögliches Aufhebung des Lkw-Fahrverbots am Sonntag sprechen will. Was will man denn kurzfristig tun?
3: Das stimmt. Viele der Maßnahmen klingen erstmal sehr langfristig. Es wurde aber ganz eindeutig auch gesagt, dass es extrem wichtig ist, die aktuelle Lage zu entspannen. Und da zählen zum Beispiel auch Maßnahmen zu, dass beispielsweise die Schiffe von den Schienen eher auf die, dass der Güterverkehr von den Schiffen auf die Schienen gebracht wird, also auf die Bahnschienen. Und dass da eben mehr Korridore für mehr Korridore gesorgt werden soll, dass eben da der Güterverkehr auch laufen kann. Aber beispielsweise auch, dass Schwertransporte schneller genehmigt werden sollen. Also dass das Ganze einfach flexibler läuft, dass es jetzt eben schnell eine Entlastung gibt für die Güter, die jetzt schnell von A nach B kommen müssen.
2: Sag uns noch schnell, ist noch ein weiteres Treffen geplant oder war es das jetzt erstmal?
3: Ja, tatsächlich. Also es war allen Beteiligten total wichtig, dass es nicht beim heutigen Treffen bleiben soll. Also sowohl der Verkehrsminister als auch die Vertreter, die vor Ort waren, selbst haben gesagt, sie wollen sich zusammensetzen, sie wollen weiter über die Maßnahmen sprechen und dann eben zusammenschauen, was man konkret weitermachen kann, was gut läuft und was vielleicht verändert werden sollte.
2: Ganz vielen Dank. Maike Kreber war das, Reporterin beim Westdeutschen Rundfunk, und gesprochen haben wir über das heutige Krisentreffen zum Thema Niedrigwasser. 6:10 haben wir es jetzt. Auf den Tag genau in einem Monat wird in Sachsen-Anhalt ein neuer Landtag gewählt. In Umfragen, da liegt die AfD deutlich vorn. Ob es ihr allerdings gelingt, den Ministerpräsidenten zu stellen, das hängt auch davon ab, wie viele Parteien im neuen Landtag vertreten sein werden. MDR-Reporter Uli Wittstock berichtet aus einem Bundesland, in dem die Veränderung seit 30 Jahren schon allgegenwärtig ist.
6: Braunsbedra, südlich von Halle, ein ehemaliger Industrieort. Hier wurde über 100 Jahre lang Braunkohle gefördert. 10.000 Menschen lebten hier, doch jetzt ist es still geworden. Wo einst die Bagger sich durchs Revier fraßen, erstreckt sich nun ein großer See. Dass nach dem Ende der Kohle Millionen in die Region flossen, ist nicht zu übersehen. Ebenso wenig zu übersehen sind die Wahlplakate. An einer Bushaltestelle stehen ein paar Wartende. Ist die Landtagswahl ein Thema?
7: Ja, aber was ich wähle, keine Ahnung. Wir gehen, aber wissen auch noch nicht so richtig.
8: Wenn, mein Herz ist blau. Man kann nicht Millionen ins Ausland schicken und das eigene Volk verhungert, das geht nicht.
6: Auf den Wahlplakaten verkündet die AfD Abschiebung ab Minute 1. Nur ein paar Meter weiter hat ein Barbershop geöffnet. Ja, man habe Angst, sagt einer der jungen Männer, doch ins Mikrofon will er nichts sagen. Nebenan bei McDöner führen zwei Frauen die Geschäfte, Petra und Peggy. Die übrigen Angestellten haben keine deutschen Wurzeln.
9: Wir sind eine Familie.
10: Ja, einwandfrei. Das funktioniert alles prima.
9: Ich bin der Älteste. Zu mir sagen sie alle Mama. Bitte, warum nicht? Freut mich.
10: Doch, nee, wie gesagt, wenn hier Stimmung ist und die integrieren sich da auch und ach, das passt alles einwandfrei, kann man nichts sagen.
6: Die Angestellten lassen lieber die Chefinnen reden. Die AfD will keine Zuwanderung von sogenannten kulturfremden Fachkräften, wie es im Wahlprogramm heißt. Wie kulturfremd ist ein Döner? Das wissen Petra und Peggy auch nicht, aber es werde viel geschimpft, das bestätigt Petra.
10: Man kann es ja niemandem recht machen. Nee. Es hat immer euch jemand was zu meckern.
9: Wenn man hier im Laden ist, da ist wirklich Stimmung. Also wir zwei hier machen Stimmung und da kommen die Gäste auch. Aber draußen ist jeder für sich. Das ist jeder für sich.
6: Mit dem Ende der DDR endete auch der Zusammenhalt. Das ist eine Erzählung, die von vielen Ostdeutschen geteilt wird. Und da setzt die AfD bewusst an, mit einem geschönten Bild von der DDR als einem guten Deutschland. In Braunsbedra rauchten zu DDR-Zeiten immerhin die Schornsteine. Der letzte verbliebene Schlot ist jetzt Industriekultur. Dass die AfD derzeit bei rund 40% der Wählerstimmen liegt, hat aber auch andere Gründe. Die Politik in Berlin zum Beispiel, das räumt auch CDU-Ministerpräsident und Spitzenkandidat Sven Schulze ein.
11: Es war eine Herausforderung in den letzten Wochen, weil wir ganz viel auch immer wieder diese Berliner Themen hatten und die Menschen, wenn sie uns angesprochen haben an den Wahlkampfständen, in den persönlichen Gesprächen oft auch kritisiert haben, dass genau dieser Einfluss im Moment alles überlagert. Wir liegen im Moment nicht vorn, wir liegen auf Platz 2. Es geht um unser Bundesland. Es geht jetzt darum, wie wir in den nächsten 5 Jahren regiert werden. Und da kämpfe ich natürlich um jede Stimme hier in Sachsen-Anhalt.
6: Aber auch für die AfD reichen die aktuellen Umfragewerte derzeit nicht, um einen Ministerpräsidenten zu stellen. Seit Monaten verharrt die Partei bei 40%. Und bei den übrigen Landtagsparteien gibt es eine klare Brandmauer, also reicht es derzeit nicht. AfD-Spitzenkandidat Ulrich Siegmund.
12: Naja, während sich andere Parteien hier irgendwie mit kindischen Brandmauern beschäftigen und immer nur eine Frage im Raum haben, nämlich wie man eine potenziell starke AfD irgendwie verhindern kann, kümmern wir uns um die wirklichen Probleme in diesem Land. Ich meine, wir haben andere Sorgen und Nöte und deswegen werden wir diesen Fokus auf die wirklichen Probleme dieser Zeit nicht verlieren.
6: Es wird aber in jedem Fall ein knappes Rennen. Je mehr Parteien in den Landtag einziehen, umso mehr Stimmen braucht die AfD für eine Alleinregierung. Derzeit liegen die Grünen bei 5%, wären also knapp drin. Die FDP scheint den Wiedereinzug zu verpassen. Und ob dem BSW der Einzug in den Landtag gelingt, ist unklar. Hingegen scheint sich die SPD bei 7% zu stabilisieren. In jedem Fall dürfte eine Regierungsbildung schwierig werden, denn ein CDU-Ministerpräsident bräuchte direkt oder indirekt immer auch eine Unterstützung durch die Linken. Aber auch da gibt es eine Brandmauer nach links.
2: MDR-Reporter Uli Wittstock war das mit einem Stimmungsbild einen Monat vor der Landtagswahl in Sachsen-Anhalt.
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2: Orkanartige Stürme, Dürre oder extremer Starkregen, die Folgen des Klimawandels sind auch in Brandenburgs historischen Parkanlagen und Gärten zu spüren. Davon hat das Land über 400 und die meisten von ihnen stehen unter Denkmalschutz. Wie es um sie steht, darüber wollten sich heute Kulturministerin Schüle und Infrastrukturminister Krumbach informieren und haben deswegen eine kleine Rundtour durch die Lausitz gemacht, unter anderem mit einem Stopp am Schlosspark Altdöbern. Die Bestandsaufnahme der Kulturministerin.
13: Wenn man sich umguckt, auch in diesem wunderschönen Park hier in Altdöbern, dann sieht man die langen Dürre- und intensiven Dürreperioden. Man sieht die Probleme mit dem Wasser dort, wo Torf drunter liegt oder dort, wo es eben sehr trocken ist. Man sieht, wo neue Schädlinge im Prinzip Einzug gehalten haben und sich heimisch gemacht haben und ausgebreitet haben. Und wir haben ein Programm aufgelegt, schon vor einer geraumen Zeit, das ist insgesamt 30 Millionen Euro stark, um quasi die Schäden aufzunehmen, zu dokumentieren. Und aus dieser Aufnahme, aus dieser Dokumentation werden dann konkrete, ganz konkrete Handlungsempfehlungen abgeleitet.
2: Ja, und wie genau dann so ein denkmalgeschützter Park fürs Klima fit gemacht werden kann, das hat sich RBB-Reporterin Theresa Wunderlich in Altdöbern zeigen lassen.
14: Nasrin fährt mit dem kleinen grünen Frontlader vor. Helene nimmt sich den Freischneider aus dem Lader. Die beiden leisten einen Freiwilligendienst bei der grünen Jugendbauhütte im Schlosspark Altdöbern. Diesen Teil des Parks zu gestalten ist für ein Jahr ihre Aufgabe. Zum Start der Gruppe vor 11 Monaten sah der aber noch ganz anders aus, erzählt Helene.
15: Angefangen haben wir hier mit dieser Fläche, die war komplett zugewuchert, mit so 2 Meter hohem Schilf und Sprießling überall, also kleinen Bäumen. Und zuallererst haben wir eben erstmal die kleinen Bäume entfernt, die wir nicht behalten wollen, und die Fläche freigeschnitten.
14: Das historische Parkgelände steht vor 2 großen Herausforderungen. Lange Zeit war das abgesenkte Grundwasser durch den örtlichen Tagebau das Hauptproblem, erklärt Simon Geisler von der Deutschen Stiftung Denkmalschutz.
16: Jetzt kommt das Wasser mittlerweile zurück, aber auch nicht so, wie es früher sich mal verhalten hat. Also da müssen wir viele Anpassungen vornehmen. Und das fällt jetzt in eine Phase, wo wir mit dem einsetzenden Klimawandel, wir merken das heute an den Temperaturen unter anderem, neue Herausforderungen haben, weil nicht alle Pflanzen und Gehölze, die wir in diesem wunderbaren Park haben, sich dazu gut verhalten.
14: Wie also haushalten mit dem Wasser in Zeiten von Klimaveränderungen? Auch die Freiwilligen achten darauf bei ihrer Arbeit, sagt Helene.
15: Bei dieser Fläche das große Problem Wasser, weil die etwas unter dem Niveau vom See liegt, wodurch dann eben hier sich immer das Wasser gestaut hat. Deswegen haben wir da hinten so ein kleiner Kanal. Den mussten wir einmal mit dem Mini-Bagger ausgraben. Und dadurch ist jetzt das Wasser so ein bisschen zurückgegangen und die Fläche ein bisschen trockener geworden.
14: Schloss und Parkanlage sind denkmalgeschützt. Bei solchen Anlagen spielen also die historischen Pläne eine wichtige Rolle. So Simon Geisler.
16: Die analysieren wir und dann überlegen wir uns, was davon ist unter den heutigen Bedingungen so weiterhin machbar und welche Bestandteile der Bepflanzung der Gehölze funktionieren unter den neuen Bedingungen weniger gut. Und dann muss man im Detail einzelne Lösungen finden. Und so versuchen wir, die Grundanschauung des Parkes zu erhalten.
15: Und haben dann dementsprechend kleine Nachpflanzungen vorgenommen. Hier ist nämlich jetzt eine Sumpfzypresse gepflanzt worden von uns, die dann eben auch sehr gut mit dem Sumpf klarkommt.
14: Stück für Stück kann also der historische Park den klimatischen Veränderungen angepasst werden. Das ist eben nicht nur eine Einmalsanierung, sondern eine kontinuierliche Aufgabe, bei der die Freiwilligen von der Jugendbauhütte Jahr für Jahr einen kleinen Beitrag leisten.
2: Wie der Schlosspark Altdöbern fit gemacht werden soll für den Klimawandel, darüber berichtete Theresa Wunderlich.

0: So, er ist gekommen, um zu bleiben, jedenfalls für die kommende Stunde. Die Rede ist von meinem Kollegen Clemens Schulze. Der löst mich hier nämlich gleich ab. Ich sage Ihnen auch schnell, wie es ums Wetter steht. Es ist im Augenblick 27 Grad warm in Berlin-Buch, 29 Grad sind es in Ruhland. In der Nacht geht es runter auf 14 bis 10 Grad, dazu locker bewölkt und trocken. Morgen, der letzte Tag der Woche, der verabschiedet sich mit viel Sonne, mit lockeren Wolken und mit Höchstwerten von bis zu 25 Grad. Mein Name ist Bernhard Kempf. Ich wünsche Ihnen einen schönen Abend und den Blick auf Straße und Schiene hat jetzt wie immer Werner Schoninger.
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2: Brandenburg, weiterhin Probleme auf der A9 Berlin Richtung Leipzig. Die Autobahn ist wegen Bergungsarbeiten zwischen Köselitz und Coswig gesperrt. Vorsicht auf der B1 Brandenburg Richtung Potsdam. Zwischen Neu-Plötzin und Glindow befindet sich eine Ölspur auf der B1. Auf dem Berliner Stadtring stockt es in beiden Richtungen zwischen Wechsstraße und Albuinstraße. Am besten bitte 5 bis 10 Minuten mehr einplanen. Und eine gute Viertelstunde zusätzlich haben wir auf der Dorfstraße vor der B1-B5 Alt-Kaulsdorf. Stau auch auf dem Mariendorfer Damm in beiden Richtungen vor der Körtingstraße. Der Bukower Damm ist zwischen Rohrlegerweg und Bauhüttenweg wegen eines Feuerwehreinsatzes stadteinwärts gesperrt. Und die Heerstraße ist wieder frei. Die Unfallstelle zwischen Sandstraße und Magistratsweg wurde geräumt. Gute Fahrt!
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2: Um 18 Uhr mit Werner Schoninger. Guten Abend. Im ARD-Deutschland-Trend von Infratest-DiMAP erreicht die AfD ihren bisher besten Wert. Wäre am kommenden Sonntag Bundestagswahl, käme die Partei demnach auf 28%, einen Punkt mehr als im Juli. Die Union verliert weiter an Zustimmung und kommt in der Sonntagsfrage nur noch auf 21%, ein Minus von einem Prozentpunkt. Die SPD liegt unverändert bei 12%, die Linke bei 11%, die Grünen bei 15%. Beliebtester Politiker ist mit Abstand Verteidigungsminister Pistorius mit 53%. Wegen des Niedrigwassers deutscher Flüsse will Bundesverkehrsminister Bilger das Sonntagsfahrverbot für Lkw notfalls vorübergehend aufheben. Das sagte der CDU-Politiker nach einem Spitzentreffen mit Vertretern der Schifffahrts- und Logistikbranche. Auch andere Ausweichkonzepte würden gesucht.
3: Die Deutsche Bahn hat uns zugesichert, die vom Niedrigwasser betroffene Industrie zu unterstützen, mehr Güter auf die Schiene zu bringen. Sie wird gemeinsam mit weiteren Branchenunternehmen europaweit zusätzliche Kapazitäten organisieren und auch mögliche Vorhaltekonzepte mit den Energieversorgern abstimmen.
2: Bundesverkehrsminister Steffen Bilger, CDU. Der Berliner SPD-Spitzenkandidat Krach will nach der Abgeordnetenhauswahl nicht mit den Linken koalieren, sollten diese auf der Vergesellschaftung von Wohnungsunternehmen bestehen. Krach reagierte damit im Stern auf Äußerungen der linken Bundesvorsitzenden Schwertner. Die Spitzenkandidatin der Linken in Berlin, Ehralp, sagte dem Sender Welt TV, auch sie bleibe dabei, dass sie die Enteignung der Wohnungskonzerne umsetzen wolle. Die Deutsche Polizeigewerkschaft fordert nach dem Vorfall am Leipziger Flughafen, die Drohnenabwehr neu aufzustellen. Nötig sei eine Gefahrenabwehr aus einer Hand, um gefährliche Drohnen unschädlich zu machen, sagte der Bundesvorsitzende Teggerz im RBB 24 Inforadio. Am Flughafen Leipzig-Halle war in der Nacht zu gestern eine mit Sprengstoff bestückte Drohne entdeckt und unschädlich gemacht worden. Die Brandenburger Landesregierung will historische Parks und Gärten besser vor den Folgen des Klimawandels schützen. Das hat Kulturministerin Schüle heute bei einem Besuch der Schlossparks in Baruth, Altdöbern und Lauchhammer betont. Alexander Schmidt-Hirschfelder, RBB 24.
4: Die SPD-Politikerin hob insgesamt 9 Projekte hervor, die das Land bereits im vergangenen Jahr mit 2,9 Millionen Euro gefördert habe. Ein Pilotstandort ist nach Schüles Worten der Schlosspark Baruth. Dort sollen neue Methoden zur Erfassung und Bewertung von Klimaschäden entwickelt werden.
2: Soweit die Nachrichten. 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Das Wetter am Abend mal sonnig, mal wolkig, nachts zeitweise klar. Tiefste Werte 14 bis 10 Grad. Zurzeit in Berlin-Spandau Eiskeller 26 und in Frankfurt-Oder 28 Grad. Morgen im Südosten viel Sonne, sonst deutlich wolkiger, aber trocken. Maximal 21 bis 25 Grad. Die Zeit 18.03 Uhr.
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5: Ich bin Clemens Schulze. Schönen guten Abend. Der Drohnenfund am Flughafen Leipzig-Halle sorgt jetzt für politische Diskussionen, nicht nur mit Blick auf die Drohnenabwehr, Kompetenzen und Befugnisse. Es geht auch um die Frage nach einer angemessenen Reaktion. Die Bündnisgrünen fordern eine Sitzung des Nationalen Sicherheitsrates, andere Beratungen mit den NATO-Verbündeten. Hauptstadtkorrespondentin Christina Nagel fasst die aktuelle Debatte zusammen.
6: Eine mit hochexplosivem Sprengstoff bestückte Drohne neben einem ukrainischen Flugzeug, das mit Munition beladen ist. Nicht auszudenken, was passiert wäre, wenn der Sprengsatz am Flughafen Leipzig gezündet hätte. Es ist eine neue Dimension von hybrider Bedrohung. Sie zeigt, wie weit die Angreifer inzwischen bereit sind zu gehen, um Schäden anzurichten und um in Deutschland für Verunsicherung zu sorgen, sagt der Innenminister von Brandenburg, Jan Redmann.
7: Wir erleben jetzt erstmals durch den Anschlag in Leipzig, wie real das ist, dass es kein Szenario mehr ist aus irgendwelchen Bundeswehr-Hochschulvorlesungen, sondern es passiert real und wir müssen darauf schnell eine Antwort finden. Die Zeit läuft uns weg.
6: Es geht um den Aufbau einer effektiven Drohnenabwehr an kritischen Infrastrukturobjekten, um klare Zuständigkeiten, die ein schnelles Eingreifen möglich machen und um ein einheitliches Lagebild. Dafür war eigentlich vor knapp einem Jahr der Nationale Sicherheitsrat geschaffen worden. Und der müsste aus Sicht von Grünen Fraktionschefin Katharina Dröge nun dringend tagen.
8: Es wäre nicht alleine die Aufgabe des Bundesinnenministers, sich zu kümmern, sondern man fragt sich, wo ist eigentlich Boris Pistorius als Verteidigungsminister, wo ist Friedrich Merz als Bundeskanzler? Es wäre jetzt eine Aufgabe der gesamten Bundesregierung, wenn sie den Vorfall so ernst nimmt, wie er aus meiner Sicht ist. Und deswegen braucht es eine Sitzung des Nationalen Sicherheitsrates.
6: Im Nationalen Sicherheitsrat sitzen neben dem Kanzler auch Minister und Vertreter der Sicherheitsbehörden. Es geht um Signale, die die Bundesregierung nach außen sendet, selbst wenn sie sich noch nicht festlegen will, wer hinter dem Anschlagsversuch steckt. Innenminister Alexander Dobrindt hat mit Blick auf die Drohne, den Sprengstoff und die Umstände von hoher Professionalität gesprochen. Ein Mitwirken fremder Mächte könne nicht ausgeschlossen werden. Dröge fordert deswegen nicht nur, dass der Nationale Sicherheitsrat tagt.
8: Es braucht auch eine Konsultation im Rahmen der NATO.
6: Denn der Flughafen Leipzig wird für Rüstungsgütertransporter des Militärbündnisses genutzt. Die großen ukrainischen Antonov-Transportmaschinen auch für Lieferungen an die Ukraine. Es wäre ein sehr deutliches Signal, wenn Deutschland Artikel 4 aktivieren würde. Er ermöglicht es NATO-Mitgliedstaaten, die die Sicherheit ihres Landes gefährdet sehen, die Bündnispartner zu Beratungen zusammenzurufen. Dabei geht es darum, gemeinsame Maßnahmen abzustimmen, um weitere Eskalationen zu verhindern. Dass dabei in erster Linie an Maßnahmen gegen Russland gedacht wird, sprechen einige Politiker sehr offen aus. Dass Deutschland nicht zuletzt wegen der Ukraine-Unterstützung Ziel russischer Einflussnahme ist, steht für Daniel Baldi von der SPD außer Frage.
9: Weil klar ist, wenn Deutschland seine Unterstützung für die Ukraine, wenn sie die zurückzieht, dann werden sich auch andere EU-Staaten daran vielleicht orientieren.
6: Eine Rechnung, die nicht aufgehen werde. Im Gegenteil, Innenminister Dobrindt hat Amtskollegen aus verschiedenen Ländern Ende August zu einem Krisengipfel eingeladen. Thema werden die hybriden Bedrohungen sein und die Frage, wie man sich gemeinsam besser schützen kann.
5: Der Fund der Sprengstoffdrohne in Leipzig und die politische Diskussion dazu aus dem Hauptstadtstudio war das Christina Nagel. Deutschlands Flüsse führen ein Rekordniedrigwasser. Das ist ein riesiges Problem für Schifffahrt und Wirtschaft. Deshalb hat Bundesverkehrsminister Bilger von der CDU heute zu einem Spitzengespräch ins Bonner Bundesverkehrsministerium eingeladen. Mit Vertretern von Industrie, Häfen und Schifffahrt hat er die aktuelle Lage und konkrete Maßnahmen besprochen und das Wichtigste in einer Pressekonferenz danach mitgeteilt. Aus Bonn, Reporterin Maike Kreber.
10: Wir können das Wetter nicht beeinflussen, aber dafür sorgen, dass unsere Wirtschaft besser durch diese schwierigen Wochen kommt. Das sagt Bundesverkehrsminister Steffen Bilger nach seinem Gespräch mit vielen Vertretern aus der Wirtschaft. Gemeinsam haben sie ganz konkrete Maßnahmen beschlossen.
11: Erstens, es geht um langfristige Maßnahmen, also Ausbau unserer Wasserstraßen, um besser mit Niedrigwassersituationen jetzt umgehen zu können. Zweitens, mittelfristige Maßnahmen, wie beispielsweise der Umbau von Schiffen, sodass diese besser mit Niedrigwassersituationen umgehen. Und drittens kurzfristige Maßnahmen wie die Aussetzung des Sonn- und Feiertags, Fahrverbots für Lkw.
10: Dazu zählt aber auch, dass Schwertransporte schneller genehmigt werden sollen. Auch die Kapazitäten auf den Schienen sollen erhöht werden, sodass mehr Güterverkehr vom Schiff auch auf die Bahnschienen umsteigen kann. So soll vor allem die aktuelle Lage entspannt werden. Insgesamt sprechen der Minister und auch Vertreter aus der Wirtschaft aber davon, dass sie deutlich besser dastehen als noch vor einigen Jahren. Vor allem dank Maßnahmen, die seit dem Niedrigwasser 2018 beschlossen wurden. Auch ein neu eingeführtes Niedrigwassersystem, das ein deutschlandweites Lagebild der Pegelstände zeigt, helfe den Unternehmen sehr. Allen Beteiligten aber wichtig, es soll nicht beim heutigen Treffen bleiben. Der Verkehrsminister will sich regelmäßig mit Vertretern aus der Branche treffen, um die Maßnahmen zu überprüfen und anzupassen.
5: Die Niedrigwasserkonferenz in Bonn, zusammengefasst von Reporterin Maike Kreber. Die Umfragewerte für die AfD kennen weiter nur eine Richtung, und zwar nach oben. Im neuesten ARD-Deutschland-Trend von Infratest DIMAP erreicht die AfD ihren bisher besten Wert. Wäre am Sonntag Bundestagswahl, käme die Partei auf 28%. Das ist ein Punkt mehr als im vergangenen Monat. Die Union verliert weiter an Zustimmung, kommt nur noch auf 21%, ein Minus von einem Prozentpunkt. Die SPD liegt jetzt bei 12 unverändert, die Linke bei 11, die Grünen bei 15. Die AfD also weiter im Höhenflug, bleibt die Frage, wie die anderen Parteien künftig mit dieser Partei umgehen sollen. Hauptstadtkorrespondentin Sabine Henkel berichtet von einem sehr gemischten Meinungsbild.
12: 37% sagen, eine Zusammenarbeit mit der AfD sollten die anderen ausschließen. Das waren schon mal mehr, also diese No-Go-Haltung, die hat abgenommen. Dann sind es 32%, die eine Zusammenarbeit nicht kategorisch ausschließen. Sie meinen, das können die Parteien von Fall zu Fall machen. Und 27% sagen, dass die anderen Parteien die Zusammenarbeit mit der AfD sogar suchen sollen. Das sind hauptsächlich diejenigen, die AfD wählen. Interessant ist die Haltung der CDU- und CSU-Wähler und Wählerinnen. Der größte Teil unter ihnen sagt, von Fall zu Fall sollten die anderen Parteien mit der AfD Politik machen.
5: Neueste Zahlen waren das aus dem ARD Deutschland. Trennt die Informationen von Sabine Henkel aus dem Hauptstadtstudio. Ein 24-jähriger Afghane fährt sein Auto absichtlich in einen Demonstrationszug der Gewerkschaft Verdi. Eine Mutter und ihre kleine Tochter sterben, mehr als 40 Menschen werden verletzt. Dieser mutmaßlich islamistisch motivierte Anschlag geschah im Februar 2025 in München. Heute hat das Münchner Oberlandesgericht den Angeklagten zu lebenslanger Haft verurteilt und die besondere Schwere der Schuld festgestellt. Manuel Rauch war bei der Urteilsverkündung in München dabei.
13: Regungslos schaut der 25-jährige Afghane den vorsitzenden Richter an, während der das Urteil verkündet. Zweifacher Mord, 23-facher versuchter Mord, gefährliche Körperverletzung in vielen weiteren Fällen. Lebenslange Freiheitsstrafe. Unter den Zuschauern im Gerichtssaal ist vereinzelt ein zustimmendes Gemurmel zu hören. Denn das Gericht stellt auch die besondere Schwere der Schuld fest. Sollte das Urteil rechtskräftig werden, wäre es so gut wie ausgeschlossen, dass der Täter nach 15 Jahren auf Bewährung entlassen wird. Rund 2 Stunden lang führt der vorsitzende Richter aus, wie das Gericht zu seinem Urteil kommt. Das Gericht sieht gleich 3 Mordmerkmale erfüllt. Gerichtssprecher Laurent Lafleur.
14: Die Tat geschah heimtückisch. Keines der Opfer hatte auch nur ansatzweise eine Chance, sich gegen diesen Angriff zu verteidigen. Die Getötete hatte sogar bewusst einen Platz ganz am Ende des Demonstrationszugs gewählt, weil sie sich da in der Nähe von Polizeiautos besonders sicher fühlte.
13: Mit dem Auto habe der Täter zudem ein gemeingefährliches Mittel benutzt, das nicht nur einzelne Personen gefährdete, sondern eine unbestimmte Zahl an Menschen. Viele Demo-Teilnehmer wurden direkt erfasst, andere schob das Auto schneepflugartig vor sich her, so sagt es der Richter wörtlich. Zudem habe der Verurteilte aus niedrigen Beweggründen gehandelt. Der Täter sei überzeugt davon gewesen, dass westliche Staaten für das Leid der muslimischen Bevölkerung verantwortlich sind. Deshalb wollte er, so das Gericht, möglichst viele Menschen töten. Eine Mutter und ihre 2-jährige Tochter kamen im Februar 2025 ums Leben, als der damals 24-jährige Afghane seinen Mini in den Demonstrationszug in der Nähe des Münchner Hauptbahnhofs fuhr. Mehr als 40 Menschen wurden verletzt.
14: Es waren schwerste Verletzungen, die Geschädigten bis heute noch verfolgen. Viele sind bis heute nicht arbeitsfähig. Viele mussten sich zahlreichen Operationen unterziehen, müssen sich auch in Zukunft noch zahlreichen Operationen unterziehen. Einige Verletzungen werden wohl nie ausheilen.
13: Dazu kommen psychische Verletzungen wie posttraumatische Belastungsstörungen. Anwalt David Mühlberger hat im Prozess 9 Geschädigte vertreten.
15: Ja, also die Folgen sind natürlich katastrophal. Der Angeklagte hat ganze Familien zerstört, der hat Beziehungen zerstört. Es gibt Leute, die haben mehr als 1.000 Euro netto weniger jetzt im Monat und sind bedürftig geworden dadurch.
13: Mit dem Urteil zeigt er sich zufrieden, genau wie seine Mandanten. Die umarmen sich nach der Urteilsverkündung.
15: Aber letzten Endes ist es das Maximum, was es gibt an Schuldspruch. Ein gerechtes Urteil im eigentlichen Sinne wird es wahrscheinlich für die Hinterbliebenen oder für die Geschädigten nicht geben, denn das kann einem so ein Urteil nicht geben. Es ist nur die korrekte, juristisch einwandfreie Sachbehandlung zu erwarten und das haben wir hier erfahren.
13: Anhaltspunkte dafür, dass der Täter schizophren ist, zieht das Gericht nicht. Darauf hatte die Verteidigung gesetzt. Ein psychiatrischer Sachverständiger habe zwar Grundzüge einer Persönlichkeitsstörung diagnostiziert, er sei aber voll schuldfähig, so das Gericht. Nach 2 Stunden Urteilsbegründung spricht der vorsitzende Richter schließlich den Angeklagten direkt an. Mit seiner Tat habe er dafür gesorgt, dass München in eine traurige Liste aufgenommen worden sei. Anschläge dieser Art seien mitnichten gottgefällig, sondern sinnlos, brutal und menschenverachtend.
5: Aus München war das der Gerichtsreporter des Bayerischen Rundfunks, Manuel Rauch. Weiter geht's jetzt mit Jens-Christian Gussmann.
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0: Und ich habe Wasserspringen live für Sie. 3x Gold, 3x Silber, 1x Bronze. Schon jetzt sieht die deutsche EM-Bilanz ziemlich beeindruckend aus. Aber warum damit zufrieden sein, wenn noch mehr geht? Momentan läuft in Paris das Synchronschwimmen der Frauen vom 3-Meter-Brett. Für Deutschland dabei die Berlinerin Lena Henschel und Jette Müller. Für uns dabei am Beckenrand Inforadio-Reporter Lars Becker. Lars, wie machen sich die zwei?
16: Der Wettkampf ist gerade zu Ende gegangen. Die beiden haben es anständig gemacht. Sie haben Bronze geholt, also die nächste Medaille für den DSV, die insgesamt 8. Du hast es gesagt, 3x Gold, sehr stark, 3x Silber durch die Berlinerin Pauline Pfeiff. Und jetzt die 2. Bronzemedaille und auch an der ist Lena Henschel beteiligt. Sie hatte im 3-Meter-Synchron-Mix mit Luis Avila Sanchez auch Bronze geholt. Jetzt Bronze mit Jette Müller, ihrer Partnerin, mit der sie seit 2 Jahren springt. Aber Jens Christian, da war mehr drin.
0: Ja. Nachher ab 7:10 noch die letzte Entscheidung der Wasserspringer, Turmspringen der Männer. 2 Deutsche lagen, beziehungsweise die sprangen im Vorkampf ganz nach vorne. Was ist so ein Vorkampfergebnis wert?
16: Da wird natürlich ein bisschen gepokert. Insofern, ich habe das auch natürlich zur Kenntnis genommen, heute Morgen den Wettkampf selber nicht gesehen. Jaden Eickermann auf Platz 1 und Ole Rösler auf Platz 2. Rösler hat vor einem Jahr bei der EM, die allerdings nicht so gut besetzt war, in der Türkei Silber geholt vom Turm. Und Jaden Eickermann ist auch einer, der vorne reinspringen kann. Jetzt wird sich zeigen, ob die Konkurrenz sich ein bisschen zurückgehalten hat. Wohl wissend, dass es auch mit nicht der optimalen Punktzahl für den Finaleinzug reicht. Die beiden gehen natürlich gestärkt und selbstbewusst in dieses Finale. Und tatsächlich sollten sie, wir bleiben beim Konjunktiv, 2 Medaillen holen. Dann kommen zu den 8 noch 2 dazu. Dann wäre es eine 2-stellige Anzahl. Das wäre natürlich eine richtig, richtig gute Bilanz für den DSV. Der Bundestrainer Christoph Bohm hat ja im Vorfeld gesagt, wir sind in allen 13 Entscheidungen medaillenfähig. Das heißt nicht, wir werden überall welche holen. Es gab auch die ein oder andere Enttäuschung. Aber wir können überall vorne mitspringen. Und wenn am Ende 8 ist schon gut, sogar 9 oder 10 rausspringen würden, wäre das natürlich eine Top-Bilanz für den DSV bei dieser Europameisterschaft in Paris.
0: Ja, kann ich auch nur sagen, alle Achtung. Heute hatten die Freiwasserschwimmer Pause, morgen wieder 2 Wettbewerbe. Die Pause war auch so ein bisschen erzwungen, denn trainieren wollten sie eigentlich schon, ging aber nicht. Weißt du warum?
16: Ja, es gab eine Mitteilung, dass das Training heute ausfallen muss, weil auf dem Gelände in diesem Nebenarm, Seitenarm der Seine Hydrocarbon im Wasser gefunden ist, wurde. Ich kann dir tatsächlich im Einzelnen nicht sagen, wo es herkommt, sowieso nicht und was das gegebenenfalls macht. Aber es hat dafür gesorgt, dass das Training, die Trainingssession ausgefallen ist. Ich glaube, das ist nicht so tragisch. Die werden sich ein Becken gesucht haben, in dem sie trainiert haben. Das ist ja bei den Freiwasserschwimmern oft so, dass sie zwar natürlich auch in dem jeweiligen Fluss oder See oder wo auch immer die Freiwasserwettbewerbe stattfinden, auch trainieren, aber ansonsten auch gerne Trainingseinheiten im Becken absolvieren. Insofern ist der Ausfall des Trainings für die Sportler und Sportlerinnen nicht so problematisch, aber nicht gut ist, dass da etwas im Wasser ist, was da nicht hingehört und die Werte in einer Weise beeinflusst, dass eben das Training ausfallen musste.
0: Hoffen wir, dass das Zeug morgen weg ist. Danke, Lars. Morgen mehr von dir. Hier noch eine Meldung vom Radsport. Ruhe vor dem Sturm, hieß es heute bei der Tour de France der Frauen. Morgen steht die Königin-Etappe auf dem Programm. Rauf auf den mystischen Mont Ventoux. Da hielt Mann bzw. Frau, muss es ja heißen, dann sich heute eher zurück. Im Gesamtklassement änderte sich nichts weiter in Gelb, die Schweizerin Marlin Reusser. Weitere Details von Matthew Genet, schön.
17: Kim Le Cour ist am Ende die große Siegerin, die strahlende Siegerin der sechsten Etappe dieser Tour de France der Frauen. Die Frau aus Mauritius gewinnt den Zielsprint einer achtköpfigen Ausreißergruppe. Mit dabei auch Liane Lippert, die am Ende immerhin noch sehr, sehr starke Sechste wird. In der zweiten Gruppe, die im Ziel in Tournon-sur-Rhône ankommt, ist dann auch Antonia Niedermayer dabei. Die büßt zwar einen Platz im Gesamtklassement ein, ist jetzt Gesamtfünfte, aber bleibt weiterhin im weißen Trikot der besten Nachwuchsfahrerin.
18: Und soweit der Sport mit Jens-Christian Gussmann.
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5: Der Tag in Berlin und Brandenburg mit Clemens Schulze. Willkommen. Und der gescheiterte Drohnenanschlag auf dem Flughafen Halle Leipzig beschäftigt natürlich auch die Region. Im Cargobereich des Airports in Leipzig war ja eine mit professionellem Sprengstoff bestückte Drohne entdeckt worden. Wie konnte diese Drohne überhaupt aufs Flughafengelände gelangen? Und wie sieht's bei uns am BER aus? RBB24-Redakteur Sebastian Hampf hat mal beim Flughafen Berlin-Brandenburg nachgefragt.
19: Am Flughafen BER sind im ersten Halbjahr so viele Drohnen gesichtet worden wie an keinem anderen deutschen Flughafen. Nach Angaben der deutschen Flugsicherung registrierte der Tower in Schönefeld 28 Drohnen. In 7 Fällen musste der Flugbetrieb deshalb vorübergehend unterbrochen werden. Auffällig ist der starke Anstieg. Im gesamten vergangenen Jahr waren am BER und im Umland nur 8 Drohnen registriert worden. Als möglichen Grund nennt die deutsche Flugsicherung ein neues Detektionssystem der Bundespolizei, mit dem Drohnen schneller erkannt werden können. Die Bundespolizei machte zunächst keine Angaben. Berlin will die Abwehrtechnik gegen Drohnen in diesem und im kommenden Jahr mit bis zu 4,6 Millionen Euro ausbauen. Brandenburg plant wegen zunehmender Drohnensichtungen eine Verschärfung des Polizeigesetzes. Hintergrund ist unter anderem ein Vorfall am Flughafen Leipzig-Halle. Dort wurde in der Nacht zum Mittwoch eine Sprengstoffdrohne auf einer Start- und Landebahn entdeckt und von Spezialisten der Bundespolizei entschärft.
5: RBB24-Redakteur Sebastian Hampf war das über Drohnensichtungen am BER. Hier wurden bundesweit die meisten Drohnen gesichtet. Die 8 internationalen Flughäfen in Deutschland, die werden bereits mit Drohnenabwehrtechnik ausgerüstet. Der Prozess läuft aber noch und ist längst nicht abgeschlossen. Auch der BER in Schönefeld wurde schon mit besserer Technik bestückt. Wir haben es gerade gehört. Da soll aber noch mehr kommen. Da aber hänge Deutschland noch sehr hinterher, sagte Heiko Teggerz hier bei uns im Interview. Er ist der Bundesvorsitzende der Deutschen Polizeigewerkschaft.
20: Wir haben erheblichen Nachholbedarf. Die technische Entwicklung auf dem freien Markt ist aber unglaublich weit vorangeschritten. Das Problem, was Behörden in Deutschland immer haben, sind diese langwierigen Beschaffungsprozesse. Wenn Sie heute eine Drohnenabwehr beschaffen wollen, dann muss das erstmal die behördlichen Gänge gehen. Und wenn dann in 2 Jahren eine Entscheidung getroffen ist, dann können Sie anfangen mit der Beschaffung von Technik, die 2 Jahre alt ist. Das ist natürlich gerade bei der fortschrittlichen Entwicklung solcher Technik fatal. Also auch das muss schneller gehen und die Behörden müssen in der Lage sein, schnell die modernste Technik zu beschaffen, die auf dem Markt verfügbar ist.
5: Der Bundesvorsitzende der Deutschen Polizeigewerkschaft Heiko Teggerz war das zur schleppenden Beschaffung von Drohnenabwehrtechnik für Flughäfen. Knapp 2 Wochen ist er jetzt her, der Anschlag auf den Christopher Street Day in Berlin. Bei dem Attentat wurde eine Frau getötet, 31 Menschen wurden verletzt, einige davon schwer. Am Ort des Anschlags im Tiergarten gibt es nun eine Gedenkstelle für die Opfer, eine neue Bank in Regenbogenfarben und ein neu gepflanzter Baum sollen die Erinnerungen an die Tat wachhalten. Unsere Reporterin Anke Michel war bei der Einweihung der Gedenkstelle dabei.
21: Mitarbeiter im Bezirksamt haben die Bank in Rekordzeit besorgt. Sie haben die Bank auch selbst gestrichen in Regenbogenfarben, sodass sie keine 2 Wochen nach dem Anschlag hier nun aufgestellt werden konnte. Der Gedenkort hier soll gleichzeitig ein Ort der Trauer, aber auch ein Ort der Hoffnung sein und ein Zeichen der Solidarität mit der queeren Community, sagt Bezirksbürgermeisterin Stefanie Remlinger aus Mitte. Mit dabei bei der Veranstaltung war auch der Queerbeauftragte des Landes Berlin, Alfonso Pantisano.
22: Es stimmt mich froh zu wissen, dass jetzt hier ein Baum steht, der neue Wurzeln schlagen kann in dieser Stadt und der auch der Community ein Zeichen geben kann. Wir gehören hierher, unsere Wurzeln gehören hier in diese Erde. Wir lassen uns hier nicht wegrammen und auch nicht wegschicken.
21: Um den Baum herum ist ein Metallgitter angebracht worden. Dort können Berliner und Berlinerinnen auch Botschaften anbringen oder Blumen niederlegen. Bei der Veranstaltung heute war auch Kai Münch dabei. Der ist Queerbeauftragter aus Tempelhof Schöneberg. Und es war ihm ein Anliegen, heute dabei zu sein. Er findet den Gedenkort hier nämlich sehr wichtig.
2: Ich möchte, dass die Leute anerkennen und sehen, dass queeres Leben immer noch ein gefährliches Leben ist, auch in einer Stadt wie Berlin, und dass Menschen, die queer sind, immer verschiedene Art von Gewaltförmigkeit ausgesetzt sind. Und ich glaube, das ist wichtig anzuerkennen, dass Menschen eben einfach, nur weil sie so lieben, wie sie lieben oder weil sie sind, wie sie sind, immer noch gefährlicher leben als andere Leute in dieser Gesellschaft. Und ich glaube, das ist wichtig anzuerkennen und sichtbar zu machen und gleichzeitig trotzdem auch den Opfern zu gedenken von dem konkreten Anschlag, weil da wurden Leben zerstört und das lässt sich nie wieder herrichten. Und es ist wichtig, darüber nachzudenken und es festzustellen und nicht zu vergessen.
21: In Zukunft soll auch noch eine Gedenktafel hier zur Erinnerung an die Opfer angebracht werden.
5: Im östlichen Tiergarten gibt es jetzt also eine Gedenkstelle für die CSD-Opfer, Anke Michel berichtete. Die sogenannte Rente mit 63, um die wird ja in diesen Tagen heftig gerungen. Der Grund: die Rentenkommission des Bundes hat vorgeschlagen, die Regelung abzuschaffen. Bisher können Menschen, die 45 Jahre in die Rentenkasse eingezahlt haben, ohne finanzielle Nachteile in Rente gehen. Das steht nun zur Debatte und der Ärger zieht immer weitere Kreise. Besonders groß ist der Frust in Ostdeutschland. Auch die Brandenburger Landesregierung will den Vorschlag der Kommission so nicht stehen lassen. RBB24-Landespolitikreporterin Annette Kufner dazu aus Potsdam.
3: Wer sein Leben lang gearbeitet habe, müsse im Alter auch finanziell abgesichert sein. So schrieb es Brandenburgs SPD-Landeschef Dietmar Woidke zuletzt auf der Social-Media-Plattform Instagram. Unterstützung bekommt er nun von Brandenburgs CDU-Vorsitzenden Jan Redmann. Auch er betont, dass eine Abschaffung der sogenannten Rente mit 63 vor allem Menschen mit Ostbiografie treffen würde.
4: Wir müssen schon auch Gerechtigkeitsfragen richtig beantworten. Und wir haben hier eine Situation, dass Menschen sehr lange Beiträge eingezahlt haben, ihr Leben lang unglaublich fleißig waren. Und das sehen wir in dem Kompromiss gegenwärtig noch nicht hinreichend berücksichtigt.
3: Gerechtigkeit, Respekt, Anerkennung ostdeutscher Arbeitsbiografien. Das sind Worte, die in der Diskussion immer wieder fallen. Tatsächlich nehmen in den Ostbundesländern mehr Menschen die abschlagsfreie Rente nach 45 Beitragsjahren in Anspruch als im Westen. Der Unterschied ist allerdings gering. Laut deutscher Rentenversicherung waren es im Osten im vergangenen Jahr knapp 33%, im Westen 28%. Dass die Reform vor allem Menschen im Osten treffen würde, Johannes Geier vom Deutschen Institut für Wirtschaftsforschung ist da skeptisch.
23: Der größere Unterschied ist tatsächlich eher zwischen Männern und Frauen, zwischen Ost und West. Aber über diese politische Debatte hat das jetzt sehr viel an Gewicht gewonnen, dass man da halt diesen durchaus messbaren, aber jetzt nicht extremen Unterschied zwischen Ost und West so stark in den Vordergrund rückt.
3: Richtig sei, dass Menschen in Ostdeutschland im Schnitt weniger Vermögen und Betriebsrentenansprüche hätten und deshalb stärker angewiesen seien auf die gesetzliche Rente. Die Menschen, die von der abschlagsfreien Rente nach 45 Beitragsjahren profitierten, hätten in der Regel aber so oder so eine gute Rente, sagt Geier. Die sogenannte Rente mit 63 nehmen nämlich vor allem Menschen in Anspruch, deren Job angenehm genug war, um ihn 45 Jahre durchzuhalten.
23: So typische hart arbeitende Menschen, so Bautätigkeit, ja, Gerüstbauer oder so, fallen da eher weniger rein. Was man eher findet, sind Bürotätigkeiten. Das sind eher eben Menschen, die im Beruf altern und auch gesund bleiben über die lange Zeit, weil wenn ich irgendwann krank werde und länger ausscheide, dann schaffe ich es einfach nicht mehr auf diese 45 Jahre.
3: Laut DIW profitieren also in der Regel gut ausgebildete Facharbeiter. Andere Menschen mit Ostbiografie, etwa die, die nach der Wende ihren Job verloren haben, hätten von der Regelung nichts. Stattdessen würden sie die Frührente der anderen indirekt sogar mitbezahlen. Ein Mittel der Armutsbekämpfung sei die sogenannte Rente mit 63 also nicht.
5: Die Debatte über die Rente mit 63 in Brandenburg, Annette Kufner berichtete aus Potsdam. Sommer, Sonne, Hitze, da suchen viele Erfrischung im Wasser. Für einige aber endet so ein Ausflug ins kühle Nass tragisch. Schon im rekordheißen Juni waren in Deutschland so viele Menschen ertrunken wie seit 20 Jahren nicht in einem Juni, nämlich 101 Menschen. Jetzt zieht die Deutsche Lebensrettungsgesellschaft eine erste Zwischenbilanz. Der Badesaison zählt weiter. Mehr Badetote als in den Vorjahren. Über die Gründe berichtet RBB24-Reporterin Oda Tischewski.
24: Ohne Schwimmkenntnisse ins Wasser, überhitzt ins Wasser, betrunken ins Wasser. Klingt alles nicht nach einer guten Idee und endet immer wieder tödlich. Genauer gesagt 261 Mal bundesweit zwischen Januar und Juli dieses Jahres. Das sind 15 Tote mehr als im Vorjahreszeitraum. Das hat die DLRG heute auf einer Pressekonferenz bekannt gegeben. Danach ist die Zahl der Badetoten 2026 fast überall in Deutschland weiter gestiegen. Die meisten Todesfälle gab es in Bayern mit 54 Personen. In Berliner Gewässern ertranken 13 Menschen und damit 4 mehr als im Vorjahr. Brandenburg hingegen stemmt sich gegen den bundesweiten Trend und konnte seine Zahl halbieren. Hier ertranken 2026 bislang 9 Personen. Eine Erklärung hat die DLRG dafür bislang nicht. Mit Abstand am meisten gefährdet sind Männer. Über alle Altersgruppen hinweg lag ihr Anteil bei 85%. Bei jungen Menschen zwischen 11 und 30 Jahren waren es sogar 95%. In Berlin waren mindestens 11 der 13 Toten männlich, in Brandenburg 8 von 9. Bei den übrigen war das Geschlecht nicht bekannt. Als Gründe für dieses Ungleichgewicht nennt die DLRG vor allem die Überschätzung der eigenen Fähigkeiten, aber auch den Einfluss von Alkohol und Drogen. Und Männer verhielten sich beim Baden oft unvorsichtig und gefährdeten sich damit zusätzlich, etwa indem sie athletisch, aber überhitzt ins kalte Wasser sprengen und damit ihren Organismus überlasteten. Besonders gefährlich sind die Binnengewässer. Hier geschehen etwa 90% der Unfälle. Vermeintlich harmlose Seen und Teiche, aber auch Flüsse und Kanäle sind wegen unberechenbarer Strömungen nicht zu unterschätzen. An den oft bewachten Stränden von Nord- und Ostsee und in den deutschen Schwimmbädern hingegen gibt es vergleichsweise wenige Badetote. Fazit: Unfälle passieren vor allem dort, wo Rettungskräfte fehlen.
5: So viele Badetote wie schon lange nicht mehr, rbb24-Reporterin Oda Tischewski informierte. Soweit der Tag in Berlin und Brandenburg mit Clemens Schulze, auch in der App ARD Sounds.
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6: Weiterhin Probleme auf der A9 Berlin Richtung Leipzig. Die Autobahn ist wegen Bergungsarbeiten zwischen Köselitz und Coswig gesperrt. Vorsicht auf der B1 Brandenburg Richtung Potsdam. Zwischen Neuplötzin und Glindow befindet sich eine Ölspur. Auf dem Berliner Stadtring stockt es immer mal wieder zwischen Wechsstraße und Albuinstraße. Am besten bitte in beiden Richtungen 5 bis 10 Minuten mehr einplanen. A113 Stadt einwärts, Vorsicht, zwischen Tunnel Alt-Glienicke und Adlershof blockiert ein liegengebliebenes Fahrzeug die rechte Spur Stadt einwärts. Buko, der Bukower Damm ist zwischen Rohrlegerweg und Bauhüttenweg wegen eines Feuerwehreinsatzes Stadt einwärts gesperrt. Und Friedrichshagen, die Dahlwitzer Landstraße, wird heute und in der kommenden Nacht von 22 Uhr bis 5 Uhr früh zwischen Fürstenwalder Damm und Bahnhof Friedrichshagen voll gesperrt. Hier werden die Bahnbrücken überprüft. 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
6: Um 18.30 Uhr. Im ARD-Deutschland-Trend von Infratest-DiMAP erreicht die AfD ihren bisher besten Wert. Wäre am kommenden Sonntag Bundestagswahl, käme die Partei demnach auf 28%. Das ist ein Punkt mehr als im Juli. Aus dem Hauptstadtstudio Sabine Henkel.
12: Wenn am kommenden Sonntag Bundestagswahlen wären, würden CDU und CSU 21% erreichen. Etwas weniger als im Juli. Alle anderen Parteien erreichen unveränderte Prozentzahlen. Die SPD 12%. Die Grünen 15 und die Linke 11%.
6: Bundesverkehrsminister Bilger hat angesichts des Niedrigwassers deutscher Flüsse angekündigt, das Sonntagsfahrverbot für Lkw notfalls vorübergehend aufzuheben. Das sagte der CDU-Politiker nach einem Spitzentreffen mit Vertretern der Schifffahrts- und Logistikbranche. Auch werde man prüfen, wie sich mehr Güterverkehr auf die Schiene verlagern lasse. Ökonomen hatten zuletzt die Befürchtung geäußert, das Niedrigwasser könnte das Wirtschaftswachstum in diesem Jahr auf Null drücken. Die Länder drohen der Bundesregierung mit einer Klage wegen deutlich gestiegener Schienengebühren. Sollte der Bund die Mehrkosten nicht ausgleichen, werde es drastische Einschnitte beim Angebot im Regionalverkehr geben, hieß es nach einer Sonderkonferenz der Verkehrsminister. Die zuständige Bundesnetzagentur hatte im Juli eine Erhöhung der Trassenpreise für den Regionalverkehr um insgesamt 400 Millionen Euro angekündigt. Nach dem Fund einer Sprengstoffdrohne am Flughafen Leipzig-Halle will sich Bundesinnenminister Dobrindt mit seinen europäischen Kollegen austauschen. Ende August soll es in Flensburg ein entsprechendes Treffen geben. Aus dem Hauptstadtstudio Birte Sönnigsen.
7: Dobrindt spricht von einer neuen Gefahrenqualität. Die Ermittlungen laufen weiter. Die Fraktionsvorsitzende der Grünen, Katharina Dröge, fordert, dass der Nationale Sicherheitsrat schnell zusammenkommt, um über die aktuelle Lage zu beraten und notwendige Konsequenzen zu ziehen. Aus Sicht von Dröge spricht sehr viel dafür, dass ein staatlicher Akteur hinter dem Drohnenangriff steckt.
6: Der Berliner SPD-Spitzenkandidat Krach will nach der Abgeordnetenhauswahl nicht mit den Linken koalieren, sollten diese auf der Vergesellschaftung von Wohnungsunternehmen bestehen. Krach reagierte damit im Stern auf Äußerungen der linken Bundesvorsitzenden Schwertner. Die Spitzenkandidatin der Linken in Berlin, Ehralp, sagte dem Sender Welt TV, auch sie bleibe dabei, dass sie die Enteignung der Wohnungskonzerne umsetzen wolle, so wie es 2021 im Volksentscheid beschlossen wurde. Soweit die Nachrichten. 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Das Wetter am Abend mal sonnig, mal wolkig, nachts zeitweise klar, tiefste Werte 14 bis 10 Grad. Zurzeit in Berlin-Marzahn 27 und in Strausberg 26 Grad. Morgen im Südosten viel Sonne, sonst deutlich wolkiger, aber trocken, maximal 21 bis 25 Grad. Die Zeit 18.33 Uhr.
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5: Im Studio Clemens Schulze. Willkommen. Der Bundesverband der deutschen Luftverkehrswirtschaft hat heute die Halbjahreszahlen der Flugbranche präsentiert. Die zeigen aus Sicht des Verbandes, dass Deutschland im europäischen Vergleich wegen Wettbewerbsnachteilen hinterherhinkt. Aber auch der Krieg in Nahost spielte in der Bilanz eine wichtige Rolle. Die Zahlen hat Wirtschaftsreporter Sören Hinze zusammengefasst.
8: Durch den Iran-Krieg wurden von März bis Mai zahlreiche Flüge gestrichen. Der gesperrte Luftraum im Mittleren Osten hat die für Langstrecken wichtigen Flughäfen auf der arabischen Halbinsel stark eingeschränkt. Mittlerweile habe sich diese Situation aber entspannt, sagt BDL-Präsident Lars Redelix.
9: Wir sind noch nicht wieder bei dem Angebot, das wir auch im letzten Jahr verzeichnet haben. Also solange der Krieg dort nicht beendet ist, ist weiterhin damit zu rechnen, dass Fluggesellschaften da ihr Angebot steuern, auch weil natürlich die Kerosinkosten entsprechend hoch sind.
8: Der Preis für den Flugzeugtreibstoff ist aktuell immer noch 2/3 teurer als vor dem Iran-Krieg. Knapp sei das Kerosin aber trotz Urlaubssaison nicht.
9: Da sind wir auf jeden Fall für den Sommer abgesichert und sehen auch im weiteren Verlauf des Jahres aktuell keine Anzeichen dafür, dass es zu physischen Einschränkungen bei der Treibstoffversorgung kommt.
8: Mit Sorge blickt der Lobbyverband hingegen auf die hohe Luftverkehrssteuer in Deutschland. Diese wurde zum 1. Juli zurück auf das Niveau von 2024 gesenkt. Den Airlines wurden Kosten von etwa 300 Millionen Euro erspart.
9: Damit sind wir aber immer noch bei 4 Milliarden Euro. Und das ist ungefähr doppelt so viel wie die Steuern und Gebühren, die anfallen würden, wenn wir uns auf dem Niveau des Rests von Europas, also dem Durchschnitt, bewegen würden.
8: Beklagt der Branchenvertreter. Aus seiner Sicht ist die Folge, Airlines verlegen Flüge ins Ausland. Im ersten Halbjahr wurden an deutschen Airports erstmals seit dem Ende der Corona-Pandemie wieder etwas weniger Flüge angeboten. Damit liege Deutschland bei nur 85% des Vor-Corona-Niveaus, während andere europäische Länder das Vor-Corona-Niveau längst erreicht haben, beklagt der Verband. Es profitieren Länder mit niedrigen Steuern wie Ungarn, Polen oder die Slowakei. Auch die Gefahr und Flugausfälle durch Drohnen wurden thematisiert. BDL-Hauptgeschäftsführer Joachim Lang lobt,
10: dass der Bundesinnenminister im Dezember die Entscheidung getroffen hat, dass es erstens eine generelle Zuständigkeit der Bundespolizei gibt und zweitens, indem Detektion und Abwehr in einem gedacht werden. Das lag nämlich in der Zuständigkeit früher auseinander. Er hat eine aus unserer Sicht sehr wichtige zusätzliche Entscheidung getroffen, dass nämlich die 8 Kritis-Flughäfen auf Kosten des Staates mit Drohnenabwehr ausgestattet werden.
8: Einer dieser kritischen Infrastrukturflughäfen ist Leipzig. Dort wurde in der Nacht zum Mittwoch laut CSU-Innenminister Dobrindt eine mit militärischem Sprengstoff ausgestattete Drohne entdeckt. Eine funktionierende Drohnenabwehr ist dort offensichtlich noch nicht installiert. Wo an den 8 wichtigsten Frachtflughäfen in Deutschland bereits die Technik aktiv ist, nannte Lang aus Sicherheitsbedenken nicht. Nur so viel.
10: Frankfurt ist einer davon.
5: Die Bilanz des Bundesverbandes der deutschen Luftverkehrswirtschaft, der Beitrag von Sören Hinze. Seit Beginn des Iran-Krieges vor gut 5 Monaten steht die Straße von Hormuz verstärkt im Fokus wegen der wirtschaftlichen Bedeutung am Persischen Golf. Wir schauen deswegen in dieser Woche auf eine Reihe von anderen globalen Handelsrouten. Nach dem Suezkanal, Südafrikas Kap der Guten Hoffnung und Chinas Seidenstraße beschäftigt sich unser Kanada-Korrespondent Martin Ganselmeier heute mit der Nordwestpassage im Arktischen Meer.
11: Die Nordwestpassage, die im Norden Kanadas den Atlantik und den Pazifik verbindet, galt lange Zeit als gefährlichste Schiffsroute der Welt. berühmt-berüchtigt die gescheiterte Expedition des britischen Kapitäns John Franklin Mitte des 19. Jahrhunderts. Seine beiden Schiffe blieben im Eis stecken, 130 Männer an Bord starben an Unterkühlung, Hunger und Skorbut. Erst 1906 gelang dem norwegischen Polarforscher Roald Amundsen die erste Durchfahrt. In den nächsten 100 Jahren schafften dies gerade mal 69 Schiffe. In den vergangenen 5 Jahren waren es dagegen, begünstigt durch den Klimawandel und schmelzendes Eis, bereits mehr als 100 Schiffe. Die Nordwestpassage also eine künftige Handelsroute für die Schifffahrt? Die Polarexpertin Gabriela Grecius von der US-Denkfabrik Arctic Institute hält dies für vollkommen unrealistisch.
0: I don't see it actually as realistic at all.
13: Tatsächlich wird die Durchfahrt aufgrund des schmelzenden Eises eher schwieriger. Mal schmilzt das Meereis, dann gefriert es wieder. Ständig verändert sich die Strömung. Das macht die Navigation für Schiffe noch herausfordernder als früher.
11: Wäre die Nordwestpassage eine weniger riskante Seeroute, könnte sie die Entfernung zwischen den Häfen in Tokio und New York um mehr als 4000 Kilometer verkürzen. Doch auch geopolitische Gründe verhindern, dass die Nordwestpassage in den nächsten Jahrzehnten zu einer attraktiven Schifffahrtsroute wird. Für Kanada ist die Nordwestpassage kanadisches Hoheitsgewässer, in dem seit Urzeiten die einheimischen Inuit leben. Dagegen sehen die USA, China und europäische Länder die Passage als internationale Wasserstraße, die 2 Ozeane verbindet und für alle frei befahrbar sein muss. Dieser Streit ist bis heute ungelöst. Seit 1988 gibt es jedoch zwischen Kanada und den USA eine Art Stillhalteabkommen, erklärt Arktik-Expertin Grecius. Leitgedanke, wir stimmen überein, dass wir uns nicht einig sind.
13: Die USA fragen Kanada vor einer Durchfahrt stets um Erlaubnis. Und Kanada sagt immer ja. Damit bekommen die Amerikaner in der Praxis, was sie wollen, ohne Kanadas Auffassung anzutasten.
11: Geopolitisch umstritten und gerade wegen des schmelzenden Eises eine immer noch gefährliche Route. Die Nordwestpassage wird auf absehbare Zeit keine neue Autobahn für Schiffe werden.
5: Nordamerika-Korrespondent Martin Ganselmeier war das über die Nordwestpassage im Norden Kanadas. Morgen schauen wir in unserer Serie zu Handelsrouten auf den Nordostseekanal in

0: Natürlich gesprochen. Hören Sie die Wiederholung des Gesprächs.
1: Frau Gengner, Sie forschen seit längerem zur künstlichen Intelligenz, aber ich glaube, man kann sagen, mit dem Status quo sind Sie nicht zufrieden, oder?
2: Nee, das glaube ich, kann man sehr gut sagen. Mit dem Status quo bin ich nicht zufrieden. Tatsächlich spiegelt aktuell KI oft Machtstrukturen, beziehungsweise verstärkt sie aktuelle Machtstrukturen sogar. Und das bedeutet, dass für die Personen, die bisher schon Benachteiligungen erfahren, oft noch ungerechtiger mit KI wird.
1: Ich habe beobachtet, dass KI sehr unterschiedlich viel genutzt wird. Für manche ist es Alltag, manche sagen aber vielleicht auch, ich habe mit KI eigentlich gar nichts zu tun. Müssen die sich dann keine Gedanken machen? Ist das nur ein Problem von denjenigen, die wirklich sagen, ich habe ein Konto bei ChatGPT und arbeite auch wirklich damit?
2: Würde ich definitiv verneinen, weil künstliche Intelligenz sehr, sehr viele Systeme umfasst, die unser Leben schon sehr lange prägen. Sie haben angesprochen ChatGPT, das wäre generative KI. Da gehören vielleicht auch verschiedenste Bildgenerierungs- und Videogenerierungssysteme dazu. Also wir geben eine Aufforderung rein und dann bekommen wir ein Ergebnis. Das kann Text sein, das kann Bild sein, Video und so weiter. Aber es gibt auch ganz viele KI-Systeme, die tatsächlich unser Leben schon lange beeinflussen, auch wenn wir das gar nicht wirklich merken. Zum Beispiel auf Social Media, welche Informationen wir sehen auf LinkedIn, auf Instagram. Da stecken Algorithmen dahinter, die das für uns so vorsortieren oder zum Beispiel Suchanfragen nutzen bei Google, bei Ecosia. Also wenn wir diese Suchmaschinen nutzen, auch da steckt KI dahinter. Und am Ende auch bei Entscheidungen, welche Systeme werden uns angezeigt, wenn wir was kaufen wollen, wenn wir vielleicht Kredite wollen. Also in ganz, ganz vielen Bereichen unseres Lebens spielt KI schon eine Rolle, auch wenn wir jetzt nicht explizit generative KI nutzen.
1: Das heißt, KI ist Teil von meinem Alltag, aber diese KI, sagen Sie, spielt eben Machtstrukturen wieder, Privilegien oft von weißen Männern. Wie diskriminiert oder wie benachteiligt KI konkret jetzt Frauen?
2: Das ist tatsächlich sehr komplex. In meinem Buch schaue ich mir das aus verschiedenen Perspektiven an. Ich gehe darauf ein, quasi in welchem Kontext wird es entwickelt und eingesetzt? Welche Menschen haben hier, sag ich mal, Entscheidungsmacht in diesem Bereich? Welche Menschen sind hier außen vor? Welche Daten fließen ein? Und wenn wir jetzt auf Frauen schauen, dann sehen wir in den verschiedensten Bereichen, dass die zum Beispiel, wenn wir auf Thema Daten schauen, bisher weniger vorkommen. Also ein ganz großes Thema ist hier zum Beispiel die Medizin. Wir wissen einfach sehr viel weniger über weibliche Körper als über männliche. Hier ist ein ganz klassisches Beispiel, dass weibliche Herzinfarkte oft von ÄrztInnen nicht richtig erkannt werden, deutlich später als bei Männern, weil einfach viele ÄrztInnen gar nicht im Studium lernen, was sind denn eigentlich weibliche Symptome bei Herzinfarkt. Und wenn wir jetzt natürlich ein System, ein KI trainieren mit den bisherigen menschlichen Entscheidungen, wo ja die Herzinfarkte bei Frauen nicht erkannt worden sind, dann kann das System das auch nicht erkennen. Also es ist tatsächlich nur so intelligent wie das, was wir reingeben. Und wenn wir hier eine Lücke haben, dann fehlt da was. Also ein ganz plakatives Beispiel ist zum Beispiel auch Gesichtserkennung, die zum Beispiel am schlechtesten funktioniert für schwarze Frauen. Es gab viel zu wenig Bilder von schwarzen Frauen, auf Basis deren dann Personen erkannt werden sollen. Und dann können wir auch davon ausgehen, dass wahrscheinlich nicht viele schwarze Frauen oder Women of Color in den Entscheidungsteams oder in Tests dabei waren, weil diese eben sonst gemerkt hätten, okay, mein Gesicht wird nicht erkannt von Gesichtserkennungssystemen.
1: Sie haben in Ihrem Buch auch das Beispiel Recruiting, also das Einstellen von Leuten, dass da auch KI eine Rolle spielt, die nachteilig sein kann für Frauen.
2: Ja, ich glaube, das ist ein super Beispiel, weil wenn wir darüber nachdenken, wer wird eingestellt, in welchen Bereichen, ist das natürlich auch ein Bereich, wo Menschen sehr viel Bias haben.
1: Also Bias, eine Voreingenommenheit, die auch dann die Maschine eben auch imitiert.
2: Genau, also ein Bias ist erstmal eine Voreingenommenheit, ein Vorurteil, eine Verzerrung in unserem menschlichen Denken, die eben nicht stimmt. Und die können wir tatsächlich auf die KI übertragen, weil wenn wir jetzt überlegen, und da habe ich auch ein Beispiel im Buch, da hat Amazon eine KI entwickelt fürs Recruiting. Also die Idee war, wir wollen die besten Personen jetzt rekrutieren und wir nutzen dafür ein KI-System. Also wenn sich jetzt Personen bewerben, dann schaut sich diese KI quasi die Lebensläufe an und sortiert die allerbesten raus und nur die schauen Menschen an. Das Problem war, dass diese KI systematisch die Lebensläufe von Frauen aussortiert hat und anhand von Kriterien, die nichts mit deren Passung zu tun hätten. Zum Beispiel, wenn da stand Women's Football Club, also wenn eine Person dort in einem Fußballclub war, der nur für Frauen war, ist anhand von diesem Wort Women aussortiert worden, was natürlich nichts mit der Eignung der Person zu tun hat. Aber es wurde bisher noch keine Person mit diesem Kriterium eingestellt. Und anhand von diesen Kriterien hat die KI aussortiert. Das heißt, sie hat anhand von bisherigen menschlichen Verzerrungen gelernt, dass so eine Person nicht passt, weil sie bisher nicht eingestellt worden ist und diese dann systematisch aussortiert.
1: Sie hören das Vis-à-vis im rbb 24 Inforadio zum Thema feministische KI mit der Wirtschaftsinformatikerin Eva Gengler. Feministische KI heißt Ihr Buch, aber der Begriff Feminismus, den fassen Sie sehr weit.
2: Ja, ich glaube, das kann man so sagen. Wenn ich von Feminismus spreche, dann meine ich einen inklusiven und einen sehr intersektionalen Feminismus. Das bedeutet, es geht nicht nur um weiße Frauen. Ich glaube, das ist ganz zentral. Frauen stehen im Fokus, aber es geht auch

0: um viele andere Diskriminierungsmerkmale. Ich habe vorhin angesprochen, Women of Color zum Beispiel sind besonders stark diskriminiert von Gesichtserkennungssystemen. Und hier überschneidet sich das Kriterium Frau mit dem Kriterium Schwarz. Und das führt, also Sexismus und Rassismus, diese Überschneidung führt zu einer besonders starken Diskriminierung. Und das sehen wir anhand von ganz vielen Faktoren. Das könnte auch Alter sein, das könnte Behinderung sein, vielleicht wenn eine Person Kopftuch trägt und, und. Und umso mehr dieser Faktoren sich überschneiden, umso mehr Diskriminierung erfährt eine Person in ihrem zum realen Leben, aber oft auch durch KI-Systeme. Und was Feminismus eben ganz stark, ganz zentral im Kern hat, ist, dass wir etwas transformieren wollen. Aktuell ist unsere Gesellschaft nicht gerecht und das wollen wir verändern und in diesem Fall auch mit KI.
1: Das heißt, Sie wollen eine KI, die gerechter ist. Und eine ganz zentrale Rolle dabei spielen ja die Daten. Die Daten sind ja die Grundlage für alles. Sie haben es vorher schon erwähnt. Wie kann man denn Daten so nutzen oder so sammeln, dass sie feministischer oder einfach gerechter sind?
0: Ich denke, ein ganz wichtiger Punkt ist schon mal, dass wir überlegen, welche Daten nehmen wir her, aus welchen Daten trainieren wir. Das heißt, wenn wir jetzt ein KI-System trainieren wollen, was beispielsweise im Recruiting genutzt wird und Personen auswählen soll, dann müssen wir schauen, haben wir bisher Personen nicht eingestellt und es liegt nicht anhand von Leistung, von gewissen Qualifikationen, sondern fehlt vielleicht einfach eine gewisse Herkunft zum Beispiel. Und dann müssen wir überlegen, wie können wir hier Daten nachbessern, können wir Daten hinzufügen, dass das ausgeglichener ist, weil sonst wird es am Ende auch nicht zu gerechteren Entscheidungen führen. Und also ein ganz konkretes Beispiel wäre, wir können uns Daten anschauen und stellen zum Beispiel fest, wir haben hier viel mehr Daten zu Männern als zu Frauen. Dann könnten wir jetzt die Daten zu Frauen, zum Beispiel die Datensätze vervielfältigen, da neue hinzufügen. Wir könnten aber auch welche von Männern wegnehmen. Jetzt mal ganz binär und sag ich mal vereinfacht gesprochen, aber wir können diese Datensätze verändern. Deswegen ist natürlich ganz wichtig, dass wir uns erstmal anschauen, was steckt eigentlich in diesen Daten drinnen und um das zu verstehen und um dann auch etwas verändern zu können.
1: Wenn jetzt ein Unternehmen sagt, ich möchte gerne diese feministische oder eine gerechtere KI im Endeffekt haben, dann kann ich ja nicht einfach hingehen und sagen, ich kaufe jetzt die feministische KI von Eva Gengler. Also wo oder wie findet denn feministische KI überhaupt schon statt?
0: Nee, tatsächlich entwickle ich auch jetzt nicht die eine feministische KI, das ist immer ein wichtiger Punkt. Es gibt aber viele kleinere Organisationen, es gibt Vereine, es gibt aber auch Unternehmen, die schon KI entwickeln, die feministisch funktioniert oder feministischen Prinzipien ein Stück weit nachgeht. Ein ganz tolles Beispiel fand ich, wenn wir wieder an die Bildgenerierung von vorhin denken, wo ja zum Beispiel oft Frauen sehr stereotypisiert dargestellt werden oder in manchen Kontexten quasi nicht vorkommen. Da gab es Miss Journey, ein Pendant zu Mid Journey, und da wurden nur Bilder von Frauen in verschiedenen Kontexten generiert. Es ging darum, dass wir die Repräsentation von Frauen in verschiedenen Berufsgruppen, zum Beispiel Pilotin, CEO, erhöhen, weil es da einfach zu wenig gibt, um am Ende auch, wenn wir zukünftig KI trainieren, mit diesen Bildern quasi diese KI-Systeme anreichern können und dann auch da zu breiteren Entscheidungen kommen.
1: Aber ein zentraler Punkt ist doch, es gibt Möglichkeiten, KI gerechter zu machen, zum Beispiel auch repräsentativere Daten zu sammeln, aber man muss das doch auch schon wirklich wollen. Aber es gibt vielleicht auch männliche Entscheider oder allgemein Entwickler, die sagen, wieso sollen wir was ändern? Eigentlich funktioniert es für uns gut. Also gibt es da Widerstände dagegen? Triggert vielleicht manche sogar dieser Begriff feministische KI?
0: Absolut, natürlich. Also ich glaube, der Wille ist da ganz relevant. Also wir werden keine gerechtere KI entwickeln, wenn wir das nicht explizit wollen. Dann werden wir den Status quo reproduzieren und wahrscheinlich verstärken. Und natürlich profitieren da auch gewisse Gruppen davon. Auf der anderen Seite würde ich jetzt sagen, wenn ich mit EntwicklerInnen spreche, dann sind viele sehr offen und wollen eigentlich Gutes tun. Ja, die wollen nicht Systeme schaffen, die diskriminieren, sondern die wissen oft vielleicht gar nicht, für was wird das Stück Code oder die Entwicklung, die sie tun, wirklich eingesetzt. Also ich würde sogar eher sagen, dass vielleicht EntscheiderInnen das größere Problem sind, aber auch der größere Hebel. Weil am Ende die Personen, die den Rahmen stecken, die Budgets freigeben, das sind tatsächlich Personen, die im Management sitzen. Das sind Personen mit viel Entscheidungsmacht. Und das sind natürlich auch mehrheitlich Männer oder natürlich, aber sind aktuell mehrheitlich Männer. Und auch hier würde ich sagen, also habe ich positive Erfahrungen und negative Erfahrungen gemacht, aber viele sind offen und vielen ist einfach nicht bewusst, dass sie so einen entscheidenden Anteil an den Entwicklungen und den Ergebnissen von KI haben. Und dieses Bewusstsein müssen wir im Management schaffen. Eure Entscheidungen, die beeinflussen massiv, ob am Ende Frauen und andere marginalisierte Menschen durch KI-Systeme diskriminiert oder benachteiligt werden. Und ich denke, wenn wir denen das vorlegen, dann sind viele schon bereit, am Ende was zu machen.
1: Sie schreiben auch, dass ich selber, also auch Nutzerinnen und Nutzer, auch einen zumindest kleinen Einfluss nehmen können. Richtig, zum Beispiel, wenn ich feministisch prompte, also das bedeutet, wenn ich sozusagen die Befehle, die ich der KI gebe, auf schon überprüfe, wie ich die formuliere.
0: Absolut, also wir haben auch einen Einfluss. Ich meine, Sie sagen es schon, der ist ein Stück weit kleiner, weil wenn ein KI-System natürlich fertig ist und da ist ein gewisser Bias drinnen, eine gewisse Verzerrung, dann ist der eben schon drin und das kann ich als Nutzerin jetzt erstmal nicht groß ändern. Aber wir können uns sehr gut überlegen, was wollen wir denn eigentlich darstellen, in welchem Kontext nutzen wir das. Wir haben dazu ein KI-Fairness-Framework entwickelt in einem Prompting-Guide. Für faires KI-Prompting haben wir das genannt.
1: Und, können Sie mal ein Beispiel sagen für ein feministisches Prompting?
0: Ja, ist jetzt gar nicht ganz so einfach. Also ich kann jetzt nicht sagen, der eine Prompt ist feministisch, aber wenn ich zum Beispiel schreibe, zeige mir mächtige Menschen an einem Tisch und ich sehe dann nur weiße Männer dargestellt, dann kann ich jetzt hergehen und dem KI-System mitteilen, hey, ich bin nicht zufrieden mit dem Ergebnis, warum hast du das so gemacht? Verändere das, ich möchte hier auch Frauen, ich möchte hier Diversität am Tisch sehen. Und das sind natürlich Aktionen, wenn viele von uns das tun und deswegen habe ich gesagt, haben wir auch Einfluss und Macht. Wir sind viele Einzelpersonen und wenn viele von uns KI feministisch nutzen und versuchen zu verändern, dann haben wir da Einfluss. Und da gibt es noch einen zweiten wichtigen Punkt. Es haben schon verschiedenste Anbieter KI-Systeme angepasst, weil es öffentlichen Druck gab. Weil nämlich ganz viele Menschen zum Beispiel Fotos gepostet haben und gesagt haben, hey, das geht so nicht. Was für Ergebnisse kommen da raus? Die sind rassistisch, die sind sexistisch. Und dann aufgrund von großen, sag ich mal, sozialem und gesellschaftlichen Druck haben diese Anbieter nachgebessert. Gemeinsam quasi aktiv werden und das teilen, auch das hat wirklich schon große Bewegungen ausgelöst.
1: Vielen Dank, Eva Gengler, für das Gespräch.
0: Ja, vielen Dank.
2: RBB24-Inforadio-Redakteurin Aurelie Winker war das im ausführlichen Gespräch mit der Wirtschaftsinformatikerin Eva Gengler.
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2: Auf dem Tempelhofer Feld stehen wieder Zirkuszelte, denn heute geht das 12. Berlin Circus Festival los, das größte Festival für zeitgenössischen Zirkus in Deutschland. Insgesamt 19 Produktionen aus ganz Europa stehen auf dem Plan. Vor Ort auf dem Festivalgelände hat sich RBB-Kulturreporterin Frauke Thiele umgeschaut und mein Kollege Bernhard Kempf hat sie vorhin gefragt, wie es denn dort aussieht.
4: Ja, es ist heiß natürlich. Wir sitzen unter einem Zelt hier und langsam kommen die Zuschauer auf die Open-Air-Bühne geströmt, weil da geht gleich das erste Stück dieses ersten Festival-Spieltages los draußen. Und es sind auch einige Kinder hier und zwei Wasserbecken sind hier auch zum Abkühlen. Das ist ganz schön.
5: Das klingt nach guter Stimmung.
4: Ja, ist es auf jeden Fall eine lockere Stimmung, so wie jedes Jahr. Ein Zusammentreffen der Zirkusszene, Publikum, was neugierig ist, sehr unterschiedliches, vielfältiges Publikum. Nur leider in diesem Jahr ist die Stimmung bei den Machern des Festivals so ein bisschen getrübt, weil die bekommen nämlich zum zweiten Mal schon Festivalförderung vom Land Berlin. Davor haben sie vom Hauptstadtkulturfonds Förderung bekommen. Und die Förderung geht bis 2027. Aber aus formellen Gründen ist die Anschlussförderung, die sie beantragt haben, die, wo sie eigentlich schon Routine haben, ist aus formellen Gründen durchgerutscht. Und das trübt natürlich die Stimmung, weil das die Zukunft des Festivals akut in Frage stellt. Und ich habe hier Josa Kölbe und Johannes Hillinger. Neben mir sitzen die beiden Festivalleiter. Ja, was macht ihr denn jetzt?
6: Ja, das ist die große Frage. Also wir sind natürlich ein bisschen enttäuscht von der Berliner Verwaltung und auch Kulturpolitik, weil wir uns natürlich, es geht um eine halbe PDF-Seite, schon da ein bisschen mehr Fingerspitzengefühl gewünscht hätten. Ich glaube, Fehler sind menschlich und der ist so marginal, also der ist fast zu vernachlässigen. Hätte man uns kurz informiert, hätten wir diese halbe Seite löschen können. Und hier stecken 12 Jahre kulturpolitische Verantwortung hinter und ja.
4: Also eine halbe PDF-Seite zu viel, 10 Seiten darf man einreichen, 10,5 waren es, weil noch ein paar Zahlen nachgelegt worden sind. Und deswegen ist das Programm aus der Festivalförderung rausgeflogen. Also die Jury hatte noch gar nicht prüfen können. Und ich kann dir sagen, die Jurybegründung beim letzten Mal war ziemlich euphorisch, dass dieses Festival gefördert werden muss, zusammen zum Beispiel mit den Autorentheatertagen, die sind auch in der Festivalförderung, oder das FIN-Festival.
5: Dann lass uns mal nicht aufs Geld schauen, lass uns mal über die Stücke sprechen, denn 4 sind es an der Zahl, die heute aufgeführt werden. Was schaust du dir denn davon gleich an?
4: Ja, ich sehe als erstes was ziemlich Spektakuläres, nämlich eine Unterwasserakrobatik. Naja, das heißt das Stück, also Meerjungfrau. Es ist eine männliche Meerjungfrau, die da ins Wasser steigt und 3 andere Akrobatinnen ins Wasser lockt und dann wirklich optisch sehr, sehr, sehr wundervoll und sehr faszinierend vollführen die da akrobatische Bewegung. Ich habe gestern bei der Eröffnungsparty einen kleinen Ausschnitt sehen können. Jetzt gleich darf ich mir das ganze Stück anschauen. Ist natürlich alles verlangsamt unter Wasser. Unter Wasser kann man sich nicht schnell werfen oder schnell bewegen. Da dreht man sich auch langsamer und ich bin gespannt, wie das in der Gesamtchoreografie dann zu sehen ist.
5: Frauke, ich habe gerade gelesen, es geht noch bis zum 16. August. Vielleicht verrätst du uns noch, wie ist das? Muss man da Eintritt bezahlen? Und wenn ja, wie teuer ist das?
4: Also Eintritt bezahlen natürlich, geht ja nicht anders. Das Festivalgelände ist umzäunt. Also wenn du ein Ticket hast, gibt es so um die 22 Euro. Es gibt auch verbilligte Tickets, auch ein Festivalpass. Dann kann man sich so lange hier auf dem Gelände aufhalten, wie man das möchte.
2: RBB-Kulturreporterin Frauke Thiele war das vom Tempelhofer Feld. Da startet heute das Berliner Zirkusfestival. Vorstellungen finden noch bis zum 16. August statt. Die Folgen des Klimawandels sind auch in Brandenburgs historischen Parks und Gärten zu spüren. Davon hat das Land über 400, die meisten davon stehen unter Denkmalschutz. Wie es um sie steht, darüber wollten sich heute Kultusministerin Manja Schüle und Infrastrukturminister Robert Krumbach informieren und haben eine kleine Rundtour durch die Lausitz gemacht, unter anderem mit einem Stopp am Schlosspark Altdöbern. Bestandsaufnahme der Kulturministerin.
3: Wenn man sich umguckt, auch in diesem wunderschönen Park hier in Altdöbern, dann sieht man die langen Dürreperioden. Man sieht die Probleme mit dem Wasser, dort wo Torf drunter liegt oder dort wo es eben sehr trocken ist. Und wir haben ein Programm aufgelegt, schon vor einer geraumen Zeit, das ist insgesamt 30 Millionen Euro stark, um quasi die Schäden aufzunehmen, zu dokumentieren. Und aus dieser Dokumentation werden dann ganz konkrete Handlungsempfehlungen abgeleitet.
2: Und wie genau so ein denkmalgeschützter Park dann fit fürs Klima gemacht werden kann, hat sich RBB-Reporterin Theresa Wunderlich in Altdöbern zeigen lassen.
7: Nasrin fährt mit dem kleinen grünen Frontlader vor. Helene nimmt sich den Freischneider aus dem Lader. Die beiden leisten einen Freiwilligendienst bei der grünen Jugendbauhütte im Schlosspark Altdöbern. Diesen Teil des Parks zu gestalten ist für ein Jahr ihre Aufgabe. Zum Start der Gruppe vor 11 Monaten sah der aber noch ganz anders aus, erzählt Helene.
8: Angefangen haben wir hier mit dieser Fläche, die war komplett zugewuchert, mit so 2 Meter hohem Schilf und Sprießling überall, also kleinen Bäumen.
7: Das historische Parkgelände steht vor 2 großen Herausforderungen. Lange Zeit war das abgesenkte Grundwasser durch den örtlichen Tagebau das Hauptproblem, erklärt Simon Geisler von der Deutschen Stiftung Denkmalschutz.
9: Jetzt kommt das Wasser mittlerweile zurück, aber auch nicht so, wie es früher sich mal verhalten hat. Also da müssen wir viele Anpassungen vornehmen und das fällt jetzt in eine Phase, wo wir mit dem einsetzenden Klimawandel, wir merken das heute an den Temperaturen unter anderem, neue Herausforderungen haben, weil nicht alle Pflanzen und Gehölze, die wir in diesem wunderbaren Park haben, sich dazu gut verhalten.
7: Wie also haushalten mit dem Wasser in Zeiten von Klimaveränderungen? Auch die Freiwilligen achten darauf bei ihrer Arbeit, sagt Helene.
8: Bei dieser Fläche das große Problem Wasser, weil die etwas unter dem Niveau vom See liegt, wodurch dann eben hier sich immer das Wasser gestaut hat. Deswegen haben wir da hinten so ein kleiner Kanal. Den mussten wir einmal mit dem Mini-Bagger ausgraben.
7: Schloss und Parkanlage sind denkmalgeschützt. Bei solchen Anlagen spielen also die historischen Pläne eine wichtige Rolle.
8: Und dann dementsprechend, was noch hier ist, zum Beispiel diese Blutbuche ist genau da, wo sie sein soll und so weiter. Und haben dann dementsprechend kleine Nachpflanzungen vorgenommen. Hier ist nämlich jetzt eine Sumpfzypresse gepflanzt worden von uns.
7: Stück für Stück kann also der historische Park den klimatischen Veränderungen angepasst werden. Das ist eben nicht nur eine Einmalsanierung, sondern eine kontinuierliche Aufgabe, bei der die Freiwilligen von der Jugendbauhütte Jahr für Jahr einen kleinen Beitrag leisten.
2: Wie der Schlosspark Altdöbern fit gemacht werden soll für den Klimawandel, Theresa Wunderlich berichtete.

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1: Weiterhin Probleme auf der A9 Berlin Richtung Leipzig. Wegen Bergungsarbeiten ist zwischen Köselitz und Coswig die linke Spur gesperrt. Ab Kleinmarzehn ist aktuell 11 Kilometer Stau. Vorsicht auf der B1 Brandenburg Richtung Potsdam. Zwischen Neuplötzin und Glindow befindet sich eine Ölspur auf der B1. Auf dem Berliner Stadtring stockt es immer mal wieder zwischen Wechsstraße und Albuinstraße. Am besten bitte in beiden Richtungen 5 bis 10 Minuten mehr einplanen. Biesdorf und Kaulsdorf jeweils 10 Minuten zusätzlich haben wir auf der Dorfstraße sowie auf der Köpenicker Straße vor der B1, B5. Der Bukower Damm ist zwischen Rohrlegerweg und Bauhüttenweg wegen eines Feuerwehreinsatzes stadteinwärts gesperrt. Friedrichshain, die Straße der Pariser Kommune, ist am Ostbahnhof nach einem Wasserrohrbruch noch bis Ende August in beiden Richtungen gesperrt. 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
2: Hier ist das erste deutsche Fernsehen mit der Tagesschau. Heute im Studio Thorsten Schröder.
3: Guten Abend, ich begrüße Sie zur Tagesschau. Nach dem Fund einer Sprengstoffdrohne am Flughafen Leipzig-Halle wird nun wieder über den Schutz kritischer Infrastruktur diskutiert. So sollen Betreiber von Flughäfen Drohnen eigenständig abwehren können. Außerdem müssten Zuständigkeiten geklärt werden, heißt es von einigen Innenministern der Länder. Nach dem Vorfall gestern sprach Bundesinnenminister Dobrindt von einem hybriden Anschlagsszenario. Wegen der besonderen Bedeutung des Falls übernahm die Bundesanwaltschaft in Karlsruhe die Ermittlungen.
4: Auch einen Tag später bleibt noch viel unklar. Ein Bericht, wonach eines der Frachtflugzeuge, neben dem die Drohne gefunden worden ist, Munition an Bord hatte, bestätigt sich nicht. Innenminister Dobrindt sprach gestern Abend von einer neuen Gefahrenqualität.
5: Dass eine Drohne bewaffnet mit Sprengstoff sich hier auf einem Flughafengelände befindet, das ist ein neues Bedrohungsszenario.
4: Ermittler gehen davon aus, dass keine Amateure am Werk waren und dass militärischer Sprengstoff verwendet worden ist. Inzwischen hat der Generalbundesanwalt die Ermittlungen übernommen. Mit einer Einschätzung, wer hinter dem Anschlag steckt, ob es Russland ist, damit halten sich Verantwortliche bislang zurück. So auch der Vorsitzende des parlamentarischen Kontrollgremiums, das die Geheimdienste kontrolliert.
6: Vom Muster her gibt es natürlich große Überschneidungen zu früheren Vorfällen. Und auch, dass hier die ukrainischen Antonov-Flugzeuge standen, passt natürlich auch ins Bild. Es spricht manches dafür, vielleicht sogar vieles dafür, aber umgekehrt ist es auch oft so, nichts ist so, wie es scheint.
4: In den vergangenen Monaten hat es weit mehr als 100 Drohnensichtungen an deutschen Flughäfen gegeben. Die 8 großen Airports sollen deshalb mit Detektions- und Abwehrtechnik der Bundespolizei ausgestattet werden. In Leipzig-Halle ist das nach Angaben des Bundesinnenministeriums noch nicht passiert. Auch in der Nähe von Kraftwerken oder Raffinerien wurden immer wieder Drohnen gesichtet. Diskutiert wird deshalb, ob Betreiber kritischer Infrastruktur selbst Drohnen abwehren dürfen sollten, etwa mit Störsendern oder Fangnetzen.
7: Die Polizei wird nicht jede kritische Infrastruktur, sei es Bundes- oder Landespolizei oder Bundeswehr, nicht jede kritische Infrastruktur zeitnah schützen können oder mit Detektions- oder Abwehrmöglichkeiten vor Ort sein.
4: In den vergangenen Monaten hat sich Innenminister Dobrindt bei der Drohnenabwehr entschlossen gezeigt. Er hat mehr Befugnisse für Bundespolizei und Bundeswehr durchgesetzt und eine Drohnenabwehreinheit eingerichtet. Verhindern konnte all das den Angriff in Leipzig nicht. Woran es zu fehlen scheint, ist eine ausreichende Ausrüstung mit Detektions- und Abwehrtechnik.
3: Knapp 1,5 Jahre ist es her, dass ein Mann mit einem Auto in eine Gewerkschaftsdemonstration in München fuhr. Dabei tötete er eine Frau und ihre 2-jährige Tochter. Mehr als 40 Menschen wurden verletzt. Das Oberlandesgericht München hat den Mann nun zu lebenslanger Haft verurteilt. Die Richter stellten zudem die besondere Schwere der Schuld des heute 25-jährigen Afghanen fest. Eine vorzeitige Haftentlassung nach 15 Jahren ist damit unwahrscheinlich.
8: Franz Schütz ist stellvertretender Geschäftsführer von Verdi München. Am 13. Februar vergangenen Jahres führt er als Versammlungsleiter den Demonstrationszug durch die Münchner Innenstadt. Die Seidelstraße hoch Richtung Königsplatz. Dann kommt es zum Anschlag.
9: Ich habe diesen Aufprall gehört und ich dachte mir im ersten Moment, weil ich habe es ja nicht gesehen, jemand ist gegen die Ampel gefahren oder gegen ein Verkehrsschild. Und ich drehte mich dann um und dann sah ich schon, dieses Auto und die Menschen letztendlich auf dem Boden.
8: Gegen 10.30 Uhr fährt der Afghane Farhad N. in die Menschenmenge. Dafür überholt er zwei Polizeifahrzeuge, die hinter dem Demonstrationszug herfahren. An dieser Kreuzung kommt der weiße Mini zum Stehen. Eine 37-Jährige und ihre 2 Jahre alte Tochter sterben. Mehr als 40 Menschen werden verletzt. Das Oberlandesgericht München hat Farhad N. heute unter anderem wegen zweifachen Mordes zu lebenslanger Haft verurteilt und die besondere Schwere der Schuld festgestellt, auch wegen seines islamistisch-religiösen Motivs.
10: Das Gericht geht davon aus, dass der Angeklagte die ihm völlig unbekannten Teilnehmer an der Demonstration instrumentalisiert hat, um gegen die Behandlung von, aus seiner Sicht schlechte Behandlung von Muslimen in der Welt ein Zeichen zu setzen.
8: Franz Schütz hat den Prozess teilweise mitverfolgt. Das Urteil bringe die Toten nicht zurück, sagt er. Er und viele andere bei Verdi wollen deshalb den Fokus weiter auf die Opfer richten, auf ihre körperlichen und seelischen Wunden.
3: Der Rhein ist die wichtigste Binnenwasserstraße Europas. Hunderte Schiffe sind täglich auf Deutschlands längstem Fluss unterwegs, normalerweise. Denn seit Wochen sieht der Rhein an vielen Stellen eher so aus. Wegen des Niedrigwassers kann kaum noch Ladung transportiert werden. Das stellt die Wirtschaft vor große Herausforderungen. Wie die Situation bewältigt werden könnte, darüber hat Verkehrsminister Bilger heute mit Vertretern aus Industrie- und Logistikbranche gesprochen.
11: Im Rhein messen Markus Neumann und seine Kollegen vom Schifffahrtsamt Köln die Wassertiefe der Fahrrinne. Etwa 2,70 Meter. Eine schlechte Nachricht für Tankschiffe wie dieses. Wenn es voll beladen wäre, bräuchte es 3,40 Meter plus einen Sicherheitsabstand zum Grund.
12: Darum lohnt es für das Schiff gar nicht zu fahren. Weil wahrscheinlich ist der Spritverbrauch höher in der Summe als das, was er drinnen hat.
11: Schifffahrtsverbände und Industrie sind besorgt. Deshalb heute Krisentreffen im Verkehrsministerium in Bonn. Kurzfristig will Bundesminister Bilger mehr Güter auf Schiene und Straße verlagern. Dafür solle teils das Sonn- und Feiertagsfahrverbot für Lkw ausgesetzt werden. Langfristig müsste die Fahrrinne im Rhein ausgebaut werden.
13: Jeder Zentimeter mehr Fahrrinnentiefe bedeutet am Ende mehr Ladung auf dem Schiff. Mehr Ladung auf dem Schiff bedeutet weniger zusätzliche LKWs auf unseren Straßen.
11: Vertreter von Wirtschaft und Binnenschifffahrt begrüßen die Vorschläge. Für ausgedehnte Dürreperioden aber reiche das nicht aus.
14: Da müssen wir über ganz andere Flussregelungen sprechen, Wasserstauungen sprechen, damit uns im wahrsten Sinne des Wortes im Rhein nicht das Wasser wegläuft.
11: Eine Rheinvertiefung sehen Umweltverbände kritisch.
15: Auf lange Sicht kann das einfach nicht die Lösung sein, dass man sozusagen dem Klimawandel hinterherarbeitet mit bautechnischen Maßnahmen, sondern man muss sich langfristig überlegen, wie man die Schifffahrt auf eine bessere, ja, besser darauf einstellt, auf diese Situation.
11: Etwa mit niedrigwassertauglichen Schiffen. Die will der Bundesminister jetzt weiter fördern.
3: Die Auswirkungen des Klimawandels spüren momentan viele Menschen in Europa. Zahlreiche Regionen sind von teils extremer Hitze betroffen, mit Temperaturen von über 40 Grad. In Italien hat das Gesundheitsministerium für alle 27 Großstädte des Landes die höchste Warnstufe ausgerufen. Das bedeutet extreme Hitze verbunden mit hoher Luftfeuchtigkeit. Die Behörden warnen, die Situation könne auch für junge und gesunde Menschen gefährlich werden. Eine Woche ist es her, dass zehntausende Menschen die Grenze zwischen Marokko und der spanischen Exklave Ceuta überwunden haben. Nach Regierungsangaben ist die große Mehrheit der Geflüchteten inzwischen zurückgekehrt. 1200 minderjährige Migranten sollen sich jedoch noch in Ceuta aufhalten. Viele Menschen suchen weiterhin nach ihren Angehörigen.
16: Tag für Tag stehen Mütter an der marokkanischen Grenze zu Ceuta, warten auf ihre Söhne oder Töchter und hoffen, dass die wie so viele andere doch noch zurückkommen oder zumindest überlebt haben. Wie diese jungen Männer, die im Barrio Príncipe in Ceuta Hilfe bekommen und ihre Daten hinterlassen. In der Nachbarschaftsinitiative lässt der Andrang seit einer Woche nicht nach. Wir kommen nicht mehr hinterher. Wir bitten überall um Hilfe. Wir benötigen Lebensmittel, Kleidung und Hygieneartikel. Mindestens 1200 unter 18-jährige Migranten sollen noch in Ceuta sein, schlafen teils auf der Straße. Die Unterkünfte reichen nicht aus. Zurückgeführt werden dürfen sie als Minderjährige nicht, es sei denn, die Familie meldet sich. Tatsächlich gibt es in diesem Fall sehr viele sogenannte Rückforderungen von Eltern. Die Übergabe ist allerdings nicht sofort möglich. Dafür gibt es ein Verfahren, um das sich die Sozialdienste kümmern. Am Strand von Ceuta, auch hier schlafen seit Tagen Menschen, warten, wie es für sie weitergeht. Die Erwachsenen können Asyl beantragen, mit unterschiedlichen Aussichten, je nachdem, woher sie kommen. In Ceutas Innenstadt ist der Alltag zurück, aber die Ereignisse haben Spuren hinterlassen. In Ceuta ist noch keine Normalität eingekehrt, denn es sind immer noch zwischen 3.000 und 5.000 Menschen hier, die an jenen verhängnisvollen Tagen Ende Juli eingereist sind. Tage, die auch die Mütter an der Grenze nie vergessen werden, noch haben sie Hoffnung.
3: Russland setzt seine heftigen Angriffe gegen die Ukraine fort. Betroffen war vor allem der Osten des Landes. Dabei wurden mindestens 8 Menschen getötet und zahlreiche verletzt. So starben im Gebiet Charkiw 2 Menschen bei einer Drohnenattacke auf einen Bahnhof. Die Ukraine nahm ihrerseits wieder Ölraffinerien tief im Innern Russlands ins Visier. Getroffen wurde eine Anlage etwa 700 Kilometer von der ukrainischen Grenze entfernt. 81 Jahre nachdem die japanische Stadt Hiroshima von einer Atombombe der US-Armee zerstört wurde, haben dort heute Menschen aus vielen Ländern der Opfer gedacht. Um 8.15 Uhr im Friedenspark und an vielen anderen Orten im Land Stille. Vor Überlebenden und Vertretern von Friedensorganisationen bekräftigte Japans Premierministerin Takaichi, dass sich ihre Regierung weiter für eine atomwaffenfreie Welt einsetzen wolle. Hiroshimas Bürgermeister kritisierte die Großmächte wegen der aktuellen Kriege und forderte, Atomwaffen nicht länger zur Abschreckung zu nutzen. Die Finanzlage der gesetzlichen Krankenkassen ist angespannt. Die Versicherungen müssen mit ihrem Geld möglichst wirtschaftlich umgehen. Nun zeigen Recherchen von NDR, WDR und Süddeutscher Zeitung, mehrere Krankenkassen und kassenärztliche Vereinigungen haben in fragwürdige Fonds investiert und dabei hohe Summen verloren.
17: Es sind bis zu 2-stellige Millionenbeträge. Krankenkassen und kassenärztliche Vereinigungen haben das Geld in ein fragwürdiges Finanzprodukt gesteckt, den spekulativen Verius-Fonds, der in Immobiliengeschäfte investiert. Ein großer Teil des Geldes weg, quasi ein Totalverlust. Die kassenärztliche Vereinigung Westfalen-Lippe hat 40 Millionen Euro in den Fonds gezahlt und verloren.
18: Die Vorgänge im Sinne von Anlagen bei der Verius durch Gelder von Krankenkassenversicherten war ein Vorgang, der hätte so meines Erachtens nie stattfinden dürfen. Das Sozialgesetzbuch 4 sieht ganz klar vor, dass Anlagen von so Krankenkassen und Versicherungsträgern nur in Anlagen erfolgen dürfen, die sicher sind und die im Grunde keine Risiken beinhalten.
17: Nach Recherchen von NDR, WDR und SZ gingen so mindestens 220 Millionen Euro verloren. Am meisten bei der Kassenärztlichen Vereinigung Baden-Württemberg, rund 50 Millionen Euro. Gefolgt von der Kaufmännischen Krankenkasse und der KV Westfalen-Lippe. Viele der betroffenen Einrichtungen argumentieren, dass sie von einer sicheren Geldanlage ausgegangen seien, bei der ein Verlust unwahrscheinlich erschien. Die offiziellen Unterlagen weisen immerhin auf die Möglichkeit eines Totalverlustes hin.
19: Da wird sehr viel von Risiken gesprochen. Also und zwar nicht nur von geringen Risiken, sondern auch mittleren und hohen Risiken. Also allein das zeigt, dass es eigentlich kein Investment mit einem geringen Risiko war.
17: Die Höhe aller Verluste? Bislang schwer abzuschätzen. In Finanzkreisen heißt es, dass mehr als eine halbe Milliarde Euro von den Kassen und kassenärztlichen Vereinigungen in dem verlustreichen Fonds angelegt wurde.
3: Im nordrhein-westfälischen Gelsenkirchen hat es am Mittag einen schweren Straßenbahnunfall gegeben. 25 Menschen wurden dabei verletzt, einige von ihnen schwer. Wie die Polizei berichtet, war eine Fahrschulstraßenbahn in der Innenstadt nahe der Felddienstarena plötzlich stehen geblieben. Eine weitere mit Fahrgästen besetzte Straßenbahn sei dann aufgefahren. Die Ursache für den plötzlichen Stopp wird nun untersucht. Bei der Schwimm-EM in Paris gab es die nächste Medaille für das deutsche Team. Lena Henschel und Jette Müller holten im Synchronspringen vom 3-Meter-Brett Bronze. Es ist bereits die 8. Medaille für die deutschen Wasserspringer bei der Europameisterschaft in der französischen Hauptstadt. Und nun die Wettervorhersage für morgen, Freitag, den 7. August.
20: In kühlerer Luft macht die Hitze vorübergehend Pause, aber ab Samstag sorgt heiße Luft aus Südwesten wieder für Temperaturwerte über 30 Grad. Die Nacht beginnt im Südosten mit teilweise kräftigen Schauern und Gewittern. Auch im Norden gibt's hier und da Schauer, die dort auch morgen noch unterwegs sind. Sonst ist es oft sonnig. Südlich der Donau tauchen hier und da Wolken auf und am Nachmittag sind an den Alpen lokale Schauer oder Gewitter möglich. In Oberbayern heute Nacht nahe 20 Grad, in einigen westlichen Berglagen dagegen nur ein stellige Werte. Morgen an der See um 20, im Süden stellenweise um 30 Grad. Samstag überall viel Sonnenschein und es wird erst im Süden, Sonntag dann auch in der Mitte heiß und von Südwesten gibt's wieder stellenweise Schauer und Gewitter. Die neue Woche beginnt wechselhafter, aber immer noch sehr warm bis heiß.
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21: Vom Südwestrundfunk aus dem Studio von SWR aktuell aus Baden-Baden. Ich bin Jonathan Harim. Schönen guten Abend. Was das Niedrigwasser für unsere Wirtschaft bedeutet, das besprechen wir ja viel in diesen Tagen. Denn klar, im Niedrigwasser können Güterschiffe nicht so viel laden und dann natürlich auch nicht so viel zu den jeweiligen Firmen bringen. Bundesverkehrsminister Bilger hat heute ein Maßnahmenpaket vorgestellt. Nach einem Sondertreffen der Verkehrsministerinnen und Minister von Bund und Ländern erwägt Bilger etwa, das Fahrverbot für Lkw an Sonnenfeiertagen vorübergehend aufzuheben. Ziel ist es, mehr Ladung auf die Straße zu bringen und auch die Bahn soll mehr davon übernehmen. Aber es gibt noch einen anderen Aspekt. Neben den wirtschaftlichen Folgen sind die Konsequenzen für Umwelt und Klima ja eigentlich am sichtbarsten, auch wenn wir darüber deutlich weniger sprechen. Mein SWR-Kollege Simon Dörr hat das heute gemacht mit Martin Thiel aus unserer Umweltredaktion.
22: Welche ökologischen Folgen hat dieses Niedrigwasser denn?
23: Ja, es ist die Kombination aus Hitze und Niedrigwasser, die den Flüssen, Bächen, Auen und Seen zu schaffen macht. Ein trockener Sommer wäre nicht das Problem, aber es gab zu viele davon in den letzten Jahren und durch den Klimawandel kommt es ja immer öfter zu Hitzeperioden. Und wenn Hitze und Wassermangel häufiger auftreten, dann wird es eben problematisch. Auenlandschaften und Feuchtgebieten fehlt für die regelmäßige Überflutung das Wasser. Sie verlanden, trocknen aus und die typische Flora stirbt ab. Lebensraum für Tiere und Pflanzen verschwindet. Flache Uferzonen und große Flüsse, Laichplätze von Fischen, Rückzugsräume für Amphibien fallen trocken, Sauerstoffmangel, erhöhte Schadstoffkonzentrationen, unterbrochene Wanderwege, Wassertemperaturen über 25 Grad. Das stresst die Ökosysteme und je länger der Stress anhält, umso größer die negativen Auswirkungen. Ja, und das Problem, die Niedrigwasserphasen kommen normalerweise erst im Spätsommer, im Herbst vor. Also die Situation könnte sich noch verschärfen, weil nicht mit einem extrem nassen Sommer zu rechnen ist.
22: Wir sehen ja jetzt vor allen Dingen sehr eindrückliche Bilder vom ausgetrockneten Rhein, aber du hast es ja auch schon gesagt, es sind genauso auch alle anderen Flüsse, Seen und Auen betroffen, auf denen halt jetzt gerade nicht die ganz großen Güterschiffe unterwegs sind, oder?
23: Ja, vielen geht es da eben nicht besser oder sogar schlimmer. Kleine Bäche und Quellflüsse trocknen oft komplett aus. Stehende Gewässer und Teiche erwärmen sich extrem, was zu toxischen Blaualgenblüten und dem Kippen des Gewässers führen kann. Die Auenlandschaften verändern sich. Besonders gefährdet sind Amphibien. Trocknet ein Laichgewässer zu früh aus, können sich die Amphibienlarven wie Kaulquappen nicht vollständig entwickeln und sterben. Auch Bäume in den Auenwäldern leiden unter Wassermangel, zum Beispiel Silberweiden und Schwarzpappeln, und folgen mehrere Dürrejahre aufeinander, dann sterben sie eben ab und auch Vögel verschwinden dann. Und Auen sind ja nicht nur Lebensräume, sie haben auch Funktionen. Sie kühlen ihre Umgebung, halten bei Hochwasser das Wasser zurück und speichern Feuchtigkeit. Pflanzen, Böden und Mikroorganismen filtern zudem Nähr- und Schadstoffe raus. Intakte Auen sind eben wichtig für Grundwasserbildung, Hochwasserschutz und die Klimaanpassung. Und werden sie durch Wassermangel und Hitze zerstört, dann leiden eben am Ende auch wir Menschen.
22: Dass irgendwann vielleicht weniger Vögel unterwegs sind, könnten wir bemerken. Sehen wir dann aber zum Beispiel auch den Bäumen, die du jetzt angesprochen hast, auch an, dass sie unter der Hitze leiden?
23: Ja, das ist relativ offensichtlich. Man muss sich ja nur die Bilder der Flussufer von Rhein und Donau anschauen. Da herrscht Dürre, Pflanzen verkümmern, stoppen die Verdunstung, indem sie winzige Poren an den Blättern abdichten. Bäume wie Weiden oder Pappeln lassen vorzeitig Blätter und ganze Zweige absterben, um den Wasserbedarf zu senken. Ja, und die Photosynthese, das Wachstum wird gestoppt als lebenserhaltende Maßnahme sozusagen. sozusagen. Ja, und die Fische, die versuchen sich in Rückzuggebiete und Pfützen zu retten, werden aber träge. Das Wanderverhalten bestimmter Fische nimmt mit dem Anstieg der Wassertemperatur ab. Im Oberrhein zum Beispiel wurde das Absterben von Eschen bereits ab einer Wassertemperatur von 23 Grad beobachtet. Zander bekommen Probleme ab 25 Grad. Die Sauerstoffkonzentration sinkt. Ja, und aufstiegsbereite Wanderfische wie Lachse ziehen sich in höhere, kühlere Grundwasseraustritte zurück. Dadurch wird aber der Wanderrhythmus und damit das Paarungsverhalten und das Ableichverhalten gestört. Ja, und dabei sind ja eigentlich die großen Flüsse wie Rhein und Donau eigentlich eine Lebensader für Fische, bieten Laichplätze, Nahrungs- und Ruhehabitate. Und in kleineren Bächen kann das alles noch dramatischer sein. Die Tage hat zum Beispiel die Stadt Freiburg eine Rettungsaktion gestartet, weil dort der Gewerbekanal komplett trocken fällt. Die Fische ersticken im Pfützen. Ja, und mit ehrenamtlichen Helferinnen vom Angelsportverein versucht man, die Fische dort umzusiedeln. Und die Menschen werden aufgerufen, in bestimmten Bereichen der Dreisam, der Fluss, der durch Freiburg fließt, eben in angelegten Kältepools für Fische eben nicht mehr zu baden, um die erschöpften Tiere nicht noch mehr zu stressen.
22: Das klingt alles wirklich sehr dystopisch, muss ich sagen. Es läuft ja jetzt heute auch eine Niedrigwasserkonferenz mit Verkehrsminister Bilger. Dass er dazu einlädt, zeigt ja, dass der wirtschaftliche Blick da im Mittelpunkt stehen wird. Was kann und muss ich denn auch aus Klimaperspektive tun?
23: Ja, also die Wirtschaft muss auch ein Interesse an funktionierenden Ökosystemen haben. Denn der Konkurrenzkampf ums Wasser von Menschen, Industrie, Landwirtschaft, der wird zunehmen. Und die Ökosysteme könnten da eine wichtige Rolle spielen. Denn die gute Nachricht ist, wir haben im Winter sehr viel und zunehmend Wasser. Die Frage ist also, wie strecken wir die Wasserverfügbarkeit übers ganze Jahr? Und ein Teil der Lösung wäre, dass man das Wasser eben in den Landschaften hält. Und das würde teilweise gehen. Fachleute fordern die Ertüchtigung, die Renaturierung von Feuchtgebieten, Mooren und Auen. Die speichern das Wasser auf natürliche Weise. Das hilft auch dem Grundwasserspiegel. Aber auch Städte können ihren Beitrag leisten. Es wird schon an Schwammkonzepten gearbeitet. Das heißt, Regenwasser wird gehalten und gespeichert und soll nicht wie bisher meist über versiegelte Flächen einfach abfließen. Grundsätzlich muss man einfach sagen, der Wasserhaushalt, der muss neu gedacht werden. Der muss sich dem Klimawandel anpassen.
21: Martin Thiel aus der SWR Umweltredaktion war das. Mein Kollege Simon Dörr hat mit ihm gesprochen. Und was das Niedrigwasser konkret bedeutet, das schauen wir uns jetzt an. Betroffen ist zum Beispiel auch die Spree in Berlin. Der Wasserstand wird zwar durch Schleusen reguliert, aber es kommt eben kein frisches Wasser nach. Das merkt auch Maria Tamm. Sie ist Fischerin auf dem Mögelsee in Berlin-Rahnsdorf. Dort fließt die Spree durch. Maggie Gebhardt hat sie begleitet.
0: Maria Tamm steuert ihr flaschengrünes Fischerboot über den Mögelsee. Ihr Ziel? Eine Ansammlung von Holzstäben, die aus dem Wasser ragen.
1: Ich fahre jetzt erstmal hier an unsere Stange ran. Da binde ich mich jetzt fest. Und dann nehmen wir das Vorderteil der Reuse hoch.
0: Tam zieht eine Reuse auf ihr Boot. Ein langes, trichterförmiges Fangnetz.
1: Aber ich kann jetzt leider schon sehen, dass wir hier heute nicht allzu viel Erfolg haben und da sehr wenig Fische tatsächlich drin sind.
0: Nur ein paar Fische zappeln am Netzboden. Die Großen kommen aufs Boot in ein Wasserbecken, die Kleinen zurück in den See. Weiter geht's zur nächsten Reuse. Hier sind ein paar mehr Fische ins Netz gegangen. Aber nicht genug, findet die Fischerin.
1: Es ist jetzt aber trotz allem sehr überschaubar. Also es sind schon ein paar dabei, die wir mitnehmen können von der Größe. Ein Großteil ist leider noch zu klein, die dürfen noch wachsen. Aber alles in allem sind es kleine Mengen.
0: Schuld sei die sogenannte Schichtung. Eigentlich ein natürlicher Prozess. Im Sommer erwärmt sich das Wasser an der Oberfläche. Das kühle Wasser sinkt nach unten. Dazwischen entsteht eine sogenannte Sprungschicht. Die Wasserschichten bleiben getrennt und eine Durchmischung bleibt aus. Den Fischen wird es im oberen Seeteil zu warm. Sie halten sich lieber im kühlen, tiefen Wasser auf. Aber dort kann der Sauerstoff knapp werden, vor allem wenn kein frisches Wasser nachkommt.
1: Das merken wir halt auch, dass wir halt teilweise Bereiche haben, wo wir einfach gar nicht mehr fischen können, weil sich dort kein Fisch aufhält, weil der würde dort nicht überleben können.
0: Aktuell fließe kaum frisches, sauerstoffreiches Wasser aus der Spree in den Müggelsee. Und das fehlt. Zwar sei der Sommer immer eine harte Zeit für das Fischereigeschäft, aber die steigenden Temperaturen machen der Familienfischerei von Maria Tamm und ihrem Vater immer mehr zu schaffen.
1: Wenn mein Papa so von den Zeiten von vor einigen Jahren, ich sag mal vor 20 Jahren redet oder wo er so jung war wie ich jetzt heute, waren das schon andere Zeiten. Also gerade so fischereilich gesehen hat man da auch schon mehr Fische gefangen. Also die Tendenzen gehen halt leider schon dahin, dass man sagt, man kann rein von diesem, nur vom Fischfang, so wie wir den jetzt hier gerade heute gemacht haben, kann man nicht mehr leben.
0: Die Müggelsee-Fischerei Tamm betreibt deshalb einen Fischimbiss, um finanziell gut über den Sommer zu kommen. Immerhin ein paar Fische kann Maria Tamm heute mitbringen. In den nächsten Tagen fährt sie wieder raus, in der Hoffnung, dass dann ein paar mehr Fische im Netz zappeln.
21: Die Spree liefert zu wenig frisches Wasser in den Müggelsee und das schadet den Fischen dort. Ein Bericht war das von Maggie Geppert.
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4: Schönen guten Abend. 6. Etappe heute bei der Tour de France der Frauen. Über 153 Kilometer von Montbrison nach Tournon-sur-Rhône. Informationen von Matthew Gennis-Schön.
5: 2000 Höhenmeter und 6 Anstiege hatten die Fahrerinnen auf der 6. Etappe der Tour de France der Frauen zu bewältigen. Und weil die Gesamtsieganwärterinnen den Tag vor der morgigen Königsetappe etwas ruhiger angegangen sind, konnte eine 8-köpfige Ausreißergruppe die Tagessiegerin stellen. Mit dabei auch Liane Lippert.
6: Im Endeffekt im Sprint war ich ein bisschen zu weit hinten positioniert, weil die Ziellinie kam dann so schnell eigentlich mit dem Wind. Und ja, nicht so ideal gesprintet.
5: Im Zielsprint war Kim LeCour die Stärkste und holte sich in Tournon-sur-Rhône den Etappensieg. Lippert wurde Sechste. Antonia Niedermayer musste den ganzen Tag viel für ihre Kapitänin Kasia Niewiadoma im Hauptfeld arbeiten und trägt auch morgen wieder das weiße Trikot der besten Nachwuchsfahrerin. Im Gesamtklassement wurde sie von Elisa Longoborghini überholt und ist jetzt Fünfte.
4: Weiter mit der Schwimm-EM in Paris. Dort gab es heute erneut eine deutsche Medaille. Alles weitere von Lars Becker.
7: Es ist noch nicht vorbei. Auch am letzten Tag der Wassersprungwettbewerbe bessert das DSV-Team seine Bilanz in Paris weiter auf. Lena Henschel und Jette Müller holen im 3-Meter-Synchron mit Bronze die insgesamt 8. Medaille. Es war sogar mehr drin. Das Olympia-Bronze-Duo aus Großbritannien war nach einem kapitalen Fehler frühzeitig raus. Alles deutete auf einen engen Zweikampf mit Italien hin, aber auch das deutsche Duo patzte im vorletzten Versuch, blieb auch im letzten Sprung nicht fehlerfrei und fiel noch hinter die Ukraine auf Rang 3 zurück. Mit 5 Goldmedaillen ist die Italienerin Chiara Pellacani die alles überragende Springerin dieser EM in Paris. Im allerletzten Wettbewerb im Centre Aquatique Olympique könnte die Medaillenzahl des DSV sogar noch zweistellig werden. Jaden Eickermann und Ole Rösler belegten im Vorkampf im Solospringen vom Turm die Ränge 1 und 2.
4: French Open-Sieger Alexander Zverev ist beim Tennis Masters 1000-Turnier in Montreal überraschend in der zweiten Runde ausgeschieden. Der an Nummer 1 gesetzte Hamburger verlor gegen den Niederländer Talon Griekspoor in 3 Sätzen. Die Fußball-Bundesliga hat noch Pause. In der zweiten Liga startet die neue Saison bereits morgen Abend mit der Partie VfL Bochum gegen Hertha BSC.
24: Hertha-Trainer Stefan Leitl setzt vor dem Start auf Lockerheit.
25: Also ich bin davon überzeugt, Dreierkette oder Viererkette ist scheißegal. Ja, die Prinzipien müssen passen, die Mannschaft muss passen.
24: Leitl setzt auf das gute Gefühl.
25: Die Mannschaft an sich wirkt sehr homogen. Die Testspiele waren ordentlich. Von daher ist das Gefühl sehr, sehr positiv.
24: Die vielen Talente, die sich nun beweisen sollen, bekommen eine Art Freifahrtschein.
25: Ich bin bereit, jeden Fehler zu akzeptieren, wenn wir bei uns bleiben. Es kann sein, dass wir auch das eine oder andere Tor mal fangen, dann ist es so. Aber wir sind definitiv davon überzeugt, wenn wir so spielen, wie wir es uns jetzt vorgenommen haben, dass wir Momente kreieren, dass wir Spiele, deutlich mehr Spiele gewinnen können, wenn alles passt, und das ist der Weg.
24: Das Spiel im Bochumer Ruhrstadion unter Flutlicht ist dabei die ultimative Prüfung für Herthas neue Mannschaft.
4: Die Partie morgen Abend um 20.30 Uhr in Bochum. Und wir bleiben noch beim Fußball. Die beiden Nationalspieler Nick Woltemade und Malik Tchao bekommen bei Newcastle United einen deutschen Teammanager. Der Club aus der englischen Premier League gab gestern Abend die lang erwartete Verpflichtung von Matthias Jeißle bekannt. Der 38-Jährige, zuletzt tätig beim saudischen Club Al-Ahli, tritt die Nachfolge des zurückgetretenen Eddie Howe an. Und das war's vom Sport mit Stefan Kerstold.
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Und hier kommen jetzt gleich noch die Nachrichten im Anschluss um 20.30 Uhr. Und danach schauen wir noch auf die politische Diskussion, die sich nach dem Drohnenzwischenfall am Flughafen Leipzig-Halle gestern entwickelt hat. Da gibt es verschiedene Forderungen, die wir uns gleich nach den Nachrichten angucken.

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1: Um 20.30 Uhr mit Janis Hahnenberg. Nach dem Fund einer Sprengstoffdrohne am Flughafen Leipzig-Halle ermittelt jetzt die Bundesanwaltschaft. Es bestehe der Verdacht des Herbeiführens einer Sprengstoffexplosion und des gefährlichen Eingriffs in den Luftverkehr. Der Fall habe eine besondere Bedeutung, heißt es von der Behörde. Es handle sich um einen schwerwiegenden Angriff auf die deutsche Transport- und Logistikinfrastruktur. Dadurch könne die äußere und innere Sicherheit der Bundesrepublik gefährdet werden. Das anhaltende Niedrigwasser am Rhein könnte die deutsche Wirtschaft bis Ende Oktober fast 1 Milliarde Euro kosten. Das schreibt das Handelsblatt und beruft sich auf eine Modellrechnung des Beratungsunternehmens Prognos. Am stärksten ist demnach die Chemieindustrie betroffen. Und besonders in der Industrieregion Mannheim-Ludwigshafen drohten massive Produktionsausfälle. Die Pegelstände des Rheins sind auf historische Niedrigstände gefallen und das so früh im Jahr wie sonst nicht üblich. Wegen des Niedrigwassers in Flüssen verhandelt Verkehrsminister Bilger mit den Ländern über eine vorübergehende Aufhebung des Sonntagsfahrverbots für Lkw. Dadurch sollen mehr Waren und Güter auf der Straße transportiert werden. Zustimmung kommt von den Grünen, Kritik von Logistikverband und Linken. Sie bezweifeln den Nutzen und warnen vor mehr Verkehr, Lärm und CO2. Die Union verliert weiter in der Wählergunst. Im ARD-Deutschland-Trend sacken CDU und CSU auf 21% ab. Die AfD legt erneut leicht zu und kommt nun auf 28%. Die Werte der anderen Parteien bleiben unverändert. Auf Platz 3 die Grünen mit 15%, SPD 12 und Linke 11%. Insgesamt ist eine große Mehrheit mit der Arbeit der Regierung unzufrieden. Das haben 85% der Befragten gesagt. In den USA hat die Arzneimittelbehörde einen mRNA-Impfstoff gegen Grippe zugelassen. Nach Angaben des Herstellers Moderna wird er in einigen Wochen in Apotheken für Menschen über 50 erhältlich sein. Die Zulassung dürfte in den USA für Diskussionen sorgen. Gesundheitsminister Kennedy ist ein erklärter Impfgegner, der immer wieder die mRNA-Technologie kritisiert hat. Bei der Schwimm-Europameisterschaft in Paris haben Lara Henschel aus Berlin und Jette Müller aus Rostock die nächste deutsche Medaille geholt. Am letzten Wettkampftag gewannen die beiden im Synchronspringen vom 3-Meter-Brett Bronze. Hinter Italien und der Ukraine. SWR Nachrichten. Redaktion Lisa Kupper. Das Wetter in Deutschland. In der Nacht an der Küste einzelne Schauer. Im Südosten klingen die Gewitter ab. Sonst meist klar bei Tiefstwerten zwischen 17 und 7 Grad. Morgen im Norden dichtere Wolken, sonst viel Sonne. Ab dem Nachmittag leichtes Gewitterrisiko in den Alpen. Maximal 19 bis 30 Grad. 20.33 Uhr.
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2: Mit Jonathan Hadem. Schönen guten Abend. Über den Drohnenvorfall am Flughafen Leipzig-Halle haben wir ja seit gestern ausführlich berichtet. Heute wurde dann noch bekannt, dass mittlerweile der Generalbundesanwalt die Ermittlungen übernommen hat. Und es gibt heftige politische Diskussionen. Nicht nur mit Blick auf die Drohnenabwehr, Kompetenzen und Befugnisse. Es geht auch um die Frage nach einer angemessenen Reaktion. Denn eine der ukrainischen Frachtmaschinen war offenbar mit Munition beladen. Das haben WDR, NDR und SZ herausgefunden. Die Grünen fordern jetzt eine Sitzung des Nationalen Sicherheitsrates. Andere fordern Beratungen mit den NATO-Verbündeten. Aus Berlin, Christina Nagel.
3: Eine mit hochexplosivem Sprengstoff bestückte Drohne neben einem ukrainischen Flugzeug auf dem Flughafen Leipzig, der auch für Rüstungsgütertransporte genutzt wird. Es ist eine neue Dimension von hybrider Bedrohung. Sie zeigt, wie weit die Angreifer inzwischen bereit sind zu gehen, um Schäden anzurichten und um in Deutschland für Verunsicherung zu sorgen, sagt der Innenminister von Brandenburg, Jan Redmann.
4: Wir erleben jetzt erstmals durch den Anschlag in Leipzig, wie real das ist, dass es kein Szenario mehr ist aus irgendwelchen Bundeswehr-Hochschulvorlesungen, sondern es passiert real und wir müssen darauf schnell eine Antwort finden. Die Zeit läuft uns weg.
3: Es geht um den Aufbau einer effektiven Drohnenabwehr an kritischen Infrastrukturobjekten, um klare Zuständigkeiten, die ein schnelles Eingreifen möglich machen und um ein einheitliches Lagebild. Dafür war eigentlich vor knapp einem Jahr der Nationale Sicherheitsrat geschaffen worden. Und der müsste aus Sicht von Grünen-Fraktionschefin Katharina Dröge nun dringend tagen.
5: Es wäre nicht alleine die Aufgabe des Bundesinnenministers, sich zu kümmern, sondern man fragt sich, wo ist eigentlich Boris Pistorius als Verteidigungsminister, wo ist Friedrich Merz als Bundeskanzler? Es wäre jetzt eine Aufgabe der gesamten Bundesregierung, wenn sie den Vorfall so ernst nimmt, wie er aus meiner Sicht ist. Und deswegen braucht es eine Sitzung des Nationalen Sicherheitsrates.
3: Im Nationalen Sicherheitsrat sitzen neben dem Kanzler auch Minister und Vertreter der Sicherheitsbehörden. Es geht um Signale, die die Bundesregierung nach außen sendet, selbst wenn sie sich noch nicht festlegen will, wer hinter dem Anschlagsversuch steckt. Innenminister Alexander Dobrindt hat mit Blick auf die Drohne, den Sprengstoff und die Umstände von hoher Professionalität gesprochen. Ein Mitwirken fremder Mächte könne nicht ausgeschlossen werden. Dröge fordert deswegen nicht nur, dass der Nationale Sicherheitsrat tagt.
5: Es braucht auch eine Konsultation im Rahmen der NATO.
3: Denn der Flughafen Leipzig wird für Rüstungsgütertransporte des Militärbündnisses genutzt. Die großen ukrainischen Antonov-Transportmaschinen auch für Lieferungen an die Ukraine. Es wäre ein sehr deutliches Signal, wenn Deutschland Artikel 4 aktivieren würde. Er ermöglicht es NATO-Mitgliedstaaten, die die Sicherheit ihres Landes gefährdet sehen, die Bündnispartner zu Beratungen zusammenzurufen. Dabei geht es darum, gemeinsame Maßnahmen abzustimmen, um weitere Eskalationen zu verhindern. Dass dabei in erster Linie an Maßnahmen gegen Russland gedacht wird, sprechen einige Politiker sehr offen aus. Dass Deutschland nicht zuletzt wegen der Ukraine-Unterstützung Ziel russischer Einflussnahme ist, steht für Daniel Baldi von der SPD außer Frage.
6: Weil klar ist, wenn Deutschland seine Unterstützung für die Ukraine, wenn sie die zurückzieht, dann werden sich auch andere EU-Staaten daran vielleicht orientieren.
3: Eine Rechnung, die nicht aufgehen werde. Im Gegenteil, Innenminister Dobrindt hat Amtskollegen aus verschiedenen Ländern Ende August zu einem Krisengipfel eingeladen. Thema werden die hybriden Bedrohungen sein und die Frage, wie man sich gemeinsam besser schützen kann.
2: Der Beitrag von Christina Nagel war das. Der Drohnenzwischenfall am Flughafen Leipzig-Halle war nicht der erste. Auch in Dänemark und Großbritannien, Polen und den baltischen Ländern gab und gibt es immer wieder Situationen, in denen Drohnen unbekannter Herkunft die bisherigen Sicherheitsmodelle in Frage stellen. Jetzt will die NATO 40 Milliarden Euro in den nächsten 5 Jahren in ihre Drohnenpläne stecken. Und die Europäische Union hat kürzlich einen Drohnendeal mit der Ukraine abgeschlossen. Aus Brüssel Thomas Spickhofen.
7: Anfang September vergangenen Jahres dringen rund 20 Drohnen, vermutlich russischer Herkunft, vom Osten her in den polnischen Luftraum ein. Kampfjets steigen auf und schießen die Eindringlinge ab. Von einer bewussten Provokation Russlands spricht die EU-Außenbeauftragte Kaja Kallas. Und NATO-Generalsekretär Mark Rutte warnt den russischen Machthaber Wladimir Putin, hören Sie auf, den Luftraum der Alliierten zu verletzen. Seien Sie sich darüber klar, dass wir bereitstehen.
8: To Putin, I mean, my message is clear. Stop violating Allied airspace and know that we stand ready.
7: Die Sicherheitsmaßnahmen für den EU-Gipfel wenige Tage später in Kopenhagen werden über das ohnehin übliche Maß hinaus noch einmal massiv ausgebaut. Die Bedrohung kann jeden treffen, sagt Mette Frederiksen, die dänische Regierungschefin und Gastgeberin. Das sei das Wesen eines hybriden Krieges.
9: One day it's Poland, the other day it's Denmark and next week it will probably somewhere else.
7: Einen Tag trifft es Polen, am anderen Dänemark. Nächste Woche wird es dann wahrscheinlich irgendwo anders sein, ob durch Sabotage oder fliegende Drohnen. Klar ist aber auch, dass nicht jede Drohne, die womöglich für vergleichsweise kleines Geld hergestellt wird, mit Raketen abgeschossen werden kann, die unter Umständen gleich mehrere Millionen Euro kosten. Ein angemessenes Equipment zur Abwehr wird allerdings gerade erst aufgebaut. 40 Milliarden US-Dollar wollen die NATO-Mitglieder in den nächsten 5 Jahren dafür ausgeben, erklärt Generalsekretär Mark Rutte beim Gipfel der Allianz Anfang Juli in Ankara.
8: Allies are investing over 40 billion dollars in counter-drone capabilities over the next 5 years. And because the capabilities require that we have the right people to operate them.
7: Und weil es ja auch jemanden geben muss, der die Drohnen bedienen kann, werden wir die Trainings dafür bis Ende kommenden Jahres auf das Fünffache hochfahren.
8: By the end of 2027.
7: 5 Länder, Deutschland, Frankreich, Italien, Polen und Großbritannien, wollen ihre Aktivitäten in einer besonderen Initiative so vorantreiben, dass schon im kommenden Jahr Ergebnisse zu sehen sind. Bei der Entwicklung wollen die Europäer vor allem die Erfahrungen nutzen, die die Ukraine in den bitteren Kriegsjahren gemacht hat. Das bringt den ukrainischen Erfindungsreichtum und die Leistungsfähigkeit der europäischen Wirtschaft zusammen, erklärt EU-Kommissionschefin Ursula von der Leyen, als sie vor 3 Wochen in Kiew ein entsprechendes Abkommen verkündet.
10: This deal will bring together Ukrainian ingenuity and Europe's industrial scale.
7: Das bedeutet Investitionen nicht nur in der Ukraine, fügt von der Leyen hinzu, sondern auch für Europa und die gemeinsame Zukunft und sei selbstverständlich koordiniert mit der NATO. Zu den jüngsten Drohnen auf und über dem Flughafen von Leipzig will man sich bei der NATO in Brüssel bislang übrigens nicht äußern und verweist auf die deutschen Behörden.
2: Der Beitrag von Thomas Spickhofen war das. 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Jetzt ist es 20 vor 9. Ackerböden trocken wie Wüstensand und Grünpflanzen mit braunen Blättern. Die außergewöhnlich lang anhaltende Hitze und Trockenheit machen den Landwirten in Deutschland richtig zu schaffen. An einigen Orten sind teils drastische Ernteeinbußen die Folge. Wegen des Niedrigwassers am Rhein steigen beispielsweise auch die Transportkosten, klagt der Deutsche Bauernverband. Und das Bundeslandwirtschaftsministerium, es beobachtet, berichtet Nicole Markwald aus Berlin.
11: Noch stecken die Bauern in Deutschland mitten in der Erntesaison. Eine Bilanz dieses heißen Sommers.

0: früh für die Vorhersage, aber auch hier setzt die anhaltende Hitze zu und wir rechnen bestenfalls mit einer durchschnittlichen Ernte.
1: Das sagt Stefanie Sabet, Generalsekretärin des Deutschen Bauernverbandes. Bedenklicher ist der Zustand beim Grünland, erklärt sie. Also landwirtschaftlich genutzte Wiesen und Weiden. Das führt zu Problemen bei der Futterversorgung für die Tierhaltung. Nach einer Umfrage des Bauernverbandes müssen über ein Drittel der Landwirte Futtermittel zukaufen. Mit Blick auf die aktuelle Dürre sagt ein Sprecher des Landwirtschaftsministeriums, die Situation sei kein neues Problem. Sie sei ähnlich wie in den vergangenen Jahren. Die Regierung beobachte die Lage und sei im Austausch mit allen Akteuren. Landwirt Ralf Behring reagiert mit Unverständnis.
2: Ja, das ist unverantwortlich. Also das wäre so, als wenn ich als Landwirt sage, naja, ich beobachte es jetzt, wie meine Tiere verdursten oder weil meine Bäume vertrocknen. Nee, beobachten reicht nicht aus. Ich muss aktiv werden.
1: Behring betreibt einen Hof in der Märkischen Schweiz in Brandenburg. Seit 35 Jahren arbeitet er als Landwirt. Die Temperaturen machen ihm und seinem Hof zunehmend mehr zu schaffen. Die Pflanzen brauchen mehr Wasser, die Waldbrandgefahr steigt, der Klimawandel erleichtert invasiven Arten wie Borkenkäfer oder Eichenprozessionsspinner die Verbreitung, erklärt er. Und
2: der Winter setzt später ein und hört früher auf. Das heißt, wir haben ein längeres Pflanzenwachstum, was die Böden noch zusätzlich austrocknet.
1: Die Landwirtschaft in Deutschland leidet unter der Hitze. Das ist auch Thema diese Woche bei der Hauptalmbegehung mit Bundeslandwirtschaftsminister Alois Rainer, CSU.
3: Also man sieht gerade im Sommer, dass der Klimawandel schon natürlich ein Thema ist, der die Landwirtschaft beschäftigt, der auch uns beschäftigt. Ich kann es nicht länger lassen, sonst darf ich es machen.
1: Ich kann es nicht regnen lassen. Landwirt Behring schüttelt über die Worte des Ministers den Kopf.
2: Wenn der oberste Minister sowas sagt, dann ist es wirklich nicht ermutigend für unseren Berufsstand.
1: Biobauer Behring zieht für seinen Hof für dieses Jahr eine gute Bilanz. Er freut sich über gute Getreideerträge und eine gute Obsternte. Ausreichend Futter für die Tiere auf der Weide. Das gelingt, betont er, weil er vor 30 Jahren damit begonnen hat, den Boden nachhaltig zu bewirtschaften. Und dafür braucht es langen Atem und Unterstützung.
4: Und wir bleiben noch in der Berliner Politik. Die sogenannte Rente mit 63, um die wird in diesen Tagen heftig diskutiert. Der Grund ist, die Rentenkommission des Bundes hat vorgeschlagen, die Regelungen abzuschaffen. Bisher können Menschen, die 45 Jahre in die Rentenkasse eingezahlt haben, ohne finanzielle Nachteile in Rente gehen. Das steht nun zur Debatte und der Ärger zieht immer weitere Kreise. Besonders groß ist der Frust in Ostdeutschland offenbar. Auch die Brandenburger Landesregierung will den Vorschlag der Kommission nicht so stehen lassen. Annette Kufner berichtet.
5: Wer sein Leben lang gearbeitet habe, müsse im Alter auch finanziell abgesichert sein. So schrieb es Brandenburgs SPD-Landeschef Dietmar Woidke zuletzt auf der Social-Media-Plattform Instagram. Unterstützung bekommt er nun von Brandenburgs CDU-Vorsitzenden Jan Redmann. Auch er betont, dass eine Abschaffung der sogenannten Rente mit 63 vor allem Menschen mit Ostbiografie treffen würde.
6: Wir müssen schon auch Gerechtigkeitsfragen richtig beantworten. Und wir haben hier eine Situation, dass Menschen sehr lange Beiträge eingezahlt haben, ihr Leben lang unglaublich fleißig waren. Und das sehen wir in dem Kompromiss gegenwärtig noch nicht hinreichend berücksichtigt.
5: Gerechtigkeit, Respekt, Anerkennung ostdeutscher Arbeitsbiografien. Das sind Worte, die in der Diskussion immer wieder fallen. Tatsächlich nehmen in den Ostbundesländern mehr Menschen die abschlagsfreie Rente nach 45 Beitragsjahren in Anspruch als im Westen. Der Unterschied ist allerdings gering. Laut Deutscher Rentenversicherung waren es im Osten im vergangenen Jahr knapp 33%, im Westen 28%. Dass die Reform vor allem Menschen im Osten treffen würde, Johannes Geier vom Deutschen Institut für Wirtschaftsforschung ist da skeptisch.
7: Der größere Unterschied ist tatsächlich eher zwischen Männern und Frauen, zwischen Ost und West. Aber über diese politische Debatte hat das jetzt sehr viel an Gewicht gewonnen, dass man da halt diesen durchaus messbaren, aber jetzt nicht extremen Unterschied zwischen Ost und West so stark in den Vordergrund rückt.
5: Richtig sei, dass Menschen in Ostdeutschland im Schnitt weniger Vermögen und Betriebsrentenansprüche hätten und deshalb stärker angewiesen seien auf die gesetzliche Rente. Die Menschen, die von der abschlagsfreien Rente nach 45 Beitragsjahren profitierten, hätten in der Regel aber so oder so eine gute Rente, sagt Geier. Die sogenannte Rente mit 63 nehmen nämlich vor allem Menschen in Anspruch, deren Job angenehm genug war, um ihn 45 Jahre durchzuhalten.
7: So typische hart arbeitende Menschen, so Bautätigkeit, ja, Gerüstbauer oder so, fallen da eher

0: weniger rein. Was man eher findet, sind Bürotätigkeiten. Das sind eher eben Menschen, die im Beruf altern und auch gesund bleiben über die lange Zeit. Weil wenn ich irgendwann krank werde und länger ausscheide, dann schaffe ich es einfach nicht mehr auf diese 45 Jahre.
1: Laut DIW profitieren also in der Regel gut ausgebildete Facharbeiter. Andere Menschen mit Ostbiografie, etwa die, die nach der Wende ihren Job verloren haben, hätten von der Regelung nichts. Stattdessen würden sie die Frührente der anderen indirekt sogar mitbezahlen. Ein Mittel der Armutsbekämpfung sei die sogenannte Rente mit 63 also nicht. Brandenburgs Landesregierung will sich dennoch weiter für die Regelung einsetzen. Bis die Rentenreform im Bundesrat lande, werde noch viel diskutiert werden, sagt Brandenburgs CDU-Chef Jan Redmann. Wie Brandenburg im Bundesrat abstimmen wird, ließ er offen.
2: Wir werden erstmal verhandeln und dann machen wir unser Votum vom Verhandlungsergebnis abhängig.
3: Sagt Brandenburgs CDU-Chef Redmann im Beitrag von Annette Kufner aus Potsdam.

0: 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Es ist 20.48 Uhr jetzt.
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0: Die AfD könnte noch in diesem Jahr in Sachsen-Anhalt Regierungspartei werden. In den Umfragen liegt sie als stärkste Kraft vorne. Der Landesverband der AfD in Sachsen-Anhalt gilt als gesichert rechtsextrem. Als der im Frühjahr sein Wahlprogramm vorgestellt hat, gab es ziemlich viel Aufregung. Seither bereiten sich zum Beispiel Kulturinitiativen, Vereine, Migrantenverbände oder auch Schulen auf einen möglichen Machtwechsel vor, der auch massive Auswirkungen auf ihre Arbeit haben könnte. Anne Bayer berichtet.
2: In Umfragen liegt die AfD in Sachsen-Anhalt derzeit bei rund 40%. Wenn sie nach der Wahl Anfang September tatsächlich die Regierungsverantwortung übernehmen sollte, dann hat sie große Veränderungen vor. Ihr Spitzenkandidat Ulrich Siegmund bei einer Wahlveranstaltung im Frühjahr.
3: Wir brauchen auf jeden Fall eine Veränderung des Status quo.
4: Dieses Scheiß-Establishment muss endlich weg.
2: In 160 Seiten Wahlprogramm ist dann ausformuliert, was dieser eher populistische Rundumschlag genau bedeutet. AfD-Politiker und kulturpolitischer Sprecher Hans-Thomas Tillschneider hat wesentliche Teile des Programms geschrieben.
5: Wir sind ganz normale Bürger. Wir haben gemäßigtes Programm, lest das Programm mit offenen Augen.
2: Man braucht tatsächlich keine Brille, um zu verstehen, was damit gemeint ist. Nämlich ein radikaler Umbruch in allen Gesellschaftsbereichen. Zusammengefasst liest es sich so: Migration radikal begrenzen, nur die, in Anführungsstrichen, klassische Familie fördern und eine patriotische Kulturpolitik etablieren. Im Magdeburger Landtag trifft das Programm auf scharfe Ablehnung. Der CDU-Fraktionschef Guido Heuer gegenüber dem Deutschlandfunk.
6: Das lässt mich mit Besorgnis zurück. Es entspricht zumindest nicht meinem Verständnis von Demokratie.
2: Auch bei der Bildung sehen Kritiker einen radikalen Einschnitt. So will die AfD ein Ende des, wie sie es nennt, Experiments Inklusion. Sie will außerdem sogenannte Sonderklassen für Geflüchtete und eine Abschaffung der allgemeinen Schulpflicht. Der Rechtsextremismus-Experte David Begrich beschäftigt sich schon seit vielen Jahren mit der Radikalisierung der AfD und erkennt dahinter ein Muster.
7: Nämlich, dass sie dem Staat als Akteur der Bildungspolitik tief misstrauen. Und die Bildung und Ausbildung von Kindern, Jugendlichen und jungen Erwachsenen durchaus bereit sind, in die Hände von Weltanschauungsgemeinschaften oder Individuen zu legen, in der Erwartungshaltung, dass darüber bestimmte weltanschauliche Milieus reproduziert werden.
2: Es regt sich auch Widerstand, zum Beispiel was Inklusion betrifft. In Sachsen-Anhalt werden derzeit rund 5000 Kinder mit Förderbedarf inklusiv unterrichtet. Schon jetzt bereiten sich Schulen, Eltern und der Schulverband Freier Schulen darauf vor, das Menschenrecht auf Inklusion zu verteidigen, notfalls vor Gericht. Und auch Migranten und Migrantinnen überlegen sich derzeit, wie sie sich auf eine mögliche AfD-Regierung vorbereiten können. Laut dem Landesmigrantennetzwerk Sachsen-Anhalt, abgekürzt LAMSA, sind viele Menschen verunsichert und haben Angst. So die Leiterin Undra Dressler.
8: Ja, also die letzten Umfragen in unseren Communities zeigen ziemlich deutlich, also über 80% der Befragten haben gesagt, dass sie überlegen, Sachsen-Anhalt zu verlassen.
2: Das Netzwerk setzt verstärkt auf Aufklärung der Bevölkerung. Denn Sachsen-Anhalt ist das Bundesland mit der ältesten Bevölkerung und in vielen Bereichen auf Zuwanderung angewiesen. Gleichzeitig habe man Anfang Juni einen Brandbrief an alle Staatskanzleien der 15 Bundesländer geschrieben, mit der Bitte, Aufnahmeprogramme für Migranten, die Sachsen-Anhalt verlassen wollen, zu entwickeln. Die Reaktion?
8: Wir haben bisher noch keine Reaktion von keinem Bundesland erhalten. Aber wir werden natürlich auch entsprechend nochmal reagieren und das nochmal öffentlich kommunizieren.
2: Die Zivilgesellschaft ist in Alarmbereitschaft. Auch vielen Vereinen oder auch der Landeszentrale für politische Bildung droht bei einem Machtwechsel durch die AfD das Aus. Doch nicht alle Pläne der AfD sind umsetzbar. Viele verstoßen gegen das Grundgesetz und können nicht allein auf Landesebene entschieden werden oder benötigen eine Zweidrittelmehrheit im Landtag.
0: Laut Umfragen liegt die AfD in Sachsen-Anhalt 4 Wochen vor der Landtagswahl also bei rund 40%. Davon ist die AfD im Bund noch weit entfernt. Aber sie legt zu und erreicht bei der aktuellen Sonntagsfrage des ARD-Deutschland-Trends den bisher höchsten Wert. Gleichzeitig verliert die Union nach den Unruhen der letzten Wochen weiter an Zuspruch. Aus Berlin Sabine Henkel.
9: Keine guten Nachrichten für Friedrich Merz und die Union. 21% würden CDU und CSU erhalten, wenn am kommenden Sonntag Bundestagswahl wäre. Und mit Merz als Bundeskanzler sind weiterhin deutlich über 80% der Deutschen unzufrieden.
10: Ich empfinde diese demoskopische Lage, wenn Sie so wollen, eher als Ansporn, die Arbeit fortzusetzen, gut zu machen, richtig zu machen. Und das ist etwas, was mich beschwert und an dem wir auch gemeinsam arbeiten.
9: So hatte Merz es im Juli gesagt, bevor er seine Regierungsmannschaft neu aufstellte. Voller Hoffnung. Diese Hoffnung teilen die Leute allerdings nicht. Fast 70% sind pessimistisch und glauben nicht an eine bessere Regierungsarbeit. Eine Herausforderung auch für die neue Kanzleramtsministerin Nina Wagen.
11: Wir sind jetzt gut aufgestellt, auch wirklich weiter voranzukommen mit unseren Reformen, die wir begonnen haben.
9: Gesundheitsreform, Pflegereform, Rentenreform stehen im Herbst an. Die Frage der Gerechtigkeit wird dabei immer wieder diskutiert. Vor allem in Ostdeutschland besteht bei vielen ein Gefühl, benachteiligt zu werden. Mehr als 50% sagen das. In Westdeutschland hingegen meint eine Mehrheit, dass es gerecht zugeht. Immerhin sind es aber auch da 40%, die ein Ungerechtigkeitsgefühl haben. Ein anderes Gefühl, nach dem Infratest DIMAP gefragt hat, ist das der Sicherheit im öffentlichen Raum. Und zwar nach dem Anschlag in Berlin.
12: Alles, was wir hier sehen, deutet darauf hin, dass wir es mit einem islamistischen Terroranschlag zu tun haben.
9: Hatte Bundesinnenminister Dobrindt noch am Ort des Geschehens erklärt. Inzwischen besteht Gewissheit. Es war ein islamistisch motivierter Terroranschlag. In Deutschland haben mehr als 30% der von Infratest DIMAP Befragten hin und wieder Angst, dass sie selbst Opfer eines Terroranschlags werden. Das aber ist nicht die größte Sorge. Weitaus mehr Leute befürchten, bestohlen oder beleidigt und bepöbelt zu werden. Das sind in beiden Fällen rund 50%, wie dieser Deutschlandtrend zeigt. Damit nochmal zurück zur Sonntagsfrage. Die Union erreicht, wie gesagt, 21%, die AfD 28%. Die Union minus 1, die AfD plus 1. Alle anderen Parteien unverändert. SPD 12, Grüne 15, Linke 11%. Infratest DIMAP hat dafür fast 1.300 Menschen per Telefon und online repräsentativ befragt.
0: Der Deutschlandtrend war das mit Sabine Henkel. Im Februar vergangenen Jahres ist ein 25-jähriger Afghane mit seinem Auto in München in eine Menschengruppe bei einer Verdi-Demonstration gefahren. Eine Mutter und ihr zweijähriges Kind kamen ums Leben. Mehr als 40 Menschen wurden verletzt. Jetzt hat das Oberlandesgericht München den Mann verurteilt. Wegen Mordes zu lebenslanger Haft. Und das Gericht hat auch die besondere Schwere der Schuld festgestellt. Manuel Rauch berichtet aus München.
13: Regungslos schaut der 25-jährige Afghane den vorsitzenden Richter an, während der das Urteil verkündet. Zweifacher Mord, 23-facher versuchter Mord, gefährliche Körperverletzung in vielen weiteren Fällen. Lebenslange Freiheitsstrafe. Unter den Zuschauern im Gerichtssaal ist vereinzelt ein zustimmendes Gemurmel zu hören. Denn das Gericht stellt auch die besondere Schwere der Schuld fest. Sollte das Urteil rechtskräftig werden, wäre es so gut wie ausgeschlossen, dass der Täter nach 15 Jahren auf Bewährung entlassen wird. Rund 2 Stunden lang führt der vorsitzende Richter aus, wie das Gericht zu seinem Urteil kommt. Das Gericht sieht gleich 3 Mordmerkmale erfüllt. Gerichtssprecher Laurent Lafleur.
14: Die Tat geschah heimtückisch. Keines der Opfer hatte auch nur ansatzweise eine Chance, sich gegen diesen Angriff zu verteidigen. Die Getötete hatte sogar bewusst einen Platz ganz am Ende des Demonstrationszugs gewählt, weil sie sich da in der Nähe von Polizeiautos besonders sicher fühlte.
13: Mit dem Auto habe der Täter zudem ein gemeingefährliches Mittel benutzt, das nicht nur einzelne Personen gefährdete, sondern eine unbestimmte Zahl an Menschen. Viele Demo-Teilnehmer wurden direkt erfasst, andere schob das Auto schneepflugartig vor sich her, so sagt es der Richter wörtlich. Zudem habe der Verurteilte aus niedrigen Beweggründen gehandelt. Der Täter sei überzeugt davon gewesen, dass westliche Staaten für das Leid der muslimischen Bevölkerung verantwortlich sind. Deshalb wollte er, so das Gericht, möglichst viele Menschen töten. Eine Mutter und ihre 2-jährige Tochter kamen im Februar 2025 ums Leben, als der damals 24-jährige Afghane seinen Mini in den Demonstrationszug in der Nähe des Münchner Hauptbahnhofs fuhr. Mehr als 40 Menschen wurden verletzt.
14: Es waren schwerste Verletzungen, die die Geschädigten bis heute noch verfolgen. Viele sind bis heute nicht arbeitsfähig. Viele mussten sich zahlreichen Operationen unterziehen, müssen sich auch in Zukunft noch zahlreichen Operationen unterziehen. Einige Verletzungen werden wohl nie ausheilen.
13: Dazu kommen psychische Verletzungen wie posttraumatische Belastungsstörungen. Anwalt David Mühlberger hat im Prozess 9 Geschädigte vertreten.
15: Ja, also die Folgen sind natürlich katastrophal. Der Angeklagte hat ganze Familien zerstört, der hat Beziehungen zerstört. Es gibt Leute, die haben mehr als 1.000 Euro netto weniger jetzt im Monat und sind bedürftig geworden dadurch.
13: Mit dem Urteil zeigt er sich zufrieden, genau wie seine Mandanten. Die umarmen sich nach der Urteilsverkündung.
15: Aber letzten Endes ist es das Maximum, was es gibt an Schuldspruch. Ein gerechtes Urteil im eigentlichen Sinne wird es wahrscheinlich für die Hinterbliebenen oder für die Geschädigten nicht geben. Denn das kann einem so ein Urteil nicht geben. Es ist nur die korrekte, juristisch einwandfreie Sachbehandlung zu erwarten. Und das haben wir hier erfahren.
13: Anhaltspunkte dafür, dass der Täter schizophren ist, zieht das Gericht nicht. Darauf hatte die Verteidigung gesetzt. Ein psychiatrischer Sachverständiger habe zwar Grundzüge einer Persönlichkeitsstörung diagnostiziert, er sei aber voll schuldfähig, so das Gericht. Nach 2 Stunden Urteilsbegründung spricht der vorsitzende Richter schließlich den Angeklagten direkt an. Mit seiner Tat habe er dafür gesorgt, dass München in eine traurige Liste aufgenommen worden sei. Anschläge dieser Art seien mitnichten gottgefällig, sondern sinnlos, brutal und menschenverachtend.
0: Der Beitrag von Manuel Rauch war das. Hier folgen gleich noch die Nachrichten und danach sprechen wir mal wieder über die Hitze, aber tatsächlich mal auch über harte Fakten, nicht nur über die gefühlte Hitze, nämlich über die Hitzetoten in Deutschland.
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17: Um 21 Uhr mit Werner Schoninger. Guten Abend. Im ARD-Deutschland-Trend von Infratest-DiMAP erreicht die AfD ihren bisher besten Wert. Wäre am kommenden Sonntag Bundestagswahl, käme die Partei demnach auf 28%, einen Punkt mehr als im Juli. Die Union kommt in der Sonntagsfrage nur noch auf 21%, ein Minus von einem Prozentpunkt. Die SPD liegt unverändert bei 12%, die Linke bei 11, die Grünen bei 15%. Im Fall der Sprengstoffdrohne am Leipziger Flughafen ermittelt jetzt die Bundesanwaltschaft. Grund sei die besondere Bedeutung des Falls, teilte die Behörde in Karlsruhe mit. Der sächsische Innenminister Schuster hat inzwischen Berichte dementiert, 2 Antonov-Maschinen in der Nähe seien während des Vorfalls in der Nacht zum Mittwoch mit Munition beladen gewesen.
18: Nach unseren Erkenntnissen waren beide Maschinen leer. Wo diese Meldung herkommt, wissen wir nicht, aber ich kann jedenfalls nicht bestätigen, dass irgendeine Beladung vorzufinden war.
17: Der sächsische Innenminister Armin Schuster, CDU. Wegen des Niedrigwassers deutscher Flüsse will Bundesverkehrsminister Bilger das Sonntagsfahrverbot für Lkw notfalls vorübergehend aufheben. Das sagte der CDU-Politiker nach einem Spitzentreffen mit Vertretern der Schifffahrts- und Logistikbranche. Auch andere Ausweichkonzepte würden gesucht.
19: Die Deutsche Bahn hat uns zugesichert, die vom Niedrigwasser betroffene Industrie zu unterstützen, mehr Güter auf die Schiene zu bringen. Sie wird gemeinsam mit weiteren Branchenunternehmen europaweit zusätzliche Kapazitäten organisieren und auch mögliche Vorhaltekonzepte mit den Energieversorgern abstimmen.
17: Bundesverkehrsminister Steffen Bilger, CDU. Die Länder drohen der Bundesregierung mit einer Klage wegen deutlich gestiegener Schienengebühren. Sollte der Bund die Mehrkosten nicht ausgleichen, werde es drastische Einschnitte beim Angebot im Regionalverkehr geben, hieß es nach einer Sonderkonferenz der Verkehrsminister. Die Bundesnetzagentur hatte eine Erhöhung der Trassenpreise um 400 Millionen Euro angekündigt. Nach dem tödlichen Autoanschlag auf eine Gewerkschaftsdemonstration in München ist der Angeklagte zu einer lebenslangen Haftstrafe verurteilt worden. Das Oberlandesgericht München sprach den 25-Jährigen heute wegen Mordes und versuchten Mordes schuldig. Das Gericht stellte außerdem die besondere Schwere der Schuld fest. Bei dem Anschlag im Februar 2025 waren eine 37 Jahre alte Mutter und ihr 2-jähriges Kind ums Leben gekommen. Soweit die Nachrichten. 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Das Wetter, nachts zeitweise klar, tiefste Werte 14 bis 10 Grad. Zurzeit in Berlin-Kreuzberg 24 Grad und in Manchnow 25. Morgen im Südosten viel Sonne, sonst deutlich wolkiger, aber trocken. Zum Abend wird es dann überall freundlicher, maximal 21 bis 25 Grad. Am Samstag heiter, am Sonntag wieder etwas wolkiger, aber insgesamt freundlich, maximal 34 Grad. Die Zeit 21.03 Uhr.
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0: vom Südwestrundfunk aus dem Studio von SWR aktuell in Baden-Baden. Schönen guten Abend, ich bin Jonathan Hadem. Dieser Sommer ist außergewöhnlich, so wie der Hitzesommer 2003, der als einer der wärmsten und trockensten der vergangenen Jahrzehnte gilt. Damals gab es auch extremes Niedrigwasser, Waldbrände und Hitzetote in ganz Europa. Allein in Deutschland sind etwa 7000 Menschen durch die Folgen der Hitze gestorben. Für den aktuellen Hitzesommer war man mit solchen Zahlen bislang zurückhaltend. Heute meldet aber das Robert-Koch-Institut, dass in den vergangenen Wochen wohl viel mehr Menschen an den Folgen des Extremwetters gestorben sind, als bisher angenommen. Nils Walke aus der ARD-Gesundheitsredaktion mit den Einzelheiten.
20: Allein Ende Juni sind in nur einer Woche viel mehr Menschen aufgrund der Hitze verstorben als bisher gedacht, nämlich insgesamt rund 9600 Menschen. Das belegen Zahlen aus den Bundesländern, die erst jetzt vorliegen. Das RKI ging in seinen Schätzungen bisher nur von knapp der Hälfte aus. In der letzten Juniwoche war es sogar nachts noch so warm, dass die deutschlandweite Durchschnittstemperatur bei 26,4 Grad lag. Tagsüber war es an vielen Orten mehr als 40 Grad. Solch eine Hitze kann zu einem tödlichen Hitzschlag führen und gerade bei alten und schwachen Menschen zu Todesursachen wie Nierenversagen, Herzstillstand oder einem Kreislaufzusammenbruch führen. Mit dem Stichtag des 26. Juli geht das Robert-Koch-Institut bisher von knapp 12.000 Hitzetoten aus. Die aktuelle Hitzewelle ist da aber noch nicht mit einberechnet. Die Grundlage für die Berechnung des Robert-Koch-Instituts ist einfach. Wie viele Menschen sterben, während es besonders heiß ist, im Vergleich zu einer Sommerwoche, in der es sehr viel kühler war? Es greift dabei auf Zahlen des Statistischen Bundesamtes zurück.
0: Soweit die alarmierenden aktuellen Zahlen. Jetzt ist natürlich Handeln gefragt und dazu braucht es dann auch konkrete Pläne. Ein Bündnis aus Umwelt-, Sozial- und Gesundheitsorganisationen fordert deshalb einen Hitzegipfel. Mehr dazu von Isabel Karas aus dem Hauptstadtstudio in Berlin.
21: Hitzegipfel jetzt! Hitzegipfel jetzt!
22: Vor dem Bundeskanzleramt haben Vertreterinnen und Vertreter des Bündnisses an einem symbolischen Gipfeltisch Platz genommen. Mit dabei sind nicht nur Greenpeace oder Fridays for Future, sondern auch die Arbeiterwohlfahrt oder das Deutsche Kinderhilfswerk. Hinter ihnen halten Mitarbeitende ihrer Organisationen Schilder in die Höhe. Darauf steht: 10.000 Hitzetote und ihr kürzt beim Klimaschutz, oder Energiewende stärken statt absagen. Die Botschaft an die Bundesregierung ist eindeutig, sagt Klimaaktivistin Luisa Neubauer.
23: Wir sitzen hier heute, wir fordern mit knapp 40 Organisationen gemeinsam unter anderem einen Hitzegipfel. Das insbesondere in einer Zeit, in der man meint, da wäre doch eigentlich gerade niemand. Und was machen die überhaupt? Wir sind da.
22: Die Idee hinter dem Hitzegipfel: teilnehmen sollen Bund, Länder und Kommunen gemeinsam mit Fachleuten. Unter anderem aus dem Gesundheitswesen, dem Bevölkerungsschutz und der Landwirtschaft. Das Ziel, laut Olaf Band vom BUND:
24: zurückkehren zu Dialog mit der Gesellschaft, mit denen, die darunter leiden, die Lösung bieten können. Und dann die Finanzierung sicherzustellen, keine weiteren Grundsatzprogramme, die dann nicht umgesetzt werden, sondern jetzt Maßnahmen, die dann dauerhaft abgesichert sind.
22: Damit spricht Band gleich eine weitere Forderung des Bündnisses an, einen verbindlichen bundesweiten Hitzeschutzplan. Der soll klar regeln, wer im Ernstfall wofür zuständig ist und vor allem sicherstellen, dass Schutzmaßnahmen gegen künftige Hitzewellen dauerhaft finanziert werden. Beispielsweise Kühlräume in öffentlichen Gebäuden oder mehr Bäume und Grün auf Straßen und Plätzen. Denn bisher liegt der konkrete Hitzeschutz vor allem in der Verantwortung von Ländern und Kommunen. Der Bund kann viele Maßnahmen nur über Förderprogramme unterstützen. Das Bündnis fordert deshalb: Klimaanpassung und Hitzeschutz sollen als Gemeinschaftsaufgabe im Grundgesetz verankert werden. So könnte sich der Bund dauerhaft an der Finanzierung beteiligen, sagt Claudia Mandrisch von der Arbeiterwohlfahrt.
25: Das ist mehr als eine verfassungsrechtliche Detailfrage. Es geht darum, ob Bund, Länder und Kommunen gemeinsam Verantwortung übernehmen und ob Kommunen und soziale Einrichtungen dauerhaft mit planbaren Mitteln ausgestattet werden.
22: Ob die Bundesregierung diesen Weg mitgeht, ist allerdings offen.
0: Informationen von Isabel Karas aus Berlin waren das.
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0: Nach dem Drohnenvorfall auf dem Flughafen Leipzig-Halle spricht der Bundesinnenminister von einer neuen Gefahrenqualität und meint damit die Tatsache, dass es diesmal um eine Drohne mit Sprengstoff geht. Doch die Gefahr durch unbemannte Geräte in Flughafennähe ist an sich nichts Neues. Höchste Zeit, Schutzlücken zu schließen und Zuständigkeiten klar zu benennen, findet Mario Kubina.
3: Ein hybrides Anschlagsszenario. So nennt Alexander Dobrindt das, was da am Flughafen Leipzig-Halle passiert ist. Ein Begriff, der die Dinge vernebelt, statt Klarheit zu schaffen. Dabei ist die Lage eindeutig. Eine Drohne wird mit Sprengstoff präpariert und auf den Flughafen gesteuert. Dorthin, wo auch ukrainische Frachtmaschinen stehen. Und nur durch Zufall kann Schlimmeres verhindert werden. Das zeigt, Deutschland steht bei der Drohnenabwehr blank da. Ein trauriger Befund, mehr als 4 Jahre nach dem Beginn des russischen Großangriffs auf die Ukraine. Jahre, in denen sich ein neues Bewusstsein für die militärische Bedrohung entwickelt hat. Sichtbar wird das in der Zeitenwende, die noch der Ampelkanzler Olaf Scholz ausgerufen hat. Bis dahin war die Bundeswehr auf Schrumpfkurs. Seitdem stehen die Zeichen auf Modernisierung. Neue Panzer und Kampfjets sind auf dem Weg. Das Ziel, die Verteidigungsfähigkeit Deutschlands zu stärken. Aber Sicherheit hat mehr Dimensionen als die militärische. Gefahren gehen nicht nur von gegnerischen Raketen und Bombern aus, sondern auch von Angriffen unterhalb der Schwelle einer klaren militärischen Attacke. Cyberangriffe, Propaganda oder eben Drohnenflüge. Das alles gehört längst zum Instrumentenkasten hybrider Kriegsführung. Deutschland ist darauf immer noch nicht vorbereitet. Schon klar, die Politik war nicht untätig. Es gibt inzwischen ein Drohnenabwehrzentrum von Bund und Ländern, ein Zentrum zur Abwehr hybrider Bedrohungen und das Luftsicherheitsgesetz wurde überarbeitet. Aber nach wie vor ist die operative Verantwortung auf zu viele Akteure verteilt. Mal ist die Bundeswehr zuständig, mal die Bundespolizei, mal die jeweilige Landespolizei. Je nachdem, wo eine Drohne gerade auftaucht. Damit muss Schluss sein. Zu Recht hat der Innenminister von der CSU eine eigene Drohneneinheit bei der Bundespolizei eingerichtet. Das kann aber nur der Anfang sein. Was nützt die beste Organisationsstruktur von Bund und Ländern, wenn sie erst nach einem Vorfall zur Klärung beitragen kann? Ziel muss es sein, Angriffe auf kritische Infrastruktur wie Flughäfen zu verhindern. Deshalb muss erstens die Drohnenabwehr bei der Bundespolizei gebündelt werden. Und zweitens muss so schnell wie möglich die nötige Technik beschafft werden. Abfangdrohnen, Störsender, Sensoren zur Früherkennung von Drohnen, damit sich Deutschland in Zukunft wehren kann, wenn es darauf ankommt.
0: Der Kommentar von Berlin-Korrespondent Mario Kubina. Der Rüstungsmarkt wächst und ist irre dynamisch. Mit Rheinmetall gibt es in Nordrhein-Westfalen einen ganz, ganz großen europäischen Player. Er gehört zu einer Branche, die gerade vor allem eines auszeichnet. Anders als bei anderen Schlüsselindustrien in Deutschland läuft sie einfach. Auch wenn man natürlich im Hinterkopf behalten muss, warum das so ist. Nämlich, weil es mehr Kriege gibt, Krisen und auch bewaffnete Konflikte. Aber zur Wahrheit gehört eben auch, dass die Bundesregierung gerade ein großes Interesse an der florierenden Rüstungsindustrie hat und diesen Boom mit dem Begriff Zeitenwende auch noch befördert. Wie klug aber ist das? Darüber hat meine Kollegin Julia Barth mit Johannes Binder gesprochen. Er ist Ökonom und Rüstungsexperte am Kiel-Institut für Weltwirtschaft und zugespitzt gefragt, kann man im Großen und Ganzen sagen, dass unsere Rüstungsindustrie die Branche ist, die unsere Wirtschaft gerade noch irgendwie am Laufen hält?
4: Ja, es gibt sicherlich einige andere Branchen, die auch innovativ sind, denen es auch ganz gut geht. Aber die Rüstungsindustrie mit diesen großen Paketen, diesen großen Auftragssummen, die gerade vom Staat kommen, die ist natürlich besonders dynamisch, das ist ganz klar.
5: Die Industrie profitiert vom Krieg und davon, dass Staaten, zum Beispiel eben Deutschland, ja auch deutlich aufrüsten. Ist das vielleicht auch ein Problem, also dass im Wesentlichen diese Firmen ja und ihr, sagen wir mal, ihr Gewinn und ihre Umsätze von staatlichen Aufträgen abhängig sind?
4: Genau, also da ist die Verteidigungsbranche natürlich ein ganz besonderer Fall. Wir produzieren hier oder die Verteidigungsindustrie produziert hier letzten Endes für einen Nachfrager, nämlich den Staat. Und wenn es da keine Nachfrage mehr gibt, kann das Ganze natürlich sehr große Wellen ins Negative auch wieder auslösen. Aktuell sehen wir genau das Gegenteil. Wir sehen viele Aufträge und dementsprechend diesen großen Boom. Das heißt, langfristig, wenn wir auch ein wirtschaftliches Wachstum haben wollen, das über die Nachfrage des Staates hinausgeht, dann muss es letzten Endes in anderen Sektoren passieren, indem wir Spillover-Effekte haben aus der Rüstungsindustrie in andere Bereiche.
5: Das müssten Sie mir nochmal erklären. Also was wäre sozusagen das, was dann über den Staat hinausgeht?
4: Genau, also wenn wir sehen, dass der Staat Verteidigungsgüter kauft, Sie hatten es ja angesprochen, Drohnen zum Beispiel, autonome Systeme und Ähnliches, dann sehen wir historisch zumindest immer wieder, dass diese Technologien, die ursprünglich im Militärbereich entwickelt werden, auf einmal auch zivile Anwendungen finden. Zum Beispiel eine Lieferdrohne oder eine Software, die Bilderkennung macht, die uns das autonome Fahren, also das Fahren ohne Fahrer sozusagen erleichtert. Und das ist dann etwas, was auch langfristig Wachstum schaffen kann, wenn wir diese neuen Technologien, die wir ursprünglich im Militär entwickeln, auch in der zivilen Wirtschaft nutzen können. Beispiele sind, also die klassischen Beispiele sind das Internet, das ursprünglich militärisch entwickelt wurde, GPS-System. Alle solche Sachen kommen ursprünglich aus der militärischen Entwicklung und wurden dann irgendwann auch im zivilen Bereich angewendet und haben dadurch eben langfristig Wachstum erzeugen können, das über die Nachfrage des Staates hinausgeht.
5: Jetzt habe ich es verstanden. Vielen Dank. Es gibt ja auch Leute, die diesen Trend in der Rüstungsindustrie kritisch sehen und sagen, jeder Euro, der im Moment ja jetzt erstmal vor allem in Aufrüstung geht, fehlt an anderer Stelle für andere Wirtschaftsbereiche. Also zum Beispiel eben für Zukunftstechnologien. Sie haben jetzt gesagt, das kann man möglicherweise nutzen. Aber glauben Sie trotzdem, dass sich Deutschland das erlauben kann, so viel Geld nur in diesen Bereich zu stecken?
4: Also als Ökonom, es gibt zwei Aspekte, wie wir das Ganze anschauen können. Das erste wäre die Haushaltsperspektive, dass der Staat eben begrenzte Haushaltsmittel zur Verfügung hat. Jetzt ist es aber so, mit Schuldenbremse und Bereichsausnahme ist der Staat, was Verteidigungsausgaben angeht, nicht gebunden an die Schuldenbremse. Das heißt, es ist nicht so, dass uns da das Geld fehlt und wir das sonst woanders hinstecken könnten, was wir ins Militär stecken. Also auf der Haushaltsseite ist es auf jeden Fall nicht so aufgrund unserer Finanzverfassung. Der zweite Aspekt ist, dass wir natürlich begrenzte Ressourcen haben. Also wir haben nur gewissen Pool an Arbeitskräften, gewisse Anzahl an Ingenieuren und so weiter. Und wenn alle im Verteidigungsbereich arbeiten, dann können die Personen natürlich nicht im zivilen Bereich arbeiten. Jetzt ist es aber so, dass wir in der wirtschaftlichen Situation sind, wo wir nicht voll ausgelastet sind. Also es gibt regelmäßig Werksschließungen, zum Beispiel in der Automobilindustrie. Wir sind eben noch nicht am Anschlag, dass die Wirtschaft boomt. Und deswegen ist auch da nicht so, dass zusätzliche Investitionen in den Verteidigungsbereich automatisch die Ressourcen abziehen aus anderen Bereichen der Wirtschaft, weil wir eben nicht diese Auslastung haben. Und gerade im AI-Software-Bereich ist es natürlich auch eine Möglichkeit, aus anderen Ländern Fachkräfte und Experten anzuziehen, wenn wir hier eine gute Auftragslage haben und die Personen dann bei uns arbeiten können und hier Wertschöpfung betreiben.
0: Johannes Binder war das, Rüstungsexperte am Kiel-Institut für Weltwirtschaft. Meine Kollegin Julia Barth hat mit ihm gesprochen. 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Jetzt ist es 8:45.
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0: Mitten im Kneipen- und Szeneviertel in Münster in Nordrhein-Westfalen entsteht der erste Ehrenort Deutschlands. Das Projekt der Berliner Organisation Youth Matters will junge Menschen ab 16 Jahren unkompliziert für Gemeinschaft und Ehrenamt begeistern. Das Besondere dabei, ohne Mitgliedschaft oder feste Verpflichtungen bietet dieser neue Treffpunkt Raum für Workshops, Gespräche, Musik, Essen und eigene soziale Projekte. Finanziert allein von Sponsoren, Stiftungen und Kaffeeeinnahmen. Kann Münster zum Vorbild für eine neue Generation von Begegnungsorten in Deutschland werden? Hartmut Vollmari.
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2: Noch ist es eine Baustelle. Sechs junge Leute schleifen Fensterrahmen, streichen die gruftig dunklen Wände der ehemaligen Kneipe, damit es heller wird. Mittendrin Jakob Schön und Frieda Kremp. Er, 30 Jahre alt, Typ drahtiger Leichtathlet, millimeterkurze Haare, 3-Tage-Bart. Sie, 26 Jahre alt, lange mittelblonde Haare, stylische Oversize-Brille, wacher Blick. Einen Ehrenort wollen die beiden schaffen, eine Bar, ein Café der besonderen Art für junge Menschen zwischen 16 und 30 Jahren. Ehrenort, das ist ihre Wortschöpfung. Frieda Kremp muss das oft erklären.
6: Es kommt natürlich ursprünglicherweise vom Ehrenamt, weil darum geht es ja auch bei uns unter anderem, vom ehrenamtlichen Engagement. Und uns ist halt wichtig, Ehrenamt selbst hat manchmal so einen Geschmack dabei, hat oft so ein bisschen einen muffigen Ton mittlerweile. Und wir wollen halt diesen Begriff einfach neu besetzen. Und dadurch, dass wir dann ja hier jetzt auch den physischen Ort schaffen, war es irgendwie eine Wortneuschöpfung, die sich für uns sinnig ergeben hat mit dem Ehrenort.
2: Der physische Ort liegt in einer kleinen Seitenstraße mitten in Münster. Nebenan ein italienisches Restaurant, eine Weinbar und eine Kaffeerösterei. Einen Steinwurf entfernt von Münsters Prinzipalmarkt. Eine gefragte Lage in der Gastroszene. Die Idee vom Ehrenort ist aber in Berlin entstanden. Jakob Schöne und Frieda Kremp haben da die gemeinnützige Organisation Youth Matters gegründet. Für die Idee des Ehrenortes haben sie in vielen Städten in Deutschland geworben. In Münster haben sie zuerst offene Ohren gefunden.
7: Es läuft absolut gut. Also wir sind richtig perplex von der Stadt und von der Unterstützung. Ich meine, wir sind im September das allererste Mal hierher gekommen, kannten die Stadt beide vorher nicht. Und es ging sofort los eigentlich. Die Leute kamen auf uns zu, wir sind auf die Leute zugegangen, wir wurden vernetzt. Die Leute haben sich bei uns auf einmal gemeldet, was wir gar nicht erwartet haben.
2: So haben sich Studierendeninitiativen, Vereine, die Stadt und einzelne Geschäftsleute bei ihnen gemeldet. Sie wissen, wie wichtig ehrenamtlicher Einsatz ist. Für die Begleitung von Menschen mit Behinderung, für Helfer beim Schulfrühstück oder die Gartenarbeit eines sozialen Projektes oder im Naturschutz. Jakob Schön findet das Ehrenamt extrem wichtig, weil junge Menschen seiner Ansicht nach viel mehr verändern können, als ihnen oft zugetraut wird. Sie zu gewinnen, ein großes Ziel. Für Jakob Schön fängt das mit einem Ort an.
8: Es braucht manchmal so diesen ersten Funken. Und was wir gemerkt haben, ist, es gibt ja unfassbar viel Angebot. Man kann sich hier informieren, man kann sich dort einschreiben, man kann sich über diverseste Plattformen für Ehrenamt bewegen. Aber so dieses erste Feuer, so dieses, ach, das ist ja cool. Und da kann ich ja mit meinen Freunden hin. Und hier gibt es ja einen Ort, wo ich mich irgendwie wohlfühle. Das fehlt. Und das ist das, was wir jetzt hier machen.
2: Eine hippe Bar, Café, Treffpunkt für soziales Engagement in einem. Hier sollen sich Initiativen vorstellen und junge Leute sollen genau das Ehrenamt finden können, das zu ihnen passt. Dass junge Menschen motiviert sind, darin hat besonders Jakob Schön Erfahrung. 2016 hat er als 18-Jähriger die Organisation Jugend rettet gegründet und mit vielen Freiwilligen 1,5 Millionen Euro gesammelt. Davon haben sie ein Rettungsschiff gekauft. Und damit haben sie dann 23.000 Geflüchtete aus dem Mittelmeer gerettet. Netflix hat seine Geschichte aktuell verfilmt.
9: Ich suche ein Schiff, um Menschen im Mittelmeer in Seenot zu helfen.
10: Naiv.
11: Unrealistisch. Du wirst es ja nicht ändern. Du wirst nicht die Welt verändern.
9: Aber die Welt muss sich verändern. Und wenn es niemand macht, dann tut sie es nicht.
12: Wir kaufen ihnen das Schiff.
26: Wir kaufen dich auf den Namen Juventa, die Jugend!
27: Stations, this is Juventa. I need urgent help.
9: Helfen ist kein Verbrechen. Es ist ein Akt der Menschlichkeit.
8: Junge Leute können wirklich was schaffen, vor allem, wenn sie sich zusammentun.
2: So Jakobs Erfahrung.
8: Es gibt, wenn man es richtig anstellt, einen ganz besonderen Generationenkooperation, würde ich das mal nennen. Weil junge Leute haben die Energie, die haben die Power, die haben auch den Idealismus. Und die ältere Generation hat meistens das Wissen und auch die Mittel. Und wenn man das zusammenwirft und da nicht ideologisch rangeht, dann kann sehr viel Großes entstehen, dass wir sagen, hey, wir machen das zusammen, jung und alt. Und wir entfachen jetzt das Feuer bei den Jungen.
2: Es ist noch eine Menge Arbeit, aber dafür haben sie Hilfe. An diesem Montag sind 5 junge Leute zum Helfen vorbeigekommen. Ein paar Stunden schleifen, streichen, aufräumen. Alle so Mitte 20. Die Physiotherapeutin, der Ingenieur, der Jurastudent.
28: Ich habe Samstag meine letzte Klausur geschrieben, habe jetzt ein bisschen Zeit. Und sowas wird halt gebraucht in Münster. Deswegen kann man auch mal auf den Montag hier hin und ein bisschen mithelfen.
29: Ich habe Frieda und Jakob kennengelernt über Freunde und fand das Projekt so toll, dass ich einfach mitmachen wollte.
23: Dass es einen Ort gibt für junge Menschen zum Austausch, gerade in der heutigen Zeit, glaube ich, sehr sinnvoll.
2: Eine offene Gastronomie soll der Ehrenort werden, ohne Verzehrzwang, ohne Mitgliedschaft, ohne Verpflichtungen.
8: Es ist ein Ort für alles. An einem Abend gibt es eine Dating-Veranstaltung, auch wichtig in der Generation. Und am nächsten Abend erzählt eine junge Gründerin, wie man gründet. Und das ist eine ganz besondere Balance, die wir hier herstellen wollen.
2: Schildert Jakob Schön. Die Idee ist damit auch, dass sich ganz neue ehrenamtliche Initiativen hier in Veranstaltungen vorstellen. So können sie vielleicht ganz gezielt Mitstreiterinnen und Mitstreiter finden.
8: Wir sagen immer so aus Spaß und Sinn. Wir sind alle jung, wir haben Lust auf die guten Abende und wir haben Lust aber auch auf die sinnvollen Abende.
2: Vielleicht ist Münster auch das richtige Pflaster für die Idee. Viele Studierende, junge Auszubildende zwischen Schule und Beruf unterwegs, nicht angedockt an Vereine oder andere Organisationen. Das haben offenbar auch viele in der Stadtgesellschaft erkannt. Die kommunalen Stiftungen in Münster stellen die Anschubfinanzierung für den Ehrenort. Immerhin 100.000 Euro. Für den Stiftungsverwalter Daniel Großbäumer gut angelegtes Geld.
10: Das machen wir eben dadurch, dass wir Engagement fördern, Ehrenamt fördern, um Menschen, die Lust haben, Kapazitäten haben, etwas Gutes zu tun für Münster hier vor Ort, so zu unterstützen, dass sie in die Lage versetzt werden, genau das zu tun.
2: Dabei gibt es in Münster schon ein ziemlich gutes Netz für das Ehrenamt. Überdurchschnittlich hoch ist das Engagement der Menschen hier, vor allem in Vereinen und Hilfsorganisationen. Es gibt sogar eine städtische Freiwilligenagentur. Doch das Durchschnittsalter der Aktiven ist mit 50 plus relativ hoch. Es gibt also eine Lücke bei den jungen Leuten, für die Marlena Thele, die Leiterin der Freiwilligenagentur, durch den Ehrenort jetzt Chancen sieht.
13: Es ist eine ganz tolle Ergänzung, weil eben hier an diesem Ort gezielt junge Menschen angesprochen werden können und das Know-how der Freiwilligenagentur hier einfließt. Also wir werden dabei begleiten, Beratungen aufzubauen und sich in der Engagementlandschaft in Münster zu orientieren.
2: Auch Privatpersonen und Geschäftsleute sponsern das Projekt. Anders hätten sie sich die Bar in begehrter Lage nicht leisten können. Und die Nachbarn sind gespannt auf die neuen. Erika Zanetti etwa. Sie verkauft nebenan italienische Spezialitäten.
14: Ich freue mich sehr, weil ich glaube, sie werden total deren guten Energie bringen. Vor allem ein soziales Projekt mit Spaß, mit Seele. Und ich glaube, das wird unsere Hössestraße so ein Stück Menschlichkeit bringen. Also Herz und Leidenschaft.
2: Münster ist der Pilot für den Ehrenort. Der soll sich tragen aus Einnahmen der Bar durch Veranstaltungen und durch Sponsoren.
8: Es ist ein Prototyp, an dem wir erstmal lernen. Das ist ganz wichtig, deswegen wollen wir uns auch Zeit nehmen. Wir machen hier erstmal die Fehler, aus denen wir dann lernen. Und dann wird das Projekt größer. Und da haben wir mittelgroße deutsche Städte im Blick. Ich glaube, der Reiz der Idee liegt darin, es lässt sich ganz, ganz toll übertragen, weil Bedarf gibt es überall.
2: Im September soll der erste Ehrenort fertig sein. Die Spannung bei den Initiatoren ist groß, genauso wie die Zuversicht. Frieda Kremp sieht es zumindest so.
15: Ich glaube, scheitern kann das Projekt in dem Sinne nicht, als dass wir jetzt schon merken, was es hier anstößt.
2: Nach Münster haben sie als nächstes ostdeutsche Städte im Blick für Ehrenorte. Magdeburg und Halle stehen ganz oben auf der Wunschliste. Später dann auch Kiel oder Konstanz.
0: Die Deutschland-Reportage von Hartmut Vollmari. Auch die können Sie natürlich nochmal nachhören in ARD Sounds. 21.25 Uhr jetzt.
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16: Schönen guten Abend. Erfolgreicher Abschluss für die deutschen Wasserspringer bei der EM in Paris. Lars Becker mit den Einzelheiten.
17: Drei Medaillen am letzten Tag und ein großartiger Abschluss der EM im Pariser Centre Aquatique Olympique für Jaden Eickermann und Ole Rösler. Lautstark unterstützt vom gesamten deutschen Team holten die beiden in einem hochklassigen und spannenden 10-Meter-Wettbewerb Solo vom Turm Silber und Bronze die Medaillen 9 und 10 für den DSV. Besser war nur der Russe Tarnovoy. Bereits im Vorkampf hatten Eickermann und Rösler mit starken Leistungen ihre Ambitionen untermauert. Zuvor hatten Lena Henschel und Jette Müller schon Bronze im 3-Meter-Synchron geholt. Silber wäre möglich gewesen, aber das Duo war mit dem Podiumsplatz glücklich. Die nicht überragende, aber sehr, sehr gute DSV-Bilanz. Dreimal Gold, viermal Silber und dreimal Bronze. Moritz Wesemann gewann in zwei Einzelwettbewerben Gold. Pauline Pfeiff in all ihren drei Wettbewerben jeweils Silber.
16: Sechste Etappe heute bei der Tour de France der Frauen. Über 153 Kilometer von Montbrison nach Tournon-sur-Rhône. Informationen von Matthew Gennes-Schön.
18: 2000 Höhenmeter und 6 Anstiege hatten die Fahrerinnen auf der 6. Etappe der Tour de France der Frauen zu bewältigen. Und weil die Gesamtsieganwärterinnen den Tag vor der morgigen Königsetappe etwas ruhiger angegangen sind, konnte eine 8-köpfige Ausreißergruppe die Tagessiegerin stellen. Mit dabei auch Liane Lippert.
19: Im Endeffekt im Sprint war ich ein bisschen zu weit hinten positioniert, weil die Ziellinie kam dann so schnell eigentlich mit dem Wind. Und ja, nicht so ideal gesprintet.
18: Im Zielsprint war Kim LeCour die Stärkste und holte sich in Tournon-sur-Rhône den Etappensieg. Lippert wurde Sechste. Antonia Niedermayer musste den ganzen Tag viel für ihre Kapitänin Kasia Niewiadoma im Hauptfeld arbeiten und trägt auch morgen wieder das weiße Trikot der besten Nachwuchsfahrerin. Im Gesamtklassement wurde sie von Elisa Longo-Borghini überholt und ist jetzt Fünfte.
16: French Open-Sieger Alexander Zverev ist beim Tennis Masters 1000-Turnier in Montreal überraschend in der zweiten Runde ausgeschieden. Der an Nummer 1 gesetzte Hamburger verlor gegen den Niederländer Talon Griekspoor in 3 Sätzen. Der Millionendeal ist perfekt. Jan Diomande wechselt vom Fußball-Bundesligisten RB Leipzig zum spanischen Rekordmeister Real Madrid. Aus Leipzig Thomas Kunze.
3: 36 Pflichtspiele, 13 Tore, 10 Vorlagen, das sind die beeindruckenden Daten von Jan Diomande aus seiner Zeit bei RB Leipzig, die jetzt offiziell beendet ist. Leipzig und Real Madrid haben den spektakulären Transfer des Offensivspielers bestätigt. Nach nur einem Jahr in Sachsen läuft der 19-Jährige zukünftig also für den 15-fachen Champions-League-Sieger Real Madrid auf, in einer Offensivreihe mit Kylian Mbappé und Vinicius Junior. Real Madrid wird kolportierte 125 Millionen Euro nach Leipzig überweisen, inklusive zu erreichender Boni kann die Summe auf bis zu 140 Millionen anwachsen. Für RB Leipzig ist das ein absoluter Rekord. Transfer im Bundesliga-Kosmos war nur Ousmane Dembélé bei seinem Wechsel zum FC Barcelona teurer. Jan Diomande, der auch bei der WM mit seinem Team von der Elfenbeinküste überzeugte, wird dem Red Bull-Konzern in Zukunft als Red Bull Athlete, also als Werbegesicht, erhalten bleiben.
16: Und noch eine Personalie. Matthias Jeißle wird neuer Teammanager bei Newcastle United. Achim Scheu mit den Einzelheiten.
4: Jeißle wurde in Nürtingen geboren und musste seine Profikarriere bei der TSG Hoffenheim frühzeitig verletzungsbedingt mit 25 Jahren beenden. Er wurde Trainer, gewann zuletzt 2-mal die asiatische Champions League mit Al Ahly. Und weil dieser Verein ebenso wie Newcastle im Besitz des saudi-arabischen Staatsfonds PIF ist, war der Weg nicht weit. Bevor Jeißle in Saudi-Arabien arbeitete, war er Coach bei Red Bull Salzburg, wurde 2022 und 2023 Meister in Österreich und führte das Team bis ins Achtelfinale der Champions League. Nach Marco Rose in Bournemouth, Fabian Hürzler in Brighton und Daniel Farke in Leeds ist Jeißle jetzt aktuell der 4. deutsche Teammanager in der wohl besten Liga der Welt. Das gab es noch nie.
16: Soweit der Sport mit Stefan Kerstold.
0: Und hier folgen gleich noch die Nachrichten und danach schauen wir noch auf künstliche Intelligenz. Vor allem KI, die aus eigenen Stücken andere Netzwerke oder Unternehmen angreift. Das ist schon eine neue Qualität in der KI-Entwicklung in den letzten Wochen. Wir schauen gleich nach den Nachrichten darauf, wie gefährlich das auch für uns als Privatnutzer sein kann.

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1: Um 21.30 Uhr mit Werner Schoninger. Im ARD-Deutschland-Trend von Infratest-DiMAP erreicht die AfD ihren bisher besten Wert. Wäre am kommenden Sonntag Bundestagswahl, käme die Partei demnach auf 28%. Das ist ein Punkt mehr als im Juli. Aus dem Hauptstadtstudio Sabine Henkel.
2: Wenn am kommenden Sonntag Bundestagswahlen wären, würden CDU und CSU 21% erreichen. Etwas weniger als im Juli. Alle anderen Parteien erreichen unveränderte Prozentzahlen. Die SPD 12, die Grünen 15 und die Linke 11%.
1: Die Bundesanwaltschaft hat die Ermittlungen zum Fund einer Sprengstoffdrohne am Leipziger Flughafen übernommen. Die Behörde in Karlsruhe teilte mit, es bestehe der Verdacht des versuchten Herbeiführens einer Sprengstoffexplosion und des gefährlichen Eingriffs in den Luftverkehr. Der sächsische Innenminister Schuster hat inzwischen Berichte dementiert, die beiden Maschinen in der Nähe seien mit Munition beladen gewesen. Die Drohne wurde in der Nacht zum Mittwoch in einem Bereich des Flughafens entdeckt, in dem auch Waffenexporte in die Ukraine abgewickelt werden. Bundesverkehrsminister Bilger hat angesichts des Niedrigwassers deutscher Flüsse angekündigt, das Sonntagsfahrverbot für Lkw notfalls vorübergehend aufzuheben. Das sagte der CDU-Politiker nach einem Spitzentreffen mit Vertretern der Schifffahrts- und Logistikbranche. Auch werde man prüfen, wie sich mehr Güterverkehr auf die Schiene verlagern lasse. Ökonomen hatten zuletzt die Befürchtung geäußert, das Niedrigwasser könnte das Wirtschaftswachstum in diesem Jahr auf Null drücken. Der Skandal um verlorene Beitragsgelder von Krankenkassen und kassenärztlichen Vereinigungen weitet sich aus. Finanzexperten gehen davon aus, dass insgesamt mehr als eine halbe Milliarde Euro falsch investiert wurde und zum Großteil verloren ist. Aus Hamburg, Mandy Sati.
3: Grundlage für diese Anlagen waren offenbar auch Finanzgutachten. NDR, WDR und SZ liegt unter anderem eine Einschätzung der Wirtschaftskanzlei KPMG vor. Diese Gutachten wurden offenbar an Krankenkassen verschickt, um sie vom Kauf zu überzeugen. KPMG wollte sich auf Anfrage nicht äußern.
1: Das Mittelmeer heizt sich immer mehr auf. An einer Messboje vor Mallorca sei eine neue Rekordtemperatur registriert worden, teilte der spanische Wetterdienst mit. Gemessen wurden etwas über 33 Grad. Das sei der höchste jemals in spanischen Gewässern dokumentierte Wert. Soweit die Nachrichten. 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Das Wetter nachts zeitweise klar, tiefste Werte 14 bis 10 Grad. Zurzeit in Berlin-Marzahn 24 und in Potsdam 22 Grad. Morgen im Südosten viel Sonne, sonst deutlich wolkiger, aber trocken. Zum Abend wird es dann überall freundlicher, maximal 21 bis 25 Grad. Am Wochenende wolkig, aber insgesamt freundlich, erneut Höchstwerte bis 34 Grad. Die Zeit 21.33 Uhr.
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5: Mit Jonathan Hadem, schönen guten Abend. OpenAI oder auch Anthropic, gleich mehrere KI-Modelle unterschiedlicher Entwickler, haben zuletzt für Schlagzeilen gesorgt. Sie haben Testumgebungen verlassen, Schadsoftware veröffentlicht und fremde Plattformen angegriffen. Das klingt erstmal etwas beängstigend, wenn man davon ausgeht, dass die KI das jeweils einfach eigenständig gemacht haben soll. Wie gefährlich das aber tatsächlich war und wie gefährlich das auch für unsere persönlichen Daten sein kann, für Unternehmen oder auch für Behörden, darum geht es in der neuesten Ausgabe des Plus-Minus-Podcast mit Julia Schuster und David Alft.
6: Viermal in den vergangenen Monaten haben KI-Modelle Unternehmen angegriffen. Und das, obwohl die KI-Systeme eigentlich nur ein paar Sicherheitstests durchführen sollten. In einer geschützten, abgeriegelten Umgebung. Also quasi mit Zaun drumherum.
7: Und genau davor haben wir eigentlich schon die ganze Zeit Angst, ne? Die KI kriegt einen Auftrag und macht sich dann aber selbstständig, klettert über den Zaun.
6: Wir klären heute, was genau ist da eigentlich passiert bei diesen Ausbrüchen. Kann mir sowas daheim auch passieren? Die KI löscht, alle meine E-Mails? Und wie viele Daten sollten wir einer KI geben? Ich bin Julia Schuster.
7: Und ich bin David Alf. Das ist der Plus-Minus-Podcast. Wir haben das eine Thema, das morgen euren Alltag verändert.
6: Wir sprechen mit den besten Expertinnen und Experten. Ein Interview in jeder Folge. Es gibt ein klares Plus, es gibt ein klares Minus zum Thema. Und wir geben euch am Ende immer ganz konkret was für euren Alltag mit. Kleine Takeaways.
7: Dann bin ich sehr gespannt, Julia, welche Recherche du uns mitgebracht hast. Übrigens, für alle, die sich fragen, wo Anna Planken eigentlich geblieben ist, die hat gerade einen Fernsehdreh. Und in solchen Fällen wird in Zukunft Julia Schuster einspringen. Julia ist Wirtschaftsjournalistin beim Bayerischen Rundfunk. Schön, dass du da bist.
6: Ja, ich freue mich auch, David. Danke, dass ich da sein darf. Und ich komme, David, natürlich nicht mit leeren Händen. Ich habe dir ein Thema mitgebracht, über das wir dringend reden sollten. Und ich muss gleich was korrigieren. Eigentlich ist unsere Zahl der Woche inzwischen schon 5. Denn am Tag unserer Aufzeichnung ist noch ein Fall bekannt geworden. Ein KI-Modell hat eine E-Mail an einen Menschen geschrieben, hat sich dafür extra eine Fake-Identität zugelegt, mit dem Ziel, Software zu manipulieren.
7: Ja, das macht die ganze Sache noch ein bisschen gruseliger, finde ich. Dann erzähl doch mal, was hinter diesen ganzen aufgeregten Meldungen der letzten Wochen steckt.
6: Dafür müssen wir erstmal zurückspringen, nämlich zum 21. Juli 2026. OpenAI, das ist die Firma hinter ChatGPT, die sagt an dem Tag, ein paar unserer KI-Modelle, die haben unsere abgeschottete Testumgebung überwunden.
7: Ah ja, da ist er wieder, der Zaun, ne? Wahrscheinlich ein bisschen zu niedrig.
6: OpenAI hat Tests mit seinen KI-Modellen durchgeführt in einer vermeintlich sicheren Umgebung. Vermeintlich, weil die KI, die hat einen Weg nach draußen gefunden und eine andere Firma gehackt. Hugging Face heißt die Firma, ist eine große US-Datenplattform. Und dort wollten die KI-Modelle Lösungen suchen für ihre Testaufgaben.
7: Ja, das habe ich mitbekommen. Viele sagen ja, das war eine PR-Nummer, so im Sinne von, hey, guck mal, was unsere KI so kann. Zumindest habe ich das oft gelesen.
6: Voll. Fakt ist aber auch, ob es PR war oder nicht, es ist passiert. Noch spannender wurde es dann am 31. Juli. Da wurde nämlich der nächste Vorfall bekannt, 10 Tage später, diesmal bei einem anderen großen KI-Player, Anthropic. Das sind quasi die Macher von Claude, einer Serie von KI-Sprachmodellen. Und eines davon hat bei einem Test Schadsoftware geschrieben und die im Internet veröffentlicht. Und die wurde dann auch tatsächlich runtergeladen. Und Claude hat dabei auch versucht, sich eine Telefonnummer und Geld zu beschaffen, weil das nötig war für die Anmeldung auf einer Webseite. Die US-Firma Anthropic hat 3 solcher Vorfälle gemeldet. Und zusammen mit dem einen von OpenAI sind wir dann bei unserer Zahl der Woche 4, beziehungsweise inzwischen tatsächlich 5, von denen wir wissen.
7: Okay, deshalb ist es höchste Zeit, dass wir dieses Thema in diesen Podcast holen.
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6: Schließlich wird es gerade hoch und runter diskutiert. Ist die KI tatsächlich ausgebrochen? Kann sie das überhaupt? Und wir alle arbeiten mit KI. Kann mir zu Hause oder im Job sowas auch passieren? Also, dass die KI außer Kontrolle gerät?
7: Wenn ich das bis hierhin mal zusammenfasse, dann waren da keine Hacker, keine Kriminellen am Werk, sondern KI-Modelle haben sich selbst Zugang zu anderen Systemen verschafft. Und, das finde ich besonders abgefahren, Menschen selbstständig angemeldet und versucht, sich Kohle und eine Telefonnummer zu besorgen. Also, für mich hört sich das schon so an, wie die Maschine ist ausgebrochen. Zumindest in unseren 4 bekannten Fällen und hat eigene Ziele verfolgt. Das ist doch eigentlich, was selbstständig bedeutet.
6: Es klingt natürlich erstmal so, als ob die KI über den Zaun gehüpft ist und auf eigene Faust losgelaufen ist. Schauen wir uns erstmal den OpenAI-Vorfall an, den ersten, der so richtig bekannt wurde und ja auch Schlagzeilen gemacht hat. Da stimmt der erste Teil, also das mit dem Ausgebrochen tatsächlich. Genau so würde ich das beschreiben. Die KI-Modelle, die saßen quasi in einer abgeriegelten Testumgebung ohne direkten Internetzugang und trotzdem haben sie genau diese eine Lücke gefunden, haben sich höhere Zugriffsrechte verschafft und sind ins offene Netz gekommen. Und am Ende bei Hugging Face, der anderen Firma, da sind sie naja auch eingebrochen. Also was anderes ist es ja gar nicht.
7: Das ist aber dann doch eine KI, die sich gegen ihre Entwickler stellt. Also was macht, was die gar nicht wollten und was abgesehen davon auch gefährlich und kriminell ist.
6: Ja, also verboten und kriminell, absolut. Aber die KI, die hat sich nicht gegen ihre Entwickler gestellt. Also sie hat nichts auf eigene Faust unternommen, sondern sie hat einfach nur das gemacht, was man ihr gesagt hat. Sie hat extrem hartnäckig ihren Auftrag verfolgt. Bitte löse diese Testaufgabe. Und sie konnte Grenzen auch nur übertreten, weil in bestimmten Phasen wohl auch Schutzmechanismen abgeschaltet waren.
7: Bei Anthropic war der Fall ja so ein bisschen anders gelagert. Da habe ich gehört, dass echte Menschen versagt haben, weil die Testumgebung einfach ja, versaut haben, oder?
6: Richtig. Also bei den Anthropic-Fällen, da wäre das Wort Ausbruch falsch, weil die Tür, die stand quasi schon offen. Also die Claude-Modelle, die konnten ins Internet, du hast es richtig gesagt, weil da was falsch konfiguriert war. Man hat ihnen vorgegeben, hey, das ist eine Testumgebung, die KI soll alles ausprobieren und genau das hat sie gemacht. ist aber halt durch einen Fehler rausgekommen aus der Testumgebung in die reale Welt.
7: Also, keine Rebellion der Maschinen. Trotzdem habe ich kein so richtig gutes Gefühl im Moment. Die KI-Modelle können ja immer mehr, die werden immer leistungsfähiger. Also wenn Menschen jetzt schon Fehler machen, wie soll das in 2-3 Jahren sein? Wir verwenden immer noch schlechte Passwörter, installieren nicht rechtzeitig die neuesten Sicherheitsupdates am Rechner oder Smartphone, schreiben schlampige Prompts. Und dann kommt die Super-KI.
6: Ja, es ist schon so, ich formuliere das mal ganz bewusst einfach. KIs werden immer schneller, immer schlauer. Das britische Institut für KI-Sicherheit untersucht regelmäßig, wie lange und kompliziert eine Aufgabe sein kann, die ein Modell selbstständig löst, also ohne dass da jemand daneben sitzt und Anweisungen gibt. Und diese Spanne, die verdoppelt sich ungefähr alle 5 Monate. Also, um das jetzt nochmal zu vereinfachen, alle 5 Monate wird die KI doppelt so schlau. Oder umgekehrt, die Aufgaben werden doppelt so komplex und die KI kann sie lösen.
7: Also dauert es nicht mehr lang, bis eine KI jeden Computer knacken kann.
6: So kann man das Gott sei Dank nicht sagen. Das sind wirklich nur Testreihen, die das Institut durchgeführt hat, bei denen Schutzmechanismen extra abgeschaltet wurden. Wenn wir KI nutzen, David, dann ist ein Schutz da und der funktioniert in aller Regel auch. Aber um mal zu veranschaulichen, was so eine KI kann, ein Beispiel aus unseren aktuellen Fällen. Beim Angriff auf Hugging Face, also der OpenAI-Fall, da hat die KI über mehrere Tage tausende kleine Entscheidungen

0: KI-Agenten. Das ist doch die Zukunft. Keine klassischen KI-Chats, die wir alle nutzen, sondern Agenten, die spezielle Aufgaben für mich erledigen. Mir den Alltag einfacher machen sollen. Für mich einkaufen, meine Mail sortieren, meine Bankgeschäfte regeln, meine Steuererklärung machen, eine Reise planen, die Reise buchen. Und denen muss ich doch dann auch meine Daten geben.
1: Wenn du mit KI-Agenten arbeiten willst, dann musst du natürlich auch ein paar Daten rausgeben. Aber theoretisch kannst du natürlich immer noch regeln, welche das sind. Und welche eben nicht. Je zurückhaltender du bist, desto weniger macht der Agent halt selber. Gemini von Google kann jetzt schon im E-Mail-Postfach lesen, Mailverläufe zusammenfassen, Antwortvorschläge entwerfen. Und wenn du da einen ungenauen Auftrag gibst, zum Beispiel optimiere mal mein Mail-Postfach, dann kann es vielleicht passieren, dass alle Mails gelöscht werden. Weil die beste Optimierung für den KI-Agenten ist, alles leer machen. Auftrag übererfüllt. Oder auch ein spannendes Beispiel, TurboTax in den USA soll dir einen Großteil deiner Steuererklärung machen, wenn du dem Agenten die nötigen Daten gibst. Also als die Abgabe für die Steuererklärung war, da hätte ich mir tatsächlich so einen Agenten gewünscht, David.
0: Wir haben ja vor nicht allzu langer Zeit eine ganze Podcast-Folge zur KI-Agenten gemacht. Das war unsere 100. Folge. Also okay, ich kann ja im Privatleben das offenbar noch halbwegs steuern, aber wie sieht das denn im Job aus? Wenn jetzt mein Arbeitgeber eine KI freischaltet, dann kann ich ja nichts machen und die liest dann alles, also auch meine Mails.
1: Das stimmt. Also wenn dein Arbeitgeber zum Beispiel den Copilot von Microsoft freigeschaltet hat, dann sieht er, was du auch siehst, also alle E-Mails zum Beispiel. Und er kann auch sonst alle Unternehmensdaten finden und verarbeiten, auf die du auch Zugriff hast.
0: Okay, ich auf die Gefahr hin, dass ich mich wiederhole, aber auch da habe ich irgendwie ein komisches Gefühl. Du hast mich auf der einen Seite ein Stück weit beruhigt. Das stinknormale Sprachmodell, mit dem ich persönlich viel arbeite, das wird jetzt nicht ausbrechen, in Anführungszeichen. Das macht nichts, was es nicht soll. Aber KI-Agenten, die Zukunft sind, die werden mehr Daten bekommen. Im Job wird KI mehr Zugriff bekommen. Und dann steigt doch die Wahrscheinlichkeit, dass doch mal was passiert. Deshalb frage ich mich, wie kriegen wir die Balance hin? Ich will KI nutzen, weil sie mein Leben effizienter macht, mir Zeit spart. Aber ich will natürlich nicht, dass die KI, weil ich einen Fehler bei irgendwelchen Befehlen mache, weiß ich nicht, meine Familienfotos überall postet. Das wäre ja fast noch harmlos.
1: Das frage ich jemanden, die in ihrem Leben quasi nichts anderes macht als KI, nämlich meine Kollegin Marie Kilk. Sie hat früher an der KI-Sprachassistentin Alexa mitgearbeitet und ist heute freie Beraterin und Host des ARD-KI-Podcasts. Beschäftigt sich also auch genau mit der Frage, wie wir KI sinnvoll einsetzen, ohne ihr blind die Kontrolle zu überlassen. Hallo Marie.
2: Hi, ja, freue mich hier zu sein.
1: Marie, wir haben gerade schon festgestellt, eine normale Chat-KI kann auf meinem Rechner erst einmal fast nichts wirklich ja Dummes anstellen. Gefährlich könnte es werden, wenn ich aus ihr einen Agenten mache und ihr Zugriff auf E-Mails, Dateien oder aber auch Konten gebe. Wo verläuft für dich die Grenze zwischen einem nützlichen Assistenten und einem Agenten, dem ich zu viel Macht überlasse?
2: Ja, also zuerst mal muss man wissen, dass jede KI einfach ein Programm ist. Also in der Mitte liegt das KI-Modell und das wird natürlich immer besser oder beziehungsweise da kann ein Modell drin liegen, das gut hacken kann oder ein Modell, das schlecht hacken kann, weil es ein paar Jahre alt ist. Aber dieses KI-Modell ist immer in so ein Zaumzeug eingeschnallt quasi. Also das ist diese Konfiguration, die ihr auch erwähnt habt. Dieser Zaun, gibt es den überhaupt? Wie hoch ist der? Und das entscheidet, was das Modell überhaupt ausrechnen kann. Und wir sind eigentlich ja gewöhnt, dass bei Programmen immer Sachen schiefgehen können. Also Word macht ja bekanntlich das Foto nie dahin, wo man es haben möchte. Und Excel denkt immer, dass jede Zahl irgendwie ein Datum ist. Aber das ist normalerweise halt nur begrenzt schlimm, weil die Zahlen in Excel bleiben in Excel. Und es wäre von der Computerwissenschaft her nicht ausgeschlossen, in Excel zu bauen, was jede Zahl auf dem ganzen Computer in ein Datum umwandeln will. Aber so hat man halt Excel nicht gebaut. Und bevor ihr Excel installiert, haben halt viele Leute geguckt, dass das sicher ist. Also der Unterschied bei der KI ist eigentlich nur, was genau für ein Programm wurde um dieses Modell herumgebaut. Und da muss man drauf gucken, haben die Leute, die das gebaut haben, gut aufgepasst, dass es keinen Schaden anrichten kann.
1: Die KI-Anbieter, die sagen ja, der Nutzer entscheidet selbst, welche Rechte er freigibt. Aber verstehen wir überhaupt, was da erlaubt wird und was nicht? Also ich kenne das ja von dem Cookie-Fenster, das klicken wir ja auch sehr schnell weg.
2: Ja, nee, ich würde sagen, das verstehen leider viele Leute nicht. Das verstehen ja auch die Anbieter teilweise selber nicht. Sonst hätten wir nicht die Fälle, wo sie jetzt im Nachhinein merken, oh, da, hups, da haben wir gedacht, die KI würde sich vielleicht anders verhalten und ist jetzt doch ausgebrochen. Ja, und es ist halt einfach schon, kenne ich auch selber, sehr verlockend, wenn so ein KI-System für dich arbeiten kann und für dich Sachen erledigen kann. Gerade auch, weil es jetzt immer mehr in den

0: Coding-Bereich geht, also in den Programmierbereich, dann machen jetzt natürlich viele Leute Dinge mit Programmierung auf den Computern, die halt eigentlich keine Ausbildung im Programmieren haben und natürlich können dann leichter Fehler passieren.
1: Welche drei Rechte würdest du einer KI denn niemals dauerhaft geben?
0: Also man kann auf verschiedene Dinge achten. Und eigentlich ist, glaube ich, gut, sich das vorzustellen wie bei einem Menschen auch. Also stell dir vor, du stellst einen persönlichen Assistent ein, der ist zwar super klug, aber du kennst ihn noch nicht. Dann ist wahrscheinlich das Erste, was du mit ihm besprichst, ich nehme alles ab. Also jede Entscheidung läuft bei mir vorbei, du machst nichts alleine, ohne es mit mir abzusprechen. Das genau kann man bei agentischen Systemen auch so einstellen. Also wenn meine KI auf meinem Rechner hier für mich arbeitet, dann sehe ich jeden Befehl, den die ausführen will und ich muss jedes Mal auf OK drücken. Das Zweite ist, dass die KI keinen Zugriff auf persönliche Daten bekommt. Also bei mir persönlich ist der Rechner, auf dem die KIs arbeiten dürfen, ist auch streng getrennt von dem Ort, wo meine Steuererklärung gemacht wird und wo meine Bankdaten liegen. Und ich kann dem dann mal anonymisiert auch Steuerdaten rübergeben. Aber das ist quasi sehr streng getrennt. Und die KI kennt meine Adresse nicht und so weiter. Nicht, weil sie sofort was damit anstellen würde, was böse ist. Es hängt total vom System ab, wo die Daten hingehen. Aber wie bei einem menschlichen persönlichen Assistent auch, es ist halt eine weitere Sicherheitsstufe. Und das Dritte ist, das ganze System, in dem die KI arbeitet, kann man halt sicher aufbauen. Also habt ihr auch schon angesprochen, wenn man jetzt eine normale Chat-KI benutzt, dann ist das schon für einen erledigt worden, dann hat die normalerweise auf viele Dinge keinen Zugriff. Und bei mir ist es jetzt so, diese agentischeren, fortgeschrittenen Systeme, die ich benutze, die haben auch einen Zaun herum, also so ein, das nennt man Virtual Environment. Da ist schon mal eine Sicherheitsstufe, dass sie nicht den ganzen Computer umgraben können. Dann haben sie Leserechte nur für bestimmte Ordner und schreiben dürfen sie auch nur in einen bestimmten Ordner, damit ich einfach genau überprüfen kann, was sie machen. Und dann so ein paar Standardsachen natürlich noch, dass mein Computer zum Beispiel regelmäßig Backups macht, damit selbst wenn doch mal was schief geht, dann nicht alles weg ist.
1: Oh ja, diese Backups. Das merke ich mir auf jeden Fall.
0: Empfehlenswert.
1: Du hast ja beim ersten Punkt gesagt, quasi am Anfang wäre dein Tipp quasi, ich übersetze es mal so ein bisschen, daneben stehen und schauen, was denn der KI-Agent so macht. Und das ist eigentlich auch meine Frage, denn wenn wir bei jeder folgenreichen Aktion daneben stehen und schauen, was der KI-Agent macht, dann macht es uns ja irgendwie auch wieder diesen versprochenen Komfort kaputt, oder?
0: Ja, und da bin ich auch ein bisschen ertappt, weil die KIs sind so krass gut mittlerweile in manchen Sachen und auch so schnell, dann möchte man auch nicht immer die Bremse sein. Also ich bin sowieso die Bremse, auch wenn ich der KI sage, mach hier mal eine Stunde was und ich gucke dann in einer Stunde wieder drauf. Mein Claude beschwert sich regelmäßig, dass ich zu langsam bin und deswegen unsere gemeinsame Zusammenarbeit hängt, weil ich immer so lange brauche. Man muss halt wissen, dass es ein Risiko ist. Also ich glaube, wenn ich das System drumherum gut kenne und da ein Selbstbewusstsein habe, dass die KI auch alleine bestimmte Dinge einfach nicht kaputt machen kann, dann kann ich auch diesen automatischen Modus anschalten. Da fragt sie dann nicht mehr bei jeder Entscheidung, ob ich okay sage. Aber was ich jedem empfehlen würde, unbedingt mit einem agentischen System: immer wenn im Internet gesucht wird, dann muss man genau hingucken, was das System als nächstes machen will. Weil da gibt es dann das Risiko, dass Leute einfach ins Internet Anleitungen schreiben, das heißt Prompt Injection, also dass dann fremde Leute versuchen, meiner KI heimlich Befehle zu geben. Und da muss man dann genau hingucken. Das passiert nicht im normalen Chatfenster bei ChatGPT oder bei Anthropic, aber wenn man ein agentisches System auf dem Computer hat, dann besondere Vorsicht, immer wenn es mit dem Internet verbunden ist.
1: Was viele vielleicht auch beruhigen würde, wäre so ein sogenannter Kill-Switch-Schalter, also so eine Art Notausfunktion für KI-Systeme. Die wird ja auch immer häufiger diskutiert. Kannst du uns kurz erklären, wie die funktionieren könnte und ob das denn überhaupt möglich wäre, so einen Notfallschalter einzusetzen?
0: Im Prinzip schon. Also da ist vieles noch unklar, sowohl rechtlich als auch technisch. Aber so ein KI-Modell läuft auf einem Riesencomputer und den kann man natürlich abschalten. Wie genau das dann aussieht, ist ein bisschen komplizierter, weil in Wirklichkeit sind die dann teilweise auch verteilt auf viele verschiedene Computer und die stehen auch nicht immer am selben Ort. Aber natürlich kann man sagen, eine Firma, die so ein System baut, was dann eventuell aus dem Ruder laufen kann, die muss genau offenlegen, was mache ich im Notfall, wie wird es abgeschaltet, in welcher Reihenfolge geht welcher Teil offline und unter welchen Bedingungen. Und die Debatte in den USA gerade, die dreht sich vor allem auch darum, was die Regierung anordnen darf. Das ist dann quasi die zweite Perspektive. Geht ja nicht nur darum, ob die Firma selbst das merkt und abschalten will, sondern auch, ob eine Autorität von außen dann da anordnen kann. Ihr müsst jetzt den Stecker ziehen.
1: Und unabhängig davon, müssen wir vielleicht auch einfach mit diesen KI-Ausbrüchen, nenne ich es jetzt mal, in dieser Entwicklungsphase Leben?
0: Ich fürchte ja, aber halt vor allem auch, weil diese KI-Firmen so extrem gut im Lobbying sind und in der Öffentlichkeitsarbeit. Also im Prinzip kennen wir das auch aus anderen Industrien. Es können immer Fehler passieren. Eine Chemiefabrik kann auch in die Luft gehen und da geht es dann halt um Verantwortung. So, was darf der Staat vorher prüfen? Wie oft dürfen denn da die Prüfbeamten rein? Wann wird die Öffentlichkeit informiert, wenn gefährliche Gase in der Luft sind? Wer muss eine Strafe zahlen? Darf der Staat dann auch sagen, nein, die Fabrik wird jetzt geschlossen? Wenn wir uns das mit so einer Chemiefabrik vorstellen, dann ist es selbstverständlich, dass wir diese Regeln haben. Und bei KI könnte man die natürlich auch haben, genau so. Aber das geht gerade erst los. Also der EU AI Act, der tritt jetzt langsam in Kraft. Der sieht solche Mechanismen schon durchaus vor. Und das ist jetzt auch eben das, was in den USA diskutiert wird, nach und nach.
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3: Wir fragen die Expertinnen und Experten am Ende der Gespräche ja immer nach ihrem persönlichen Plus und oder Minus. Marie, vor dem Hintergrund, was gerade bei Anthropic und vorher bei OpenAI passiert ist, nochmal deine ganz persönliche Einschätzung, auch als Privatnutzerin. Muss ich mir als User Sorgen machen, Minus, oder haben wir das grundsätzlich eigentlich alles im Griff? Das wäre Plus.
0: Grundsätzlich im Griff haben wir das nicht. Dann muss ich Minus sagen, weil es bewegt sich schon unglaublich schnell und wir haben ständig neue Tools zu tun und ganz viele Leute, die mit den Tools arbeiten, die sich halt teilweise mehr, teilweise weniger gut auskennen. Also am Ende ist es klassische IT-Security und ne, ganz viele Firmen haben genau deswegen die Expertinnen in dieser Abteilung sitzen. Also vielleicht würde ich es auch in ein kleines Plus drehen, weil wenigstens reden wir jetzt drüber und wenigstens passen die Leute jetzt gut auf, nehmen vielleicht ihre IT-Security-Abteilung ernst, jammern nicht zu viel rum, wenn sie ein tolles neues KI-Modell nicht sofort kriegen, weil nochmal jemand prüft, passt das so? Also genau, ich glaube, wir sollten alle lernen, genau hinzugucken, gerade in der nächsten Zeit, weil auch Phishing-E-Mails, ganz verschiedene Sachen, werden halt durch KI jetzt gerade enorm beschleunigt.
1: Ganz wichtig. Vielen Dank, Marie Kilk, freie Beraterin, und sie ist auch Host des ARD KI-Podcasts. David, wenn wir beide jetzt mal Bilanz ziehen, was ist denn unser Plus, was ist unser Minus, wenn wir wieder auf das große Ganze natürlich schauen, also künstliche Intelligenz, nicht nur die KI-Agenten?
3: Ja, also mein Plus ist eindeutig, unsere vier Fälle, mit denen wir angefangen haben, die zeigen nicht, dass KI plötzlich einen eigenen Willen entwickelt hat und heimlich die Kontrolle über unsere Computer übernimmt. In allen Fällen haben die Modelle eigentlich nur, ich sag's mal in Anführungszeichen, den Auftrag verfolgt, den Menschen ihnen vorher gegeben haben. Halt mega konsequent. Du hast von 17.600 Aktionen gesprochen, ohne dass irgendein Mensch irgendwas gesagt hat. Aber das war halt keine Rebellion der Maschinen.
1: Und was ich auch wichtig finde, zu Hause kann eine normale Chat-KI erstmal viel weniger, als viele denken. Also sie kann nicht einfach meine Festplatte durchsuchen, meine E-Mails löschen oder auf mein Bankkonto zugreifen. Dafür müsste ich ihr vorher Rechte geben.
3: Und mich beruhigt das sehr.
1: Damit ist auch unsere Wirtschaftsfrage beantwortet. Kann KI wirklich ausbrechen? Technisch gesehen ja, wenn sie eine Sicherheitslücke findet oder die Umgebung falsch gesichert ist. Dass aber eine normale Chat-KI zu Hause plötzlich auf eigene Faust den Rechner übernimmt, ist extrem unwahrscheinlich.
3: Wenn aber in Zukunft aus meiner normalen Chat-KI ein Agent wird, der Alltagssachen für mich erledigen soll und ich ihm meine digitalen Hausschlüssel gebe, dann muss ich einfach super vorsichtig sein.
2: Das könnt ihr mitnehmen.
3: Heute kann ich mir vorstellen, gibt es nicht nur ein oder zwei ganz klare Takeaways, sondern eher so 100, wie wir diese Balance hinkriegen zwischen effektiv sein mit KI und auf der anderen Seite so wenige Fehler wie möglich riskieren. Julia, was sind denn so die wichtigsten Tipps für den Alltag?
1: Naja, ich glaube, das ist durch unsere Folge ziemlich klar geworden. Erstens, gebt der KI nur die Rechte, die wirklich nötig sind.
3: Ich übersetze das mal für mich. Lieber, weiß ich nicht, einen einzelnen Ordner freigeben, nicht die gesamte Festplatte, lieber nur Leserechte geben als Schreib- und Löschrechte, die KI also selbst nichts verändern lassen, ne?
1: Absolut. Und zweitens, alles, was echte Folgen hat, sollte eine Bestätigung von dir, also von euch persönlich brauchen.
3: Sowas wie Dateien löschen, neue Software installieren.
1: Oder da, wo es ums Geld geht, also zum Beispiel einkaufen, überweisen, Reise buchen, das sollte keine KI, kein Agent ohne ein klares Okay von euch tun dürfen. Drittens, fangt klein an. Wenn ihr einen neuen KI-Agenten ausprobiert, neue Funktionen, dann macht das erstmal mit einem Testordner oder ein paar unwichtigen E-Mails. Nicht gleich mit der ganzen Cloud oder dem wichtigsten Benutzerkonto.
3: Ich denke mir halt schon die ganze Zeit, ja, Das mag für jetzt gerade alles richtig und auch wichtig sein, aber seien wir ehrlich, in so 3, vielleicht 4 Jahren, da werden die meisten von uns KI-Agenten für alles Mögliche im Alltag benutzen, denen dafür super viele Rechte einräumen. Ich weiß nicht, ob wir wirklich lang noch so vorsichtig mit unseren Daten umgehen werden. Umso wichtiger das, was Marie gesagt hat, ne? Dass auf KI-Seite Dinge regulierter, zuverlässiger und auch sicherer werden.
1: Absolut, David. Also da wird es in Zukunft auch Leitplanken brauchen, die die KI-Unternehmen umsetzen und die gerade ja auch immer wieder schon diskutiert werden. Wie geht ihr damit um? Habt ihr euch da auch schon mal Gedanken gemacht oder schaut ihr euch das Ganze erstmal von der Seitenlinie an? Schreibt uns doch gerne an plus-podcast@ard.de.
3: Plus-Minus ist ein Podcast von SWR, BR und WDR mit der geballten Recherche der ARD-Wirtschaftsredaktion. Wir freuen uns auf nächste Woche und sagen danke für die Recherche und Redaktion rund um diese Folge. Michael Wegmer und Sina Rosenkranz, in der Technik war Michael Wagner. Tschüss.
1: Tschüss.
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Und damit endet der ARD-Infoabend für heute. Am Sonntag sind wir nochmal hier vom Silvestrumfunk aus dem Studio von SWR aktuell für Sie da. Danach übernimmt dann wieder der NDR. Und auch gleich nach den Nachrichten übernehmen die Kolleginnen und Kollegen des NDR das Programm in der ARD-Infonacht.

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1: Um 22 Uhr mit Ina Heidemann. Im ARD-Deutschland-Trend von Infratest DIMAP erreicht die AfD ihren bisher besten Wert. Wäre am kommenden Sonntag Bundestagswahl, käme die Partei demnach auf 28%, ein Punkt mehr als im Juli. Die Union verliert weiter an Zustimmung und kommt in der Sonntagsfrage nur noch auf 21%, ein Minus von einem Prozentpunkt. Die SPD liegt unverändert bei 12%, die Linke bei 11%, die Grünen bei 15%. Im Fall der Sprengstoffdrohne am Leipziger Flughafen ermittelt jetzt die Bundesanwaltschaft. Grund sei die besondere Bedeutung des Falls, teilte die Behörde in Karlsruhe mit. Der sächsische Innenminister Schuster hat inzwischen Berichte dementiert. Zwei Antonov-Maschinen in der Nähe seien während des Vorfalls in der Nacht zum Mittwoch mit Munition beladen gewesen.
2: Nach unseren Erkenntnissen waren beide Maschinen leer. Wo diese Meldung herkommt, wissen wir nicht, aber ich kann jedenfalls nicht bestätigen, dass irgendeine Beladung vorzufinden war.
1: Die Länder drohen der Bundesregierung mit einer Klage wegen deutlich gestiegener Schienengebühren. Sollte der Bund die Mehrkosten nicht ausgleichen, werde es drastische Einschnitte beim Angebot im Regionalverkehr geben, heißt es nach einer Sonderkonferenz der Verkehrsminister. Die zuständige Bundesnetzagentur hatte im Juli eine Erhöhung der Trassenpreise für den Regionalverkehr um insgesamt 400 Millionen Euro angekündigt. Wegen des Niedrigwassers deutscher Flüsse will Bundesverkehrsminister Bilger das Sonntagsfahrverbot für Lkw notfalls vorübergehend aufheben. Das sagte der CDU-Politiker nach einem Spitzentreffen mit Vertretern der Schifffahrts- und Logistikbranche. Auch andere Ausweichkonzepte würden gesucht.
3: Die Deutsche Bahn hat uns zugesichert, die vom Niedrigwasser betroffenen Industrie zu unterstützen, mehr Güter auf die Schiene zu bringen. Sie wird gemeinsam mit weiteren Branchenunternehmen europaweit zusätzliche Kapazitäten organisieren und auch mögliche Vorhaltekonzepte mit den Energieversorgern abstimmen.
1: Brandenburgs historische Gärten und Parkanlagen müssen dringend an den Klimawandel angepasst werden. Das sagte Kulturministerin Schüle bei einem Besuch in Baruth. Man brauche neue Strategien, um die Anlagen widerstandsfähiger zu machen. Nach Regierungsangaben arbeitet derzeit ein fünfköpfiges Team daran, die klimabedingten Schäden in den Gartenanlagen systematisch zu erfassen und Maßnahmen zu erarbeiten. Dafür hat das Land rund 1,5 Millionen Euro bereitgestellt. Soweit die Nachrichten, weitere Meldungen aus Berlin und Brandenburg auf rbb24.de. Das Wetter nachts zeitweise klar. Die Temperatur sinkt auf 14 bis 10 Grad. Morgen im Südosten viel Sonne, sonst deutlich wolkiger. Zum Abend hin freundlicher. 21 bis 25 Grad. Die Zeit, es ist 22.03 Uhr.
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5: Und da ist einiges noch los auf den Straßen. Erstmal Vorsicht auf der A661 Oberursel-Engelsbach. Zwischen Dreieich und Langen werfen Menschen Steine auf die Fahrbahn. Nochmal Vorsicht auf der A661 Oberursel-Engelsbach. Zwischen Dreieich und Langen werfen Menschen Steine auf die Fahrbahn. Dann eine Entwarnung für die B3 Elz-Hannover. Da ist kein Falschfahrer mehr unterwegs zwischen Pattensen Nord, Reden und Arnum. A1 Lübeck-Hamburg. Auf der Norderelbbrücke kommt es in beiden Richtungen mehrfach kurzfristig zu Sperrungen aufgrund eines Schwertransports. A1 Münster Richtung Dortmund zwischen Kamen Zentrum und Kreuz Dortmund-Unna 5 Kilometer stockender Verkehr. A2 Hannover Richtung Berlin im Kreuz Hannover-Ost ist die Überleitung zur A7 Richtung Kassel wegen eines Schwertransports gesperrt. Die Umleitung führt über die A2 bis zur Ausfahrt Lehrte. A2 Hannover Richtung Berlin zwischen Burgzentrum und Burg Ost 4 Kilometer stockender Verkehr. A3 Würzburg Richtung Frankfurt zwischen Weibersbrunn und Aschaffenburg Ost 6 Kilometer Stau. A3 Würzburg Richtung Nürnberg zwischen Geiselwind und Schlüsselfeld Stau, da brennt ein Fahrzeug. A7 Würzburg Richtung Fulda zwischen Würzburg-Estenfeld und Dreieck-Schweinfurt-Werneck 5 Kilometer Stau. A8 Stuttgart Richtung München zwischen Hohenstadt und Märklingen ist die linke Spur nach einem Unfall gesperrt. Dadurch gibt es da 2 Kilometer Stau. A9 Nürnberg Richtung Halle-Leipzig zwischen Dittersdorf und Triptis 3 Kilometer Stau. A44 Kassel Richtung Dortmund. Die Strecke ist zwischen dem Dreieck Kassel Süd und Kassel Bad Wilhelmshöhe wegen Bergungsarbeiten nach einem LKW-Brand gesperrt. Die Umleitungsempfehlung ab Dreieck Kassel Süd über die A7 und die A49 bis Kreuz Kassel West und von da über die U14 bis Kassel Bad Wilhelmshöhe. Und B207 Fehmarn Richtung Heiligenhafen zwischen Totendorf und B501 Heiligenhafen Ost 12 Kilometer Stau. Ihnen eine gute und vor allem sichere Fahrt.
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5: Aus dem Studio von NDR Info in Hamburg. Mein Name ist Reza Wafa. Guten Abend. Jetzt liegt der Fall bei der Bundesanwaltschaft. Nach dem Fund der Sprengstoffdrohne am Flughafen Leipzig-Halle haben sich Deutschlands oberste Strafverfolger eingeschaltet. Dass die Bundesbehörde übernimmt, ändert die offizielle Dimension des Falls. Es geht nicht mehr um einen lokalen Sabotageakt, sondern um einen schwerwiegenden Angriffsversuch auf die innere und äußere Sicherheit der Bundesrepublik. Einige Politiker haben schon Beratungen mit NATO-Verbündeten gefordert. Die Grünen fordern eine Sitzung des Nationalen Sicherheitsrats. Welche Forderungen da alle auf dem Tisch liegen, dazu Christina Nagel.
6: Es ist eine neue Dimension von hybrider Bedrohung. Sie zeigt, wie weit die Angreifer inzwischen bereit sind zu gehen, um Schäden anzurichten und um in Deutschland für Verunsicherung zu sorgen, sagt der Innenminister von Brandenburg, Jan Redmann.
7: Wir erleben jetzt erstmals durch den Anschlag in Leipzig, wie real das ist, dass es kein Szenario mehr ist aus irgendwelchen Bundeswehr-Hochschulvorlesungen, sondern es passiert real und wir müssen darauf schnell eine Antwort finden. Die Zeit läuft uns weg.
6: Es geht um den Aufbau einer effektiven Drohnenabwehr an kritischen Infrastrukturobjekten, um klare Zuständigkeiten, die ein schnelles Eingreifen möglich machen und um ein einheitliches Lagebild. Dafür war eigentlich vor knapp einem Jahr der Nationale Sicherheitsrat geschaffen worden. Und der müsste aus Sicht von Grünen-Fraktionschefin Katharina Dröge nun dringend tagen.
8: Es wäre nicht alleine die Aufgabe des Bundesinnenministers, sich zu kümmern, sondern man fragt sich, wo ist eigentlich Boris Pistorius als Verteidigungsminister, wo ist Friedrich Merz als Bundeskanzler? Es wäre jetzt eine Aufgabe der gesamten Bundesregierung, wenn sie den Vorfall so ernst nimmt, wie er aus meiner Sicht ist. Und deswegen braucht es eine Sitzung des Nationalen Sicherheitsrates.
6: Im Nationalen Sicherheitsrat sitzen neben dem Kanzler auch Minister und Vertreter der Sicherheitsbehörden. Es geht um Signale, die die Bundesregierung nach außen sendet, selbst wenn sie sich noch nicht festlegen will, wer hinter dem Anschlagsversuch steckt. Innenminister Alexander Dobrindt hat mit Blick auf die Drohne, den Sprengstoff und die Umstände von hoher Professionalität gesprochen. Ein Mitwirken fremder Mächte könne nicht ausgeschlossen werden. Dröge fordert deswegen nicht nur, dass der Nationale Sicherheitsrat tagt.
8: Es braucht auch eine Konsultation im Rahmen der NATO.
6: Denn der Flughafen Leipzig wird für Rüstungsgütertransporte des Militärbündnisses genutzt. Die großen ukrainischen Antonov-Transportmaschinen auch für Lieferungen an die Ukraine. Es wäre ein sehr deutliches Signal, wenn Deutschland Artikel 4 aktivieren würde. Er ermöglicht es NATO-Mitgliedstaaten, die die Sicherheit ihres Landes gefährdet sehen, die Bündnispartner zu Beratungen zusammenzurufen. Dabei geht es darum, gemeinsame Maßnahmen abzustimmen, um weitere Eskalationen zu verhindern. Dass dabei in erster Linie an Maßnahmen gegen Russland gedacht wird, sprechen einige Politiker sehr offen aus. Dass Deutschland nicht zuletzt wegen der Ukraine-Unterstützung Ziel russischer Einflussnahme ist, steht für Daniel Baldi von der SPD außer Frage.
9: Weil klar ist, wenn Deutschland seine Unterstützung für die Ukraine, wenn sie die zurückzieht, dann werden sich auch andere EU-Staaten daran vielleicht orientieren.
6: Eine Rechnung, die nicht aufgehen werde. Im Gegenteil, Innenminister Dobrindt hat Amtskollegen aus verschiedenen Ländern Ende August zu einem Krisengipfel eingeladen. Thema werden die hybriden Bedrohungen sein und die Frage, wie man sich gemeinsam besser schützen kann.
5: Ja, und wie man sich besser schützen kann, weiß vermutlich eine Firma aus Hannover. Denn sie baut Abwehrwaffen gegen solche Gefahren. Ab sofort offiziell in Serie. Was genau da passiert, das hat sich Niedersachsens Ministerpräsident Lies angeguckt. Oliver Jürgens ist bei dem Besuch in Hannover dabei gewesen.
10: In einem modernen Bürogebäude in Hannover wird an einer Technik gearbeitet, auf die viele Länder warten. Der Chef des Unternehmens Fiberbridge, Thomas Teeg, und sein inzwischen 50-köpfiges Team arbeiten seit mehreren Jahren an etwas, das erst jetzt seine ganze Bedeutung offenbart.
11: Wir können Lasersysteme, kleinere Lasersysteme, aber auch Hochleistungslasersysteme für die Drohnenabwehr bereitstellen. Das heißt, insbesondere die Hochleistungslasersysteme mit sehr, sehr hohen Energien, um Drohnen und insbesondere auch Drohnenschwärme zu bekämpfen. Und das ist eine Technologie, die bisher in Europa, in Deutschland so noch nicht verfügbar war.
10: TIC-Systeme können in Militärfahrzeuge oder in mobilen Containern verbaut werden. Kunden sind in erster Linie Rüstungsfirmen. Niedersachsens Ministerpräsident Olaf Lies hält diese Technik für zentral, wenn es um das Thema Drohnenabwehr geht. Gerade auch nach dem Vorfall am Flughafen Leipzig, bei der eine mit Sprengstoff beladene Drohne unschädlich gemacht werden konnte.
12: Wir leben in einer hybriden Bedrohungslage. Ich will mal offen sagen, ich glaube, viele, die das immer so ein bisschen in die Richtung geschaut haben, ist es wirklich so dramatisch. Ist jetzt noch mal endgültig bewusst geworden, sichtbar geworden, wie dramatisch diese Bedrohungslage inzwischen schon ist.
10: Lies ist aber auch bewusst, dass die Abwehr von Drohnen durch Laser nur ein Teil einer umfassenden Sicherheitsarchitektur sein kann. In einer hybriden Bedrohungslage gäbe es auch andere Formen von Anschlägen, auf die der Staat vorbereitet sein müsse.
12: Es geht in der hybriden Bedrohungslage um andere Formen von Anschlägen. Es geht darum, Infrastruktur außer Kraft zu setzen. Das heißt, wir werden ein sehr gezieltes System brauchen, das auf der einen Seite sehr gut alle Informationen zusammenstellt. Und auf der anderen Seite will ich auch sagen, müssen wir uns als Staat fragen, welche Informationen wir eigentlich heute angesichts der Bedrohungslage überhaupt noch öffentlich machen können, auch im Sinne von Infrastrukturdaten, weil das auch der Schutz der Infrastruktur ist, nicht mehr alle Daten öffentlich zur Verfügung zu stellen.
10: Bei der Abwehr von hybriden Anschlägen wirbt Lies für noch mehr Zusammenarbeit von Polizei und Bundeswehr. Sicherheit müsse gemeinsam gedacht werden. Die Abwehr von Drohnen spielt auch für die Bundeswehr eine große Rolle. Frank Doske, der Leiter der Wehrtechnischen Dienststelle für Waffen und Munition in Meppen, hat dafür mehrere Gründe.
13: Die Vielzahl an Drohnen, auch die Menge und auch natürlich, dass sie so günstig herzustellen sind, führt dazu, dass wir eigentlich im Prinzip ganz schnell unsere Magazine leergeschossen hätten. Und dafür brauchen wir inzwischen ganz andere Lösungen. Das Gleiche gilt natürlich auch für die gesamte Logistik, die dahinter steckt und natürlich im Endeffekt auch die Effizienz, das heißt auch die Kosten, die würden uns weglaufen.
10: 2028 will die Bundeswehr solche Systeme wie das aus Hannover nutzen. Auch an Flughäfen wäre ein Einsatz denkbar. Dass die Drohnenabwehr mit Lasern nun serienreif ist, ist ein wichtiger Schritt, um diesem Ziel näher zu kommen.
5: Und wir bleiben natürlich hier beim Thema.
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5: Also in Hannover werden ja jetzt Werkzeuge zur Drohnenabwehr hergestellt. Doch wo bleibt der Schutz bisher? Unbemannte Geräte in Flughafennähe sind ja nichts Neues. Es sei höchste Zeit, Schutzlücken zu schließen und Zuständigkeiten klar zu benennen, meint Mario Kubina in seinem Kommentar.
14: Ein hybrides Anschlagsszenario. So nennt Alexander Dobrindt das, was da am Flughafen Leipzig-Halle passiert ist. Ein Begriff, der die Dinge vernebelt, statt Klarheit zu schaffen. Dabei ist die Lage eindeutig. Eine Drohne wird mit Sprengstoff präpariert und auf den Flughafen gesteuert. Dorthin, wo auch ukrainische Frachtmaschinen stehen. Und nur durch Zufall kann Schlimmeres verhindert werden. Das zeigt, Deutschland steht bei der Drohnenabwehr blank da. Schon klar, die Politik war angesichts der Häufung von Drohnenvorfällen nicht untätig. Es gibt inzwischen ein Drohnenabwehrzentrum von Bund und Ländern, ein Zentrum zur Abwehr hybrider Bedrohungen und das Luftsicherheitsgesetz wurde überarbeitet. Aber nach wie vor ist die operative Verantwortung auf zu viele Akteure verteilt. Mal ist die Bundeswehr zuständig, mal die Bundespolizei, mal die jeweilige Landespolizei. Je nachdem, wo eine Drohne gerade auftaucht. Damit muss Schluss sein. Zu Recht hat der Innenminister von der CSU eine eigene Drohneneinheit bei der Bundespolizei eingerichtet. Das kann aber nur der Anfang sein. Was nützt die beste Organisationsstruktur von Bund und Ländern, wenn sie erst nach einem Vorfall zur Klärung beitragen kann? Ziel muss es sein, Angriffe auf kritische Infrastruktur wie Flughäfen zu verhindern. Deshalb muss erstens die Drohnenabwehr bei der Bundespolizei gebündelt werden. Und zweitens muss so schnell wie möglich die nötige Technik beschafft werden. Abfangdrohnen, Störsender, Sensoren zur Früherkennung von Drohnen, damit sich Deutschland in Zukunft wehren kann, wenn es darauf ankommt.
5: Das war ein Kommentar von Mario Kubina aus Berlin.

0: Die Zeit, es ist 22 Uhr und 15.
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0: Fast anderthalb Jahre ist es jetzt her. Ein Mann fährt mit einem Kleinwagen in einen Demonstrationszug der Gewerkschaft Verdi. Zwei Menschen sterben, Dutzende weitere werden zum Teil schwer verletzt, kämpfen bis heute mit den Folgen. Der Angeklagte musste sich für die Tat vor dem Oberlandesgericht in München verantworten. Jetzt hat das Gericht ein Urteil gefällt. Wie es ausgefallen ist und wie der Täter auf das Urteil reagiert hat, dazu Manuel Rauch.
2: Regungslos schaut der 25-jährige Afghane den vorsitzenden Richter an, während der das Urteil verkündet. Zweifacher Mord, 23-facher versuchter Mord, gefährliche Körperverletzung in vielen weiteren Fällen. Lebenslange Freiheitsstrafe. Unter den Zuschauern im Gerichtssaal ist vereinzelt ein zustimmendes Gemurmel zu hören. Denn das Gericht stellt auch die besondere Schwere der Schuld fest. Sollte das Urteil rechtskräftig werden, wäre es so gut wie ausgeschlossen, dass der Täter nach 15 Jahren auf Bewährung entlassen wird. Rund zwei Stunden lang führt der vorsitzende Richter aus, wie das Gericht zu seinem Urteil kommt. Das Gericht sieht gleich drei Mordmerkmale erfüllt. Gerichtssprecher Laurent Lafleur.
3: Die Tat geschah heimtückisch. Keines der Opfer hatte auch nur ansatzweise eine Chance, sich gegen diesen Angriff zu verteidigen. Die Getötete hatte sogar bewusst einen Platz ganz am Ende des Demonstrationszugs gewählt, weil sie sich da in der Nähe von Polizeiautos besonders sicher fühlte.
2: Mit dem Auto habe der Täter zudem ein gemeingefährliches Mittel benutzt, das nicht nur einzelne Personen gefährdete, sondern eine unbestimmte Zahl an Menschen. Viele Demo-Teilnehmer wurden direkt erfasst, andere schob das Auto schneepflugartig vor sich her, so sagt es der Richter wörtlich. Zudem habe der Verurteilte aus niedrigen Beweggründen gehandelt. Der Täter sei überzeugt davon gewesen, dass westliche Staaten für das Leid der muslimischen Bevölkerung verantwortlich sind. Deshalb wollte er, so das Gericht, möglichst viele Menschen töten. Eine Mutter und ihre zweijährige Tochter kamen im Februar 2025 ums Leben, als der damals 24-jährige Afghane seinen Mini in den Demonstrationszug in der Nähe des Münchner Hauptbahnhofs fuhr. Mehr als 40 Menschen wurden verletzt.
3: Es waren schwerste Verletzungen, die die Geschädigten bis heute noch verfolgen. Viele sind bis heute nicht arbeitsfähig. Viele mussten sich zahlreichen Operationen unterziehen, müssen sich auch in Zukunft noch zahlreichen Operationen unterziehen. Einige Verletzungen werden wohl nie ausheilen.
2: Dazu kommen psychische Verletzungen wie posttraumatische Belastungsstörungen. Anwalt David Mühlberger hat im Prozess 9 Geschädigte vertreten.
4: Ja, also die Folgen sind natürlich katastrophal. Der Angeklagte hat ganze Familien zerstört, der hat Beziehungen zerstört. Es gibt Leute, die haben mehr als 1.000 Euro netto weniger jetzt im Monat und sind bedürftig geworden dadurch.
2: Mit dem Urteil zeigt er sich zufrieden, genau wie seine Mandanten. Die umarmen sich nach der Urteilsverkündung.
4: Aber letzten Endes ist es das Maximum, was es gibt an Schuldspruch. Ein gerechtes Urteil im eigentlichen Sinne wird es wahrscheinlich für die Hinterbliebenen oder für die Geschädigten nicht geben. Denn das kann einem so ein Urteil nicht geben. Es ist nur die korrekte, juristisch einwandfreie Sachbehandlung zu erwarten. Und das haben wir hier erfahren.
2: Anhaltspunkte dafür, dass der Täter schizophren ist, zieht das Gericht nicht. Darauf hatte die Verteidigung gesetzt. Ein psychiatrischer Sachverständiger habe zwar Grundzüge einer Persönlichkeitsstörung diagnostiziert, er sei aber voll schuldfähig, so das Gericht. Nach 2 Stunden Urteilsbegründung spricht der vorsitzende Richter schließlich den Angeklagten direkt an. Mit seiner Tat habe er dafür gesorgt, dass München in eine traurige Liste aufgenommen worden sei. Anschläge dieser Art seien mitnichten gottgefällig, sondern sinnlos, brutal und menschenverachtend.
0: Die Hitze in diesem Sommer fordert bisher weit mehr Opfer als angenommen. Knapp 12.000 Hitzetote hat es in diesem Sommer bisher gegeben. 12.000. Das hat das Robert-Koch-Institut gemeldet und korrigiert die bisherigen Zahlen für Deutschland drastisch nach oben. Grund ist nach Ansicht von Experten vor allem, dass es keine Hitzeinfrastruktur in Deutschland gibt. Also baulich ist das Land der Hitze nicht angepasst. Zu wenige Klimaanlagen, Schattenplätze und Trinkbrunnen. Also alles, was die Umgebung kühlt und Menschen vor extremer Hitze schützt. Weil sich unsere Körper kaum an die Temperatursprünge gewöhnen können, kollabiert oft der Kreislauf. Was das genau bedeutet, an Hitze zu versterben, hat die Kollegin Birgit Langhammer vom NDR Nils Walker aus der ARD Gesundheitsredaktion gefragt.
5: Also Hitze als Todesursache, das gibt es tatsächlich. Der Hitzschlag aber ist eher selten, sag ich jetzt mal. Meistens ist es eine Kombination aus einer Vorerkrankung und eben dann hohen Temperaturen. Zum Beispiel ein schwaches Herz, schwache Nieren. Und dann kommt eben Hitze dazu. Das verstärkt diese Vorerkrankung. Und das führt dann zum Tod. Das kann man an den Zahlen des Statistischen Bundesamtes konkret ablesen. Die meisten Menschen sterben in Deutschland an Herz-Kreislauf-Erkrankungen. Aber wenn es besonders heiß ist, sterben dann viel mehr als sonst. Und das ist eben das, was man mit Hitzetoten so meint. Man spricht dann auch von einer Übersterblichkeit. Und diese Zahlen, die sind sehr belastbar.
6: Und sind das dann diese Zahlen, die auch das Robert-Koch-Institut immer rausgibt?
5: Jein. Also die ganz detaillierten Zahlen, wer wirklich woran gestorben ist, die kommen immer von den Statistikämtern der Länder und die brauchen dafür so rund 5 Wochen. Doch in der Zwischenzeit, da arbeitet das RKI schon mal mit den, ich sag jetzt mal, etwas gröberen Zahlen und schätzt dann ab, wie viele Menschen von all denen, die gestorben sind, wohl aufgrund der Hitze verstorben sein könnten. Die legen dann Wetterdaten dazu und so weiter. Diese Schätzung ist also nicht aus der Luft gegriffen, sondern das wird aufwendig berechnet. Aber wie wir jetzt gesehen haben, ganz aktuell, das RKI ist dabei recht vorsichtig, denn die tatsächlichen Zahlen, zum Beispiel für Ende Juni, da war es wirklich richtig heiß, die liegen fast doppelt so hoch wie bisher angenommen. Demnach starben allein in dieser einen heißen Woche 9.600 Menschen wegen der Hitze.
6: Das heißt jetzt also, es gibt erstmal eine Schätzung und ein paar Wochen später dann die genauen Zahlen. Und wenn wir da jetzt nochmal genau hinschauen, was fällt denn dabei dann noch auf?
5: Erstens, es sind vor allem alte Menschen, die an Hitze versterben. Knapp jede zweite Person ist 85 oder älter. Nur 10% der Hitzetoten sind unter 65. Das ist aber ehrlich gesagt jetzt nicht wirklich was Neues. Das war auch schon in den vergangenen Hitzeperioden so. Das liegt eben daran, dass Hitze selten der Hauptgrund ist, sondern nur der Auslöser dafür, dass eine Vorerkrankung auf einmal richtig heftig wird. Zweitens, was dann noch auffällt, ist, dass wir im Norden recht glimpflich davon gekommen sind bei dieser krass heißen Woche Ende Juni. Ganz grob kann man sagen, dass da die südlichen und mitteldeutschen Bundesländer stärker betroffen waren, wie Bayern, Baden-Württemberg, Nordrhein-Westfalen, Sachsen oder Thüringen.
6: Und eine Frage noch, wenn wir jetzt in diesem Jahr schon von fast 12.000 Hitzetoten sprechen, wird es dann das neue Normal oder gibt es auch etwas, was die EU oder was Deutschland tun kann, um eben vorzubeugen, um besser vorbereitet zu sein?
5: Ja, da gibt es schon Forderungen, zum Beispiel von der Bundesärztekammer und vielen anderen Gesundheitsorganisationen. Die wollen erstmal erreichen, dass extreme Hitze als Gesundheitsgefahr auch offiziell anerkannt wird. Und sie wollen, dass die Politik einen Plan vorlegt, wie bei Hitze der Bevölkerung, also uns, geholfen werden kann. Konkret geht es denen zum Beispiel um Pflegeeinrichtungen, Kindergärten und Schulen. Die sollen, so heißt es, klimafest gemacht werden.
0: Sagt Nils Walker aus der ARD Gesundheitsredaktion. Wir alle entscheiden mit, wie unser Bargeld in Zukunft aussieht. Die Europäische Zentralbank hat ja eine Online-Abstimmung für das neue Design der Euroscheine gestartet. Zur Auswahl stehen 10 Entwürfe. Einer davon stammt von einem Künstlerpaar aus Regensburg. Andreas Wendeler hat die beiden besucht.
7: Gisela Goppel steht an ihrem Zeichentisch. Mit einem dünnen Pinsel mischt sie Aquarellfarben. Mit Rottönen verpasst sie einem Eisvogel ganz kleine rote Brustfedern. Dieses Vogelmotiv könnten in einigen Jahren Millionen Menschen regelmäßig in der Hand halten. Zusammen mit ihrem Partner Florian Tompernpong hat Goppel eine neue Euroscheinserie entworfen. Auf der Vorderseite sind Vögel zu sehen, ein Mauerläufer auf dem grauen Fünfer, ein Storch auf dem orange gehaltenen 50er und der Eisvogel mit den roten Brustfedern auf dem 10er. Vögel sind für Gisela Goppel ein gutes Symbol für Europa.
8: Ganz schöne Metapher auf die unterschiedlichen Kulturen Europas, dass eben jede Kultur sehr besonders ist, so wie eben auch jeder dieser Vögel, der jetzt da dargestellt ist. Und aber dass gerade eben diese Vielfalt das Besondere ausmacht.
7: Goppel und Tompernpongs Entwürfe sind im Wettbewerb der Europäischen Zentralbank für das neue Euroschein-Design richtig gut angekommen. Die beiden haben es bei über 1000 anderen Bewerbungen unter die finalen 10 Entwürfe geschafft. Aus diesen wird Ende des Jahres nun der Sieger gekürt. Der wird dann in ein paar Jahren die bisherigen Scheine ablösen. In der Regensburger Altstadt können sich viele vorstellen, bald mit Scheinentwürfen aus der Stadt im Geldbeutel unterwegs zu sein.
9: Schöne Motive auf jeden Fall. Spricht ein bisschen für Freiheit.
10: Ja, die sind schön bunt auf jeden Fall.
11: Ich mag die jetzigen Euros tatsächlich ein bisschen mehr, glaube ich.
12: Also der Bund Naturschutz würde sich freuen, wenn wir diese Noten bekämen, glaube ich.
13: Sehr ungewohnt, aber ich finde sie definitiv besser, schöner.
7: Doch das Aussehen ist bei einem Geldschein nicht alles. Er muss auch im Alltag funktionieren. Wenn der Schein zum Beispiel noch im Geldbeutel steckt, jemand schlecht sieht oder es dunkel ist. Die alten Scheine seien hier schon sehr gut gewesen, weshalb sie auch einzelne gewohnte Elemente in ihren Entwürfen übernommen haben, sagt Florian Topernpong. Zum Beispiel einen leichten Bogen um das Motiv auf der Vorderseite.
14: Ich glaube auch, dass die Menschen sich stark daran gewöhnt haben über die Jahrzehnte. Und wir haben unsere Aufgabe eher wie ein bisschen wie ein Redesign gesehen.
7: Das Designerpaar recherchierte in Büchern und schaute Naturfilme, um die richtige Silhouette für ihre Vögelmotive zu finden. Dabei durften sie mit niemandem darüber sprechen. Es galt eine strenge Verschwiegenheitsvereinbarung mit der EZB. Gut, dass sie zumindest zu zweit daran gearbeitet haben, sagt Gisela Goppel.
8: Die Vorstellung, jetzt da komplett alleine dran zu arbeiten und mit niemandem drüber reden zu dürfen, glaube ich, wäre schon für mich sehr hart geworden. Und so haben wir ja da sehr, sehr viel drüber geredet, aber wir durften es halt niemand anderem kommunizieren.
7: Bis Ende des Jahres will die EZB dann entscheiden, welche Geldscheinserie das Rennen macht.
0: Sie hören die ARD-Infonacht jetzt mit einer Entwarnung für die B3 Elze Hannover. Da ist kein Falschfahrer mehr zwischen Pattensen Nordreden und Arnum unterwegs.
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0: Und da ist die Kollegin Stephanie Lavoie bei mir im Studio und hat, ich würde mal sagen, tolle Nachrichten von der Schwimm-EM in Paris.
15: Der deutsche Medaillenregen im Wasserspringen geht weiter. Lars Becker berichtet vom abschließenden Wettkampftag im Sprungbecken.
16: 3 Medaillen am letzten Tag und ein großartiger Abschluss der EM im Pariser Centre Aquatique Olympique für Jaden Eickermann und Ole Rösler. Lautstark unterstützt vom gesamten deutschen Team holten die beiden in einem hochklassigen und spannenden 10-Meter-Wettbewerb Solo vom Turm Silber und Bronze die Medaillen 9 und 10 für den DSV. Besser war nur der Russe Tarnowoy. Bereits im Vorkampf hatten Eickermann und Rösler mit starken Leistungen ihre Ambitionen untermauert. Zuvor hatten Lena Henschel und Jette Müller schon Bronze im 3-Meter-Synchron geholt. Silber wäre möglich gewesen, aber das Duo war mit dem Podiumsplatz glücklich. Die nicht überragende, aber sehr, sehr gute DSV-Bilanz. 3-mal Gold, 4-mal Silber und 3-mal Bronze. Moritz Wesemann gewann in 2 Einzelwettbewerben Gold, Pauline Pfeiff in all ihren 3 Wettbewerben jeweils Silber. Deutschland gehört in Europa neben Italien, Großbritannien und dem wieder teilnahmeberechtigten Russland weiter zu den dominierenden Nationen. Überragende Athletin der EM in Paris, die Italienerin Chiara Pellacani mit 5 Goldmedaillen.
15: Es hatte sich seit Wochen angedeutet und ist nun fix. RB Leipzig erliegt dem Werben von Real Madrid und lässt sein Juwel ziehen. Am Mittag verließ Jan Diomande das Trainingslager der Sachsen im österreichischen Saalfelden und machte sich auf den Weg nach Spanien. Dort hat er bereits den Medizincheck bestanden, weiß Thomas Kunze.
17: 36 Pflichtspiele, 13 Tore, 10 Vorlagen, das sind die beeindruckenden Daten von Jan Diomande aus seiner Zeit bei RB Leipzig, die jetzt offiziell beendet ist. Leipzig und Real Madrid haben den spektakulären Transfer des Offensivspielers bestätigt. Nach nur einem Jahr in Sachsen läuft der 19-Jährige zukünftig also für den 15-fachen Champions-League-Sieger Real Madrid auf, in einer Offensivreihe mit Kylian Mbappé und Vinicius Junior. Real Madrid wird kolportierte 125 Millionen Euro nach Leipzig überweisen, inklusive zu erreichender Boni kann die Summe auf bis zu 140 Millionen anwachsen. Für RB Leipzig ist das ein absoluter Rekordtransfer. Im Bundesliga-Kosmos war nur Ousmane Dembélé bei seinem Wechsel zum FC Barcelona teurer. Jan Diomande, der auch bei der WM mit seinem Team von der Elfenbeinküste überzeugte, wird dem Red Bull-Konzern in Zukunft als Red Bull Athlete, also als Werbegesicht, erhalten bleiben.
15: Die 6. Etappe der Tour de France Femme wurde nach hügeligen 153 Kilometern zwischen Montbrison und Tournon im Sprint einer Ausreißerinnengruppe entschieden. Wer am Ende die Nase vorn hatte, verrät uns Mathieu Genet Schön.
18: Kim Le Coeur ist am Ende die strahlende Siegerin der 6. Etappe dieser Tour de France der Frauen. Die Frau aus Mauritius gewinnt den Zielsprint einer 8-köpfigen Ausreißergruppe. Mit dabei auch Liane Lippert, die am Ende immerhin noch sehr, sehr starke 6. wird. In der 2. Gruppe, die im Ziel in Tournon-sur-Rhône ankommt, ist dann auch Antonia Niedermayer dabei. Die büßt zwar einen Platz im Gesamtklassement ein, ist jetzt Gesamt-5., aber bleibt weiterhin im weißen Trikot der besten Nachwuchsfahrerin.
15: Das morgige 7. Teilstück der Tour führt das Peloton auf den dominanten Mont Ventoux und gilt als die Königinnen-Etappe.
0: Stephanie Lavoie war das mit dem Sport.

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1: Um 22.30 Uhr mit Tarek Yusbashi. Sachsens Innenminister Schuster hat Darstellungen widersprochen, die Antonov-Maschinen am Leipziger Flughafen seien mit Munition beladen gewesen. Neben den Flugzeugen war gestern eine Drohne mit Sprengstoff entdeckt worden. Aus Dresden, Uta Dicko.
2: Beide Maschinen waren leer, sie enthielten zumindest keinerlei militärisch relevante Beladung, so wie es in einigen Medien kolportiert worden sei, sagte Innenminister Schuster im MDR-Interview. Dies sei den Ermittlungsbehörden bereits gestern Abend bekannt gewesen. Mit Blick auf die Drohnenabwehr sagte Schuster, es erscheine ihm angesichts der strategischen Bedeutung des Flughafens Leipzig-Halle nötig, dass ein speziell geschützter Bereich innerhalb des Flughafens ausgewiesen werden müsse. Bis Ende des Jahres soll der Leipziger Flughafen ein modernes Drohnenabwehrsystem erhalten, das sei bereits beauftragt vom Bund.
1: Und die Bundesanwaltschaft übernahm am Abend die Ermittlungen zu dem Drohnenfund. Ein Mann, der im vergangenen Jahr mit dem Auto in eine Gewerkschaftsdemonstration in München gefahren ist, ist jetzt wegen Mordes zu lebenslanger Haft verurteilt worden. Das Oberlandesgericht stellte auch eine besondere Schwere der Schuld fest. Damit ist eine vorzeitige Entlassung unwahrscheinlich. Eine Frau und ihr zweijähriges Kind waren bei dem Anschlag gestorben. Mehr als 20 weitere Menschen wurden verletzt. Die israelische Justiz hat einen Siedler aus dem Westjordanland wegen einer Gewalttat angeklagt. Er soll einen Palästinenser getötet haben. Aus Tel Aviv, Jörg Poppendick.
3: Dass israelische Siedler wegen Gewalttaten gegen Palästinenser strafrechtlich belangt werden, kommt selten vor. Der Vorfall ereignete sich im Juli vergangenen Jahres in der Nähe der Stadt Hebron. Bei einer Konfrontation mit palästinensischen Dorfbewohnern soll der Angeklagte in Richtung einer Menschenmenge geschossen haben. Dabei wurde ein Lehrer tödlich getroffen. Der Getötete engagierte sich gegen Siedlergewalt und hatte an dem Oscar-prämierten Film No Other Land mitgewirkt. Seine Bekanntheit und Videos von dem Vorfall hatten dazu geführt, dass weltweit gefordert wurde, die verdächtigen Siedler strafrechtlich zu verfolgen.
1: Der deutsche Energiekonzern RWE gibt seine Windkraftprojekte vor der US-Küste auf. Als Entschädigung für die Rückgabe der Pachtrechte erhält der deutsche Konzern von der amerikanischen Regierung gut 1 Milliarde Euro. RWE ist zu dem Schluss gekommen, dass es auf absehbare Zeit keine Aussicht auf eine Genehmigung der Projekte vor den Küsten von New York, Kalifornien und Louisiana gibt. US-Präsident Trump macht aus seiner Abneigung gegen Windkraft kein Geheimnis. Das Wetter in Deutschland, nachts meist trocken bei 18 bis 7 Grad, morgen auch meist trocken, im Norden einzelne Schauer, Höchstwerte 19 bis 30 Grad. Am Samstag viel Sonne, 22 bis 33 Grad und am Sonntag anfangs trocken, von Südwesten später Schauer und Gewitter. Die Temperaturen liegen bei 25 bis 35 Grad. Das waren die Nachrichten.
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4: Und da geht's erstmal um eine Unwetterwarnung, die für Bayern gilt. Von Südwesten ziehen da örtlich Gewitter auf. Dabei gibt es heftigen Starkregen, Windböen und kleinkörnigen Hagel. Dann gucken wir auf die Straßen A1 Lübeck-Hamburg. Auf der Norderelbbrücke kommt es in beiden Richtungen mehrfach kurzfristig zu Sperrungen aufgrund eines Schwertransports. A2 Hannover Richtung Berlin. Im Kreuz Hannover Ost ist die Überleitung zur A7 Richtung Kassel wegen eines Schwertransports gesperrt. Die Umleitung führt über die A2 bis zur Ausfahrt Lehrte. A3 Würzburg Richtung Frankfurt zwischen Weibersbrunn und Aschaffenburg Ost 6 Kilometer Stau. A3 Würzburg Richtung Nürnberg zwischen Geiselwind und Schlüsselfeld 5 Kilometer Stau nach einem PKW-Brand. A7 Würzburg Richtung Fulda zwischen Würzburg-Estenfeld und Dreieck Schweinfurt-Werneck 5 Kilometer Stau. A9 Nürnberg Richtung Halle-Leipzig zwischen Dittersdorf und Triptis 3 Kilometer Stau. A9 Richtung Berlin zwischen Bad Klosterlausnitz und Dreußig 3 Kilometer Stau an einer Baustelle. A44 Kassel Richtung Dortmund. Die Strecke ist zwischen dem Dreieck Kassel Süd und Kassel Bad Wilhelmshöhe wegen Bergungsarbeiten nach einem LKW-Brand gesperrt. Die Umleitungsempfehlung ab Dreieck Kassel Süd über die A7 und die A49 bis Kreuz Kassel West und von da über die U14 bis Kassel Bad Wilhelmshöhe. Und B207 Fehmarn Richtung Heiligenhafen zwischen Todendorf und B501 Heiligenhafen Ost. Da gibt es 12 Kilometer Stau. Trotzdem gute Fahrt.
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4: Mit Reza Wafa. Guten Abend. Seine Beliebtheitswerte sind im Sinkflug. Kanzler Merz hat offenbar mit einem Imageproblem zu kämpfen, während die AfD weiter zulegt. Das zeigt der neue ARD-Deutschland-Trend. Alle Zahlen und Details dazu von Sabine Henkel.
5: Keine guten Nachrichten für Friedrich Merz und die Union. 21% würden CDU und CSU erhalten, wenn am kommenden Sonntag Bundestagswahl wäre. Und mit Merz als Bundeskanzler sind weiterhin deutlich über 80% der Deutschen unzufrieden.
6: Ich empfinde diese demoskopische Lage, wenn Sie so wollen, eher als Ansporn, die Arbeit fortzusetzen, gut zu machen, richtig zu machen. Und das ist etwas, was mich beschwert und an dem wir auch gemeinsam arbeiten.
5: So hatte Merz es im Juli gesagt, bevor er seine Regierungsmannschaft neu aufstellte. Voller Hoffnung. Diese Hoffnung teilen die Leute allerdings nicht. Fast 70% sind pessimistisch und glauben nicht an eine bessere Regierungsarbeit. Eine Herausforderung auch für die neue Kanzleramtsministerin Nina Wagen.
7: Wir sind jetzt gut aufgestellt, auch wirklich weiter voranzukommen mit unseren Reformen, die wir begonnen haben.
5: Gesundheitsreform, Pflegereform, Rentenreform stehen im Herbst an. Die Frage der Gerechtigkeit wird dabei immer wieder diskutiert. Vor allem in Ostdeutschland besteht bei vielen ein Gefühl, benachteiligt zu werden. Mehr als 50% sagen das. In Westdeutschland hingegen meint eine Mehrheit, dass es gerecht zugeht. Immerhin sind es aber auch da 40%, die ein Ungerechtigkeitsgefühl haben. Ein anderes Gefühl, nachdem Infratest DIMAP gefragt hat, ist das der Sicherheit im öffentlichen Raum. Und zwar nach dem Anschlag in Berlin.
8: Alles, was wir hier sehen, deutet darauf hin, dass wir es mit einem islamistischen Terroranschlag zu tun haben.
5: Hatte Bundesinnenminister Dobrindt noch am Ort des Geschehens erklärt. Inzwischen besteht Gewissheit, es war ein islamistisch motivierter Terroranschlag. In Deutschland haben mehr als 30% der von Infratest DIMAP Befragten hin und wieder Angst, dass sie selbst Opfer eines Terroranschlags werden. Das aber ist nicht die größte Sorge. Weitaus mehr Leute befürchten, bestohlen oder beleidigt und bepöbelt zu werden. Das sind in beiden Fällen rund 50%, wie dieser Deutschlandtrend zeigt. Damit nochmal zurück zur Sonntagsfrage. Die Union erreicht, wie gesagt, 21%, die AfD 28%. Die Union minus 1, die AfD plus 1. Alle anderen Parteien unverändert. SPD 12, Grüne 15, Linke 11%. Infratest DIMAP hat dafür fast 1.300 Menschen per Telefon und online repräsentativ befragt.
0: Wirtschaft.
4: Nach Corona sind die Menschen in Deutschland Jahr für Jahr mehr geflogen. Erstmals seit der Pandemie sind die Passagierzahlen jetzt gesunken. Jörg Pfuhl dazu.
9: Die meisten Wirtschaftsbereiche in Deutschland haben sich nach dem Einbruch durch die Corona-Pandemie erholt. Der Flugverkehr in Deutschland gehört nicht dazu. Gerade mal 85% des Niveaus von vor der Pandemie hat der Luftverkehr erreicht. Zuletzt ist er sogar geschrumpft.
10: Zum ersten Mal seit Ende der Pandemie verzeichnen wir sinkende Passagierzahlen.
9: Lars Redelix, Präsident des Bundesverbandes der deutschen Luftverkehrswirtschaft, BDL. In Europa steht Deutschland damit fast allein da. Länder wie Spanien oder Griechenland sind heute 20-40% über den alten Niveaus. In Europa insgesamt wird 11% mehr geflogen als 2019. In Deutschland dagegen 15% weniger als vor der Pandemie.
10: Wir sind damit eins der Schlusslichter in Europa, was die Erholung angeht, und befinden uns hier auf Rang 30 von 33. Ich sag mal, bei der WM haben wir auf Platz 18 abgeschnitten und waren alle nicht sehr zufrieden damit.
9: Unter teurem Kerosin oder gesperrten Lufträumen leiden alle. Airlines und Flughäfen in Deutschland aber hätten ein besonderes Problem.
10: Man kann festhalten, dass sich die Steuern und Abgaben seit 2019 mehr als verdoppelt haben.
9: Flugsicherungsgebühr, Luftverkehrssteuer, Luftsicherheitsgebühr. Insgesamt 4 Milliarden Euro pro Jahr oder pro Ticket gerechnet.
10: Diese Steuern und Gebühren machen inzwischen ca. 30 Euro eines typischen One-Way-Fluges in Deutschland aus.
9: Für Airlines lohne es sich mehr, ihre knappen Flugzeuge außerhalb Deutschlands zu stationieren. Immerhin, der Frachtverkehr wächst, auch in Deutschland. Und nach dem Drohnenvorfall in Leipzig lobt Hauptgeschäftsführer Joachim Lang den Bundesinnenminister, der schon vergangene Dezember beschlossen hat.
11: Dass nämlich die 8 Kritisflughäfen auf Kosten des Staates mit Drohnenabwehr ausgestattet werden. Diese Entscheidung ist, wenn man sich politische Abläufe anschaut, geradezu mit Lichtgeschwindigkeit getroffen worden. Und seitdem finden jetzt Ausschreibungen und Beschaffungen statt.
9: Zu den 8 Flughäfen der kritischen Infrastruktur, den Kritisflughäfen, gehört auch Hamburg, nicht allerdings Hannover oder Bremen. Am Flughafen Frankfurt ist die Drohnenabwehr bereits installiert. Wo noch?
11: Wir haben uns mit den Sicherheitsbehörden darauf verständigt, die nicht zu nennen.
9: Bis Ende des Jahres soll die Abwehrtechnik auf den meisten der 8 großen deutschen Flughäfen installiert sein. Und zwar so, dass sie im Wettlauf mit Angreifern immer aufrüstbar bleibt.
11: Also ich glaube, wir wissen alle, dass es absolute Sicherheit nirgendwo gibt. Aber wir sind alle jetzt erstmal froh, dass die Beschaffung gestartet ist und wir damit zu den ersten Flughäfen in Europa gehören, die über diese Abwehrfähigkeit verfügen.
4: Der Flugverkehr schrumpft erstmals seit Corona. Jörg Pfuhl war das. In diesen Tagen starten überall in Deutschland nach und nach Volksfeste. Im Ruhrpott hat ein ganz besonderes jetzt begonnen, die Kranger Kirmes in Herne. Für viele Menschen dort ist das Fest pure Identität. Hier wird extra Urlaub genommen oder sogar auf dem Riesenrad geheiratet. Warum diese Kirmes wohl auch das größte Klassentreffen des Reviers ist, dazu Kira Preuß.
12: Der Kirmesplatz in Herne-Krange. Schon in den 2 Wochen vor der Kranger Kirmes herrscht hier Hochbetrieb. Nicht nur bei den Schaustellern. Massenweise Kirmesfans pilgern während des Aufbaus über den Kirmesplatz. Wer nach dem Warum fragt, bekommt immer wieder die gleiche Antwort.
13: Das ist Tradition hier einfach. Da gibt man immer so einen kleinen Schlenker, guckt, wo steht was, kann man sich da eine Wurst essen. Das gehört dazu hier auf Krange.
12: Sogar die

0: Sagt Kirmes-Fan Nick Urbaniak.
1: Klassentreffen aber mit mehreren Generationen. Also ich treffe ja auch Leute, die nur mein Papa zum Beispiel kennt. Das ist einfach, man trifft hier jeden und das auch manchmal nur einmal im Jahr tatsächlich.
0: Auch für den ortsansässigen Schausteller Oskar Steinmeister hat die Kirmes in seiner Heimat eine besondere Bedeutung. Sie steckt ganz tief drin in der Identität der Einheimischen, sagt er.
2: Jeder, der hier groß wird, geht mit seinen Eltern und seinen Großeltern auf diese Kirmes. Und da muss man sich mal überlegen, dass das über Generationen weitergegeben wird und es ist einfach eine Tradition, die alles überdauert hat. Mit Bergbau, ohne Bergbau, die ganze politische Welt und die ganze Welt bleibt für diese 11 Tage stehen.
0: Nicht nur die Schausteller, auch Anwohner und Geschäftsleute aus der Stadt mischen seit jeher im Krangetreiben mit. So auch Walter Dörnemann. Sein Elternhaus steht mitten auf der Kirmes, eingerahmt von Kinderriesenrad und Imbissstand. Die Garageneinfahrt verwandelt er jedes Jahr in einen Biergarten.
3: Ja, angefangen hat es damit, dass wir hier eine Bäckerei hatten. Und da war man natürlich mit der Kirmes eng verbunden. Das heißt, man hat Brot, Brötchen geliefert. Dann kam so ein bisschen, ich sag jetzt mal, Flaschenbier dazu. Und so ging das dann peu à peu weiter. Ne?
0: Diese Wirtschaften in Garagenhöfen und Einfahrten haben nicht nur eine lange Tradition auf Krange. Gerade bei den Einheimischen sind sie auch extrem beliebt. Das kann auch Krange-Fan Bianca Müller nur bestätigen, die regelmäßig in einem der Hinterhöfe einkehrt.
4: Das ist wirklich nochmal das Familiäre, muss man wirklich sagen. Da kennt man sich auch wirklich per Name. Man sieht sich schon beim Aufbau, man schlinzt schon mal rein in die Hinterhöfe, winkt schon mal zu und dann, wenn Krange startet, dann freuen wir uns noch mehr.
5: Über die Kirmes in Krange war das Kira Marina Preuß.

0: Die Zeit, es ist 22 Uhr und 45.
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0: Heute vor genau 81 Jahren fiel die erste Atombombe auf Hiroshima. Mitten in den Wiederaufbau wurde Yoko Morishita geboren, 3 Jahre nach dem Abwurf der Bombe. Heute ist sie mit 77 Jahren die wohl älteste Ballerina der Welt, die noch immer Hauptrollen tanzt. Mehrere Stunden täglich trainiert sie für den Nussknacker, denn Ende des Jahres ist Premiere für sie und das Ensemble. Am Jahrestag des Abwurfs erklärt sie, warum ihr Tanz in Zeiten globaler Aufrüstung ein lautstarker Friedensauftrag ist.
2: Sie tanzt Clara, die Hauptfigur aus dem Nussknacker, und das mit 77.
3: Ich finde es nicht anstrengend. Schließlich mache ich das, was ich über alles liebe. Dass ich das jeden Tag so weitermachen kann, macht mich sehr glücklich.
2: Aktuell laufen die Proben mit dem Matsuyama Ballet in Tokio. Ab November wird das Tschaikowski-Stück aufgeführt in einer besonders japanischen Inszenierung. Choreograf Tetsutaru Shimizu arbeitet darin die Wunden, die zahlreiche Erdbeben und andere Naturkatastrophen hinterlassen haben, auf und verarbeitet auch die schwärzesten Stunden der japanischen Geschichte.
4: Denkt an eure Großväter, Väter, Mütter oder Verwandte, an all diese Menschen und an die Atombombe. Wut, Qual und Trauer in ihrer extremsten Form. Bringt all das in eurem Ballett mit ganzer Kraft zum Ausdruck. Los geht's!
2: Kaum jemand kann das so nachvollziehen wie Yoko Morishita, die Vortänzerin. Geboren in Hiroshima, 3 Jahre nach der Explosion der Bombe.
3: Meine Großmutter wurde radioaktiv verstrahlt und litt unter schweren gesundheitlichen Problemen. Auch meine Mutter wurde verstrahlt. Und ich war ein körperlich schwaches Kind.
2: Die Großmutter wird zum Vorbild. Ihre Stärke und Resilienz, selbst in der größten Katastrophe, treibt Morishita bis heute an. Gerade jetzt, wo Japan so stark aufrüstet wie seit dem Zweiten Weltkrieg nicht mehr. Selbst die 3 Nicht-Atom-Prinzipien scheinen plötzlich diskutabel, also dass das Land weder Atomwaffen besitzt, noch herstellt, noch ins Land lässt. Für Verteidigungsminister Shinjiro Koizumi darf es in der aktuellen

0: geopolitischen Lage aber keine Tabus geben.
1: Ausgehend von diesem starken Krisenbewusstsein ist es unerlässlich, die Diskussion über die Überarbeitung der drei Dokumente so zu führen, dass alle Optionen in Betracht gezogen werden.
0: Die Überlebenden der Atombombenabwürfe, die Hibakusha, sind empört. Shigemitsu Tanaka aus Nagasaki hat einen entsprechenden Protestbrief an die Regierung verfasst.
2: Diese Äußerungen missachten die Gefühle der Überlebenden der Atombombenabwürfe, die ihr ganzes Leben für die Abschaffung von Atomwaffen eingetreten sind, getreu dem Motto: Niemand auf dieser Welt darf das gleiche Leid erfahren wie wir.
0: Nie wieder ist auch Yoko Morishitas Motto. Die prima Ballerina will zeigen, dass die Menschen auch Frieden bringen können.
3: Was ich selbst tun kann? Von der Bühne aus vielen Menschen Hoffnung, Mut, Träume und Sehnsucht vermitteln.
4: Klaus Niffland über die wohl älteste Ballerina der Welt. Es ist wohl so ein Versuch der Imageverbesserung und der Schadensbegrenzung nach wochenlanger Gewalt. Das ist nämlich, was die südafrikanische Regierung jetzt macht. Wochenlang hatte es ausländerfeindliche Ausschreitungen in dem Land gegeben. Viele Menschen haben daraufhin Südafrika aus Angst und Sorge fluchtartig verlassen und sind in ihre Heimatländer zurückgekehrt. Wie die südafrikanische Regierung versucht, die Beziehungen zu den Nachbarstaaten jetzt zu verbessern, gleichzeitig aber gegen Migration vorgeht, dazu Stefan Überbach.
5: Auf den Straßen Südafrikas ist inzwischen wieder weitgehend Ruhe eingekehrt. Aber die fremdenfeindlichen Proteste der vergangenen Wochen und Monate wirken immer noch nach. Die politische Führung steht enorm unter Druck. Im Land erwarten viele, dass die Regierung entschiedener gegen illegale Zuwanderung vorgeht. Und in den Nachbarländern ist der Ärger darüber, dass ihre Staatsbürgerinnen und Bürger in Johannesburg, Durban, Pretoria und anderswo das Ziel von Hass, Hetze und Gewalt geworden sind, noch längst nicht verraucht. Südafrikas Außenminister Ronald Lamola bemüht sich um Schadensbegrenzung und drängt auf Gespräche mit allen afrikanischen Staaten, um über die Ursachen irregulärer Migration zu beraten. Es handelt sich nicht um ein südafrikanisches Phänomen. Wir gehören zu den Ländern auf dem Kontinent, die die meisten Migranten aufnehmen. Deshalb stehen wir besonders im Fokus der Diskussionen. Wir arbeiten in dieser Sache auch mit der Afrikanischen Kommission für Menschenrechte zusammen, die Südafrika in Kürze besucht, und wir werden die entsprechenden Antworten liefern. Innenpolitisch will die Regierung dafür sorgen, dass bestehende Migrationsregeln konsequenter durchgesetzt und die Grenzkontrollen verstärkt werden. Nach Angaben aus Pretoria sollen in den nächsten 3 Jahren umgerechnet rund 500 Millionen Euro für die Sicherung von Landgrenzen, Airports und Seehäfen in die Hand genommen werden, um illegale Einwanderung und grenzüberschreitende Kriminalität einzudämmen. Außerdem will Präsident Ramaphosa 10.000 zusätzliche Inspektoren einstellen, die überprüfen sollen, ob Arbeitgeber undokumentierte Migranten beschäftigen. Nach Ansicht des Rüstungsmanagers Daniel Duplessis, dessen Konzern unter anderem Überwachungsdrohnen herstellt, sind die angekündigten Investitionen dringend nötig, aber längst noch nicht ausreichend. Er sagte dem Nachrichtenkanal Newsroom Afrika:
6: Fencing alone doesn't necessarily address the issue by itself.
5: Zäune allein lösen das Problem nicht. Man kann diese Herausforderung bewältigen, indem man moderne Technologien einsetzt und sie mit künstlicher Intelligenz und Gesichtserkennung kombiniert. Diese Technologien existieren bereits und ihre Betriebskosten sind nicht so hoch wie die wirtschaftlichen Schäden, die entstehen, wenn grenzüberschreitende Bewegungen nicht wirksam reguliert werden. Wie löchrig die langen südafrikanischen Außengrenzen sind, hat Infrastrukturminister Dean McPherson vor kurzem aus nächster Nähe beobachten können, bei einem Besuch am Limpopo-Fluss, der im Norden des Landes die Grenze zu Simbabwe bildet. Was ich dort gesehen habe, war schockierend. An manchen Stellen gibt es praktisch keine Grenze mehr. Der aktivste Teil dieser Grenze war ehrlich gesagt ein Krokodil, das auf einem Felsen lag. Das war buchstäblich alles. Wir verstehen die Frustration vieler Südafrikaner. Gleichzeitig versucht die Regierung, die Anti-Migrationsproteste im Zaum zu halten. Seit Wochen warnt Präsident Ramaphosa ausdrücklich vor Selbstjustiz. Nur staatliche Behörden dürften Papiere kontrollieren. Die Polizei geht mit Großeinsätzen gegen Gewalt bei den Kundgebungen und sogenannte Haus-zu-Haus-Aktionen vor, bei denen fremdenfeindliche Gruppen Zuwanderer ohne gültige Papiere aufspüren und vertreiben wollen. Gleichzeitig formiert sich eine gesellschaftliche Gegenbewegung. Unter dem Motto Operation Ubuntu ruft ein Bündnis aus mehr als 80 Organisationen zu Demonstrationen und Mahnwachen gegen Ausländerfeindlichkeit auf. In einer Erklärung heißt es:
7: Wir marschieren für jede Frau, jedes Kind und jede Gemeinschaft. Denn niemand von uns ist wirklich frei, solange nicht alle von uns sicher sind.
5: Die fremdenfeindliche Protestwelle scheint ihren Höhepunkt zwar inzwischen überschritten zu haben, auch weil Zehntausende Migrantinnen und Migranten aus Ländern wie Malawi, Simbabwe oder Mosambik aus Angst um Leib und Leben fluchtartig in ihre Heimatländer zurückgekehrt sind. Die eigentlichen Ursachen der Krise, die Arbeitslosigkeit, die Armut, die Ungleichheit, die marode Infrastruktur sind allerdings nach wie vor im Alltag vieler Menschen deutlich präsent. Befriedet ist der Konflikt um illegale Zuwanderung also nicht und dürfte Südafrika noch eine ganze Zeit lang beschäftigen.
4: Der Bundestag prüft und prüft und prüft. Er hat in diesem Fall so lange geprüft, dass jemand vor Gericht gezogen ist, um endlich ein Ergebnis zu bekommen. Worum geht es da genau? Nach der Bundestagswahl im Februar vergangenen Jahres hatte es Streit gegeben. Es hatte Einsprüche gegen das Wahlergebnis gegeben. Das muss der Bundestag prüfen. Gut 15 Monate später hat er aber immer noch nicht alle Fälle fertig geprüft. Und weil das so lange dauert, ist ein Beschwerdeführer vor das höchste deutsche Gericht gezogen. Die Karlsruher Richter haben jetzt entschieden. Dazu Michael Matthias Nordhardt.
8: Nach der vergangenen Bundestagswahl hatte es 1041 Einsprüche gegen die Wahl gegeben. Einer davon kam vom Beschwerdeführer. Den hat das Bundesverfassungsgericht verworfen. Aber die Richterinnen und Richter fordern vom Bundestag deutlich mehr Tempo. Der Bundestag ist für die Wahlprüfung an erster Stelle zuständig und hat bisher nur 450 Einsprüche erledigt. Warum? Das erschließe sich nicht, so Karlsruhe. Der Vorgängerbundestag hatte in ähnlicher Zeit über etwa 2000 Einsprüche entschieden. Die Wahlprüfung dürfe ihren Zweck nicht verfehlen, nämlich die Legitimation des Parlaments abzusichern, so das Gericht. Indem genau geprüft wird, ob bei der Wahl alles korrekt ablief und ob damit das Parlament ordnungsgemäß zusammengesetzt ist. Der Bundestag sei in der Pflicht, dieser Aufgabe zeitnah und sachgerecht nachzukommen. Nach den letzten beiden Bundestagswahlen war die Zahl der Einsprüche insgesamt deutlich angestiegen. Die damit verbundenen Herausforderungen müsse der Bundestag aber bewältigen, mahnt das Gericht.
4: Kultur. Für viele Eltern ist es einer der glücklichsten Momente überhaupt, das eigene Neugeborene zum ersten Mal im Arm zu halten. Der finnische Horrorfilm Nightborn macht daraus den Beginn eines Albtraums. Bei der Berlinale sorgte Regisseurin Hanna Bergholm mit den Horrorszenen für heftige Reaktionen. Jetzt läuft der Film in den Kinos. Julia Honks.
9: Von Anfang an ist diese Mutterschaft überfrachtet mit Erwartungen, wie schön das doch alles wird. Mit ihrem britischen Ehemann John ist Saga in ihre finnische Heimat zurückgekehrt, um das verfallene Haus ihrer Großmutter herzurichten. Es steht inmitten eines wildromantischen Waldes. Hier will sie eine große Familie gründen und ganz in der Rolle als Mutter aufgehen. Als die Geburt des ersten Kindes bevorsteht, richten Saga und John ein riesiges Kinderzimmer ein, geschmackvoll ausgestattet mit Vintage-Schaukelpferd, Puppenhaus und Zelt. Doch das Neugeborene will sich so gar nicht einfügen in die Kulisse des perfekten Familienidylls.
10: Ich gebe hier mein Bestes.
11: Ich weiß, ich versuche zu helfen.
10: Ja, aber er will einfach nicht einschlafen.
11: Nein, er will einfach nicht allein sein, oder? Hat er seinen Kopf angehoben? Wie macht er das? Du bist ein richtiges kleines Wunder, Christian. Hm?
10: Sieht er denn aus wie ein Christian für dich?
9: Das Gesicht des Babys bekommt das Publikum nicht zu sehen. Aber auch so wird klar, es erfüllt keinerlei Niedlichkeitsstandards. Das ganzkörperbehaarte Wesen mag weder Kleidung noch Licht. Es schreit durchdringend und beim Stillen beißt es Saga beherzt in die Brust. Und doch scheint Saga die Einzige zu sein, die das Gefühl hat, dass mit diesem Kind etwas nicht stimmt. Ihr Ehemann, die eigene Mutter oder die Kinderärztin, alle beruhigen sie mit dem Satz:
12: Das ist total normal.
9: Sagas Ängste werden von niemandem ernst genommen.
10: Er hat mein Blut getrunken.
12: Vielleicht ist er so hungrig, dass er einfach alles in den Mund nimmt, was er irgendwie erreichen kann. Manchmal sind vor allem die ersten Tage mit einem Baby überraschend hart. Für sehr viele Mütter fühlt sich dieses neue Wesen total fremd an.
9: Wie es sich für einen guten Horrorfilm gehört, lässt Regisseurin Hanna Bergholm zunächst in der Schwebe, inwiefern es sich hier um die Wahrnehmung einer überforderten Mutter mit Wochenbettdepressionen handelt oder ob dieses Baby wirklich ein Monster ist.
4: 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Achtung, Falschfahrer auf der A59, Dienstlagen Duisburg. Zwischen Dienstlagen West und Marxloh kommt Ihnen ein Falschfahrer entgegen. Fahren Sie da äußerst rechts und überholen Sie nicht. Auf der A59, Dienstlagen Duisburg, zwischen Dienstlagen West und Marxloh ist ein Falschfahrer unterwegs. Vorsicht da in beiden Richtungen.
13: Ein Problem ist
14: dieses Kind!
13: Nein, dein Problem ist nicht unser Kind, sondern deine Beziehung zu ihm. Was du fühlst, ist doch...
14: Du sagst mir nicht, wie ich mich fühle!
9: Letztendlich entscheidet sich Bergholm in ihrem zweiten Langfilm dann allerdings doch gegen ein psychologisches Drama und für den Horror. Dieser kann sich in dem Setting mit dem verrottenden Haus und dem Wald, in dem finstere Naturkräfte zu walten scheinen, bestens entfalten. Subtil ist Nightborn nicht. Spaß macht der Film trotzdem. Mit schwarzem Humor und großer Lust an Drastik lässt Bergholm das Blut spritzen und die Mutter-Kind-Beziehung in den verstörendsten Situationen wachsen. Für den Vater, den Harry-Potter-Star Rupert Grint Ron-artig als unbeholfenen Naivling spielt, ist in dieser wilden Beziehung kein Platz mehr. Eingebettet in die nordische Mythologie ist Nightborn ein krasser Film über Mutterschaft und Mutterliebe. Und darüber, wie diese manchmal abseits aller Erwartungen an die perfekte Familie am besten gedeiht.
4: Der finnische Horrorfilm Nightborn, ab sofort in den Kinos.

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1: Um 23 Uhr mit Ina Heidemann. Im ARD-Deutschland-Trend von Infratest DIMAP erreicht die AfD ihren bisher besten Wert. Wäre am kommenden Sonntag Bundestagswahl, käme die Partei demnach auf 28%. Das ist ein Punkt mehr als im Juli. Aus dem Hauptstadtstudio Sabine Henkel.
2: Wenn am kommenden Sonntag Bundestagswahlen wären, würden CDU und CSU 21% erreichen. Etwas weniger als im Juli. Alle anderen Parteien erreichen unveränderte Prozentzahlen. Die SPD 12, die Grünen 15 und die Linke 11%.
1: Bundesverkehrsminister Bilger hat angesichts des Niedrigwassers deutscher Flüsse angekündigt, das Sonntagsfahrverbot für Lkw notfalls vorübergehend aufzuheben. Das sagte der CDU-Politiker nach einem Spitzentreffen mit Vertretern der Schifffahrts- und Logistikbranche. Auch werde man prüfen, wie sich mehr Güterverkehr auf die Schiene verlagern lasse. Ökonomen hatten zuletzt die Befürchtung geäußert, das Niedrigwasser könnte das Wirtschaftswachstum in diesem Jahr auf Null drücken. Das Mittelmeer heizt sich derweil immer mehr auf. An einer Messboje vor Mallorca sei eine neue Rekordtemperatur von etwas über 33 Grad registriert worden, teilte der spanische Wetterdienst mit. Das sei der höchste jemals in spanischen Gewässern gemessene Wert. Im westlichen Mittelmeer lägen die derzeitigen Wassertemperaturen 4 Grad über dem langjährigen Durchschnitt. Im Fall der Sprengstoffdrohne am Leipziger Flughafen ermittelt jetzt die Bundesanwaltschaft. Grund sei die besondere Bedeutung des Falls, teilte die Behörde in Karlsruhe mit. Inzwischen wurden Berichte dementiert, 2 Antonov-Maschinen in der Nähe des Vorfalls seien mit Waffen beladen gewesen. MDR-Reporterin Ute Deckhoff.
3: Beide Maschinen waren leer, sie enthielten zumindest keinerlei militärisch relevante Beladung, sagte Innenminister Schuster im MDR-Interview. Mit Blick auf die Drohnenabwehr sagte Schuster, es erscheine ihm angesichts der strategischen Bedeutung des Flughafens Leipzig-Halle nötig, dass ein speziell geschützter Bereich innerhalb des Flughafens ausgewiesen werden müsse.
1: Der Berliner SPD-Spitzenkandidat Krach will nach der Abgeordnetenhauswahl nicht mit den Linken koalieren, sollten diese auf der Vergesellschaftung von Wohnungsunternehmen bestehen. Krach reagierte damit im Stern auf Äußerungen der linken Bundesvorsitzenden Schwertner. Die Spitzenkandidatin der Linken in Berlin, Eralp, sagte dem Sender Welt TV, auch sie bleibe dabei, dass sie die Enteignung der Wohnungskonzerne umsetzen wolle, so wie es 2021 im Volksentscheid beschlossen wurde. Soweit die Nachrichten. 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Das Wetter nachts zeitweise klar, die Temperatur sinkt auf 14 bis 10 Grad. Morgen im Südosten viel Sonne, sonst wolkiger, später aber freundlicher bei maximal 25 Grad. Die Zeit, es ist 23.03 Uhr.
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5: Ja, Achtung, weiterhin Falschfahrer auf der A59 unterwegs. Dinslaken-Duisburg zwischen Dinslaken-West und Kreuz Duisburg-Nord kommt Ihnen da ein Falschfahrer entgegen. Fahren Sie da äußerst rechts und überholen Sie nicht. Dann gibt es eine Unwetterwarnung für Bayern. Von Südwesten ziehen örtlich Gewitter auf. Dabei gibt es heftigen Starkregen, Windböen und kleinkörnigen Hagel. A1 Lübeck-Hamburg auf der Norderelbbrücke kommt es in beiden Richtungen mehrfach kurzfristig zu Sperrungen aufgrund eines Schwertransports. A2 Hannover Richtung Berlin. Im Kreuz Hannover Ost ist die Überleitung zur A7 Richtung Kassel wegen eines Schwertransports gesperrt. Die Umleitung führt über die A2 bis zur Ausfahrt Lehrte. A3 Würzburg Richtung Frankfurt zwischen Weibersbrunn und Aschaffenburg Ost 6 Kilometer Stau. A7 Würzburg Richtung Fulda zwischen Würzburg-Estenfeld und Dreieck Schweinfurt-Werneck 5 Kilometer Stau. B207 Fehmarn Richtung Heiligenhafen zwischen Totendorf und B501 Heiligenhafen Ost 12 Kilometer Stau. Und die A44 Kassel Richtung Dortmund ist zwischen 3 Kassel Süd und Kassel Bad Wilhelmshöhe nach einem LKW-Brand gesperrt. Ihnen eine gute und vor allem sichere Fahrt.
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5: Aus dem Studio von NDR Info in Hamburg, mein Name ist Reza Bafa. Guten Abend. Das anhaltende Niedrigwasser am Rhein könnte die deutsche Wirtschaft bis Ende Oktober fast 1 Milliarde Euro kosten. 1 Milliarde. Dabei geht es um mögliche Produktionsverluste, berichtet das Handelsblatt. Die Wirtschaft hat schon Alarm geschlagen, und zwar schon vor dem Spitzentreffen, das jetzt wegen des extremen Niedrigwassers stattgefunden hat und zu dem Bundesverkehrsminister Steffen Bilger in Bonn eingeladen hatte. Dazu Maike Krepper.
6: Wir können das Wetter nicht beeinflussen, aber dafür sorgen, dass unsere Wirtschaft besser durch diese schwierigen Wochen kommt. Das sagt Bundesverkehrsminister Steffen Bilger nach seinem Gespräch mit vielen Vertretern aus der Wirtschaft. Gemeinsam haben sie ganz konkrete Maßnahmen beschlossen.
7: Erstens, es geht um langfristige Maßnahmen, also Ausbau unserer Wasserstraßen, um besser mit Niedrigwassersituationen jetzt umgehen zu können. Zweitens, mittelfristige Maßnahmen, wie beispielsweise der Umbau von Schiffen, sodass diese besser mit Niedrigwassersituationen umgehen. Und drittens, kurzfristige Maßnahmen, wie die Aussetzung des Sonn- und Feiertagsfahrverbots für Lkw.
6: Dazu zählt aber auch, dass Schwertransporte schneller genehmigt werden sollen. Auch die Kapazitäten auf den Schienen sollen erhöht werden, sodass mehr Güterverkehr vom Schiff auch auf die Bahnschienen umsteigen kann. So soll vor allem die aktuelle Lage entspannt werden. Insgesamt sprechen der Minister und auch Vertreter aus der Wirtschaft aber davon, dass sie deutlich besser dastehen als noch vor einigen Jahren. Vor allem dank Maßnahmen, die seit dem Niedrigwasser 2018 beschlossen wurden. Auch ein neu eingeführtes Niedrigwassersystem, das ein deutschlandweites Lagebild der Pegelstände zeigt, helfe den Unternehmen sehr. Der Verkehrsminister will sich regelmäßig mit Vertretern aus der Branche treffen, um die Maßnahmen zu überprüfen und anzupassen.
5: Und bevor wir konkret darauf gucken, wie es auf einigen Wasserstraßen aussieht, beschäftigen wir uns nochmal mit der wirtschaftlichen Komponente des Niedrigwassers. Genauer damit, ab wann sich denn das Niedrigwasser auch bei uns allen in Portemonnaie bemerkbar macht. Christoph Tautz vom Hessischen Rundfunk hat mit Dirk Binding von der Deutschen Industrie- und Handelskammer gesprochen. Dort ist er unter anderem für den Bereich Infrastruktur verantwortlich und weiß, welche Branchen gerade besonders heftig vom Niedrigwasser betroffen sind.
8: Naja, leider zieht sich das durch eigentlich die gesamte Wirtschaft, aber insbesondere sind es natürlich Industrieunternehmen, die betroffen sind. Also eigentlich alle Unternehmen und produzierendes Gewerbe, die auf Massengüter setzen. Also das ist die Chemieindustrie, das Stahl, Metall, Baustoffe, aber auch Energie und zu guter Letzt sogar auch die Lebensmittelbranche.
9: Wegen der niedrigen Pegelstände können die Transportschiffe zum Teil deutlich weniger laden. Was hat das für Auswirkungen für die Produktion und auch für die Lieferketten?
8: Das hat zum Beispiel am Beispiel des Rheines zur Folge, dass derzeit die Schiffe 50% weniger laden können. Heißt, 6 Millionen Tonnen Güter pro Monat können weniger transportiert werden. Das muss man sich vorstellen. Das sind ungefähr, wenn es auf die Straße verlagert werden würden, so 250.000 Lkw-Fahrten pro Monat, die derzeit nicht abgebildet werden können. Ja, und das hat natürlich mehrere Effekte. Das eine ist, die Transportkosten steigen erheblich. Und zum anderen gibt es natürlich Engpässe und die Unternehmen müssen länger warten und viele Dinge so wie Just-in-Time-Produktion und ähnliches gerät mächtig unter Druck.
9: Höhere Kosten und Lieferengpässe, wann kommen solche Folgen dann bei uns als Verbraucher an?
8: Im Bereich Energie relativ schnell, auch im Bereich Lebensmittel wird es relativ schnell kommen. Also in den nächsten 2-3 Wochen wird das sicherlich bei den Verbrauchern schon spürbar sein.
9: Wenn die Flüsse als Transportweg jetzt ausfallen oder zumindest geringer werden, dann werden ja Straßen und Schienen eigentlich umso wichtiger. Verkehrsminister Bilger hat schon angedeutet, dass das Sonntagsfahrverbot für Lkw eventuell ausgesetzt werden könnte. Können Lkw und Güterzüge das auffangen, was da gerade auf dem Wasser ausfällt?
8: Also wir haben große Zweifel daran. Wir wissen nicht, wo die Kapazitäten auf der Straße herkommen sollen. Denn wenn Sie überlegen, dass wenn die Binnenschifffahrt komplett ausfallen würde, wir Hunderttausende von mehr Lkw-Fahrten haben, bräuchten wir auch Hunderttausende von mehr Zugmaschinen und wir bräuchten Hunderttausende mehr von Fahrern. Und die sind aktuell nicht da. Selbst jetzt fehlen in der Branche 120.000 Fahrer. Deshalb ist das für uns fraglich, wie das funktionieren soll. Und auch die Schiene ist ja derzeit schon eigentlich an den Limit geraten. Deshalb ist das leider keine Alternative.
9: Das heißt, wie bekommen wir das jetzt kurzfristig in den Griff?
8: Wir müssen beten, dass es schnell wieder regnet.
9: Ja.
8: Und ansonsten müssen Maßnahmen, die ja auch geplant sind, schneller umgesetzt werden. Also wir müssen kurzfristig daran gehen, die Fahrtlinie zu optimieren, Engpässe zu beseitigen, möglicherweise auf andere Schifftechniken zu setzen. Aber kurzfristig wird das ein Riesenproblem.
9: Tiefere Fahrrinnen, das ist ja ein Punkt, der diskutiert wird, aber die bringen ja auch nichts, wenn das Wasser dann am Ende fehlt.
8: Naja, also wir reden ja jetzt von Pegelzahlen von 17, 18 Zentimeter. Das heißt ja nicht, dass die Fahrrinnen so niedrig sind, sondern die Fahrrinnen liegen ja noch bei 1,60 Meter, 1,80 Meter derzeit, so dass durchaus Schiffe noch fahren können. Und wenn anders gestaltete Schiffe mit niedrigem Tiefgang hergestellt werden, dann werden wir auch bei niedrigerem Wasser durchaus da weiterkommen. Aber wir müssen vor allem an diesen paar Engstellen, die wir haben auf dem Rhein, da müssen wir ran, weil sonst wird der ganze Rhein nicht funktionieren, weil dann wird sich das alles an einer Stelle schauen. Und vielleicht was zur Geschwindigkeit. Es gibt Engstellen, da diskutieren wir leider seit 20 Jahren in unserem Land darüber, ob wir die Engstelle beseitigen und wie. Und wir haben es immer noch nicht hinbekommen.
5: Sagt Dirk Binding von der Deutschen Industrie- und Handelskammer. Gerade kämpft ja der Rhein mit Wassermangel. Auch die Donau. Nicht ganz so dramatisch ist die Lage im Moment an Elbe und Saale in Mitteldeutschland. Gerade im Elbhafen in Magdeburg dürfte man aber ganz genau hingucken, welche Sorgen das Niedrigwasser woanders verursacht. André Seifert hat sich das mal in der Region angeguckt.
10: Die Elbe führt so wenig Wasser wie selten zuvor. Güterschifffahrt ist in Sachsen und Sachsen-Anhalt zurzeit kaum möglich. Jedoch im Magdeburger Hafen, dem zweitgrößten Elbhafen nach Hamburg, läuft der Betrieb völlig normal weiter, erklärt der Geschäftsführer des Hafens Heiko Mali.
11: Wir sind in der glücklichen Lage, dass uns die Folgen, wie beispielsweise bei der Rheinschifffahrt, Donauschifffahrt, nicht treffen, da wir unseren Hafen gegenüber Niedrigwasser absperren können durch eine sogenannte Niedrigwasserschleuse und wir über die Kanalsysteme unsere Produkte auf dem Wasser fortbewegen können.
10: Der Magdeburger Hafen ist ein Sonderfall. Die Schiffe können dort dank der Anbindung an Mittelland- und Elbhavelkanal weiterfahren, Unternehmen ihre Güter weiter umschlagen. Auch zum Beispiel das Windradunternehmen Enercon, das über Magdeburg Schwerlasttransporte abwickelt, sagt Heiko Mali. Doch die Lage auf der eigentlichen Elbe, weiter flussaufwärts bis zur Grenze nach Tschechien, sieht deutlich schlechter aus. Und das bereitet auch dem Hafenmanager in Magdeburg Sorgen.
11: Es ist keine Binnenschifffahrt derzeit aufgrund der Niedrigwasserphase auf der Elbe möglich. Und das ist ja nicht gerade sinnfällig. Aus meiner Sicht wäre es schon profitabel für bestimmte Häfen an der Elbe, dass man darüber nachdenken sollte, ob man das Wasser irgendwo anstaut, um dann die Elbe auf einem bestimmten Wasserpegel zu belassen.
10: Die Güterschifffahrt in Mitteldeutschland ist allerdings weit entfernt von den Dimensionen auf Rhein und Donau. Selbst auf der Elbe sind zwischen Dresden und Magdeburg nur vergleichsweise wenige Schiffe unterwegs. In den sächsischen Binnenhäfen in Dresden, Riesa und Torgau wurden im vergangenen Jahr gerade einmal rund 82.000 Tonnen per Schiff umgeschlagen. Das entspricht grob gerechnet nur etwa 100 Schiffen im Jahr. Zum Vergleich 20.000 Schiffe sind es im Hafen in Duisburg. Trotzdem will Sachsen-Anhalts Infrastrukturministerin Lydia Hüskens die Wasserstraße Elbe nicht abschreiben.
12: Das ist etwas, was wir insgesamt als Gesellschaft immer wieder im Fokus haben müssen, dass ich nicht eine Verkehrsweg nur favorisiere, sondern ich muss sie alle unterhalten. Und für die Elbe bedeutet es auch, dass wir uns in der Perspektive davon verabschieden müssen, dass die Elbe nur naturbelassen ist. Ich glaube, dass wir auch Unterhaltsmaßnahmen brauchen an der Elbe, die dafür sorgen, dass in normalen Jahren und auch in normalen Sommern hier auch das ein oder andere Schiff mehr fahren kann.
10: Viele Unternehmen in Mitteldeutschland verlassen sich inzwischen stärker auf Straße und Schiene als auf die Elbe. MDR Aktuell hat bei mehreren wichtigen Großunternehmen entlang von Elbe und Saale nachgefragt. Das Ergebnis: Der Chemiestandort Leuna sieht derzeit keine Auswirkungen. Auch beim Düngemittelhersteller SKW Piesteritz gibt es nach Unternehmensangaben keine Einschränkungen. Es dürfte deshalb weniger um Lieferengpässe in Mitteldeutschland gehen, als um die Frage, ob und wie die Elbe künftig verlässlich befahrbar bleiben kann.
5: André Seifert war das über die Lage der Güterschifffahrt in Mitteldeutschland. Die ARD-Infonacht jetzt mit einer Entwarnung für die A59 Dienstlaken-Duisburg. Da ist kein Falschfahrer mehr zwischen Dienstlaken-West und Kreuz Duisburg-Nord unterwegs.

0: Die Zeit, es ist 23 Uhr und 15.
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0: Die Ermittlungen zum Drohnenfund am Flughafen Leipzig-Halle haben jetzt die nächste Stufe erreicht. Ab jetzt liegt der Fall bei der Bundesanwaltschaft. Dass Deutschlands oberste Strafverfolger übernehmen zeigt, es geht offiziell um einen schwerwiegenden Angriffsversuch auf die Sicherheit des Landes. Es ist der erste Vorfall mit Sprengstoff, aber längst nicht die erste Drohne über Flughäfen und militärischen Einrichtungen in Deutschland. Also, wie ist die Bedrohung einzuschätzen? Birgit Langhammer vom NDR hat darüber mit Manuel Artuk gesprochen. Er ist Sprecher der AG Kritis, der Arbeitsgruppe Kritische Infrastruktur. Das ist eine unabhängige Initiative von Fachleuten, die sich ehrenamtlich für die Verbesserung der IT-Sicherheit von lebenswichtigen Versorgungssystemen stark macht. Wie bewertet er jetzt den Vorfall, bei dem eine mit Sprengstoff präparierte Drohne entdeckt worden war und eine zweite offenbar mit einem Frachtflugzeug kollidiert ist?
2: Ja, das waren Szenarien, die erwartbar waren und auch nicht neu sind, auch wenn Herr Dobrindt erzählt, das wäre jetzt eine völlig neue Güte. Das ist genau das, was angekündigt wurde, was passieren wird in den nächsten Monaten.
3: Wenn Sie jetzt gerade Innenminister Dobrindt schon ansprechen, der hat ja erst im Dezember 2025 mit großem Aufwand das gemeinsame Drohnenabwehrzentrum GDAZ eröffnet und hat damals auch gesagt, Tempo und Treffsicherheit würden da verstärkt. Was kann so ein Zentrum leisten oder was hat es eben im Moment nicht leisten können?
2: Also dieses Drohnenabwehrzentrum schreibt im Moment jedes Quartal einen Bericht, der nicht öffentlich ist, und es wehrt keine Drohnen ab, sondern es macht Beta-Tests von irgendwelchen Herstellern, meist aus Israel. Das ist so die kurze Zusammenfassung. Insofern leistet es derzeit nicht viel, aber es kam ja populistisch sehr gut an und insofern wären die Maßnahmen, die zu ergreifen sind, doch etwas funktionaler als das.
3: Es wurden ja in dem Fall ganz bewusst Flugverbotszonen angeflogen. Wir wissen alle, Drohnen, auch private Drohnen, haben im Umfeld von Flughäfen eigentlich nichts verloren. Und diese Drohne war dann neben einer ukrainischen Maschine gefunden worden. Hochprofessionell sei das Ganze gewesen, sagte Alexander Dobrindt. Aber er hat jetzt keine konkretere Einschätzung gegeben, wer da in den Kreis der verdächtigen Absender kommt. Und Sie sehen das auch als Problem?
2: Also es ist natürlich sinnvoll zu sagen, wir müssen erst die Ermittlungen abwarten. Insofern begrüße ich, dass er an der Stelle zur Abwechslung mal nicht irgendwelche Mutmaßungen öffentlich kommuniziert hat, aber er spricht natürlich von irgendwelchen anderen Gefährdungen und anderen Ländern. Kann sein, muss aber nicht. Es gibt bei Drohnen sehr, sehr viele unterschiedliche Motive und auch Ideen oder Möglichkeiten, mit denen man vorgehen kann. Und insofern teilen wir diese Meinung nur bedingt.
3: Jetzt war es ja bei anderen Drohnenangriffen auch so, dass Experten immer gesagt haben, das eine wäre dann wirklich Schaden anzurichten, das andere wäre aber eigentlich noch das viel Größere, nämlich Bevölkerung zu verunsichern. Sehen Sie das jetzt in diesem Fall auch?
2: Naja, das ist durchaus eine Methodik, die aus dem Militärischen kommt. Das nennt man die Sabotage kritischer Infrastrukturen zur Destabilisierung der Bevölkerung von innen. Und selbst der Versuch reicht schon aus, um die Bevölkerung zu verunsichern, wenn man nicht eine vernünftige Gegenkommunikation hat. Und die liefert eben das Innenministerium nicht. Beispielsweise gab es über 100 Drohnensichtungen dieses Jahr schon. Man könnte aber auch einfach als Innenministerium die Deutungshoheit übernehmen und sagen, von diesen über 100 Sichtungen sind die absolute Mehrzahl Hobbydrohnen, wo Leute Fotos machen oder sogar Hochzeitsfotografen, die halt einfach nicht wussten, dass da eine Flugsperrzone ist. Und an den wenigen einsatzrelevanten Szenarien, da muss man wirklich genauer hinschauen und dann auch schauen, wie man diese Problemstellungen löst. Das tut Herr Dobrindt nicht, das tut das Innenministerium nicht. Und da fragen wir uns als AG Kritis, warum eigentlich nicht?
3: Und was müsste man stattdessen machen? Also das ist ja eine Technik, die sich rasant weiterentwickelt. Ist denn der Schutz kritischer Infrastruktur in Deutschland bis hierhin ausreichend?
2: Nein, absolut nicht. Und wir haben auch in unserer Stellungnahme im November für das Kritis-Dachgesetz, was im März verabschiedet wurde, und wir waren auch als Sachverständige in der Anhörung im Bundestag, haben wir gesagt, die komplette Drohnenthematik fehlt im Kritis-Dachgesetz. Das ist zur physischen Sicherheit von kritischen Infrastrukturen gegen Naturereignisse, gegen Unfälle und gegen Vorsatzhandlungen. Und wir haben gesagt, na mindestens muss ja die Detektion, die Meldung und soweit möglich die Abwehr von Drohnen, also generell unbemannten Flugsystemen, Landsystemen, Wassersystemen durch Kritis-Betreiber gefordert und da rein integriert werden, um die gesamte Sicherheitskette einzuhalten. Und all diese Forderungen haben wir schriftlich aufgebracht. Wir haben die mündlich nochmal vorgetragen und sie sind komplett ignoriert worden.
3: Also wenn man jetzt nochmal auf die politische Ebene geht, was wäre Ihre drängendste Forderung? Was müsste sich ändern?
2: Zum einen sollte man das Kritis-Dach-Gesetz dringend anpassen auf diese Drohnenthematik und insbesondere auch darauf achten, dass man jetzt nicht diese ganzen Glücksritter, die als Sicherheitsdienstleister auf einmal auf den Zug aufspringen und sagen, wir können Drohnen abschießen, wir können die einfangen, wir können das alles tun. Abstürzende Drohnen sind absolut gefährlich und das ist nichts, was man in Deutschland erleben will. In Ukraine passiert das, da sind wir im Krieg, das ist ein anderes Szenario. Und solange diese Sicherheitsdienstleister nicht die volle Haftung und Verantwortung übernehmen, und das tun die nicht, sollte man sowas nicht tun, also auch diesen Weg nicht gehen. Und als dritte Option sollte das Innenministerium wirklich deutlich transparenter und klarer Krisenkommunikation bei Drohnen machen, um die Deutungshoheit zu halten und eben gegen diese Verunsicherung der Bevölkerung zu steuern. Das tut sie seit Monaten unzureichend.
0: Sagt Manuel Artuk, Sprecher der AG Kritis. Und nicht nur Deutschland hat Probleme mit Drohnen unbekannter Herkunft. Auch aus Dänemark, Großbritannien, Polen und den baltischen Ländern werden ähnliche Vorfälle immer wieder gemeldet. Jetzt will die NATO in den kommenden Jahren 40 Milliarden Euro in ihre Drohnenpläne stecken. Und die EU hat kürzlich einen Drohnendeal mit der Ukraine abgeschlossen. Thomas Spickhofen über den europäischen Blick auf das Thema.
4: Anfang September vergangenen Jahres dringen rund 20 Drohnen, vermutlich russischer Herkunft, vom Osten her in den polnischen Luftraum ein. Kampfjets steigen auf und schießen die Eindringlinge ab. Von einer bewussten Provokation Russlands spricht die EU-Außenbeauftragte Kaja Kallas. Und NATO-Generalsekretär Mark Rutte warnt den russischen Machthaber Wladimir Putin, hören Sie auf, den Luftraum der Alliierten zu verletzen. Seien Sie sich darüber klar, dass wir bereitstehen.
5: To Putin, I mean, my message is clear. Stop violating allied airspace and know that we stand ready.
4: Die Sicherheitsmaßnahmen für den EU-Gipfel wenige Tage später in Kopenhagen werden über das ohnehin übliche Maß hinaus noch einmal massiv ausgebaut. Die Bedrohung kann jeden treffen, sagt Mette Frederiksen, die dänische Regierungschefin und Gastgeberin. Das sei das Wesen eines hybriden Krieges.
6: One day it's Poland, the other day it's Denmark and next week it will probably somewhere else.
4: Einen Tag trifft es Polen, am anderen Dänemark. Nächste Woche wird es dann wahrscheinlich irgendwo anders sein, ob durch Sabotage oder fliegende Drohnen. Klar ist aber auch, dass nicht jede Drohne, die womöglich für vergleichsweise kleines Geld hergestellt wird, mit Raketen abgeschossen werden kann, die unter Umständen gleich mehrere Millionen Euro kosten. Ein angemessenes Equipment zur Abwehr wird allerdings gerade erst aufgebaut. 40 Milliarden US-Dollar wollen die NATO-Mitglieder in den nächsten 5 Jahren dafür ausgeben, erklärt Generalsekretär Mark Rutte beim Gipfel der Allianz Anfang Juli in Ankara.
5: Allies are investing over 40 billion dollars in counter-drone capabilities over the next 5 years. And because the capabilities require that we have the right people to operate them.
4: Und weil es ja auch jemanden geben muss, der die Drohnen bedienen kann, werden wir die Trainings dafür bis Ende kommenden Jahres auf das Fünffache hochfahren.
5: By the end of 2027.
4: 5 Länder, Deutschland, Frankreich, Italien, Polen und Großbritannien, wollen ihre Aktivitäten in einer besonderen Initiative so vorantreiben, dass schon im kommenden Jahr Ergebnisse zu sehen sind. Bei der Entwicklung wollen die Europäer vor allem die Erfahrungen nutzen, die die Ukraine in den bitteren Kriegsjahren gemacht hat. Das bringt den ukrainischen Erfindungsreichtum und die Leistungsfähigkeit der europäischen Wirtschaft zusammen, erklärt EU-Kommissionschefin Ursula von der Leyen, als sie vor 3 Wochen in Kiew ein entsprechendes Abkommen verkündet.
7: This deal will bring together Ukrainian ingenuity and Europe's industrial scale.
4: Das bedeutet Investitionen nicht nur in der Ukraine, fügt von der Leyen hinzu, sondern auch für Europa und die gemeinsame Zukunft und sei selbstverständlich koordiniert mit der NATO. Zu den jüngsten Drohnen auf und über dem Flughafen von Leipzig will man sich bei der NATO in Brüssel bislang übrigens nicht äußern und verweist auf die deutschen Behörden.
0: Winzig und schwarz-weiß gestreift. Das ist die asiatische Tigermücke. Sie zählt zu den gefährlichsten Tieren der Welt. Denn das harmlos wirkende Insekt überträgt verschiedene tropische Krankheitserreger wie Dengue oder Zika. Die asiatische Tigermücke hat sich inzwischen in Deutschland angesiedelt. Jetzt ist auch in Niedersachsen die erste Population nachgewiesen worden. Dazu Göran Ladewig.
8: Zwar ist nicht bekannt, woher die Mückenpopulation stammt, aber sehr wahrscheinlich nicht aus einer Region, in der diese Tropenkrankheiten verbreitet sind, heißt es vom Landesgesundheitsamt. Die Gefahr besteht eher langfristig. Kommen Tigermücken mit infizierten Reiserückkehrern in Kontakt, könnten sie diese Krankheiten in Deutschland verbreiten. Irgendwann könnte das geschehen, denn wegen des Klimawandels fühlen sich die Tigermücken bei uns zunehmend wohl. Laut Landesgesundheitsamt verbreiten sie sich aber nur sehr langsam, wenn sie nicht gerade im Auto mitfahren. Die Region Hannover versucht sicherzustellen, dass wirklich alle Mücken um den Fundort beseitigt sind. Sie wurden in einer Regentonne in einem Wohngebiet in Hannover-Dören gefunden. Jemand hatte ein Foto an das Landesgesundheitsamt geschickt. Eine Mitarbeiterin hat sich den Fundort angeschaut und die Mücken mit ins Labor genommen. Rund um die Stelle würden Mitarbeiter bei Anwohnern klingeln, um mögliche Brutstätten zu finden. Vor allem offenstehendes Wasser in Gießkannen, Eimern oder Pflanzenuntersetzern, so die Region Hannover. Bisher wurden in Niedersachsen nur einzelne Tigermücken gefunden, die sich nicht vermehrt hatten.
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9: Mit Irina Gnep und einem Millionentransfer. Was sich seit Wochen angedeutet hat, ist perfekt. Jan Diamandé verlässt die Fußball-Bundesliga und wechselt von RB Leipzig zu Real Madrid. Das 19 Jahre alte Offensivtalent erhält bei dem spanischen Rekordmeister einen Vertrag bis 2033. Beide Clubs haben sich auf eine Ablöse im dreistelligen Millionenbereich geeinigt. Dem Vernehmen nach in Höhe von mindestens 125 Millionen Euro. Diese Summe könnte durch diverse Bonusvereinbarungen sogar noch anwachsen. Damit ist Diamandé einer der teuersten Abgänge der Fußball-Bundesliga. Er spielte nur eine Saison in Leipzig, dabei erzielte er 13 Tore und 10 Vorlagen. Die deutschen Wasserspringerinnen und Springer haben bei der EM in Paris einen perfekten Abschluss gefeiert. Am letzten Wettkampftag gab es dreimal Edelmetall. Lars Becker zieht Bilanz.
10: Macht insgesamt 10 Podiumsplätze, zweistellig. Dreimal Gold, viermal Silber, dreimal Bronze. Plus die Team-Trophy als beste Mannschaft. Eine beeindruckende Bilanz, Bundestrainer Christoph Bohm.
11: Das Team-Event am Anfang, das war natürlich eine große Enttäuschung. Ne? Man möchte immer gut in so eine Meisterschaften reinstarten. Das hätte uns, glaube ich, noch ein bisschen mehr Sicherheit gegeben. Aber die ganze Mannschaft hat eine super Reaktion gezeigt und deswegen, ja. Super zufrieden.
10: Im traditionell letzten Wettbewerb, einem hochklassigen Springen solo vom 10-Meter-Turm, holten Jaden Eickermann und Ole Rösler Silber und Bronze. Ohne den Fehler im zweiten seiner 6 Sprünge wäre neben Eickermann auch Rösler über die 500-Punkte-Marke gekommen. Weltklasse.
12: Meine erste Medaille auf dem Level im Einzel, vorher nur im Synchron und dann direkt Silber. Das ist schon klasse.
13: Sprung für Sprung, alles ist ein einzelner Wettkampf. Deswegen probiere ich dann einfach nach dem zweiten Sprung damit abzuschließen. So, ich kann es nicht mehr ändern. Jetzt geht es nur noch an die anderen Sprünge. Wenn die passen, geht's auch, hat man ja gesehen.
10: Zuvor hatten Lena Henschel und Jette Müller im 3-Meter-Synchron-Bronze gewonnen. Überragend im deutschen Team Moritz Wesemann mit 2-mal Gold in Einzelspringen, darunter im olympischen 3-Meter-Wettbewerb. Und Pauline Pfeiff mit 3-mal Silber in all ihren 3 Wettbewerben. Herausragend bei der EM die Italienerin Chiara Pellacani mit einer ganzen Handvoll Goldmedaillen.
9: Und damit zum Radsport mit der Tour de France der Frauen. Kim LeCour hat die 6. Etappe gewonnen. Die Fahrerin aus Mauritius setzte sich im Sprint in einer 8-köpfigen Ausreißergruppe durch. Mittendrin dabei war auch die deutsche Liane Lippert.
14: Es war davor extrem hart. Also es kamen noch ein paar Fahrerinnen zurück, viele Attacken. Und ja, im Endeffekt im Sprint war ich ein bisschen zu weit hinten positioniert, weil die Ziellinie kam dann so schnell eigentlich mit dem Wind. Und ja, nicht so ideal gesprintet.
9: Lippert wurde 6. Das gelbe Trikot der Gesamtführenden trägt weiter ihre Teamkollegin Marlene Reusser aus der Schweiz. Antonia Niedermayer verlor zwar einen Platz im Gesamtklassement, liegt jetzt auf Platz 5, bleibt aber weiter im weißen Trikot der besten Nachwuchsfahrerin. Von der Straße in den Sand. In Hamburg ist momentan die internationale Beachvolleyball-Szene zu Gast. Moritz Kühn über den Auftakt des Elite 16, das zur höchsten Turnierserie im Beachvolleyball gehört.
15: Der Spielplan ist eng getaktet und so mussten gleich mehrere deutsche Teams am ersten Tag doppelt ran. Schon vorzeitig in der K.O.-Runde stehen Paul Henning und Lukas Pretschner. 2 Vorrundenspiele, 2 Siege. Nun geht es in der abschließenden Hauptrundenpartie um den Gruppensieg und den direkten Einzug ins Viertelfinale. Auf Kurs-K.O.-Phase sind auch die Duos Huster Winter und Elas Wüst. Nils Elas und Louis Wüst mussten sich nach dem Auftaktsieg am späten Abend den norwegischen Olympiasiegern von 2021, Anders Moll und Christian Sørum, in 2 Sätzen geschlagen geben. Bei den Frauen konnten aus deutscher Sicht vor allem Svenja Müller und Sinja Tillmann überzeugen. Die Europameisterinnen von 2024 setzten sich gegen Tamela und Victoria, die Weltranglisten Zweiten aus Brasilien, durch. Auch für die anderen 3 deutschen Frauenteams ist noch alles drin. Ein Endspiel um den Einzug in die K.O.-Runde haben die Münchnerinnen Anna Grüne und Janne Uhl, die keines ihrer ersten beiden Gruppenspiele gewinnen konnten.
9: Das Turnier ist für viele Teams die Generalprobe für die Europameisterschaft in der kommenden Woche in Polen.
0: Und das war der Sport mit Irina Gnep.

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1: Um 23.30 Uhr mit Ronald Lessig. Die Bundesanwaltschaft hat die Ermittlungen zu dem Fund einer Sprengstoffdrohne auf dem Leipziger Flughafen übernommen. Die Karlsruher Behörde spricht von einem schwerwiegenden Angriff auf die deutsche Infrastruktur. Aus der Nachrichtenredaktion Thorsten Lange.
2: Bisher hatten die Behörden in Sachsen die Ermittlungen geführt. Die Bundesanwaltschaft sieht Anhaltspunkte dafür, dass mit der Drohne eine Explosion herbeigeführt werden sollte. Wer dahinter stecken könnte, das teilte sie nicht mit. Zudem gehen die Ermittler inzwischen davon aus, dass auch der Gegenstand, mit dem ein DHL-Flugzeug in der Luft zusammengestoßen ist, eine Drohne war. Die Sprengstoffdrohne ist auf dem Airport in der Nähe von ukrainischen Antonov-Transportmaschinen entdeckt worden. Berichte, die Frachtflugzeuge hätten Munition geladen, bestätigten sich nicht.
1: Niedersachsens Ministerpräsident Lies ist zur Sicherung von Arbeitsplätzen bereit, das Ziel der Klimaneutralität in Deutschland auf 2048 zu verschieben. Lies sagte der Zeit, zwar solle Klimaschutz nicht grundsätzlich in Frage gestellt werden, aber ihm sollten auch nicht die Industrie und die Arbeitsplätze geopfert werden. Der grünen Europapolitiker Bloss hielt Lies in dem Doppelinterview vor, wer den Emissionshandel bremse, schade sich selbst. Man müsse das Klimaneutrale attraktiver machen, nicht das Fossile länger erlauben, so Bloss. Die US-Arzneimittelbehörde hat einen mRNA-Impfstoff gegen Grippe zugelassen. Es ist die weltweit erste Zulassung eines Grippevakzins, das auf der mRNA-Technologie basiert. Hersteller Moderna erwartet, dass der Impfstoff zum Start der Grippesaison verfügbar sein wird. Aus Washington, Carsten Kühntrop.
3: Grundlage der Zulassung war laut Moderna eine klinische Studie mit 40.000 Teilnehmern. Unter denen, die den mRNA-Grippeimpfstoff erhalten hatten, gab es 27% weniger Grippefälle. Die mRNA-Technologie ermöglicht es, ein Grippevakzin schneller als bisher auf Erreger einstellen zu können, die unvorhergesehen auftauchen. Die Entscheidung der Arzneimittelbehörde dürfte in den USA für Diskussionen sorgen. Gesundheitsminister Kennedy ist ein erklärter Impfgegner.
1: Vor der Küste Mallorcas ist eine neue Rekordtemperatur gemessen worden. Wie der spanische Wetterdienst mitteilte, hat eine Boje eine Wassertemperatur von 33,02 Grad gemessen. Das sei der höchste jemals in spanischen Gewässern ermittelte Wert. Im westlichen Mittelmeer lägen die Wassertemperaturen derzeit etwa 4 Grad über dem langjährigen Durchschnitt, berichtet der staatliche TV-Sender RTVE. Das Wetter in Deutschland. In der Nacht meist trocken bei 18 bis 7 Grad. Morgen meist trocken, im Norden einzelne Schauer, 19 bis 30 Grad. Am Samstag viel Sonne bis 33 Grad. Am Sonntag anfangs trocken, im Südwesten später Schauer bis 35 Grad. Das waren die Nachrichten.
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4: Die A2 Hannover Richtung Berlin ist zwischen Eilsleben und Bornstedt wegen eines defekten LKW gesperrt. A3 Würzburg Richtung Frankfurt zwischen Weibersbrunn und Aschaffenburg Ost 6 Kilometer Stau. A7 Würzburg Richtung Fulda zwischen Würzburg-Estenfeld und Dreieck Schweinfurt-Werneck 5 Kilometer Stau. Die A44 Kassel Richtung Dortmund ist zwischen Dreieck Kassel Süd und Kassel Bad Wilhelmshöhe nach einem LKW-Brand gesperrt. B207 Fehmarn Richtung Heiligenhafen zwischen Todendorf und B501 Heiligenhafen Ost. 12 Kilometer Stau. In eine gute Fahrt.
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4: Mit Reza Waffer, guten Abend. Meldungen über eine endgültige Einigung. Und dann kurz darauf schnelle Dementis. Die wechseln sich regelmäßig ab, seitdem die USA und Israel den Iran angegriffen haben. Darum wäre es vielleicht nicht so verkehrt, erstmal die neuen Signale abzuwarten. Die gibt es bezüglich der strategisch wichtigen Straße von Hormus. Iran und Oman haben offenbar feste Routen und Kontrollen für den Schiffsverkehr vereinbart. Wie viel Substanz wirklich hinter dieser Vereinbarung steckt und wie weit der Weg zu einer echten Öffnung noch ist, dazu Uwe Lüb.
5: Für Iran wäre das Abkommen mit dem Oman ein Erfolg. Bei iranischen Insidern ist angeblich die Rede von Gebühren für die Durchfahrt durch die Straße von Hormus in Höhe von 5-7% des Warenwerts. Oman wolle weniger berechnen, heißt es. Statt Gebühren kann man auch von Kosten für maritime Dienstleistungen sprechen. Im Ergebnis ist es dasselbe und das, was Iran seit langem will. Ein Durchbruch im Iran-Krieg wäre die Einigung zwischen Iran und Oman jedoch eher nicht, meint Ali Weiss von der International Crisis Group für Konfliktanalysen im ARD-Interview. Bei diesem Abkommen zwischen dem Iran und Oman geht es um die kurzfristige sowie die mittel- bis langfristige Verwaltung der Meerenge. Das bedeutet nicht, dass sie geöffnet wird. Genau so klingt es aus Iran selbst. Der stellvertretende Außenminister Qasem Gharibabadi sagt im iranischen Fernsehen, es gehe vielmehr darum, gemeinsame Kontrollmechanismen einzurichten. Er spricht von maritimer Steuerung und Koordinierung des Schiffsverkehrs gemeinsam mit Oman. Die Wiedereröffnung der Straße von Hormus hat ihre eigenen Voraussetzungen. Unsere Vereinbarung mit Oman bezieht sich nicht darauf. Immerhin besteht die Hoffnung, dass die Einigung der Anrainer der Straße von Hormus zu neuen Gesprächen zwischen Iran und den USA führen kann. Iran wolle sowieso verhandeln, sagt US-Präsident Donald Trump immer wieder. Wir waren bereit für den größten Angriff seit dem Zweiten Weltkrieg und sie riefen mich an und sagten, bitte tu es nicht, lass uns reden. Und dann tun sie es nicht, sondern behaupten, das haben wir nie gesagt. Tatsächlich leugnen die Verantwortlichen in Teheran jedes Gesprächsgesuch Richtung USA. Möglicherweise haben alle recht, denn die iranische Führung tritt weiterhin nicht einheitlich auf. Wie viel Macht der oberste Anführer Mojtaba Khamenei wirklich hat und wie weit sich eher Gemäßigte rund um Präsident Massoud Pezeshkian durchsetzen können, all das ist unklar. Gharibabadi jedenfalls gibt sich den USA gegenüber hart. Wir befinden uns in einer Situation, in der die USA gegen alle Bestimmungen des Memorandums of Understanding verstoßen haben. Damit meint er die US-Blockade iranischer Häfen, wiederholte militärische Angriffe und die Lage im Libanon, wo sich Iran als Schutzpatron der Hisbollah sieht. Selbst wenn es also eine Einigung zwischen Iran und Oman geben sollte, dürfte das für ein Ende des Konflikts zwischen Iran und den USA nicht viel heißen. Iran allerdings wäre vorerst gestärkt, meint Analyst Weiss. Die Tatsache, dass der Iran in der Lage wäre, die Weltwirtschaft als Geisel zu nehmen, ist ein sehr mächtiges Abschreckungsmittel Irans. Und doch erwartet Weiss nach einem Abkommen Irans und Omans neue Gespräche auch mit den USA. Immerhin sei der wirtschaftliche Druck auf beiden Seiten inzwischen sehr groß. Eine dauerhafte Lösung sieht er jedoch vorerst nicht. Daran ist für ihn nicht nur Iran schuld, es gäbe auch große Fehler der USA. Politischen Willen, Disziplin, Fachwissen und Geduld, all das hat die Trump-Regierung bisher nicht wirklich an den Tag gelegt.
6: Uwe Lieb war das.
0: Wirtschaft.
4: Den Schäden der täglichen Angriffe hinterherzukommen, ist für die Ukraine ziemlich schwer. Zwar wird überall versucht, getroffene Gebäude sofort wieder zu reparieren, aber die Arbeiten gestalten sich extrem schwierig. Es fehlt schlicht an Fachpersonal, da unzählige Handwerker an der Front stehen oder geflohen sind. Rebecca Barth.
7: Einen kleinen Schemel haben sich Viktor und Anatoli hingestellt, heben das gesprungene Fenster aus seinen Angeln. Nach einem Raketeneinschlag unweit der Wohnung sind Viktor und Anatoli zur Reparatur ausgerückt. Das kann man nicht vergleichen. Arbeit ist Arbeit, aber die Front, das kann man nicht vergleichen. Hier machen wir etwas Gutes, wir helfen. Denn es gibt kaum mehr Männer, die sind alle an der Front. 3 Jahre hat auch Anatoli in der ukrainischen Armee gekämpft. Jetzt repariert er Fenster in Kiew, obwohl er schon im Rentenalter ist. Aber er und seine Familie brauchen das Geld. Zudem fehlt es Baufirmen an Arbeitern, erklärt Olena Hopkalo von der Firma Vikarov. Wir haben Aufträge, die wir erfüllen müssen. Vielleicht muss ich noch lernen, wie man Fenster einbaut. Ich weiß nicht, wie es weitergehen soll. Jetzt ist es schon eine Katastrophe. Aber wie soll das noch werden? Fachkräftemangel wird zu einem zunehmenden Problem in der Ukraine. Viele Männer sind an der Front oder haben das Land verlassen. Andere trauen sich nicht auf die Arbeit, weil sie befürchten, auf der Straße vom Wehramt eingezogen zu werden. Wer heute in Kiew bauen oder nur Schäden nach einem Luftangriff reparieren will, muss oft lange warten, weiß Vyacheslav, in dessen Wohnung gerade die Fenster gemacht werden. Die Leute fehlen. Die Wartezeiten sind sehr lang. 2 Monate, 3, manchmal ein halbes Jahr. Es gibt wenig Arbeitskräfte, weil alle an die Front geschickt wurden. Die Baufirma kann ihre Angestellten nicht vom Militärdienst befreien lassen. Das ist für Unternehmen nur für einige wenige Mitarbeiter möglich und mit erheblichem bürokratischen Aufwand verbunden. Gerade in kritischen Branchen wie der Baubranche sei der Personalmangel besonders spürbar. Immer mehr Zerstörung durch russische Angriffe erfordert immer mehr Bau- und Reparaturarbeiten. Aber Personal fehle überall, erklärt Anatoli. Wenn man hier jemanden trifft, dann hat er eine Befreiung vom Militärdienst. Jeder junge Typ hat irgendeine Befreiung, keine Ahnung wie. Die fahren schöne Autos, haben Spaß, haben Geld, aber die Leute brauchen doch Hilfe. Und diese Typen kommen dann, machen Fotos und verschwinden. Viele zwischen 35 und 45 sind so. Es ist ein Eindruck, den viele Soldaten vom zivilen Leben fernab der Front teilen. Gleichzeitig sind Unternehmen auf ihre Angestellten angewiesen und versuchen, eine Befreiung vom Militärdienst zu erlangen. Trotz dieser Möglichkeit betrifft der Arbeitskräftemangel mittlerweile jeden Bereich der ukrainischen Wirtschaft.
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4: Ein Treffpunkt für junge Ideen und Gemeinschaft, ganz ohne starre Vereinsregeln. Das bietet der erste Ehrenort Deutschlands, der aktuell in Münster aufgebaut wird. Der Ehrenort ist ein spendenfinanziertes Projekt im Kneipenviertel und setzt auf offene Workshops, Musik und eigene soziale Aktionen. Ob Münster damit zum Vorbild für ganz Deutschland wird? Dazu mehr in der Deutschland-Reportage von Hartmut Vollmarie.
8: Noch ist es eine Baustelle. 6 junge Leute schleifen Fensterrahmen, streichen die gruftig dunklen Wände der ehemaligen Kneipe, damit es heller wird. Mittendrin Jakob Schön und Frieda Kremp. Er, 30 Jahre alt, Typ drahtiger Leichtathlet, millimeterkurze Haare, 3-Tage-Bart. Sie, 26 Jahre alt, lange mittelblonde Haare, stylische Oversize-Brille, wacher Blick. Einen Ehrenort wollen die beiden schaffen, eine Bar, ein Café der besonderen Art für junge Menschen zwischen 16 und 30 Jahren. Ehrenort, das ist ihre Wortschöpfung. Frieda Kremp muss das oft erklären.
9: Es kommt natürlich

0: Bernd von Münsters Prinzipalmarkt. Eine gefragte Lage in der Gastroszene. Die Idee vom Ehrenort ist aber in Berlin entstanden. Jakob Schöne und Frieda Kremp haben da die gemeinnützige Organisation Youth Matters gegründet. Für die Idee des Ehrenortes haben sie in vielen Städten in Deutschland geworben. In Münster haben sie zuerst offene Ohren gefunden.
1: Es läuft absolut gut. Also wir sind richtig perplex von der Stadt und von der Unterstützung. Ich meine, wir sind im September das allererste Mal hierher gekommen, kannten die Stadt beide vorher nicht. Und es ging sofort los eigentlich. Die Leute kamen auf uns zu, wir sind auf die Leute zugegangen, wir wurden vernetzt. Die Leute haben sich bei uns auf einmal gemeldet, was wir gar nicht erwartet haben.
0: So haben sich Studierendeninitiativen, Vereine, die Stadt und einzelne Geschäftsleute bei Ihnen gemeldet. Sie wissen, wie wichtig ehrenamtlicher Einsatz ist. Für die Begleitung von Menschen mit Behinderung, für Helfer beim Schulfrühstück oder die Gartenarbeit eines sozialen Projektes oder im Naturschutz. Jakob Schön findet das Ehrenamt extrem wichtig, weil junge Menschen seiner Ansicht nach viel mehr verändern können, als ihnen oft zugetraut wird. Sie zu gewinnen, ein großes Ziel. Für Jakob Schön fängt das mit einem Ort an.
2: Es braucht manchmal so diesen ersten Funken. Und was wir gemerkt haben, ist, es gibt ja unfassbar viel Angebot. Man kann sich hier informieren, man kann sich dort einschreiben, man kann sich über diverseste Plattformen für Ehrenamt bewegen. Aber so dieses erste Feuer, so dieses, ach, das ist ja cool und da kann ich ja mit meinen Freunden hin. Und hier gibt es ja einen Ort, wo ich mich irgendwie wohlfühle. Das fehlt. Und das ist das, was wir jetzt hier machen.
0: Eine hippe Bar, Café, Treffpunkt für soziales Engagement in einem. Hier sollen sich Initiativen vorstellen und junge Leute sollen genau das Ehrenamt finden können, das zu ihnen passt. Dass junge Menschen motiviert sind, darin hat besonders Jakob Schön Erfahrung. 2016 hat er als 18-Jähriger die Organisation Jugend rettet gegründet und mit vielen Freiwilligen 1,5 Millionen Euro gesammelt. Davon haben sie ein Rettungsschiff gekauft. Und damit haben sie dann 23.000 Geflüchtete aus dem Mittelmeer gerettet. Netflix hat seine Geschichte aktuell verfilmt.
3: Ich suche ein Schiff, um Menschen im Mittelmeer in Seenot zu helfen.
4: Naiv.
5: Unrealistisch. Du wirst es ja nicht ändern. Du wirst nicht die Welt
3: Aber
5: verändern.
3: Aber die Welt muss sich verändern. Und wenn es niemand macht, dann tut sie es nicht.
6: Wir kaufen ihnen das Schiff.
7: Wir taufen dich auf den Namen Juventa, die Jugend!
8: Stations, this is Juventa. I need urgent help.
9: Helfen ist kein Verbrechen. Es ist ein Akt der Menschlichkeit.
2: Junge Leute können wirklich was schaffen, vor allem, wenn sie sich zusammentun.
0: So Jakobs Erfahrung.
2: Es gibt, wenn man es richtig anstellt, einen ganz besonderen Generationenkooperation, würde ich das mal nennen. Weil junge Leute haben die Energie, die haben die Power, die haben auch den Idealismus. Und die ältere Generation hat meistens das Wissen und auch die Mittel. Und wenn man das zusammenwirft und da nicht ideologisch rangeht, dann kann sehr viel Großes entstehen, dass wir sagen, hey, wir machen das zusammen, jung und alt. Und wir entfachen jetzt das Feuer bei den Jungen.
0: Es ist noch eine Menge Arbeit, aber dafür haben sie Hilfe. An diesem Montag sind 5 junge Leute zum Helfen vorbeigekommen. Ein paar Stunden schleifen, streichen, aufräumen. Alle so Mitte 20. Die Physiotherapeutin, der Ingenieur, der Jurastudent.
10: Ich habe Samstag meine letzte Klausur geschrieben, habe jetzt ein bisschen Zeit. Und sowas wird halt gebraucht in Münster. Deswegen kann man auch mal auf den Montag hier hin und ein bisschen mithelfen.
11: Ich habe Frieda und Jakob kennengelernt über Freunde und fand das Projekt so toll, dass ich einfach mitmachen wollte.
12: Dass es einen Ort gibt für junge Menschen zum Austausch, gerade in der heutigen Zeit, glaube ich, sehr sinnvoll.
0: Eine offene Gastronomie soll der Ehrenort werden, ohne Verzehrzwang, ohne Mitgliedschaft, ohne Verpflichtungen.
2: Es ist ein Ort für alles. An einem Abend gibt es eine Dating-Veranstaltung, auch wichtig in der Generation. Und am nächsten Abend erzählt eine junge Gründerin, wie man gründet. Und das ist eine ganz besondere Balance, die wir hier herstellen wollen.
0: Schildert Jakob Schön. Die Idee ist damit auch, dass sich ganz neue ehrenamtliche Initiativen hier in Veranstaltungen vorstellen. So können sie vielleicht ganz gezielt Mitstreiterinnen und Mitstreiter finden.
2: Wir sagen immer so aus Spaß und Sinn. Wir sind alle jung, wir haben Lust auf die guten Abende und wir haben Lust aber auch auf die sinnvollen Abende.
0: Vielleicht ist Münster auch das richtige Pflaster für die Idee. Viele Studierende, junge Auszubildende zwischen Schule und Beruf unterwegs, nicht angedockt an Vereine oder andere Organisationen. Das haben offenbar auch viele in der Stadtgesellschaft erkannt. Die kommunalen Stiftungen in Münster stellen die Anschubfinanzierung für den Ehrenort. Immerhin 100.000 Euro. Für den Stiftungsverwalter Daniel Großbäumer gut angelegtes Geld.
13: Das machen wir eben dadurch, dass wir Engagement fördern, Ehrenamt

0: fördern, um Menschen, die Lust haben, Kapazitäten haben, etwas Gutes zu tun für Münster hier vor Ort, so zu unterstützen, dass sie in die Lage versetzt werden, genau das zu tun.
1: Dabei gibt es in Münster schon ein ziemlich gutes Netz für das Ehrenamt. Überdurchschnittlich hoch ist das Engagement der Menschen hier, vor allem in Vereinen und Hilfsorganisationen. Es gibt sogar eine städtische Freiwilligenagentur. Doch das Durchschnittsalter der Aktiven ist mit 50 plus relativ hoch. Es gibt also eine Lücke bei den jungen Leuten, für die Marlena Thele, die Leiterin der Freiwilligenagentur, durch den Ehrenort jetzt Chancen sieht.
2: Es ist eine ganz tolle Ergänzung, weil eben hier an diesem Ort gezielt junge Menschen angesprochen werden können und das Know-how der Freiwilligenagentur hier einfließt. Also wir werden dabei begleiten, Beratungen aufzubauen und sich in der Engagementlandschaft in Münster zu orientieren.
1: Auch Privatpersonen und Geschäftsleute sponsern das Projekt. Anders hätten sie sich die Bar in begehrter Lage nicht leisten können. Und die Nachbarn sind gespannt auf die neuen. Erika Zanetti etwa, sie verkauft nebenan italienische Spezialitäten.
3: Ich freue mich sehr, weil ich glaube, sie werden total deren guten Energie bringen, vor allem ein soziales Projekt mit Spaß, mit Seele. Und ich glaube, das wird unsere Hössestraße so ein Stück Menschlichkeit bringen, also Herz und Leidenschaft.
1: Münster ist der Pilot für den Ehrenort. Der soll sich tragen aus Einnahmen der Bar durch Veranstaltungen und durch Sponsoren.
4: Es ist ein Prototyp, an dem wir erstmal lernen. Das ist ganz wichtig, deswegen wollen wir uns auch Zeit nehmen. Wir machen hier erstmal die Fehler, aus denen wir dann lernen und dann wird das Projekt größer. Und da haben wir mittelgroße deutsche Städte im Blick. Ich glaube, der Reiz der Idee liegt darin, es lässt sich ganz, ganz toll übertragen, weil Bedarf gibt es überall.
1: Im September soll der erste Ehrenort fertig sein. Die Spannung bei den Initiatoren ist groß, genauso wie die Zuversicht. Frieda Kremp sieht es zumindest so.
5: Ich glaube, scheitern kann das Projekt in dem Sinne nicht, als dass wir jetzt schon merken, was es hier anstößt.
1: Nach Münster haben sie als nächstes ostdeutsche Städte im Blick für Ehrenorte. Magdeburg und Halle stehen ganz oben auf der Wunschliste. Später dann auch Kiel oder Konstanz.
6: In Münster entsteht ein Ehrenort. Das war die Deutschlandreportage von Hartmut Vollmari. 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
6: Die in Hannover lebende Autorin Thea Mengele hat einen neuen Roman veröffentlicht. Öffentlicher Nahverkehr heißt er. Darin erzählt sie von den Zumutungen und Absurditäten unserer Gegenwart. Welche das sind, dazu Jürgen Deppe.
8: Man möchte meinen, der öffentliche Nahverkehr von Thea Mengele komme wie gerufen und sei das Buch der Stunde. Eine junge Frau, reichweitenstarke Influencerin in den sozialen Medien, erfährt durch ihren Ex-Partner im Netz sexualisierte Gewalt. Im wahren Leben ist das so ähnlich jüngst der TV-Moderatorin Colleen Fernandes angetan worden. Als sie es öffentlich machte, löste das eine breite Debatte aus. Wer ahnte schon, dass von derart vielen, auch unprominenter Frauen, ohne deren Einwilligung und ohne deren Wissen Nackt- und Pornobilder ins Netz gestellt werden. Was das für die betroffenen Frauen bedeutet, führt Thea Mengele an dem Social-Media-Starlet Judith vor, das sich selbst so lange lustvoll zur Schau stellt, bis es gewaltsam aus der Welt der digitalen Selbstinszenierung gerissen wird.
9: Ich entschied darüber, welche Version von mir in der Welt war. Ich inszenierte, ich optimierte, ich kuratierte. Ich hatte die Macht über mein Bild. Damals glaubte ich, sie zu haben. Ich zeigte mich, weil ich Lust darauf hatte. Es gefiel euch, ich gefiel euch. Ich badete in euren Herzen. Ich hatte die Macht über mein Bild. Ich glaubte, sie zu haben. Bis ich feststellen musste, dass das Bild nicht am Rahmen endet.
8: Judith ist mitten im Referendariat, wäre Lehrerin geworden, wenn sie nicht eines Tages vollkommen harmlos angefangen hätte,
9: Fotos und Videos zu posten. Wenn mir nicht immer mehr Leute gefolgt wären, wenn mir Unternehmen keine Goodie-Boxen geschickt hätten, wenn ich nicht Urlaube geschenkt bekommen hätte und immer höhere Gagen für meine Kooperation.
8: Kurzum, Judith wird Opfer ihrer eigenen Eitelkeit, ihrer Sucht nach Aufmerksamkeit und Anerkennung. Und sie wird Opfer ihres Freundes, der ein heimlich aufgezeichnetes Video im Netz hochlädt, das sie beide beim gemeinsamen Sex zeigt. Judiths Selbstinszenierung ist schlagartig ruiniert. Sie taucht in einer fremden Stadt unter, wo sie hofft, bei ihren täglichen Busfahrten im öffentlichen Nahverkehr unerkannt zu bleiben. Haltestelle für Haltestelle monologisiert fantasiert Judith vor sich hin und dichtet den anonymen Mitfahrern eine Geschichte an. At Sandy Baby, at the Hulk, at Maximale, at Birgit.
9: Ich brauche euch als Gegenüber, als jemand, zu dem ich sprechen kann. Natürlich geht es nicht um euch. Es geht darum, nicht mit mir allein zu bleiben, nicht ganz. Ich teile euch ein in schön und nicht schön. Es passiert, ohne dass ich es will. Es ist das Erste, was mir an euch auffällt. Wonach entscheide ich, wer von euch in welche Kategorie gehört? Was finde ich schön? Was fände ich schön, hätte ich nicht gelernt, was ich schön zu finden habe?
8: Als Judith im Bus ein Buch findet, das jemand dort vergessen hat, ein kleines Kompendium feministischer Floskeln, findet sie darin maßgeschneiderte Antworten auf die Fragen, die sich ihr stellen. Warum tun Männer Frauen so etwas an? Warum tun so viele Frauen trotzdem so viel dafür, diesen Männern auch noch zu gefallen? Wie kann Frau überhaupt selbstbestimmt Frau sein in dieser Männerwelt? Antworten bekommt Judith darauf auch in der handarbeitenden und kunsthandwerkelnden Frauengruppe, die sie bei Rosa kennenlernt, einer Zufallsbekanntschaft aus dem öffentlichen Nahverkehr. Auf jede Frage eine Floskel. Dass Thea Mengelers Roman nicht das Buch der Stunde ist, das es hätte werden können, liegt nicht nur daran, dass die Geschichten von Colleen Fernandes, Giselle Pellicot und Claudia Wuttke mittlerweile öffentlich geworden und breit diskutiert worden sind. Nein, die Antworten, die es in diesem Roman gibt auf sehr, sehr dringende Fragen unserer Tage, sind entschieden zu einfach und zu plakativ.
6: Jürgen Deppe über Thea Mengelers neuer Roman Öffentlicher Nahverkehr heißt er, hat gut 230 Seiten und kostet 22 Euro.
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6: Der mutmaßliche Anschlagsversuch mit einer Sprengstoffdrohne am Flughafen Leipzig-Halle ist das beherrschende Thema in den Meinungsrubriken der Medien. Für Markus Pindor vom Deutschlandfunk zeigt der Vorgang vor allem eins.
10: Wir haben extrem viel Glück gehabt. Wäre der Zündmechanismus nicht fehlerhaft gewesen, dann hätte es eine Katastrophe gegeben. Vollgetankte Großflugzeuge hätten in einem riesigen Feuerball aufgehen können. Drohnen, die sich Anlagen der kritischen Infrastruktur nähern, seien es Flughäfen, Bahnhöfe, Energie- und Wasserversorgung, um nur einige zu nennen, müssen aus der Luft geholt werden, egal wie. Denn der Schaden, der entstehen kann, ist einfach zu groß, wie sich schon jetzt zeigt bei einem Angriff von nur 2 Drohnen. Was wäre bei einem Angriff von 20 oder 200 Drohnen?
6: Meint Markus Pindor vom Deutschlandfunk. Für die Süddeutsche Zeitung ist klar, wer hinter der Aktion steckt.
11: Auch wenn die Täter noch nicht identifiziert sind, der missglückte Sprengstoffanschlag auf eine ukrainische Transportmaschine passt ins Bild. Je stärker sich die Ukraine gegen den russischen Aggressor wehrt, desto härter schlägt der zurück. Und das eben auch bei Kiews Unterstützern im Ausland. Mit einem für Russland angenehmen Nebeneffekt. Ein geglückter Anschlag könnte die Deutschen verängstigen, verunsichern und eine solche Stimmung sich auch noch auf die kommenden Landtagswahlen auswirken.
6: Die Frankfurter Allgemeine Zeitung ist dagegen zurückhaltend.
11: Der verwendete Sprengstoff legt zumindest staatlich unterstützte Akteure nahe. Die Nähe einer aufgefundenen Drohne zu ukrainischen Flugzeugen verweist auf Russland. Aber es sind eben nur Hinweise, keine Gewissheiten. Deswegen ist es unseriös, Russland als Schuldigen zu benennen. Der Staat muss sich schon sicher sein. Es geht hier um eine Frage von weitreichender außenpolitischer Bedeutung. Müsste die NATO reagieren oder müsste man weitere Sanktionen gegen das Land verhängen? Es liegt in der Natur der hybriden Kriegsführung, dass sie genau dieses Dilemma hervorruft. Sie stiftet Unruhe, kann sogar großen Schaden verursachen, aber sie lässt sich meist nicht eindeutig zurechnen.
6: Nach Ansicht des Handelsblatts hat Deutschland wie so oft offensichtlich kein Gesetzes-, sondern ein Vollzugsproblem.
11: Bei der Beobachtung des bodennahen Luftraums sind die Behörden weiter nahezu blind. Das beste Drohnenabwehrzentrum nützt nichts, wenn der Bundespolizei an den Flughäfen noch die Abfanggeräte fehlen. Und auch die rechtliche Grundlage ist noch nicht so, dass die Behörden bei solchen Vorfällen schnell und unkompliziert handeln können.
6: Die Nürnberger Zeitung betont, dass die Bürger der Klagelieder über das Zuständigkeitswirrwarr zwischen Bund, Land und Kommunen überdrüssig sind.
11: Die haben sie alle schon x-mal gehört. Es wäre interessant zu wissen, ob sich inzwischen etwas getan hat, um diese Knoten zu durchschlagen. Die Wähler wollen Taten sehen, etwa in Form rechtlicher Möglichkeiten, virtuelle Grenzen im Notfall zu ignorieren, wenn es um unmittelbare Gefahrenabwehr geht. Auf keinen Fall darf ein Einsatz an Zuständigkeiten scheitern.
6: Der Tagesspiegel ruft die Menschen in Deutschland dazu auf, den Tatsachen ins Auge zu blicken und aufzuwachen.
11: Man möchte hoffen, dass der gescheiterte Anschlag von Leipzig wie ein erneuter heilsamer Schock wirkt und die Kräfte freisetzt, um den seit Jahren überfälligen Schutz ziviler Infrastruktur mit mehr Elan und mehr Tempo voranzutreiben. Deutschland kann Krise, aber nach aller Erfahrung immer erst dann, wenn eine Mehrheit verstanden hat, wie elementar diese Krise ist. Trotz Ukraine-Krieg, trotz hybrider Angriffe haben Gesellschaft und Politik bisher eher behäbig auf die neuen Gefahren reagiert. Der Schock von Leipzig kann das ändern.
6: Das waren die Standpunkte, zusammengestellt von Peter Eichenberg.

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1: Um 0 Uhr mit Ronald Lessig. Nach dem mutmaßlichen Anschlagsversuch mit einer Sprengstoffdrohne am Flughafen Leipzig hat die Bundesanwaltschaft die Ermittlungen an sich gezogen. Grund sei die besondere Bedeutung des Falls, hieß es zur Begründung. Aus der Nachrichtenredaktion Astrid Rolle.
2: Die Bundesanwaltschaft spricht von tatsächlichen Anhaltspunkten, dass auf dem Flughafengelände eine Explosion herbeigeführt werden sollte. Dazu seien an der Drohne professioneller Sprengstoff und ein Zünder angebracht worden. Die Drohne war in der Nacht zum Mittwoch in der Nähe von ukrainischen Antonov-Flugzeugen entdeckt worden. Experten entschärften die Sprengladung. Die Ermittler gehen mittlerweile zudem davon aus, dass auch der Gegenstand, mit dem eine DHL-Frachtmaschine in der Luft zusammengestoßen ist, eine Drohne war. Laut Bundesanwaltschaft handelt es sich um einen schwerwiegenden Angriff auf die Infrastruktur in Deutschland.
1: Die AfD baut laut aktuellem ARD-Deutschland-Trend ihren Vorsprung zur Union weiter aus. Wäre am kommenden Sonntag Bundestagswahl, käme die Partei demnach auf 28%. Die Union verliert weiter an Zustimmung und kommt nur noch auf 21%. Die SPD liegt unverändert bei 12%, die Linke bei 11%, die Grünen bei 15%. Mit der Bundesregierung zufrieden sind nur 13% der Befragten. Ein Mann, der im vergangenen Jahr mit dem Auto in eine Gewerkschaftsdemonstration in München gefahren ist, ist jetzt wegen Mordes zu lebenslanger Haft verurteilt worden. Das Oberlandesgericht stellte auch eine besondere Schwere der Schuld fest. Damit ist eine vorzeitige Entlassung unwahrscheinlich. Eine Frau und ihr zweijähriges Kind waren bei dem Anschlag gestorben, mehr als 20 weitere Menschen wurden verletzt. Der deutsche Energiekonzern RWE hat sich aus Projekten für Windparks in den USA zurückgezogen. Dafür bekommt RWE Geld von der US-Regierung. Was es damit auf sich hat, berichtet Carsten Kühntop aus Washington.
3: RWE hatte 3 Pachtverträge. Damit wollte der Konzern Windparks bauen vor den Küsten von New York, Kalifornien und Louisiana. Die Regierung von Präsident Trump war aber strikt dagegen. Und jetzt gibt es eine Einigung in diesem Streit. RWE erhält sein Geld zurück, 1,2 Milliarden Dollar, und hat sich gleichzeitig verpflichtet, dieses Geld stattdessen in Projekte für fossile Brennstoffe zu stecken in den USA. Diese Vereinbarung ist bereits die 5. ihrer Art, die Trumps Regierung geschlossen hat, um die Entwicklung von Offshore-Windprojekten zu stoppen.
1: Das waren die Nachrichten. Das Wetter in Deutschland. Häufig trocken, im Südosten letzte Schauer bei 18 bis 7 Grad. Am Tage meist trocken bei bis zu 19 Grad in Nordfriesland und 30 Grad am Oberrhein. Am Samstag viel Sonne, 22 bis 33 Grad. Am Sonntag erst trocken, später Schauer bis 35 Grad. Es ist 0:03 Uhr.
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5: Mit insgesamt 3 Meldungen. Die A2 Hannover Richtung Berlin ist zwischen Alsleben und Bornstedt wegen eines defekten LKW gesperrt. A3 Würzburg Richtung Frankfurt zwischen Walbersbrunn und Aschaffenburg Ost 6 Kilometer Stau. Und die A44 Kassel Richtung Dortmund ist zwischen Dreieck Kassel Süd und Kassel Bad Wilhelmshöhe nach einem LKW-Brand gesperrt. Ihnen eine gute und vor allem sichere Fahrt.
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5: Aus dem Studio von NDR Info in Hamburg, mein Name ist Reza Wafa. Willkommen. Jetzt liegt der Fall also bei der Bundesanwaltschaft. Nach dem Fund der Sprengstoffdrohne am Flughafen Leipzig-Halle haben sich Deutschlands oberste Strafverfolger am Abend eingeschaltet. Dass die Bundesbehörde übernimmt, ändert die offizielle Dimension des Falls. Es geht nicht mehr um einen lokalen Sabotageakt, sondern um einen schwerwiegenden Angriffsversuch auf die innere und äußere Sicherheit des Landes. Einige Politiker haben auch schon Beratungen mit NATO-Verbündeten gefordert. Welche Forderungen da auf dem Tisch liegen, dazu Christina Nagel.
6: Es ist eine neue Dimension von hybrider Bedrohung. Sie zeigt, wie weit die Angreifer inzwischen bereit sind zu gehen, um Schäden anzurichten und um in Deutschland für Verunsicherung zu sorgen, sagt der Innenminister von Brandenburg, Jan Redmann.
7: Wir erleben jetzt erstmals durch den Anschlag in Leipzig, wie real das ist, dass es kein Szenario mehr ist aus irgendwelchen Bundeswehr-Hochschulvorlesungen, sondern es passiert real und wir müssen darauf schnell eine Antwort finden. Die Zeit läuft uns weg.
6: Es geht um den Aufbau einer effektiven Drohnenabwehr an kritischen Infrastrukturobjekten, um klare Zuständigkeiten, die ein schnelles Eingreifen möglich machen, und um ein einheitliches Lagebild. Dafür war eigentlich vor knapp einem Jahr der Nationale Sicherheitsrat geschaffen worden. Und der müsste aus Sicht von Grünen Fraktionschefin Katharina Dröge nun dringend tagen.
8: Es wäre nicht alleine die Aufgabe des Bundesinnenministers, sich zu kümmern, sondern man fragt sich, wo ist eigentlich Boris Pistorius als Verteidigungsminister, wo ist Friedrich Merz als Bundeskanzler? Es wäre jetzt eine Aufgabe der gesamten Bundesregierung, wenn sie den Vorfall so ernst nimmt, wie er aus meiner Sicht ist. Und deswegen braucht es eine Sitzung des Nationalen Sicherheitsrates.
6: Im Nationalen Sicherheitsrat sitzen neben dem Kanzler auch Minister und Vertreter der Sicherheitsbehörden. Es geht um Signale, die die Bundesregierung nach außen sendet, selbst wenn sie sich noch nicht festlegen will, wer hinter dem Anschlagsversuch steckt. Innenminister Alexander Dobrindt hat mit Blick auf die Drohne, den Sprengstoff und die Umstände von hoher Professionalität gesprochen. Ein Mitwirken fremder Mächte könne nicht ausgeschlossen werden. Dröge fordert deswegen nicht nur, dass der Nationale Sicherheitsrat tagt.
8: Es braucht auch eine Konsultation im Rahmen der NATO.
6: Denn der Flughafen Leipzig wird für Rüstungsgütertransporte des Militärbündnisses genutzt. Die großen ukrainischen Antonov-Transportmaschinen auch für Lieferungen an die Ukraine. Es wäre ein sehr deutliches Signal, wenn Deutschland Artikel 4 aktivieren würde. Er ermöglicht es NATO-Mitgliedstaaten, die Sicherheit ihres Landes gefährdet sehen, die Bündnispartner zu Beratungen zusammenzurufen. Dabei geht es darum, gemeinsame Maßnahmen abzustimmen, um weitere Eskalationen zu verhindern. Dass dabei in erster Linie an Maßnahmen gegen Russland gedacht wird, sprechen einige Politiker sehr offen aus. Dass Deutschland nicht zuletzt wegen der Ukraine-Unterstützung Ziel russischer Einflussnahme ist, steht für Daniel Baldi von der SPD außer Frage.
9: Weil klar ist, wenn Deutschland seine Unterstützung für die Ukraine, wenn sie die zurückzieht, dann werden sich auch andere EU-Staaten daran vielleicht orientieren.
6: Eine Rechnung, die nicht aufgehen werde. Im Gegenteil, Innenminister Dobrindt hat Amtskollegen aus verschiedenen Ländern Ende August zu einem Krisengipfel eingeladen. Thema werden die hybriden Bedrohungen sein und die Frage, wie man sich gemeinsam besser schützen kann.
5: Ja, wie man sich besser schützen kann, weiß vermutlich eine Firma aus Hannover ganz gut, denn sie baut Abwehrwaffen gegen solche Gefahren. Ab sofort offiziell in Serie. Was genau da passiert, das hat sich Niedersachsens Ministerpräsident Lies angeguckt. Oliver Jürgens ist bei dem Besuch in Hannover dabei gewesen.
10: In einem modernen Bürogebäude in Hannover wird an einer Technik gearbeitet, auf die viele Länder warten. Der Chef des Unternehmens Fiberbridge, Thomas Teeg, und sein inzwischen 50-köpfiges Team arbeiten seit mehreren Jahren an etwas, das erst jetzt seine ganze Bedeutung offenbart.
11: Wir können Lasersysteme, kleinere Lasersysteme, aber auch Hochleistungslasersysteme für die Drohnenabwehr bereitstellen. Das heißt, insbesondere die Hochleistungslasersysteme mit sehr, sehr hohen Energien, um Drohnen und insbesondere auch Drohnenschwärme zu bekämpfen. Und das ist eine Technologie, die bisher in Europa, in Deutschland so noch nicht verfügbar war.
10: Teeg-Systeme können in Militärfahrzeuge oder in mobilen Containern verbaut werden. Kunden sind in erster Linie Rüstungsfirmen. Niedersachsens Ministerpräsident Olaf Lies hält diese Technik für zentral, wenn es um das Thema Drohnenabwehr geht. Gerade auch nach dem Vorfall am Flughafen Leipzig, bei der eine mit Sprengstoff beladene Drohne unschädlich gemacht werden konnte.
12: Wir leben in einer hybriden Bedrohungslage. Ich will mal offen sagen, ich glaube, viele, die das immer so ein bisschen in die Richtung geschaut, ist es wirklich so dramatisch. Ist jetzt noch mal endgültig bewusst geworden, sichtbar geworden, wie dramatisch diese Bedrohungslage inzwischen schon ist.
10: Lies ist aber auch bewusst, dass die Abwehr von Drohnen durch Laser nur ein Teil einer umfassenden Sicherheitsarchitektur sein kann. In einer hybriden Bedrohungslage gäbe es auch andere Formen von Anschlägen, auf die der Staat vorbereitet sein müsse.
12: Es geht in der hybriden Bedrohungslage um andere Formen von Anschlägen. Es geht darum, Infrastruktur außer Kraft zu setzen. Das heißt, wir werden ein sehr gezieltes System brauchen, das auf der einen Seite sehr gut alle Informationen zusammenstellt. Und auf der anderen Seite will ich auch sagen, müssen wir uns als Staat fragen, welche Informationen wir eigentlich heute angesichts der Bedrohungslage überhaupt noch öffentlich machen können, auch im Sinne von Infrastrukturdaten, weil das auch der Schutz der Infrastruktur ist, nicht mehr alle Daten öffentlich zur Verfügung zu stellen.
10: Bei der Abwehr von hybriden Anschlägen wirbt Lies für noch mehr Zusammenarbeit von Polizei und Bundeswehr. Sicherheit müsse gemeinsam gedacht werden. Die Abwehr von Drohnen spielt auch für die Bundeswehr eine große Rolle. Frank Doske, der Leiter der Wehrtechnischen Dienststelle für Waffen und Munition in Meppen, hat dafür mehrere Gründe.
13: Die Vielzahl an Drohnen, auch die Menge und auch natürlich, dass sie so günstig herzustellen sind, führt dazu, dass wir eigentlich im Prinzip ganz schnell unsere Magazine leergeschossen hätten. Und dafür brauchen wir inzwischen ganz andere Lösungen. Das Gleiche gilt natürlich auch für die gesamte Logistik, die dahinter steckt und natürlich im Endeffekt auch die Effizienz, das heißt auch die Kosten, die würden uns weglaufen.
10: 2028 will die Bundeswehr solche Systeme wie das aus Hannover nutzen. Auch an Flughäfen wäre ein Einsatz denkbar. Dass die Drohnenabwehr mit Lasern nun serienreif ist, ist ein wichtiger Schritt, um diesem Ziel näher zu kommen.
5: In Hannover werden jetzt also Werkzeuge zur Drohnenabwehr hergestellt. Doch wo ist der Schutz bisher geblieben? Darum geht es jetzt.
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5: Unbemannte Geräte in Flughafennähe sind ja nichts Neues. Es sei höchste Zeit, Schutzlücken zu schließen und Zuständigkeiten klar zu benennen, meint Mario Kubina in seinem Kommentar.
14: Ein hybrides Anschlagsszenario. So nennt Alexander Dobrindt das, was da am Flughafen Leipzig-Halle passiert ist. Ein Begriff, der die Dinge vernebelt, statt Klarheit zu schaffen. Dabei ist die Lage eindeutig. Eine Drohne wird mit Sprengstoff präpariert und auf den Flughafen gesteuert. Dorthin, wo auch ukrainische Frachtmaschinen stehen. Und nur durch Zufall kann Schlimmeres verhindert werden. Das zeigt, Deutschland steht bei der Drohnenabwehr blank da. Ein trauriger Befund, mehr als 4 Jahre nach dem Beginn des russischen Großangriffs auf die Ukraine. Jahre, in denen sich ein neues Bewusstsein für die militärische Bedrohung entwickelt hat. Sichtbar wird das in der Zeitenwende, die noch der Ampelkanzler Olaf Scholz ausgerufen hat. Bis dahin war die Bundeswehr auf Schrumpfkurs. Seitdem stehen die Zeichen auf Modernisierung. Neue Panzer und Kampfjets sind auf dem Weg. Das Ziel, die Verteidigungsfähigkeit Deutschlands zu stärken. Aber Sicherheit hat mehr Dimensionen als die militärische. Gefahren gehen nicht nur von gegnerischen Raketen und Bombern aus, sondern auch von Angriffen unterhalb der Schwelle einer klaren militärischen Attacke. Cyberangriffe, Propaganda oder eben Drohnenflüge. Das alles gehört längst zum Instrumentenkasten hybrider Kriegsführung. Deutschland ist darauf immer noch nicht vorbereitet. Schon klar, die Politik war nicht untätig. Es gibt inzwischen ein Drohnenabwehrzentrum von Bund und Ländern, ein Zentrum zur Abwehr hybrider Bedrohungen und das Luftsicherheitsgesetz wurde überarbeitet. Aber nach wie vor ist die operative Verantwortung auf zu viele Akteure verteilt. Mal ist die Bundeswehr zuständig, mal die Bundespolizei, mal die jeweilige Landespolizei. Je nachdem, wo eine Drohne gerade auftaucht. Damit muss Schluss sein. Zu Recht hat der Innenminister von der CSU eine eigene Drohneneinheit bei der Bundespolizei eingerichtet. Das kann aber nur der Anfang sein. Was nützt die beste Organisationsstruktur von Bund und Ländern, wenn sie erst nach einem Vorfall zur Klärung beitragen kann? Ziel muss es sein, Angriffe auf kritische Infrastruktur wie Flughäfen zu verhindern. Deshalb muss erstens die Drohnenabwehr bei der Bundespolizei gebündelt werden. Und zweitens muss so schnell wie möglich die nötige Technik beschafft werden. Abfangdrohnen, Störsender, Sensoren zur Früherkennung von Drohnen, damit sich Deutschland in Zukunft wehren kann, wenn es darauf ankommt.
5: Soweit der Kommentar von Mario Kubina aus Berlin.
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5: Fast 1,5 Jahre ist es jetzt her. Ein Mann fährt mit einem Kleinwagen in einen Demonstrationszug der Gewerkschaft Verdi in München. 2 Menschen sterben dabei, eine Frau und deren 2-jährige Tochter. Dutzende weitere werden zum Teil schwer verletzt, kämpfen bis heute mit den Folgen. Der Angeklagte musste sich für die Tat vor dem Oberlandesgericht in München verantworten. Jetzt hat das Gericht ein Urteil gefällt. Wie es ausgefallen ist und wie der Täter auf das Urteil reagiert hat, dazu Manuel Rauch.
15: Regungslos schaut der 25-jährige Afghane den vorsitzenden Richter an, während der das Urteil verkündet. 2-facher Mord, 23-facher versuchter Mord, gefährliche Körperverletzung in vielen weiteren Fällen. Lebenslange Freiheitsstrafe. Unter den Zuschauern im Gerichtssaal ist vereinzelt ein zustimmendes Gemurmel zu hören. Denn das Gericht stellt auch die besondere Schwere der Schuld fest. Sollte das Urteil rechtskräftig werden, wäre es so gut wie ausgeschlossen, dass der Täter nach 15 Jahren auf Bewährung entlassen wird. Rund 2 Stunden lang führt der Vorsitzende Richter aus, wie das Gericht zu seinem Urteil kommt. Das Gericht sieht gleich 3 Mordmerkmale erfüllt. Gerichtssprecher Laurent Lafleur.
16: Die Tat geschah heimtückisch. Keines der Opfer hatte auch nur ansatzweise eine Chance, sich gegen diesen Angriff zu verteidigen. Die Getötete hatte sogar bewusst einen Platz ganz am Ende des Demonstrationszugs gewählt, weil sie sich da in der Nähe von Polizeiautos besonders sicher fühlte.
15: Mit dem Auto habe der Täter zudem ein gemeingefährliches Mittel benutzt, das nicht nur einzelne Personen gefährdete, sondern eine unbestimmte Zahl an Menschen. Viele Demo-Teilnehmer wurden direkt erfasst, andere schob das Auto schneepflugartig vor sich her, so sagt es der Richter wörtlich. Zudem habe der Verurteilte aus niedrigen Beweggründen gehandelt. Der Täter sei überzeugt davon gewesen, dass westliche Staaten für das Leid der muslimischen Bevölkerung verantwortlich sind. Deshalb wollte er, so das Gericht, möglichst viele Menschen töten. Eine Mutter und ihre 2-jährige Tochter kamen im Februar 2025 ums Leben, als der damals 24-jährige Afghane seinen Mini in den Demonstrationszug in der Nähe des Münchner Hauptbahnhofs fuhr. Mehr als 40 Menschen wurden verletzt.
16: Es waren schwerste Verletzungen, die die Geschädigten bis heute noch verfolgen. Viele sind bis heute nicht arbeitsfähig. Viele mussten sich zahlreichen Operationen unterziehen, müssen sich auch in Zukunft noch zahlreichen Operationen unterziehen. Einige Verletzungen werden wohl nie ausheilen.
15: Dazu kommen psychische Verletzungen wie posttraumatische Belastungsstörungen. Anwalt David Mühlberger hat im Prozess 9 Geschädigte vertreten.
17: Ja, also die Folgen sind natürlich katastrophal. Der Angeklagte hat ganze Familien zerstört, der hat Beziehungen zerstört. Es gibt Leute, die haben mehr als 1.000 Euro netto weniger jetzt im Monat und sind bedürftig geworden dadurch.
15: Mit dem Urteil zeigt er sich zufrieden, genau wie seine Mandanten. Die umarmen sich nach der Urteilsverkündung.
17: Aber letzten Endes ist es das Maximum, was es gibt an Schuldspruch. Ein gerechtes Urteil im eigentlichen Sinne wird es wahrscheinlich für die Hinterbliebenen oder für die Geschädigten nicht geben. Denn das kann einem so ein Urteil nicht geben. Es ist nur die korrekte, juristisch einwandfreie Sachbehandlung zu erwarten. Und das haben wir hier erfahren.
15: Anhaltspunkte dafür, dass der Täter schizophren ist, zieht das Gericht nicht. Darauf hatte die Verteidigung gesetzt. Ein psychiatrischer Sachverständiger habe zwar Grundzüge einer Persönlichkeitsstörung diagnostiziert, er sei aber voll schuldfähig, so das Gericht. Nach 2 Stunden Urteilsbegründung spricht der vorsitzende Richter schließlich den Angeklagten direkt an. Mit seiner Tat habe er dafür gesorgt, dass München in eine traurige Liste aufgenommen worden sei. Anschläge dieser Art seien mitnichten gottgefällig, sondern sinnlos, brutal und menschenverachtend.
18: Die Hitze in diesem Sommer fordert bisher weit mehr Opfer als angenommen. Knapp 12.000 Hitzetote hat es in diesem Sommer bisher gegeben. 12.000. Das Robert-Koch-Institut korrigiert die bisherigen Zahlen für Deutschland drastisch nach oben. Grund ist nach Ansicht von Experten vor allem, dass es keine Hitzeinfrastruktur, in Deutschland gibt. Also baulich ist das Land der Hitze nicht angepasst. Zu wenige Klimaanlagen, Schattenplätze und Trinkbrunnen. Also alles, was die Umgebung kühlt und Menschen vor extremer Hitze schützt. Weil sich unser Körper kaum an die Temperatursprünge gewöhnen kann, kollabiert dann der Kreislauf. Was das genau bedeutet, an Hitze zu versterben, hat die Kollegin Birgit Langhammer vom NDR Nils Walker aus der ARD Gesundheitsredaktion gefragt.
19: Also Hitze als Todesursache, das gibt es tatsächlich. Der Hitzschlag aber ist eher selten, sag ich jetzt mal. Meistens ist es eine Kombination aus einer Vorerkrankung und eben dann hohen Temperaturen. Zum Beispiel ein schwaches Herz, schwache Nieren und dann kommt eben Hitze dazu. Das verstärkt diese Vorerkrankung und das führt dann zum Tod. Das kann man an den Zahlen des Statistischen Bundesamtes konkret ablesen. Die meisten Menschen sterben in Deutschland an Herz-Kreislauf-Erkrankungen, aber wenn es besonders heiß ist, sterben dann viel mehr als sonst. Und das ist eben das, was man mit Hitzetoten so meint. Man spricht dann auch von einer Übersterblichkeit und diese Zahlen, die sind sehr belastbar.
20: Und sind das dann diese Zahlen, die auch das Robert-Koch-Institut immer rausgibt?
19: Jein, also die ganz detaillierten Zahlen, wer wirklich woran gestorben ist, die kommen immer von den Statistikämtern der Länder und die brauchen dafür so rund 5 Wochen. Doch in der Zwischenzeit, da arbeitet das RKI schon mal mit denen, ich sag jetzt mal etwas gröberen Zahlen und schätzt dann ab, wie viele Menschen von all denen, die gestorben sind, wohl aufgrund der Hitze verstorben sein könnten. Die legen dann Wetterdaten dazu und so weiter. Diese Schätzung ist also nicht aus der Luft gegriffen, sondern das wird aufwendig berechnet. Aber wie wir jetzt gesehen haben, ganz aktuell, das RKI ist dabei recht vorsichtig, denn die tatsächlichen Zahlen, zum Beispiel für Ende Juni, da war es wirklich richtig heiß, die liegen fast doppelt so hoch wie bisher angenommen. Demnach starben allein in dieser einen heißen Woche 9.600 Menschen Menschen wegen der Hitze.
20: Das heißt jetzt also, es gibt erstmal eine Schätzung und ein paar Wochen später dann die genauen Zahlen. Und wenn wir da jetzt nochmal genau hinschauen, was fällt denn dabei dann noch auf?
19: Erstens, es sind vor allem alte Menschen, die an Hitze versterben. Knapp jede zweite Person ist 85 oder älter. Nur 10% der Hitzetoten sind unter 65. Das ist aber ehrlich gesagt jetzt nicht wirklich was Neues. Das war auch schon in den vergangenen Hitzeperioden so. Das liegt eben daran, dass Hitze selten der Hauptgrund ist, sondern nur der Auslöser dafür, dass eine Vorerkrankung auf einmal richtig heftig wird. Zweitens, was dann noch auffällt, ist, dass wir im Norden recht glimpflich davon gekommen sind bei dieser krass heißen Woche Ende Juni. Ganz grob kann man sagen, dass da die südlichen und mitteldeutschen Bundesländer stärker betroffen waren, wie Bayern, Baden-Württemberg, Nordrhein-Westfalen, Sachsen oder Thüringen.
20: Und eine Frage noch, wenn wir jetzt in diesem Jahr schon von fast 12.000 Hitzetoten sprechen, wird es dann das neue Normal oder gibt es auch etwas, was wir, was die EU oder was Deutschland tun kann, um eben vorzubeugen, um besser vorbereitet zu sein?
19: Ja, da gibt es schon Forderungen, zum Beispiel von der Bundesärztekammer und vielen anderen Gesundheitsorganisationen. Die wollen erstmal erreichen, dass extreme Hitze als Gesundheitsgefahr auch offiziell anerkannt wird. Und sie wollen, dass die Politik einen Plan vorlegt, wie bei Hitze der Bevölkerung, also uns, geholfen werden kann. Konkret geht es denen zum Beispiel um Pflegeeinrichtungen, Kindergärten und Schulen. Die sollen, so heißt es, klimafest gemacht werden.
18: Sagt Nils Walker aus der ARD Gesundheitsredaktion. Einen verborgenen Schatz finden. Diese Vorstellung fasziniert nicht nur Kinder. Darum ist das Losziehen mit einer Metallsonde ein fesselndes Hobby. Etwa 15.000 Sondengänger gibt es laut Schätzung allein in Bayern. Darunter Freizeitschatzsucher, Hobbyhistoriker, aber auch Plünderer, die Rechtsverstöße begehen. Christina Küfner dazu.
0: Archäologe David Biedermann leitet eine Grabungsfirma in Ingolstadt. Sein Team wird gerufen, wenn in einem Boden Spuren aus der Vergangenheit zu untersuchen sind. Alte Münzen, Werkzeuge oder Keramik bergen die Archäologen fachgerecht aus dem Erdreich. Wenn nach Feierabend aber Sondengänger auftauchen und alles durchwühlen, war ihre ganze Sorgfalt umsonst.
21: Es zerstört eben das kulturelle Erbe im Boden. Es zerstört das, was wir noch dokumentieren können. Das, was wir eigentlich mit einer Rettungsgrabung zu retten versuchen, das wird eben durch solche Aktivitäten zerstört, unwiederbringlich.
0: Ein Problem, das Archäologen in ganz Bayern kennen. Der Freistaat war bei Raubgräbern sogar lange besonders beliebt. Denn hier gehörte ein Fund zur Hälfte dem Finder. Die Folge: Sondengänger räumten im großen Stil die Böden leer. Auch zahlreiche Bodendenkmäler wurden geplündert. Um diesen Raubbau an Kulturgut zu unterbinden, führte der Freistaat 2023 ein Schatzregal ein.
22: Das Schatzregal ist sozusagen die Möglichkeit, dass archäologische Funde tatsächlich niemandem gehören, sondern ausschließlich dem Land und in ein Museum gehören und nicht frei verkäuflich als Marktwert bei eBay oder sonstigen, je nach Wert, verkauft werden können.
0: Sagt Andreas Büttner vom Bayerischen Landesamt für Denkmalpflege. Jeder bei den Behörden gemeldete Fund wird nun automatisch Eigentum des Freistaats. Der Staat verdient dabei nichts, denn er entschädigt die Besitzer der Fundorte. Finder wiederum kriegen 3% Finderlohn, was vielen Sondengängern aber nicht reicht. Auch nicht David Arnold aus Nürnberg. Er lehnt Plünderungen zwar ab, ist aber gegen das Schatzregal.
23: Dadurch, dass die Eigentumsregelung so ist, wie sie jetzt ist, ist ja keine Motivation, da ehrlich zu sein. Ist so. Und jetzt rechnen wir mal zum Beispiel, wenn ich einen Fund habe, 100.000 Euro. Wie viel sind dann 3%?
0: Für das Landesamt für Denkmalpflege war der Schritt trotzdem notwendig, damit nicht noch mehr Kulturgut auf dem Schwarzmarkt verschwindet. Die Szene ist schillernd, trotzdem ist nicht jeder Sondengänger ein Raubgräber. Die Behörde bemüht sich daher, einzelne von ihnen zu sensibilisieren. Auch Archäologe David Biedermann findet das wichtig, ist aber skeptisch, ob das am Ende auch klappt.
24: Ich glaube, man muss froh sein, wenn man einen gewissen Prozentsatz, sagen wir mal 10% der Leute, die an einer ernsthaften Zusammenarbeit interessiert sind, wenigstens in einen ernsthaften Dialog bekommt, um dann vielleicht auch eine Breitenwirkung in die ganze Szene hineinzuentwickeln.
0: Bis es soweit ist, werden der Archäologe und sein Team wohl weiter damit rechnen müssen, dass sie auf ihren Grabungsflächen ungebetenen Besuch bekommen.
25: Sport. Mit Stefanie Lavoie und tollen Nachrichten von der Schwimm-EM in Paris. Der deutsche Medaillenregen geht weiter. Lars Becker berichtet vom abschließenden Wettkampftag im Sprungbecken.
1: Drei Medaillen am letzten Tag und ein großartiger Abschluss der EM im Pariser Centre Aquatique Olympique für Jaden Eickermann und Ole Rösler. Lautstark unterstützt vom gesamten deutschen Team holten die beiden in einem hochklassigen und spannenden 10-Meter-Wettbewerb Solo vom Turm Silber und Bronze die Medaillen 9 und 10 für den DSV. Besser war nur der Russe Tarnovoy. Bereits im Vorkampf hatten Eickermann und Rösler mit starken Leistungen ihre Ambitionen untermauert. Zuvor hatten Lena Henschel und Jette Müller schon Bronze im 3-Meter-Synchron geholt. Silber wäre möglich gewesen, aber das Duo war mit dem Podiumsplatz glücklich. Die nicht überragende, aber sehr, sehr gute DSV-Bilanz. Dreimal Gold, viermal Silber und dreimal Bronze.
25: Es hatte sich seit Wochen angedeutet und ist nun fix. RB Leipzig erliegt dem Werben von Real Madrid und lässt sein Juwel ziehen. Jan Diomande hat gestern das Trainingslager der Sachsen im österreichischen Saalfelden verlassen, um sich auf den Weg nach Spanien zu machen. Dort hat er bereits den Medizincheck bestanden, weiß Thomas Kunze.
2: 36 Pflichtspiele, 13 Tore, 10 Vorlagen, das sind die beeindruckenden Daten von Jan Diomande aus seiner Zeit bei RB Leipzig, die jetzt offiziell beendet ist. Leipzig und Real Madrid haben den spektakulären Transfer des Offensivspielers bestätigt. Nach nur einem Jahr in Sachsen läuft der 19-Jährige zukünftig also für den 15-fachen Champions-League-Sieger Real Madrid auf, in einer Offensivreihe mit Kylian Mbappé und Vinicius Junior. Real Madrid wird kolportierte 125 Millionen Euro nach Leipzig überweisen, inklusive zu erreichender Boni kann die Summe auf bis zu 140 Millionen anwachsen. Für RB Leipzig ist das ein absoluter Rekordtransfer. Im Bundesliga-Kosmos war nur Ousmane Dembélé bei seinem Wechsel zum FC Barcelona teurer. Jan Diomande, der auch bei der WM mit seinem Team von der Elfenbeinküste überzeugte, wird dem Red Bull-Konzern in Zukunft als Red Bull Athlete, also als Werbegesicht, erhalten bleiben.
25: Die 6. Etappe der Tour de France Femmes wurde nach hügeligen 153 Kilometern zwischen Montbrison und Tournon im Sprint einer Ausreißerinnengruppe entschieden. Wer am Ende die Nase vorn hatte, verrät uns Mathieu Genet schön.
3: Kim Le Cour ist am Ende die strahlende Siegerin der 6. Etappe dieser Tour de France der Frauen. Die Frau aus Mauritius gewinnt den Zielsprint einer 8-köpfigen Ausreißergruppe. Mit dabei auch Liane Lippert, die am Ende immerhin noch sehr, sehr starke 6. wird. In der 2. Gruppe, die im Ziel in Tournon-sur-Rhône ankommt, ist dann auch Antonia Niedermayer dabei. Die büßt zwar einen Platz im Gesamtklassement ein, ist jetzt Gesamt-5., aber bleibt weiterhin im weißen Trikot der besten Nachwuchsfahrerin.
25: Copacabana-Flair an der Galopprennbahn. Hamburg-Horn ist an diesem Wochenende der Hotspot der Beachvolleyball-Szene. Das Elite 16 ist ein Turnier der höchsten Spielklasse, also sozusagen die Champions League im Beachvolleyball. Moritz Kühn berichtet.
7: Der erste Tag der Gruppenphase war vom Winde verweht. Es war sogar so stürmisch, dass die große LED-Wand mit den Zwischenständen aus Sicherheitsgründen abgebaut werden musste. Ja, keine einfachen Bedingungen für Lukas Pretschner und Co.
8: Der Ball fliegt einfach anders, weil er lässt sich nicht mehr so leicht berechnen, weil durch den Wind oder durch die Windverwehungen man einfach sehr viel, ich nenne es mal, simpler spielen muss. Und das haben wir heute ganz gut hingekriegt.
7: Allerdings, 2 Spiele, 2 Siege. Das Duo Lukas Pretschner und Paul Henning steht vorzeitig in der K.O.-Phase. Die 2 anderen deutschen Männerteams bei diesem Turnier, Elas Wüst und Huster Winter, haben das Weiterkommen in der eigenen Hand. Vom Wind unbeeindruckt die Europameisterinnen von 2024 Svenja Müller und Sinja Tillmann, die zum Auftakt der Vorrunde die Weltranglistenzweiten aus Brasilien, Tamela und Victoria, in 2 Sätzen bezwangen.
9: Die Bedingungen sind interessant. Also der Wind kommt von überall ins Stadion rein, aber ich meine, zum Glück haben nur wir nicht das Problem, sondern auch die anderen auch. Genau, aber wir haben uns immer vorgenommen, immer weiterzumachen und das ist uns dann gut gelungen.
7: Auch für die anderen 3 deutschen Frauenteams ist noch alles drin, nach Tag 1 des vom Winde verwehten Beachvolleyballturniers auf der Galopprennbahn.
18: Das war der Sport mit Stefanie Lavoie.
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Kreuzfahrten boomen wie nie zuvor. Gleichzeitig sind Kreuzfahrten natürlich weiterhin umwelt- und klimaschädlich und bleiben auch, zeigt ein Ranking vom NABU. Dazu mehr nach den Nachrichten in gut 10 Minuten hier in der ARD Infonacht.

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1: Um 0.30 Uhr mit Ronald Lessig. Sachsens Innenminister Schuster hat Darstellungen widersprochen, die Antonov-Maschinen am Leipziger Flughafen seien mit Munition beladen gewesen. Neben den Flugzeugen war gestern eine Drohne mit Sprengstoff entdeckt worden. Aus Dresden, Uta Deko.
2: Beide Maschinen waren leer, sie enthielten zumindest keinerlei militärisch relevante Beladung, so wie es in einigen Medien kolportiert worden sei, sagte Innenminister Schuster im MDR-Interview. Dies sei den Ermittlungsbehörden bereits gestern Abend bekannt gewesen. Mit Blick auf die Drohnenabwehr sagte Schuster, es erscheine ihm angesichts der strategischen Bedeutung des Flughafens Leipzig-Halle nötig, dass ein speziell geschützter Bereich innerhalb des Flughafens ausgewiesen werden müsse. Bis Ende des Jahres soll der Leipziger Flughafen ein modernes Drohnenabwehrsystem erhalten, das sei bereits beauftragt vom Bund.
1: Die Bundesanwaltschaft übernahm am Abend die Ermittlungen zu dem Drohnenfund. Bundesverkehrsminister Bilger will mehr Güterverkehr auf Straße und Schiene bringen. Er reagiert damit auf den sinkenden Wasserstand der Flüsse, der den Transport per Schiff immer schwieriger macht. Die Länder sollen dafür Schwertransporte schneller genehmigen und das Sonntagsfahrverbot für Lkw aussetzen. Auch die Bahn habe zugesagt, die Industrie zu unterstützen und mehr Güter zu befördern. Die US-Arzneimittelbehörde hat einen mRNA-Impfstoff gegen Grippe zugelassen. Es ist die weltweit erste Zulassung eines Grippevakzins, das auf der mRNA-Technologie basiert. Hersteller Moderna erwartet, dass der Impfstoff zum Start der Grippesaison verfügbar sein wird. Aus Washington, Carsten Kühntop.
3: Grundlage der Zulassung war laut Moderna eine klinische Studie mit 40.000 Teilnehmern. Unter denen, die den mRNA-Grippeimpfstoff erhalten hatten, gab es 27% weniger Grippefälle. Die mRNA-Technologie ermöglicht es, ein Grippevakzin schneller als bisher auf Erreger einstellen zu können, die unvorhergesehen auftauchen. Die Entscheidung der Arzneimittelbehörde dürfte in den USA für Diskussionen sorgen. Gesundheitsminister Kennedy ist ein erklärter Impfgegner.
1: Vor der Küste des Oman droht wegen eines auf Grund gelaufenen Öltankers eine Umweltkatastrophe. Die Organisation Greenpeace teilte mit, auf Satellitenbildern sei zu sehen, dass bereits Öl ausgelaufen ist. Es bildete sich ein Ölteppich, der doppelt so groß ist wie München. Der 270 Meter lange Tanker wird der russischen Schattenflotte zugerechnet. Er soll etwa 110.000 Tonnen Rohöl an Bord haben. Unklar ist, unter welcher Flagge das Schiff fährt. Das Wetter in Deutschland. Häufig trocken, im Südosten letzte Schauer und Gewitter bei 18 bis 7 Grad. Am Tage meist trocken, im Norden einzelne Schauer, an den Alpen Gewitter bei bis zu 19 Grad in Nordfriesland und 30 Grad am Oberrhein. Am Samstag viel Sonne, 22 bis 33 Grad. Am Sonntag anfangs trocken, später von Südwesten her Schauer bis 35 Grad. Das waren die Nachrichten.
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4: Und es ist inzwischen relativ ruhig auf den Straßen. Es gibt drei Meldungen. Fangen wir mit der A2 an, Hannover Richtung Berlin. Die Strecke ist zwischen Heilsleben und Bornstedt wegen eines defekten LKW gesperrt. A3, Würzburg Richtung Frankfurt, zwischen Weibersbrunn und Aschaffenburg-Ost, 6 Kilometer Stau. Und die A44, Kassel Richtung Dortmund, ist zwischen Dreikassel-Süd und Kassel-Bad Wilhelmshöhe nach einem LKW-Brand gesperrt. Ihnen eine gute Fahrt.
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4: Mit Reza Waffa. Guten Abend. Seine Beliebtheitswerte sind weiter im Keller. Kanzler Merz hat offenbar ein Imageproblem, während die AfD weiter zulegt. Das zeigt der neue ARD-Deutschland-Trend. Alle Zahlen und Einzelheiten von Sabine Henkel.
5: Keine guten Nachrichten für Friedrich Merz und die Union. 21% würden CDU und CSU erhalten, wenn am kommenden Sonntag Bundestagswahl wäre. Und mit Merz als Bundeskanzler sind weiterhin deutlich über 80% der Deutschen unzufrieden.
6: Ich empfinde diese demoskopische Lage, wenn Sie so wollen, eher als Ansporn, die Arbeit fortzusetzen, gut zu machen, richtig zu machen. Und das ist etwas, was mich beschwert und an dem wir auch gemeinsam arbeiten.
5: So hatte Merz es im Juli gesagt, bevor er seine Regierungsmannschaft neu aufstellte. Voller Hoffnung. Diese Hoffnung teilen die Leute allerdings nicht. Fast 70% sind pessimistisch und glauben nicht an eine bessere Regierungsarbeit. Eine Herausforderung auch für die neue Kanzleramtsministerin Nina Wagen.
7: Wir sind jetzt gut aufgestellt, auch wirklich weiter voranzukommen mit unseren Reformen, die wir begonnen haben.
5: Gesundheitsreform, Pflegereform, Rentenreform stehen im Herbst an. Die Frage der Gerechtigkeit wird dabei immer wieder diskutiert. Vor allem in Ostdeutschland besteht bei vielen ein Gefühl, benachteiligt zu werden. Mehr als 50% sagen das. In Westdeutschland hingegen meint eine Mehrheit, dass es gerecht zugeht. Immerhin sind es aber auch da 40%, die ein Ungerechtigkeitsgefühl haben. Ein anderes Gefühl, nach dem Infratest DIMAP gefragt hat, ist das der Sicherheit im öffentlichen Raum. Und zwar nach dem Anschlag in Berlin.
8: Alles, was wir hier sehen, deutet darauf hin, dass wir es mit einem islamistischen Terroranschlag zu tun haben.
5: Hatte Bundesinnenminister Dobrindt noch am Ort des Geschehens erklärt. Inzwischen besteht Gewissheit. Es war ein islamistisch motivierter Terroranschlag. In Deutschland haben mehr als 30% der von Infratest DIMAP Befragten hin und wieder Angst, dass sie selbst Opfer eines Terroranschlags werden. Das aber ist nicht die größte Sorge. Weitaus mehr Leute befürchten, bestohlen oder beleidigt und bepöbelt zu werden. Das sind in beiden Fällen rund 50%, wie dieser Deutschlandtrend zeigt. Damit nochmal zurück zur Sonntagsfrage. Die Union erreicht, wie gesagt, 21%, die AfD 28%. Die Union minus 1, die AfD plus 1. Alle anderen Parteien unverändert. SPD 12, Grüne 15, Linke 11%. Infratest DIMAP hat dafür fast 1.300 Menschen per Telefon und online repräsentativ befragt.
4: Wirtschaft. Kreuzfahrten boomen wie nie zuvor. Und gleichzeitig gelten sie als eine der umwelt- und klimaschädlichsten Arten des Reisens. Reedereien behaupten immer wieder gegenzusteuern. Der Weg zu einer klimaneutralen Schifffahrt ist aber noch sehr, sehr, sehr weit. Das zeigt auch ein neues Ranking der Reedereien, das der Naturschutzbund Deutschland, also der NABU, erstellt hat. Dazu Dominik Bartoschek.
9: 15 Reedereien hat der NABU für sein diesjähriges Kreuzfahrtranking befragt. 12 haben reagiert und die Fragen nach Umwelt- und Klimaschutzmaßnahmen beantwortet. Kleine Fortschritte, sagt Sönke Diesener vom NABU, sind dabei im Detail durchaus feststellbar.
10: Die Schiffe werden etwas effizienter, verbrauchen etwas weniger Treibstoffe und emittieren auch weniger Luftschadstoffe dadurch.
9: Auch die Nutzung von Landstrom kommt voran, den die Schiffe nutzen, während sie im Hafen liegen, anstatt die Energieversorgung an Bord über laufende Motoren sicherzustellen. Das sorgt für weniger Luftverschmutzung. Dennoch, unterm Strich bleiben Kreuzfahrten schädlich fürs Klima, sagt Diesener, denn
10: das Kreuzfahrtranking zeigt, dass die gesamte Kreuzfahrtbranche weiterhin auf fossile Treibstoffe angewiesen ist und daher natürlich sowohl der Klimaschaden als auch die Luftverschmutzung weiterhin sehr, sehr hoch sind.
9: So sind laut NABU noch immer rund die Hälfte der Kreuzfahrtschiffe auf den Weltmeeren mit Schweröl unterwegs. Viele andere setzen auf Flüssiggas, LNG. Das verbrennt zwar sauberer als herkömmliche Kraftstoffe, aber bei seinem Einsatz wird Methan freigesetzt, ein besonders klimaschädliches Gas. Das führt im aktuellen Kreuzfahrtranking dazu, dass selbst die Klassenbesten, die Reedereien Havila und Hurtigruten, nicht einmal die Hälfte der maximal möglichen Punktzahl erreichen. Der NABU fordert deshalb ein radikales Umdenken von der Kreuzfahrtbranche, weg von fossilen hin zu alternativen, klimaneutralen Kraftstoffen. Zum Beispiel zu grünem Methanol, einem synthetischen Kraftstoff, der auf Basis von grünem Wasserstoff hergestellt wird. Technisch längst machbar, sagt Diesener, doch im Alltag auf den Meeren sind Schiffe mit dieser Technik bisher die absolute Ausnahme.
10: TUI hat im vorletzten Jahr die TUI Mein Schiff 7 in Betrieb genommen. Die kann zum Beispiel mit diesem klimaneutralen Methanol fahren.
9: Auch das Deutsche Zentrum für Luft- und Raumfahrt, DLR, kam in einer Studie im Auftrag von Greenpeace im vergangenen Jahr zu dem Ergebnis, dass grünes Methanol die Schifffahrt klimafreundlicher machen könnte. Das Problem? Es gibt zu wenig davon auf dem Markt. Das sagen sowohl der NABU als auch Schifffahrtsexperte Markus Mühmer vom DLR.
11: Darüber hinaus sind die Preise von alternativen Kraftstoffen heute noch deutlich höher als jene von fossilen Brennstoffen.
9: Was viele Reedereien dann doch lieber auf Schweröl oder LNG setzen lässt. Und warum machen es Schiffe nicht wie Autos, die zunehmend elektrisch unterwegs sind, statt mit Verbrenner? Pläne dazu liegen in der Schublade, sagt Sönke Diesener. So habe kürzlich die Deutsche Meyer Werft ein Elektrokreuzfahrtschiff vorgestellt.
12: Und das soll Strecken von zum Beispiel von Kopenhagen nach Helsinki oder auch von Barcelona nach Rom schaffen können. Und das Schiff fährt dann tatsächlich ausschließlich mit einer Batterie, die über klimaneutralen Strom in den Häfen geladen werden kann.
9: Rein technisch wäre sie also längst möglich, die klimaneutrale Kreuzfahrt. Auf kürzeren Strecken elektrisch, auf längeren Routen mit grünen Kraftstoffen, ergänzt vielleicht auch noch mit Windunterstützung. Jetzt müssen nur noch die Reedereien umdenken und bereit sein, in solche Schiffe auch zu investieren.
4: Die Speed Week läuft ja diese Woche. Der Name Speed Week kann ein bisschen verwirren. Wenn es danach geht, könnte man nämlich denken, das ist eine Schnellfahrwoche. Aber quasi das Gegenteil ist der Fall. Die Polizei blitzt seit Montag Schnellfahrer auf Straßen, auf denen besonders viele Unfälle passieren. Zum Beispiel in Hessen auf der Landesstraße 311 zwischen Lorsch und Hüttenfeld. Da standen nicht nur Polizisten, sondern auch die Kollegin Anna Vogel.
13: Die rote Anhaltekelle weit ausgestreckt, winkt die Polizeibeamtin einen Transporter zur Seite. Im Inneren scheppert es, als der kleine Bus neben der Landesstraße bei Lorsch zum Stehen kommt.
14: Führerschein, Fahrzeugschein.
13: Drei Männer steigen aus, Arbeiter einer Elektrofirma, die Hochmasten repariert. Die Polizeibeamtin lässt sich den Laderaum zeigen. Kaum geht die Tür auf, sehen wir ein ziemliches Durcheinander. Polizeisprecher Christoph Schmidt lässt den Blick schweifen.
15: Farben bzw. Gefahrstoffe. Auch leicht entflammbar sieht man ja auch auf diesen Aufdrucken oder Etiketten.
13: Gleichzeitig gibt es das nächste Problem.
16: Haben auch nur türkische Führerscheine. Das heißt, die kann ich nirgends nachkontrollieren. Ich weiß nicht, ob der einen hat.
17: Und was passiert jetzt?
16: Es bringt jetzt jemand einen Führerschein angeblich.
13: Jetzt winken die Beamten Kevin auf die Seite. Er ist in seinem roten Mazda MX-5 unterwegs. Ob der so tiefer gelegt ist wie erlaubt, der Polizeibeamte misst nach. Kevin hat von den Kontrollen gehört.
18: Blitzermäßig finde ich es natürlich nicht so toll. Ich meine, mittlerweile haben wir ja Preise erreicht, die echt für 10 km/h zu viel außerorts schon echt heftig sind. Aber mein Gott, es ist ja mittlerweile fast jedes Jahr.
13: Doch tatsächlich werden an diesem Morgen nur wenige Autos geblitzt. Vielleicht auch, weil sich viele Verkehrsteilnehmer mit Lichthupe vorwarnen, so Polizeipressesprecher Christoph Schmidt.
19: Aber das ist ja ein bekanntes Phänomen.
13: Nach einer Dreiviertelstunde passiert es doch. Die Frau mit 2 Kindern im Auto lässt die Scheibe runter, als die Polizistin auf sie zukommt.
20: Okay, ich bräuchte mal bitte von Ihnen.
21: Fahrzeugpapiere, Führerschein.
20: Fahrzeugpapiere, Führerschein. Der Kollege hat sie gemessen mit 93. Mhm. 70 sind hier erlaubt.
13: Die Fahrerin aus Groß-Gerau kostet das 60 € plus eine Verwaltungsgebühr von 28 €.
22: Ich muss jetzt ehrlich gestehen, ich habe mir eben bei dem Überholmanöver von dem Traktor, der nur 40 fahren darf, nichts dabei gedacht. Und dass ich natürlich in dem Moment Gas geben muss, um an dem vorbeizukommen, falls mir einer entgegenkommt. Umgelaufen.
13: Und die Arbeiter dürfen nach gut einer halben Stunde doch noch weiterfahren. Sie verabschieden sich. In der Wartezeit haben sie die Ladung gesichert und fahren jetzt zur Baustelle.
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4: Vor genau 81 Jahren fiel die erste Atombombe auf Hiroshima. Mitten in den Wiederaufbau wurde Yoko Morishita geboren, 3 Jahre nach dem Abwurf der Bombe. Heute ist sie mit 77 Jahren die wohl älteste Ballerina der Welt, die noch immer Hauptrollen tanzt

0: Aktuell laufen die Proben mit dem Matsuyama Ballet in Tokio. Ab November wird das Tschaikowski-Stück aufgeführt in einer besonders japanischen Inszenierung. Choreograf Tetsutaru Shimizu arbeitet darin, die Wunden, die zahlreiche Erdbeben und andere Naturkatastrophen hinterlassen haben, auf und verarbeitet auch die schwärzesten Stunden der japanischen Geschichte.
1: Denkt an eure Großväter, Väter, Mütter oder Verwandte, an all diese Menschen und an die Atombombe. Wut, Qual und Trauer in ihrer extremsten Form. Bringt all das in eurem Ballett mit ganzer Kraft zum Ausdruck. Los geht's!
0: Kaum jemand kann das so nachvollziehen wie Yoko Morishita, die Vortänzerin. Geboren in Hiroshima, 3 Jahre nach der Explosion der Bombe.
2: Meine Großmutter wurde radioaktiv verstrahlt und litt unter schweren gesundheitlichen Problemen. Auch meine Mutter wurde verstrahlt. Und ich war ein körperlich schwaches Kind.
0: Die Großmutter wird zum Vorbild. Ihre Stärke und Resilienz, selbst in der größten Katastrophe, treibt Morishita bis heute an. Gerade jetzt, wo Japan so stark aufrüstet wie seit dem Zweiten Weltkrieg nicht mehr. Selbst die 3 Nicht-Atom-Prinzipien scheinen plötzlich diskutabel, also dass das Land weder Atomwaffen besitzt, noch herstellt, noch ins Land lässt. Für Verteidigungsminister Shinjiro Koizumi darf es in der aktuellen geopolitischen Lage aber keine Tabus geben.
3: Ausgehend von diesem starken Krisenbewusstsein ist es unerlässlich, die Diskussion über die Überarbeitung der 3 Dokumente so zu führen, dass alle Optionen in Betracht gezogen werden.
0: Die Überlebenden der Atombombenabwürfe, die Hibakusha, sind empört. Shigemitsu Tanaka aus Nagasaki hat einen entsprechenden Protestbrief an die Regierung verfasst.
4: Diese Äußerungen missachten die Gefühle der Überlebenden der Atombombenabwürfe, die ihr ganzes Leben für die Abschaffung von Atomwaffen eingetreten sind. Getreu dem Motto, niemand auf dieser Welt darf das gleiche Leid erfahren wie wir.
0: Nie wieder ist auch Yoko Morishitas Motto. Die prima Ballerina will zeigen, dass die Menschen auch Frieden bringen können.
2: Was ich selbst tun kann? Von der Bühne aus vielen Menschen Hoffnung, Mut, Träume und Sehnsucht vermitteln.
5: Thorsten Ivland über die wohl älteste Ballerina der Welt. Es ist wohl so ein Versuch der Imageverbesserung und der Schadensbegrenzung nach wochenlanger Gewalt. Das, was die südafrikanische Regierung jetzt macht. Wochenlang hat es ausländerfeindliche Ausschreitungen im Land gegeben. Viele Menschen haben daraufhin Südafrika aus Angst und Sorge fluchtartig verlassen und sind in ihre Heimatländer zurückgekehrt. Wie die südafrikanische Regierung versucht, die Beziehungen zu den Nachbarstaaten jetzt zu verbessern, gleichzeitig aber gegen Migration vorgeht, dazu Stefan Überbach.
6: Auf den Straßen Südafrikas ist inzwischen wieder weitgehend Ruhe eingekehrt. Aber die fremdenfeindlichen Proteste der vergangenen Wochen und Monate wirken immer noch nach. Die politische Führung steht enorm unter Druck. Im Land erwarten viele, dass die Regierung entschiedener gegen illegale Zuwanderung vorgeht. Und in den Nachbarländern ist der Ärger darüber, dass ihre Staatsbürgerinnen und Bürger in Johannesburg, Durban, Pretoria und anderswo das Ziel von Hass, Hitze und Gewalt geworden sind, noch längst nicht verraucht. Südafrikas Außenminister Ronald Lamola bemüht sich um Schadensbegrenzung und drängt auf Gespräche mit allen afrikanischen Staaten, um über die Ursachen irregulärer Migration zu beraten.
7: It's not a South African phenomenon.
6: Es handelt sich nicht um ein südafrikanisches Phänomen. Wir gehören zu den Ländern auf dem Kontinent, die die meisten Migranten aufnehmen. Deshalb stehen wir besonders im Fokus der Diskussionen. Wir arbeiten in dieser Sache auch mit der Afrikanischen Kommission für Menschenrechte zusammen, die Südafrika in Kürze besucht, und wir werden die entsprechenden Antworten liefern. Innenpolitisch will die Regierung dafür sorgen, dass bestehende Migrationsregeln konsequenter durchgesetzt und die Grenzkontrollen verstärkt werden. Nach Angaben aus Pretoria sollen in den nächsten 3 Jahren umgerechnet rund 500 Millionen Euro für die Sicherung von Landgrenzen, Airports und Seehäfen in die Hand genommen werden, um illegale Einwanderung und grenzüberschreitende Kriminalität einzudämmen. Wie löchrig die langen südafrikanischen Außengrenzen sind, hat Infrastrukturminister Dean McPherson vor kurzem aus nächster Nähe beobachten können, bei einem Besuch am Limpopo-Fluss, der im Norden des Landes die Grenze zu Simbabwe bildet.

0: abgebildet.
1: It was shocking what I saw.
0: Was ich dort gesehen habe, war schockierend. An manchen Stellen gibt es praktisch keine Grenze mehr. Der aktivste Teil dieser Grenze war ehrlich gesagt ein Krokodil, das auf einem Felsen lag. Das war buchstäblich alles. Wir verstehen die Frustration vieler Südafrikaner.
1: We understand the frustrations of South Africans.
0: Gleichzeitig versucht die Regierung, die Anti-Migrationsproteste im Zaum zu halten. Seit Wochen waren Präsident Ramaphosa ausdrücklich vor Selbstjustiz. Nur staatliche Behörden dürften Papiere kontrollieren. Die Polizei geht mit Großeinsätzen gegen Gewalt bei den Kundgebungen und sogenannte Haus-zu-Haus-Aktionen vor, bei denen fremdenfeindliche Gruppen Zuwanderer ohne gültige Papiere aufspüren und vertreiben wollen. Gleichzeitig formiert sich eine gesellschaftliche Gegenbewegung. Unter dem Motto Operation Ubuntu ruft ein Bündnis aus mehr als 80 Organisationen zu Demonstrationen und Mahnwachen gegen Ausländerfeindlichkeit auf. In einer Erklärung heißt es:
2: Wir marschieren für jede Frau, jedes Kind und jede Gemeinschaft. Denn niemand von uns ist wirklich frei, solange nicht alle von uns sicher sind.
0: Die fremdenfeindliche Protestwelle scheint ihren Höhepunkt zwar inzwischen überschritten zu haben, auch weil Zehntausende Migrantinnen und Migranten aus Ländern wie Malawi, Simbabwe oder Mosambik aus Angst um Leib und Leben fluchtartig in ihre Heimatländer zurückgekehrt sind. Die eigentlichen Ursachen der Krise, die Arbeitslosigkeit, die Armut, die Ungleichheit, die marode Infrastruktur sind allerdings nach wie vor im Alltag vieler Menschen deutlich präsent. Befriedet ist der Konflikt um illegale Zuwanderung also nicht und dürfte Südafrika noch eine ganze Zeit lang beschäftigen.
3: Kultur.
4: Es ist für sehr viele der wahrscheinlich glücklichste Moment überhaupt, das eigene Neugeborene zum ersten Mal im Arm zu halten. Der finnische Horrorfilm Nightborn macht daraus den Beginn eines Albtraums. Bei der Berlinale sorgte Regisseurin Hanna Berghoy mit den Horrorszenen für heftige Reaktionen. Jetzt läuft der Film in den Kinos. Julia Haungs.
5: Von Anfang an ist diese Mutterschaft überfrachtet mit Erwartungen, wie schön das doch alles wird. Mit ihrem britischen Ehemann John ist Saga in ihre finnische Heimat zurückgekehrt, um das verfallene Haus ihrer Großmutter herzurichten. Es steht inmitten eines wildromantischen Waldes. Hier will sie eine große Familie gründen und ganz in der Rolle als Mutter aufgehen. Als die Geburt des ersten Kindes bevorsteht, richten Saga und John ein riesiges Kinderzimmer ein, geschmackvoll ausgestattet mit Vintage-Schaukelpferd, Puppenhaus und Zelt. Doch das Neugeborene will sich so gar nicht einfügen in die Kulisse des perfekten Familienidylls.
6: Ich gebe hier mein Bestes.
7: Ich weiß, ich versuche zu helfen.
6: Ja, aber er will einfach nicht einschlafen.
7: Nein, er will einfach nicht allein sein, oder? Hat er seinen Kopf angehoben? Wie macht er das? Du bist ein richtiges kleines Wunder, Christian. Hm?
6: Sieht er denn aus wie ein Christian für dich?
5: Das Gesicht des Babys bekommt das Publikum nicht zu sehen. Aber auch so wird klar, es erfüllt keinerlei Niedlichkeitsstandards. Das ganzkörperbehaarte Wesen mag weder Kleidung noch Licht. Es schreit durchdringend und beim Stillen beißt es Saga beherzt in die Brust. Und doch scheint Saga die Einzige zu sein, die das Gefühl hat, dass mit diesem Kind etwas nicht stimmt. Ihr Ehemann, die eigene Mutter oder die Kinderärztin, alle beruhigen sie mit dem Satz:
8: Das ist total normal.
5: Sagas Ängste werden von niemandem ernst genommen.
6: Er hat mein Blut getrunken.
8: Vielleicht ist er so hungrig, dass er einfach alles in den Mund nimmt, was er irgendwie erreichen kann. Manchmal sind vor allem die ersten Tage mit einem Baby überraschend hart. Für sehr viele Mütter fühlt sich dieses neue Wesen total fremd an.
5: Wie es sich für einen guten Horrorfilm gehört, lässt Regisseurin Hanna Bergholm zunächst in der Schwebe, inwiefern es sich hier um die Wahrnehmung einer überforderten Mutter mit Wochenbettdepressionen handelt oder ob dieses Baby wirklich ein Monster ist. Klug nutzt sie mit Nightborn das Horrorgenre, um weibliche Erfahrungen abseits aller Babyromantik zu schildern. Vom Geburtsvorgang, der sich für manche anfühlt wie ein Splatterfilm, über die Verwerfungen in der Partnerschaft, die ein Kind mitunter auslöst, bis hin zu der Tatsache, dass oft den Müttern die Schuld zugeschoben wird, wenn es Probleme gibt.
7: Du bist einfach völlig erschöpft. Das verstehe ich. Dein Problem ist...
6: Dieses Kind!
7: Nein, dein Problem ist nicht unser Kind, sondern deine Beziehung zu ihm. Was du fühlst, ist doch...
6: Du sagst mir nicht, wie ich mich fühle!
5: Letztendlich entscheidet sich Bergholm in ihrem zweiten Langfilm dann allerdings doch gegen ein psychologisches Drama und für den Horror. Dieser kann sich in dem Setting mit dem verrottenden Haus und dem Wald, in dem finstere Naturkräfte zu walten scheinen, bestens entfalten. Subtil ist Nightborn nicht. Spaß macht der Film trotzdem. Mit schwarzem Humor und großer Lust an Drastik lässt Bergholm das Blut spritzen und die Mutter-Kind-Beziehung in den verstörendsten Situationen wachsen. Für den Vater, den Harry-Potter-Star Rupert Grint, Ron-artig als unbeholfenen Naivling spielt, ist in dieser wilden Beziehung kein Platz mehr. Eingebettet in die nordische Mythologie ist Nightborn ein krasser Film über Mutterschaft und Mutterliebe. Und darüber, wie diese manchmal abseits aller Erwartungen an die perfekte Familie am besten gedeiht.
4: Der finnische Horrorfilm Nightborn. Ab sofort in den Kinos.
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4: Der mutmaßliche Anschlagsversuch mit einer Sprengstoffdrohne am Flughafen Leipzig-Halle ist das beherrschende Thema in den Meinungsrubriken der Medien. Für Markus Pindor vom Deutschlandfunk zeigt der Vorgang vor allem eins.
9: Wir haben extrem viel Glück gehabt. Wäre der Zündmechanismus nicht fehlerhaft gewesen, dann hätte es eine Katastrophe gegeben. Vollgetankte Großflugzeuge hätten in einem riesigen Feuerball aufgehen können. Drohnen, die sich Anlagen der kritischen Infrastruktur nähern, seien es Flughäfen, Bahnhöfe, Energie- und Wasserversorgung, um nur einige zu nennen, müssen aus der Luft geholt werden, egal wie. Denn der Schaden, der entstehen kann, ist einfach zu groß, wie sich schon jetzt zeigt bei einem Angriff von nur 2 Drohnen. Was wäre bei einem Angriff von 20 oder 200 Drohnen?
4: Meint Markus Pindor vom Deutschlandfunk. Für die Süddeutsche Zeitung ist klar, wer hinter der Aktion steckt.
10: Auch wenn die Täter noch nicht identifiziert sind, der missglückte Sprengstoffanschlag auf eine ukrainische Transportmaschine passt ins Bild. Je stärker sich die Ukraine gegen den russischen Aggressor wehrt, desto härter schlägt der zurück. Und das eben auch bei Kiews Unterstützern im Ausland. Mit einem für Russland angenehmen Nebeneffekt. Ein geglückter Anschlag könnte die Deutschen verängstigen, verunsichern und eine solche Stimmung sich auch noch auf die kommenden Landtagswahlen auswirken.
4: Die Frankfurter Allgemeine Zeitung ist dagegen zurückhaltend.
10: Der verwendete Sprengstoff legt zumindest staatlich unterstützte Akteure nahe. Die Nähe einer aufgefundenen Drohne zu ukrainischen Flugzeugen verweist auf Russland. Aber es sind eben nur Hinweise, keine Gewissheiten. Deswegen ist es unseriös, Russland als Schuldigen zu benennen. Der Staat muss sich schon sicher sein. Es geht hier um eine Frage von weitreichender außenpolitischer Bedeutung. Müsste die NATO reagieren oder müsste man weitere Sanktionen gegen das Land verhängen? Es liegt in der Natur der hybriden Kriegsführung, dass sie genau dieses Dilemma hervorruft. Sie stiftet Unruhe, kann sogar großen Schaden verursachen, aber sie lässt sich meist nicht eindeutig zurechnen.
4: Nach Ansicht des Handelsblatts hat Deutschland wie so oft offensichtlich kein Gesetzes-, sondern ein Vollzugsproblem.
10: Bei der Beobachtung des bodennahen Luftraums sind die Behörden weiter nahezu blind. Das beste Drohnenabwehrzentrum nützt nichts, wenn der Bundespolizei an den Flughäfen noch die Abfanggeräte fehlen. Und auch die rechtliche Grundlage ist noch nicht so, dass die Behörden bei solchen Vorfällen schnell und unkompliziert handeln können.
4: Die Nürnberger Zeitung betont, dass die Bürger der Klagelieder über das Zuständigkeitswirrwarr zwischen Bund, Land und Kommunen überdrüssig sind.
10: Die haben sie alle schon x-mal gehört. Es wäre interessant zu wissen, ob sich inzwischen etwas getan hat, um diese Knoten zu durchschlagen. Die Wähler wollen Taten sehen, etwa in Form rechtlicher Möglichkeiten, virtuelle Grenzen im Notfall zu ignorieren, wenn es um unmittelbare Gefahrenabwehr geht. Auf keinen Fall darf ein Einsatz an Zuständigkeiten scheitern.
4: Der Tagesspiegel ruft die Menschen in Deutschland auf, den Tatsachen ins Auge zu blicken und aufzuwachen.
10: Man möchte hoffen, dass der gescheiterte Anschlag von Leipzig wie ein erneuter heilsamer Schock wirkt und die Kräfte freisetzt, um den seit Jahren überfälligen Schutz ziviler Infrastruktur mit mehr Elan und mehr Tempo voranzutreiben. Deutschland kann Krise, aber nach aller Erfahrung immer erst dann, wenn eine Mehrheit verstanden hat, wie elementar diese Krise ist. Trotz Ukraine-Krieg, trotz hybrider Angriffe haben Gesellschaft und Politik bisher eher behäbig auf die neuen Gefahren reagiert. Der Schock von Leipzig kann das ändern.
4: Das waren die Standpunkte, zusammengestellt von Peter Eichenberg.

die deutsche Wirtschaft schlägt Alarm wegen des anhaltenden Niedrigwassers am Rhein. Das könnte sie bis Ende Oktober fast 1 Milliarde Euro kosten. Wie genau? Darüber sprechen wir nach den Nachrichten um 1 hier in der ARD Infonacht.

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1: Um 1 Uhr mit Ina Heidemann. Im Fall der Sprengstoffdrohne am Leipziger Flughafen ermittelt die Bundesanwaltschaft. Grund sei die besondere Bedeutung des Falls, teilte die Behörde mit. Der sächsische Innenminister Schuster hat inzwischen Berichte dementiert. Zwei Antonov-Maschinen in der Nähe seien während des Vorfalls in der Nacht zum Mittwoch mit Munition beladen gewesen.
2: Nach unseren Erkenntnissen waren beide Maschinen leer. Wo diese Meldung herkommt, wissen wir nicht, aber ich kann jedenfalls nicht bestätigen, dass irgendeine Beladung vorzufinden war.
1: Bundesverkehrsminister Bilger hat angesichts des Niedrigwassers deutscher Flüsse angekündigt, das Sonntagsfahrverbot für Lkw notfalls vorübergehend aufzuheben. Das sagte der CDU-Politiker nach einem Spitzentreffen mit Vertretern der Schifffahrts- und Logistikbranche. Auch werde man prüfen, wie sich mehr Güterverkehr auf die Schiene verlagern lasse. Ökonomen hatten zuletzt die Befürchtung geäußert, das Niedrigwasser könne das Wirtschaftswachstum in diesem Jahr auf Null drücken. Im ARD-Deutschland-Trend von Infratest DIMAP erreicht die AfD ihren bisher besten Wert. Wäre am kommenden Sonntag Bundestagswahl, käme die Partei demnach auf 28%. Das ist ein Punkt mehr als im Juli. Aus dem Hauptstadtstudio Sabine Henkel.
3: Wenn am kommenden Sonntag Bundestagswahlen wären, würden CDU und CSU 21% erreichen, etwas weniger als im Juli. Alle anderen Parteien erreichen unveränderte Prozentzahlen, die SPD 12, die Grünen 15 und die Linke 11%.
1: Der Berliner SPD-Spitzenkandidat Krach will nach der Abgeordnetenhauswahl nicht mit den Linken koalieren, sollten diese auf der Vergesellschaftung von Wohnungsunternehmen bestehen. Krach reagierte damit im Stern auf Äußerungen der linken Bundesvorsitzenden Schwertner. Die Spitzenkandidatin der Linken in Berlin-Eralb sagte dem Sender Welt-TV, auch sie bleibe dabei, dass sie die Enteignung der Wohnungskonzerne umsetzen wolle, so wie es im 2021 im Volksentscheid beschlossen wurde. Brandenburgs historische Gärten und Parkanlagen müssen dringend an den Klimawandel angepasst werden. Das sagte Kulturministerin Schüle bei einem Besuch in Baruth. Man brauche neue Strategien, um die Anlagen widerstandsfähiger zu machen. Nach Regierungsangaben arbeitet derzeit ein fünfköpfiges Team daran, die klimabedingten Schäden in den Gartenanlagen systematisch zu erfassen und Maßnahmen zu erarbeiten. Soweit die Nachrichten. 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Das Wetter nachts teils klar. Die Temperatur sinkt auf 14 bis 10 Grad. Morgen im Südosten viel Sonne, sonst auch wolkiger, aber später wieder freundlicher. Die Zeit, es ist 1.03 Uhr.
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5: Relativ wenig los auf den Straßen. Drei Meldungen. Die A2 Hannover Richtung Berlin ist zwischen Eidsleben und Bornstedt wegen eines defekten LKW gerade gesperrt. Die A3 Würzburg Richtung Frankfurt. Da gibt es Stau zwischen Weibersbrunn und Aschaffenburg-Ost, nämlich 6 Kilometer. Und die A44 Kassel Richtung Dortmund ist zwischen Dreieck-Kassel-Süd und Kassel-Bad Wilhelmshöhe nach einem LKW-Brand gesperrt. In eine gute und vor allem sichere Fahrt.
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5: Aus dem Studio von NDR Info in Hamburg. Mein Name ist Theresa Waffer. Hallo. Das anhaltende Niedrigwasser am Rhein, das könnte die deutsche Wirtschaft bis Ende Oktober fast 1 Milliarde Euro kosten. Dabei geht es um mögliche Produktionsverluste, berichtet das Handelsblatt. Die Wirtschaft hat schon Alarm geschlagen, und zwar schon vor dem Spitzentreffen, das jetzt wegen des extremen Niedrigwassers stattgefunden hat und zu dem Bundesverkehrsminister Steffen Bilger in Bonn eingeladen hatte. Dazu Maike Krepper.
6: Wir können das Wetter nicht beeinflussen, aber dafür sorgen, dass unsere Wirtschaft besser durch diese schwierigen Wochen kommt. Das sagt Bundesverkehrsminister Steffen Bilger nach seinem Gespräch mit vielen Vertretern aus der Wirtschaft. Gemeinsam haben sie ganz konkrete Maßnahmen beschlossen.
7: Erstens, es geht um langfristige Maßnahmen, also Ausbau unserer Wasserstraßen, um besser mit Niedrigwassersituationen jetzt umgehen zu können. Zweitens, mittelfristige Maßnahmen, wie beispielsweise der Umbau von Schiffen, sodass diese besser mit Niedrigwassersituationen umgehen. Und drittens, kurzfristige Maßnahmen, wie die Aussetzung des Sonn- und Feiertags, Fahrverbots für Lkw.
6: Dazu zählt aber auch, dass Schwertransporte schneller genehmigt werden sollen. Auch die Kapazitäten auf den Schienen sollen erhöht werden, sodass mehr Güterverkehr vom Schiff auch auf die Bahnschienen umsteigen kann. So soll vor allem die aktuelle Lage entspannt werden. Insgesamt sprechen der Minister und auch Vertreter aus der Wirtschaft aber davon, dass sie deutlich besser dastehen als noch vor einigen Jahren. Vor allem dank Maßnahmen, die seit dem Niedrigwasser 2018 beschlossen wurden. Auch ein neu eingeführtes Niedrigwassersystem, das ein deutschlandweites Lagebild der Pegelstände zeigt, helfe den Unternehmen sehr. Der Verkehrsminister will sich regelmäßig mit Vertretern aus der Branche treffen, um die Maßnahmen zu überprüfen und anzupassen.
5: Und bevor wir konkret darauf gucken, wie es auf einigen Wasserstraßen so aussieht, beschäftigen wir uns nochmal mit der wirtschaftlichen Komponente des Niedrigwassers. Unter anderem damit, ab wann sich denn das Niedrigwasser auch bei uns allen im Portemonnaie bemerkbar macht. Christoph Tautz vom Hessischen Rundfunk hat mit Dirk Binding von der Deutschen Industrie- und Handelskammer gesprochen. Dort ist er unter anderem für den Bereich Infrastruktur verantwortlich und weiß, welche Branchen gerade besonders heftig vom Niedrigwasser betroffen sind.
8: Naja, leider zieht sich das durch eigentlich die gesamte Wirtschaft, aber insbesondere sind es natürlich Industrieunternehmen, die betroffen sind. Also eigentlich alle Unternehmen und produzierendes Gewerbe, die auf Massengüter setzen. Also das ist die Chemieindustrie, das Stahl, Metall, Baustoffe, aber auch Energie und zu guter Letzt sogar auch die Lebensmittelbranche.
9: Wegen der niedrigen Pegelstände können die Transportschiffe zum Teil deutlich weniger laden. Was hat das für Auswirkungen für die Produktion und auch für die Lieferketten?
8: Das hat zum Beispiel am Beispiel des Rheines zur Folge, dass derzeit die Schiffe 50% weniger laden können. Heißt, 6 Millionen Tonnen Güter pro Monat können weniger transportiert werden. Das muss man sich vorstellen, das sind ungefähr, wenn es auf die Straße verlagert werden würden, so 250.000 Lkw-Fahrten pro Monat, die derzeit nicht abgebildet werden können. Ja, und das hat natürlich mehrere Effekte. Das eine ist, die Transportkosten steigen erheblich. Und zum anderen gibt es natürlich Engpässe und die Unternehmen müssen länger warten und viele Dinge so wie Just-in-Time-Produktion und ähnliches gerät mächtig unter Druck.
9: Höhere Kosten und Lieferengpässe, wann kommen solche Folgen dann bei uns als Verbraucher an?
8: Im Bereich Energie relativ schnell, auch im Bereich Lebensmittel wird es relativ schnell kommen. Also in den nächsten 2-3 Wochen wird das sicherlich bei den Verbrauchern schon spürbar sein.
9: Wenn die Flüsse als Transportweg jetzt ausfallen oder zumindest geringer werden, dann werden ja Straßen und Schienen eigentlich umso wichtiger. Verkehrsminister Bilger hat schon angedeutet, dass das Sonntagsfahrverbot für Lkw eventuell ausgesetzt werden könnte. Können Lkw und Güterzüge das auffangen, was da gerade auf dem Wasser ausfällt?
8: Also wir haben große Zweifel daran. Wir wissen nicht, wo die Kapazitäten auf der Straße herkommen sollen. Denn wenn Sie überlegen, dass wenn die Binnenschifffahrt komplett ausfallen würde, wir Hunderttausende von mehr Lkw-Fahrten haben, bräuchten wir auch Hunderttausende von mehr Zugmaschinen und wir bräuchten Hunderttausende mehr von Fahrern. Und die sind aktuell nicht da. Selbst jetzt fehlen in der Branche 120.000 Fahrer. Deshalb ist das für uns fraglich, wie das funktionieren soll. Und auch die Schiene ist ja derzeit schon eigentlich an den Limit geraten. Deshalb ist das leider keine Alternative.
9: Das heißt, wie bekommen wir das jetzt kurzfristig in den Griff?
8: Wir müssen beten, dass es schnell wieder regnet.
9: Ja.
8: Und ansonsten müssen Maßnahmen, die ja auch geplant sind, schneller umgesetzt werden. Also wir müssen kurzfristig daran gehen, die Fahrtlinie zu optimieren, Engpässe zu beseitigen, möglicherweise auf andere Schifftechniken zu setzen. Aber kurzfristig wird das ein Riesenproblem.
9: Tiefere Fahrrinnen, das ist ja ein Punkt, der diskutiert wird, aber die bringen ja auch nichts, wenn das Wasser dann am Ende fehlt.
8: Naja, also wir reden ja jetzt von Pegelzahlen von 17, 18 Zentimeter. Das heißt ja nicht, dass die Fahrrinnen so niedrig sind, sondern die Fahrrinnen liegen ja noch bei 1,60 Meter, 1,80 Meter derzeit so, dass durchaus Schiffe noch fahren können. Und wenn anders gestaltete Schiffe mit niedrigem Tiefgang hergestellt werden, dann werden wir auch bei niedrigerem Wasser durchaus da weiterkommen. Aber wir müssen vor allem an diesen paar Engstellen, die wir haben auf dem Rhein, da müssen wir ran, weil sonst wird der ganze Rhein nicht funktionieren, weil dann wird sich das alles an einer Stelle schauen. Und vielleicht was zur Geschwindigkeit. Es gibt Engstellen, da diskutieren wir leider seit 20 Jahren in unserem Land darüber, ob wir die Engstelle beseitigen und wie. Und wir haben es immer noch nicht hinbekommen.
5: Sagt Dirk Binding von der Deutschen Industrie- und Handelskammer. Gerade kämpft ja der Rhein mit Wassermangel, auch die Donau. Nicht ganz so dramatisch ist die Lage im Moment an Elbe und Saale in Mitteldeutschland, gerade im Elbhafen in Magdeburg, dürfte man aber genau hingucken, welche Sorgen das Niedrigwasser woanders verursacht. André Seifert hat sich mal in der Region umgehört.
10: Die Elbe führt so wenig Wasser wie selten zuvor. Güterschifffahrt ist in Sachsen und Sachsen-Anhalt zurzeit kaum möglich. Jedoch im Magdeburger Hafen, dem zweitgrößten Elbhafen nach Hamburg, läuft der Betrieb völlig normal weiter, erklärt der Geschäftsführer des Hafens Heiko Mali.
11: Wir sind in der glücklichen Lage, dass uns die Folgen, wie beispielsweise bei der Rheinschifffahrt, Donauschifffahrt, nicht treffen, da wir unseren Hafen gegenüber Niedrigwasser absperren können durch eine sogenannte Niedrigwasserschleuse. Und wir über die Kanalsysteme unsere Produkte auf dem Wasser fortbewegen können.
10: Der Magdeburger Hafen ist ein Sonderfall. Die Schiffe können dort dank der Anbindung an Mittelland- und Elbhavelkanal weiterfahren, Unternehmen ihre Güter weiter umschlagen. Auch zum Beispiel das Windradunternehmen Enercon, das über Magdeburg Schwerlasttransporte abwickelt, sagt Heiko Mali. Doch die Lage auf der eigentlichen Elbe, weiter flussaufwärts bis zur Grenze nach Tschechien, sieht deutlich schlechter aus. Und das bereitet auch dem Hafenmanager in Magdeburg Sorgen.
11: Es ist keine Binnenschifffahrt derzeit aufgrund der Niedrigwasserphase auf der Elbe möglich. Und das ist ja nicht gerade sinnfällig. Aus meiner Sicht wäre es schon profitabel für bestimmte Häfen an der Elbe, dass man darüber nachdenken sollte, ob man das Wasser irgendwo anstaut, um dann die Elbe auf einem bestimmten Wasserpegel zu belassen.
10: Die Güterschifffahrt in Mitteldeutschland ist allerdings weit entfernt von den Dimensionen auf Rhein und Donau. Selbst auf der Elbe sind zwischen Dresden und Magdeburg nur vergleichsweise wenige Schiffe unterwegs. In den sächsischen Binnenhäfen in Dresden, Riesa und Torgau wurden im vergangenen Jahr gerade einmal rund 82.000 Tonnen per Schiff umgeschlagen. Das entspricht grob gerechnet nur etwa 100 Schiffen im Jahr. Zum Vergleich 20.000 Schiffe sind es im Hafen in Duisburg. Trotzdem will Sachsen-Anhalts Infrastrukturministerin Lydia Hüskens die Wasserstraße Elbe nicht abschreiben.
12: Das ist etwas, was wir insgesamt als Gesellschaft immer wieder im Fokus haben müssen, dass ich nicht einen Verkehrsweg nur favorisiere, sondern ich muss sie alle unterhalten. Und für die Elbe bedeutet es auch, dass wir uns in der Perspektive davon verabschieden müssen, dass die Elbe nur naturbelassen ist. Ich glaube, dass wir auch Unterhaltsmaßnahmen brauchen an der Elbe, die dafür sorgen, dass in normalen Jahren und auch in normalen Sommern hier auch das ein oder andere Schiff mehr fahren kann.
10: Viele Unternehmen in Mitteldeutschland verlassen sich inzwischen stärker auf Straße und Schiene als auf die Elbe. MDR aktuell hat bei mehreren wichtigen Großunternehmen entlang von Elbe und Saale nachgefragt. Das Ergebnis: Der Chemiestandort Leuna sieht derzeit keine Auswirkungen. Auch beim Düngemittelhersteller SKW Piesteritz gibt es nach Unternehmensangaben keine Einschränkungen. Es dürfte deshalb weniger um Lieferengpässe in Mitteldeutschland gehen, als um die Frage, ob und wie die Elbe künftig verlässlich befahrbar bleiben kann.
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5: Die Ermittlungen zum Drohnenfund am Flughafen Leipzig-Halle liegen seit dem Abend bei der Bundesanwaltschaft. Dass Deutschlands oberste Strafverfolger übernehmen zeigt, es geht offiziell um einen schwerwiegenden Angriffsversuch auf die Sicherheit des Landes. Es ist der erste Vorfall mit Sprengstoff, aber längst nicht die erste Drohne über Flughäfen und militärische Einrichtungen in Deutschland. Also, wie ist die Bedrohung einzuschätzen? Birgit Langhammer vom NDR hat darüber mit Manuel Attuk gesprochen. Er ist Sprecher der AG Kritis, der Arbeitsgruppe Kritische Infrastruktur. Das ist eine unabhängige Initiative von Fachleuten, die sich ehrenamtlich für die Verbesserung der IT-Sicherheit von lebenswichtigen Versorgungssystemen stark macht. Wie bewertet er den Vorfall, bei dem eine mit Sprengstoff präparierte Drohne entdeckt worden ist und eine zweite offenbar mit einem Frachtflugzeug kollidiert ist?
13: Ja, das waren Szenarien, die erwartbar waren und auch nicht neu sind, auch wenn Herr Dobrindt erzählt, das wäre jetzt eine völlig neue Güte. Das ist genau das, was angekündigt wurde, was passieren wird in den nächsten Monaten.
14: Wenn Sie jetzt gerade Innenminister Dobrindt schon ansprechen, der hat ja erst im Dezember 2025 mit großem Aufwand das gemeinsame Drohnenabwehrzentrum GDAZ eröffnet und hat damals auch gesagt, Tempo und Treffsicherheit würden da verstärkt. Was kann so ein Zentrum leisten oder was hat es eben im Moment nicht leisten können?
13: Also dieses Drohnenabwehrzentrum schreibt im Moment jedes Quartal einen Bericht, der nicht öffentlich ist, und es wehrt keine Drohnen ab, sondern es macht Beta-Tests von irgendwelchen Herstellern, meist aus Israel. Das ist so die kurze Zusammenfassung. Insofern leistet es derzeit nicht viel, aber es kam ja populistisch sehr gut an und insofern wären die Maßnahmen, die zu ergreifen sind, doch etwas funktionaler als das.
14: Es wurden ja in dem Fall ganz bewusst Flugverbotszonen angeflogen. Wir wissen alle, Drohnen, auch private Drohnen, haben im Umfeld von Flughäfen eigentlich nichts verloren. Und diese Drohne war dann neben einer ukrainischen Maschine gefunden worden. Hochprofessionell sei das Ganze gewesen, sagte Alexander Dobrindt. Aber er hat jetzt keine konkretere Einschätzung gegeben, wer da in den Kreis der verdächtigen Absender kommt. Und Sie sehen das auch als Problem?
13: Also es ist natürlich sinnvoll zu sagen, wir müssen erst die Ermittlungen abwarten. Insofern begrüße ich, dass er an der Stelle zur Abwechslung mal nicht irgendwelche Mutmaßungen öffentlich kommuniziert hat. Aber er spricht natürlich von irgendwelchen anderen Gefährdungen und anderen Ländern. Kann sein, muss aber nicht. Es gibt bei Drohnen sehr, sehr viele unterschiedliche Motive und auch Ideen oder Möglichkeiten, mit denen man vorgehen kann. Und insofern teilen wir diese Meinung nur bedingt.
14: Jetzt war es ja bei anderen Drohnenangriffen auch so, dass Experten immer gesagt haben, das eine wäre dann wirklich Schaden anzurichten, das andere wäre aber eigentlich noch das viel Größere, nämlich Bevölkerung zu verunsichern. Sehen Sie das jetzt in diesem Fall auch?
13: Naja, das ist durchaus eine Methodik, die aus dem Militärischen kommt. Das nennt man die Sabotage kritischer Infrastrukturen zur Destabilisierung der Bevölkerung von innen. Und selbst der Versuch reicht schon aus, um die Bevölkerung zu verunsichern, wenn man nicht eine vernünftige Gegenkommunikation hat. Und die liefert eben das Innenministerium nicht. Beispielsweise gab es über 100 Drohnensichtungen dieses Jahr schon. Man könnte aber auch einfach als Innenministerium die Deutungshoheit übernehmen und sagen, von diesen über 100 Sichtungen sind die absolute Mehrzahl Hobbydrohnen, wo Leute Fotos machen oder sogar Hochzeitsfotografen, die halt einfach nicht wussten, dass da eine Flugsperrzone ist. Und an den wenigen einsatzrelevanten Szenarien, da muss man wirklich genauer hinschauen und dann auch schauen, wie man diese Problemstellungen löst. Das tut Herr Dobrindt nicht, das tut das Innenministerium nicht. Und da fragen wir uns als AG Kritis, warum eigentlich nicht?
14: Und was müsste man stattdessen machen? Also das ist ja eine Technik, die sich rasant weiterentwickelt. Ist denn der Schutz kritischer Infrastruktur in Deutschland bis hierhin ausreichend?
13: Nein, absolut nicht. Und wir haben auch in unserer Stellungnahme im November für das Kritis-Dachgesetz, was im März verabschiedet wurde, und wir waren auch als Sachverständige in der Anhörung im Bundestag, haben wir gesagt, die komplette Drohnenthematik fehlt im Kritis-Dachgesetz. Das ist zur physischen Sicherheit von kritischen Infrastrukturen gegen Naturereignisse, gegen Unfälle und gegen Vorsatzhandlungen. Und wir haben gesagt, na mindestens muss ja die Detektion, die Meldung und soweit möglich die Abwehr von Drohnen, also generell unbemannten Flugsystemen, Landsystemen, Wassersystemen durch Kritis-Betreiber gefordert und da rein integriert werden, um die gesamte Sicherheitskette einzuhalten. Und all diese Forderungen haben wir schriftlich aufgebracht. Wir haben die mündlich nochmal vorgetragen und sie sind komplett ignoriert worden.
14: Also wenn man jetzt nochmal auf die politische Ebene geht, was wäre Ihre drängendste Forderung? Was müsste sich ändern?
13: Zum einen sollte man das Kritis-Dachgesetz dringend anpassen auf diese Drohnenthematik und insbesondere auch darauf achten, dass man jetzt nicht diese ganzen Glücksritter, die als Sicherheitsdienstleister auf einmal auf den Zug aufspringen und sagen, wir können Drohnen abschießen, wir können die einfangen, wir können das alles tun. Abstürzende Drohnen sind absolut gefährlich und das ist nichts, was man in Deutschland erleben will. In Ukraine passiert das, da sind wir im Krieg, das ist ein anderes Szenario. Und solange diese Sicherheitsdienstleister nicht die volle Haftung und Verantwortung übernehmen, und das tun die nicht, sollte man sowas nicht tun, also auch diesen Weg nicht gehen. Und als dritte Option sollte das Innenministerium wirklich deutlich transparenter und klarer Krisenkommunikation bei Drohnen machen, um die Deutungshoheit zu halten und eben gegen diese Verunsicherung der Bevölkerung zu steuern. Das tut sie seit Monaten unzureichend,
5: sagt Manuel Artuk, Sprecher der AG Kritis. Winzig und schwarz-weiß gestreift, das ist die asiatische Tigermücke. Sie zählt zu den gefährlichsten Tieren der Welt. Denn das harmlos wirkende Insekt überträgt verschiedene tropische Krankheitserreger wie Dengue oder Zika-Viren. Die asiatische Tigermücke hat sich inzwischen in Deutschland angesiedelt. Jetzt ist auch in Niedersachsen die erste Population nachgewiesen worden. Dazu Göran Ladewig.
15: Zwar ist nicht bekannt, woher die Mückenpopulation stammt, aber sehr wahrscheinlich nicht aus einer Region, in der diese Tropenkrankheiten verbreitet sind, heißt es vom Landesgesundheitsamt. Die Gefahr besteht eher langfristig. Kommen Tigermücken mit infizierten Reiserückkehrern in Kontakt, könnten sie diese Krankheiten in Deutschland verbreiten. Irgendwann könnte das geschehen, denn wegen des Klimawandels fühlen sich die Tigermücken bei uns zunehmend wohl. Laut Landesgesundheitsamt verbreiten sie sich aber nur sehr langsam, wenn sie nicht gerade im Auto mitfahren. kann. Die Region Hannover versucht sicherzustellen, dass wirklich alle Mücken um den Fundort beseitigt sind. Sie wurden in einer Regentonne in einem Wohngebiet in Hannover-Dören gefunden. Jemand hatte ein Foto an das Landesgesundheitsamt geschickt. Eine Mitarbeiterin hat sich den Fundort angeschaut und die Mücken mit ins Labor genommen. Rund um die Stelle würden Mitarbeiter bei Anwohnern klingeln, um mögliche Brutstätten zu finden. Vor allem offenstehendes Wasser in Gießkannen, Eimern oder Pflanzenuntersetzern, so die Region Hannover. Bisher wurden in Niedersachsen nur einzelne Tigermücken gefunden, die sich nicht vermehrt hatten.
4: Der Stichtag.
5: Genau heute vor 150 Jahren wurde in den Niederlanden Martha Hari geboren, die wohl berühmteste Spionin der Geschichte. Zipora Rubina mit einem Porträt.
16: Sie ist in einem Tempel aufgewachsen. Ihre Mutter ist Javanerin.
17: Das schillernde Image als frivole Tänzerin, Spionin und Frank Fatal wird Martha Hari nicht in die Wiege gelegt. Margareta Gertrude Zelle kann damals nicht wissen, dass sie später einmal weltberühmt wird, sich Legenden um ihre Person ranken werden. Mit einigen räumt sie später selbst auf. Nein, sie war keine orientalische Prinzessin.
18: Ich gestehe, ich bin nicht auf Java geboren,
17: schreibt Martha Hari in ihren Memoiren.
18: Mein Vater war ein in Friesland sehr bekannter Kaufmann, meine Mutter eine Dame großen Stils, ebenso schön wie reich.
17: Ihr Vater verliert sein Vermögen und verlässt die Familie. Da ist Margareta gerade 13. Mit 18 heiratet sie einen Offizier, der sie in die Kolonie Niederländisch-Indien, dem heutigen Indonesien, mitnimmt. Das Glück währt nicht lange, schreibt Margareta. Ihr kleiner Sohn stirbt. Ihr Mann trinkt und schlägt sie.
18: Er hat es mir selbst gestanden, dass ich vor ihm meines Lebens nicht mehr sicher sei, wenn wir nicht auf dem schnellsten Wege geschieden würden.
17: Das Paar trennt sich. Margareta kehrt nach Europa zurück. In Paris folgt ein dramatischer Neuanfang. Sie erfindet eine komplett neue Biografie.
19: Ich habe schon viel von Ihnen gehört. Ich weiß auch, dass Sie als indische Sonnentänzerin berühmt sind.
17: Das niederländische Mädchen ist jetzt eine ausländische Adlige und inszeniert sich als exotische Tempeltänzerin. Ab sofort nennt sie sich Martha Hari, indonesisch für Sonne.
19: Aus den Tempeln ihrer Heimat, die indische Kunst in unsere abendländischen Salons. Aber ich habe noch nie Gelegenheit gehabt, sie tanzen zu sehen.
20: Das ist schade.
21: Sie ist kräftig, brünett und blutvoll. Ihr dunkler Teint, ihr umschatteter Mund und die feucht schimmernden Augen sprechen von der Sonne ferner Länder. Sie windet und schlängelt sich unter den Schleiern, die ihren Körper gleichzeitig verhüllen und enthüllen,
17: schreibt ein verzückter Journalist angesichts ihres freizügigen Stils.
18: Ich habe nie gut getanzt. Dass die Menschen kamen, um mich zu sehen, verdanke ich nur der Tatsache, dass ich es als Erste wagte, mich unbekleidet der Öffentlichkeit zu präsentieren.
17: Martha Hari tanzt in Nachtclubs und auf Privatpartys. Sie reist nach Wien, Monte Carlo und Mailand, wandert durch die High Society. Schnell hat sie den Ruf einer Edelprostituierten.
22: Unter diesen Männern erscheinen einer der berühmtesten Advokaten Europas. Ein Botschafter, ein Kriegsminister, ein Ministerpräsident, ein kaiserlicher Prinz, ein hervorragender Künstler,
17: schreibt Martha Haris Vater später. Wahrscheinlich sind es diese Kontakte, die den deutschen Geheimdienst im Ersten Weltkrieg veranlassen, Martha Hari als Agentin anzuwerben. 20.000 Francs soll ihr Einstiegshonorar gewesen sein. Ihr Deckname H21. Dann wird sie auch von den Franzosen rekrutiert und als Doppelagentin enttarnt. Die Justiz sieht Martha Hari als Hochverräterin. Am 15. Oktober 1917 berichtet die New York Times:
23: Martha Hari, die niederländische Tänzerin und Abenteurerin, die ein Kriegsgericht vor 2 Monaten der Spionage für schuldig befand, ist heute Morgen erschossen worden.
17: Das Leben der niederländischen Spionin wird Stoff für viele Filme, die wie die schillernde Figur selbst zu Legenden werden. Hier aus dem Jahr 1931 mit Greta Garbo, die die Männer in ihren Bann zieht.
24: Well, if the joke is as good as that, I'd like to hear it.
25: Our poor friend says that you are a spy.
17: Die echte Martha Hari wurde als Margareta Gertrude Zelle am 7. August 1876 geboren. Das war heute, vor 150 Jahren.
4: Sport.
26: Mit Irina Gneb und einem Millionentransfer. Was sich seit Wochen angedeutet hat, ist perfekt. Jan Diamandé verlässt die Fußball-Bundesliga und wechselt von RB Leipzig zu Real Madrid. Das 19 Jahre alte Offensivtalent erhält bei dem spanischen Rekordmeister einen Vertrag bis 2033. Beide Clubs haben sich auf eine Ablöse im dreistelligen Millionenbereich geeinigt. Dem Vernehmen nach in Höhe von mindestens 125 Millionen Euro. Diese Summe könnte durch diverse Bonusvereinbarungen sogar noch anwachsen. Damit ist Diamondé einer der teuersten Abgänge der Fußball-Bundesliga. Er spielte nur eine Saison in Leipzig, dabei erzielte er 13 Tore und 10 Vorlagen. Die deutschen Wasserspringerinnen und Springer haben bei der EM in Paris einen perfekten Abschluss gefeiert. Am letzten Wettkampftag gab es 3-mal Edelmetall. Lars Becker zieht Bilanz.
0: Macht insgesamt 10 Podiumsplätze, zweistellig, 3-mal Gold, 4-mal Silber, 3-mal Bronze, plus die Team-Trophy als beste Mannschaft. Eine beeindruckende Bilanz, Bundestrainer Christoph Bohm.
1: Das Team-Event am Anfang, das war natürlich eine große Enttäuschung. Ne? Man möchte immer gut in so eine Meisterschaften reinstarten. Das hätte uns, glaube ich, noch ein bisschen mehr Sicherheit gegeben. Aber die ganze Mannschaft hat eine super Reaktion gezeigt und deswegen, ja. Super zufrieden.
0: Im traditionell letzten Wettbewerb, einem hochklassigen Springen solo vom 10-Meter-Turm, holten Jaden Eickermann und Ole Rösler Silber und Bronze. Ohne den Fehler im zweiten seiner 6 Sprünge wäre neben Eickermann auch Rösler über die 500-Punkte-Marke gekommen. Weltklasse.
2: Meine erste Medaille auf dem Level im Einzel, vorher nur im Synchron und dann direkt Silber. Das ist schon klasse.
3: Sprung für Sprung, alles ist ein einzelner Wettkampf. Deswegen probiere ich dann einfach nach dem zweiten Sprung damit abzuschießen. So, ich kann es nicht mehr ändern. Jetzt geht es nur noch an die anderen Sprünge. Wenn die passen, geht's auch, hat man ja gesehen.
0: Zuvor hatten Lena Henschel und Jette Müller im 3-Meter Synchronbronze gewonnen. Überragend im deutschen Team Moritz Wesemann mit 2-mal Gold in Einzelspringen, darunter im olympischen 3-Meter Wettbewerb. Und Pauline Pfeiff mit 3-mal Silber in all ihren 3 Wettbewerben. Herausragend bei der EM die Italienerin Chiara Pellacani mit einer ganzen Handvoll Goldmedaillen.
26: Und damit zum Radsport mit der Tour de France der Frauen. Kim LeCour hat die 6. Etappe gewonnen. Die Fahrerin aus Mauritius setzte sich im Sprint in einer 8-köpfigen Ausreißergruppe durch. Mittendrin dabei war auch die deutsche Liane Lippert.
6: War davor extrem hart. Also es kamen noch ein paar Fahrerinnen zurück, viele Attacken. Und ja, im Endeffekt im Sprint war ich ein bisschen zu weit hinten positioniert, weil die Ziellinie kam dann so schnell eigentlich mit dem Wind. Und ja, nicht so ideal gesprintet.
26: Lippert wurde 6. Das gelbe Trikot der Gesamtführenden trägt weiter ihre Teamkollegin Marlene Reusser aus der Schweiz. Antonia Niedermayer verlor zwar einen Platz im Gesamtklassement, liegt jetzt auf Platz 5, bleibt aber weiter im weißen Trikot der besten Nachwuchsfahrerin. Von der Straße in den Sand. In Hamburg ist momentan die internationale Beachvolleyball-Szene zu Gast. Moritz Kühn über den Auftakt des Elite 16, das zur höchsten Turnierserie im Beachvolleyball gehört.
7: Der Spielplan ist eng getaktet und so mussten gleich mehrere deutsche Teams am ersten Tag doppelt dran. Schon vorzeitig in der K.O.-Runde stehen Paul Henning und Lukas Pretschner. 2 Vorrundenspiele, 2 Siege. Nun geht es in der abschließenden Hauptrundenpartie um den Gruppensieg und den direkten Einzug ins Viertelfinale. Auf Kurs-K.O.-Phase sind auch die Duos Huster Winter und Elas Wüst. Nils Elas und Louis Wüst mussten sich nach dem Auftaktsieg am späten Abend den norwegischen Olympiasiegern von 2021, Anders Moll und Christian Sørum, in 2 Sätzen geschlagen geben. Bei den Frauen konnten aus deutscher Sicht vor allem Svenja Müller und Sinja Tillmann überzeugen. Die Europameisterinnen von 2024 setzten sich gegen Tamela und Victoria, die weltranglisten Zweiten aus Brasilien, durch. Auch für die anderen 3 deutschen Frauenteams ist noch alles drin. Ein Endspiel um den Einzug in die K.O.-Runde haben die Münchnerinnen Anna Grüne und Janne Uhl, die keines ihrer ersten beiden Gruppenspiele gewinnen konnten.
26: Das Turnier ist für viele Teams die Generalprobe für die Europameisterschaft in der kommenden Woche in Polen.
5: Das war der Sport mit Irina Kneep.
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1: Um 1.30 Uhr mit Ronald Lessig. Die Bundesanwaltschaft hat die Ermittlungen zu dem Fund einer Sprengstoffdrohne auf dem Leipziger Flughafen übernommen. Die Karlsruher Behörde spricht von einem schwerwiegenden Angriff auf die deutsche Infrastruktur. Aus der Nachrichtenredaktion Thorsten Lange.
2: Bisher hatten die Behörden in Sachsen die Ermittlungen geführt. Die Bundesanwaltschaft sieht Anhaltspunkte dafür, dass mit der Drohne eine Explosion herbeigeführt werden sollte. Wer dahinter stecken könnte, das teilte sie nicht mit. Zudem gehen die Ermittler inzwischen davon aus, dass auch der Gegenstand, mit dem ein DHL-Flugzeug in der Luft zusammengestoßen ist, eine Drohne war. Die Sprengstoffdrohne ist auf dem Airport in der Nähe von ukrainischen Antonov-Transportmaschinen entdeckt worden. Berichte, die Frachtflugzeuge hätten Munition geladen, bestätigten sich nicht.
1: Angesichts der Sommerhitze warnen Sozialverbände vor lebensgefährlichen Folgen, besonders für Obdachlose. Die Geschäftsführerin der Bundesarbeitsgemeinschaft Wohnungslosenhilfe Bösing sagte der Rheinischen Post, wer auf der Straße lebe, trage bei Extremhitze das höchste Risiko. Ohne Zugang zu Wasser, Schatten oder kühlen Räumen seien wohnungslose Menschen schutzlos ausgeliefert. Bösing forderte, Hitzeschutz müsse eine verbindliche Pflichtaufgabe von Staat und Kommunen werden. Ähnlich äußerte sich der Sozialverband Deutschland. Bundesverkehrsminister Bilger hat wegen des Niedrigwassers in deutschen Flüssen mehrere Schritte angekündigt. Er will mit den Ländern unter anderem über Ausnahmen vom Sonn- und Feiertagsfahrverbot für Lkw sprechen. Aus Bonn, Rupert Wiederwald.
3: Damit möchte er die Möglichkeit schaffen, dass halt diese ganzen Güter, die ja normalerweise über den Rhein oder die Donau oder über andere Flüsse transportiert werden, dass diese Güter dann halt eben auf Lkw umgeladen werden können. Und gleichzeitig muss man natürlich auch sagen, das, was so ein Schiff transportieren kann, das sind ja nicht 2, 3 oder 4 Lkw-Ladungen, sondern das sind in der Regel 20, 30, 40 bis zu 100 Lkw-Ladungen, über die wir da sprechen. Also das alles dann auf die Straße umzubringen, das wird am Ende nicht funktionieren.
1: Kreuzfahrtschiffe sind weiter oft umwelt- und klimaschädlich. Daran hat sich nach Einschätzung des NABU in den vergangenen Jahren wenig geändert. Zwar werde mehr in Landstromanschlüsse investiert und die Energieeffizienz verbessert. Entscheidend sei aber, dass noch immer 2/3 der Reedereien Schweröl als Treibstoff nutzten. Dadurch gäbe es einen extrem hohen Ausstoß an Schadstoffen und Treibhausgasen. Das Wetter in Deutschland. Häufig trocken, im Südosten letzte Schauer bei 18 bis 7 Grad. Am Tage meist trocken, im Norden einzelne Schauer bei 19 Grad in Nordfriesland und 30 Grad am Oberrhein. Am Samstag viel Sonne, 22 bis 33 Grad. Am Sonntag anfangs trocken, von Südwesten später Schauer, 25 bis 35 Grad. Das waren die Nachrichten.
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4: A1 Lübeck-Hamburg auf der Norderelbbrücke kommt es in beiden Richtungen mehrfach kurzfristig zu Sperrungen wegen eines Schwertransports. Dann die A2 Hannover Richtung Berlin. Die Strecke ist zwischen Alsleben und Born steht wegen eines defekten Lkw gesperrt. Und noch eine Meldung gibt es, betrifft die A44 Kassel Richtung Dortmund. Die ist zwischen Dreieck Kassel Süd und Kassel Bad Wilhelmshöhe nach einem Lkw-Brand gesperrt. Gute Fahrt.
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4: Mit Resa Waffa, hallo. Meldungen über eine endgültige Einigung. Und dann, kurz darauf, schnelle Dementis. Die wechseln sich regelmäßig ab, seitdem die USA und Israel den Iran angegriffen haben. Darum wäre es vielleicht nicht so verkehrt, erstmal die neuen Signale abzuwarten. Die gibt es bezüglich der strategisch wichtigen Straße von Hormus. Iran und Oman haben offenbar feste Routen und Kontrollen für den Schiffverkehr vereinbart. Wie viel Substanz wirklich hinter dieser Vereinbarung steckt und wie weit der Weg zu einer echten Öffnung noch ist, dazu Uwe Lüb.
5: Für Iran wäre das Abkommen mit dem Oman ein Erfolg. Bei iranischen Insidern ist angeblich die Rede von Gebühren für die Durchfahrt durch die Straße von Hormus in Höhe von 5-7% des Warenwerts. Oman wolle weniger berechnen, heißt es. Statt Gebühren kann man auch von Kosten für maritime Dienstleistungen sprechen. Im Ergebnis ist es dasselbe. dasselbe und das, was Iran seit langem will. Ein Durchbruch im Iran-Krieg wäre die Einigung zwischen Iran und Oman jedoch eher nicht, meint Ali Waez von der International Crisis Group für Konfliktanalysen im ARD-Interview. Bei diesem Abkommen zwischen dem Iran und Oman geht es um die kurzfristige sowie die mittel- bis langfristige Verwaltung der Meerenge. Das bedeutet nicht, dass sie geöffnet wird. Genau so klingt es aus Iran selbst. Der stellvertretende Außenminister Qasem Gharibabadi sagt im iranischen Fernsehen, es gehe vielmehr darum, gemeinsame Kontrollmechanismen einzurichten. Er spricht von maritimer Steuerung und Koordinierung des Schiffsverkehrs gemeinsam mit Oman. Die Wiedereröffnung der Straße von Hormuz hat ihre eigenen Voraussetzungen. Unsere Vereinbarung mit Oman bezieht sich nicht darauf. Immerhin besteht die Hoffnung, dass die Einigung der Anrainer der Straße von Hormuz zu neuen Gesprächen zwischen Iran und den USA führen kann. Iran wolle sowieso verhandeln, sagt US-Präsident Donald Trump immer wieder. Wir waren bereit für den größten Angriff seit dem Zweiten Weltkrieg und sie riefen mich an und sagten, bitte tu es nicht, lass uns reden. Und dann tun sie es nicht, sondern behaupten, das haben wir nie gesagt. Tatsächlich leugnen die Verantwortlichen in Teheran jedes Gesprächsgesuch Richtung USA. Möglicherweise haben alle recht, denn die iranische Führung tritt weiterhin nicht einheitlich auf. Wie viel Macht der oberste Anführer Mojtaba Khamenei wirklich hat und wie weit sich eher Gemäßigte rund um Präsident Massoud Pezeshkian durchsetzen können, all das ist unklar. Gharibabadi jedenfalls gibt sich den USA gegenüber hart. Wir befinden uns in einer Situation, in der die USA gegen alle Bestimmungen des Memorandums of Understanding verstoßen haben. Damit meint er die US-Blockade iranischer Häfen, wiederholte militärische Angriffe und die Lage im Libanon, wo sich Iran als Schutzpatron der Hisbollah sieht. Selbst wenn es also eine Einigung zwischen Iran und Oman geben sollte, dürfte das für ein Ende des Konflikts zwischen Iran und den USA nicht viel heißen. Iran allerdings wäre vorerst gestärkt, meint Analyst Waez. Die Tatsache, dass der Iran in der Lage wäre, die Weltwirtschaft als Geisel zu nehmen, ist ein sehr mächtiges Abschreckungsmittel Irans. Und doch erwartet Waez nach einem Abkommen Irans und Omans neue Gespräche auch mit den USA. Immerhin sei der wirtschaftliche Druck auf beiden Seiten inzwischen sehr groß. Eine dauerhafte Lösung sieht er jedoch vorerst nicht. Daran ist für ihn nicht nur Iran schuld, es gäbe auch große Fehler der USA. Politischen Willen, Disziplin, Fachwissen und Geduld, all das hat die Trump-Regierung bisher nicht wirklich an den Tag gelegt.
4: Über die Verhandlungen zwischen Iran und Oman war das Uwe Lüb.
0: Wirtschaft.
4: Nach Corona sind die Menschen in Deutschland Jahr für Jahr mehr geflogen. Erstmals, aber seit der Pandemie, sind die Passagierzahlen jetzt gesunken. Jörg Pfuhl dazu.
6: Die meisten Wirtschaftsbereiche in Deutschland haben sich nach dem Einbruch durch die Corona-Pandemie erholt. Der Flugverkehr in Deutschland gehört nicht dazu. Gerade mal 85% des Niveaus von vor der Pandemie hat der Luftverkehr erreicht. Zuletzt ist er sogar geschrumpft.
7: Zum ersten Mal seit Ende der Pandemie verzeichnen wir sinkende Passagierzahlen.
6: Lars Redelix, Präsident des Bundesverbandes der deutschen Luftverkehrswirtschaft, BDL. In Europa steht Deutschland damit fast allein da. Länder wie Spanien oder Griechenland sind heute 20-40% über den alten Niveaus. In Europa insgesamt wird 11% mehr geflogen als 2019. In Deutschland dagegen 15% weniger als vor der Pandemie.
7: Wir sind damit eins der Schlusslichter in Europa, was die Erholung angeht, und befinden uns hier auf Rang 30 von 33. Ich sag mal, bei der WM haben wir auf Platz 18 abgeschnitten und waren alle nicht sehr zufrieden damit.
6: Unter teurem Kerosin oder gesperrten Lufträumen leiden alle. Airlines und Flughäfen in Deutschland aber hätten ein besonderes Problem.
7: Man kann festhalten, dass sich die Steuern und Abgaben seit 2019 mehr als verdoppelt haben.
6: Flugsicherungsgebühr, Luftverkehrssteuer, Luftsicherheitsgebühr, insgesamt 4 Milliarden Euro pro Jahr oder pro Ticket gerechnet.
7: Diese Steuern und Gebühren machen inzwischen ca. 30 Euro eines typischen One-Way-Fluges in Deutschland aus.
6: Für Airlines lohne es sich mehr, ihre knappen Flugzeuge außerhalb Deutschlands zu stationieren. Immerhin, der Frachtverkehr wächst, auch in Deutschland. Und nach dem Drohnenvorfall in Leipzig lobt Hauptgeschäftsführer Joachim Lang den Bundesinnenminister, der schon vergangene Dezember beschlossen hat,
8: dass nämlich die 8 Kritisflughäfen auf Kosten des Staates mit Drohnenabwehr ausgestattet werden. Diese Entscheidung ist, wenn man sich politische Abläufe anschaut, geradezu mit Lichtgeschwindigkeit getroffen worden. Und seitdem finden jetzt Ausschreibungen und Beschaffungen statt.
6: Zu den 8 Flughäfen der kritischen Infrastruktur, den Kritisflughäfen, gehört auch Hamburg, nicht allerdings Hannover oder Bremen. Am Flughafen Frankfurt ist die Drohnenabwehr bereits installiert. Wo noch?
8: Wir haben uns mit den Sicherheitsbehörden darauf verständigt, die nicht zu nennen.
6: Bis Ende des Jahres soll die Abwehrtechnik auf den meisten der 8 großen deutschen Flughäfen installiert sein. Und zwar so, dass sie im Wettlauf mit Angreifern immer aufrüstbar bleibt.
8: Also ich glaube, wir wissen alle, dass es absolute Sicherheit nirgendwo gibt. Aber wir sind alle jetzt erstmal froh, dass die Beschaffung gestartet ist und wir damit zu den ersten Flughäfen in Europa gehören, die über diese Abwehrfähigkeit verfügen.
4: Jörg Pfuhl war das.
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4: Ein Treffpunkt für junge Ideen und Gemeinschaft, ganz ohne starre Vereinsregeln. Das bietet der erste Ehrenort Deutschlands, der aktuell in Münster aufgebaut ist. Der Ehrenort ist ein spendenfinanziertes Projekt im Kneipenviertel und setzt auf offene Workshops, Musik und eigene soziale Aktionen. Ob Münster damit zum Vorbild für ganz Deutschland wird? Dazu mehr in der Deutschland-Reportage von Hartmut Vollmarie.
9: Noch ist es eine Baustelle. 6 junge Leute schleifen Fensterrahmen, streichen die gruftig dunklen Wände der ehemaligen Kneipe, damit es heller wird. Mittendrin Jakob Schön und Frieda Kremp. Er, 30 Jahre alt, Typ drahtiger Leichtathlet, millimeterkurze Haare, 3-Tage-Bart. Sie, 26 Jahre alt, lange mittelblonde Haare, stylische Oversize-Brille, wacher Blick. Einen Ehrenort wollen die beiden schaffen, eine Bar, ein Café der besonderen Art für junge Menschen zwischen 16 und 30 Jahren. Ehrenort, das ist ihre Wortschöpfung. Frieda Kremp muss das oft erklären.
10: Es kommt natürlich ursprünglicherweise vom Ehrenamt, weil darum geht es ja auch bei uns unter anderem, vom ehrenamtlichen Engagement. Und uns ist halt wichtig, Ehrenamt selbst ja, hat manchmal so einen Geschmack dabei, hat oft so ein bisschen einen muffigen Ton mittlerweile. Und wir wollen halt diesen Begriff einfach neu besetzen. Und dadurch, dass wir dann ja hier jetzt auch den physischen Ort schaffen, war es irgendwie eine Wortneuschöpfung, die sich für uns sinnig ergeben hat mit dem Ehrenort.
9: Der physische Ort liegt in einer kleinen Seitenstraße mitten in Münster. Nebenan ein italienisches Restaurant, eine Weinbar und eine Kaffeerösterei. Einen Steinwurf entfernt von Münsters Prinzipalmarkt. Eine gefragte Lage in der Gastroszene. Die Idee vom Ehrenort ist aber in Berlin entstanden. Jakob Schöne und Frieda Kremp haben da die gemeinnützige Organisation Youth Matters gegründet. Für die Idee des Ehrenortes haben sie in vielen Städten in Deutschland geworben. In Münster haben sie zuerst offene Ohren gefunden.
10: Es läuft absolut gut. Also wir sind richtig perplex von der Stadt und von der Unterstützung. Ich meine, wir sind im September das allererste Mal hierher gekommen, kannten die Stadt beide vorher nicht. Und es ging sofort los eigentlich. Die Leute kamen auf uns zu, wir sind auf die Leute zugegangen, wir wurden vernetzt. Die Leute haben sich bei uns auf einmal gemeldet, was wir gar nicht erwartet haben.
9: So haben sich Studierendeninitiativen, Vereine, die Stadt und einzelne Geschäftsleute bei ihnen gemeldet. Sie wissen, wie wichtig ehrenamtlicher Einsatz ist. Für die Begleitung von Menschen mit Behinderung, für Helfer beim Schulfrühstück oder die Gartenarbeit eines sozialen Projektes oder im Naturschutz. Jakob Schön findet das.

0: Soziales Engagement in einem. Hier sollen sich Initiativen vorstellen und junge Leute sollen genau das Ehrenamt finden können, das zu ihnen passt. Dass junge Menschen motiviert sind, darin hat besonders Jakob Schön Erfahrung. 2016 hat er als 18-Jähriger die Organisation Jugend rettet gegründet und mit vielen Freiwilligen 1,5 Millionen Euro gesammelt. Davon haben sie ein Rettungsschiff gekauft. Und damit haben sie dann 23.000 Geflüchtete aus dem Mittelmeer gerettet. Netflix hat seine Geschichte aktuell verfilmt.
1: Ich suche ein Schiff, um Menschen im Mittelmeer in Seenot zu helfen.
2: Naiv.
3: Unrealistisch. Du wirst es ja nicht ändern. Du wirst nicht die Welt verändern.
1: Aber die Welt muss sich verändern. Und wenn es niemand macht, dann tut sie es nicht.
4: Wir kaufen ihm das Schiff.
5: Wir kaufen dich auf den Namen Juventa, die Jugend!
6: Stations, this is Juventa. I need urgent help.
1: Helfen ist kein Verbrechen. Es ist ein Akt der Menschlichkeit.
7: Junge Leute können wirklich was schaffen, vor allem, wenn sie sich zusammentun.
0: So Jakobs Erfahrung.
7: Es gibt, wenn man es richtig anstellt, einen ganz besonderen Generationenkooperation, würde ich das mal nennen. Weil junge Leute haben die Energie, die haben die Power, die haben auch den Idealismus. Und die ältere Generation hat meistens das Wissen und auch die Mittel. Und wenn man das zusammenwirft und da nicht ideologisch rangeht, dann kann sehr viel Großes entstehen, dass wir sagen, hey, wir machen das zusammen, jung und alt. Und wir entfachen jetzt das Feuer bei den Jungen.
0: Es ist noch eine Menge Arbeit, aber dafür haben sie Hilfe. An diesem Montag sind 5 junge Leute zum Helfen vorbeigekommen. Ein paar Stunden schleifen, streichen, aufräumen. Alle so Mitte 20. Die Physiotherapeutin, der Ingenieur, der Jurastudent.
8: Ich habe Samstag meine letzte Klausur geschrieben, habe jetzt ein bisschen Zeit. Und sowas wird halt gebraucht in Münster. Deswegen kann man auch mal auf den Montag hier hin und ein bisschen mithelfen.
9: Ich habe Frieda und Jakob kennengelernt über Freunde und fand das Projekt so toll, dass ich einfach mitmachen wollte.
10: Dass es einen Ort gibt für junge Menschen zum Austausch, gerade in der heutigen Zeit, glaube ich, sehr sinnvoll.
0: Eine offene Gastronomie soll der Ehrenort werden, ohne Verzehrzwang, ohne Mitgliedschaft, ohne Verpflichtungen.
7: Es ist ein Ort für alles. An einem Abend gibt es eine Dating-Veranstaltung, auch wichtig in der Generation. Und am nächsten Abend erzählt eine junge Gründerin, wie man gründet. Und das ist eine ganz besondere Balance, die wir hier herstellen wollen.
0: Schildert Jakob Schön. Die Idee ist damit auch, dass sich ganz neue ehrenamtliche Initiativen hier in Veranstaltungen vorstellen. So können sie vielleicht ganz gezielt Mitstreiterinnen und Mitstreiter finden.
7: Wir sagen immer so aus Spaß und Sinn. Wir sind alle jung, wir haben Lust auf die guten Abende und wir haben Lust aber auch auf die sinnvollen Abende.
0: Vielleicht ist Münster auch das richtige Pflaster für die Idee. Viele Studierende, junge Auszubildende zwischen Schule und Beruf unterwegs, nicht angedockt an Vereine oder andere Organisationen. Das haben offenbar auch viele in der Stadtgesellschaft erkannt. Die kommunalen Stiftungen in Münster stellen die Anschubfinanzierung für den Ehrenort. Immerhin 100.000 Euro. Für den Stiftungsverwalter Daniel Großbäumer gut angelegtes Geld.
11: Das machen wir eben dadurch, dass wir Engagement fördern, Ehrenamt fördern, um Menschen, die Lust haben, Kapazitäten haben, etwas Gutes zu tun für Münster, hier vor Ort, so zu unterstützen, dass sie in die Lage versetzt werden, genau das zu tun.
0: Dabei gibt es in Münster schon ein ziemlich gutes Netz für das Ehrenamt. Überdurchschnittlich hoch ist das Engagement der Menschen hier, vor allem in Vereinen und Hilfsorganisationen. Es gibt sogar eine städtische Freiwilligenagentur. Doch das Durchschnittsalter der Aktiven ist mit 50 plus relativ hoch. Es gibt also eine Lücke bei den jungen Leuten, für die Marlena Thele, die Leiterin der Freiwilligenagentur, durch den Ehrenort jetzt Chancen sieht.
12: Es ist eine ganz tolle Ergänzung, weil eben hier an diesem Ort gezielt junge Menschen angesprochen werden können und das Know-how der Freiwilligenagentur hier einfließt. Also wir werden dabei begleiten, Beratungen aufzubauen und sich in der Engagementlandschaft in Münster zu orientieren.
0: Auch Privatpersonen und Geschäftsleute sponsern das Projekt. Anders hätten sie sich die Bar in begehrter Lage nicht leisten können. Und die Nachbarn sind gespannt auf die neuen. Erika Zanetti etwa. Sie verkauft nebenan italienische Spezialitäten.
13: Ich freue mich sehr, weil ich glaube, sie werden total deren guten Energie bringen. Vor allem ein soziales Projekt mit Spaß, mit Seele. Und ich glaube, das wird unsere Hössestraße so ein Stück Menschlichkeit bringen, also Herz und Leidenschaft.
0: Münster ist der Pilot für den Ehrenort. Der soll sich tragen aus Einnahmen der Bar durch Veranstaltungen und durch Sponsoren.
7: Es ist ein Prototyp, an dem wir erstmal lernen. Das ist ganz wichtig, deswegen wollen wir uns auch Zeit nehmen. Wir machen hier erstmal die

0: Fehler, aus denen wir dann lernen und dann wird das Projekt größer. Und da haben wir mittelgroße deutsche Städte im Blick. Ich glaube, der Reiz der Idee liegt darin, es lässt sich ganz, ganz toll übertragen, weil Bedarf gibt es überall.
1: Im September soll der erste Ehrenort fertig sein. Die Spannung bei den Initiatoren ist groß, genauso wie die Zuversicht. Frieda Kremp sieht es zumindest so.
2: Ich glaube, scheitern kann das Projekt in dem Sinne nicht, als dass wir jetzt schon merken, was es hier anstößt.
1: Nach Münster haben sie als nächstes ostdeutsche Städte im Blick für Ehrenorte. Magdeburg und Halle stehen ganz oben auf der Wunschliste. Später dann auch Kiel oder Konstanz.
3: In Münster entsteht ein Ehrenort. Das war die Deutschlandreportage von Hartmut Vollmarie. 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
3: Die in Hannover lebende Autorin Thea Mengeler hat einen neuen Roman veröffentlicht. Öffentlicher Nahverkehr heißt er. Darin erzählt sie von den Zumutungen und Absurditäten unserer Gegenwart. Welche das sind, dazu Jürgen Deppe.
5: Man möchte meinen, der öffentliche Nahverkehr von Thea Mengeler komme wie gerufen und sei das Buch der Stunde. Eine junge Frau, reichweitenstarke Influencerin in den sozialen Medien, erfährt durch ihren Ex-Partner im Netz sexualisierte Gewalt. Im wahren Leben ist das so ähnlich, jüngst der TV-Moderatorin Colleen Fernandes angetan worden. Als sie es öffentlich machte, löste das eine breite Debatte aus. Wer ahnte schon, dass von derart vielen, auch unprominente Frauen, ohne deren Einwilligung und ohne deren Wissen Nackt- und Pornobilder ins Netz gestellt werden. Was das für die betroffenen Frauen bedeutet, führt Thea Mengele an dem Social-Media-Starlet Judith vor, das sich selbst so lange lustvoll zur Schau stellt, bis es gewaltsam aus der Welt der digitalen Selbstinszenierung gerissen wird.
6: Ich entschied darüber, welche Version von mir in der Welt war. Ich inszenierte, ich optimierte, ich kuratierte. Ich hatte die Macht über mein Bild. Damals glaubte ich, sie zu haben. Ich zeigte mich, weil ich Lust darauf hatte. Es gefiel euch, ich gefiel euch. Ich badete in euren Herzen. Ich hatte die Macht über mein Bild. Ich glaubte, sie zu haben. Bis ich feststellen musste, dass das Bild nicht am Rahmen endet.
5: Judith ist mitten im Referendariat, wäre Lehrerin geworden, wenn sie nicht eines Tages vollkommen harmlos angefangen hätte,
6: Fotos und Videos zu posten. Wenn mir nicht immer mehr Leute gefolgt wären, wenn mir Unternehmen keine Goodie-Boxen geschickt hätten, wenn ich nicht Urlaube geschenkt bekommen hätte und immer höhere Gagen für meine Kooperation.
5: Kurzum, Judith wird Opfer ihrer eigenen Eitelkeit, ihrer Sucht nach Aufmerksamkeit und Anerkennung. Und sie wird Opfer ihres Freundes, der ein heimlich aufgezeichnetes Video im Netz hochlädt, das sie beide beim gemeinsamen Sex zeigt. Judiths Selbstinszenierung ist schlagartig ruiniert. Sie taucht in einer fremden Stadt unter, wo sie hofft, bei ihren täglichen Busfahrten im öffentlichen Nahverkehr unerkannt zu bleiben. Haltestelle für Haltestelle monologisiert Judith vor sich hin und dichtet den anonymen Mitfahrern eine Geschichte an. At Sandy Baby, at the Hulk, at Maximale, at Birgit.
6: Ich brauche euch als Gegenüber, als jemand, zu dem ich sprechen kann. Natürlich geht es nicht um euch. Es geht darum, nicht mit mir allein zu bleiben, nicht ganz. Ich teile euch ein in schön und nicht schön. Es passiert, ohne dass ich es will. Es ist das Erste, was mir an euch auffällt. Wonach entscheide ich, wer von euch in welche Kategorie gehört? Was finde ich schön? Was fände ich schön, hätte ich nicht gelernt, was ich schön zu finden habe?
5: Als Judith im Bus ein Buch findet, das jemand dort vergessen hat, ein kleines Kompendium feministischer Floskeln, findet sie darin maßgeschneiderte Antworten auf die Fragen, die sich ihr stellen. Warum tun Männer Frauen so etwas an? Warum tun so viele Frauen trotzdem so viel dafür, diesen Männern auch noch zu gefallen? Wie kann Frau überhaupt selbstbestimmt Frau sein in dieser Männerwelt? Antworten bekommt Judith darauf auch in der handarbeitenden und kunsthandwerkelnden Frauengruppe, die sie bei Rosa kennenlernt, einer Zufallsbekanntschaft aus dem öffentlichen Nahverkehr. Auf jede Frage eine Floskel. Dass Thea Mengelers Roman nicht das Buch der Stunde ist, das es hätte werden können, liegt nicht nur daran, dass die Geschichten von Colleen Fernandes, Giselle Pellicot und Claudia Wuttke mittlerweile öffentlich geworden und breit diskutiert worden sind. Nein, die Antworten, die es in diesem Roman gibt auf sehr, sehr dringende Fragen unserer Tage, sind entschieden zu einfach und zu plakativ.
3: Jürgen Deppe über Thea Mengeles neuer Roman Öffentlicher Nahverkehr. Der Roman hat 230 Seiten, umfasst zwei und kostet 22 Euro.
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3: Der mutmaßliche Anschlagsversuch mit einer Sprengstoffdrohne am Flughafen Leipzig-Halle ist das beherrschende Thema in den Meinungsrubriken der Medien. Für Markus Pindor vom Deutschlandfunk zeigt der Vorgang vor allem eins.
7: Wir haben extrem viel Glück gehabt. Wäre der Zündmechanismus nicht fehlerhaft gewesen, dann hätte es eine Katastrophe gegeben. Vollgetankte Großflugzeuge hätten in einem riesigen Feuerball aufgehen können. Drohnen, die sich Anlagen der kritischen Infrastruktur nähern, seien es Flughäfen, Bahnhöfe, Energie- und Wasserversorgung, um nur einige zu nennen, müssen aus der Luft geholt werden, egal wie. Denn der Schaden, der entstehen kann, ist einfach zu groß, wie sich schon jetzt zeigt bei einem Angriff von nur zwei Drohnen. Was wäre bei einem Angriff von 20 oder 200 Drohnen?
3: Meint Markus Pindor vom Deutschlandfunk. Für die Süddeutsche Zeitung ist klar, wer hinter der Aktion steckt.
8: Auch wenn die Täter noch nicht identifiziert sind, der missglückte Sprengstoffanschlag auf eine ukrainische Transportmaschine passt ins Bild. Je stärker sich die Ukraine gegen den russischen Aggressor wehrt, desto härter schlägt der zurück. Und das eben auch bei Kiews Unterstützern im Ausland. Mit einem für Russland angenehmen Nebeneffekt. Ein geglückter Anschlag könnte die Deutschen verängstigen, verunsichern und eine solche Stimmung sich auch noch auf die kommenden Landtagswahlen auswirken.
3: Die Frankfurter Allgemeine Zeitung ist dagegen zurückhaltend.
8: Der verwendete Sprengstoff legt zumindest staatlich unterstützte Akteure nahe. Die Nähe einer aufgefundenen Drohne zu ukrainischen Flugzeugen verweist auf Russland. Aber es sind eben nur Hinweise, keine Gewissheiten. Deswegen ist es unseriös, Russland als Schuldigen zu benennen. Der Staat muss sich schon sicher sein. Es geht hier um eine Frage von weitreichender außenpolitischer Bedeutung. Müsste die NATO reagieren oder müsste man weitere Sanktionen gegen das Land verhängen? Es liegt in der Natur der hybriden Kriegsführung, dass sie genau dieses Dilemma hervorruft. Sie stiftet Unruhe, kann sogar großen Schaden verursachen, aber sie lässt sich meist nicht eindeutig zurechnen.
3: Nach Ansicht des Handelsblatts hat Deutschland wie so oft offensichtlich kein Gesetzes-, sondern ein Vollzugsproblem.
8: Bei der Beobachtung des bodennahen Luftraums sind die Behörden weiter nahezu blind. Das beste Drohnenabwehrzentrum nützt nichts, wenn der Bundespolizei an den Flughäfen noch die Abfanggeräte fehlen. Und auch die rechtliche Grundlage ist noch nicht so, dass die Behörden bei solchen Vorfällen schnell und unkompliziert handeln können.
3: Die Nürnberger Zeitung betont, dass die Bürger der Klagelieder über das Zuständigkeitswirrwarr zwischen Bund, Land und Kommunen überdrüssig sind.
8: Die haben sie alle schon x-mal gehört. Es wäre interessant zu wissen, ob sich inzwischen etwas getan hat, um diese Knoten zu durchschlagen. Die Wähler wollen Taten sehen, etwa in Form rechtlicher Möglichkeiten, virtuelle Grenzen im Notfall zu ignorieren, wenn es um unmittelbare Gefahrenabwehr geht. Auf keinen Fall darf ein Einsatz an Zuständigkeiten scheitern.
3: Der Tagesspiegel ruft die Menschen in Deutschland auf, den Tatsachen ins Auge zu blicken und aufzuwachen.
8: Man möchte hoffen, dass der gescheiterte Anschlag von Leipzig wie ein erneuter heilsamer Schock wirkt und die Kräfte freisetzt, um den seit Jahren überfälligen Schutz ziviler Infrastruktur mit mehr Elan und mehr Tempo voranzutreiben. Deutschland kann Krise, aber nach aller Erfahrung immer erst dann, wenn eine Mehrheit verstanden hat, wie elementar diese Krise ist. Trotz Ukraine-Krieg, trotz hybrider Angriffe haben Gesellschaft und Politik bisher eher behäbig auf die neuen Gefahren reagiert. Der Schock von Leipzig kann das ändern.
3: Das waren die Standpunkte, zusammengestellt von Peter Eichenberg.

Das war die ARD-Infonacht bis hierhin. Mein Name ist Reza Wafam. Gleich geht's hier weiter. Und zwar mit dem Kollegen Milat Kupay. Kommen Sie gut informiert durch die Nacht.

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1: Um 2 Uhr mit Ina Heidemann. Im Fall der Sprengstoffdrohne am Leipziger Flughafen ermittelt jetzt die Bundesanwaltschaft. Grund sei die besondere Bedeutung des Falls, teilte die Behörde mit. Inzwischen wurden Berichte dementiert. 2 Antonov-Maschinen in der Nähe des Vorfalls seien mit Waffen beladen gewesen. MDR-Reporterin Uta Deko.
2: Beide Maschinen waren leer, sie enthielten zumindest keinerlei militärisch relevante Beladung, sagte Innenminister Schuster im MDR-Interview. Mit Blick auf die Drohnenabwehr sagte Schuster, es erscheine ihm angesichts der strategischen Bedeutung des Flughafens Leipzig-Halle nötig, dass ein speziell geschützter Bereich innerhalb des Flughafens ausgewiesen werden müsse.
1: Nach seiner Niederlage vor dem obersten US-Gericht versucht Präsident Trump erneut, das US-Geburtsrecht bestimmter Gruppen einzuschränken. Neugeborenen, deren Mütter ausschließlich für die Geburt in die USA reisen, soll künftig nicht mehr automatisch die US-Staatsbürgerschaft zugesprochen werden. Trump unterzeichnete ein entsprechendes Dekret, mit dem gegen sogenannten Geburtstourismus vorgegangen werden soll. Gegen Trumps Vorhaben könnte es erneut Klagen geben. Wie genau die US-Regierung im Einzelfall herausfinden will, zu welchem Zweck jemand in die USA einreist, blieb aber unklar. Vor der Berliner Volksbühne in Berlin-Mitte wird am Mittag ein temporäres Schwimmbecken eröffnet. In den kommenden 8 Wochen können die Menschen dort kostenlos baden. Katharina Trümper, RBB 24.
3: Online muss aber ein Zeitfensterticket gebucht werden. Auf dem Programm stehen etwa ein Kraulkurs oder eine Einführung ins Synchronschwimmen. Der neue Intendant Matthias Lilienthal will mit dem sogenannten Volksbad auch gegen den Zerfall der Infrastruktur in der Stadt protestieren, wie er sagte. Das Theater überbrückt mit der Aktion die Sommerpause, die in diesem Jahr wegen Reparaturarbeiten bis zum 1. Oktober dauert. Mit dem eingesparten Budget sollen die Kosten für das Projekt in Höhe von rund 300.000 Euro finanziert werden.
1: Der Berliner SPD-Spitzenkandidat Krach will nach der Abgeordnetenhauswahl nicht mit den Linken koalieren, sollten diese auf der Vergesellschaftung von Wohnungsunternehmen bestehen. Krach reagierte damit im Stern auf Äußerungen der linken Bundesvorsitzenden Schwertner. Die Spitzenkandidatin der Linken in Berlin, Eralp, sagte dem Sender Welt TV, auch sie bleibe dabei, dass sie die Enteignung der Wohnungskonzerne umsetzen wolle, so wie es im 2021 im Volksentscheid beschlossen wurde. Soweit die Nachrichten. 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Das Wetter in der Nacht zeitweise klar, die Temperatur sinkt auf 14 bis 10 Grad. Tagsüber im Südosten viel Sonne, sonst deutlich wolkiger, aber trocken. Zum Abend wird es dann aber wieder freundlicher. Die Temperatur erreicht 21 bis 25 Grad. Die Zeit, es ist 2.03 Uhr.
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5: Die A1 Lübeck Richtung Hamburg. Auf der Norderelbbrücke kommt es in beiden Richtungen mehrfach kurzfristig zu Sperrungen aufgrund eines Schwertransports. A2 Hannover Richtung Berlin ist zwischen Alsleben und Bornstedt wegen eines defekten LKW gesperrt. Und die A44 Kassel Richtung Dortmund ist zwischen Dreieck Kassel Süd und Kassel Bad Wilhelmshöhe nach einem LKW-Brand gesperrt. Gute Fahrt.
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5: Aus dem Studio von NDR Info in Hamburg mit Milat Kupay. Eine genaue Ermittlung in alle Richtungen, das hat der Bundesinnenminister nach dem Drohnenvorfall am Leipziger Flughafen angekündigt. Jetzt liegt der Fall bei der Bundesanwaltschaft. Nach dem Fund der Sprengstoffdrohne haben sich damit Deutschlands oberste Strafverfolger eingeschaltet. Und damit hat dieser Fall eine neue Dimension, denn es geht eben nicht mehr um einen lokalen Sabotageakt, sondern um einen schwerwiegenden Angriffsversuch auf die innere und äußere Sicherheit des Landes. Einige Politiker haben auch schon Beratungen mit NATO-Verbündeten gefordert. Welche Forderungen auf dem Tisch liegen, dazu jetzt Christina Nagel.
6: Es ist eine neue Dimension von hybrider Bedrohung. Sie zeigt, wie weit die Angreifer inzwischen bereit